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0: Hallo und herzlich willkommen, liebe Zuschauerinnen und Zuschauer bei Punktum, Ihrem regionalen Fernsehprogramm, zu einer weiteren Ausgabe von Zu Gast. Und ich muss sagen, heute ist mal was passiert, was schon lange, lange eigentlich fällig war. Melitta Simon ist bei uns hier im Studio. Herzlich willkommen hier bei uns. Und da werden viele sagen, ach, die kenne ich doch. Und es werden alle vielleicht, der eine diese Sache ansprechen, der andere jene. Denn sie sind wirklich eine wirklich schillernde Persönlichkeit, die in so vielen Aspekten tätig ist, dass wir ja wahrscheinlich die halbe Stunde bald brauchen, um die ganzen Funktionen, Tätigkeiten und alle möglichen anderen Aktivitäten zu nennen nur. Aber wir wollen ein bisschen einsteigen. Denn es mag ja wieder erwarten, den einen oder die andere geben, die jetzt sagt, no, der Simon, wer ist denn das überhaupt? Ausgangspunkt von dem Ganzen war, wo ich sage, jetzt muss es endlich mal sein, jetzt muss man das endlich mal in der Zu-Gast-Sendung gießen, beim letzten Tag der Begegnung. Das war nämlich der Tag, an dem sie den Vorsitz vom Frauenarbeitskreis Sangerhausen nach 8 Jahren aufgegeben haben.
1: Genau.
0: Aber das ist ja nur ein Bruchteil der Tätigkeiten, des Engagements von Ihnen. Aber trotzdem, erst fangen wir mal ganz von vorne an. Wer ist denn Melitta Simon, für die wenigen, die es nicht wissen?
1: Wer ist Melitta Simon? Ja, erstmal herzlichen Dank für die Einladung. Ich freue mich sehr, dass ich hier sein darf. Melitta Simon ist mittlerweile 60 Jahre alt, wohnt in Wimmeroder und ja, von Anfang an, ich habe meinen Traumberuf erlernt, Verkäuferin, also lange vor der Wende. Bin dann 3 Jahre nach Berlin gegangen und habe dort auf den Alex gearbeitet. Bin dann zurückgekommen und dann kam, wie gesagt, die Wende. Ich wurde arbeitslos. Muss ich zur Agentur und ja, Frau Simon,
0: Sie müssen... Das ist doch noch schön Arbeitsamt damals.
1: Genau, genau. Was wollen Sie denn machen? Und da habe ich gesagt, ja, Mutter Beimer hat ein Reisebüro in der Lindenstraße und ich möchte Reiseverkehrskauffrau werden. Das habe ich auch durchgezogen. War dann Stadtführer in Mansfeld und bin eigentlich beim Tourismus geblieben. Aber im Landkreis waren nicht so viele Stellen für den Tourismus. Und da habe ich mich dann entschieden, im Bereich Gesundheitswesen was zu mich umschulen zu lassen und bin dann die Kauffrau im Gesundheitswesen geworden bei der DAA Sangerhausen, also der Deutschen Angestelltenakademie, von 2009 bis 2011. Und das hat mir dort gefallen und ich bin dann dort geblieben und seit 14,5 Jahren dort als Mitarbeiter tätig bei der Deutschen Angestelltenakademie.
0: Ja. Genau, was machen Sie da genau?
1: Ja, ich habe 2 Projekte. Das eine heißt Zusammenhalt stärken, Menschen verbinden. Das ist für Menschen von 59 bis, Entschuldigung, von 28 bis 59. Und das andere heißt Stärkung der Teilhabe älterer Menschen gegen Einsamkeit und soziale Isolation. Und das ist für Menschen ab 60.
0: Jo, da haben wir das Berufliche jetzt erstmal.
1: Ja.
0: Abgehakt, da sind wir noch lange nicht bei dem gesellschaftlichen Engagement, da kommt nämlich noch viel mehr dazu. Unter anderem nur mal erwähnt, Sie waren auch Betriebsrätin dort, ja?
1: Genau,
0: 4 Jahre. Oder vielleicht erinnert sich der eine oder der andere, Sie haben lange Saxophon gespielt bei den Dippelsbachern.
1: Habe ich auch, ja.
0: Und nur mal so, ja.
1: Ja.
0: Die haben im Vorgespräch gesagt, leider ist das aus Zeitgründen jetzt nicht mehr so.
1: Nicht mehr möglich.
0: Ja.

0: Aber es ist halt so, kommen wir mal zurück zu, ja, was habe ich noch auf dem Zettel stehen? Ehrenamtliche Prüferin mit der IHK.
1: Ja.
0: Also nur mal so erwähnt, ja,
1: Ja,
0: aber
1: ja.
0: wenn wir alle diese Stränge weiter verfolgen
1: Ja,
0: würden, dann reicht die Zeit vorn und hinten nicht. Ja, und im Vorstand von Vereinen, Alter hat Zukunft und nur mal erwähnt am Rande und so weiter und so fort. Das könnte man eigentlich noch ziemlich weit fortsetzen. Aber kommen wir mal zum Ausgangspunkt zurück. Bevor wir auch noch mal erwähnen, Sie sind nämlich Ortsbürgermeisterin von Piskaborn, dazu später mehr. Bleiben wir mal bei diesem Frauenarbeitskreis Sangerhausen. Was ist denn das eigentlich?
1: Ja, der Frauenarbeitskreis Sangerhausen, der besteht seit 1992, ist ein gewerkschaftsnaher Frauenarbeitskreis, also das ist eine lose Vereinigung. Wir sind kein eingetragener Verein. Der Frauenarbeitskreis setzt sich zusammen aus Frauen aus dem sozialen Bereich, Gleichstellungsbeauftragte. Wir haben die Pressesprecherin der Polizei bei uns, aber erst seit einigen Jahren, denn ihr Vorgänger war ja ein Mann, der konnte nicht im
0: Ach
1: Frauen,
0: so,
1: das war Herr Brühl, ja.
0: ja, ist ja auch jetzt
1: Genau,
0: Ortsbürgermeister,
1: ja,
0: Frauenbrüll war auch schon hier,
1: Amtskollege, ja. Ja, wir sind eigentlich dafür da, um uns für die Rechte der Frauen einzusetzen. Aus uns auch, ist auch entstanden das Netzwerk gegen Gewalt. Und ich denke mal, da haben wir uns auch schon
0: Ja,
1: gesehen, wenn wir auf
0: natürlich.
1: dem Markt in
0: Wie gesagt,
1: Sangerhausen.
0: ich wusste mal gar nicht so richtig, in welcher Funktion Sie dabei sind bei solchen Veranstaltungen.
1: Ja, die Höhepunkte natürlich jährlich sind die Frauentagsfeiern. Haben wir immer jetzt veranstaltet im Rosarium, im Glashaus und dieses Jahr das erste Mal im Kolpingwerk. Das ist immer sehr schön und wird auch sehr gut angenommen. Es waren dieses Jahr 180 Frauen dort. Ja, und für uns als Frauen, wir sind ein tolles Netzwerk. Also wenn jetzt irgendwo Handlungsbedarf besteht, wenn Frauen Fragen haben, sind wir natürlich da und auch untereinander. Wir ergänzen uns und selbst durch meine Arbeit oder die Arbeit der anderen Frauen, wie die BCA, also die Beauftragte für Chancengleichheit vom Jobcenter, die ist auch bei uns im Frauenarbeitskreis, ist das auf kurzem Weg, wird da viel schnell oder viel und schnell gehandelt. Also auf kurzem Weg werden dann Anfragen beantwortet und wir kriegen auch Hilfe untereinander.
0: Ja, da führt ja nun das Wort Sangerhausen im Namen, aber ich habe
1: Ja.
0: den Eindruck, das ist mehr so kreisweit, ja.
1: Jein, jein, ich sag mal jein, weil der Frauenarbeitskreis Sangerhausen, weil das innerhalb oder außerhalb von Sangerhausen ja, aber zum größten Teil findet das in Sangerhausen statt und die Mitglieder sind eben zum großen Teil aus Sangerhausen. Wir haben die Gleichstellungsbeauftragte Eisle mit dabei. Ja, Steffi Schwan sitzt ja auch jetzt mittlerweile in Hettstedt, ist auch eine Entfernung, aber das ist nur berufsbedingt, ja. Aber die kommen dann immer zu Veranstaltungen, also wenn wir uns treffen. Und wir untereinander, wir schönen uns auch selber. Wir haben hin und wieder mal jemand von der Rente da oder Arbeitsmarktpolitik, dass wir auch immer auf dem neuesten Stand sind.
0: Also ein festes Büro oder so, ein
1: Nein,
0: Treffpunktgebiet, das
1: haben wir
0: ist.
1: nicht, haben wir nicht, haben wir alles nicht. Wir treffen uns mal im Jobcenter. Selbst bei mir in der Stadtinformation in Mansfeld haben wir uns vorletzte Woche getroffen. Wir wechseln einfach mal die Lokalitäten und jeder ist dann mal dran. Und unsere Hanni backt dann immer schön Kuchen. Also wie gesagt, Hannelore ist auch mit als erste im Frauenarbeitskreis.
0: Jetzt muss ja ein bisschen Spaß machen, wenn man sich auch
1: Ja,
0: wohlfühlt dabei, oder?
1: genau. Ja, das
0: Wenn
1: ist immer
0: schon, wenn schon so ein Engagement
1: genau,
0: da ist, dann
1: kleine
0: soll es auch
1: Mutti.
0: ein bisschen der Seele
1: Ja,
0: gut
1: ja,
0: tun.
1: ja, ja. Und seit 2024 haben wir wieder den Tag der Begegnung initiiert. Das,
0: Genau, das
1: ja.
0: kenne ich ja auch, aber aus vielleicht aus dem berufenen Munde. Was hat es damit auf sich?
1: Ja, der Tag der Begegnung ist mittlerweile ein fester Bestandteil geworden. Ja, den gab es ja schon vor der Corona-Zeit. Ich glaube, seit 1999 schon. Da waren wir als Frauenarbeitskreis immer schon mit involviert. Aber nach dieser Zeit haben wir das auch in der Hand genommen als Frauenarbeitskreis, weil uns die Leute auch angesprochen haben, mach doch mal wieder. Also der Frauenarbeitskreis ist der Initiator des Ganzen und der Organisator ist mittlerweile das Teilhabemanagement. Daraus kommt auch meine Nachfolgerin, die Kiana Noray, ist meine Nachfolgerin im
0: Genau, das
1: Frauenarbeitskreis.
0: wollten wir mal erwähnen. Also, wir
1: Ja,
0: haben jetzt den Staffelstab
1: genau.
0: anlässlich des letzten Tages der Begegnung weitergegeben.
1: Genau.
0: Ja. Wie kam es dazu, zu diesem Übergang?
1: Ja, mein Arbeitsbereich ist nur in Mansfeld, weil die zwei Projekte in Mansfeld stattfinden. Und ja, ich dachte mal so, den Staffelstab mal an die Jugend weiterzugeben. Und Kiana ist hervorragend für diesen Posten.

0: geeignet. Also, ja.
1: Das ist ja beim Teilhabemanagement.
0: Management, ja, des Landkreises.
1: Das ist beim Landkreis wieder. Ja, da muss man aufpassen, weil so viele Sachen immer ineinander greifen.
0: Ja, ja.
1: Wer nun in welcher Funktion hier eigentlich
0: beim
1: was
0: Landkreis
1: macht, das ist schon ein bisschen sehr, also nicht nur ein bisschen, das ist eigentlich sehr komplex. Wie viel sind denn eigentlich so wirklich aktiv im Frauenarbeitskreis? Sie haben alle möglichen Funktionen jetzt gehört, aber es ist ja oft so, dass man, eigentlich, es gibt ja welche, die gehören pro forma dazu, aber sind dann doch nicht so aktiv.
0: Ja, da ist die Leitung von der Kreisvolkshochschule, Frau Wenschuh ist mit dabei, kann aber aus zeitlichen Gründen nicht immer mit an den Frauenarbeitskreissitzungen teilnehmen. Es sind nicht immer alle da, aus, wie schon gesagt, aus zeitlichen Gründen. Aber der Kern, wie Frau Matuschek, die Gleichstellungsbeauftragte der Stadt Sangerhausen, die ist immer da. Und auch die Mitarbeiter vom Jobcenter, ja, Lutherstadt Eisleben, die Gleichstellungsbeauftragte. Also der harte Kern und auch an Hanni Krusche, also Hannelore, ist immer dabei. Also es gibt schon einen harten Kern.
1: Ja, das sind so 10, 15, 20?
0: Ja, 20. 20, ja. Und ich war auch immer auf der Suche nach neuen Mitgliedern, ja. Wie gesagt, die Selbsthilfe-Kontaktstelle des Paritätischen. Isabel ist dabei und die Simone Röder ist dabei. Ja, also wie gesagt, der Frauenarbeitskreis wächst auch. Es gehen auch welche in Rente, die dann bei uns bleiben. Aber es gibt auch welche, die dann sagen, nee, bis jetzt, bis hierher und jetzt will ich endlosen Cut machen.
1: Habe ich ja richtig verstanden. Sie haben zwar den Vorsitz abgegeben, aber machen weiter mit.
0: Ich bin nach wie vor Stellvertreter.
1: Ja, ja, also immerhin. Das ist auch nicht unwichtig.
0: Naja.
1: Nun haben wir ja gehört, dass viele Funktionsträgerinnen, wie es man nennen, da sich engagieren. Das heißt, dass dieser Frauenarbeitskreis ja dann wirklich also ganz viele Richtungen ausstrahlen kann dadurch und man auf kurzem Wege jede Menge Informationen bekommt. Das ist vielleicht sicherlich ein Vorteil.
0: Wie schon gesagt, wir sind auch ein tolles Netzwerk. Und wenn Fragen auftauchen, was den Arbeitsbereich betrifft, wie zum Beispiel, wenn ich eine Frage habe, was Bürgergeld betrifft für eine Teilnehmerin, rufe ich beim Jobcenter an, bei der BCA oder bei der Gleichstellungsbeauftragten, wenn da irgendwas im Augen liegt. Wir unterstützen uns wirklich untereinander.
1: Ich habe gehört, Männer dürfen nicht mitmachen.
0: Nee, leider nicht.
1: Aber ja, die sind die Hälfte der Bevölkerung sind die doch und die sind auch letztlich irgendwie betroffen.
0: Ja.
1: Ja, aber stehen außen vor.
0: Nein, natürlich. Wenn Männer eine Frage haben, sind sie natürlich herzlich willkommen. Dann wird das genauso verfahren wie bei Frauen, wenn es um Bürgergeld geht oder Sozialhilfe, wie auch immer. Dann wird auch die Frage beantwortet.
1: Ja, wir haben ja gehört, also ganz wichtig die Frauentagsfeier, ganz wichtig Tag der Begegnung. Gibt es da noch Sachen
0: im Jahreskalender? Ja, das ist die Blaulichtmeile.
1: Ja, beim Kobermännchenfest.
0: Ja, wir haben dort immer einen Büchertisch. Das haben wir auch zum Frauentag und auch zum Tag der Begegnung. Und diesen Erlös, den spenden wir jedes Jahr zur Hälfte dem Wünschewagen und dem Anhospiz in Eisleben.
1: Ja, das sind auch wirklich die Einrichtungen, mit denen wir auch schon zu tun hatten und die entsprechend gewürdigt haben. Ja, da kann ja eigentlich keiner was dagegen haben, wenn man solche Organisationen unterstützt. Ja, nun haben wir einiges erfahren über den Frauenarbeitskreis. Wollen wir mal zu einem anderen Thema kommen? Wir sind ja in die Fremde gegangen, um Ortsbürgermeisterin zu werden. Ich meine, das ist nicht allzu weit von Wimmelrode nach Piskaborn, aber es ist doch ein anderer Ort. Wie kamst du dazu?
0: Das ist zusammen.
1: Es ist räumlich getrennt, da sind 300 Meter dazwischen oder so.
0: 500. Ja, eigentlich wollte ich nur im Ortschaftsrat tätig sein. Das war mein Ansinn. Aber aus dem Ortschaftsrat wird ja der Ortsbürgermeister gewählt. Und der Ortschaftsrat hat ihm gesagt, nee, mach mal. Ich habe, um ehrlich zu sein, lange überlegt, weil das ist ja noch eine Funktion mehr. Aber ich habe dann letztendlich doch mich entschieden, das Amt zu übernehmen.
1: Und das ist jetzt für Piskaborn und
0: Wimmelrode.
1: Wimmelrode, ja. Ja, ja. Trotzdem ist ja, das gehört ja zu Mansfeld, ist ein Beispiel für sehr ländlich geprägten Raum.
0: Genau.
1: Es gibt diese vielen, ich will gar nicht aufzählen, also die kleinen winzigen Orte überall verteilt.
0: 15.
1: Ja, die überall verteilt sind. Jeder Ortschaft mit ganz speziellen Problemen, jede Ortschaft mit ganz speziellen Befindlichkeiten, also das ist alles nicht so einfach.
0: Nein, ist es nicht. Wie gesagt, als Ortsbürgermeister vertritt man ja die Belange der Menschen im Ort Und es ist, wird auch immer schwerer, die Wünsche und Anregungen umzusetzen, weil ja auch das Budget nicht so vorhanden ist, um also auszudrücken. Aber wir machen unser Möglichstes. Wir sind auch eine sehr gute Gemeinschaft in Biskaborn-Wimmerode. Wir haben auch noch den Gehe-Verein, ja, Blau-Weiß-Biskaborn, der existiert noch. Wir haben auch den Schützenverein, der existiert auch noch. Und das finde ich toll, dass noch die Vereine untereinander gut miteinander arbeiten. Wir haben noch einen Streunerverein für Katzen. Und wir haben in Wimmerode die Mittwochsfrauen. Da sind wir ganz stolz drauf.
1: Was machen die Mittwochsfrauen?
0: Das ist klar. Ja, wir haben uns irgendwann mal mittwochs getroffen und haben dann entschieden, wir sind eine Mittwochsfrauen.
1: Ja, kein Wunder, dass wir dabei sind.
0: Ja, wir treffen uns hin und wieder mal und besprechen dann irgendwelche Veranstaltungen, die ich natürlich gleich kombinieren kann mit meinen zwei Projekten, die ich habe. Und das funktioniert ganz gut. Ja, wir haben auch in der Kirche, das machen auch die Mittwochsfrauen und unser Kirchenverein, Veranstaltungen. Weihnachten und auch im Sommer. Also wir haben schon ein reges kulturelles Leben in den kleinen Örtchen.
1: Das denke ich auf alle Fälle. Ja, das ist auch, man wundert sich darüber, weil wenn man die ganzen Aktivitäten auch in anderen Ortschaften sieht, es gibt, habe ich so ein bisschen das Gefühl, auch so eine kleine Renaissance von dem, dass sich die kleinen Ortschaften wieder zu sich selber bekennen. Dann gibt es ja einige Beispiele hier im Landkreis, will ich jetzt nicht nennen, und dann denkt man, der hat die genannt und die nicht. Aber es gibt schon so bestimmte Aktionen und so weiter, die dann immer in letzter Zeit mehr Raum greifen, was auch ein bisschen Hoffnung macht, dass das Leben auch bleibt im ländlichen Raum.
0: Das muss bleiben, weil, wie Sie schon sagen, ländlich weit auseinandergezogen, wir müssen schon was für uns tun, um mal auf andere Gedanken zu kommen. Also wenn ich noch erwähnen darf, das Countryfest, was ursprünglich 1999...
1: Da sind wir genau, das ist ja auf dem Feld zwischen...
0: Genau.
1: Und Biskaborn.
0: Das erste Countryfest war 1999 und da habe ich gerade ABM, damals durfte ich machen, und da hat Herr Freund, der damalige Ortsbürgermeister, gesagt, mach mal einen Nachmittag. Und da ich nicht in kleinen Stücken denken kann, habe ich drei Tage draus gemacht. Und da waren erstmalig 1000 Besucher in Biskaborn.
1: Ja, das ist auf alle Fälle ja auch ein fester Punkt. Ja, das ist schon beeindruckend, was da losgeht. Ja, aber das ist ja nur eine Facette. Aber die Probleme sind ja trotzdem da. Wir haben ja mal kurz Herrn Prull erwähnt.
0: Ja.
1: Das fiel mir nämlich ein, weil mir ein Satz ist bei mir hängen geblieben. Das ist ein lustiges Missverständnis. Mir ging es um die Busanbindung von Hornburg. Und er sagte, er hatte viel erreicht bei der VGS.
0: Hatte, ja.
1: Ja, der Bus fährt jetzt zweimal. Zweimal. Am Tag? In der Woche
0: fährt er zweimal.
1: Ja, also nur mal so, was Anspruch und Realität sind. Das ist alles so ein Ding. Jetzt gibt es natürlich auch Mobilitätskonzepte vom Landkreis. Und das ist erstmal löblich, was sie da versuchen. Das ist ja MSH-Mobil hat ja jetzt den Namen. Mensch, das ist
0: ja. Ja, Rufbus darf man nicht sagen.
1: Rufix, ja.
0: Und so, ja.
1: Das auch. Ich kann mich an die Diskussion erinnern, da wo es gewesen ist, ob. Für Ältere sollte es ja zum Beispiel eine Möglichkeit sein, die Mobilität zu verbessern, dass es da keine Zentrale gibt, wo man anrufen kann, sondern das über eine App machen muss. Weil ich habe das verstanden, wo man sagt, wenn wir so eine Zentrale einrichten, sind die ganzen Vorteile weg, weil wir die Kosten, die damit verbunden sind, die würden das auffressen. Und im Gegenzug wiederum, da hat schließlich wieder der Kreis auch mit ihren Mitgliedern beim Frauenarbeitskreis, dass die Volkshochschule wiederum Kurse anbietet für Senioren, damit sie mit dieser modernen Technik zurechtkommen. Mhm. Also kann man auch was machen?
0: Natürlich, man kann was machen. Gott sei Dank fahren bei uns noch die Schulbusse, früh. Natürlich, wenn Ferien sind, nicht. Aus unseren Orten ist, oder aus dem Ort ist bekannt, dass nicht so viele diesen Bus benutzen. Mhm. Weil die Nachbarschaftshilfe noch aktiv ist. Ja, also die eine Dame lässt sich dann vom Nachbar mitnehmen, der Nachbar holt dann für sie was aus dem Geschäft und so. Das funktioniert. Aus meiner Sicht und auch begründet durch meine Projekte muss ich dazu sagen, es haben nicht alle Leute ein Handy. Mhm. Und gerade ältere Menschen sind sehr vorsichtig. Ich muss meine Kontonummer angeben,
1: Klarna,
0: über Klarna.
1: Ich habe Polizeireporten bekomme da Betrügereien und sowas.
0: Ja.
1: Das war ja auch vor kurzem hier in Seniorenpräventionstag der Polizei in Hettstedt gewesen. Also hat schon Gründe, warum.
0: Genau, genau.
1: Die Vorsicht herrscht.
0: Ja, das Vorsicht. Mhm. Das mache ich übrigens auch bei uns im Ort. Hatte ich auch schon die Polizei bezüglich Enkeltrick. Mhm. Ja, dass die Leute mal geschult werden, sensibilisiert werden, was das Thema betrifft. Also wir machen schon viel für unsere Leute. Aber Sie haben vollkommen recht, die Mobilität ist nicht, ja, und der Bus wird auch nicht so bei uns benutzt. Und es war auch nicht der Bedarf da, dass die Kreisvolkshochschule bei uns...
1: Aber woanders ist es und funktioniert. Das ist ja, aber nicht reinreden, das ist eine
0: das ist
1: Sache,
0: eine gute
1: dass man
0: Sache.
1: Ein Problem sieht und noch eine Lösung
0: nein,
1: sucht.
0: Nein,
1: und das
0: nein.
1: ist doch eigentlich, das, darauf kommt es doch an am
0: ja,
1: Ende.
0: Ja.
1: Und das ist im Kleinen oder wenn man eine Verbesserung hinkriegt, das ist immer alle Ehren wert. Und es ist ja für Sie nicht das Problem, denke ich mal, auch mal ja, mobil zu sein, auf alle Fälle, ja, als Ortsbürgermeisterin. Wie weit ist es denn nach Mansfeld? Ich meine jetzt nicht geografisch.
0: Ja, 7 Kilometer, ja, das funktioniert. Und ja, das ist schon in Ordnung.
1: Weil wenn man ein Problem hat, sich an den Herrn Koch zu wenden und so, das...
0: Naja, ich, wie gesagt...
1: Kann er da was machen? Das ist auch das Problem. Das sind ja auch die nächste höhere Gebietskörperschaft hat ja die gleichen Probleme.
0: Ja, ja.
1: Gerade wenn wir wieder vom Geld reden und sowas.
0: Ja, also meine Beziehungen zur Stadtverwaltung und auch zu Herrn Koch sind sehr gut. Also wie gesagt, wir regeln viel auf kurzem Weg. Ich sitze ja dann in der Stadtinfo, da habe ich mein Büro. Oder ich rufe an, wenn irgendwelche Probleme auftauchen. Das funktioniert schon. Und auch die Mitarbeiter der Stadt, also die haben immer ein offenes Ohr. Sie machen alle, versuchen alles möglich zu machen. Es ist eben nicht alles möglich zu machen.
1: Ja,
0: ja. Also von daher.
1: Also es ist ja so ein Bonbon zu sagen, Politik ist die Kunst des Möglichen.
0: Ja. Ja.
1: Ist es in dem Fall dann wirklich. Ich denke mal auch, dass ein Austausch mit den anderen Ortsbürgermeistern und Bürgermeisterinnen
0: ja
1: dann durchaus auch existiert.
0: Selbstverständlich. Wir haben nicht nur die Ortsbürgermeisterrunde 2-mal im Jahr. Ja, also die organisiert ist von der Stadt, sondern wir haben auch einen Stammtisch der Ortsbürgermeister, wo wir uns untereinander treffen und austauschen, Probleme ansprechen.
1: Wie lange machen Sie das jetzt schon?
0: Seit letztes Jahr Februar.
1: Da hat man ja schon ein bisschen Erfahrung gesammelt über diese Zeit. Ist es so gekommen, wie Sie es vorgestellt haben? Oder ist doch die Herausforderung anders?
0: Die Herausforderung ist schon größer, als ich dachte. Es ist auch viel Bürokratie. Und meine erste Handlung waren dann die Windräder. Ja, die.
1: Aha, das ist ein großes Thema.
0: Großes Thema.
1: Windräder im Wald.
0: Ja, und wir haben es Gott sei Dank gelöst. Aber wie gesagt, die Belange der Menschen sind nicht immer umzusetzen und man muss Mittel und Wege finden, das Beste draus zu machen.
1: Ja.
0: Weil auch, dass die finanziellen Möglichkeiten begrenzt sind.
1: Ja, auf alle Fälle. Das ist ja wie so ein roter Faden, der sich durch alle Ebenen zieht.
0: Ja,
1: und
0: ja.
1: Wenn man da eben was wegnimmt oder gibt, nimmt man dem anderen was weg.
0: Genau,
1: ja,
0: genau.
1: Das ist alles eine schwierige Situation.
0: Mit dem Ortsbudget, wie gesagt, unterstützen wir auch unsere Vereine, die wir im Ort haben. Da bleibt nicht mehr so viel übrig, was dann
1: ja, das ist
0: noch
1: auch zu ein überschaubarer Betrag,
0: genau,
1: würde ich mal sagen, denn das wird nicht anders sein als in anderen Ortschaften,
0: genau,
1: was man so hört.
0: Mhm.
1: Ja, das sind alles Zwänge, unter denen man steht. Da muss man einfach mal trotzdem mal sehen, dass es trotzdem einen guten Willen gibt, Dinge zu regeln und in den Griff zu kriegen.
0: Ja, aber die Menschen sind auch nicht so anspruchsvoll, wie man manchmal denkt. Wie gesagt, wir haben zusammen Silvesterveranstaltungen organisiert. Das ist schon viel wert, dass die Gemeinschaft, was die Gemeinschaft fördert. Wir haben im letzten Jahr eine MDR-Tage gehabt mit Mitmachen statt Meckern.
1: Mhm.
0: Das war sehr gut. Wir haben in der Kirche gehabt, himmlische Helfer, wurde jemand ausgezeichnet. Also wir fördern auch das Ehrenamt, das zu belohnen. Ja, das ist ja nicht selbstverständlich, die ehrenamtlichen Tätigkeiten. Es wird ja immer weniger und immer schwieriger, Menschen dafür zu finden.
1: Auch wenn Sie sagen, ich habe das eine oder andere abgegeben, wie jetzt den Vorsitz, aber ich denke mal, als Stellvertreter im Frauenarbeitskreis gibt es immer noch genug zu tun.
0: Ja.
1: Oder die Tätigkeit als Betriebsrätin und was so war. Da bleibt noch so viel übrig. Wie schaffen Sie denn das eigentlich?
0: Das frage ich mich manchmal selber. Ja, ach doch, das ist schon machbar mittlerweile, weil etliches doch weg ist. Ich teile mir meine Zeit ein und ich kann auch nicht ruhig bleiben. Also ich muss irgendwas unternehmen.
1: Und es wird vermutlich für mich genauso schwierig bleiben, in der nächsten Zeit immer als Einzelner, in welcher Funktion denn die Frau Simon hier oder da bei einer Veranstaltung auftritt. Und das ist ja sehr vielfältig. Haben wir denn noch eine Aktivität noch nicht erwähnt jetzt hier oder eine wichtige, ich sag mal bewusst eingeschränkt wichtige, die noch Zeit und Raum in ihrem Leben einnimmt? Du sagst ja Hühner.
0: Hühner, ja. Ja, meine Tiere. Das ist mein Ruhepol, mein Hund, meine 4 Katzen und meine 19 Hühner und der Hahn. Das ist mein. Ich gehe dann in die Hundeschule nach Klostermannsfeld samstags. Da ist der Hund gefordert und ich auch. Also das tut mir auch gut.
1: Ja, und da sieht man wieder, wie sich die Kreise schließen. Also sehe ich immer diesen Hundeplatz in Klostermannsfeld wieder vor mir. Man fährt oft ja leider nicht durch, immer durch Biskerborn, das ist ein schöner Weg, so Richtung Gurrensen und dann Richtung Sangerhausen. Das ist ein bisschen die meditative Strecke, will ich mal sagen.
0: Über die Lust, genau.
1: Ja, ja. Mhm. Und auch sonst hier, sprachen von Mansfeld und so weiter und so fort, das greift ja dann alles irgendwie ineinander und da taucht von mir, so von meinem inneren Auge so ein Wort auf, Heimat.
0: Ist Heimat. Ja. Ja. Es ist Heimat, weil sonst wäre ich damals nicht aus Berlin wieder zurückgekommen. Ich hatte die Möglichkeit, dort zu bleiben. Ich hatte auch eine Wohnung gekriegt, das war ja in den 80er Jahren ziemlich schwierig. Aber ich habe gesagt, mich sollen die Hühner wecken und nicht die Straßenbahn. Das habe ich damals gesagt.
1: Und das klappt jetzt, weil zumal der Hahn dabei ist.
0: Ja, nee, ich bin der Dorfmensch. Ja. Auf dem Dorf fühle ich mich wohl und man würde mich nie in der Stadt finden. Niemals.
1: Über die Jahrzehnte gibt es dann, vor allem jetzt, wir waren ja, der Ausgangspunkt war ja Frauenarbeitskreis, gibt es da Mitstreiterinnen, die schon seit Jahrzehnten an ihrer Seite mit dabei sind? Oder wechselt das immer wieder, je nach Situation, je nach Aufgaben?
0: Ja, Christiane Matuschek zum Beispiel, die Gleichstellungsbeauftragte von Sangerhausen. Mhm. Also die ist immer an meiner Seite gewesen. Auch die neuen Mitglieder, die dazugekommen ist, aber der alte Kern, ich nenne es mal alt, der alte Kern ist geblieben. Wie Hanni Krusche zum Beispiel. Das ist immer so. Ja, das ist so, auch wenn neue dazukommen, wir sind eine Einheit, das ist richtig, aber der Kern ist immer noch anders.
1: Es muss ja natürlich nicht nur Anstrengung und Arbeit sein, muss auch Freude machen, dass wir dabei bleiben.
0: Ja, also wenn wir das Offizielle beendet haben, dann reden wir auch mal so untereinander, was hast du in Erfahrung gebracht oder wie auch immer. Das muss schon sein. Das muss schon sein. Wir decken uns natürlich nicht zu mit irgendwelchen, also ständig mit Themen wie Arbeitsmarktpolitik, sondern wir unterhalten uns auch. Und die Netzwerke, die dadurch entstanden sind, die sind Gold wert. Also, ja.
1: Ja, kann ich mir vorstellen. Bin ich jetzt auch wirklich beeindruckt. Das geht ja von Polizei,
0: alles.
1: Volkshochschule, von allen Bereichen da, von Verwaltung, sonst was. Also das ist schon wirklich, da ist der Begriff Netzwerk wirklich angebracht.
0: Genau. Und jeder bringt seine Ideen ein. Nur als Beispiel, wenn wir jetzt musikalische Umrahmung suchen, jetzt für den Frauentag, Steffi Spahn bringt auch für nächstes Jahr die Kapelle der Landespolizei, die Soulband diesmal, mit ins Kolbingwerk. Also wie gesagt, da bringt jeder sein Thema ein. Das ist wunderbar. Also wirklich ein toller Arbeitskreis.
1: Ja, liebe Zuschauerinnen und Zuschauer, ich habe Ihnen ja eine schillernde Persönlichkeit versprochen. Ich habe geliefert. Ja, Sie haben es gehört, wie vielfältig doch die Aktivitäten sind und wie sehr man sich doch, wenn man will, einbringen kann auf regionaler, lokaler Ebene. Bleibt ganz zum Schluss noch die Frage, was für Pläne für die nächste Zeit haben Sie denn noch?
0: Gute Frage. Die Zeit wird es bringen. Ich lasse mich überraschen. Also wie gesagt, erstmal meine beiden Projekte gehen bis 28 und so lange bleibe ich auch in Mansfeld. Wir werden sehen, was die Zukunft bringt. Also ich bin optimistisch. Ja, wie gesagt, wir planen viele Veranstaltungen, sei es in unserem Ort beziehungsweise beim Frauenarbeitskreis. Ich sehe positiv in die Zukunft.
1: Das hört man gern. Und ich bin überzeugt, wir sehen uns bei allen möglichen Gelegenheiten, bei allen möglichen Vorzeichen in der nächsten Zeit, wenn sobald das gesellschaftliche Leben ja auch nur aufflackert, ist Frau Simon mit dabei. Vielen Dank fürs Kommen.
0: Gerne.
1: Vielen Dank fürs Dranbleiben, liebe Zuschauerinnen und Zuschauer. Und ich hoffe, Sie schalten auch das nächste Mal wieder ein, wenn es heißt, zu Gast bei Ihrem Punkt im Fernsehen. Vielen Dank.
0: Ich habe zu danken.

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1: Auf dieser ca. 15 Hektar großen Fläche, nahe des Umspannwerkes Kloster Mansfeld und direkt an der Stromautobahn Südostlink, die von 2027 an Windstrom aus Sachsen-Anhalt in den Süden Deutschlands transportieren wird, soll ein Energiewendeprojekt der Superlative entstehen. Ein Batteriespeicherpark mit einer geplanten Leistung von 1 Gigawatt und einer Kapazität von 5,7 Gigawattstunden. Der größte seiner Art in Deutschland und vielleicht auch in Europa. Nach etwa 2 Jahren Vorbereitung wurde nun zum ersten Spatenstich und damit verbundenen Baustart eingeladen. Neben den Vertretern der Investoren, der Firma BWESS mit Hauptsitz in Zürich und der Celus Energy Development GmbH aus Berlin, die das Projekt angebahnt hat, waren zahlreiche Gäste aus Politik, Wirtschaft und Verwaltung geladen und auch gekommen. So zum Beispiel auch Vertreter des Gemeinderates Kloster Mansfeld, der Verwaltungsgemeinschaft Mansfelder Grund-Helprath, zu der der Ort mit seinen 2000 Einwohnern gehört, und von dem im März diesen Jahres neu gegründeten Verein Wir sind Kloster Mansfeld. Die Begrüßung übernahm Bastian Scheele, Direktor bei der BWESS.
2: Und hier draußen, vor uns, vor dem Zelt, wird er entstehen. Der größte Batteriespeicher in Deutschland und einer der größten Batteriespeicher in Europa. Mit einer Netzanschlussleistung von 1 Gigawatt und einer Kapazität von bis zu 5,7 Gigawattstunden wird er, einfach gesprochen, Strom, der überschüssig ist aus erneuerbaren Energien, wird diesen aufnehmen, wird diesen zwischenspeichern und wieder abgeben ans Netz, wenn er dann benötigt wird. Er wird darüber hinaus weitere Systemdienstleistungen erbringen können für das Netz und damit dafür sorgen, dass erneuerbare Energien besser ins Stromsystem integriert werden, dass das Stromsystem, das Netz robuster wird und der Strom für uns alle als Verbraucher bezahlbar bleibt. Und das ist für uns als Firma natürlich ein ganz besonderer Tag heute. Und es ist aber ein ebenso besonderer Tag für die Gemeinde und auch für den Landkreis und auch das Land Sachsen-Anhalt und nicht zuletzt auch für das Gelingen der Energiewende in Deutschland.
1: Herr Scheele übergab das Mikrofon direkt an den CEO, also den Vorsitzenden von BWESS, der Firma, die schon in der ganzen Welt investierte und nun auch in Deutschland baut. Vielleicht deshalb hatte der gebürtige Norweger seine kleine Rede in Deutsch notiert.
3: Dies ist das erste Mal, dass wir eine Grundsteinlegung feiern. Warum ist das so? Natürlich liegt es zum Teil an der Größe dieses Projekts. Es ist das größte Projekt in unserem Portfolio und sehr wahrscheinlich eines der größten Batterieprojekte in Deutschland und sogar in Europa. Vor allem aber sehen wir dieses Projekt als den Beginn eines langfristigen und ernsthaften Engagements von BWESS in Deutschland. Ich freue mich, sagen zu können, dass wir in den nächsten Jahren mehr als 1 Milliarde Euro in Batteriespeicher in Deutschland investieren wollen. Beginnen hier, heute, in Kloster Mansfeld.
1: Ehrengast der Veranstaltung war Sachsen-Anhalts Energieminister Professor Dr. Armin Willingmann. Auch er verlieh seiner Freude über das Projekt der Superlative Ausdruck. Und er nutzte die Gelegenheit, dem norwegischen CEO und seinem Land zum gewonnenen 16. Finale bei der gerade laufenden Fußball-WM zu gratulieren, während Deutschland bereits ausgeschieden ist. Nun müssen die Norweger gewinnen, sagte er, und erntete dafür viel Zustimmung. Nach Vertretern des Bundesverbandes Energiespeichersysteme und der 50 Hertz Transmission GmbH, die das systemrelevante Umspannwerk Kloster Mansfeld, das als wichtiges Stromdrehkreuz gilt, betreibt, ergriffen schließlich unter anderem noch Bürgermeister Frank Ochsner und Landrat André Schröder das Wort.
4: Während hier früher Rohstoffe aus der Erde gewonnen wurden, entsteht nun ein Speicher für Energie der Zukunft. Die Energiewende ist eine der großen Herausforderungen unserer

0: der Zeit. Sie gelingt nur, wenn erneuerbare Energien nicht nur erzeugt, sondern auch zuverlässig gespeichert und verfügbar gemacht werden können. Denn wann sie gebraucht werden. Genau dazu leistet dieser Batteriespeicher einen wichtigen Beitrag. Er steht für Versorgungssicherheit, Netzstabilität und moderne Infrastruktur. Und er zeigt, dass auch eine ländliche Gemeinde wie Kloster Mansfeld eine bedeutende Rolle in Deutschland bei der Gestaltung der Zukunft spielen kann. Für unsere Gemeinde ist dieses Projekt deshalb mehr als ein technisches Bauwerk. Es verbindet die Vergangenheit und die Zukunft. Es schlägt die Brücke vom Bergbau zur modernen Energiewirtschaft, vom Kupfererz unter Tage zur gespeicherten Energie für kommende Generationen. Und ja, meine Damen und Herren, die Gemeinde Kloster Mansfeld wird auch künftig eine nicht unerhebliche Summe an Gewerbesteuereinnahmen erhalten. Wir sind sehr zuversichtlich, dass wir damit ein Stück weit vorankommen werden, was die Entwicklung unserer Gemeinde betrifft. Umso wichtiger ist dieser Punkt auch für unsere kommunale Zukunft. Und ja, meine Damen und Herren, die Investoren haben Wort gehalten. Über freiwillige Akzeptanzmaßnahmen haben unsere Vereine, unsere Kita, unsere Schule, die Feuerwehr sowie ein Spielplatz bereits vor dem ersten Spatenstich finanzielle Unterstützung von insgesamt 50.000 Euro erhalten.
1: Wir haben weitere Anfragen, so viel darf ich ja verraten. Wir haben weitere ansiedlungswillige Unternehmen. Wir arbeiten gerade die Unterlagen ab, die aktualisiert eingekommen sind. Das ist gut so. Wir wollen auch als Landkreis aufholen. Und weil wir hier sehr oft über die WM gesprochen haben, der Landkreis ist etwa doppelt so groß wie Berlin. 273.000 Fußballfelder nebeneinander gelegt. Ja? 128.000 Einwohner nur. Da weiß man, wir haben die Ressource Raum, wir haben Platz. Und wir wollen mit diesem Platz auch gut umgehen. Im Einklang nachhaltig mit der Natur, aber auch für Investitionen. Und wenn wir um Investoren werben, dann beschreiben wir immer die Lagekunst mittendrin in Deutschland, sehr zentral gelegen, intakte kommunale Infrastrukturen, reiche Geschichte, reiche Tradition, Internetanschluss, Autobahnen, all das, was man so typischerweise bewirbt. Was wir sehr oft nicht sagen, was wir aber heute einfach mal herausstellen müssen, wir haben einen dauerhaften Einspeiseüberschuss an Energie. Etwa die Hälfte der Energie, die wir hier produzieren, wird nur selbst verbraucht. Die andere Hälfte wird abgeleitet, irgendwohin. Und natürlich hier das Umspannwerk verteilt Energie. Das ist ein Matching Point. Hier sind Dinge, mit denen wir als Landkreis auch dauerhaft werben. Dieser Einspeiseüberschuss, nicht nur die Lagekunst, dass wir auch eine wichtige Rolle bei der Verteilung und Speicherung von Energie spielen können, ist ein strukturbestimmtes Merkmal dieser Tage, aufgewertet auch durch die heutige Investition.
2: Last but not least, in der langen Liste derer, die an diesem besonderen Tag etwas zu sagen hatten, war Kilian Leikam, Geschäftsführer der BWESS.
3: BWESS hat erstmals 2024 in dieses Projekt investiert und seit Anfang dieses Jahres sind wir vollständiger Eigentümer. Von Beginn an haben wir Kloster Mansfeld als langfristiges Engagement betrachtet, nicht als kurzfristige Transaktion. Wir freuen uns besonders, dass unser Partner Selos uns weiterhin bei dem Projekt auch mit lokalen Standortthemen unterstützen wird und sind natürlich dankbar für die Leistung, das Projekt bis hierhin gebracht zu haben. BWESS ist ein erfahrener, langfristiger Eigentümer und Betreiber von Großbatteriespeichern. Wir behalten während der gesamten Betriebsdauer unserer Anlagen die direkte Aufsicht und verfolgen einen aktiven Ansatz über den gesamten Lebenszyklus hinweg. Diese langfristige Perspektive trägt unsere Entscheidungen zu Technologie, Sicherheit, Standortmanagement und zur Zusammenarbeit mit Partnern wie 50 Hertz und natürlich den Nachbarn hier vor Ort.
2: Und während die Firma Kutter aus Helpra bereits mit dem Bau der Zuwegung begonnen hat, geht es mit dem nun vollzogenen symbolischen Spatenstich richtig los. Werden mehr als 1000 solche Container, übrigens auch in Grün, aufgestellt und vernetzt, um dann 2028 in Betrieb zu gehen. Die Laufzeit für solch einen Batteriegroßspeicher beträgt dabei mehrere Jahrzehnte. 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

0: 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Am 26. Juli um 17 Uhr beginnt ein Orgelkonzert mit Kirchenmusikdirektor Thomas Ennenbach in der Marktkirche St. Andreas in der Lutherstadt Eisleben. Thema Giganten des Barocks, Bach und Händel sowie Verehrer. Der Eintritt kostet 10 Euro im Vorverkauf. Schüler bis 18 Jahre brauchen nichts bezahlen. Zum Tag des offenen Denkmals lädt der Schmidtschacht Helbra am 13. September von 9:30 Uhr bis 16:30 Uhr ein.
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0: Hallo und herzlich willkommen, liebe Zuschauerinnen und Zuschauer bei Punktum, Ihrem regionalen Fernsehprogramm, zu einer weiteren Ausgabe von Zu Gast. Und ich muss sagen, heute ist mal was passiert, was schon lange, lange eigentlich fällig war. Melitta Simon ist bei uns hier im Studio. Herzlich willkommen hier bei uns. Und da werden viele sagen, ach, die kenne ich doch. Und es werden alle vielleicht, der eine diese Sache ansprechen und andere jene, denn sie sind wirklich eine wirklich schillernde Persönlichkeit, die in so vielen Aspekten tätig ist, dass wir ja wahrscheinlich die halbe Stunde bald brauchen, um die ganzen Funktionen, Tätigkeiten und alle möglichen anderen Aktivitäten zu nennen nur. Aber wir wollen ein bisschen einsteigen, denn es mag ja wieder erwarten den einen oder die andere geben, die jetzt sagt, no, Melitta Simon, wer ist denn das überhaupt? Ausgangspunkt von dem Ganzen war, wo ich sage, jetzt muss es endlich mal sein, jetzt müssen wir das endlich mal eine Zu-Gast-Sendung gießen beim letzten Tag der Begegnung. Das war nämlich der Tag, an dem Sie den Vorsitz vom Frauenarbeitskreis Sangerhausen nach 8 Jahren aufgegeben haben.
1: Genau.
0: Aber das ist ja nur ein Bruchteil der Tätigkeiten, des Engagements von Ihnen. Aber trotzdem, erst fangen wir mal ganz von vorne an. Wer ist denn Melitta Simon? Für die wenigen, die es nicht wissen.
1: Wer ist Melitta Simon? Ja, erstmal herzlichen Dank für die Einladung. Ich freue mich sehr, dass ich hier sein darf. Melitta Simon ist mittlerweile 60 Jahre alt, wohnt in Wimmerode. Und ja, von Anfang an, ich habe meinen Traumberuf erlernt, Verkäuferin, also lange vor der Wende. Bin dann 3 Jahre nach Berlin gegangen und habe dort auf den Alex gearbeitet. Bin dann zurückgekommen und dann kam, wie gesagt, die Wende. Ich wurde arbeitslos. Muss ich zur Agentur und ja, Frau Simon,
0: Sie müssen... Das ist doch noch schön Arbeitsamt damals.
1: Genau, genau. Was wollen Sie denn machen? Und da habe ich gesagt, ja, Mutter Beimer hat ein Reisebüro in der Lindenstraße und ich möchte Reiseverkehrskauffrau werden. Das habe ich auch durchgezogen. War dann Stadtführer in Mansfeld und bin eigentlich beim Tourismus geblieben. Aber im Landkreis waren nicht so viele Stellen für den Tourismus. Und da habe ich mich dann entschieden, im Bereich Gesundheitswesen was zu, mich umschulen zu lassen und bin dann die Kauffrau im Gesundheitswesen geworden bei der DAA Sangerhausen, also der Deutschen Angestelltenakademie, von 2009 bis 2011. Und das hat mir dort gefallen und ich bin dann dort geblieben und seit 14,5 Jahren dort als Mitarbeiter tätig bei der Deutschen Angestelltenakademie.
0: Ja. Genau, was machen Sie da genau?
1: Ja, ich habe 2 Projekte. Das eine heißt Zusammenhalt stärken, Menschen verbinden. Das ist für Menschen von 59 bis, Entschuldigung, von 28 bis 59. Und das andere heißt Stärkung der Teilhabe älterer Menschen gegen Einsamkeit und soziale Isolation. Und das ist für Menschen ab 60.
0: Jo, da haben wir das Berufliche jetzt erstmal.
1: Ja.
0: Abgehakt, da sind wir noch lange nicht bei dem gesellschaftlichen Engagement, da kommt nämlich noch viel mehr dazu. Unter anderem nur mal erwähnt, Sie waren auch Betriebsrätin dort, ja?
1: Genau,
0: 4 Jahre. Oder vielleicht erinnert sich der eine oder der andere, Sie haben lange Saxophon gespielt bei den Dibbelsbachern.
1: Habe ich auch, ja.
0: Nur mal so, ja.
1: Ja.
0: Ja. Die haben im Vorgespräch gesagt, leider ist aus Zeitgründen jetzt nicht mehr
1: nicht
0: so.
1: Mehr möglich.
0: Ja, aber es ist halt so. Kommen wir mal zurück zu, ja, was habe ich noch auf dem Zettel stehen? Ehrenamtliche Prüferin bei der IHK?
1: Ja, ja.
0: Also nur mal so erwähnt,
1: ja, ja,
0: ja. Wenn wir alle diese Stränge weiter verfolgen,
1: ja,
0: würden,
1: ja.
0: Dann reicht die Zeit vorn und hinten nicht. Ja, und im Vorstand vom Verein Alter hat Zukunft und nur mal erwähnt am Rande und so weiter und so fort. Das könnte man eigentlich noch ziemlich weit fortsetzen. Aber kommen wir mal zum Ausgangspunkt zurück. Bevor wir auch noch mal erwähnen, Sie sind nämlich Ortsbürgermeisterin von Piskaborn, dazu später mehr.
1: Mhm.
0: Bleiben wir mal bei diesem Frauenarbeitskreis Sangerhausen. Was ist denn das eigentlich?
1: Ja, der Frauenarbeitskreis Sangerhausen, der besteht seit 1992, ist ein gewerkschaftsnaher Frauenarbeitskreis, also das ist eine lose Vereinigung, wir sind kein eingetragener Verein. Der Frauenarbeitskreis setzt sich zusammen aus Frauen aus dem sozialen Bereich, Gleichstellungsbeauftragte. Wir haben die Pressesprecherin der Polizei bei uns, aber erst seit einigen Jahren, denn ihr Vorgänger war ja ein Mann, der konnte nicht im Frauen, so. Das war Herr Brüll, ja.
0: Ja, ja, ist ja auch jetzt Ortsbürgermeister.
1: Genau, ja. Genau, ja,
0: oh, war auch schon hier,
1: ja. Amtskollege, ja. Mhm. Und ja, wir sind eigentlich dafür da, um uns für die Rechte der Frauen einzusetzen. Aus uns auch, ist auch entstanden das Netzwerk gegen Gewalt. Und ich denke mal, da haben wir uns auch schon gesehen,
0: ja,
1: wenn wir auf dem Markt in Sangerhausen.
0: Ich wusste mal gar nicht so richtig, in welcher Funktion Sie ja. dabei sind bei solchen Veranstaltungen.
1: Ja, die Höhepunkte natürlich jährlich sind die Frauentagsfeiern. Haben wir immer jetzt veranstaltet im Rosarium, im Glashaus und dieses Jahr das erste Mal im Kolpingwerk. Das ist immer sehr schön und wird auch sehr gut angenommen. Es waren dieses Jahr 180 Frauen dort. Ja, und für uns als Frauen, wir sind ein tolles Netzwerk. Also wenn jetzt irgendwo Handlungsbedarf besteht, wenn Frauen Fragen haben, sind wir natürlich da. Und auch untereinander, wir ergänzen uns und selbst durch meine Arbeit oder die Arbeit der anderen Frauen, wie die BCA, also die Beauftragte für Chancengleichheit vom Jobcenter, die ist auch bei uns im Frauenarbeitskreis, ist das auf kurzem Weg, wird da viel und schnell gehandelt. Also auf kurzem Weg werden dann Anfragen beantwortet und wir kriegen auch Hilfe untereinander.
0: Ja, da führt ja nun das Wort Sangerhausen im Namen, aber ich
1: ja.
0: Eindruck, das ist mehr so kreisweit, ja?
1: Jein, weil der Frauenarbeitskreis Sangerhausen, weil das innerhalb oder außerhalb von Sangerhausen ja, aber zum größten Teil findet das in Sangerhausen statt und die Mitglieder sind eben zum großen Teil aus Sangerhausen. Wir haben die Gleichstellungsbeauftragte Eisleh mit dabei. Ja, Steffi Schwan sitzt ja auch jetzt mittlerweile in Hettstedt, ist auch eine Entfernung, aber das ist nur berufsbedingt, aber die kommen dann immer zu Veranstaltungen, also wenn wir uns treffen. Und wir untereinander, wir schönen uns auch selber. Wir haben hin und wieder mal jemand von der Rente da oder Arbeitsmarktpolitik, dass wir auch immer auf dem neuesten Stand sind.
0: Also ein festes Büro oder so?
1: Nein, Treffpunkt gibt's nicht, haben wir alles nicht. Wir treffen uns mal im Jobcenter. Selbst bei mir in der Stadtinformation in Mansfeld haben wir uns vorletzte Woche getroffen. Wir wechseln einfach mal die Lokalitäten und jeder ist dann mal dran. Und unsere Hanni backt dann immer schön Kuchen. Also wie gesagt, Hannelore ist auch mit als Erste im Frauenarbeitskreis.
0: Jetzt muss ja ein bisschen Spaß machen, wenn man sich
1: umfühlt. Ja, genau, dabei, genau, ja. Genau. Ja,
0: das ist schon ein Engagement.
1: Genau,
0: da ist kleine dann Mutti. So ein bisschen der Seele
1: ja, gut ja, tun. Ja, ja. Und seit 2024 haben wir wieder den Tag der Begegnung initiiert.
0: Genau, das kenne ich ja auch, vielleicht aus dem rufenden Munde. Was hat es damit auf sich?
1: Ja, der Tag der Begegnung ist mittlerweile ein fester Bestandteil geworden. Ja, den gab es ja schon vor der Corona-Zeit. Ich glaube, seit 1999 schon. Da waren wir als Frauenarbeitskreis immer schon mit involviert. Aber nach dieser Zeit haben wir das auch in der Hand genommen als Frauenarbeitskreis, weil uns die Leute auch angesprochen haben, mach doch mal wieder. Also der Frauenarbeitskreis ist der Initiator des Ganzen und der Organisator ist mittlerweile das Teilhabemanagement. Daraus kommt auch meine Nachfolgerin, die Kiana Noray, ist meine Nachfolgerin im Frauenarbeitskreis.
0: Genau, das wollten wir mal erwähnen. Also wir haben jetzt den Staffelstab anlässlich des letzten Tages der Begegnung weitergegeben.
1: Genau.
0: Ja. Mhm. Wie kam es dazu, zu diesem Übergang?
1: Ja, mein Arbeitsbereich ist nur in Mansfeld, weil die zwei Projekte in Mansfeld stattfinden. Und ich dachte mal so, dass den Staffelstab mal an die Jugend weiterzugeben. Und Kiana ist hervorragend für diesen Posten geeignet. Also
0: ja. Sie ist ja beim Teilhabemanagement
1: des Landkreises.
0: Das ist beim Landkreis wieder. Ja, da muss man mal aufpassen, weil so viele Sachen immer ineinander greifen.
1: Ja, ja.
0: Wer nun in welcher Funktion hier eigentlich was
1: Landkreis
0: macht, das ist schon ein bisschen sehr, also nicht nur ein bisschen, ist eigentlich sehr komplex. Wie viele sind denn eigentlich so wirklich aktiv im Frauenarbeitskreis? Sie haben alle möglichen Funktionen jetzt gehört, aber es ist ja oft so, dass man eigentlich, es gibt ja welche, die gehören pro forma dazu, aber sind dann doch nicht so aktiv.
1: Ja, da ist die Leitung von der Kreisvolkshochschule, Frau Wenschuh ist mit dabei, kann aber aus zeitlichen Gründen nicht immer mit an den Frauenarbeitskreissitzungen teilnehmen. Es sind nicht immer alle da,

0: Aus, wie schon gesagt, aus zeitlichen Gründen. Aber der Kern, wie Frau Matuschek, die Gleichstellungsbeauftragte der Stadt Sangerhausen, die ist immer da. Und auch die Mitarbeiter vom Jobcenter, ja, Lutherstadt Eisleben, die Gleichstellungsbeauftragte. Also der harte Kern und auch an Hanni Krusche, also Hannelore, ist immer dabei. Also es gibt schon einen harten Kern.
1: Ja, das sind so 10, 15, 20,
0: Ja, 20,
1: ungefähr 20.
0: 20, ja. Und ich war auch immer auf der Suche nach neuen Mitgliedern, ja. Wie gesagt, die Selbsthilfekontaktstelle des Paritätischen, Isabel ist dabei und die Simone Röder ist dabei. Ja, also wie gesagt, der Frauenarbeitskreis wächst auch. Es gehen auch welche in Rente, die denn bei uns bleiben. Aber es gibt auch welche, die dann sagen, nee, bis jetzt, bis hierher und jetzt will ich endlosen Cut machen.
1: Habe ich ja richtig verstanden. Sie haben vor den Vorsitz abgegeben, aber machen weiter mit.
0: Ich bin nach wie vor Stellvertreter.
1: Ja,
0: Ja,
1: also
0: also,
1: immerhin, das ist auch nicht
0: ja.
1: unwichtig.
0: Naja.
1: Nun haben wir ja gehört, dass viele Funktionsträgerinnen, wie es man nennen, da sich engagieren. Das heißt, dass dieser Frauenarbeitskreis ja dann wirklich also ganz viele Richtungen ausstrahlen kann dadurch
0: Ja.
1: und man auf kurzem Wege jede Menge Informationen bekommt. Das
0: Ja.
1: ist vielleicht sicherlich ein Vorteil, oder?
0: Wie ja schon gesagt, wir sind auch ein tolles Netzwerk. Und wenn Fragen auftauchen, was den Arbeitsbereich betrifft, wie zum Beispiel, wenn ich eine Frage habe, was Bürgergeld betrifft für eine Teilnehmerin, rufe ich beim Jobcenter an, bei der BCA oder bei der Gleichstellungsbeauftragten, wenn da irgendwas im Argen liegt. Wir unterstützen uns wirklich untereinander.
1: Ich habe ja gehört, Männer dürfen nicht mitmachen.
0: Nee, leider nicht.
1: Aber ja, die sind die Hälfte der Bevölkerung sind die doch und die sind auch letztlich irgendwie betroffen.
0: Ja.
1: Ja, aber stehen außen vor.
0: Nein, natürlich. Wenn Männer eine Frage haben, sind sie natürlich herzlich willkommen. Dann wird das genauso verfahren wie bei Frauen, wenn es um Bürgergeld geht oder Sozialhilfe, wie auch immer, dann wird auch die Frage beantwortet.
1: Ja, wir haben ja gehört, also ganz wichtig die Frauentagsfeier,
0: Ja.
1: ganz wichtig Tag der Begegnung. Gibt es da noch Sachen im
0: Ja,
1: Jahreskalender?
0: das ist die Blaulichtmeile.
1: Ja, beim Kobermännchenfest.
0: Beim Gobermännchenfest. Ja, wir haben dort immer einen Büchertisch. Das haben wir auch zum Frauentag und auch zum Tag der Begegnung. Und diesen Erlös, den spenden wir jedes Jahr zur Hälfte dem Wünschewagen und dem Anhospiz in Eisleben.
1: Ja, das sind auch wirklich die Einrichtungen, mit denen wir
0: Genau.
1: auch schon zu tun hatten und
0: Ja.
1: die entsprechend gewürdigt haben. Ja, da kann ja eigentlich keiner was dagegen haben, wenn man solche
0: Ja, das ist.
1: Organisationen unterstützt. Ja, nun haben wir einiges erfahren über den Frauenarbeitskreis. Wollen wir mal zum anderen Thema kommen. Sie sind ja in die Fremde gegangen, um Ortsbürgermeisterin zu werden. Ich meine, das ist nicht allzu weit von Wimmelrode nach Bisgerborn,
0: Nein,
1: aber es ist doch ein anderer Ort. Wie kam es denn dazu?
0: das ist,
1: Also das zieht zusammen,
0: das
1: aber
0: gehört
1: es
0: zusammen.
1: ist räumlich getrennt. Da sind
0: Naja,
1: 300 Meter dazwischen oder so.
0: 500, 500, 500,
1: 500, 500.
0: 500. Ja, eigentlich wollte ich nur im Ortschaftsrat tätig sein. Das war mein Ansinnen. Aber aus dem Ortschaftsrat wird ja der Ortsbürgermeister gewählt. Und der Ortschaftsrat hat ihm gesagt, nee, mach mal. Ich habe, um ehrlich zu sein, lange überlegt, weil das ist ja noch eine Funktion mehr. Aber ich habe dann letztendlich doch mich entschieden, das Amt zu übernehmen.
1: Und das ist jetzt für Bisgerborn und
0: Wimmerode.
1: Wimmelrode,
0: Ja,
1: ja.
0: ja.
1: Trotzdem ist ja, das gehört ja zu Mansfeld, ist ein Beispiel für sehr ländlich geprägten Raum.
0: Genau.
1: Es gibt diese vielen, ich will gar nicht aufzählen, also die kleinen winzigen Orte überall verteilt.
0: 15,
1: Ja,
0: 15.
1: die überall verteilt sind. Jeder Ortschaft mit ganz speziellen Problemen, jede Ortschaft mit ganz speziellen Befindlichkeiten, also
0: Ja.
1: das ist alles nicht so einfach.
0: Nein, ist es nicht. Ist es nicht. Wie gesagt, als Ortsbürgermeister vertritt man ja die Belange der Menschen im Ort und wird auch immer schwerer, die Wünsche und Anregungen umzusetzen, weil ja auch das Budget nicht so vorhanden ist, um also auszudrücken. Aber wir machen unser Möglichstes. Wir sind auch eine sehr gute Gemeinschaft in Bisgerborn-Wimmerode. Wir haben auch noch den Gehverein, ja, Blau-Weiß Bisgerborn, da existiert noch. Wir haben auch den Schützenverein, da existiert auch noch. Und das finde ich toll, dass noch die Vereine untereinander gut miteinander arbeiten. Wir haben noch einen Streunerverein für Katzen. Und wir haben in Wimmerode die Mittwochsfrauen. Da sind wir ganz stolz drauf.
1: Was machen die Mittwochsfrauen?
0: Ja, ja, wir haben uns irgendwann mal mittwochs getroffen und haben dann entschieden, wir sind eine Mittwochsfrauen.
1: Ist ja kein Wunder, dass wir dabei sind.
0: Ja, ja, wir treffen uns hin und wieder mal und besprechen dann irgendwelche Veranstaltungen, die ich natürlich gleich kombinieren kann mit meinen zwei Projekten, die ich habe. Und das funktioniert ganz gut. Ja, wir haben auch in der Kirche, das machen auch die Mittwochsfrauen und unser Kirchenverein, Veranstaltungen, Weihnachten und auch im Sommer. Also wir haben schon ein reges kulturelles Leben in den kleinen Örtchen.
1: Das denke ich auf alle Fälle, ja. Das ist auch, ja. Man wundert sich darüber, weil wenn man die ganzen Aktivitäten auch in anderen Ortschaften sieht, es gibt, ich habe so ein bisschen das Gefühl, auch so eine kleine Renaissance von dem, dass sich die kleinen Ortschaften wieder zu sich selber bekennen. Dann gibt es ja einige Beispiele hier im Landkreis, will ich jetzt nicht nennen, und dann denkt man, der hat die genannt und die nicht. Aber ja, es gibt schon so bestimmte Aktionen und so weiter, die dann immer in letzter Zeit mehr Raum greifen, was auch ein bisschen Hoffnung macht, dass das Leben auch bleibt im ländlichen Raum.
0: Das muss bleiben, weil, wie Sie schon sagen, ländlich weit auseinandergezogen, wir müssen schon was für uns tun, um mal auf andere Gedanken zu kommen. Also wenn ich noch erwähnen darf, das Countryfest, was ursprünglich 1999...
1: Da sind wir genau, das ist ja auf dem Feld zwischen...
0: Genau,
1: und
0: genau.
1: Und
0: das erste Countryfest war 1999 und da habe ich gerade ABM damals durfte ich machen und da hat Herr Freund, der damalige Ortsbürgermeister, gesagt, mach mal einen Nachmittag. Und da ich nicht in kleinen Stücken denken kann, habe ich drei Tage draus gemacht. Und da waren erstmalig 1000 Besucher in Biskabon.
1: Ja, das ist auf alle Fälle ja auch ein fester Punkt. Ja, das ist schon beeindruckend, was da losgeht. Ja, aber das ist ja nur eine Facette. Aber die Probleme sind ja trotzdem da. Wir haben ja mal kurz Herrn Prull erwähnt.
0: Ja.
1: Das fiel mir nämlich ein, weil mir ein Satz ist bei mir hängen geblieben. Das ist ein lustiges Missverständnis. Mir ging es um die Busanbindung von Hornburg. Und er sagte, er hatte viel erreicht bei der VGS.
0: Hatte, ja.
1: Ja, der Bus fährt jetzt zweimal.
0: Zweimal.
1: Am Tag? In der Woche.
0: In der Woche. In der Woche fährt er zweimal.
1: Ja, also nur mal so, was Anspruch und Realität sind. Das ist alles so ein Ding. Jetzt gibt es natürlich auch Mobilitätskonzepte vom Landkreis. Und das ist erstmal löblich, was sie da versuchen. Das ist ja dieses MSH-Mobil hat jetzt den Namen. Mensch, das ist ja...
0: Ja, Rufbus darf man nicht sagen.
1: Rufix, ja.
0: Und so, ja. Ja.
1: Naja, das ist auch... Ich kann mich an die Diskussion erinnern, da wo es gewesen ist, ob... Für Ältere sollte es ja zum Beispiel eine Möglichkeit sein, die Mobilität zu verbessern, dass es da keine Zentrale gibt, wo man anrufen kann, sondern das über eine App machen muss. Weil ich habe das verstanden, wo man sagt, wenn wir so eine Zentrale einrichten, sind die ganzen Vorteile weg, weil wir die Kosten, die damit verbunden sind, die würden das auffressen. Und im Gegenzug wiederum, da hat schließlich wieder der Kreis auch mit ihren Mitgliedern beim Frauenarbeitskreis, dass die Volkshochschule wiederum Kurse anbietet für Senioren, damit sie mit dieser modernen Technik zurechtkommen. Mhm. Also kann man auch was machen?
0: Natürlich, man kann was machen. Gott sei Dank fahren bei uns noch die Schulbusse, früh. Natürlich, wenn Ferien sind, nicht. Aus unseren Orten aus dem Ort ist bekannt, dass nicht so viele diesen Bus benutzen. Mhm. Weil die Nachbarschaftshilfe noch aktiv ist. Ja, also die eine Dame lässt sich dann vom Nachbar mitnehmen, der Nachbar holt dann für sie was aus dem Geschäft und so. Das funktioniert. Aus meiner Sicht und auch begründet durch meine Projekte muss ich dazu sagen, es haben nicht alle Leute ein Handy. Mhm. Und gerade ältere Menschen sind sehr vorsichtig. Ich muss meine Kontonummer angeben,
1: Klarna,
0: über Klarna.
1: Ich habe dann Polizeireporten bekomme da
0: die
1: Betrügereien und sowas. Das war ja auch vor kurzem hier in Seniorenpräventionstag der Polizei in Stadt gewesen. Also hat schon Gründe, warum.
0: Genau.
1: Die Vorsicht herrscht.
0: Ja, das Vorsicht. Mhm. Das mache ich übrigens auch bei uns im Ort. Hatte ich auch schon die Polizei bezüglich Enkeltrick. Mhm. Ja, dass die Leute mal geschult werden, sensibilisiert werden, was das Thema betrifft. Also wir machen schon viel für unsere Leute, aber Sie haben vollkommen recht, die Mobilität ist nicht, und der Bus wird auch nicht so bei uns benutzt. Und es war auch nicht der Bedarf da, dass die Kreisvolkshochschule bei uns...
1: Aber woanders ist es so eine Funktion.
0: Das soll man
1: nicht reinreden, das ist eine
0: Sache, eine gute
1: dass man
0: Sache.
1: Ein Problem sieht und eine Lösung sucht.
0: Nein.
1: Das ist doch eigentlich, darauf kommt es doch an am Ende.
0: Ja.
1: Und das ist im Kleinen oder wenn man eine Verbesserung hinkriegt, das ist immer alle Ehren wert. Und es ist ja für Sie nicht das Problem, denke ich mal, auch mal

0: mobil zu sein, auf alle Fälle, ja, als Ortsbürgermeisterin. Wie weit ist es denn nach Mansfeld? Ich meine jetzt nicht geografisch.
1: Ja, 7 Kilometer, ja, das funktioniert. Und ja, das ist schon in Ordnung.
0: Weil wenn man ein Problem hat, sich an den Herrn Koch zu wenden und so, das...
1: Naja, ich, wie gesagt...
0: Kann er da was machen? Das ist auch das Problem. Sind ja auch die nächste höhere Gebietskörperschaft hat ja die gleichen Probleme.
1: Ja, ja.
0: Gerade wenn wir wieder vom Geld reden und sowas.
1: Ja, also meine Beziehungen zur Stadtverwaltung und auch zu Herrn Koch sind sehr gut. Also wie gesagt, wir regeln viel auf kurzem Weg. Ich sitze ja dann in der Stadtinfo, da habe ich mein Büro. Oder ich rufe an, wenn irgendwelche Probleme auftauchen. Das funktioniert schon. Und auch die Mitarbeiter der Stadt, also die haben immer ein offenes Ohr. Sie machen alle, versuchen alles möglich zu machen. Es ist eben nicht alles möglich zu machen. Ja, ja, also von daher.
0: Also es ist ja so ein Bonmot zu sagen, Politik ist die Kunst des Möglichen.
1: Ja, ja.
0: Ist es in dem Fall dann wirklich. Ich denke mal auch, dass ein Austausch mit den anderen Ortsbürgermeistern und Bürgermeisterinnen dann durchaus auch existiert.
1: Selbstverständlich. Wir haben nicht nur die Ortsbürgermeisterrunde zweimal im Jahr. Ja, also die organisiert ist von der Stadt, sondern wir haben auch einen Stammtisch der Ortsbürgermeister, wo wir uns untereinander treffen und austauschen, Probleme ansprechen.
0: Wie lange machen Sie das jetzt schon?
1: Seit letztes Jahr, Februar.
0: Da hat man ja schon ein bisschen Erfahrung gesammelt über diese Zeit. Ist es so gekommen, wie Sie es vorgestellt haben? Oder ist doch die Herausforderung anders?
1: Die Herausforderung ist schon größer, als ich dachte. Es ist auch viel Bürokratie. Und meine erste Handlung waren dann die Windräder. Ja, die,
0: aha, das ist ein großes Thema.
1: Großes Thema.
0: Windräder im Wald.
1: Ja, und wir haben es Gott sei Dank gelöst. Aber wie gesagt, die Belange der Menschen sind nicht immer umzusetzen und man muss Mittel und Wege finden, das Beste draus zu machen. Ja. Weil auch dass die finanziellen Möglichkeiten begrenzt sind.
0: Ja, auf alle Fälle. Das ist ja wie so ein roter Faden, der sich durch alle Ebenen zieht.
1: Ja,
0: und wenn man da eben was wegnimmt oder gibt, nimmt man dem anderen was weg.
1: Genau,
0: ja,
1: genau.
0: Das ist alles so schwierige Situation.
1: Mit dem Ortsbudget, wie gesagt, unterstützen wir auch unsere Vereine, die wir am Ort haben. Da bleibt nicht mehr so viel übrig, was dann
0: ja, das ist
1: noch zu
0: ein überschaubarer Betrag,
1: genau,
0: würde ich mal sagen, denn das wird nicht anders sein als in anderen Ortschaften,
1: genau,
0: was man so hört.
1: Mhm.
0: Ja, das sind alles Zwänge, unter denen man steht. Aber man muss einfach mal trotzdem immer sehen, dass es trotzdem einen guten Willen gibt, Dinge zu regeln und in den Griff zu kriegen.
1: Ja, aber die Menschen sind auch nicht so anspruchsvoll, wie man manchmal denkt. Wie gesagt, wir haben zusammen Silvesterveranstaltung organisiert. Das ist schon viel wert, dass die Gemeinschaft, was die Gemeinschaft fördert. Wir haben im letzten Jahr eine MDR da gehabt mit Mitmachen statt Meckern.
0: Mhm.
1: Das war sehr gut. Wir haben in der Kirche gehabt, himmlische Helfer, wurde jemand ausgezeichnet. Also wir fördern auch das Ehrenamt, das zu belohnen. Ja, das ist ja nicht selbstverständlich, die ehrenamtlichen Tätigkeiten. Es wird ja immer weniger und immer schwieriger, Menschen dafür zu finden.
0: Auch wenn Sie sagen, ich habe das ein oder andere abgegeben, wie jetzt den Vorsitz, aber ich denke mal, als Stellvertreter im Frauenarbeitskreis gibt es immer noch genug zu tun.
1: Ja.
0: Oder die Tätigkeit als Betriebsrätin und was so war. Da bleibt noch so viel übrig. Wie schaffen Sie denn das eigentlich?
1: Das frage ich mich manchmal selber. Ja, ach doch, das ist schon machbar mittlerweile, weil etliches doch weg ist. Ich teile mir meine Zeit ein und ich kann auch nicht ruhig bleiben. Also ich muss irgendwas unternehmen.
0: Und es wird vermutlich für mich genauso schwierig bleiben in der nächsten Zeit, immer als einzelne, welche Funktion denn die Frau Simon hier oder da bei einer Veranstaltung auftritt.
1: Mhm.
0: Und das ist ja sehr vielfältig. Haben wir denn noch eine Aktivität noch nicht erwähnt jetzt hier oder eine wichtige, ich sage mal bewusst eingeschrieben, wichtige, die noch Zeit und Raum in ihrem Leben einnimmt? Du sagst ja Hühner.
1: Hühner, ja. Ja, meine Tiere. Das ist mein Ruhepol, mein Hund, meine 4 Katzen und meine 19 Hühner und der Hahn.
0: Mhm.
1: Das ist ich gehe dann in die Hundeschule nach Klostermannsfeld samstags. Da ist der Hund gefordert und ich auch. Also das tut mir auch gut.
0: Ja, und da sieht man wieder, wie sich die Kreise schließen. Da sehe ich immer diesen Hundeplatz in Klostermannsfeld wieder vor mir. Man fährt oft ja, leider nicht durch, immer durch Piscopo, das ist ein schöner Weg, so Richtung Gurrenzen und dann Richtung Sangerhausen, das ist ein bisschen die ruhige, die meditative Strecke, will ich mal sagen.
1: Über die Lust, genau.
0: Ja, ja. Mhm. Und auch sonst hier, sprachen von Mansfeld und so weiter und so fort, das greift ja dann alles irgendwie ineinander und da taucht von mir, so von meinem inneren Auge, so ein Wort auf: Heimat.
1: Ist Heimat. Ja. Ja. Es ist Heimat, weil sonst wäre ich damals nicht aus Berlin wieder zurückgekommen. Ich hatte die Möglichkeit, dort zu bleiben. Ich hatte auch eine Wohnung gekriegt. Das war ja in den 80er Jahren ziemlich schwierig. Aber ich habe gesagt, mich sollen die Hühner wecken und nicht die Straßenbahn. Das habe ich damals gesagt.
0: Und das klappt jetzt, weil zumal der Hahn dabei ist.
1: Ja, ja. Nee, ich bin der Dorfmensch. Ja. Auf dem Dorf fühle ich mich wohl. Und man würde mich nie in der Stadt finden. Niemals.
0: Über die Jahrzehnte gibt es da, vor allem jetzt, wir haben ja, der Ausgangspunkt war ja Frauenarbeitskreis, gibt es da Mitstreiterinnen, die schon seit Jahrzehnten an ihrer Seite mit dabei sind? Oder wechselt das immer wieder, je nach Situation, je nach Aufgaben?
1: Ja, Christiane Matuschek zum Beispiel, die Gleichstellungsbeauftragte von Sangerhausen. Mhm. Also die ist immer an meiner Seite gewesen. Auch die neuen Mitglieder, die dazugekommen ist, aber der alte Kern, ich nenne es mal alt, der alte Kern ist geblieben. Wie Hanni Krusche zum Beispiel. Das ist immer so. Ja, das ist so, auch wenn neue dazukommen, wir sind eine Einheit, das ist richtig, aber der Kern ist immer noch anders.
0: Es muss ja natürlich nicht nur Anstrengung und Arbeit sein, es muss auch Freude machen, sonst
1: würde
0: ich dabei bleiben.
1: Ja, also wenn wir das Offizielle beendet haben, dann reden wir auch mal so untereinander, was hast du in Erfahrung gebracht oder wie auch immer. Das muss schon sein. Das muss schon sein. Wir decken uns natürlich nicht zu mit irgendwelchen, also ständig mit Themen wie Arbeitsmarktpolitik, sondern wir unterhalten uns auch. Und die Netzwerke, die dadurch entstanden sind, die sind Gold wert. Also, ja.
0: Ja, kann ich mir vorstellen. Bin ich jetzt auch wirklich beeindruckt. Das geht ja von Polizei,
1: alles.
0: Volkshochschule, von allen Bereichen da, von Verwaltung, sonst was. Also das ist schon wirklich, da ist der Begriff Netzwerk wirklich angebracht.
1: Genau, und jeder bringt seine Ideen ein. Nur als Beispiel, wenn wir jetzt musikalische Umrahmung suchen, jetzt für den Frauentag, Steffi Spahn bringt auch für nächstes Jahr die Kapelle der Landespolizei, die Soulband diesmal, mit ins Kolbingwerk. Also wie gesagt, da bringt jeder sein Thema ein. Das ist wunderbar, also wirklich ein toller Arbeitskreis.
0: Ja, liebe Zuschauerinnen und Zuschauer, ich habe Ihnen ja eine schillernde Persönlichkeit versprochen. Ich habe geliefert. Ja, Sie haben es gehört, wie vielfältig doch die Aktivitäten sind und wie sehr man sich doch, wenn man will, einbringen kann auf regionaler und lokaler Ebene. Bleibt ganz zum Schluss noch die Frage, was für Pläne für die nächste Zeit haben Sie denn noch?
1: Gute Frage. Die Zeit wird es bringen. Ich lasse mich überraschen. Also wie gesagt, erstmal meine beiden Projekte gehen bis 28 und so lange bleibe ich auch in Mansfeld. Wir werden sehen, was die Zukunft bringt. Also ich bin optimistisch. Ja, wie gesagt, wir planen viele Veranstaltungen, sei es in unserem Ort beziehungsweise beim Frauenarbeitskreis. Ich sehe positiv in die Zukunft.
0: Das hört man gern. Und ich bin überzeugt, wir sehen uns bei allen möglichen Gelegenheiten, bei allen möglichen Vorzeichen in der nächsten Zeit, wenn sobald das gesellschaftliche Leben ja auch nur auflackert, ist Frau Simon mit dabei. Vielen Dank fürs Kommen.
1: Gerne.
0: Vielen Dank fürs Dranbleiben, liebe Zuschauerinnen und Zuschauer. Und ich hoffe, Sie schalten auch das nächste Mal wieder ein, wenn es heißt, zu Gast bei Ihrem Punkt im Fernsehen. Vielen Dank.
1: Ich habe zu danken.

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1: Auf dieser ca. 15 Hektar großen Fläche, nahe des Umspannwerkes Kloster Mansfeld und direkt an der Stromautobahn Südostlink, die von 2027 an Windstrom aus Sachsen-Anhalt in den Süden Deutschlands transportieren wird, soll ein Energiewendeprojekt der Superlative entstehen. Ein Batteriespeicherpark mit einer geplanten Leistung von 1 Gigawatt

0: und einer Kapazität von 5,7 Gigawattstunden. Der größte seiner Art in Deutschland und vielleicht auch in Europa. Nach etwa 2 Jahren Vorbereitung wurde nun zum ersten Spatenstich und damit verbundenen Baustart eingeladen. Neben den Vertretern der Investoren, der Firma BWESS mit Hauptsitz in Zürich und der Celus Energy Development GmbH aus Berlin, die das Projekt angebahnt hat, waren zahlreiche Gäste aus Politik, Wirtschaft und Verwaltung geladen und auch gekommen. So zum Beispiel auch Vertreter des Gemeinderates Kloster Mansfeld, der Verwaltungsgemeinschaft Mansfelder Grund-Helprad, zu der der Ort mit seinen 2000 Einwohnern gehört, und von dem im März diesen Jahres neu gegründeten Verein Wir sind Kloster Mansfeld. Die Begrüßung übernahm Bastian Scheele, Direktor bei der BWESS.
1: Und hier draußen, vor uns Zelt, wird er entstehen. Der größte Batteriespeicher in Deutschland und einer der größten Batteriespeicher in Europa. Mit einer Netzanschlussleistung von 1 Gigawatt und einer Kapazität von bis zu 5,7 Gigawattstunden wird er, einfach gesprochen, Strom, der überschüssig ist aus erneuerbaren Energien, wird diesen aufnehmen, wird diesen zwischenspeichern und wieder abgeben ans Netz, wenn er dann benötigt wird. Er wird darüber hinaus weitere Systemdienstleistungen erbringen können für das Netz und damit dafür sorgen, dass erneuerbare Energien besser ins Stromsystem integriert werden, dass das Stromsystem, das Netz robuster wird und der Strom für uns alle als Verbraucher bezahlbar bleibt. Und das ist für uns als Firma natürlich ein ganz besonderer Tag heute. Und es ist aber ein ebenso besonderer Tag für die Gemeinde und auch für den Landkreis und auch das Land Sachsen-Anhalt und nicht zuletzt auch für das Gelingen der Energiewende in Deutschland.
0: Herr Scheele übergab das Mikrofon direkt an den CEO, also den Vorsitzenden von BWESS, der Firma, die schon in der ganzen Welt investierte und nun auch in Deutschland baut. Vielleicht deshalb hatte der gebürtige Norweger seine kleine Rede in Deutsch notiert.
2: Dies ist das erste Mal, dass wir eine Grundsteinlegung feiern. Warum ist das so? Natürlich liegt es zum Teil an der Größe dieses Projekts. Es ist das größte Projekt in unserem Portfolio und sehr wahrscheinlich eines der größten Batterieprojekte in Deutschland und sogar in Europa. Vor allem aber sehen wir dieses Projekt als den Beginn eines langfristigen und ernsthaften Engagements von BWESS in Deutschland. Ich freue mich, sagen zu können, dass wir in den nächsten Jahren mehr als 1 Milliarde Euro in Batteriespeicher in Deutschland investieren wollen. Beginnen hier, heute, in Kloster Mansfeld.
0: Ehrengast der Veranstaltung war Sachsen-Anhalts Energieminister Professor Dr. Armin Willingmann. Auch er verlieh seiner Freude über das Projekt der superlative Ausdruck. Und er nutzte die Gelegenheit, dem norwegischen CEO und seinem Land zum gewonnenen 16. Finale bei der gerade laufenden Fußball-WM zu gratulieren, während Deutschland bereits ausgeschieden ist. Nun müssen die Norweger gewinnen, sagte er, und erntete dafür viel Zustimmung. Nach Vertretern des Bundesverbandes Energiespeichersysteme und der 50 Hertz Transmission GmbH, die das systemrelevante Umspannwerk Kloster Mansfeld, das als wichtiges Stromdrehkreuz gilt, betreibt, ergriffen schließlich unter anderem noch Bürgermeister Frank Ochsner und Landrat André Schröder das Wort.
3: Während hier früher Rohstoffe aus der Erde gewonnen wurden, entsteht nun ein Speicher für Energie der Zukunft. Die Energiewende ist eine der großen Herausforderungen unserer Zeit. Sie gelingt nur, wenn erneuerbare Energien nicht nur erzeugt, sondern auch zuverlässig gespeichert und verfügbar gemacht werden können. Denn wann sie gebraucht werden. Genau dazu leistet dieser Batteriespeicher einen wichtigen Beitrag. Er steht für Versorgungssicherheit, Netzstabilität und moderne Infrastruktur. Und er zeigt, dass auch eine ländliche Gemeinde wie Kloster Mansfeld eine bedeutende Rolle in Deutschland bei der Gestaltung der Zukunft spielen kann. Für unsere Gemeinde ist dieses Projekt deshalb mehr als ein technisches Bauwerk. Es verbindet die Vergangenheit und die Zukunft. Es schlägt die Brücke vom Bergbau

0: zur modernen Energiewirtschaft, vom Kupfererz unter Tage zur gespeicherten Energie für kommende Generationen. Und ja, meine Damen und Herren, die Gemeinde Klostermannsfeld wird auch künftig eine nicht unerhebliche Summe an Gewerbesteuereinnahmen erhalten. Wir sind sehr zuversichtlich, dass wir damit ein Stück weit vorankommen werden, was die Entwicklung unserer Gemeinde betrifft. Umso wichtiger ist dieser Punkt auch für unsere kommunale Zukunft. Und ja, meine Damen und Herren, die Investoren haben Wort gehalten. Über freiwillige Akzeptanzmaßnahmen haben unsere Vereine, unsere Kita, unsere Schule, die Feuerwehr sowie ein Spielplatz bereits vor dem ersten Spatenstich finanzielle Unterstützung von insgesamt 50.000 Euro erhalten.
1: Wir haben weitere Anfragen, so viel darf ich ja verraten. Wir haben weitere ansiedlungswillige Unternehmen. Wir arbeiten gerade die Unterlagen ab, die aktualisiert eingekommen sind. Das ist gut so. Wir wollen auch als Landkreis aufholen. Und weil wir hier sehr oft über die WM gesprochen haben, der Landkreis ist etwa doppelt so groß wie Berlin. 273.000 Fußballfelder nebeneinander gelegt. Ja? 128.000 Einwohner nur. Da weiß man, wir haben die Ressource Raum, wir haben Platz. Und wir wollen mit diesem Platz auch gut umgehen. Im Einklang nachhaltig mit der Natur, aber auch für Investitionen. Und wenn wir um Investoren werben, dann beschreiben wir immer die Lagegunst mittendrin in Deutschland, sehr zentral gelegen, intakte kommunale Infrastrukturen, reiche Geschichte, reiche Tradition, Internetanschluss, Autobahnen, all das, was man so typischerweise bewirbt. Was wir sehr oft nicht sagen, was wir aber heute einfach mal herausstellen müssen, wir haben einen dauerhaften Einspeiseüberschuss an Energie. Etwa die Hälfte der Energie, die wir hier produzieren, wird nur selbst verbraucht. Die andere Hälfte wird abgeleitet, irgendwohin. Und natürlich hier das Umspannwerk verteilt Energie. Das ist ein Matching Point. Hier sind Dinge, mit denen wir als Landkreis auch dauerhaft werben. Dieser Einspeiseüberschuss, nicht nur die Lagegunst, dass wir auch eine wichtige Rolle bei der Verteilung und Speicherung von Energie spielen können, ist ein strukturbestimmtes Merkmal dieser Tage, aufgewertet auch durch die heutige Investition.
2: Last but not least, in der langen Liste derer, die an diesem besonderen Tag etwas zu sagen hatten, war Kilian Leikam, Geschäftsführer der BWESS.
3: BWESS hat erstmals 2024 in dieses Projekt investiert und seit Anfang dieses Jahres sind wir vollständiger Eigentümer. Von Beginn an haben wir Klostermannsfeld als langfristiges Engagement betrachtet, nicht als kurzfristige Transaktion. Wir freuen uns besonders, dass unser Partner Selos uns weiterhin bei dem Projekt auch mit lokalen Standortthemen unterstützen wird und sind natürlich dankbar für die Leistung, das Projekt bis hierhin gebracht zu haben. BWESS ist ein erfahrener, langfristiger Eigentümer und Betreiber von Großbatteriespeichern. Wir behalten während der gesamten Betriebsdauer unserer Anlagen die direkte Aufsicht und verfolgen einen aktiven Ansatz über den gesamten Lebenszyklus hinweg. Diese langfristige Perspektive trägt unsere Entscheidung zu Technologie, Sicherheit, Standortmanagement und zur Zusammenarbeit mit Partnern wie 50 Hertz und natürlich den Nachbarn hier vor Ort.
2: Und während die Firma Kutter aus Helpra bereits mit dem Bau der Zuwegung begonnen hat, geht es mit dem nun vollzogenen symbolischen Spatenstich richtig los. Werden mehr als 1000 solche Container, übrigens auch in Grün, aufgestellt und vernetzt, um dann 2028 in Betrieb zu gehen. Die Laufzeit für solch einen Batteriegroßspeicher beträgt dabei mehrere Jahrzehnte. 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

0: Am 26. 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Der Eintritt kostet 10 Euro im Vorverkauf. 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

0: Hallo und herzlich willkommen, liebe Zuschauerinnen und Zuschauer bei Punktum, Ihrem regionalen Fernsehprogramm, zu einer weiteren Ausgabe von Zu Gast. Und ich muss sagen, heute ist mal was passiert, was schon lange, lange eigentlich fällig war. Melitta Simon ist bei uns hier im Studio. Herzlich willkommen hier bei uns. Und da werden viele sagen, ach, die kenne ich doch. Und es werden alle vielleicht, der eine diese Sache ansprechen und andere jene. Denn sie sind wirklich eine wirklich schillernde Persönlichkeit, die in so vielen Aspekten tätig ist, dass wir ja wahrscheinlich die halbe Stunde bald brauchen, um die ganzen Funktionen, Tätigkeiten und alle möglichen anderen Aktivitäten zu nennen nur. Aber wir wollen ein bisschen einsteigen. Denn es mag ja wieder erwarten, den einen oder die andere geben, die jetzt sagt, no, mit der Simon, wer ist denn das überhaupt? Ausgangspunkt von dem Ganzen war, wo ich sage, jetzt muss es endlich mal sein, jetzt müssen wir das endlich mal in der Zu-Gast-Sendung gießen, beim letzten Tag der Begegnung. Das war nämlich der Tag, an dem sie den Vorsitz vom Frauenarbeitskreis Sangerhausen nach 8 Jahren aufgegeben haben.
1: Genau.
0: Aber das ist ja nur ein Bruchteil der Tätigkeiten, des Engagements von Ihnen. Aber trotzdem, erst fangen wir mal ganz von vorne an. Wer ist denn Melitta Simon, für die wenigen, die es nicht wissen?
1: Wer ist Melitta Simon? Ja, erstmal herzlichen Dank für die Einladung. Ich freue mich sehr, dass ich hier sein darf. Melitta Simon ist mittlerweile 60 Jahre alt, wohnt in Wilmerode. Und ja, von Anfang an, ich habe meinen Traumberuf erlernt, Verkäuferin, also lange vor der Wende. Bin dann 3 Jahre nach Berlin gegangen und habe dort auf den Alex gearbeitet. Bin dann zurückgekommen und dann kam, wie gesagt, die Wende. Ich wurde arbeitslos. Muss ich zur Agentur und ja, Frau Simon,
0: Sie müssen... Das ist doch noch schön, Arbeitsamt damals.
1: Genau, genau. Was wollen Sie denn machen? Und da habe ich gesagt, ja, Mutter Beimer hat ein Reisebüro in der Lindenstraße und ich möchte Reiseverkehrskauffrau werden. Das habe ich auch durchgezogen. War dann Stadtführer in Mansfeld und bin eigentlich beim Tourismus geblieben. Aber im Landkreis waren nicht so viele Stellen für den Tourismus. Und da habe ich mich dann entschieden, im Bereich Gesundheitswesen mich umschulen zu lassen und bin dann die Kauffrau im Gesundheitswesen geworden, bei der DAA Sangerhausen, also der Deutschen Angestelltenakademie, von 2009 bis 2011. Und das hat mir dort gefallen und ich bin dann dort geblieben und seit 14,5 Jahren dort als Mitarbeiter tätig bei der Deutschen Angestelltenakademie.
0: Ja. Genau, was machen Sie da genau?
1: Ja, ich habe 2 Projekte. Das eine heißt Zusammenhalt stärken, Menschen verbinden. Das ist für Menschen von 28 bis 59. Und das andere heißt Stärkung der Teilhabe älterer Menschen gegen Einsamkeit und soziale Isolation. Und das ist für Menschen ab 60.
0: Jo, da haben wir das Berufliche jetzt erstmal. Ja. Abgehakt, da sind wir noch lange nicht bei dem gesellschaftlichen Engagement, da kommt nämlich noch viel mehr dazu. Unter anderem nur mal erwähnt, Sie waren auch Betriebsrätin dort, ja?
1: Genau,
0: 4 Jahre. Oder vielleicht erinnert sich der eine oder der andere, Sie haben lange Saxophon gespielt bei den Dippelsbachern.
1: Habe ich auch, ja.
0: Nur mal so, ja.
1: Ja.
0: Ja. Wir haben im Vorgespräch gesagt, leider ist aus Zeitgründen jetzt nicht
1: mehr möglich.
0: Ja, aber es ist halt so. Kommen wir mal zurück zu, was habe ich noch auf dem Zettel stehen? Ehrenamtliche Prüferin bei der IHK?
1: Ja, ja.
0: Also nur noch mal so erwähnt, ja, ja, ja. Wenn wir alle diese Stränge weiter verfolgen ja, würden, ja. Dann reicht die Zeit vorn und hinten nicht. Ja, und im Vorstand von Vereinen, Alter hat Zukunft und nur mal erwähnt am Rande und so weiter und so fort. Das könnte man eigentlich noch ziemlich weit fortsetzen. Aber kommen wir mal zum Ausgangspunkt zurück. Bevor wir auch noch mal erwähnen, Sie sind nämlich Ortsbürgermeisterin von Piskaborn, dazu später mehr. Mhm. Bleiben wir mal bei diesem Frauenarbeitskreis Sangerhausen. Was ist denn das eigentlich?
1: Ja, der Frauenarbeitskreis Sangerhausen, der besteht seit 1992, ist ein gewerkschaftsnaher Frauenarbeitskreis, also das ist eine lose Vereinigung, wir sind kein eingetragener Verein. Der Frauenarbeitskreis setzt sich zusammen aus Frauen aus dem sozialen Bereich, Gleichstellungsbeauftragte. Wir haben die Pressesprecherin der Polizei bei uns, aber erst seit einigen Jahren, denn ihr Vorgänger war ja ein Mann, der konnte nicht im Frauen, so. Das war Herr Brüll, ja.
0: Ja, ja, ist ja auch jetzt Ortsbürgermeister.
1: Genau, ne? Genau, ja, ja.
0: Amtskollege,
1: ja. Mhm. Und ja, wir sind eigentlich dafür da, um uns für die Rechte der Frauen einzusetzen. Aus uns auch, ist auch entstanden das Netzwerk gegen Gewalt. Und ich denke mal, da haben wir uns auch schon gesehen, ja, wenn wir auf dem Markt in Sangerhausen...
0: Ich wusste mal gar nicht so richtig, in welcher Funktion Sie ja. dabei sind bei solchen Veranstaltungen.
1: Die Höhepunkte natürlich jährlich sind die Frauentagsfeiern. Haben wir immer jetzt veranstaltet im Rosarium, im Glashaus und dieses Jahr das erste Mal im Kolpingwerk. Das ist immer sehr schön und wird auch sehr gut angenommen. Es waren dieses Jahr 180 Frauen dort.

0: Und für uns als Frauen, wir sind ein tolles Netzwerk. Also wenn jetzt irgendwo Handlungsbedarf besteht, wenn Frauen Fragen haben, sind wir natürlich da und auch untereinander. Wir ergänzen uns und selbst durch meine Arbeit oder die Arbeit der anderen Frauen, wie die BCA, also die Beauftragte für Chancengleichheit vom Jobcenter, die ist auch bei uns im Frauenarbeitskreis, ist das auf kurzem Weg, wird da viel schnell oder viel und schnell gehandelt. Also auf kurzem Weg werden dann Anfragen beantwortet und wir kriegen auch Hilfe untereinander.
1: Ja, da führt ja nun das Wort Sangerhausen im Namen, aber ich habe
0: Ja.
1: den Eindruck, das ist mehr so kreisweit, ja.
0: Jein, jein, ich sag mal jein, weil der Frauenarbeitskreis Sangerhausen, weil das innerhalb oder außerhalb von Sangerhausen ja, aber zum größten Teil findet das in Sangerhausen statt und die Mitglieder sind eben zum großen Teil aus Sangerhausen. Wir haben die Gleichstellungsbeauftragte Eisley mit dabei. Ja, Steffi Schwan sitzt ja auch jetzt mittlerweile in Hettstedt, ist auch eine Entfernung, aber das ist nur berufsbedingt, ja, aber die kommen dann immer zu Veranstaltungen, also wenn wir uns treffen. Und wir untereinander, wir schönen uns auch selber. Wir haben hin und wieder mal jemand von der Rente da oder Arbeitsmarktpolitik, dass wir auch immer auf dem neuesten Stand sind.
1: Also ein festes Büro oder so, ein
0: Nein,
1: Treffpunkt gibt, das
0: haben wir
1: ist.
0: nicht, haben wir nicht, haben wir alles nicht. Wir treffen uns mal im Jobcenter. Selbst bei mir in der Stadtinformation in Mansfeld haben wir uns vorletzte Woche getroffen. Wir wechseln einfach mal die Lokalitäten und jeder ist dann mal dran. Und unsere Hanni backt dann immer schön Kuchen. Also wie gesagt, Hannelore ist auch mit als Erste im
1: Ja, es muss ja
0: Frauenarbeitskreis.
1: ein bisschen Spaß machen, man sich auch
0: Ja,
1: wohlfühlen dabei. Ja.
0: genau. Ja, das ist
1: Wenn
0: so eine
1: schon, wenn man
0: kleine,
1: schon so ein Engagement
0: genau,
1: da ist, dann
0: kleine
1: soll es auch
0: Mutti.
1: ein bisschen der Seele
0: Ja,
1: gut
0: ja,
1: tun.
0: ja, ja. Und seit 2024 haben wir wieder den Tag der Begegnung initiiert. Das,
1: Genau, das
0: ja.
1: kenne ich ja auch, aber aus vielleicht aus dem rufenden Munde, was hat es damit auf sich?
0: Ja, der Tag der Begegnung ist mittlerweile ein fester Bestandteil geworden. Ja, den gab es ja schon vor der Corona-Zeit. Ich glaube, seit 1999 schon. Da waren wir als Frauenarbeitskreis immer schon mit involviert, aber nach dieser Zeit haben wir das auch in der Hand genommen als Frauenarbeitskreis, weil uns die Leute auch angesprochen haben, mach doch mal wieder. Also der Frauenarbeitskreis ist der Initiator des Ganzen und der Organisator ist mittlerweile das Teilhabemanagement. Daraus kommt auch meine Nachfolgerin, die Kiana Noray, ist meine Nachfolgerin im
1: Genau, das
0: Frauenarbeitskreis.
1: wollten wir mal erwähnen. Also, Sie haben
0: Ja,
1: jetzt den Staffelstab
0: genau.
1: anlässlich des letzten Tages der Begegnung weitergegeben.
0: Genau.
1: Ja. Wie kam es dazu, zu diesem Übergang?
0: Ja, mein Arbeitsbereich ist nur in Mansfeld, weil die zwei Projekte in Mansfeld stattfinden. Und ja, dachte mal so, den Staffelstab mal an die Jugend weiterzugeben. Und Kiana ist hervorragend für diesen Posten geeignet. Also, ja.
1: Die ist ja beim Teilhabemanagement,
0: Management
1: ja,
0: des Landkreises.
1: das ist beim Landkreis wieder. Ja, da muss man mal aufpassen, weil so viele Sachen immer ineinander
0: Ja, ja,
1: greifen.
0: ja.
1: Wer nun in welcher Funktion hier eigentlich
0: Beim
1: was macht,
0: Landkreis.
1: das ist schon ein bisschen sehr, also nicht nur ein bisschen, ist eigentlich sehr komplex. Wie viele sind denn eigentlich so wirklich aktiv im Frauenarbeitskreis? Sie haben alle möglichen Funktionen jetzt
0: Genau,
1: gehört, aber
0: genau.
1: es ist ja oft so, dass man eigentlich, es gibt ja welche, die gehören pro forma dazu, aber sind dann doch nicht so aktiv.
0: Ja, da ist die Leitung von der Kreisvolkshochschule, Frau Wenschuh, ist mit dabei, kann aber aus zeitlichen Gründen nicht immer mit an den Frauenarbeitskreissitzungen teilnehmen. Es sind nicht immer alle da, wie schon gesagt, aus zeitlichen Gründen. Aber der Kern, wie Frau Matuschek, die Gleichstellungsbeauftragte der Stadt Sangerhausen, die ist immer da. Und auch die Mitarbeiter vom Jobcenter, ja, Lutherstadt Eisleben, die Gleichstellungsbeauftragte. Also der harte Kern und auch an Hanni Krusche, also Hannelore, ist immer dabei. Also es gibt schon einen harten Kern.
1: Ja, das sind so 10, 15, 20,
0: Ja, 20,
1: ungefähr 20.
0: 20, ja. Und ich war auch immer auf der Suche nach neuen Mitgliedern, ja. Wie gesagt, die Selbsthilfe-Kontaktstelle des Paritätischen, Isabel ist dabei und die Simone Röder ist dabei. Ja, also wie gesagt, der Frauenarbeitskreis wächst auch. Es gehen auch welche in Rente, die dann bei uns bleiben. Aber es gibt auch welche, die dann sagen, nee, bis jetzt, bis hierher und jetzt will ich endlosen Cut machen.
1: Sag ich ja richtig verstanden, Sie haben zwar den Vorsitz abgegeben, aber machen weiter mit.
0: Ich bin nach wie vor Stellvertreter.
1: Also, das ist auch nicht unwichtig.
0: Naja.
1: Nun haben wir ja gehört, dass viele Funktionsträgerinnen, wie es man nennen, da sich engagieren. Das heißt, dass dieser Frauenarbeitskreis ja dann wirklich also ganz viele Richtungen ausstrahlen kann dadurch und man auf kurzem Wege jede Menge Informationen bekommt. Das ist vielleicht sicherlich ein Vorteil.
0: Wie schon gesagt, wir sind auch ein tolles Netzwerk. Und wenn Fragen auftauchen, was den Arbeitsbereich betrifft, wie zum Beispiel, wenn ich eine Frage habe, was Bürgergeld betrifft für eine Teilnehmerin, rufe ich beim Jobcenter an, bei der BCA oder bei der Gleichstellungsbeauftragten, wenn da irgendwas im Augen liegt. Wir unterstützen uns wirklich untereinander.
1: Ich habe ja gehört, Männer dürfen nicht mitmachen.
0: Nee, leider nicht.
1: Aber die sind die Hälfte der Bevölkerung, sind die doch, und die sind auch letztlich irgendwie betroffen.
0: Ja.
1: Ja, aber stehen außen vor.
0: Nein, natürlich. Wenn Männer eine Frage haben, sind sie natürlich herzlich willkommen. Dann wird genauso verfahren wie bei Frauen, wenn es um Bürgergeld geht oder Sozialhilfe, wie auch immer. Dann wird auch die Frage beantwortet.
1: Ja, wir haben ja gehört, also ganz wichtig die Frauentagsfeier, ganz wichtig Tag der Begegnung. Gibt es da noch Sachen
0: im Jahreskalender? Ja, das ist die Blaulichtmeile.
1: Ja, beim Kobermännchenfest.
0: Wir haben dort immer einen Büchertisch. Das haben wir auch zum Frauentag und auch zum Tag der Begegnung. Und diesen Erlös, den spenden wir jedes Jahr zur Hälfte dem Wünschewagen und dem Anhospiz in Eisleben.
1: Ja, das sind auch wirklich die Einrichtungen, denen wir auch schon zu tun hatten und die entsprechend gewürdigt haben. Ja, da kann ja eigentlich keiner was dagegen haben, wenn man solche Organisationen unterstützt. Ja, nun haben wir einiges erfahren über den Frauenarbeitskreis. Wollen wir mal zu einem anderen Thema kommen. Sie sind ja in die Fremde gegangen, um Ortsbürgermeisterin zu werden. Ich meine, das ist nicht allzu weit von Wimmelrode nach Piskaborn, aber es ist doch ein anderer Ort. Wie kamst du dazu?
0: Das ist zusammen.
1: Es ist räumlich getrennt. Da sind 300 Meter dazwischen oder so.
0: 500. Ja, eigentlich wollte ich nur im Ortschaftsrat tätig sein. Das war mein Ansinn. Aber aus dem Ortschaftsrat wird ja der Ortsbürgermeister gewählt. Und der Ortschaftsrat hat ihm gesagt, nee, mach mal. Ich habe, um ehrlich zu sein, lange überlegt, weil das ist ja noch eine Funktion mehr. Aber ich habe dann letztendlich doch mich entschieden, das Amt zu übernehmen.
1: Und das ist jetzt für Piskaborn und
0: Wimmelrode.
1: Ja. Trotzdem ist ja, das gehört ja zum Mansfeld, ist ein Beispiel für sehr ländlich geprägten Raum.
0: Genau.
1: Es gibt diese vielen, ich will gar nicht aufzählen, also die kleinen winzigen Orte überall verteilt.
0: 15.
1: Die überall verteilt sind. Jeder Ortschaft mit ganz speziellen Problemen, jede Ortschaft mit ganz speziellen Befindlichkeiten, also das ist alles nicht so einfach.
0: Nein, ist es nicht. Wie gesagt, als Ortsbürgermeister vertritt man ja die Belange der Menschen im Ort und es ist, wird auch immer schwerer, die Wünsche und Anregungen umzusetzen, weil ja auch das Budget nicht so vorhanden ist, um also auszudrücken. Aber wir machen unser Möglichstes. Wir sind auch eine sehr gute Gemeinschaft in Piskaborn-Wimmelrode. Wir haben auch noch den GEHE-Verein, Blau-Weiß Piskaborn, der existiert noch. Wir haben auch den Schützenverein, der existiert auch noch. Und das finde ich toll, dass noch die Vereine untereinander gut miteinander arbeiten. Wir haben noch einen Streunerverein für Katzen. Und wir haben in Wimmelrode die Mittwochsfrauen. Da sind wir ganz stolz drauf.
1: Was machen die Mittwochsfrauen?
0: Das ist klar. Ja, wir haben uns irgendwann mal mittwochs getroffen und haben dann entschieden, wir sind eine Mittwochsfrauen.
1: Ist ja kein Wunder, dass wir dabei sind.
0: Wir treffen uns hin und wieder mal und besprechen dann irgendwelche Veranstaltungen, die ich natürlich gleich kombinieren kann mit meinen zwei Projekten, die ich habe. Und das funktioniert ganz gut. Ja, wir haben auch in der Kirche, das machen auch die Mittwochsfrauen und unser Kirchenverein, Veranstaltungen, Weihnachten und auch im Sommer. Also wir haben schon ein reges kulturelles Leben in den kleinen Örtchen.
1: Das denke ich auf alle Fälle, ja. Das ist auch, man wundert sich darüber, weil wenn man die ganzen Aktivitäten auch in anderen Ortschaften sieht, es gibt, ich habe so ein bisschen das Gefühl, auch so eine kleine Renaissance, von dem, dass sich die kleinen Ortschaften wieder zu sich selber bekennen. Dann gibt es ja einige Beispiele hier im Landkreis, will ich jetzt nicht nennen, und dann denkt man, der hat die genannt und die nicht. Aber es gibt schon so bestimmte Aktionen und so weiter, die dann immer in letzter Zeit mehr Raum greifen, was auch ein bisschen Hoffnung macht, dass das Leben auch bleibt im ländlichen Raum.
0: Das muss bleiben, weil, wie Sie schon sagen, ländlich weit auseinandergezogen, wir müssen schon was für uns tun, um mal auf andere Gedanken zu kommen. Also wenn ich noch erwähnen darf, das Countryfest, was ursprünglich 1999...
1: Da sind wir genau, das ist ja auf dem Feld zwischen...
0: Genau, genau.
1: Und
0: das erste Countryfest war 1999 und da habe ich gerade ABM, damals durfte ich machen, und da hat Herr Freund, der damalige Ortsbürgermeister, gesagt, mach mal einen Nachmittag. Und da ich nicht in kleinen Stücken denken kann, habe ich drei Tage draus gemacht. Und da waren erstmalig 1000 Besucher in Biskaborn.
1: Ja, das ist auf alle Fälle ja auch ein fester Punkt. Ja, das ist ja schon beeindruckend, was da losgeht. Ja, aber das ist ja nur eine Facette. Aber die Probleme sind ja trotzdem da. Wir haben ja mal kurz Herrn Brull erwähnt.
0: Ja.
1: Das fiel mir nämlich ein, weil mir ein Satz ist bei mir hängen geblieben. Das ist ein lustiges Missverständnis. Mir ging es um die Busanbindung von Hornburg. Und er sagte, er hatte viel erreicht bei der VGS.
0: Hatte, ja.
1: Ja, der Bus fährt jetzt zweimal. Zeit am Tag? In der Woche.
0: In der Woche fährt er zweimal.
1: Ja, also nur mal so, was Anspruch und Realität sind. Das ist alles so ein Ding. Jetzt gibt es natürlich auch Mobilitätskonzepte vom Landkreis. Und das ist erstmal löblich, was sie da versuchen. Das ist ja dieses MSH-Mobil hat ja jetzt den Namen. Mensch, das ist
0: ja. Wie heißt das jetzt? Rufbus darf man nicht sagen.
1: Ruffix, ja.
0: Und so, ja.
1: Heißt er ja. Naja, das auch. Ich kann mich an die Diskussion erinnern, da wo es gewesen ist, ob. Für Ältere sollte es ja zum Beispiel eine Möglichkeit sein, die Mobilität zu verbessern, dass es da keine Zentrale gibt, wo man anrufen kann, sondern das über eine App machen muss. Weil ich habe das verstanden, wo man sagt, wenn wir so eine Zentrale einrichten, sind die ganzen Vorteile weg, weil wir die Kosten, die damit verbunden sind, die würden das auffressen. Und im Gegenzug wiederum, da hat schließlich wieder der Kreis auch mit ihren Mitgliedern beim Frauenarbeitskreis, dass die Volkshochschule wiederum Kurse anbietet für Senioren, damit sie mit dieser modernen Technik zurechtkommen. Mhm. Also kann man auch was machen?
0: Natürlich, man kann was machen. Gott sei Dank fahren bei uns noch die Schulbusse, ja, früh. Natürlich, wenn Ferien sind, nicht. Aus unseren Orten ist, oder aus dem Ort ist bekannt, dass nicht so viele diesen Bus benutzen. Mhm. Weil die Nachbarschaftshilfe noch aktiv ist. Ja, also die eine Dame lässt sich dann vom Nachbar mitnehmen, der Nachbar holt dann für sie was aus dem Geschäft und so. Das funktioniert. Aus meiner Sicht und auch begründet durch meine Projekte muss ich dazu sagen, es haben nicht alle Leute ein Handy. Mhm. Und gerade ältere Menschen sind sehr vorsichtig. Ich muss meine Kontonummer angeben, Klarna.
1: Ich habe Polizeireporten bekommen wir da,
0: genau.
1: Betrügereien und sowas. Ja. Das war ja auch vor kurzem hier im Seniorenpräventionstag der Polizei in Stadt gewesen. Also hat schon Gründe, warum.
0: Genau.
1: Vorsicht herrscht.
0: Ja, das Vorsicht. Mhm. Das mache ich übrigens auch bei uns im Ort. Hatte ich auch schon die Polizei bezüglich Enkeltrick. Mhm. Ja, dass die Leute mal geschult werden, sensibilisiert werden, was das Thema betrifft. Also wir machen schon viel für unsere Leute, aber Sie haben vollkommen recht, die Mobilität ist nicht, und der Bus wird auch nicht so bei uns benutzt. Und es war auch nicht der Bedarf da, dass die Kreisvolkshochschule bei uns...
1: Aber woanders ist es und funktioniert. Das ist aber nicht reinreden, das ist eine gute Sache,
0: dass
1: man ein Problem sieht und noch eine Lösung sucht. Und das ist doch eigentlich, darauf kommt es doch an am Ende.
0: Ja.
1: Und das ist im Kleinen oder wenn man eine Verbesserung hinkriegt, das ist immer alle Ehren wert. Und es ist ja für Sie nicht das Problem, denke ich mal, auch mal mobil zu sein, auf alle Fälle als Ortsbürgermeisterin. Wie weit ist es denn nach Mansfeld? Ich meine jetzt nicht geografisch.
0: Ja, 7 Kilometer, das funktioniert. Und das ist schon in Ordnung.
1: Weil wenn man ein Problem hat, sich an den Herrn Koch zu wenden und so, das...
0: Naja, wie gesagt...
1: Kann er da was machen? Das ist auch das Problem, das sind ja auch die höhere Gebietskörperschaft hat ja die gleichen Probleme.
0: Ja.
1: Gerade wenn wir wieder vom Geld reden und sowas.
0: Ja, also meine Beziehungen zur Stadtverwaltung und auch zu Herrn Koch sind sehr gut. Also wie gesagt, wir regeln viel auf kurzem Weg. Ich sitze ja dann in der Stadtinfo, da habe ich mein Büro. oder ich rufe an, wenn irgendwelche Probleme auftauchen. Das funktioniert schon. Und auch die Mitarbeiter der Stadt, also die haben immer ein offenes Ohr. Sie machen alle, versuchen alles möglich zu machen. Es ist eben nicht alles möglich zu machen. Ja. Also von daher.
1: Also es ist ja so ein Bonbon zu sagen, Politik ist die Kunst des Möglichen.
0: Ja.
1: Ist es in dem Fall dann wirklich. Ich denke mal auch, dass ein Austausch mit den anderen Ortsbürgermeistern und Bürgermeisterrunden dann durchaus auch existiert.
0: Selbstverständlich. Wir haben nicht nur die Ortsbürgermeisterrunde zweimal im Jahr. Ja, also die organisiert ist von der Stadt, sondern wir haben auch einen Stammtisch der Ortsbürgermeister, wo wir uns untereinander treffen und austauschen, Probleme ansprechen.
1: Wie lange machen Sie das jetzt schon?
0: Seit letztes Jahr, Februar.
1: Da hat man ja schon ein bisschen Erfahrung gesammelt über diese Zeit. Ist es so gekommen, wie Sie es vorgestellt haben? Oder ist doch die Herausforderung anders?
0: Die Herausforderung ist schon größer, als ich dachte. Es ist auch viel Bürokratie. Und meine erste Handlung waren dann die Windräder. Ja, die,
1: aha, das ist ein großes Thema.
0: Großes Thema.
1: Windräder im Wald.
0: Ja, und wir haben es Gott sei Dank gelöst. Aber wie gesagt, die Belange der Menschen sind nicht immer umzusetzen und man muss Mittel und Wege finden, das Beste draus zu machen. Ja. Weil auch, dass die finanziellen Möglichkeiten begrenzt sind.
1: Ja, auf alle Fälle. Das ist ja wie so ein roter Faden, der sich durch alle Ebenen zieht.
0: Ja,
1: und
0: wenn
1: man da eben was wegnimmt oder gibt, nimmt man dem anderen was weg.
0: Genau,
1: ja,
0: genau.
1: Das ist alles eine schwierige Situation.
0: Mit dem Ortsbudget, wie gesagt, unterstützen wir auch unsere Vereine, die wir am Ort haben. Da bleibt nicht mehr so viel übrig, was dann
1: ja, das ist
0: noch
1: auch ein überschaubarer Betrag,
0: würde
1: ich mal sagen, denn das wird nicht anders sein als in anderen Ortschaften,
0: genau,
1: was man so hört. Ja, das sind alles Zwänge, unter denen man steht. Man muss einfach mal trotzdem mal sehen, dass es trotzdem einen guten Willen gibt, Dinge zu regeln und in den Griff zu kriegen.
0: Ja, aber die Menschen sind auch nicht so anspruchsvoll, wie man manchmal denkt. Wie gesagt, wir haben zusammen Silvesterveranstaltung organisiert. Das ist schon viel wert, dass die Gemeinschaft, was die Gemeinschaft fördert. Wir haben im letzten Jahr eine MDR-Tage gehabt mit Mitmachen statt Meckern. Mhm. Das war sehr gut. Wir haben in der Kirche gehabt, himmlische Helfer, wurde jemand ausgezeichnet. Also wir fördern auch das Ehrenamt, das zu belohnen. Ja, das ist ja nicht selbstverständlich, die ehrenamtlichen Tätigkeiten. Es wird ja immer weniger und immer schwieriger, Menschen dafür zu finden.
1: Auch wenn Sie sagen, ich habe das eine oder andere abgegeben, wie jetzt den Vorsitz, aber ich denke mal, als Stellvertreter im Frauenarbeitskreis gibt es immer noch genug zu tun.
0: Ja.
1: Oder die Tätigkeit als Betriebsrätin und was so war. Da bleibt noch so viel übrig. Wie schaffen Sie denn das eigentlich?
0: Das frage ich mich manchmal sehr oft. Ja. Ach doch, das ist schon machbar mittlerweile, weil etliches doch weg ist. Ich teile mir meine Zeit ein und ich kann auch nicht ruhig bleiben. Also ich muss irgendwas unternehmen.
1: Und es wird vermutlich für mich genauso schwierig bleiben in der nächsten Zeit, immer als einzuordnen, welche Funktion denn die Frau Simon hier oder da bei einer Veranstaltung auftritt. Mhm. Und das ist ja sehr vielfältig. Haben wir denn noch eine Aktivität noch nicht erwähnt jetzt hier oder eine wichtige, ich sag mal bewusst eingeschränkt wichtige, die noch Zeit und Raum in ihrem Leben einnimmt? Du sagst ja Hühner.
0: Hühner, ja. Ja, meine Tiere. Das ist mein Ruhepol, mein Hund, meine 4 Katzen und meine 19 Hühner und der Hahn. Mhm. Das ist mein. Ich gehe dann in die Hundeschule nach Klostermannsfeld samstags. Da ist der Hund gefordert und ich auch. Also das tut mir auch gut.
1: Ja, und da sieht man wieder, wie sich die Kreise schließen. Also sehe ich immer diesen Hundeplatz in Klostermannsfeld wieder vor mir. Man fährt oft leider eigentlich durch, immer durch Biskerborn, das ist ein schöner Weg, so Richtung Grenzen und dann Richtung Sangerhausen, ist ein bisschen die meditative Strecke, will ich mal sagen.
0: Über die Lust, genau.
1: Ja, ja. Mhm. Und auch sonst hier, wir sprachen von Mansfeld und so weiter und so fort, das greift ja dann alles irgendwie ineinander und da taucht von mir, so von meinem inneren Auge, so ein Wort auf, Heimat.
0: Ist Heimat.
1: Ja.
0: Ja. Es ist Heimat, weil sonst wäre ich damals nicht aus Berlin dort zurückgekommen. Ich hatte die Möglichkeit, dort zu bleiben. Ich hatte auch eine Wohnung gekriegt. Das war ja in den 80er Jahren ziemlich schwierig. Aber ich habe gesagt, mich sollen die Hühner wecken und nicht die Straßenbahn. Das habe ich damals gesagt.
1: Und das klappt jetzt, zwar der Hahn dabei ist.
0: Ja, nee, ich bin der Dorfmensch. ja. Auf dem Dorf fühle ich mich wohl und man würde mich nie in der Stadt finden. Niemals.
1: Über die Jahrzehnte gibt es da, vor allem jetzt, wir waren ja, der Ausgangspunkt war ja Frauenarbeitskreis, gibt es da Mitstreiterinnen, die schon seit Jahrzehnten an ihrer Seite mit dabei sind? Oder wechselt das immer wieder, je nach Situation, je nach Aufgaben?
0: Ja, Christiane.

0: Autoscheck zum Beispiel, die Gleichstellungsbeauftragte von Sangerhausen. Also die ist immer an meiner Seite gewesen. Auch die neuen Mitglieder, die dazugekommen ist, aber der alte Kern, ich nenne es mal der alte Kern, ist geblieben. Wie Hanni Krusche zum Beispiel.
1: Die
0: Das
1: so
0: ist immer
1: gut
0: so,
1: weckt, ja.
0: ja, das ist so, auch wenn neue dazukommen, wir sind eine Einheit, das ist richtig, aber der Kern ist immer noch anders.
1: Es muss ja natürlich nicht nur Anstrengung und Arbeit sein, muss auch Freude machen, sonst würde ich nicht
0: Ja,
1: dabei bleiben. Ja, das ist.
0: also wenn wir das Offizielle beendet haben, dann reden wir auch mal so untereinander, was hast du in Erfahrung gebracht oder wie auch immer. Das muss schon sein. Das muss schon sein. Wir decken uns natürlich nicht zu mit irgendwelchen, also ständig mit Themen wie Arbeitsmarktpolitik, sondern wir unterhalten uns auch. Und die Netzwerke, die dadurch entstanden sind, die sind Gold wert. Also, ja.
1: Ja, kann ich mir vorstellen, bin ich jetzt auch wirklich beeindruckt. Das geht ja von Polizei bis
0: Alles.
1: Volkshochschule, von
0: Ja.
1: allen Bereichen da, von Verwaltung, sonst was. Also das ist schon wirklich, da ist der Begriff Netzwerk wirklich
0: Genau.
1: angebracht.
0: Und jeder bringt seine Ideen ein. Nur als Beispiel, wenn wir jetzt musikalische Umrahmung suchen, jetzt für den Frauentag, Steffi Spahn bringt auch für nächstes Jahr die Kapelle der Landespolizei, die Soulband diesmal, mit ins Kolpingwerk. Also wie gesagt, da bringt jeder sein Thema ein. Das ist wunderbar. Also wirklich ein toller Arbeitskreis.
1: Ja, liebe Zuschauerinnen und Zuschauer, ich habe Ihnen ja eine schillernde Persönlichkeit versprochen. Ich habe geliefert. Ja, Sie haben es gehört, wie vielfältig doch die Aktivitäten sind und wie sehr man sich doch, wenn man will, einbringen kann auf regionaler und lokaler Ebene. Bleibt ganz zum Schluss noch die Frage, was für Pläne für die nächste Zeit haben Sie denn noch?
0: Gute Frage. Die Zeit wird es bringen. Ich lasse mich überraschen. Also, wie gesagt, erstmal meine beiden Projekte gehen bis 28 und so lange bleibe ich auch in Mansfeld. Wir werden sehen, was die Zukunft bringt. Also, ich bin optimistisch. Ja, wie gesagt, wir planen viele Veranstaltungen, sei es in unserem Ort, beziehungsweise beim Frauenarbeitskreis. Ich sehe positiv in die Zukunft.
1: Das hört man gern. Und ich bin überzeugt, wir sehen uns bei allen
0: Bestimmt.
1: möglichen Gelegenheiten,
0: Bestimmt.
1: bei allen möglichen Vorzeichen in der nächsten Zeit, wenn sobald das gesellschaftliche Leben ja auch nur aufflackert, ist Frau Simon mit dabei. Vielen Dank fürs Kommen. Vielen
0: Gerne.
1: Dank fürs Dranbleiben, liebe Zuschauerinnen und Zuschauer. Und ich hoffe, Sie schalten auch das nächste Mal wieder ein, wenn es heißt, zu Gast bei Ihrem Punkt im Fernsehen. Vielen Dank.
0: Ich habe zu danken.

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1: Auf dieser ca. 15 Hektar großen Fläche, nahe des Umspannwerkes Kloster Mansfeld und direkt an der Stromautobahn Südostlink, die von 2027 an Windstrom aus Sachsen-Anhalt in den Süden Deutschlands transportieren wird, soll ein Energiewendeprojekt der Superlative entstehen. Ein Batteriespeicherpark mit einer geplanten Leistung von 1 Gigawatt und einer Kapazität von 5,7 Gigawattstunden. Der größte seiner Art in Deutschland und vielleicht auch in Europa. Nach etwa 2 Jahren Vorbereitung wurde nun zum ersten Spatenstich und damit verbundenen Baustart eingeladen. Neben den Vertretern der Investoren, der Firma BWESS mit Hauptsitz in Zürich und der Celus Energy Development GmbH aus Berlin, die das Projekt angebahnt hat, waren zahlreiche Gäste aus Politik, Wirtschaft und Verwaltung geladen und auch gekommen. So zum Beispiel auch Vertreter des Gemeinderates Kloster Mansfeld, der Verwaltungsgemeinschaft Mansfelder Grund-Helprath, zu der der Ort mit seinen 2000 Einwohnern gehört, und von dem im März diesen Jahres neu gegründeten Verein Wir sind Kloster Mansfeld. Die Begrüßung übernahm Bastian Scheele, Direktor bei der BWESS.
2: Und hier draußen, vor uns, vor dem Zelt, wird er entstehen. Der größte Batteriespeicher in Deutschland und einer der größten Batteriespeicher in Europa. Mit einer Netzanschlussleistung von 1 Gigawatt und einer Kapazität von bis zu 5,7 Gigawatt.

0: Stunden wird er, einfach gesprochen, Strom, der überschüssig ist aus erneuerbaren Energien, wird diesen aufnehmen, wird diesen zwischenspeichern und wieder abgeben ans Netz, wenn er dann benötigt wird. Er wird darüber hinaus weitere Systemdienstleistungen erbringen können für das Netz und damit dafür sorgen, dass erneuerbare Energien besser ins Stromsystem integriert werden, dass das Stromsystem, das Netz robuster wird und der Strom für uns alle als Verbraucher bezahlbar bleibt. Und das ist für uns als Firma natürlich ein ganz besonderer Tag heute. Und es ist aber ein ebenso besonderer Tag für die Gemeinde und auch für den Landkreis und auch das Land Sachsen-Anhalt und nicht zuletzt auch für das Gelingen der Energiewende in Deutschland.
1: Herr Scheele übergab das Mikrofon direkt an den CEO, also den Vorsitzenden von BWESS, der Firma, die schon in der ganzen Welt investierte und nun auch in Deutschland baut. Vielleicht deshalb hatte der gebürtige Norweger seine kleine Rede in Deutsch notiert.
2: Dies ist das erste Mal, dass wir eine Grundsteinlegung feiern. Warum ist das so? Natürlich liegt es zum Teil an der Größe dieses Projekts. Es ist das größte Projekt in unserem Portfolio und sehr wahrscheinlich eines der größten Batterieprojekte in Deutschland und sogar in Europa. Vor allem aber sehen wir dieses Projekt als den Beginn eines langfristigen und ernsthaften Engagements von BWESS in Deutschland. Ich freue mich, sagen zu können, dass wir in den nächsten Jahren mehr als 1 Milliarde Euro in Batteriespeicher in Deutschland investieren wollen. Wir beginnen hier, heute, in Klostermannsfeld.
1: Ehrengast der Veranstaltung war Sachsen-Anhalts Energieminister Professor Dr. Armin Willingmann. Auch er verlieh seiner Freude über das Projekt der superlative Ausdruck. Und er nutzte die Gelegenheit, dem norwegischen CEO und seinem Land zum gewonnenen 16. Finale bei der gerade laufenden Fußball-WM zu gratulieren, während Deutschland bereits ausgeschieden ist. Nun müssen die Norweger gewinnen, sagte er, und erntete dafür viel Zustimmung. Nach Vertretern des Bundesverbandes Energiespeichersysteme und der 50 Hertz Transmission GmbH, die das systemrelevante Umspannwerk Kloster Mansfeld, das als wichtiges Stromdrehkreuz gilt, betreibt, ergriffen schließlich unter anderem noch Bürgermeister Frank Ochsner und Landrat André Schröder das Wort.
3: Während hier früher Rohstoffe aus der Erde gewonnen wurden, entsteht nun ein Speicher für Energie der Zukunft. Die Energiewende ist eine der großen Herausforderungen unserer Zeit. Sie gelingt nur, wenn erneuerbare Energien nicht nur erzeugt, sondern auch zuverlässig gespeichert und verfügbar gemacht werden können. Denn wann sie gebraucht werden. Genau dazu leistet dieser Batteriespeicher einen wichtigen Beitrag. Er steht für Versorgungssicherheit, Netzstabilität und moderne Infrastruktur. Und er zeigt, dass auch eine ländliche Gemeinde wie Kloster Mansfeld eine bedeutende Rolle in Deutschland bei der Gestaltung der Zukunft spielen kann. Für unsere Gemeinde ist dieses Projekt deshalb mehr als ein technisches Bauwerk. Es verbindet die Vergangenheit und die Zukunft. Es schlägt die Brücke vom Bergbau zur modernen Energiewirtschaft, vom Kupfererz unter Tage zur gespeicherten Energie für kommende Generationen. Und ja, meine Damen und Herren, die Gemeinde Kloster Mansfeld wird auch künftig eine nicht unerhebliche Summe an Gewerbesteuereinnahmen erhalten. Wir sind sehr zuversichtlich, dass wir damit ein Stück weit vorankommen werden, was die Entwicklung unserer Gemeinde betrifft. Umso wichtiger ist dieser Punkt auch für unsere kommunale Zukunft. Und ja, meine Damen und Herren, die Investoren haben Wort gehalten. Über freiwillige Akzeptanzmaßnahmen haben unsere Vereine, unsere Kita, unsere Schule, die Feuerwehr sowie ein Spielplatz bereits vor dem ersten Spatenstich finanzielle Unterstützung von insgesamt 50.000 Euro erhalten.
4: Wir haben weitere Anfragen, so viel darf ich ja verraten. Wir haben weitere ansiedlungswillige Unternehmen. Wir arbeiten gerade die Unterlagen ab, die aktualisiert eingekommen sind. Das ist gut so. Wir wollen auch als Landkreis aufholen. Und weil wir hier sehr oft über die WM gesprochen haben, der Landkreis ist etwa doppelt so groß wie Berlin. 273.000 Fußballfelder nebeneinander gelegt. Ja? 128.000 Einwohner nur. Da weiß man, wir haben die Ressource Raum, wir haben Platz und wir wollen mit diesem Platz auch gut umgehen. Im Einklang nachhaltig mit der Natur, aber auch für Investitionen. Und wenn wir um Investoren werben, dann beschreiben wir immer die Lagegunst mittendrin in Deutschland, sehr zentral gelegen, intakte kommunale Infrastrukturen, reiche Geschichte, reiche Traditionen, Internetanschluss, Autobahnen, all das, was man so typischerweise bewirbt. Was wir sehr oft nicht sagen, was wir aber heute einfach mal herausstellen müssen, wir haben einen dauerhaften Einspeiseüberschuss an Energie. Etwa die Hälfte der Energie, die wir hier produzieren, wird nur selbst verbraucht. Die andere Hälfte wird abgeleitet, irgendwohin. Und natürlich hier das Umspannwerk verteilt Energie. Das ist ein Matching Point. Hier sind Dinge, mit denen wir als Landkreis auch dauerhaft werben. Dieser Einspeiseüberschuss, nicht nur die Lagegunst, dass wir auch eine wichtige Rolle bei der Verteilung und Speicherung von Energie spielen können, ist ein strukturbestimmtes Merkmal dieser Tage, aufgewertet auch durch die heutige Investition.
1: Last but not least, in der langen Liste derer, die an diesem besonderen Tag etwas zu sagen hatten, war Kilian Leikam, Geschäftsführer der BWESS.
5: BWESS hat erstmals 2024 in dieses Projekt investiert und seit Anfang dieses Jahres sind wir vollständiger Eigentümer. Von Beginn an haben wir Kloster Mansfeld als langfristiges Engagement betrachtet, nicht als kurzfristige Transaktion. Wir freuen uns besonders, dass unser Partner Selos uns weiterhin bei dem Projekt auch mit lokalen Standortthemen unterstützen wird und sind natürlich dankbar für die Leistung, das Projekt bis hierhin gebracht zu haben. BWESS ist ein erfahrener, langfristiger Eigentümer und Betreiber von Großbatteriespeichern. Wir behalten während der gesamten Betriebsdauer unserer Anlagen die direkte Aufsicht und verfolgen einen aktiven Ansatz über den gesamten Lebenszyklus hinweg. Diese langfristige Perspektive trägt unsere Entscheidung zu Technologie, Sicherheit, Standortmanagement und zur Zusammenarbeit mit Partnern wie 50 Hertz und natürlich den Nachbarn hier vor Ort.
1: Und während die Firma Kutter aus Helpra bereits mit dem Bau der Zuwegung begonnen hat, geht es mit dem nun vollzogenen symbolischen Spatenstich richtig los. Werden mehr als 1000 solche Container, übrigens auch in Grün, aufgestellt und vernetzt, um dann 2028 in Betrieb zu gehen. Die Laufzeit für solch einen Batteriegroßspeicher beträgt dabei mehrere Jahrzehnte. 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

0: 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Am 26. 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Thema Giganten des Barocks, Bach und Händel sowie Verehrer. Der Eintritt kostet 10 Euro im Vorverkauf. Schüler bis 18 Jahre brauchen nichts bezahlen. Zum Tag des offenen Denkmals lädt der Schmidtschacht Helbra am 13. 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

0: Hallo und herzlich willkommen, liebe Zuschauerinnen und Zuschauer bei Punktum, Ihrem regionalen Fernsehprogramm, zu einer weiteren Ausgabe von Zu Gast. Und ich muss sagen, heute ist mal was passiert, was schon lange, lange eigentlich fällig war. Melitta Simon ist bei uns hier im Studio. Herzlich willkommen hier bei uns. Und da werden viele sagen, ach, die kenne ich doch. Und es werden alle vielleicht, der eine diese Sache ansprechen und andere jene. Denn sie sind wirklich eine wirklich schillernde Persönlichkeit, die in so vielen Aspekten tätig ist, dass wir ja wahrscheinlich die halbe Stunde bald brauchen, um die ganzen Funktionen, Tätigkeiten und alle möglichen anderen Aktivitäten zu nennen nur. Aber wir wollen ein bisschen einsteigen. Denn es mag ja wieder erwarten, den einen oder die andere geben, die jetzt sagt, no, der Simon, wer ist denn das überhaupt? Ausgangspunkt von dem Ganzen war, wo ich sage, jetzt muss es endlich mal sein, jetzt muss man das endlich mal eine Zu-Gast-Sendung gießen beim letzten Tag der Begegnung. Das war nämlich der Tag, an dem sie den Vorsitz vom Frauenarbeitskreis Sangerhausen nach 8 Jahren aufgegeben haben.
1: Genau.
0: Aber das ist ja nur ein Bruchteil der Tätigkeiten, des Engagements von Ihnen. Aber trotzdem, erst fangen wir mal ganz von vorne an. Wer ist denn Melitta Simon? Für die wenigen, die es nicht wissen.
1: Wer ist Melitta Simon? Ja, erstmal herzlichen Dank.

0: für die Einladung. Ich freue mich sehr, dass ich hier sein darf. Melita Simon ist mittlerweile 60 Jahre alt, wohnt in Wilmerode und ja, von Anfang an, ich habe meinen Traumberuf erlernt, Verkäuferin, also lange vor der Wende. Bin dann 3 Jahre nach Berlin gegangen und habe dort auf den Alex gearbeitet. Bin dann zurückgekommen und dann kam, wie gesagt, die Wende. Ich wurde arbeitslos, musste ich zur Agentur und ja, Frau Simon, Sie
1: Das ist ja noch
0: müssen.
1: schön, Arbeitsamt damals.
0: Genau. Was wollen Sie denn machen? Und da habe ich gesagt, ja, Mutter Beimer hat ein Reisebüro in der Lindenstraße und ich möchte Reiseverkehrskauffrau werden. Das habe ich auch durchgezogen. War dann Stadtführer in Mansfeld und bin eigentlich beim Tourismus geblieben. Aber im Landkreis waren nicht so viele Stellen für den Tourismus. Und da habe ich mich dann entschieden, im Bereich Gesundheitswesen was zu mich umschulen zu lassen und bin dann die Kauffrau im Gesundheitswesen geworden, bei der DAA Sangerhausen, also der Deutschen Angestelltenakademie, von 2009 bis 2011. Und das hat mir dort gefallen und ich bin dann dort geblieben und seit 14,5 Jahren dort als Mitarbeiter tätig bei der Deutschen Angestelltenakademie. Ja,
1: Genau, was machen Sie da genau?
0: ich habe zwei Projekte. Das eine heißt Zusammenhalt stärken, Menschen verbinden. Das ist für Menschen von 59 bis, Entschuldigung, von 28 bis 59. Und das andere heißt Stärkung der Teilhabe älterer Menschen gegen Einsamkeit und soziale Isolation. Und das ist für Menschen ab 60.
1: Jo, da haben wir das Berufliche jetzt erstmal
0: Ja.
1: Abgehakt, da sind wir noch lange nicht bei dem gesellschaftlichen Engagement, da kommt nämlich noch viel mehr dazu. Unter anderem nur mal erwähnt, Sie waren auch Betriebsrätin dort, ja.
0: Genau.
1: Zum
0: 4 Jahre.
1: Beispiel nur mal. Oder vielleicht erinnert sich der eine oder der andere, Sie haben lange Saxophon gespielt bei den Dippelsbachern.
0: Habe ich auch,
1: Also nur
0: ja.
1: mal so, ja.
0: Ja.
1: Die haben
0: Ja.
1: im Vorgespräch gesagt, leider ist aus Zeitgründen jetzt nicht mehr
0: Nicht mehr möglich.
1: so. Ja, aber es ist halt so. Kommen wir mal zurück zu, ja, was habe ich noch auf dem Zettel stehen? Ehrenamtliche Prüferin bei der IHK?
0: Ja.
1: Also nur mal so erwähnt, ja,
0: Ja,
1: wenn man,
0: ja.
1: wenn wir alle diese Stränge weiter verfolgen
0: Ja.
1: würden, dann reicht die Zeit vorn und hinten nicht. Ja, und im Vorstand von Vereinen, Alter hat Zukunft und nur mal erwähnt am Rande und so weiter und so fort. Das könnte man eigentlich noch ziemlich weit fortsetzen. Aber kommen wir mal zum Ausgangspunkt zurück. Bevor wir auch noch mal erwähnen, Sie sind nämlich Ortsbürgermeisterin von Piskaborn, dazu später mehr. Bleiben wir mal bei diesem Frauenarbeitskreis Sangerhausen. Was ist denn das eigentlich?
0: Ja, der Frauenarbeitskreis Sangerhausen, der besteht seit 1992, ist ein gewerkschaftsnaher Frauenarbeitskreis, also das ist eine lose Vereinigung. Wir sind kein eingetragener Verein. Der Frauenarbeitskreis setzt sich zusammen aus Frauen aus dem sozialen Bereich, Gleichstellungsbeauftragte. Wir haben die Pressesprecherin der Polizei bei uns. Aber erst seit einigen Jahren, denn ihr Vorgänger war ja ein Mann, der konnte nicht im
1: Ach
0: Frauen,
1: so,
0: das war Herr Brühl, ja.
1: ja, der ist ja auch jetzt
0: Genau,
1: Ortsbürgermeister.
0: ja,
1: Frauenbund war auch schon hier.
0: Amtskollege, ja. Und ja, wir sind eigentlich dafür da, um uns für die Rechte der Frauen einzusetzen. Aus uns auch, ist auch entstanden das Netzwerk gegen Gewalt. Und ich denke mal, da haben wir uns auch schon
1: Ja,
0: gesehen, wenn wir auf
1: natürlich.
0: dem Markt in
1: Wie gesagt,
0: Sangerhausen.
1: ich wusste mal gar nicht so richtig, in welcher Funktion Sie dabei sind bei solchen Veranstaltungen.
0: Ja, die Höhepunkte natürlich jährlich sind die Frauentagsfeiern. Haben wir immer jetzt veranstaltet im Rosarium, im Glashaus und dieses Jahr das erste Mal im Kolpingwerk. Das ist immer sehr schön und wird auch sehr gut angenommen. Es waren dieses Jahr 180 Frauen dort. Ja, und für uns als Frauen, wir sind ein tolles Netzwerk. Also wenn jetzt irgendwo Handlungsbedarf besteht, wenn Frauen Fragen haben, sind wir natürlich da. Und auch untereinander, wir ergänzen uns und selbst durch meine Arbeit oder die Arbeit der anderen Frauen, wie die BCA, also die Beauftragte für Chancengleichheit, vom Jobcenter, die ist auch bei uns im Frauenarbeitskreis, ist das auf kurzem Weg, wird da viel schnell oder viel und schnell gehandelt. Also auf kurzem Weg werden dann Anfragen beantwortet und wir kriegen auch Hilfe untereinander.
1: Ja, da führt ja nun das Wort Sangerhausen im Namen, aber ich habe
0: Ja.
1: den Eindruck, das ist mehr so kreisweit, ja.
0: Jein, jein, ich sag mal jein, weil der Frauenarbeitskreis Sangerhausen, weil das innerhalb oder außerhalb von Sangerhausen ja, Aber zum größten Teil findet das in Sangerhausen statt und die Mitglieder sind eben zum großen Teil aus Sangerhausen. Wir haben die Gleichstellungsbeauftragte Eisle mit dabei. Ja, Steffi Schwan sitzt ja auch jetzt mittlerweile in Hettstedt, ist auch eine Entfernung, aber das ist nur berufsbedingt, ja, aber die kommen dann immer zu Veranstaltungen, also wenn wir uns treffen. Und wir untereinander, wir schönen uns auch selber. Wir haben hin und wieder mal jemand von der Rente da oder Arbeitsmarktpolitik, dass wir auch immer auf dem neuesten Stand sind.
1: Also ein festes Büro oder so?
0: Nein, haben wir alles nicht. Wir treffen uns mal im Jobcenter. Selbst bei mir in der Stadtinformation in Mansfeld haben wir uns vorletzte Woche getroffen. Wir wechseln einfach mal die Lokalitäten und jeder ist dann mal dran. Und unsere Hanni backt dann immer schön Kuchen. Also wie gesagt, Hannelore ist auch mit als Erste im Frauenarbeitskreis.
1: Jetzt muss ja ein bisschen Spaß machen, wenn man sich
0: umfühlt. Ja, genau, dabei, genau, ja. Genau. Ja, das ist so ein kleines
1: Engagement.
0: Genau,
1: da ist dann so ein bisschen der Seele
0: ja, gut ja, tun. Ja, ja. Und seit 2024 haben wir wieder den Tag der Begegnung initiiert.
1: Genau, das kenne ich ja auch, aus dem rufenden Munde. Was hat es damit auf sich?
0: Ja, der Tag der Begegnung ist mittlerweile ein fester Bestandteil geworden. Ja, den gab es ja schon vor der Corona-Zeit. Mhm. Ich glaube, seit 1999 schon. Da waren wir als Frauenarbeitskreis immer schon mit involviert. Aber nach dieser Zeit haben wir das auch in der Hand genommen als Frauenarbeitskreis, weil uns die Leute auch angesprochen haben, mach doch mal wieder. Also der Frauenarbeitskreis ist der Initiator des Ganzen und der Organisator ist mittlerweile das Teilhabemanagement. Daraus kommt auch meine Nachfolgerin, die Kiana Noray, ist meine Nachfolgerin im Frauenarbeitskreis.
1: Genau, das sollten wir mal erwähnen. Also wir haben jetzt den Staffelstab anlässlich des letzten Tages der Begegnung weitergegeben.
0: Genau.
1: Ja. Mhm. Wie kam es dazu, zu diesem Übergang?
0: Ja, mein Arbeitsbereich ist nur in Mansfeld, weil die zwei Projekte in Mansfeld stattfinden. Und ich dachte mal so, dass den Staffelstab mal an die Jugend weiterzugeben. Und Kiana ist hervorragend für diesen Posten geeignet. Also
1: ja. Sie ist ja beim Teilhabemanagement
0: des Landkreises.
1: Das ist beim Landkreis wieder. Ja, da muss man mal aufpassen, weil so viele Sachen immer ineinander greifen.
0: Ja, ja.
1: Wer nun in welcher Funktion hier eigentlich was Landkreis macht, das ist schon ein bisschen sehr, also nicht nur ein bisschen, ist eigentlich sehr komplex. Wie viele sind denn eigentlich so wirklich aktiv im Frauenarbeitskreis? Sie haben alle möglichen Funktionen jetzt gehört, aber es ist ja oft so, dass man eigentlich, es gibt ja welche, die gehören pro forma dazu, aber sind dann doch nicht so aktiv.
0: Ja, da ist die Leitung von der Kreisvolkshochschule, Frau Wenschuh ist mit dabei, kann aber aus zeitlichen Gründen nicht immer mit an den Frauenarbeitskreissitzungen teilnehmen. Es sind nicht immer alle da, aus zeitlichen Gründen. Aber der Kern, wie Frau Matuschek, die Gleichstellungsbeauftragte der Stadt Sangerhausen, die ist immer da. Und auch die Mitarbeiter vom Jobcenter, Lutherstadt Eisleben, die Gleichstellungsbeauftragte. Also der harte Kern und auch an Hanni Krusche, also Hannelore, ist immer dabei. Also es gibt schon einen harten Kern.
1: Ja, das sind so 10, 15, 20?
0: Ja, 20. 20, ja. Und ich war auch immer auf der Suche nach neuen Mitgliedern, ja. Wie gesagt, die Selbsthilfe-Kontaktstelle des Paritätischen. Isabel ist dabei und die Simone Röder ist dabei. Ja, also wie gesagt, der Frauenarbeitskreis wächst auch. Es gehen auch welche in Rente, die dann bei uns bleiben. Aber es gibt auch welche, die dann sagen, nee, bis hierher und jetzt will ich endlosen Cut machen.
1: Das habe ich ja richtig verstanden. Sie haben vor den Vorsitz abgegeben, aber machen weiter mit.
0: Ich bin nach wie vor Stellvertreter.
1: Ja, also immerhin. Das ist auch nicht unwichtig.
0: Naja.
1: Nun haben wir ja gehört, dass viele Funktionsträgerinnen, wie es man nennen, da sich engagieren. Das heißt, dass dieser Frauenarbeitskreis ja dann wirklich also ganz viele Richtungen ausstrahlen kann dadurch und man auf kurzem Wege jede Menge Informationen bekommt. Das ist vielleicht sicherlich ein Vorteil.
0: Wie schon gesagt, wir sind auch ein tolles Netzwerk. Und wenn Fragen auftauchen, was den Arbeitsbereich betrifft, wie zum Beispiel, wenn ich eine Frage habe, was Bürgergeld betrifft für eine Teilnehmerin, rufe ich beim Jobcenter an, bei der BCA oder bei der Gleichstellungsbeauftragten, wenn da irgendwas im Augen liegt. Wir unterstützen uns wirklich untereinander.
1: Ich habe ja gehört, Männer dürfen nicht mitmachen.
0: Nee, leider nicht.
1: Aber die sind die Hälfte der Bevölkerung, sind die doch, und die sind auch letztlich irgendwie betroffen.
0: Ja.
1: Ja, aber stehen außen vor.
0: Nein, natürlich. Wenn Männer eine Frage haben, sind sie natürlich herzlich willkommen. Dann wird genauso verfahren wie bei Frauen.

0: Wenn es um Bürgergeld geht oder Sozialhilfe, wie auch immer, dann wird auch die Frage beantwortet.
1: Ja, wir haben ja gehört, also ganz wichtig die Frauentagsfeier, ganz
0: Ja.
1: wichtig Tag der Begegnung. Gibt es da noch Sachen im
0: Ja,
1: Jahreskalender?
0: das ist die Blaulichtmeile
1: Ja, beim Kobermännchenfest.
0: beim Gober-Männchen-Fest. Ja, wir haben dort immer einen Büchertisch. Das haben wir auch zum Frauentag und auch zum Tag der Begegnung. Und diesen Erlös, den spenden wir jedes Jahr zur Hälfte dem Wünschewagen und dem Anhospiz in Eisleben.
1: Ja, das sind auch wirklich die Einrichtungen, mit denen wir
0: Genau.
1: auch schon zu tun hatten und
0: Ja.
1: die entsprechend gewürdigt haben. Ja, da kann ja eigentlich keiner was dagegen haben, wenn man solche
0: Ja, das ist.
1: Organisationen unterstützt. Ja, nun haben wir einiges erfahren über den Frauenarbeitskreis. Wollen wir mal zu einem anderen Thema kommen? Sie sind ja in die Fremde gegangen, um Ortsbürgermeisterin zu werden. Ich meine, das ist nicht allzu weit von Wimmelrode nach Bisgaborn, aber es ist doch ein anderer Ort. Wie kam es denn
0: Nein,
1: dazu? Also das zieht zusammen,
0: das
1: aber
0: gehört
1: es
0: zusammen.
1: ist räumlich getrennt. Da sind
0: Naja,
1: 300 Meter dazwischen oder so.
0: 500, 500, 500,
1: 500, 500.
0: 500. Ja, eigentlich wollte ich nur im Ortschaftsrat tätig sein. Das war mein Ansinnen. Aber aus dem Ortschaftsrat wird ja der Ortsbürgermeister gewählt. Und der Ortschaftsrat hat dann gesagt, nee, mach mal. Ich habe, um ehrlich zu sein, lange überlegt, weil das ist ja noch eine Funktion mehr. Aber ich habe dann letztendlich doch mich entschieden, das Amt zu übernehmen.
1: Und das ist jetzt für Piskaborn und
0: Wimmerode.
1: Wimmelrode,
0: Ja,
1: ja.
0: ja.
1: Trotzdem ist ja, das gehört ja zu Mansfeld, ist ein Beispiel für sehr ländlich geprägten Raum.
0: Genau.
1: Es gibt diese vielen, ich will gar nicht aufzählen, also die kleinen winzigen Orte überall verteilt.
0: 15,
1: Ja,
0: 15.
1: die überall verteilt sind. Jeder Ortschaft mit ganz speziellen Problemen, jede Ortschaft mit ganz speziellen Befindlichkeiten, also
0: Ja.
1: das ist alles nicht so einfach.
0: Nein, ist es nicht. Ist es nicht. Wie gesagt, als Ortsbürgermeister vertritt man ja die Belange der Menschen im Ort und es ist, wird auch immer schwerer, die Wünsche und Anregungen umzusetzen, weil ja auch das Budget nicht so vorhanden ist, um also auszudrücken. Aber wir machen unser Möglichstes. Wir sind auch eine sehr gute Gemeinschaft in Bisgaborn-Wimmerode. Wir haben auch noch den Geheverein, ja, Blau-Weiß Bisgaborn, der existiert noch. Wir haben auch den Schützenverein, der existiert auch noch. Und das finde ich toll, dass noch die Vereine untereinander gut miteinander arbeiten. Wir haben noch einen Streunerverein für Katzen und wir haben in Wimmerode die Mittwochsfrauen. Da sind wir ganz stolz
1: Was
0: drauf.
1: machen die Mittwochsfrauen? Das ist doch klar. Das ist
0: Ja. Ja, wir haben uns irgendwann mal mittwochs getroffen und haben dann entschieden, wir sind die Mittwochsfrauen.
1: ja kein Wunder, dass sie hier dabei sind. Das
0: Ja, wir treffen uns hin und wieder mal und besprechen dann irgendwelche Veranstaltungen, die ich natürlich gleich kombinieren kann mit meinen zwei Projekten, die ich habe, und das funktioniert ganz gut. Ja, wir haben auch in der Kirche, das machen auch die Mittwochsfrauen und unser Kirchenverein, Veranstaltungen, Weihnachten und auch im Sommer. Also wir haben schon ein reges kulturelles Leben in den kleinen Örtchen.
1: Das denke ich auf alle Fälle,
0: Ja,
1: ja. Das ist auch,
0: ja.
1: man wundert sich darüber, weil wenn man die ganzen Aktivitäten auch in anderen Ortschaften sieht, es gibt, ich habe so ein bisschen das Gefühl, auch so eine kleine Renaissance von dem, dass sich die kleinen Ortschaften wieder zu sich selber bekennen. Dann gibt es ja
0: Ja.
1: einige Beispiele hier im Landkreis, will ich jetzt nicht nennen, und dann denkt man, der hat die genannt und die nicht. Aber
0: Ja,
1: es gibt
0: ja.
1: schon so bestimmte Aktionen und so weiter, die dann immer in letzter Zeit mehr Raum greifen, was auch ein bisschen Hoffnung macht, dass das Leben auch bleibt im ländlichen Raum.
0: Das muss bleiben, weil, wie Sie schon sagen, ländlich weit auseinandergezogen, wir müssen schon was für uns tun, um mal auf andere Gedanken zu kommen. Also, wenn ich noch erwähnen darf, das Countryfest, was ursprünglich
1: Ja, und da
0: 1999,
1: sind wir genau, das ist ja auf dem Feld zwischen Wimmelrode
0: genau.
1: und Piskaborn.
0: Das erste Countryfest war 1999 und da habe ich gerade ABM damals durfte ich machen und da hat Herr Freund, der damalige Ortsbürgermeister, gesagt, mach mal einen Nachmittag. Und da ich nicht in kleinen Stücken denken kann, habe ich drei Tage draus gemacht. Und da waren erstmalig 1000 Besucher in Bisgaborn.
1: Ja, das ist auf alle Fälle auch ein fester Punkt. Ja, das ist schon
0: Ja,
1: beeindruckend, was da
0: ja.
1: losgeht. Ja, aber das ist ja nur eine Facette, aber die Probleme sind ja trotzdem da. Wir haben ja mal kurz Herrn Prull erwähnt,
0: ja.
1: Das fiel mir nämlich ein, weil mir der ein Satz ist bei mir hängen geblieben, das ist ein lustiges Missverständnis. Mir ging es um die Busanbindung von Hornburg und er sagte, er hatte viel erreicht bei der VGS.
0: Hatte, ja.
1: Ja, der Bus fährt jetzt zweimal am Tag.
0: In der Woche fährt er zweimal.
1: Ja, also nur mal so, was Anspruch und Realität sind. Das ist alles so ein Ding. Jetzt gibt es natürlich auch Mobilitätskonzepte vom Landkreis und das ist erstmal löblich, was sie da versuchen. Das ist ja MSH-Mobil hat ja jetzt den Namen. Mensch, das ist ja.
0: Ja, Rufbus darf man nicht sagen.
1: Ruffix, ja.
0: Und so, ja. Ja.
1: Naja, das auch. Ich kann mich an die Diskussion erinnern, da wo es gewesen ist, ob für Ältere sollte es ja zum Beispiel eine Möglichkeit sein, die Mobilität zu verbessern. Dass es da keine Zentrale gibt, wo man anrufen kann, sondern das über eine App machen muss. Weil ich habe das verstanden, wo man sagt, wenn wir so eine Zentrale einrichten, sind die ganzen Vorteile weg, weil wir die Kosten, die damit verbunden sind, die würden das auffressen. Und im Gegenzug wiederum, da hat schließlich wieder der Kreis auch mit ihren Mitgliedern beim Frauenarbeitskreis, dass die Volkshochschule wiederum Kurse anbietet für Senioren, damit sie mit dieser modernen Technik zurechtkommen. Mhm. Also kann man auch was machen.
0: Natürlich, man kann was machen. Gott sei Dank fahren bei uns noch die Schulbusse, ja, früh. Natürlich, wenn Ferien sind, nicht. Aus unseren Orten ist bekannt, dass nicht so viele diesen Bus benutzen, weil die Nachbarschaftshilfe noch aktiv ist. Ja, also die eine Dame lässt sich dann vom Nachbar mitnehmen, der Nachbar holt dann für sie was aus dem Geschäft und so. Das funktioniert. Aus meiner Sicht und auch begründet durch meine Projekte muss ich dazu sagen, es haben nicht alle Leute ein Handy. Mhm. Und gerade ältere Menschen sind sehr vorsichtig. Ich muss meine Kontonummer angeben, Klarna.
1: Ich habe Polizeireporten bekomme da
0: genau.
1: Betrügereien und sowas. Ja. Das war ja auch vor kurzem hier in Seniorenpräventionstag der Polizei in Stadt gewesen. Also hat schon Gründe, warum.
0: Genau.
1: Vorsicht herrscht.
0: Ja, das Vorsicht. Mhm. Das mache ich übrigens auch bei uns im Ort. Hatte ich auch schon die Polizei bezüglich Enkeltrick. Mhm. Ja, dass die Leute mal geschult werden, sensibilisiert werden, was das Thema betrifft. Also wir machen schon viel für unsere Leute. Aber Sie haben vollkommen recht, die Mobilität ist nicht, und der Bus wird auch nicht so bei uns benutzt. Und es war auch nicht der Bedarf da, dass die Kreisvolkshochschule bei uns.
1: Aber woanders ist es und funktioniert. Das ist aber nicht reinreden, das ist eine gute Sache, dass man ein Problem sieht und noch eine Lösung sucht.
0: Nein,
1: und das ist doch eigentlich, darauf kommt es doch an am Ende.
0: Ja.
1: Und das ist im Kleinen oder wenn man eine Verbesserung hinkriegt, das ist immer alle Ehren wert. Und es ist ja für Sie nicht das Problem, denke ich mal, auch mal mobil zu sein, auf alle Fälle, als Ortsbürgermeisterin. Wie weit ist es denn nach Mansfeld? Ich meine jetzt nicht geografisch.
0: 7 Kilometer, das funktioniert. Und das ist schon in Ordnung.
1: Weil wenn man ein Problem hat, sich an den Herrn Koch zu wenden und so, das...
0: Naja, ich, wie gesagt...
1: Kann er da was machen? Das ist auch das Problem, das sind ja auch die höhere Gebietskörperschaft hat ja die gleichen Probleme.
0: Ja.
1: Gerade wenn wir wieder vom Geld reden und sowas.
0: Ja, also meine Beziehungen zur Stadtverwaltung und auch zu Herrn Koch sind sehr gut. Also wie gesagt, wir regeln viel auf kurzem Weg. Ich sitze ja dann in der Stadtinfo, da habe ich mein Büro. Oder ich rufe an, wenn irgendwelche Probleme auftauchen, das funktioniert schon. Und auch die Mitarbeiter der Stadt, also die haben immer ein offenes Ohr. Sie versuchen alles möglich zu machen. Es ist eben nicht alles möglich zu machen.
1: Ja.
0: Also von daher.
1: Also es ist ja so ein Bonmot zu sagen, Politik ist die Kunst des Möglichen.
0: Ja.
1: Ist es in dem Fall dann wirklich. Ich denke mal auch, dass ein Austausch mit den anderen Ortsbürgermeistern und Bürgermeisterinnen dann durchaus auch existiert.
0: Selbstverständlich. Wir haben nicht nur die Ortsbürgermeisterrunde zweimal im Jahr. Ja, also die organisiert ist von der Stadt, sondern wir haben auch einen Stammtisch der Ortsbürgermeister, wo wir uns untereinander treffen und austauschen, Probleme ansprechen.
1: Wie lange machen Sie das jetzt schon?
0: Seit letztes Jahr Februar.
1: Da hat man ja schon ein bisschen Erfahrung gesammelt über diese Zeit. Ist es so gekommen, wie Sie es vorgestellt haben? Oder ist doch die Herausforderung anders?
0: Die Herausforderung ist schon größer, als ich dachte. Es ist auch viel Bürokratie. Und meine erste Handlung waren dann die Windräder. Ja, die
1: Ja, ein
0: das
1: großes Thema.
0: großes
1: Ein
0: Thema.
1: Windräder im Wald.
0: Ja, und ja, wir haben es Gott sei Dank gelöst. Aber wie gesagt, die Belange der Menschen sind nicht immer umzusetzen und man muss Mittel und Wege finden, ja, das Beste draus zu machen. Weil
1: Ja.
0: auch, dass die finanziellen Möglichkeiten begrenzt sind.
1: Ja, auf alle Fälle. Das ist ja wie so ein roter Faden, der sich durch
0: Ja,
1: alle
0: ja,
1: Ebenen
0: ja,
1: zieht.
0: ja.
1: Und wenn man da eben was wegnimmt oder gibt, nimmt man dem anderen was weg.
0: Genau,
1: Ja, das
0: genau.
1: ist alles eine schwierige Situation.
0: Mit dem Ortsbudget, wie gesagt, unterstützen wir auch unsere Vereine, die wir am Ort haben. Da bleibt nicht mehr so viel übrig, was dann
1: Ja, das
0: noch
1: ist auch
0: zu.
1: ein überschaubarer Betrag,
0: Genau.
1: würde ich mal sagen, denn das wird nicht anders sein als in anderen
0: Genau.
1: Ortschaften, was man so hört. Ja, das sind alles Zwänge, unter denen man steht. Da muss man einfach mal trotzdem mal sehen, dass es trotzdem einen guten Willen gibt, Dinge zu regeln und in den Griff zu kriegen.
0: Ja, aber die Menschen sind auch nicht so anspruchsvoll, wie man manchmal denkt. Wie gesagt, wir haben zusammen Silvesterveranstaltungen organisiert. Das ist schon viel wert, dass die Gemeinschaft, was die Gemeinschaft fördert. Wir haben im letzten Jahr eine MDR da gehabt mit Mitmachen statt Meckern. Das war sehr gut. Wir haben in der Kirche gehabt, himmlische Helfer, wurde jemand ausgezeichnet. Also wir fördern auch das Ehrenamt, das
1: Ja.
0: zu belohnen. Ja, das ist ja nicht selbstverständlich, die ehrenamtlichen Tätigkeiten. Es wird ja immer weniger und immer schwieriger, Menschen dafür zu finden.
1: Auch wenn Sie sagen, ich habe das eine oder andere abgegeben, wie jetzt den Vorsitz, aber ich denke mal, als Stellvertreter im Frauenarbeitskreis gibt es immer noch genug zu tun.
0: Ja.
1: Oder die Tätigkeit als Betriebsrätin und was so war. Da bleibt noch so viel übrig. Wie schaffen Sie denn das eigentlich?
0: Das frage ich mich manchmal selber. Ja. Ach doch, das ist schon machbar. Mittlerweile, weil etliches doch weg ist. Ich teile mir meine Zeit ein und ich kann auch nicht ruhig bleiben. Also ich muss irgendwas unternehmen.
1: Und es wird vermutlich für mich genauso schwierig bleiben in der nächsten Zeit, immer als einzelne, in welcher Funktion denn die Frau Simon hier oder da bei einer Veranstaltung auftritt. Und das ist ja sehr vielfältig. Haben wir denn noch eine Aktivität noch nicht erwähnt jetzt hier oder eine wichtige, ich sag mal bewusst eingeschränkt wichtige, die noch Zeit und Raum in ihrem Leben einnimmt? Du sagst ja Hühner.
0: Hühner, ja, meine Tiere. Das ist mein Ruhepol, mein Hund, meine 4 Katzen und meine 19 Hühner und der Hahn. Das ist mein. Ich gehe dann in die Hundeschule nach Klostermannsfeld samstags. Da ist der Hund gefordert und ich auch. Also das tut mir auch gut.
1: Ja, und da sieht man wieder, wie sich die Kreise schließen. Da sehe ich immer diesen Hundeplatz in Klostermannsfeld wieder vor mir. Man fährt oft ja leider eigentlich durch, immer durch Bischkerbronn, das ist ein schöner Weg, so Richtung Gurrenzen und dann
0: Ja.
1: Richtung Sangerhausen, ein bisschen die ruhige, die meditative Strecke, will ich mal
0: Über
1: sagen.
0: die Lust, genau.
1: Ja, ja. Und auch sonst hier, wir sprachen von Mansfeld und so weiter und so fort. Das greift ja dann alles irgendwie ineinander und da taucht von mir, so von meinem inneren Auge, so ein Wort auf: Heimat.
0: Ist Heimat.
1: Ja.
0: Ja. Es ist Heimat, weil sonst wäre ich damals nicht aus Berlin wieder zurückgekommen. Ich hatte die Möglichkeit, dort zu bleiben. Ich hatte auch eine Wohnung gekriegt. Das war ja in den 80er Jahren ziemlich schwierig. Aber ich habe gesagt, mich sollen die Hühner wecken und nicht die Straßenbahn. Das habe ich damals gesagt.
1: Und das klappt jetzt, zumal der Hahn dabei ist, ja.
0: Ja, nee, ich bin der Dorfmensch. Ja. Auf dem Dorf fühle ich mich wohl und man würde mich nie in der Stadt finden. Niemals.
1: Über die Jahrzehnte gibt es da, vor allem jetzt, wir waren ja, der Ausgangspunkt war ja Frauenarbeitskreis, gibt es da Mitstreiterinnen, die schon seit Jahrzehnten an ihrer Seite mit dabei sind? Oder wechselt das immer wieder, je nach Situation, je nach Aufgaben?
0: Ja, Christiane Matuschek zum Beispiel, die Gleichstellungsbeauftragte von Sangerhausen. Also die ist immer an meiner Seite gewesen. Auch die neuen Mitglieder, die dazugekommen ist, aber der alte Kern, ich nenne es mal alt, der alte Kern ist geblieben. Wie Hanni Krusche zum Beispiel.
1: Die
0: Das ist
1: so gut
0: immer so,
1: backt, ja.
0: ja, das ist so, auch wenn neue dazukommen, wir sind eine Einheit, das ist richtig, aber der Kern ist immer noch anders.
1: Es muss ja natürlich nicht nur Anstrengung und Arbeit sein, es muss auch Freude machen, sonst würde ich nicht
0: Ja,
1: dabei bleiben. Ja, das ist.
0: Also wenn wir das Offizielle beendet haben, dann reden wir auch mal so untereinander, was hast du in Erfahrung gebracht oder wie auch immer. Das muss schon sein. Das muss schon sein. Wir decken uns natürlich nicht zu mit irgendwelchen, also ständig mit Themen wie Arbeitsmarktpolitik, sondern wir unterhalten uns auch. Und die Netzwerke, die dadurch entstanden sind, die sind Gold wert. Also, ja.
1: Ja, kann ich mir vorstellen. Bin ich jetzt auch wirklich beeindruckt. Das geht ja von Polizei,
0: alles.
1: Volkshochschule, von ja, allen ja. Bereichen da, von Verwaltung, sonst was. Also das ist schon wirklich, da ist der Begriff Netzwerk wirklich
0: genau.
1: angebracht.
0: Und jeder bringt seine Ideen ein. Nur als Beispiel, wenn wir jetzt musikalische Umrahmung suchen, jetzt für den Frauentag, Steffi Spahn bringt auch für nächstes Jahr die Kapelle der Landespolizei, die Soulband diesmal, mit ins Kolbingwerk. Also wie gesagt, da bringt jeder sein Thema ein. Das ist wunderbar. Also wirklich ein toller Arbeitskreis.
1: Ja, liebe Zuschauerinnen und Zuschauer, ich habe Ihnen ja eine schillernde Persönlichkeit versprochen. Ich habe geliefert. Ja, Sie haben es gehört, wie vielfältig doch die Aktivitäten sind und wie sehr man sich doch, wenn man will, einbringen kann auf regionaler und lokaler Ebene. Bleibt ganz zum Schluss noch die Frage, was für Pläne für die nächste Zeit haben Sie denn noch?
0: Gute Frage. Die Zeit wird es bringen. Ich lasse mich überraschen. Also wie gesagt, erstmal meine beiden Projekte gehen bis 28 und so lange bleibe ich auch in Mansfeld. Wir werden sehen, was die Zukunft bringt. Also ich bin optimistisch. Ja, wie gesagt, wir planen viele Veranstaltungen, sei es in unserem Ort beziehungsweise beim Frauenarbeitskreis. Ich sehe positiv in die Zukunft.
1: Das hört man gern. Und ich bin überzeugt, wir sehen uns bei
0: Bestimmt.
1: Allen möglichen Gelegenheiten, bei allen möglichen Vorzeichen in der nächsten Zeit, wenn sobald das gesellschaftliche Leben ja auch nur aufflackert, ist Frau Simon mit dabei. Vielen Dank fürs Kommen.
0: Gerne.
1: Vielen Dank fürs Dranbleiben, liebe Zuschauerinnen und Zuschauer. Und ich hoffe, Sie schalten auch das nächste Mal wieder ein, wenn es heißt, zu Gast bei Ihrem Punkt im Fernsehen. Vielen Dank.
0: Ich habe zu danken.

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1: Auf dieser ca. 15 Hektar großen Fläche, nahe des Umspannwerkes Kloster Mansfeld und direkt an der Stromautobahn Südostlink, die von 2027 an Windstrom aus Sachsen-Anhalt in den Süden Deutschlands transportieren wird, soll ein Energiewendeprojekt der Superlative entstehen. Ein Batteriespeicherpark mit einer geplanten Leistung von 1 Gigawatt und einer Kapazität von 5,7 Gigawattstunden. Der größte seiner Art in Deutschland und vielleicht auch in Europa. Nach etwa 2 Jahren Vorbereitung wurde nun zum ersten Spatenstich und damit verbundenen Baustart eingeladen. Neben den Vertretern der Investoren, der Firma BWESS mit Hauptsitz in Zürich und der Celus Energy Development GmbH aus Berlin, die das Projekt angebahnt hat, waren zahlreiche Gäste aus Politik, Wirtschaft und Verwaltung geladen und auch gekommen. So zum Beispiel auch Vertreter des Gemeinderates Kloster Mansfeld, der Verwaltungsgemeinschaft Mansfelder Grund-Helprad, zu der der Ort mit seinen 2000 Einwohnern gehört, und von dem im März diesen Jahres neu gegründeten Verein Wir sind Kloster Mansfeld. Die Begrüßung übernahm Bastian Scheele, Direktor bei der BWESS.
2: Und hier draußen, vor uns Zelt, wird er entstehen. Der größte Batteriespeicher in Deutschland und einer der größten Batteriespeicher in Europa. Mit einer Netzanschlussleistung von 1 Gigawatt und einer Kapazität von bis zu 5,7 Gigawattstunden wird er, einfach gesprochen, Strom, der überschüssig ist aus erneuerbaren Energien, wird diesen aufnehmen, wird diesen zwischenspeichern und wieder abgeben ans Netz, wenn er dann benötigt wird. Er wird darüber hinaus weitere Systemdienstleistungen erbringen können für das Netz und damit dafür sorgen, dass erneuerbare Energien besser ins Stromsystem integriert werden, dass das Stromsystem, das Netz robuster wird und der Strom für uns alle als Verbraucher bezahlbar bleibt. Und das ist für uns als Firma natürlich ein ganz besonderer Tag heute. Und es ist aber ein ebenso besonderer Tag für die Gemeinde und auch für den Landkreis und auch das Land Sachsen-Anhalt und nicht zuletzt auch für das Gelingen der Energiewende in Deutschland.
1: Herr Scheele übergab das Mikrofon direkt an den CEO, also den Vorsitzenden von BWESS, der Firma, die schon in der ganzen Welt investierte

0: und nun auch in Deutschland baut. Vielleicht deshalb hatte der gebürtige Norweger seine kleine Rede in Deutsch notiert.
1: Dies ist das erste Mal, dass wir eine Grundsteinlegung feiern. Warum ist das so? Natürlich liegt es zum Teil an der Größe dieses Projekts. Es ist das größte Projekt in unserem Portfolio und sehr wahrscheinlich eines der größten Papierprojekte in Deutschland und sogar in Europa. Vor allem aber sehen wir dieses Projekt als den Beginn eines langfristigen und ernsthaften Engagements von BWESS in Deutschland. Ich freue mich, sagen zu können, dass wir in den nächsten Jahren mehr als 1 Milliarde Euro in Batteriespeicher in Deutschland investieren wollen. Beginnen hier, heute, in Klostermannsfeld.
0: Ehrengast der Veranstaltung war Sachsen-Anhalts Energieminister Professor Dr. Armin Willingmann. Auch er verlieh seiner Freude über das Projekt der superlative Ausdruck. Und er nutzte die Gelegenheit, dem norwegischen CEO und seinem Land zum gewonnenen 16. Finale bei der gerade laufenden Fußball-WM zu gratulieren, während Deutschland bereits ausgeschieden ist. Nun müssen die Norweger gewinnen, sagte er, und erntete dafür viel Zustimmung. Nach Vertretern des Bundesverbandes Energiespeichersysteme und der 50 Hertz Transmission GmbH, die das systemrelevante Umspannwerk Klostermannsfeld, das als wichtiges Stromdrehkreuz gilt, betreibt, ergriffen schließlich unter anderem noch Bürgermeister Frank Ochsner und Landrat André Schröder das Wort.
2: Während hier früher Rohstoffe aus der Erde gewonnen wurden, entsteht nun ein Speicher für Energie der Zukunft. Die Energiewende ist eine der großen Herausforderungen unserer Zeit. Sie gelingt nur, wenn erneuerbare Energien nicht nur erzeugt, sondern auch zuverlässig gespeichert und verfügbar gemacht werden können. Denn wann sie gebraucht werden. Genau dazu leistet dieser Batteriespeicher einen wichtigen Beitrag. Er steht für Versorgungssicherheit, Netzstabilität und moderne Infrastruktur. Und er zeigt, dass auch eine ländliche Gemeinde wie Klostermannsfeld eine bedeutende Rolle in Deutschland bei der Gestaltung der Zukunft spielen kann. Für unsere Gemeinde ist dieses Projekt deshalb mehr als ein technisches Bauwerk. Es verbindet die Vergangenheit und die Zukunft. Es schlägt die Brücke vom Bergbau zur modernen Energiewirtschaft, vom Kupfererz unter Tage zur gespeicherten Energie für kommende Generationen. Und ja, meine Damen und Herren, die Gemeinde Klostermannsfeld wird auch künftig eine nicht unerhebliche Summe an Gewerbesteuereinnahmen erhalten. Wir sind sehr zuversichtlich, dass wir damit ein Stück weit vorankommen werden, was die Entwicklung unserer Gemeinde betrifft. Umso wichtiger ist dieser Punkt auch für unsere kommunale Zukunft. Und ja, meine Damen und Herren, die Investoren haben Wort gehalten. Über freiwillige Akzeptanzmaßnahmen haben unsere Vereine, unsere Kita, unsere Schule, die Feuerwehr sowie ein Spielplatz bereits vor dem ersten Spatenstich finanzielle Unterstützung von insgesamt 50.000 Euro erhalten.
3: Wir haben weitere Anfragen, so viel darf ich ja verraten. Wir haben weitere ansiedlungswillige Unternehmen. Wir arbeiten gerade die Unterlagen ab, die aktualisiert eingekommen sind. Das ist gut so. Wir wollen auch als Landkreis aufholen. Und weil wir hier sehr oft über die WM gesprochen haben, der Landkreis ist etwa doppelt so groß wie Berlin. 273.000 Fußballfelder nebeneinander gelegt. Ja? 128.000 Einwohner nur. Da weiß man, wir haben die Ressource Raum, wir haben Platz und wir wollen mit diesem Platz auch gut umgehen. Im Einklang nachhaltig mit der Natur, aber auch für Investitionen. Und wenn wir um Investoren werben, dann beschreiben wir immer die Lagegunst mittendrin in Deutschland, sehr zentral gelegen, intakte kommunale Infrastrukturen, reiche Geschichte, reiche Traditionen, Internetanschluss, Autobahnen, all das, was man so typischerweise bewirbt. Was wir sehr oft nicht sagen, was wir aber heute einfach mal herausstellen müssen, wir haben einen dauerhaften Einspeiseüberschuss an Energie. Etwa die Hälfte der Energie, die wir hier produzieren, wird nur selbst verbraucht. Die andere Hälfte wird abgeleitet.

0: irgendwo hin. Und natürlich hier das Umspannwerk verteilt Energie. Das ist ein Matching Point. Hier sind Dinge, mit denen wir als Landkreis auch dauerhaft werben. Dieser Einspeiseüberschuss, nicht nur die Lagegunst, dass wir auch eine wichtige Rolle bei der Verteilung und Speicherung von Energie spielen können, ist ein strukturbestimmtes Merkmal dieser Tage, aufgewertet auch durch die heutige Investition.
1: Last but not least, in der langen Liste derer, die an diesem besonderen Tag etwas zu sagen hatten, war Kilian Leikam, Geschäftsführer der BWESS.
2: BWESS hat erstmals 2024 in dieses Projekt investiert und seit Anfang dieses Jahres sind wir vollständiger Eigentümer. Von Beginn an haben wir Kloster Mansfeld als langfristiges Engagement betrachtet, nicht als kurzfristige Transaktion. Wir freuen uns besonders, dass unser Partner Selos uns weiterhin bei dem Projekt auch mit lokalen Standortthemen unterstützen wird und sind natürlich dankbar für die Leistung, das Projekt bis hierhin gebracht zu haben. BWESS ist ein erfahrener, langfristiger Eigentümer und Betreiber von Großbatteriespeichern. Wir behalten während der gesamten Betriebsdauer unserer Anlagen die direkte Aufsicht, verfolgen einen aktiven Ansatz über den gesamten Lebenszyklus hinweg. Diese langfristige Perspektive trägt unsere Entscheidung zu Technologie, Sicherheit, Standortmanagement und zur Zusammenarbeit mit Partnern wie 50 Hertz und natürlich den Nachbarn hier vor Ort.
1: Und während die Firma Kutter aus Helpra bereits mit dem Bau der Zuwegung begonnen hat, geht es mit dem nun vollzogenen symbolischen Spatenstich richtig los. Werden mehr als 1000 solche Container, übrigens auch in Grün, aufgestellt und vernetzt, um dann 2028 in Betrieb zu gehen. Die Laufzeit für solch einen Batteriegroßspeicher beträgt dabei mehrere Jahrzehnte. 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

0: 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Am 26. Juli um 17 Uhr beginnt ein Orgelkonzert mit Kirchenmusikdirektor Thomas Ennenbach in der Marktkirche St. Andreas in der Lutherstadt Eisleben. Thema Giganten des Barocks, Bach und Händel sowie Verehrer. Der Eintritt kostet 10 Euro im Vorverkauf. Schüler bis 18 Jahre brauchen nichts bezahlen.
1: Zum Tag des offenen Denkmals lädt der Schmidtschacht Helbra am 13. 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

0: Hallo und herzlich willkommen, liebe Zuschauerinnen und Zuschauer bei Punktum, Ihrem regionalen Fernsehprogramm, zu einer weiteren Ausgabe von Zu Gast. Und ich muss sagen, heute ist mal was passiert, was schon lange, lange eigentlich fällig war. Melitta Simon ist bei uns hier im Studio. Herzlich willkommen hier bei uns. Und da werden viele sagen, ach, die kenne ich doch. Und es werden alle vielleicht, der eine diese Sache ansprechen und andere jene. Denn sie sind wirklich eine wirklich schillernde Persönlichkeit, die in so vielen Aspekten tätig ist, dass wir ja wahrscheinlich die halbe Stunde bald brauchen, um die ganzen Funktionen, Tätigkeiten und alle möglichen anderen Aktivitäten zu nennen nur. Aber wir wollen ein bisschen einsteigen. Denn es mag ja wieder erwarten, den einen oder die andere geben, die jetzt sagt, noch. Melitta Simon, wer ist denn das überhaupt? Ausgangspunkt von dem Ganzen war, wo ich sage, jetzt muss es endlich mal sein, jetzt müssen wir das endlich mal in der Zu-Gast-Sendung gießen, beim letzten Tag der Begegnung. Das war nämlich der Tag, an dem Sie den Vorsitz vom Frauenarbeitskreis Sangerhausen nach 8 Jahren aufgegeben haben.
1: Genau.
0: Aber das ist ja nur ein Bruchteil der Tätigkeiten, des Engagements von Ihnen. Aber trotzdem, erst fangen wir mal ganz von vorne an. Wer ist denn Melitta Simon, für die wenigen, die es nicht wissen?
1: Wer ist Melitta Simon? Ja, erstmal herzlichen Dank für die Einladung. Ich freue mich sehr, dass ich hier sein darf. Melitta Simon ist mittlerweile 60 Jahre alt, wohnt in Wilmerode und von Anfang an, ich habe meinen Traumberuf erlernt, Verkäuferin, also lange vor der Wende. Bin dann 3 Jahre nach Berlin gegangen und habe dort auf den Alex gearbeitet. Bin dann zurückgekommen und dann kam, wie gesagt, die Wende. Ich wurde arbeitslos. Muss ich zur Agentur und Frau Simon,
0: Sie müssen... Das ist nicht so noch schön, Arbeitsamt damals.
1: Genau. Was wollen Sie denn machen? Und da habe ich gesagt, ja, Mutter Beimer hat ein Reisebüro in der Lindenstraße und ich möchte Reiseverkehrskauffrau werden. Das habe ich auch durchgezogen. War dann Stadtführer in Mansfeld und bin eigentlich beim Tourismus geblieben. Aber im Landkreis waren nicht so viele Stellen für den Tourismus. Und da habe ich mich dann entschieden,

0: im Bereich Gesundheitswesen was so mich umschulen zu lassen und bin dann die Kauffrau im Gesundheitswesen geworden bei der DAA Sangerhausen, also der Deutschen Angestelltenakademie, von 2009 bis 2011. Und das hat mir dort gefallen und ich bin dann dort geblieben und seit 14,5 Jahren dort als Mitarbeiter tätig bei der Deutschen Angestelltenakademie. Ja.
1: Genau, was machen Sie da genau?
0: Ja, ich habe zwei Projekte. Das eine heißt Zusammenhalt stärken, Menschen verbinden. Das ist für Menschen von 59 bis, Entschuldigung, von 28 bis 59. Und das andere heißt Stärkung der Teilhabe älterer Menschen gegen Einsamkeit und soziale Isolation. Und das ist für Menschen ab 60.
1: Jo, da haben wir das Berufliche jetzt erstmal
0: Ja.
1: Abgehakt, da sind wir noch lange nicht bei dem gesellschaftlichen Engagement, da kommt nämlich noch viel mehr dazu. Unter anderem nur mal erwähnt, Sie waren auch Betriebsrätin dort, ja.
0: Genau,
1: Zum
0: 4 Jahre.
1: Beispiel nur mal. Oder vielleicht erinnert sich der eine oder der andere, Sie haben lange Saxophon gespielt bei den Dippelsbachern.
0: Habe ich auch,
1: Also nur
0: ja.
1: mal so, ja.
0: Ja,
1: Die
0: ja.
1: haben im Vorgespräch gesagt, leider ist aus Zeitgründen jetzt nicht mehr
0: Nicht mehr
1: so.
0: möglich.
1: Ja, aber es ist halt so. Kommen wir mal zurück zu, ja. Was habe ich noch auf dem Zettel stehen? Ehrenamtliche Prüferin bei der IHK.
0: Ja.
1: Also nur mal so erwähnt, ja,
0: Ja, ja.
1: wenn wir alle diese Stränge weiter verfolgen
0: Ja,
1: würden, dann reicht die Zeit vorn und hinten nicht. Ja, und im Vorstand von Vereinen, Alter hat Zukunft und nur mal erwähnt am Rande und so weiter und so fort. Das könnte man eigentlich noch ziemlich weit fortsetzen. Aber kommen wir mal zum Ausgangspunkt zurück. Bevor wir auch noch mal erwähnen, Sie sind nämlich Ortsbürgermeisterin von Piskaborn, dazu später mehr. Bleiben wir mal bei diesem Frauenarbeitskreis Sangerhausen. Was ist denn das eigentlich?
0: Ja, der Frauenarbeitskreis Sangerhausen, der besteht seit 1992. Ist ein gewerkschaftsnaher Frauenarbeitskreis, also das ist eine lose Vereinigung. Wir sind kein eingetragener Verein. Der Frauenarbeitskreis setzt sich zusammen aus Frauen aus dem sozialen Bereich, Gleichstellungsbeauftragte. Wir haben die Pressesprecherin der Polizei bei uns, aber erst seit einigen Jahren, denn ihr Vorgänger war ja ein Mann, der konnte nicht im
1: Ach
0: Frauen,
1: so,
0: das war Herr Pohl, ja.
1: ja, der ist ja auch jetzt
0: Genau,
1: Ortsbürgermeister,
0: ja,
1: Augenbrot, war auch schon hier, ja.
0: Amtskollege, ja. Ja, wir sind eigentlich dafür da, um uns für die Rechte der Frauen einzusetzen. Aus uns auch, ist auch entstanden das Netzwerk gegen Gewalt. Und ich denke mal, da haben wir uns auch schon
1: Ja,
0: gesehen, wenn wir auf
1: natürlich.
0: dem Markt in
1: Wie gesagt,
0: Sangerhausen.
1: ich wusste mal gar nicht so richtig, in welcher Funktion
0: Ja.
1: Sie dabei sind bei solchen Veranstaltungen.
0: Ja, die Höhepunkte natürlich jährlich sind die Frauentagsfeiern. Haben wir immer jetzt veranstaltet im Rosarium, im Glashaus und dieses Jahr das erste Mal im Kolpingwerk. Das ist immer sehr schön und wird auch sehr gut angenommen. Es waren dieses Jahr 180 Frauen dort. Ja, und für uns als Frauen, wir sind ein tolles Netzwerk. Also wenn jetzt irgendwo Handlungsbedarf besteht, wenn Frauen Fragen haben, sind wir natürlich da und auch untereinander. Wir ergänzen uns und selbst durch meine Arbeit oder die Arbeit der anderen Frauen, wie die BCA, also die Beauftragte für Chancengleichheit vom Jobcenter, die ist auch bei uns im Frauenarbeitskreis, ist das auf kurzem Weg, wird da viel schnell oder viel und schnell gehandelt. Also auf kurzem Weg werden dann Anfragen beantwortet und wir kriegen auch Hilfe untereinander.
1: Ja, da führt ja nun das Wort Sangerhausen im Namen, aber ich habe
0: Ja.
1: den Eindruck, das ist mehr so kreisweit, ja.
0: Jein, jein, ich sag mal jein, weil der Frauenarbeitskreis Sangerhausen, weil das innerhalb oder außerhalb von Sangerhausen ja, aber zum größten Teil findet das in Sangerhausen statt und die Mitglieder sind eben zum großen Teil aus Sangerhausen. Wir haben die Gleichstellungsbeauftragte Eisle mit dabei. Ja, Steffi Schwan sitzt ja auch jetzt mittlerweile in Hettstedt, ist auch eine Entfernung, aber das ist nur berufsbedingt, ja. Aber die kommen dann immer zu Veranstaltungen, also wenn wir uns treffen. Und wir untereinander, wir schönen uns auch selber. Wir haben hin und wieder mal jemand von der Rente da oder Arbeitsmarktpolitik, dass wir auch immer auf dem neuesten Stand sind.
1: Also ein festes Büro oder so ein
0: Nein,
1: Treffpunkt gibt es nicht, das
0: haben wir
1: ist.
0: nicht, haben wir nicht, haben wir alles nicht. Wir treffen uns mal im Jobcenter. Selbst bei mir in der Stadtinformation in Mansfeld haben wir uns vorletzte Woche getroffen. Wir wechseln einfach mal die Lokalitäten und jeder ist dann mal dran. Und unsere Hanni backt dann immer schön Kuchen. Also wie gesagt, Hannelore ist auch mit als Erste im Frauenarbeitskreis.
1: Jetzt wird ja ein bisschen Spaß machen, wenn man sich auch
0: ja, genau, dabei. Genau, ja, genau. Ja,
1: das ist eine kleine, schon so ein Engagement.
0: Genau,
1: da ist kleine dann Mutti. So ein bisschen der Seele
0: ja, gut ja, tun. Ja, ja. Und seit 2024 haben wir wieder den Tag der Begegnung initiiert.
1: Genau, das ja. Kenne ich ja auch, vielleicht aus dem rufenden Munde. Mhm. Was hat es damit auf sich?
0: Ja, der Tag der Begegnung ist mittlerweile ein fester Bestandteil geworden. Ja, den gab es ja schon vor der Corona-Zeit. Mhm. Ich glaube, seit 1999 schon. Da waren wir als Frauenarbeitskreis immer schon mit involviert. Aber nach dieser Zeit haben wir das auch in der Hand genommen als Frauenarbeitskreis, weil uns die Leute auch angesprochen haben, mach doch mal wieder. Also der Frauenarbeitskreis ist der Initiator des Ganzen und der Organisator ist mittlerweile das Teilhabemanagement. Daraus kommt auch meine Nachfolgerin, die Kiana Noray, ist meine Nachfolgerin im Frauenarbeitskreis.
1: Genau, das sollten wir mal erwähnen. Also wir haben jetzt den Staffelstab anlässlich des letzten Tages der Begegnung weitergegeben.
0: Genau.
1: Ja. Mhm. Wie kam es dazu, zu diesem Übergang?
0: Ja, mein Arbeitsbereich ist nur in Mansfeld, weil die zwei Projekte in Mansfeld stattfinden. Und ich dachte mal so, dass den Staffelstab mal an die Jugend weiterzugeben. Und Kiana ist hervorragend für diesen Posten geeignet. Also,
1: ja. Die ist ja beim Teilhabemanagement.
0: Management,
1: ja, des Landkreises. Das ist beim Landkreis wieder. Ja, da muss man mal aufpassen, weil so viele Sachen immer ineinander greifen.
0: Ja, ja.
1: Wer nun in welcher Funktion hier eigentlich was macht, das ist schon ein bisschen sehr, also nicht nur ein bisschen, ist eigentlich sehr komplex. Wie viele sind denn eigentlich so wirklich aktiv im Frauenarbeitskreis? Sie haben alle möglichen Funktionen jetzt gehört, aber es ist ja oft so, dass man eigentlich, es gibt ja welche, die gehören pro forma dazu, aber sind dann doch nicht so aktiv.
0: Ja, da ist die Leitung von der Kreisvolkshochschule, Frau Wenschuh ist mit dabei, kann aber aus zeitlichen Gründen nicht immer mit an den Frauenarbeitskreissitzungen teilnehmen. Es sind nicht immer alle da, aus zeitlichen Gründen. Aber der Kern, wie Frau Matuschek, die Gleichstellungsbeauftragte der Stadt Sangerhausen, die ist immer da. Und auch die Mitarbeiter vom Jobcenter, Lutherstadt Eisleben, die Gleichstellungsbeauftragte. Also der harte Kern und auch an Hanni Krusche, also Hannelore, ist immer dabei. Also es gibt schon einen harten Kern.
1: Ja, das sind so 10, 15, 20?
0: Ja, 20. 20, ja. Und ich war auch immer auf der Suche nach neuen Mitgliedern, ja. Wie gesagt, die Selbsthilfe-Kontaktstelle des Paritätischen. Isabel ist dabei und die Simone Röder ist dabei. Der Frauenarbeitskreis wächst auch. Es gehen auch welche in Rente, die denn bei uns bleiben. Aber es gibt auch welche, die dann sagen, nee, bis jetzt, bis hierher und jetzt will ich endlosen Cut machen.
1: Habe ich ja richtig verstanden. Sie haben zwar den Vorsitz abgegeben, aber machen weiter mit.
0: Ich bin nach wie vor Stellvertreter.
1: Ja, also immerhin. Das ist auch nicht unwichtig.
0: Naja.
1: Nun haben wir ja gehört, dass viele Funktionsträgerinnen, wie es man nennen, da sich engagieren. Das heißt, dass dieser Frauenarbeitskreis ja dann wirklich also ganz viele Richtungen ausstrahlen kann dadurch und man auf kurzem Wege jede Menge Informationen bekommt. Das ist vielleicht sicherlich ein Vorteil.
0: Wie schon gesagt, wir sind auch ein tolles Netzwerk. Und wenn Fragen auftauchen, was den Arbeitsbereich betrifft, wie zum Beispiel, wenn ich eine Frage habe, was Bürgergeld betrifft für eine Teilnehmerin, rufe ich beim Jobcenter an, bei der BCA oder bei der Gleichstellungsbeauftragten, wenn da irgendwas im Augen liegt. Wir unterstützen uns wirklich untereinander.
1: Ich habe ja gehört, Männer dürfen nicht mitmachen.
0: Nee, leider nicht.
1: Aber die sind die Hälfte der Bevölkerung, sind die doch, und die sind auch letztlich irgendwie betroffen.
0: Ja.
1: Ja, aber stehen außen vor.
0: Nein, natürlich. Wenn Männer eine Frage haben, sind sie natürlich herzlich willkommen. Dann wird genauso verfahren wie bei Frauen. Wenn es um Bürgergeld geht oder Sozialhilfe, wie auch immer, dann wird auch die Frage beantwortet.
1: Ja, wir haben ja gehört, also ganz wichtig die Frauentagsfeier, ganz wichtig Tag der Begegnung. Gibt es da noch Sachen
0: im Jahreskalender? Ja, das ist die Blaulichtmeile.
1: Ja, beim Kobermännchenfest.
0: Beim Kobermännchenfest. Wir haben dort immer einen Büchertisch. Das haben wir auch zum Frauentag und auch zum Tag der Begegnung. Und diesen Erlös, den spenden wir jedes Jahr zur Hälfte dem Wünschewagen und dem Anhospiz in Eisleben.
1: Ja, das sind auch wirklich die Einrichtungen, mit denen wir auch schon zu tun hatten und die entsprechend gewürdigt haben. Ja, da kann ja eigentlich keiner was dagegen haben, wenn man solche Organisationen unterstützt. Ja, nun haben wir einiges erfahren über den Frauenarbeitskreis. Wollen wir mal zu einem anderen Thema kommen? Sie sind ja in die Fremde gegangen, um Ortsbürgermeisterin zu werden. Ich meine, das ist nicht allzu weit von Wimmelrode nach Piskaborn, aber es ist doch ein anderer Ort. Wie kamst du dazu?
0: Das ist
1: räumlich getrennt. Da sind 300 Meter dazwischen oder so.
0: 500. Ja, eigentlich wollte ich nur im Ortschaftsrat tätig sein. Das war mein Ansinn. Aber aus dem Ortschaftsrat wird ja der Ortsbürgermeister gewählt. Und der Ortschaftsrat hat ihm gesagt, nee, mach mal. Ich habe, um ehrlich zu sein, lange überlegt, weil das ist ja noch eine Funktion mehr. Aber ich habe dann letztendlich doch mich entschieden, das Amt zu übernehmen.
1: Und das ist jetzt für Piskaborn und
0: Wimmelrode.
1: Wimmelrode, ja. Ja, ja. Trotzdem ist ja, das gehört ja zu Mansfeld, ist ein Beispiel für sehr ländlich geprägten Raum.
0: Genau.
1: Es gibt diese vielen, ich will gar nicht aufzählen, also die kleinen winzigen Orte überall verteilt.
0: 15.
1: Ja, die überall verteilt sind. Jeder Ortschaft mit ganz speziellen Problemen, jede Ortschaft mit ganz speziellen Befindlichkeiten. Ja. Also das ist alles nicht so einfach.
0: Nein, ist es nicht. Ist es nicht. Wie gesagt, als Ortsbürgermeister vertritt man ja die Belange der Menschen im Ort. Und es ist, wird auch immer schwerer, die Wünsche und Anregungen umzusetzen, weil ja auch das Budget nicht so vorhanden ist, um mal so auszudrücken. Aber wir machen unser Möglichstes. Wir sind auch eine sehr gute Gemeinschaft in Piskaborn-Wimmerode. Wir haben auch noch den Gehe-Verein, ja, Blau-Weiß-Piskaborn, der existiert noch. Wir haben auch den Schützenverein, der existiert auch noch. Und das finde ich toll, dass noch die Vereine untereinander gut miteinander arbeiten. Wir haben noch einen Streunerverein für Katzen. Und wir haben in Wimmerode die Mittwochsfrauen. Da sind wir ganz stolz drauf.
1: Was machen die Mittwochsfrauen?
0: Das ist klar. Ja, wir haben uns irgendwann mal mittwochs getroffen und haben dann entschieden, wir sind eine Mittwochsfrauen.
1: Ja, kein Wunder, dass sie dabei sind.
0: Ja, wir treffen uns hin und wieder mal und besprechen dann irgendwelche Veranstaltungen, die ich natürlich gleich kombinieren kann mit meinen zwei Projekten, die ich habe. Und das funktioniert ganz gut. Ja, wir haben auch in der Kirche, das machen auch die Mittwochsfrauen und unser Kirchenverein, Veranstaltungen, Weihnachten und auch im Sommer. Also wir haben schon ein reges kulturelles Leben in den kleinen Örtchen.
1: Das denke ich auf alle Fälle, ja. Das ist auch, man wundert sich darüber, weil wenn man die ganzen Aktivitäten auch in anderen Ortschaften sieht, es gibt, habe ich so ein bisschen das Gefühl, auch so eine kleine Renaissance von dem, dass sich die kleinen Ortschaften wieder zu sich selber bekennen. Dann gibt es ja einige Beispiele hier im Landkreis, will ich jetzt nicht nennen, und dann denkt man, der hat die genannt und die nicht. Aber es gibt schon so bestimmte Aktionen und so weiter, die dann immer in letzter Zeit mehr Raum greifen, was auch ein bisschen Hoffnung macht, dass das Leben auch bleibt im ländlichen Raum.
0: Das muss bleiben, weil, wie Sie schon sagen, ländlich weit auseinandergezogen, wir müssen schon was für uns tun, um mal auf andere Gedanken zu kommen. Also wenn ich noch erwähnen darf, das Countryfest, was ursprünglich 1999...
1: Da sind wir genau, das ist ja auf dem Feld zwischen...
0: Genau, genau.
1: Piskaborn.
0: Das erste Countryfest war 1999 und da habe ich gerade ABM, damals durfte ich machen, und da hat Herr Freund, der damalige Ortsbürgermeister, gesagt, mach mal einen Nachmittag. Und da ich nicht in kleinen Stücken denken kann, habe ich drei Tage draus gemacht. Und da waren erstmalig 1000 Besucher in Piskaborn.
1: Ja, das ist auf alle Fälle ja auch ein fester Punkt. Ja, das ist schon beeindruckend, was da losgeht. Ja, aber das ist ja nur eine Facette. Aber die Probleme sind ja trotzdem da. Wir haben ja mal kurz Herrn Prull erwähnt.
0: Ja.
1: Das fiel mir nämlich ein, weil mir ein Satz ist bei mir hängen geblieben. Das ist ein lustiges Missverständnis. Mir ging es um die Busanbindung von Hornburg. Und er sagte, er hatte viel erreicht bei der VGS.
0: Hatte, ja.
1: Ja, der Bus fährt jetzt zweimal.
0: Zweimal.
1: Am Tag? In der Woche.
0: In der Woche. In der Woche fährt er zweimal.
1: Ja, also nur mal so, was Anspruch und Realität sind. Das ist alles so ein Ding. Jetzt gibt es natürlich auch Mobilitätskonzepte vom Landkreis. Und das ist erstmal löblich, was sie da versuchen. Das ist ja dieses MSH-Mobil hat jetzt den Namen. Mensch, das ist ja.
0: Ja, Rufbus darf man nicht sagen.
1: Rufix, ja.
0: Und so, ja. Heißt
1: ja, jetzt. Ja. Naja, das auch. Ich kann mich an die Diskussion erinnern, da wo es gewesen ist, ob Für Ältere sollte es ja zum Beispiel eine Möglichkeit sein, die Mobilität zu verbessern, dass es da keine Zentrale gibt, wo man anrufen kann, sondern das über eine App machen muss. Weil ich habe das verstanden, wo man sagt, wenn wir so eine Zentrale einrichten, sind die ganzen Vorteile weg, weil wir die Kosten, die damit verbunden sind, die würden das auffressen. Und im Gegenzug wiederum, da hat schließlich wieder der Kreis auch mit ihren Mitgliedern beim Frauenarbeitskreis, dass die Volkshochschule wiederum Kurse anbietet für Senioren, damit sie mit dieser modernen Technik zurechtkommen. Mhm. Also kann man auch was machen?
0: Natürlich, man kann was machen. Gott sei Dank fahren bei uns noch die Schulbusse, ja, früh, natürlich, wenn Ferien sind, nicht. Aus unseren Orten ist, oder aus dem Ort ist bekannt, dass nicht so viele diesen Bus benutzen, weil die Nachbarschaftshilfe noch aktiv ist. Ja, also die eine Dame lässt sich dann vom Nachbar mitnehmen, der Nachbar holt dann für sie was aus dem Geschäft und so, das funktioniert. Aus meiner Sicht und auch begründet durch meine Projekte, muss ich dazu sagen, es haben nicht alle Leute ein Handy. Mhm. Und gerade ältere Menschen sind sehr vorsichtig. Ich muss meine Kontonummer angeben, Klarna, über Klarna.
1: Ich habe dann Polizeireporten bekommen, da
0: genau.
1: Betrügereien und sowas. Ja. Das war ja auch vor kurzem hier in Seniorenpräventionstag der Polizei in Hattstedt gewesen. Also hat schon Gründe, warum.
0: Genau.
1: Die Vorsicht herrscht.
0: Ja, das Vorsicht. Mhm. Das mache ich übrigens auch bei uns im Ort. Hatte ich auch schon die Polizei bezüglich Enkeltrick. Mhm. Ja, dass die Leute mal geschult werden, sensibilisiert werden, was das Thema betrifft. Also wir machen schon viel für unsere Leute. Aber Sie haben vollkommen recht, die Mobilität ist nicht, und der Bus wird auch nicht so bei uns benutzt. Und es war auch nicht der Bedarf da, dass die Kreisvolkshochschule bei uns.
1: Aber woanders ist es und funktioniert. Das soll man nicht reinreden, das ist eine
0: das ist
1: Sache,
0: eine gute
1: dass man
0: Sache.
1: Ein Problem sieht und eine Lösung sucht.
0: Nein.
1: Und das ist doch eigentlich, darauf kommt es doch an am Ende.
0: Ja.
1: Und das ist im Kleinen oder wenn man eine Verbesserung hinkriegt, das ist immer alle Ehren wert. Und es ist ja für Sie nicht das Problem, denke ich mal, auch mal mobil zu sein, auf alle Fälle, als Ortsbürgermeisterin. Wie weit ist es denn nach Mansfeld? Ich meine jetzt nicht geografisch.
0: 7 Kilometer, das funktioniert. Und das ist schon in Ordnung.
1: Weil wenn man ein Problem hat, sich an den Herrn Koch zu wenden und so, das...
0: Naja, wie gesagt...
1: Kann er da was machen? Das ist auch das Problem, sind ja auch die nächsthöhere Gebietskörperschaft hat ja die gleichen Probleme.
0: Ja.
1: Gerade wenn wir wieder vom Geld reden und sowas.
0: Ja, also meine Beziehungen zur Stadtverwaltung und auch zu Herrn Koch sind sehr gut. Also wie gesagt, wir regeln viel auf kurzem Weg. Ich sitze ja dann in der Stadtinfo, da habe ich mein Büro. Oder ich rufe an, wenn irgendwelche Probleme auftauchen, das funktioniert schon. Und auch die Mitarbeiter der Stadt, also die haben immer ein offenes Ohr. Sie machen alle, versuchen alles möglich zu machen. Es ist eben nicht alles möglich zu machen. Ja, also von daher.
1: Also es ist ja so ein Bonbon zu sagen, Politik ist die Kunst des Möglichen.
0: Ja.
1: Ist es in dem Fall dann wirklich. Ich denke mal auch, dass ein Austausch mit den anderen Ortsbürgermeistern und Bürgermeisterinnen dann durchaus auch existiert.
0: Selbstverständlich. Wir haben nicht nur die Ortsbürgermeisterrunde zweimal im Jahr. Ja, also die organisiert ist von der Stadt, sondern wir haben auch einen Stammtisch der Ortsbürgermeister, wo wir uns untereinander treffen und austauschen, Probleme ansprechen.
1: Wie lange machen Sie das jetzt schon?
0: Seit letztes Jahr Februar.
1: Da hat man ja schon ein bisschen Erfahrung gesammelt über diese Zeit. Ist es so gekommen, wie Sie es vorgestellt haben? Oder ist doch die Herausforderung anders?
0: Die Herausforderung ist schon größer, als ich dachte. Es ist auch viel Bürokratie. Und meine erste Handlung waren dann die Windräder. Ja,
1: das ist ein großes Thema.
0: Windräder
1: im Wald.
0: Ja, und wir haben es Gott sei Dank gelöst. Aber wie gesagt, die Belange der Menschen sind nicht immer umzusetzen und man muss Mittel und Wege finden, das Beste draus zu machen. Ja. Weil auch, dass die finanziellen Möglichkeiten begrenzt sind.
1: Ja, auf alle Fälle. Das ist ja wie so ein roter Faden, der sich durch alle Ebenen zieht.
0: Ja,
1: und wenn man da eben was wegnimmt oder gibt, nimmt man dem anderen was weg.
0: Genau,
1: Das ist alles so schwierige. Situation.
0: Mit dem Ortsbudget, wie gesagt, unterstützen wir auch unsere Vereine, die wir im Ort haben. Da bleibt nicht mehr so viel übrig. was dann
1: ja, das ist
0: noch
1: auch
0: zu
1: ein überschaubarer Betrag,
0: genau.
1: würde ich mal sagen, denn das wird nicht anders sein als in anderen Ortschaften, genau. was man so hört. Ja, das sind alles Zwänge, unter denen man steht. Da muss man einfach mal trotzdem mal sehen, dass es trotzdem einen guten Willen gibt.

0: Dinge zu regeln und in den Griff zu kriegen.
1: Ja, aber die Menschen sind auch nicht so anspruchsvoll, wie man manchmal denkt. Wie gesagt, wir haben zusammen Silvesterveranstaltung organisiert. Das ist schon viel wert, dass die Gemeinschaft, was die Gemeinschaft fördert. Wir haben im letzten Jahr eine MDR da gehabt mit Mitmachen statt Meckern. Das war sehr gut. Wir haben in der Kirche gehabt, himmlische Helfer, wurde jemand ausgezeichnet. Also wir fördern auch das Ehrenamt, das zu belohnen. Ja, das ist ja nicht selbstverständlich, die ehrenamtlichen Tätigkeiten. Es wird ja immer weniger und immer schwieriger, Menschen dafür zu finden.
0: Auch wenn Sie sagen, ich habe das ein oder andere abgegeben, wie jetzt hier ein Vorsitz, aber ich denke mal, als Stellvertreter im Frauenarbeitskreis gibt es immer noch genug zu tun.
1: Ja.
0: Oder die Tätigkeit als Betriebsrätin und was so war. Da bleibt noch so viel übrig. Wie schaffen Sie denn das eigentlich?
1: Das frage ich mich manchmal selber. Ja. Ach doch, das ist schon machbar. Mittlerweile, weil etliches doch weg ist. Ich teile mir meine Zeit ein und ich kann auch nicht ruhig bleiben. Also ich muss irgendwas unternehmen.
0: Und es wird vermutlich für mich genauso schwierig bleiben in der nächsten Zeit, immer als Einzelne, in welcher Funktion denn die Frau Simon hier oder da bei einer Veranstaltung auftritt. Und das ist ja sehr vielfältig. Haben wir denn noch eine Aktivität noch nicht erwähnt jetzt hier oder eine wichtige, ich sag mal bewusst eingeschränkt wichtige, die noch Zeit und Raum in ihrem Leben einnimmt? Du sagst ja Hühner.
1: Hühner, ja, meine Tiere. Das ist mein Ruhepol, mein Hund, meine 4 Katzen und meine 19 Hühner und der Hahn. Das ist mein. Ich gehe dann in die Hundeschule nach Klostermannsfeld samstags. Da ist der Hund gefordert und ich auch. Also das tut mir auch gut.
0: Ja, und da sieht man wieder, wie sich die Kreise schließen. Da sehe ich immer diesen Hundeplatz in Klostermannsfeld wieder vor mir. Man fährt oft, ja, leider eigentlich durch, immer durch Bischkerbronn, das ist ein schöner Weg, so Richtung Gurrensen und dann Richtung Sangerhausen, das ist ein bisschen die ruhige, die meditative Strecke, will ich mal
1: Über
0: sagen.
1: die Lust, genau.
0: Ja, und auch sonst hier, wir sprachen von Mansfeld und so weiter und so fort, das greift ja dann alles irgendwie ineinander und da taucht von mir, so von meinem inneren Auge, so ein Wort auf: Heimat.
1: Ist Heimat.
0: Ja.
1: Ja. Es ist Heimat, weil sonst wäre ich damals nicht aus Berlin dort zurückgekommen. Ich hatte die Möglichkeit, dort zu bleiben. Ich hatte auch eine Wohnung gekriegt. Das war ja in den 80er Jahren ziemlich schwierig. Aber ich habe gesagt, mich sollen die Hühner wecken und nicht die Straßenbahn. Das habe ich damals gesagt.
0: Und das klappt jetzt, zumal der Hahn dabei ist, ja.
1: Ja, nee, ich bin der Dorfmensch. Ja. Auf dem Dorf fühle ich mich wohl und man würde mich nie in der Stadt finden. Niemals.
0: Über die Jahrzehnte gibt es da, vor allem jetzt, wir haben ja, der Ausgangspunkt war ja Frauenarbeitskreis, gibt es da Mitstreiterinnen, die schon seit Jahrzehnten an ihrer Seite mit dabei sind? Oder wechselt das immer wieder, je nach Situation, je nach Aufgaben?
1: Ja, Christiane Matuschek zum Beispiel, die Gleichstellungsbeauftragte von Sangerhausen. Also die ist immer an meiner Seite gewesen. Auch die neuen Mitglieder, die dazugekommen ist, aber der alte Kern, ich nenne es mal alt, der alte Kern ist geblieben. Wie Hanni Krusche zum Beispiel.
0: Die
1: Das ist
0: so
1: immer
0: gut
1: so,
0: deckt, ja.
1: ja, das ist so, auch wenn neue dazukommen, wir sind eine Einheit, das ist richtig, aber der Kern ist immer noch anders.
0: Es muss ja natürlich nicht nur Anstrengung und Arbeit sein, muss auch Freude machen, sonst würde ich nicht
1: Ja,
0: dabei bleiben. Ja, das ist.
1: also wenn wir das Offizielle beendet haben, dann reden wir auch mal so untereinander, was hast du in Erfahrung gebracht oder wie auch immer. Das muss schon sein, das muss schon sein. Wir decken uns natürlich nicht zu mit irgendwelchen, oder also ständig mit Themen wie Arbeitsmarktpolitik, sondern wir unterhalten uns auch. Und die Netzwerke, die dadurch entstanden sind, die sind Gold wert. Also, ja.
0: Ja, kann ich mir vorstellen, bin ich jetzt auch wirklich beeindruckt. Das geht ja von Polizei bis
1: Alles.
0: Volkshochschule, von
1: Ja,
0: allen Bereichen da, von Verwaltung, sonst was.
1: ja.
0: Also das ist schon wirklich, da ist der Begriff Netzwerk wirklich
1: Genau.
0: angebracht.
1: Und jeder bringt seine Ideen ein. Nur als Beispiel, wenn wir jetzt musikalische Umrahmung suchen, jetzt für den Frauentag, Steffi Spahn bringt auch für nächstes Jahr die Kapelle der Landespolizei, die Soul-Band diesmal, mit ins Kolpingwerk. Also wie gesagt, da bringt jeder sein Thema ein. Das ist wunderbar. Also wirklich ein toller Arbeitskreis.
0: Ja, liebe Zuschauerinnen und Zuschauer, ich habe Ihnen ja eine schillernde Persönlichkeit versprochen. Ich habe geliefert. Ja, Sie haben es gehört, wie vielfältig doch die Aktivitäten das sind. Und wie sehr man sich doch, wenn man will, einbringen kann.

0: auf regionaler, lokaler Ebene. Bleibt ganz zum Schluss noch die Frage, was für Pläne für die nächste Zeit haben Sie denn noch?
1: Gute Frage. Die Zeit wird es bringen. Ich lasse mich überraschen. Also wie gesagt, erstmal meine beiden Projekte gehen bis 28 und so lange bleibe ich auch in Mansfeld. Wir werden sehen, was die Zukunft bringt. Also ich bin optimistisch. Ja, wie gesagt, wir planen viele Veranstaltungen, sei es in unserem Ort beziehungsweise beim Frauenarbeitskreis. Ich sehe positiv in die Zukunft.
0: Das hört man gern. Und ich bin überzeugt, wir sehen uns bei allen möglichen Gelegenheiten, bei allen möglichen Vorzeichen in der nächsten Zeit, wenn sobald das gesellschaftliche Leben ja auch nur auflackert, ist Frau Simon mit dabei. Vielen Dank fürs Kommen.
1: Gerne.
0: Vielen Dank fürs Dranbleiben, liebe Zuschauerinnen und Zuschauer. Und ich hoffe, Sie schalten auch das nächste Mal wieder ein, wenn es heißt, zu Gast bei Ihrem Punkt im Fernsehen. Vielen Dank.
1: Ich habe zu danken.

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1: Auf dieser ca. 15 Hektar großen Fläche, nahe des Umspannwerkes Kloster Mansfeld und direkt an der Stromautobahn Südostlink, die von 2027 an Windstrom aus Sachsen-Anhalt in den Süden Deutschlands transportieren wird, soll ein Energiewendeprojekt der Superlative entstehen. Ein Batteriespeicherpark mit einer geplanten Leistung von 1 Gigawatt und einer Kapazität von 5,7 Gigawattstunden. Der größte seiner Art in Deutschland und vielleicht auch in Europa. Nach etwa 2 Jahren Vorbereitung wurde nun zum ersten Spatenstich und damit verbundenen Baustart eingeladen. Neben den Vertretern der Investoren, der Firma BWESS mit Hauptsitz in Zürich und der Celus Energy Development GmbH aus Berlin, die das Projekt angebahnt hat, waren zahlreiche Gäste aus Politik, Wirtschaft und Verwaltung geladen und auch gekommen. So zum Beispiel auch Vertreter des Gemeinderates Kloster Mansfeld, der Verwaltungsgemeinschaft Mansfelder Grund-Helprath, zu der der Ort mit seinen 2000 Einwohnern gehört, und von dem im März diesen Jahres neu gegründeten Verein Wir sind Kloster Mansfeld. Die Begrüßung übernahm Bastian Scheele, Direktor bei der BWESS.
2: Und hier draußen, vor uns, vor dem Zelt, wird er entstehen. Der größte Batteriespeicher in Deutschland und einer der größten Batteriespeicher in Europa. Mit einer Netzanschlussleistung von 1 Gigawatt und einer Kapazität von bis zu 5,7 Gigawattstunden wird er, einfach gesprochen, Strom, der überschüssig ist aus erneuerbaren Energien, wird diesen aufnehmen, wird diesen zwischenspeichern und wieder abgeben ans Netz, wenn er dann benötigt wird. Er wird darüber hinaus weitere Systemdienstleistungen erbringen können für das Netz und damit dafür sorgen, dass erneuerbare Energien besser ins Stromsystem integriert werden, dass das Stromsystem, das Netz robuster wird und der Strom für uns alle als Verbraucher bezahlbar bleibt. Und das ist für uns als Firma natürlich ein ganz besonderer Tag heute. Und es ist aber ein ebenso besonderer Tag für die Gemeinde und auch für den Landkreis und auch das Land Sachsen-Anhalt und nicht zuletzt auch für das Gelingen der Energiewende in Deutschland.
1: Herr Scheele übergab das Mikrofon direkt an den CEO, also den Vorsitzenden von BWESS, der Firma, die schon in der ganzen Welt investierte und nun auch in Deutschland baut. Vielleicht deshalb hatte der gebürtige Norweger seine kleine Rede in Deutsch notiert.
3: Dies ist das erste Mal, dass wir eine Grundsteinlegung feiern. Warum ist das so? Natürlich liegt es zum Teil an der Größe dieses Projekts. Es ist das größte Projekt in unserem Portfolio und sehr wahrscheinlich eines der größten Batterieprojekte in Deutschland und sogar in Europa. Vor allem aber sehen wir dieses Projekt als den Beginn eines langfristigen und ernsthaften Engagements von BWESS in Deutschland. Ich freue mich, sagen zu können, dass wir in den nächsten Jahren mehr als 1 Milliarde

0: Aero in Batteriespeicher in Deutschland investieren wollen. Beginnen hier heute in Klostermansfeld.
1: Ehrengast der Veranstaltung war Sachsen-Anhalts Energieminister Prof. Dr. Armin Willingmann. Auch er verlieh seiner Freude über das Projekt der superlative Ausdruck. Und er nutzte die Gelegenheit, dem norwegischen CEO und seinem Land zum gewonnenen 16. Finale bei der gerade laufenden Fußball-WM zu gratulieren, während Deutschland bereits ausgeschieden ist. Nun müssen die Norweger gewinnen, sagte er, und erntete dafür viel Zustimmung. Nach Vertretern des Bundesverbandes Energiespeichersysteme und der 50 Hertz Transmission GmbH, die das systemrelevante Umspannwerk Kloster Mansfeld, das als wichtiges Stromdrehkreuz gilt, betreibt, ergriffen schließlich unter anderem noch Bürgermeister Frank Ochsner und Landrat André Schröder das Wort.
2: Während hier früher Rohstoffe aus der Erde gewonnen wurden, entsteht nun ein Speicher für Energie der Zukunft. Die Energiewende ist eine der großen Herausforderungen unserer Zeit. Sie gelingt nur, wenn erneuerbare Energien nicht nur erzeugt, sondern auch zuverlässig gespeichert und verfügbar gemacht werden können. Denn wann sie gebraucht werden. Genau dazu leistet dieser Batteriespeicher einen wichtigen Beitrag. Er steht für Versorgungssicherheit, Netzstabilität und moderne Infrastruktur. Und er zeigt, dass auch eine ländliche Gemeinde wie Kloster Mansfeld eine bedeutende Rolle in Deutschland bei der Gestaltung der Zukunft spielen kann. Für unsere Gemeinde ist dieses Projekt deshalb mehr als ein technisches Bauwerk. Es verbindet die Vergangenheit und die Zukunft. Es schlägt die Brücke vom Bergbau zur modernen Energiewirtschaft, vom Kupfererz unter Tage zur gespeicherten Energie für kommende Generationen. Und ja, meine Damen und Herren, die Gemeinde Kloster Mansfeld wird auch künftig eine nicht unerhebliche Summe an Gewerbesteuereinnahmen erhalten. Wir sind sehr zuversichtlich, dass wir damit ein Stück weit vorankommen werden, was die Entwicklung unserer Gemeinde betrifft. Umso wichtiger ist dieser Punkt auch für unsere kommunale Zukunft. Und ja, meine Damen und Herren, die Investoren haben Wort gehalten. Über freiwillige Akzeptanzmaßnahmen haben unsere Vereine, unsere Kita, unsere Schule, die Feuerwehr sowie ein Spielplatz bereits vor dem ersten Spatenstich finanzielle Unterstützung von insgesamt 50.000 Euro erhalten.
3: Wir haben weitere Anfragen, so viel darf ich ja verraten. Wir haben weitere ansiedlungswillige Unternehmen. Wir arbeiten gerade die Unterlagen ab, die aktualisiert eingekommen sind. Das ist gut so. Wir wollen auch als Landkreis aufholen. Und weil wir hier sehr oft über die WM gesprochen haben, der Landkreis ist etwa doppelt so groß wie Berlin. 273.000 Fußballfelder nebeneinander gelegt. Ja? 128.000 Einwohner nur. Da weiß man, wir haben die Ressource Raum, wir haben Platz und wir wollen mit diesem Platz auch gut umgehen. Im Einklang nachhaltig mit der Natur, aber auch für Investitionen. Und wenn wir um Investoren werben, dann beschreiben wir immer die Lagegunst mittendrin in Deutschland, sehr zentral gelegen, intakte kommunale Infrastrukturen, reiche Geschichte, reiche Tradition, Internetanschluss, Autobahnen, all das, was man so typischerweise bewirbt. Was wir sehr oft nicht sagen, was wir aber heute einfach mal herausstellen müssen, wir haben einen dauerhaften Einspeiseüberschuss an Energie. Etwa die Hälfte der Energie, die wir hier produzieren, wird nur selbst verbraucht. Die andere Hälfte wird abgeleitet, irgendwohin. Und natürlich hier das Umspannwerk verteilt Energie. Das ist ein Matching Point. Hier sind Dinge, mit denen wir als Landkreis auch dauerhaft werben. Dieser Einspeiseüberschuss, nicht nur die Lagegunst, dass wir auch eine wichtige Rolle bei der Verteilung und Speicherung von Energie spielen können, ist ein strukturbestimmtes Merkmal dieser Tage, aufgewertet auch durch die heutige Investition.
1: Last but not least, in der langen Liste derer, die an diesem besonderen Tag etwas zu sagen hatten, war Kilian Leikam, Geschäftsführer der BWESS.
4: BWESS hat erstmals 2024 in dieses Projekt investiert und seit Anfang dieses Jahres sind wir vollständiger Eigentümer. Von Beginn an haben wir Kloster Mansfeld als langfristiges Engagement betrachtet, nicht als kurzfristige Transaktion. Wir freuen uns,

0: besonders, dass unser Partner Selos uns weiterhin bei dem Projekt auch mit lokalen Standortthemen unterstützen wird. Und sind natürlich dankbar für die Leistung, das Projekt bis hierhin gebracht zu haben. BWESS ist ein erfahrener, langfristiger Eigentümer und Betreiber von Großbatteriespeichern. Wir behalten während der gesamten Betriebsdauer unserer Anlagen die direkte Aufsicht und verfolgen einen aktiven Ansatz über den gesamten Lebenszyklus hinweg. Diese langfristige Perspektive trägt unsere Entscheidungen zu Technologie, Sicherheit, Standortmanagement und zur Zusammenarbeit mit Partnern wie 50 Hertz und natürlich den Nachbarn hier vor Ort.
1: Und während die Firma Kutter aus Helpra bereits mit dem Bau der Zuwegung begonnen hat, geht es mit dem nun vollzogenen symbolischen Spatenstich richtig los. Werden mehr als 1000 solche Container, übrigens auch in Grün, aufgestellt und vernetzt, um dann 2028 in Betrieb zu gehen. Die Laufzeit für solch einen Batteriegroßspeicher beträgt dabei mehrere Jahrzehnte. 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

0: 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Am 26. Juli um 17 Uhr beginnt ein Orgelkonzert mit Kirchenmusikdirektor Thomas Ennenbach in der Marktkirche St. Andreas in der Lutherstadt Eisleben. Thema Giganten des Barocks, Bach und Händel sowie Verehrer. Der Eintritt kostet 10 Euro im Vorverkauf. Schüler bis 18 Jahre brauchen nichts bezahlen. Zum Tag des offenen Denkmals lädt der Schmidtschacht Helbra am 13. September von 9:30 Uhr bis 16:30 Uhr ein.
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0: Hallo und herzlich willkommen, liebe Zuschauerinnen und Zuschauer bei Punktum, Ihrem regionalen Fernsehprogramm, zu einer weiteren Ausgabe von Zu Gast. Und ich muss sagen, heute ist mal was passiert, was schon lange, lange eigentlich fällig war. Melitta Simon ist bei uns hier im Studio. Herzlich willkommen hier bei uns. Und da werden viele sagen, ach, die kenne ich doch. Und es werden alle vielleicht, der eine diese Sache ansprechen und andere jene. Denn sie sind wirklich eine wirklich schillernde Persönlichkeit, die in so vielen Aspekten tätig ist, dass wir ja wahrscheinlich die halbe Stunde bald brauchen, um die ganzen Funktionen, Tätigkeiten und alle möglichen anderen Aktivitäten zu nennen nur. Aber wir wollen ein bisschen einsteigen. Denn es mag ja wieder erwarten, den einen oder die andere geben, die jetzt sagt, no, Melitta Simon, wer ist denn das überhaupt? Ausgangspunkt von dem Ganzen war, wo ich sage, jetzt muss es endlich mal sein, jetzt müssen wir das endlich mal in der Zu-Gast-Sendung gießen, beim letzten Tag der Begegnung. Das war nämlich der Tag, an dem Sie den Vorsitz vom Frauenarbeitskreis Sangerhausen nach 8 Jahren aufgegeben haben.
1: Genau.
0: Aber das ist ja nur ein Bruchteil der Tätigkeiten, des Engagements von Ihnen. Aber trotzdem, erst fangen wir mal ganz von vorne an. Wer ist denn Melitta Simon, für die wenigen, die es nicht wissen?
1: Wer ist Melitta Simon? Ja, erstmal herzlichen Dank für die Einladung. Ich freue mich sehr, dass ich hier sein darf. Melitta Simon ist mittlerweile 60 Jahre alt, wohnt in Wilmerode und ja, von Anfang an, ich habe meinen Traumberuf erlernt, Verkäuferin, also lange vor der Wende. Bin dann 3 Jahre nach Berlin gegangen und habe dort auf den Alex gearbeitet. Bin dann zurückgekommen und dann kam, wie gesagt, die Wende. Ich wurde arbeitslos. Muss ich zur Agentur und ja, Frau Simon,
0: Sie müssen... Das ist doch noch schön, Arbeitsamt damals.
1: Genau, ja. Genau. Was wollen Sie denn machen? Und da habe ich gesagt, ja, Mutter Beimer hat ein Reisebüro in der Lindenstraße und ich möchte Reiseverkehrskauffrau werden. Das habe ich auch durchgezogen. War dann Stadtführer in Mansfeld und bin eigentlich beim Tourismus geblieben. Aber im Landkreis waren nicht so viele Stellen für den Tourismus. Und da habe ich mich dann entschieden, im Bereich Gesundheitswesen was zu mich umschulen zu lassen und bin dann die Kauffrau im Gesundheitswesen geworden bei der DAA Sangerhausen, also der Deutschen Angestelltenakademie, von 2009 bis 2011. Und das hat mir dort gefallen und ich bin dann dort geblieben und seit 14,5 Jahren dort als Mitarbeiter tätig bei der Deutschen Angestelltenakademie.
0: Ja. Genau, was machen Sie da genau?
1: Ja, ich habe 2 Projekte. Das eine heißt Zusammenhalt stärken, Menschen verbinden. Das ist für Menschen von 59 bis, Entschuldigung, von 28 bis 59. Und das andere heißt Stärkung der Teilhabe älterer Menschen gegen Einsamkeit und soziale Isolation. Und das ist für Menschen ab 60.
0: Jo, da haben wir das Berufliche jetzt erstmal.
1: Ja.
0: Abgehakt, da sind wir noch lange nicht bei dem gesellschaftlichen Engagement, da kommt nämlich noch viel mehr dazu. Unter anderem nur mal erwähnt, Sie waren auch Betriebsrätin dort, ja?
1: Genau, 4 Jahre.
0: Oder vielleicht erinnert sich der eine oder der andere, Sie haben lange Saxophon gespielt bei den Dippelsbachern.
1: Habe ich auch, ja.
0: Also nur mal so, ja.
1: Ja.
0: Ja. Die haben im Vorgespräch gesagt, leider ist das aus Zeitgründen jetzt nicht
1: mehr möglich.
0: Ja, aber es ist halt so. Kommen wir mal zurück zu, ja, was habe ich noch auf dem Zettel stehen? Ehrenamtliche Prüferin bei der IHK?
1: Ja, ja.
0: Also nur mal so erwähnt, ja, ja, ja. Wenn wir alle diese Stränge weiter verfolgen ja, würden, ja. Dann reicht die Zeit vorn und hinten nicht. Ja, und im Vorstand vom Verein Alter hat Zukunft und nur mal erwähnt am Rande und so weiter und so fort. Das könnte man eigentlich noch ziemlich weit fortsetzen. Aber kommen wir mal zum Ausgangspunkt zurück. Bevor wir auch noch mal erwähnen, Sie sind nämlich Ortsbürgermeisterin von Piskaborn, dazu später mehr. Mhm. Bleiben wir mal bei diesem Frauenarbeitskreis Sangerhausen. Was ist denn das eigentlich?
1: Ja, der Frauenarbeitskreis Sangerhausen, der besteht seit 1992, ist ein gewerkschaftsnaher Frauenarbeitskreis, also das ist eine lose Vereinigung, wir sind kein eingetragener Verein. Der Frauenarbeitskreis setzt sich zusammen aus Frauen aus dem sozialen Bereich, Gleichstellungsbeauftragte. Wir haben die Pressesprecherin der Polizei bei uns, aber erst seit einigen Jahren, denn ihr Vorgänger war ja ein Mann, der konnte nicht im Frauen, so. Das war Herr Brüll, ja.
0: Ja, ja, ist ja auch jetzt Ortsbürgermeister.
1: Genau, ne? Genau, ja, ja.
0: War auch schon hier,
1: ja. Amtskollege, ja. Mhm. Und ja, wir sind eigentlich dafür da, um uns für die Rechte der Frauen einzusetzen. Aus uns auch, ist auch entstanden das Netzwerk gegen Gewalt. Und ich denke mal, da haben wir uns auch schon gesehen, ja, ja, wenn wir auf dem Markt in Sangerhausen...
0: Ich wusste mal gar nicht so richtig, in welcher Funktion Sie ja. dabei sind bei solchen Veranstaltungen.
1: Ja, die Höhepunkte natürlich jährlich sind die Frauentagsfeiern. Haben wir immer jetzt veranstaltet im Rosarium, im Glashaus und dieses Jahr das erste Mal im Kolpingwerk. Das ist immer sehr schön und wird auch sehr gut angenommen. Es waren dieses Jahr 180 Frauen dort. Ja, und für uns als Frauen, wir sind ein tolles Netzwerk. Also wenn jetzt irgendwo Handlungsbedarf besteht, wenn Frauen Fragen haben, sind wir natürlich da und auch untereinander. Wir ergänzen uns und selbst durch meine Arbeit oder die Arbeit der anderen Frauen, wie die BCA, also die Beauftragte für Chancengleichheit vom Jobcenter, die ist auch bei uns im Frauenarbeitskreis, ist das auf kurzem Weg, wird da viel und schnell gehandelt. Also auf kurzem Weg werden dann Anfragen beantwortet und wir kriegen auch Hilfe untereinander.
0: Ja, da führt ja nun das Wort Sangerhausen im Namen, aber ich ja. Eindruck, das ist mehr so kreisweit, ja?
1: Jein, weil der Frauenarbeitskreis Sangerhausen, weil das innerhalb oder außerhalb von Sangerhausen ja, aber zum größten Teil findet das in Sangerhausen statt und die Mitglieder sind eben zum großen Teil aus Sangerhausen. Wir haben die Gleichstellungsbeauftragte Eisley mit dabei. Ja, Steffi Schwan sitzt ja auch jetzt mittlerweile in Hettstedt, ist auch eine Entfernung, aber das ist nur berufsbedingt, aber die kommen dann immer zu Veranstaltungen, also wenn wir uns treffen. Und wir untereinander, wir schönen uns auch selber. Wir haben hin und wieder mal jemand von der Rente da oder Arbeitsmarktpolitik, dass wir auch immer auf dem neuesten Stand sind.
0: Also ein festes Büro oder so?
1: Nein, haben wir nicht. Wir treffen uns mal im Jobcenter. Selbst bei mir in der Stadtinformation in Mansfeld haben wir uns vorletzte Woche getroffen. Wir wechseln einfach mal die Lokalitäten und jeder ist dann mal dran. Und unsere Hanni backt dann immer schön Kuchen. Also wie gesagt, Hannelore ist auch mit als Erste im Frauenarbeitskreis.
0: Jetzt muss ja ein bisschen Spaß machen, wenn man sich
1: umfühlt. Ja, genau, dabei, genau, ja. Genau. Ja,
0: das ist so eine kleine, schon so ein Engagement.
1: Genau,
0: da ist dann so ein bisschen der Seele
1: ja, gut ja, tun. Ja, ja. Und seit 2024 haben wir wieder den Tag der Begegnung initiiert.
0: Genau, das kenne ich ja auch, vielleicht aus dem rufenden Munde. Was hat es damit auf sich?
1: Ja, der Tag der Begegnung ist mittlerweile ein fester Bestandteil geworden. Ja, den gab es ja schon vor der Corona-Zeit. Mhm. Ich glaube, seit 1999 schon. Da waren wir als Frauenarbeitskreis immer schon mit involviert. Aber nach dieser Zeit haben wir das auch in der Hand genommen als Frauenarbeitskreis, weil uns die Leute auch angesprochen haben, mach doch mal wieder. Also der Frauenarbeitskreis ist der Initiator des Ganzen und der Organisator ist mittlerweile das Teilhabemanagement. Daraus kommt auch meine Nachfolgerin, die Kiana Noray, ist meine Nachfolgerin im Frauenarbeitskreis.
0: Genau, das wollten wir mal erwähnen. Also wir haben jetzt den Staffelstab anlässlich des letzten Tages der Begegnung weitergegeben.
1: Genau.

0: Wie kam es dazu, zu diesem Übergang?
1: Ja, mein Arbeitsbereich ist nur in Mansfeld, weil die zwei Projekte in Mansfeld stattfinden. Und ich dachte mal so, dass den Staffelstab mal an die Jugend weiterzugeben. Und Kiana ist hervorragend für diesen Posten geeignet. Also,
0: ja. Die ist ja beim Teilhabemanagement
1: des Landkreises.
0: Das ist beim Landkreis wieder. Ja, da muss man mal aufpassen, weil so viele Sachen immer ineinander greifen.
1: Ja, ja.
0: Wer nun in welcher Funktion hier eigentlich was macht, das ist schon ein bisschen sehr, also nicht nur ein bisschen, das ist eigentlich sehr komplex. Wie viele sind denn eigentlich so wirklich aktiv im Frauenarbeitskreis? Sie haben alle möglichen Funktionen jetzt gehört, aber es ist ja oft so, dass man, eigentlich, es gibt ja welche, die gehören pro forma dazu, aber sind dann doch nicht so aktiv.
1: Ja, da ist die Leitung von der Kreisvolkshochschule, Frau Wenschuh ist mit dabei, kann aber aus zeitlichen Gründen nicht immer mit an den Frauenarbeitskreissitzungen teilnehmen. Es sind nicht immer alle da, aus zeitlichen Gründen. Aber der Kern, wie Frau Matuschek, die Gleichstellungsbeauftragte der Stadt Sangerhausen, die ist immer da. Und auch die Mitarbeiter vom Jobcenter, Lutherstadt Eisleben, die Gleichstellungsbeauftragte. Also der harte Kern und auch an Hanni Krusche, also Hannelore, ist immer dabei. Also es gibt schon einen harten Kern.
0: Ja, das sind so 10, 15, 20?
1: Ja, 20. 20, ja. Und ich war auch immer auf der Suche nach neuen Mitgliedern, ja. Wie gesagt, die Selbsthilfe-Kontaktstelle des Paritätischen. Isabel ist dabei und die Simone Röder ist dabei. Der Frauenarbeitskreis wächst auch. Es gehen auch welche in Rente, die denn bei uns bleiben. Aber es gibt auch welche, die dann sagen, nee, bis jetzt, bis hierher und jetzt will ich endlosen Cut machen.
0: Habe ich ja richtig verstanden. Sie haben zwar den Vorsitz abgegeben, aber machen weiter mit.
1: Ich bin nach wie vor Stellvertreter.
0: Ja, also immerhin. Das ist auch nicht unwichtig.
1: Naja.
0: Nun haben wir ja gehört, dass viele Funktionsträgerinnen, wie es man nennen, da sich engagieren. Das heißt, dass dieser Frauenarbeitskreis ja dann wirklich also ganz viele Richtungen ausstrahlen kann dadurch und man auf kurzem Wege jede Menge Informationen bekommt. Das ist vielleicht sicherlich ein Vorteil.
1: Wie schon gesagt, wir sind auch ein tolles Netzwerk. Und wenn Fragen auftauchen, was den Arbeitsbereich betrifft, wie zum Beispiel, wenn ich eine Frage habe, was Bürgergeld betrifft für eine Teilnehmerin, rufe ich beim Jobcenter an, bei der BCA oder bei der Gleichstellungsbeauftragten, wenn da irgendwas im Augen liegt. Wir unterstützen uns wirklich untereinander.
0: Ich habe ja gehört, Männer dürfen nicht mitmachen.
1: Nee, leider nicht.
0: Aber die sind die Hälfte der Bevölkerung sind die doch und die sind auch letztlich irgendwie betroffen.
1: Ja.
0: Ja, aber stehen außen vor.
1: Nein, natürlich. Wenn Männer eine Frage haben, sind sie natürlich herzlich willkommen. Dann wird genauso verfahren wie bei Frauen, wenn es um Bürgergeld geht oder Sozialhilfe, wie auch immer. Dann wird auch die Frage beantwortet.
0: Ja, wir haben ja gehört, also ganz wichtig die Frauentagsfeier, ganz wichtig Tag der Begegnung. Gibt es da noch Sachen
1: im Jahreskalender? Ja, das ist die Blaulichtmeile.
0: Ja, beim Kobermännchenfest.
1: Wir haben dort immer einen Büchertisch. Das haben wir auch zum Frauentag und auch zum Tag der Begegnung. Und diesen Erlös, den spenden wir jedes Jahr zur Hälfte dem Wünschewagen und dem Anhospiz in Eisleben.
0: Ja, das sind auch wirklich die Einrichtungen, mit denen wir auch schon zu tun hatten und die entsprechend gewürdigt haben. Ja, da kann ja eigentlich keiner was dagegen haben, wenn man solche Organisationen unterstützt. Ja, nun haben wir einiges erfahren über den Frauenarbeitskreis. Wollen wir mal zu einem anderen Thema kommen. Sie sind ja in die Fremde gegangen, um Ortsbürgermeisterin zu werden. Ich meine, das ist nicht allzu weit von Wimmelrode nach Piskaborn, aber es ist doch ein anderer Ort. Wie kam es denn dazu?
1: Das ist zusammen.
0: Es ist räumlich getrennt, da sind 300 Meter dazwischen oder so.
1: 500. Ja, eigentlich wollte ich nur im Ortschaftsrat tätig sein. Das war mein Ansinn. Aber aus dem Ortschaftsrat wird ja der Ortsbürgermeister gewählt. Und der Ortschaftsrat hat ihm gesagt, nee, mach mal. Ich habe, um ehrlich zu sein, lange überlegt, weil das ist ja noch eine Funktion mehr. Aber ich habe dann letztendlich doch mich entschieden, das Amt zu übernehmen.
0: Und das ist jetzt für Piskaborn und
1: Wimmelrode.
0: Wimmelrode. Trotzdem ist ja, das gehört ja zu Mansfeld, ist ein Beispiel für sehr ländlich geprägten Raum.
1: Genau.
0: Es gibt diese vielen, ich will gar nicht aufzählen.

0: Also die kleinen winzigen Orte überall verteilt.
1: 15, 15.
0: Ja, die überall verteilt sind. Jeder Ortschaft mit ganz speziellen Problemen, jede Ortschaft mit ganz speziellen Befindlichkeiten. Also
1: Ja.
0: das ist alles nicht so einfach.
1: Nein, ist es nicht, ist es nicht. Wie gesagt, als Ortsbürgermeister vertritt man ja die Belange der Menschen im Ort und es ist, wird auch immer schwerer, die Wünsche und Anregungen umzusetzen, weil auch das Budget nicht so vorhanden ist, um also auszudrücken. Aber wir machen unser Möglichstes. Wir sind auch eine sehr gute Gemeinschaft in Biskabornwimmerode. Wir haben auch noch den Geheverein, ja, Blau-Weiß Biskabornwimmerode, da existiert noch. Wir haben auch den Schützenverein, da existiert auch noch und das finde ich toll, dass noch die Vereine untereinander gut miteinander arbeiten. Wir haben noch einen Streunerverein für Katzen und wir haben in Wimmerode die Mittwochsfrauen. Da sind wir ganz stolz
0: Was
1: drauf.
0: machen die Mittwochsfrauen? Das ist einfach klar. Das ist
1: Ja. Ja, wir haben uns irgendwann mal mittwochs getroffen und haben dann entschieden, wir sind die Mittwochsfrauen.
0: ja kein Wunder, dass sie dabei sind. Das ist
1: Ja,
0: doch.
1: ja, wir treffen uns hin und wieder mal und besprechen dann irgendwelche Veranstaltungen, die ich natürlich gleich kombinieren kann mit meinen zwei Projekten, die ich habe, und das funktioniert ganz gut. Ja, wir haben auch in der Kirche, das machen auch die Mittwochsfrauen und unser Kirchenverein, Veranstaltungen, Weihnachten und auch im Sommer. Also wir haben schon ein reges kulturelles Leben in den kleinen Örtchen.
0: Das denke ich auf alle Fälle,
1: Ja,
0: ja. Das ist auch,
1: ja.
0: man wundert sich darüber, weil wenn man die ganzen Aktivitäten auch in anderen Ortschaften sieht, es gibt, habe ich so ein bisschen das Gefühl, auch so eine kleine Renaissance von dem, dass sich die kleinen Ortschaften wieder zu sich selber bekennen. Dann gibt es ja
1: Ja.
0: einige Beispiele hier im Landkreis, will ich jetzt nicht nennen, und dann denkt man, der hat die genannt und die nicht. Aber
1: Ja,
0: es gibt
1: ja.
0: schon so bestimmte Aktionen und so weiter, die dann immer in letzter Zeit mehr Raum greifen, was auch ein bisschen Hoffnung macht, dass das Leben auch bleibt im ländlichen Raum.
1: Das muss bleiben, weil, wie Sie schon sagen, ländlich weit auseinandergezogen, wir müssen schon was für uns tun, um mal auf andere Gedanken zu kommen. Also, wenn ich noch erwähnen darf, das Countryfest, was ursprünglich
0: Ja, und da
1: 1999
0: sind wir genau, das ist ja auf dem Feld zwischen
1: genau,
0: Wimmerode
1: genau.
0: und Biskaborn.
1: Das erste Countryfest war 1999 und da habe ich gerade ABM damals durfte ich machen und da hat Herr Freund, der damalige Ortsbürgermeister, gesagt, mach mal einen Nachmittag. Und da ich nicht in kleinen Stücken denken kann, habe ich drei Tage draus gemacht. Und da waren erstmalig 1000 Besucher in Biskabornwimmerode.
0: Ja, das ist auf alle Fälle ja auch ein fester Punkt. Ja, das ist schon
1: Ja,
0: beeindruckend, was da
1: ja.
0: losgeht. Ja, aber das ist ja nur eine Facette. Aber die Probleme sind ja trotzdem da.
1: Die
0: Wenn ich, wir haben
1: Probleme
0: ja
1: sind.
0: mal kurz Herrn Prull erwähnt. Das
1: Ja,
0: fiel mir nämlich ein, weil
1: ja,
0: mir
1: ja.
0: ein Satz ist bei mir hängen geblieben. Das ist ein lustiges Missverständnis. Mir ging es um die Busanbindung von Hornburg und er sagte, er hatte viel erreicht bei der VGS.
1: Hatte, ja.
0: Ja, der Bus fährt jetzt zweimal. Sag ich am
1: Zweimal.
0: Tag? In der
1: Ah,
0: Woche.
1: in der Woche fährt er
0: Ja,
1: zweimal.
0: also nur mal so, was Anspruch und Realität sind. Das ist alles so ein Ding. Jetzt gibt es natürlich auch Mobilitätskonzepte vom Landkreis und das ist erstmal löblich, was sie da versuchen. Das ist ja dieses MSH-Mobil hat ja jetzt den Namen. Mensch, das ist ja, wie heißt
1: Ja,
0: das jetzt?
1: Rufbus darf man nicht sagen. Ich.
0: Rufix, ja,
1: Und so,
0: also, ja, heißt er jetzt.
1: ja.
0: Naja, das ist auch, ich kann mich an die Diskussion erinnern, da wo es gewesen ist, ob für Ältere sollte es ja zum Beispiel eine Möglichkeit sein, die Mobilität zu verbessern, dass es da keine Zentrale gibt, wo man anrufen kann, sondern das über eine App machen muss. Weil ich habe das verstanden, wo man sagt, wenn wir so eine Zentrale einrichten, sind die ganzen Vorteile weg, weil wir die Kosten, die damit verbunden sind, die würden das auffressen. Und im Gegenzug wiederum, da hat schließlich wieder der Kreis auch mit ihren Mitgliedern beim Frauenarbeitskreis, dass die Volkshochschule wiederum Kurse anbietet
1: Genau.
0: für Senioren, damit sie mit dieser modernen Technik zurechtkommen. Also kann man auch was machen.
1: Natürlich, natürlich, man kann was machen. Gott sei Dank fahren bei uns noch die Schulbusse, ja, früh, natürlich, wenn Ferien sind, nicht. Aus unseren Orten ist, oder aus dem Ort ist bekannt, dass nicht so viele diesen Bus benutzen, weil die Nachbarschaftshilfe noch aktiv ist. Ja, also die eine Dame lässt sich dann vom Nachbar mitnehmen, der Nachbar holt dann für sie was aus dem Geschäft und so, das funktioniert. Aus meiner Sicht und auch begründet durch meine Projekte muss ich dazu sagen, es haben nicht alle Leute ein Handy. Und gerade ältere Menschen.

0: Menschen sind sehr vorsichtig. Ich muss meine Kontonummer
1: Ja, zu
0: angeben,
1: Recht, wenn ich dir was ich
0: über Klarna.
1: ja, oder
0: Ich
1: einen
0: habe dann
1: Polizeireporten bekomme da
0: genau.
1: zu Betrügereien und sowas.
0: Ja.
1: Das war ja auch vor kurzem hier in Seniorenpräventionstag der Polizei in
0: Ja.
1: Hauptstädt gewesen. Also hat schon Gründe, warum
0: Genau,
1: die
0: genau.
1: Vorsicht herrscht.
0: Ja, das Vorsicht, das mache ich übrigens auch bei uns im Ort, hatte ich auch schon die Polizei bezüglich Enkeltrick, ja, dass die Leute mal geschult werden, sensibilisiert werden, was das Thema betrifft. Also wir machen schon viel für unsere Leute, aber Sie haben vollkommen recht, die Mobilität ist nicht, ja, und der Bus wird auch nicht so bei uns benutzt. Und es war auch nicht der Bedarf da, dass die Kreisvolkshochschule bei uns
1: Aber woanders ist es so eine Funktion. Das soll man
0: ja,
1: nicht kleinreden,
0: woanders,
1: das ist eine
0: das ist
1: Sache,
0: eine
1: dass
0: gute
1: man ein
0: Sache.
1: Problem sieht und noch eine
0: Nein, nein,
1: Lösung
0: nein,
1: sucht.
0: nein,
1: Und das
0: nein.
1: ist doch eigentlich, darauf kommt es doch an am
0: Ja,
1: Ende.
0: ja.
1: Und das ist im Kleinen oder wenn man eine Verbesserung hinkriegt, das ist immer alle Ehren wert. Und es ist ja für Sie nicht das Problem, denke ich mal, auch mal mobil zu sein, auf alle Fälle, ja, als Ortsbürgermeisterin. Wie weit ist es denn nach Mansfeld? Ich meine jetzt nicht geografisch.
0: Ja, 7 Kilometer, ja, das funktioniert. Und ja, das ist schon in Ordnung.
1: Weil wenn man ein Problem hat, sich an den Herrn Koch zu wenden und so, das
0: Naja, ich, wie gesagt,
1: kann er da
0: ich.
1: was machen? Das ist auch das Problem, das sind ja auch die höhere Gebietskörperschaft hat ja
0: Ja,
1: die gleichen Probleme,
0: ja, ja.
1: gerade wenn wir wieder vom Geld reden und sowas.
0: Ja, also meine Beziehungen zur Stadtverwaltung und auch zu Herrn Koch sind sehr gut. Also wie gesagt, wir regeln viel auf kurzem Weg. Ich sitze ja dann in der Stadtinfo, da habe ich mein Büro. Oder ich rufe an, wenn irgendwelche Probleme auftauchen. Das funktioniert schon. Und auch die Mitarbeiter der Stadt, also die haben immer ein offenes Ohr. Sie machen alle, versuchen alles möglich zu machen. Es ist eben nicht alles möglich zu machen. Ja, also von daher.
1: Also, es ist ja so ein Bonmot zu sagen, Politik ist die Kunst des Möglichen.
0: Ja,
1: Ja, ist
0: ja.
1: es in dem Fall dann wirklich. Ich denke mal auch, dass ein Austausch mit den anderen Ortsbürgermeistern und
0: Ja,
1: Bürgermeisterinnen dann durchaus auch existiert. Ja.
0: selbstverständlich. Wir haben nicht nur die Ortsbürgermeisterrunde zweimal im Jahr, ja, also die organisiert ist von der Stadt, sondern wir haben auch einen Stammtisch der Ortsbürgermeister, wo wir uns untereinander treffen und austauschen, Probleme ansprechen.
1: Wie lange machen Sie das jetzt schon?
0: Seit letztes Jahr, Februar.
1: Da hat man ja schon ein bisschen Erfahrung gesammelt über diese Zeit. Ist es so gekommen, wie Sie es vorgestellt haben? Oder ist doch die Herausforderung anders?
0: Die Herausforderung ist schon größer, als ich dachte. Es ist auch viel Bürokratie. Und meine erste Handlung waren dann die Windräder. Ja, das
1: Großes Thema.
0: großes
1: Also
0: Thema.
1: Windräder im Wald, ja.
0: Ja, und ja, wir haben es Gott sei Dank gelöst. Aber wie gesagt, die Belange der Menschen sind nicht immer umzusetzen und man muss Mittel und Wege finden. Ja, das Beste draus zu machen. Weil
1: Ja.
0: eben auch, dass die finanziellen Möglichkeiten begrenzt sind.
1: Ja, auf alle Fälle. Das ist ja wie so ein roter Faden, der sich durch
0: Ja,
1: alle
0: ja,
1: Ebenen
0: ja,
1: zieht. Und
0: ja.
1: wenn man da eben was wegnimmt oder gibt, nimmt man dem anderen was weg.
0: Genau,
1: Ja, das
0: genau.
1: ist alles eine schwierige Situation.
0: Mit dem Ortsbudget, wie gesagt, unterstützen wir auch unsere Vereine, die wir im Ort haben. Da bleibt nicht mehr so viel übrig, was dann
1: Ja, das
0: noch
1: ist auch
0: zu.
1: ein überschaubarer Betrag, würde
0: Genau.
1: ich mal sagen, denn das wird nicht anders sein als in anderen
0: Genau.
1: Ortschaften, was man so hört. Ja, das sind alles Zwänge, unter denen man steht. Da muss man einfach mal trotzdem immer sehen, dass es trotzdem einen guten Willen gibt, Dinge zu regeln und in den Griff zu kriegen.
0: Ja, aber die Menschen sind auch nicht so anspruchsvoll, wie man manchmal denkt. Wie gesagt, wir haben zusammen Silvesterveranstaltungen organisiert. Das ist schon viel wert, dass die Gemeinschaft, was die Gemeinschaft fördert. Wir haben im letzten Jahr ein MDR da gehabt mit Mitmachen statt Meckern. Das war sehr gut. Wir haben in der Kirche gehabt, himmlische Helfer, wurde jemand ausgezeichnet. Also wir fördern auch das Ehrenamt, das zu belohnen. Ja, das ist ja nicht selbstverständlich, die ehrenamtlichen Tätigkeiten. Es wird ja immer weniger und immer schwieriger, Menschen dafür zu finden.
1: Auch wenn Sie sagen, ich habe das ein oder andere abgegeben, wie jetzt den Vorsitz, aber ich denke mal, als Stellvertreter im Frauenarbeitskreis gibt es immer noch genug zu tun.
0: Ja.
1: Oder die Tätigkeit als Betriebsrätin und was so war. Da bleibt noch so viel übrig. Wie schaffen Sie denn das eigentlich?
0: Das frage ich mich manchmal selber.

0: Ja, ach doch, das ist schon machbar mittlerweile, weil etliches doch weg ist. Ich teile mir meine Zeit ein und ich kann auch nicht ruhig bleiben. Also ich muss irgendwas unternehmen.
1: Und es wird vermutlich für mich genauso schwierig bleiben, in der nächsten Zeit immer als einzuordnen, in welcher Funktion denn die Frau Simon hier oder da bei einer Veranstaltung auftritt. Und das ist ja sehr vielfältig. Haben wir denn noch eine Aktivität noch nicht erwähnt jetzt hier oder eine wichtige, ich sage mal bewusst eingeschränkt wichtige, die noch Zeit und Raum in ihrem Leben einnimmt? Du gesagt, ja, Hühner.
0: Hühner, ja, meine Tiere. Das ist mein Ruhepol, mein Hund, meine vier Katzen und meine 19 Hühner und der Hahn. Das ist mein. Ich gehe dann in die Hundeschule nach Klostermannsfeld samstags. Da ist der Hund gefordert und ich auch. Also das tut mir auch gut.
1: Ja, und da sieht man wieder, wie sich die Kreise schließen. Da sehe ich immer diesen Hundeplatz in Klostermannsfeld wieder vor mir. Man fährt oft, ja, leider eigentlich durch, immer durch Bischkerbronn, das ist ein schöner Weg, so Richtung Gurrensen und dann Richtung Sangerhausen, das ist ein bisschen die ruhige, die meditative Strecke, will ich mal
0: Über
1: sagen.
0: die Lust,
1: Ja,
0: genau.
1: ja. Und auch sonst hier, sprach von Mansfeld und so weiter und so fort, das greift ja dann alles irgendwie ineinander und da taucht von mir, so von meinem inneren Auge, so ein Wort auf: Heimat.
0: Ist Heimat.
1: Ja.
0: Ja. Es ist Heimat, weil sonst wäre ich damals nicht aus Berlin wieder zurückgekommen. Ich hatte die Möglichkeit, dort zu bleiben. Ich hatte auch eine Wohnung gekriegt. Das war ja in den 80er Jahren ziemlich schwierig. Aber ich habe gesagt, mich sollen die Hühner wecken und nicht die Straßenbahn. Das habe ich damals gesagt.
1: Und das klappt jetzt, zumal der Hahn dabei ist, ja.
0: Ja, nee, ich bin der Dorfmensch. Ja. Auf dem Dorf fühle ich mich wohl und man würde mich nie in der Stadt finden. Niemals.
1: Über die Jahrzehnte gibt es da, vor allem jetzt, wir waren ja, der Ausgangspunkt war ja Frauenarbeitskreis, gibt es da Mitstreiterinnen, die schon seit Jahrzehnten an ihrer Seite mit dabei sind? Oder wechselt das immer wieder, je nach Situation, je nach Aufgaben?
0: Ja, Christiane Matuschek zum Beispiel, die Gleichstellungsbeauftragte von Sangerhausen. Also die ist immer an meiner Seite gewesen. Auch die neuen Mitglieder, die dazugekommen ist, aber der alte Kern, ich nenne es mal alt, der alte Kern ist geblieben. Wie Hanni Krusche zum Beispiel.
1: Die
0: Das ist
1: so
0: immer
1: gut
0: so,
1: backt, ja.
0: ja, das ist so, auch wenn neue dazukommen, wir sind eine Einheit, das ist richtig, aber der Kern ist immer noch anders.
1: Es muss ja natürlich nicht nur Anstrengung und Arbeit sein, muss auch Freude machen, sonst würde ich nicht
0: Ja,
1: dabei bleiben. Ja, das ist.
0: also wenn wir das Offizielle beendet haben, dann reden wir auch mal so untereinander, was hast du in Erfahrung gebracht oder wie auch immer. Das muss schon sein, das muss schon sein. Wir decken uns natürlich nicht zu mit irgendwelchen, also ständig mit Themen wie Arbeitsmarktpolitik, sondern wir unterhalten uns auch. Und die Netzwerke, die dadurch entstanden sind, die sind Gold wert. Also, ja.
1: Ja, kann ich mir vorstellen, bin ich jetzt auch wirklich beeindruckt. Das geht ja von Polizei bis
0: Alles.
1: Volkshochschule, von
0: Ja,
1: allen Bereichen da, von Verwaltung, sonst was.
0: ja.
1: Also das ist schon wirklich, da ist der Begriff Netzwerk wirklich
0: Genau.
1: angebracht.
0: Und jeder bringt seine Ideen ein. Nur als Beispiel, wenn wir jetzt musikalische Umrahmung suchen, jetzt für den Frauentag, Steffi Spahn bringt auch für nächstes Jahr die Kapelle der Landespolizei, die Soulband diesmal, mit ins Kolpingwerk. Also wie gesagt, da bringt jeder sein Thema ein. Das ist wunderbar. Also wirklich ein toller Arbeitskreis.
1: Ja, liebe Zuschauerinnen und Zuschauer, ich habe Ihnen ja eine schillernde Persönlichkeit versprochen. Ich habe geliefert. Ja, Sie haben es gehört, wie vielfältig doch die Aktivitäten sind und wie sehr man sich doch, wenn man will, einbringen kann auf regionaler und lokaler Ebene. Bleibt ganz zum Schluss noch die Frage, was für Pläne für die nächste Zeit haben Sie denn noch?
0: Gute Frage. Die Zeit wird es bringen. Ich lasse mich überraschen. Also, wie gesagt, erstmal meine beiden Projekte gehen bis 28 und so lange bleibe ich auch in Mansfeld. Wir werden sehen, was die Zukunft bringt. Also, ich bin optimistisch. Ja, wie gesagt, wir planen viele Veranstaltungen, sei es in unserem Ort, beziehungsweise beim Frauenarbeitskreis. Ich sehe positiv in die Zukunft.
1: Das hört man gern. Und ich bin überzeugt, wir sehen uns bei allen
0: Bestimmt.
1: möglichen Gelegenheiten,
0: Bestimmt.
1: bei allen möglichen Vorzeichen in der nächsten Zeit, wenn sobald das gesellschaftliche Leben ja auch nur aufflackert, ist Frau Simon mit dabei. Vielen Dank fürs Kommen. Vielen
0: Gerne.
1: Dank fürs Dranbleiben.

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1: Auf dieser ca. 15 Hektar großen Fläche, nahe des Umspannwerkes Kloster Mansfeld und direkt an der Stromautobahn Südostlink, die von 2027 an Windstrom aus Sachsen-Anhalt in den Süden Deutschlands transportieren wird, soll ein Energiewendeprojekt der Superlative entstehen. Ein Batteriespeicherpark mit einer geplanten Leistung von 1 Gigawatt und einer Kapazität von 5,7 Gigawattstunden. Der größte seiner Art in Deutschland und vielleicht auch in Europa. Nach etwa 2 Jahren Vorbereitung wurde nun zum ersten Spatenstich und damit verbundenen Baustart eingeladen. Neben den Vertretern der Investoren, der Firma BWESS mit Hauptsitz in Zürich und der Celus Energy Development GmbH aus Berlin, die das Projekt angebahnt hat, waren zahlreiche Gäste aus Politik, Wirtschaft und Verwaltung geladen und auch gekommen. So zum Beispiel auch Vertreter des Gemeinderates Kloster Mansfeld, der Verwaltungsgemeinschaft Mansfelder Grund-Helprath, zu der der Ort mit seinen 2000 Einwohnern gehört, und von dem im März diesen Jahres neu gegründeten Verein Wir sind Kloster Mansfeld. Die Begrüßung übernahm Bastian Scheele, Direktor bei der BWESS.
2: Und hier draußen, vor uns, vor dem Zelt, wird er entstehen. Der größte Batteriespeicher in Deutschland und einer der größten Batteriespeicher in Europa. Mit einer Netzanschlussleistung von 1 Gigawatt und einer Kapazität von bis zu 5,7 Gigawattstunden wird er, einfach gesprochen, Strom, der überschüssig ist aus erneuerbaren Energien, wird diesen aufnehmen, wird diesen zwischenspeichern und wieder abgeben ans Netz, wenn er dann benötigt wird. Er wird darüber hinaus weitere Systemdienstleistungen erbringen können für das Netz und damit dafür sorgen, dass erneuerbare Energien besser ins Stromsystem integriert werden, dass das Stromsystem, das Netz robuster wird und der Strom für uns alle als Verbraucher bezahlbar bleibt. Und das ist für uns als Firma natürlich ein ganz besonderer Tag heute. Und es ist aber ein ebenso besonderer Tag für die Gemeinde und auch für den Landkreis und auch das Land Sachsen-Anhalt und nicht zuletzt auch für das Gelingen der Energiewende in Deutschland.
1: Herr Scheele übergab das Mikrofon direkt an den CEO, also den Vorsitzenden von BWESS, der Firma, die schon in der ganzen Welt investierte und nun auch in Deutschland baut. Vielleicht deshalb hatte der gebürtige Norweger seine kleine Rede in Deutsch notiert.
3: Dies ist das erste Mal, dass wir eine Grundsteinlegung feiern. Warum ist das so? Natürlich liegt es zum Teil an der Größe dieses Projekts. Es ist das größte Projekt in unserem Portfolio und sehr wahrscheinlich eines der größten Batterieprojekte in Deutschland und sogar in Europa. Vor allem aber sehen wir dieses Projekt als den Beginn eines langfristigen und ernsthaften Engagements von BWESS in Deutschland. Ich freue mich, sagen zu können, dass wir in den nächsten Jahren mehr als 1 Milliarde Euro in Batteriespeicher in Deutschland investieren wollen. Beginnen hier, heute, in Kloster Mansfeld.
1: Ehrengast der Veranstaltung war Sachsen-Anhalts Energieminister Professor Dr. Armin Willingmann. Auch er verlieh seiner Freude über das Projekt der Superlative Ausdruck. Und er nutzte die Gelegenheit, dem norwegischen CEO und seinem Land zum gewonnenen 16. Finale bei der gerade laufenden Fußball-WM zu gratulieren, während Deutschland bereits ausgeschieden ist. Nun müssen die Norweger gewinnen, sagte er, und erntete dafür viel Zustimmung. Nach Vertretern des Bundesverbandes Energiespeichersysteme und der 50 Hertz Transmission GmbH, die das systemrelevante Umspannwerk Kloster Mansfeld, das als wichtiges Stromdrehkreuz gilt, betreibt, ergriffen schließlich unter anderem noch Bürgermeister Frank Ochsner und Landrat André Schröder das Wort.
4: Während hier früher Rohstoffe aus der Erde gewonnen wurden, entsteht nun ein Speicher für Energie der Zukunft. Die Energiewende ist eine der großen Herausforderungen unserer Zeit. Sie gelingt nur, wenn erneuerbare Energien nicht nur erzeugt, sondern auch zuverlässig gespeichert und verfügbar gemacht werden können. Denn wann sie gebraucht werden, genau dazu leistet dieser Batteriespeicher einen wichtigen Beitrag. Er steht für Versorgungssicherheit, Netzstabilität und moderne Infrastruktur. Und er zeigt, dass auch eine ländliche Gemeinde wie Kloster Mansfeld eine bedeutende Rolle in Deutschland bei der Gestaltung der Zukunft spielen kann. Für unsere Gemeinde ist dieses Projekt deshalb mehr als ein technisches Bauwerk. Es verbindet die Vergangenheit und die Zukunft. Es schlägt die Brücke vom Bergbau zur modernen Energiewirtschaft, vom Kupfererz unter Tage zur gespeicherten Energie für kommende Generationen. Und ja, meine Damen und Herren, die Gemeinde Kloster Mansfeld wird auch künftig eine nicht unerhebliche Summe an Gewerbesteuereinnahmen erhalten. Wir sind sehr zuversichtlich, dass wir damit ein Stück weit vorankommen werden, was die Entwicklung unserer Gemeinde betrifft. Umso wichtiger ist dieser Punkt auch für unsere kommunale Zukunft. Und ja, meine Damen und Herren, die Investoren haben Wort gehalten. Über freiwillige Akzeptanzmaßnahmen haben unsere Vereine, unsere Kita, unsere Schule, die Feuerwehr sowie ein Spielplatz bereits vor dem ersten Spatenstich finanzielle Unterstützung von insgesamt 50.000 Euro erhalten.
5: Wir haben weitere Anfragen, so viel darf ich ja verraten. Wir haben weitere ansiedlungswillige Unternehmen. Wir arbeiten gerade die Unterlagen ab, die aktualisiert eingekommen sind. Das ist gut so. Wir wollen auch als Landkreis aufholen. Und weil wir hier sehr oft über die WM gesprochen haben, der Landkreis ist etwa doppelt so groß wie Berlin. 273.000 Fußballfelder nebeneinander gelegt. Ja? 128.000 Einwohner nur. Da weiß man, wir haben die Ressource Raum, wir haben Platz. Und wir wollen mit diesem Platz auch gut umgehen. Im Einklang nachhaltig mit der Natur, aber auch für Investitionen. Und wenn wir um Investoren werben, dann beschreiben wir immer die Lagegunst mittendrin in Deutschland, sehr zentral gelegen, intakte kommunale Infrastrukturen, reiche Geschichte, reiche Traditionen, Internetanschluss, Autobahnen, all das, was man so typischerweise bewirbt. Was wir sehr oft nicht sagen, was wir aber heute einfach mal herausstellen müssen: Wir haben einen dauerhaften Einspeiseüberschuss an Energie. Etwa die Hälfte der Energie, die wir hier produzieren, wird nur selbst verbraucht. Die andere Hälfte wird abgeleitet, irgendwohin. Und natürlich hier das Umspannwerk verteilt Energie. Das ist ein Matching Point. Hier sind Dinge, mit denen wir als Landkreis auch dauerhaft werben. Dieser Einspeiseüberschuss, nicht nur die Lagegunst, dass wir auch eine wichtige Rolle bei der Verteilung und Speicherung von Energie spielen können, ist ein strukturbestimmtes Merkmal dieser Tage, aufgewertet auch durch die heutige Investition.
1: Last but not least, in der langen Liste derer, die an diesem besonderen Tag etwas zu sagen hatten, war Kilian Leikam, Geschäftsführer der BWESS.
6: BWESS hat erstmals 2024 in dieses Projekt investiert und seit Anfang dieses Jahres sind wir vollständiger Eigentümer. Von Beginn an haben wir Kloster Mansfeld als langfristiges Engagement betrachtet, nicht als kurzfristige Transaktion. Wir freuen uns besonders, dass unser Partner Selos uns weiterhin bei dem Projekt auch mit lokalen Standortthemen unterstützen wird und sind natürlich dankbar für die Leistung, das Projekt bis hierhin gebracht zu haben. BWESS ist ein erfahrener, langfristiger Eigentümer und Betreiber von Großbatteriespeichern. Wir behalten während der gesamten Betriebsdauer unserer Anlagen die direkte Aufsicht und verfolgen einen aktiven Ansatz über den gesamten Lebenszyklus hinweg. Diese langfristige Perspektive trägt unsere Entscheidung zu Technologie, Sicherheit, Standortmanagement und zur Zusammenarbeit mit Partnern wie 50 Hertz und natürlich den Nachbarn hier vor Ort.
1: Und während die Firma Kutter aus Helpra bereits mit dem Bau der Zuwegung begonnen hat, geht es mit dem nun vollzogenen symbolischen Spatenstich richtig los. Werden mehr als 1000 solche Container, übrigens auch in Grün, aufgestellt und vernetzt, um dann 2028 in Betrieb zu gehen. Die Laufzeit für solch einen Batteriegroßspeicher beträgt dabei mehrere Jahrzehnte. 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

0: 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Am 26. Juli um 17 Uhr beginnt ein Orgelkonzert mit Kirchenmusikdirektor Thomas Ennenbach in der Marktkirche St. Andreas in der Lutherstadt Eisleben. Thema Giganten des Barocks, Bach und Händel sowie Verehrer. Der Eintritt kostet 10 Euro im Vorverkauf. Schüler bis 18 Jahre brauchen nichts bezahlen. Zum Tag des offenen Denkmals lädt der Schmidtschacht Helbra am 13. September von 9:30 Uhr bis 16:30 Uhr ein.
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0: Hallo und herzlich willkommen, liebe Zuschauerinnen und Zuschauer bei Punktum, Ihrem regionalen Fernsehprogramm, zu einer weiteren Ausgabe von Zu Gast. Und ich muss sagen, heute ist mal was passiert, was schon lange, lange eigentlich fällig war. Melitta Simon ist bei uns hier im Studio. Herzlich willkommen hier bei uns. Und da werden viele sagen, ach, die kenne ich doch. Und es werden alle vielleicht, der eine diese Sache ansprechen, der andere jene. Denn sie sind wirklich eine wirklich schillernde Persönlichkeit, die in so vielen Aspekten tätig ist, dass wir ja wahrscheinlich die halbe Stunde bald brauchen, um die ganzen Funktionen, Tätigkeiten und alle möglichen anderen Aktivitäten zu nennen nur. Aber wir wollen ein bisschen einsteigen. Denn es mag ja wieder erwarten, den einen oder die andere geben, die jetzt sagt, no, Melitta Simon, wer ist denn das überhaupt? Ausgangspunkt von dem Ganzen war, wo ich sage, jetzt muss es endlich mal sein, jetzt muss man das endlich mal in der Zu-Gast-Sendung gießen, beim letzten Tag der Begegnung. Das war nämlich der Tag, an dem Sie den Vorsitz vom Frauenarbeitskreis Sangerhausen nach 8 Jahren aufgegeben haben.
1: Genau.
0: Aber das ist ja nur ein Bruchteil der Tätigkeiten, des Engagements von Ihnen. Aber trotzdem, erst fangen wir mal ganz von vorne an. Wer ist denn Melitta Simon, für die wenigen, die es nicht wissen?
1: Wer ist Melitta Simon? Ja, erstmal herzlichen Dank für die Einladung. Ich freue mich sehr, dass ich hier sein darf. Melitta Simon ist mittlerweile 60 Jahre alt, wohnt in Wimmerode. Und ja, von Anfang an, ich habe meinen Traumberuf erlernt, Verkäuferin, also lange vor der Wende. Bin dann 3 Jahre nach Berlin gegangen und habe dort auf einer Alex gearbeitet. Bin dann zurückgekommen und dann kam, wie gesagt, die Wende. Ich wurde arbeitslos. Muss ich zur Agentur und ja, Frau Simon,
0: Sie müssen... Das ist doch noch schön Arbeitsamt damals.
1: Genau, genau. Was wollen Sie denn machen? Und da habe ich gesagt, ja, Mutter Beimer hat ein Reisebüro in der Lindenstraße und ich möchte Reiseverkehrskauffrau werden. Das habe ich auch durchgezogen. War dann Stadtführer in Mansfeld und bin eigentlich beim Tourismus geblieben. Aber im Landkreis waren nicht so viele Stellen für den Tourismus. Und da habe ich mich dann entschieden, im Bereich Gesundheitswesen was zu mich umschulen zu lassen und bin dann die Kauffrau im Gesundheitswesen geworden bei der DAA Sangerhausen, also der Deutschen Angestelltenakademie, von 2009 bis 2011. Und das hat mir dort gefallen und ich bin dann dort geblieben und seit 14,5 Jahren dort als Mitarbeiter tätig bei der Deutschen Angestelltenakademie.
0: Ja. Genau, was machen Sie da genau?
1: Ja, ich habe 2 Projekte. Das eine heißt Zusammenhalt stärken, Menschen verbinden. Das ist für Menschen von 28 bis 59. Und das andere heißt Stärkung der Teilhabe älterer Menschen gegen Einsamkeit und soziale Isolation. Und das ist für Menschen ab 60.
0: Jo, da haben wir das Berufliche jetzt erstmal.
1: Ja.
0: Abgehakt, da sind wir noch lange nicht bei dem gesellschaftlichen Engagement, da kommt nämlich noch viel mehr dazu. Unter anderem nur mal erwähnt, Sie waren auch Betriebsrätin dort, ja?
1: Genau,
0: 4 Jahre. Oder vielleicht erinnert sich der eine oder der andere, Sie haben lange Saxophon gespielt bei den Dippelsbachern.
1: Habe ich auch, ja.
0: Also nur mal so, ja.
1: Ja.
0: Ja. Die haben im Vorgespräch gesagt, leider ist das aus Zeitgründen jetzt nicht mehr so.
1: Nicht mehr möglich.
0: Ja, aber es ist halt so. Kommen wir mal zurück zu, was habe ich noch auf dem Zettel stehen? Ehrenamtliche Prüferin bei der IHK?
1: Ja, ja.
0: Also nur mal so erwähnt, ja, wenn wir alle diese Stränge weiter verfolgen würden, dann reicht die Zeit vorn und hinten nicht. Ja, und im Vorstand von Vereinen, Alter hat Zukunft und nur mal erwähnt am Rande und so weiter und so fort. Das könnte man eigentlich noch ziemlich weit fortsetzen. Aber kommen wir mal zum Ausgangspunkt zurück. Bevor wir auch noch mal erwähnen, Sie sind nämlich Ortsbürgermeisterin von Piskaborn, dazu später mehr. Mhm. Bleiben wir mal bei diesem Frauenarbeitskreis Sangerhausen. Was ist denn das?

0: eigentlich?
1: Ja, der Frauenarbeitskreis Sangerhausen, der besteht seit 1992. Ist ein gewerkschaftsnaher Frauenarbeitskreis, also das ist eine lose Vereinigung. Wir sind kein eingetragener Verein. Der Frauenarbeitskreis setzt sich zusammen aus Frauen aus dem sozialen Bereich, Gleichstellungsbeauftragte. Wir haben die Pressesprecherin der Polizei bei uns, aber erst seit einigen Jahren, denn ihr Vorgänger war ja ein Mann, der konnte nicht im Frauen, so. Das war Herr Brüll, ja.
0: Ja, ja, ist ja auch jetzt Ortsbürgermeister.
1: Genau,
0: ja,
1: genau, ja,
0: Amtskollege,
1: ja. Und ja, wir sind eigentlich dafür da, um uns für die Rechte der Frauen einzusetzen. Aus uns auch, ist auch entstanden das Netzwerk gegen Gewalt. Und ich denke mal, da haben wir uns auch schon gesehen, ja, wenn wir auf dem Markt in Sangerhausen...
0: Ich wusste mal gar nicht so richtig, in welcher Funktion Sie ja. dabei sind bei solchen Veranstaltungen.
1: Ja, die Höhepunkte natürlich jährlich sind die Frauentagsfeiern. Haben wir immer jetzt veranstaltet im Rosarium, im Glashaus. Und dieses Jahr das erste Mal im Kolpingwerk. Das ist immer sehr schön und wird auch sehr gut angenommen. Es waren dieses Jahr 180 Frauen dort. Ja, und für uns als Frauen, wir sind ein tolles Netzwerk. Also wenn jetzt irgendwo Handlungsbedarf besteht, wenn Frauen Fragen haben, sind wir natürlich da. Und auch untereinander, wir ergänzen uns. Und selbst durch meine Arbeit oder die Arbeit der anderen Frauen, wie die BCA, also die Beauftragte für Chancengleichheit vom Jobcenter, die ist auch bei uns im Frauenarbeitskreis, ist das auf kurzem Weg, wird da viel und schnell gehandelt. Also auf kurzem Weg werden dann Anfragen beantwortet und wir kriegen auch Hilfe untereinander.
0: Ja, da führt ja nun das Wort Sangerhausen im Namen, aber ich ja. Eindruck, das ist mehr so kreisweit, ja?
1: Jein, weil der Frauenarbeitskreis Sangerhausen, weil das innerhalb oder außerhalb von Sangerhausen ja, aber zum größten Teil findet das in Sangerhausen statt und die Mitglieder sind eben zum großen Teil aus Sangerhausen. Wir haben die Gleichstellungsbeauftragte Eisley mit dabei. Ja, Steffi Schwan sitzt ja auch jetzt mittlerweile in Hettstedt, ist auch eine Entfernung, aber das ist nur berufsbedingt, ja, aber die kommen dann immer zu Veranstaltungen, also wenn wir uns treffen. Und wir untereinander, wir schönen uns auch selber, wir haben hin und wieder mal jemand von der Rente da oder Arbeitsmarktpolitik, dass wir auch immer auf dem neuesten Stand sind.
0: Also ein festes Büro oder so?
1: Nein, haben wir nicht. Wir treffen uns mal im Jobcenter. Selbst bei mir in der Stadtinformation in Mansfeld haben wir uns vorletzte Woche getroffen. Wir wechseln einfach mal die Lokalitäten und jeder ist dann mal dran. Und unsere Hanni backt dann immer schön Kuchen. Also wie gesagt, Hannelore ist auch mit als Erste im Frauenarbeitskreis.
0: Jetzt muss ja ein bisschen Spaß machen, wenn man sich
1: umfühlt. Ja, genau, dabei, genau, ja. Genau. Ja,
0: das ist so ein kleines Engagement.
1: Genau,
0: da ist dann so ein bisschen der Seele
1: ja, gut ja, tun. Ja, ja. Und seit 2024 haben wir wieder den Tag der Begegnung initiiert.
0: Genau, das ja. Kenne ich ja auch, vielleicht aus dem rufenden Munde. Mhm. Was hat es damit auf sich?
1: Ja, der Tag der Begegnung ist mittlerweile ein fester Bestandteil geworden. Ja, den gab es ja schon vor der Corona-Zeit. Mhm. Ich glaube, seit 1999 schon. Da waren wir als Frauenarbeitskreis immer schon mit involviert. Aber nach dieser Zeit haben wir das auch in der Hand genommen als Frauenarbeitskreis, weil uns die Leute auch angesprochen haben, mach doch mal wieder. Also der Frauenarbeitskreis ist der Initiator des Ganzen und der Organisator ist mittlerweile das Teilhabemanagement. Daraus kommt auch meine Nachfolgerin, die Kiana Noray, ist meine Nachfolgerin im Frauenarbeitskreis.
0: Genau, das wollten wir mal erwähnen. Also wir haben jetzt den Staffelstab anlässlich des letzten Tages der Begegnung weitergegeben.
1: Genau.
0: Ja. Mhm. Wie kam es dazu, zu diesem Übergang?
1: Ja, mein Arbeitsbereich ist nur in Mansfeld, weil die zwei Projekte in Mansfeld stattfinden. Und ich dachte mal so, dass den Staffelstab mal an die Jugend weiterzugeben. Und Kiana ist hervorragend für diesen Posten geeignet. Also
0: ja. Sie ist ja beim Teilhabemanagement
1: des Landkreises.
0: Das ist beim Landkreis wieder. Ja, da muss man mal aufpassen, weil so viele Sachen immer ineinander greifen.
1: Ja, ja.
0: Wer nun in welcher Funktion hier eigentlich was Landkreis macht, das ist schon ein bisschen sehr, also nicht nur ein bisschen, das ist eigentlich sehr komplex. Wie viel sind denn eigentlich so wirklich aktiv im Frauenarbeitskreis? Sie haben alle möglichen Funktionen jetzt genau, gehört, aber genau. Es ist ja oft so, dass man eigentlich, es gibt ja welche, die gehören pro forma dazu, aber sind dann doch nicht so aktiv.
1: Ja, da ist die Leitung von der Kreisvolkshochschule, Frau Wenschuh ist mit dabei, kann aber aus zeitlichen Gründen nicht immer mit an den Frauenarbeitskreissitzungen teilnehmen. Es sind nicht immer alle da, aus zeitlichen Gründen. Aber der Kern, wie Frau Matuschek, die Gleichstellungsbeauftragte der Stadt Sangerhausen, die ist immer da. Und auch die Mitarbeiter vom Jobcenter, Lutherstadt Eisleben, die Gleichstellungsbeauftragte. Also der harte Kern und auch an Hanni Krusche, also Hannelore, ist immer dabei. Also es gibt schon einen harten Kern.
0: Ja, das sind so 10, 15, 20?
1: Ja, 20. 20, ja. Und ich war auch immer auf der Suche nach neuen Mitgliedern, ja. Wie gesagt, die Selbsthilfe-Kontaktstelle des Paritätischen. Isabel ist dabei und die Simone Röder ist dabei. Der Frauenarbeitskreis wächst auch. Es gehen auch welche in Rente, die dann bei uns bleiben. Aber es gibt auch welche, die dann sagen, nee, bis hierher und jetzt will ich endlosen Cut machen.
0: Das habe ich ja richtig verstanden. Sie haben zwar den Vorsitz abgegeben, aber machen weiter mit.
1: Ich bin nach wie vor Stellvertreter.
0: Ja, also das ist auch nicht unwichtig.
1: Naja.
0: Nun haben wir ja gehört, dass viele Funktionsträgerinnen, wie es man nennen, da sich engagieren. Das heißt, dass dieser Frauenarbeitskreis ja dann wirklich also ganz viele Richtungen ausstrahlen kann dadurch und man auf kurzem Wege jede Menge Informationen bekommt. Das ist vielleicht sicherlich ein Vorteil.
1: Wie schon gesagt, wir sind auch ein tolles Netzwerk. Und wenn Fragen auftauchen, was den Arbeitsbereich betrifft, wie zum Beispiel, wenn ich eine Frage habe, was Bürgergeld betrifft für eine Teilnehmerin, rufe ich beim Jobcenter an, bei der BCA oder bei der Gleichstellungsbeauftragten, wenn da irgendwas im Augen liegt. Wir unterstützen uns wirklich untereinander.
0: Ich habe ja gehört, Männer dürfen nicht mitmachen.
1: Nee, leider nicht.
0: Aber die sind die Hälfte der Bevölkerung sind die doch und die sind auch letztlich irgendwie betroffen.
1: Ja.
0: Ja, aber stehen außen vor.
1: Nein, natürlich. Wenn Männer eine Frage haben, sind sie natürlich herzlich willkommen. Dann wird genauso verfahren wie bei Frauen, wenn es um Bürgergeld geht oder Sozialhilfe, wie auch immer, dann wird auch die Frage beantwortet.
0: Ja, wir haben ja gehört, also ganz wichtig die Frauentagsfeier, ganz wichtig Tag der Begegnung. Gibt es da noch Sachen
1: im Jahreskalender? Ja. Das ist die Blaulichtmeile.
0: Ja, beim Kobermännchenfest.
1: Wir haben dort immer einen Büchertisch. Das haben wir auch zum Frauentag und auch zum Tag der Begegnung. Und diesen Erlös, den spenden wir jedes Jahr zur Hälfte dem Wünschewagen und dem Anhospiz in Eisleben.
0: Ja, das sind auch wirklich die Einrichtungen, mit denen wir auch schon zu tun hatten und die entsprechend gewürdigt haben. Ja, da kann ja eigentlich keiner was dagegen haben, wenn man solche Organisationen unterstützt. Ja, nun haben wir einiges erfahren über den Frauenarbeitskreis. Wollen wir mal zu einem anderen Thema kommen. Sie sind ja in die Fremde gegangen, um Ortsbürgermeisterin zu werden. Ich meine, das ist nicht allzu weit von Wimmelrode nach Piskaborn, aber es ist doch ein anderer Ort. Wie kam es denn dazu?
1: Das zieht zusammen.
0: Es ist räumlich getrennt, da sind 300 Meter dazwischen oder so.
1: 500. Ja, eigentlich wollte ich nur im Ortschaftsrat tätig sein. Das war mein Ansinnen. Aber aus dem Ortschaftsrat wird ja der Ortsbürgermeister gewählt. Und der Ortschaftsrat hat ihm gesagt, nee, mach mal. Ich habe, um ehrlich zu sein, lange überlegt, weil das ist ja noch eine Funktion mehr. Aber ich habe dann letztendlich doch mich entschieden, das Amt zu übernehmen.
0: Und das ist jetzt für Piskaborn und
1: Wimmelrode,
0: ja. Ja. Trotzdem ist ja, das gehört ja zu Mansfeld, ist ein Beispiel für sehr ländlich geprägten Raum.
1: Genau.
0: Es gibt diese vielen, ich will gar nicht aufzählen, also die kleinen winzigen Orte überall verteilt.
1: 15.
0: Ja, die überall verteilt sind. Jeder Ortschaft mit ganz speziellen Problemen, jede Ortschaft mit ganz speziellen Befindlichkeiten, also das ist alles nicht so einfach.
1: Nein, ist es nicht. Wie gesagt, als Ortsbürgermeister vertritt man ja die Belange der Menschen im Ort und es ist, wird auch immer schwerer, die Wünsche und Anregungen umzusetzen, weil ja auch das Budget nicht so vorhanden ist, um also auszudrücken. Aber wir machen unser Möglichstes. Wir sind auch eine sehr gute Gemeinschaft in Piskaborn-Wimmelrode. Wir haben auch noch den GEHE-Verein, Ja, Blau-Weiß Biskabon, da existiert noch. Wir haben auch den Schützenverein, da existiert auch noch. Und das finde ich toll, dass noch die Vereine untereinander gut miteinander arbeiten. Wir haben noch einen Streunerverein für Katzen. Und wir haben in Wimmerode die Mittwochsfrauen. Da sind wir ganz stolz drauf.
0: Was machen die Mittwochsfrauen?
1: Das ist klar. Ja, wir haben uns irgendwann mal mittwochs getroffen und haben dann entschieden, wir sind eine Mittwochsfrauen.
0: Ja, kein Wunder, so viel dabei sind.
1: Ja, ja, wir treffen uns hin und wieder mal und besprechen dann irgendwelche Veranstaltungen, die ich natürlich gleich kombinieren kann mit meinen zwei Projekten, die ich habe. Und das funktioniert ganz gut. Ja, wir haben auch in der Kirche, das machen auch die Mittwochsfrauen und unser Kirchenverein, Veranstaltungen, Weihnachten und auch im Sommer. Also wir haben schon ein reges kulturelles Leben in den kleinen Örtchen.
0: Das denke ich auf alle Fälle, ja. Das ist auch, ja. Man wundert sich darüber, weil wenn man die ganzen Aktivitäten auch in anderen Ortschaften sieht, es gibt, ich habe so ein bisschen das Gefühl, auch so eine kleine Renaissance von dem, dass sich die kleinen Ortschaften wieder zu sich selber bekennen. Dann gibt es ja einige Beispiele hier im Landkreis, will ich jetzt nicht nennen, und dann denkt man, der hat die genannt und die nicht. Aber es gibt schon so bestimmte Aktionen und so weiter, die dann immer in letzter Zeit mehr Raum greifen, was auch ein bisschen Hoffnung macht, dass das Leben auch bleibt im ländlichen Raum.
1: Das muss bleiben, weil, wie Sie schon sagen, ländlich weit auseinandergezogen, wir müssen schon was für uns tun, um mal auf andere Gedanken zu kommen. Also wenn ich noch erwähnen darf, das Countryfest, was ursprünglich 1999...
0: Da sind wir genau, das ist ja auf dem Feld zwischen...
1: Genau, genau.
0: Biskabon.
1: Das erste Countryfest war 1999 und da habe ich gerade ABM, damals durfte ich machen, und da hat Herr Freund, der damalige Ortsbürgermeister, gesagt, mach mal einen Nachmittag. Und da ich nicht in kleinen Stücken denken kann, habe ich drei Tage draus gemacht. Und da waren erstmalig 1000 Besucher in Biskabon.
0: Ja, das ist auf alle Fälle ja auch ein fester Punkt. Ja, das ist schon beeindruckend, was da losgeht. Ja, aber das ist ja nur eine Facette. Aber die Probleme sind ja trotzdem da. Wir haben ja mal kurz Herrn Prull erwähnt.
1: Ja.
0: Das fiel mir nämlich ein, weil mir ein Satz ist bei mir hängen geblieben. Das ist ein lustiges Missverständnis. Mir ging es um die Busanbindung von Hornburg. Und er sagte, er hatte viel erreicht bei der VGS.
1: Hatte, ja.
0: Ja, der Bus fährt jetzt zweimal. Zweimal am Tag?
1: In der Woche. In der Woche fährt er zweimal.
0: Ja, also nur mal so, was Anspruch und Realität sind. Das ist alles so ein Ding. Jetzt gibt es natürlich auch Mobilitätskonzepte vom Landkreis. Und das ist erstmal löblich, was sie da versuchen. Das ist ja dieses MSH-Mobil hat ja jetzt den Namen. Mensch, das ist
1: ja. Ja, Rufbus darf man nicht sagen.
0: Rufix, ja.
1: Und so, ja.
0: Heißt er jetzt. Naja, das auch. Ich kann mich an die Diskussion erinnern, da wo es gewesen ist, ob. Für Ältere sollte es ja zum Beispiel eine Möglichkeit sein, die Mobilität zu verbessern, dass es da keine Zentrale gibt, wo man anrufen kann, sondern das über eine App machen muss. Weil ich habe das verstanden, wo man sagt, wenn wir so eine Zentrale einrichten, sind die ganzen Vorteile weg, weil wir die Kosten, die damit verbunden sind, die würden das auffressen. Und im Gegenzug wiederum, da hat schließlich wieder der Kreis auch mit ihren Mitgliedern beim Frauenarbeitskreis, dass die Volkshochschule wiederum Kurse anbietet für Senioren, damit sie mit dieser modernen Technik zurechtkommen. Mhm. Also kann man auch was machen?
1: Natürlich, man kann was machen. Gott sei Dank fahren bei uns noch die Schulbusse, ja, früh. Natürlich, wenn Ferien sind, nicht. Aus unseren Orten ist, oder aus dem Ort ist bekannt, dass nicht so viele diesen Bus benutzen. Mhm. Weil die Nachbarschaftshilfe noch aktiv ist. Ja, also die eine Dame lässt sich dann vom Nachbar mitnehmen, der Nachbar holt dann für sie was aus dem Geschäft und so. Das funktioniert. Aus meiner Sicht und auch begründet durch meine Projekte muss ich dazu sagen, es haben nicht alle Leute ein Handy. Mhm. Und gerade ältere Menschen sind sehr vorsichtig. Ich muss meine Kontonummer angeben,
0: ja, Klarna, über
1: Klarna.
0: Ich habe dann Polizeireporten bekommen wir da,
1: genau.
0: Betrügereien und sowas. Ja. Das war ja auch vor kurzem hier in Seniorenpräventionstag der Polizei in Stadt gewesen. Also hat schon Gründe, warum.
1: Genau.
0: Die Vorsicht herrscht.
1: Ja, das Vorsicht. Mhm. Das mache ich übrigens auch bei uns im Ort. Hatte ich auch schon die Polizei bezüglich Enkeltrick. Mhm. Ja, dass die Leute mal geschult werden, sensibilisiert werden, was das Thema betrifft. Also wir machen schon viel für unsere Leute, aber Sie haben vollkommen recht, die Mobilität ist nicht, ja, und der Bus wird auch nicht so bei uns benutzt. Und es war auch nicht der Bedarf da, dass die Kreisvolkshochschule bei uns.
0: Aber woanders ist es und funktioniert. Das ist ja, aber nicht reinreden, das ist eine
1: Sache, dass man
0: ein Problem sieht und nach einer Lösung sucht. Nein, und das ist doch eigentlich, darauf kommt es.

0: ist auch an am
1: Ja,
0: Ende.
1: ja.
0: Und das ist im Kleinen oder wenn man eine Verbesserung hinkriegt, das ist immer alle Ehren wert. Und es ist ja für Sie nicht das Problem, denke ich mal, auch mal ja, mobil zu sein, auf alle Fälle, ja, als Ortsbürgermeisterin. Wie weit ist es denn nach Mansfeld? Ich meine jetzt nicht geografisch.
1: Ja, 7 Kilometer, ja, das funktioniert. Und ja, das ist schon in Ordnung.
0: Weil wenn man ein Problem hat, sich an den Herrn Koch zu wenden und so, das...
1: Naja, ich, wie gesagt...
0: Kann er da was machen? Das ist auch das Problem, sind ja auch die höhere Gebietskörperschaft hat ja die gleichen Probleme.
1: Ja, ja.
0: Gerade wenn wir wieder vom Geld reden und sowas.
1: Ja, also meine Beziehungen zur Stadtverwaltung und auch zu Herrn Koch sind sehr gut. Also wie gesagt, wir regeln viel auf kurzem Weg. Ich sitze ja dann in der Stadtinfo, da habe ich mein Büro. Oder ich rufe an, wenn irgendwelche Probleme auftauchen, das funktioniert schon. Und auch die Mitarbeiter der Stadt, also die haben immer ein offenes Ohr. Sie machen alle, versuchen alles möglich zu machen. Es ist eben nicht alles möglich zu machen.
0: Ja,
1: ja? Also von daher.
0: Also es ist ja so ein Bonmot zu sagen, Politik ist die Kunst des Möglichen.
1: Ja.
0: Ja. Ist es in dem Fall dann wirklich. Ich denke mal auch, dass ein Austausch mit den anderen Ortsbürgermeistern und Bürgermeisterinnen dann durchaus auch existiert.
1: Selbstverständlich. Wir haben nicht nur die Ortsbürgermeisterrunde 2-mal im Jahr. Ja, also die organisiert ist von der Stadt, sondern wir haben auch einen Stammtisch der Ortsbürgermeister, wo wir uns untereinander treffen und austauschen, Probleme ansprechen.
0: Wie lange machen Sie das jetzt schon?
1: Seit letztes Jahr, Februar.
0: Da hat man ja schon ein bisschen Erfahrung gesammelt über diese Zeit. Ist es so gekommen, wie Sie es vorgestellt haben? Oder ist doch die Herausforderung anders?
1: Die Herausforderung ist schon größer, als ich dachte. Es ist auch viel Bürokratie. Und meine erste Handlung waren dann die Windräder. Ja, die,
0: das ist ein großes Thema.
1: Großes Thema.
0: Windräder im Wald.
1: Ja, und ja, wir haben es Gott sei Dank gelöst. Aber wie gesagt, die Belange der Menschen sind nicht immer umzusetzen und man muss Mittel und Wege finden, ja, das Beste draus zu machen.
0: Ja.
1: Weil auch, dass die finanziellen Möglichkeiten begrenzt sind.
0: Ja, auf alle Fälle. Das ist ja wie ein roter Faden, der sich durch alle Ebenen zieht.
1: Ja,
0: und
1: wenn
0: man da eben was wegnimmt oder gibt, nimmt man dem anderen was weg.
1: Genau,
0: ja,
1: genau.
0: Das ist alles so schwierige Situation.
1: Mit dem Ortsbudget, wie gesagt, unterstützen wir auch unsere Vereine, die wir im Ort haben. Da bleibt nicht mehr so viel übrig, was dann
0: ja, das ist
1: noch zu
0: ein überschaubarer Betrag,
1: genau,
0: würde ich mal sagen, denn das wird nicht anders sein als in anderen Ortschaften,
1: genau,
0: was man so hört.
1: Mhm.
0: Ja, das sind alles Zwänge, unter denen man steht. Man muss einfach mal trotzdem mal sehen, dass es trotzdem einen guten Willen gibt, Dinge zu regeln und in den Griff zu kriegen.
1: Ja, aber die Menschen sind auch nicht so anspruchsvoll, wie man manchmal denkt. Wie gesagt, wir haben zusammen Silvesterveranstaltung organisiert. Das ist schon viel wert, dass die Gemeinschaft, was die Gemeinschaft fördert. Wir haben im letzten Jahr eine MDR da gehabt mit Mitmachen statt Meckern.
0: Mhm.
1: Das war sehr gut. Wir haben in der Kirche gehabt, Himmlische Helfer, wurde jemand ausgezeichnet. Also wir fördern auch das Ehrenamt, das zu belohnen. Ja, das ist ja nicht selbstverständlich, die ehrenamtlichen Tätigkeiten. Es wird ja immer weniger und immer schwieriger, Menschen dafür zu finden.
0: Auch wenn Sie sagen, ich habe das ein oder andere abgegeben, wie jetzt den Vorsitz, aber ich denke mal, als Stellvertreter im Frauenarbeitskreis gibt es immer noch genug zu tun.
1: Ja.
0: Oder die Tätigkeit als Betriebsrätin und was so war. Da bleibt noch so viel übrig. Wie schaffen Sie denn das eigentlich?
1: Das frage ich mich manchmal sehr oft. Ja, ach doch, das ist schon machbar mittlerweile, weil etliches doch weg ist. Ich teile mir meine Zeit ein und ich kann auch nicht ruhig bleiben. Also ich muss irgendwas unternehmen.
0: Und es wird vermutlich für mich genauso schwierig bleiben in der nächsten Zeit, immer als einzuordnen, welche Funktion denn die Frau Simon hier oder da bei einer Veranstaltung auftritt. Und das ist ja sehr vielfältig. Haben wir denn noch eine Aktivität noch nicht erwähnt jetzt hier oder eine wichtige, ich sag mal bewusst eingeschränkt wichtige, die noch Zeit und Raum in ihrem Leben einnimmt? Du sagst ja Hühner.
1: Hühner, ja. Ja, meine Tiere. Das ist mein Ruhepol, mein Hund, meine 4 Katzen und meine 19 Hühner und der Hahn.
0: Mhm.
1: Das ist mein. Ich gehe dann in die Hundeschule nach Klostermannsfeld samstags. Da ist der Hund gefordert und ich auch. Also das tut mir auch gut.
0: Ja, und da sieht man wieder, wie sich

0: Die Kreise schließen. Also sehe ich immer diesen Hundeplatz in Klostermannsfeld wieder vor mir. Man fährt oft, ja leider nicht durch, immer durch Piskaborn, das ist ein schöner Weg, so Richtung Grenzen und dann Richtung Sangerhausen, ein bisschen die ruhige, die meditative Strecke, will ich mal
1: Über
0: sagen.
1: die Lust,
0: Ja,
1: genau.
0: ja. Und auch sonst hier, wir sprachen von Mansfeld und so weiter und so fort, das greift ja dann alles irgendwie ineinander und da taucht von mir, von meinem inneren Auge so ein Wort auf: Heimat.
1: Ist Heimat.
0: Ja.
1: Ja. Es ist Heimat, weil sonst wäre ich damals nicht aus Berlin wieder zurückgekommen. Ich hatte die Möglichkeit, dort zu bleiben. Ich hatte auch eine Wohnung gekriegt. Das war ja in den 80er Jahren ziemlich schwierig. Aber ich habe gesagt, mich sollen die Hühner wecken und nicht die Straßenbahn. Das habe ich damals gesagt.
0: Das klappt jetzt, zumal der Hahn dabei ist, ja.
1: Ja, nee, ich bin der Dorfmensch. Ja. Auf dem Dorf fühle ich mich wohl und man würde mich nie in der Stadt finden. Niemals.
0: Über die Jahrzehnte gibt es da, vor allem jetzt, wir haben ja, der Ausgangspunkt war ja Frauenarbeitskreis, gibt es da Mitstreiterinnen, die schon seit Jahrzehnten an ihrer Seite mit dabei sind? Oder wechselt das immer wieder, je nach Situation, je nach Aufgaben?
1: Ja, Christiane Matuschek zum Beispiel, die Gleichstellungsbeauftragte von Sangerhausen. Also die ist immer an meiner Seite gewesen. Auch die neuen Mitglieder, die dazugekommen ist, aber der alte Kern, ich nenne es mal alt, der alte Kern ist geblieben, wie Hanne Krusche zum Beispiel.
0: Die
1: Das ist
0: so gut
1: immer so,
0: backt, ja.
1: ja, das ist so, auch wenn neue dazukommen, wir sind eine Einheit, das ist richtig, aber der Kern ist immer noch anders.
0: Es muss ja natürlich nicht nur Anstrengung und Arbeit sein, muss auch Freude machen, sonst würde ich nicht
1: Ja,
0: dabei bleiben. Ja,
1: ja.
0: das ist.
1: Also, wenn wir das Offizielle beendet haben, dann reden wir auch mal so untereinander, was hast du in Erfahrung gebracht oder wie auch immer. Das muss schon sein. Das muss schon sein. Wir decken uns natürlich nicht zu mit irgendwelchen, also ständig mit Themen wie Arbeitsmarktpolitik, sondern wir unterhalten uns auch. Und die Netzwerke, die dadurch entstanden sind, die sind Gold wert. Also, ja.
0: Ja, kann ich mir vorstellen, bin ich jetzt auch wirklich beeindruckt. Das geht ja von Polizei bis
1: Alles.
0: Volkshochschule, von
1: Ja,
0: allen Bereichen da, von Verwaltung, sonst
1: ja.
0: was. Also das ist schon wirklich, da ist der Begriff Netzwerk wirklich
1: Genau.
0: angebracht.
1: Und jeder bringt seine Ideen ein. Nur als Beispiel, wenn wir jetzt musikalische Umrahmung suchen, jetzt für den Frauentag, Steffi Spahn bringt auch für nächstes Jahr die Kapelle der Landespolizei, die Soulband diesmal, mit ins Kolpingwerk. Also wie gesagt, da bringt jeder sein Thema ein. Das ist wunderbar. Also wirklich ein toller Arbeitskreis.
0: Ja, liebe Zuschauerinnen und Zuschauer, ich habe Ihnen ja eine schillernde Persönlichkeit versprochen. Ich habe geliefert. Ja, Sie haben es gehört, wie vielfältig doch die Aktivitäten sind und wie sehr man sich doch, wenn man will, einbringen kann auf regionaler und lokaler Ebene. Bleibt ganz zum Schluss noch die Frage, was für Pläne für die nächste Zeit haben Sie denn noch?
1: Gute Frage. Die Zeit wird es bringen, ich lasse mich überraschen. Also, wie gesagt, erstmal meine beiden Projekte gehen bis 28 und so lange bleibe ich auch in Mansfeld. Wir werden sehen, was die Zukunft bringt. Also, ich bin optimistisch. Ja, wie gesagt, wir planen viele Veranstaltungen, sei es in unserem Ort, beziehungsweise beim Frauenarbeitskreis. Ich sehe positiv in die Zukunft.
0: Das hört man gern. Und ich bin überzeugt, wir sehen uns bei allen
1: Bestimmt.
0: möglichen Gelegenheiten,
1: Bestimmt.
0: bei allen möglichen Vorzeichen in der nächsten Zeit, wenn sobald das gesellschaftliche Leben ja auch nur aufflackert, ist Frau Simon mit dabei. Vielen Dank fürs Kommen. Vielen
1: Gerne.
0: Dank fürs Dranbleiben, liebe Zuschauerinnen und Zuschauer. Und ich hoffe, Sie schalten auch das nächste Mal wieder ein, wenn es heißt, zu Gast bei Ihrem Punkt im Fernsehen. Vielen Dank.
1: Ich habe zu danken.

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1: Auf dieser ca. 15 Hektar großen Fläche, nahe des Umspannwerkes Kloster Mansfeld und direkt an der Stromautobahn Südostlink, die von 2027 an Windstrom aus Sachsen-Anhalt in den Süden Deutschlands transportieren wird, soll ein Energiewendeprojekt der Superlative entstehen. Ein Batteriespeicherpark mit einer geplanten Leistung von 1 Gigawatt und einer Kapazität von 5,7 Gigawattstunden. Der größte seiner Art in Deutschland und vielleicht auch in Europa. Nach etwa 2 Jahren Vorbereitung wurde nun zum ersten Spatenstich und damit verbundenen Baustart eingeladen. Neben den Vertretern der Investoren, der Firma BWESS mit Hauptsitz in Zürich und der Celus Energy Development GmbH aus Berlin, die das Projekt angebahnt hat, waren zahlreiche Gäste aus Politik, Wirtschaft und Verwaltung geladen und auch gekommen. So zum Beispiel auch Vertreter des Gemeinderates Kloster Mansfeld, der Verwaltungsgemeinschaft Mansfelder Grund-Helprath, zu der der Ort mit seinen 2000 Einwohnern gehört, und von dem im März diesen Jahres neu gegründeten Verein Wir sind Kloster Mansfeld. Die Begrüßung übernahm Bastian Scheele, Direktor bei der BWESS.
2: Und hier draußen, vor uns, vor dem Zelt, wird er entstehen. Der größte Batteriespeicher in Deutschland und einer der größten Batteriespeicher in Europa. Mit einer Netzanschlussleistung von 1 Gigawatt und einer Kapazität von bis zu 5,7 Gigawattstunden wird er, einfach gesprochen, Strom, der überschüssig ist aus erneuerbaren Energien, wird diesen aufnehmen, wird diesen zwischenspeichern und wieder abgeben ans Netz, wenn er dann benötigt wird. Er wird darüber hinaus weitere Systemdienstleistungen erbringen können für das Netz und damit dafür sorgen, dass erneuerbare Energien besser ins Stromsystem integriert werden, dass das Stromsystem, das Netz robuster wird und der Strom für uns alle als Verbraucher bezahlbar bleibt. Und das ist für uns als Firma natürlich ein ganz besonderer Tag heute. Und es ist aber ein ebenso besonderer Tag für die Gemeinde und auch für den Landkreis und auch das Land Sachsen-Anhalt und nicht zuletzt auch für das Gelingen der Energiewende in Deutschland.
1: Herr Scheele übergab das Mikrofon direkt an den CEO, also den Vorsitzenden von BWESS, der Firma, die schon in der ganzen Welt investierte und nun auch in Deutschland baut. Vielleicht deshalb hatte der gebürtige Norweger seine kleine Rede in Deutsch notiert.
3: Dies ist das erste Mal, dass wir eine Grundsteinlegung feiern. Warum ist das so? Natürlich liegt es zum Teil an der Größe dieses Projekts. Es ist das größte Projekt in unserem Portfolio und sehr wahrscheinlich eines der größten Batterieprojekte in Deutschland und sogar in Europa. Vor allem aber sehen wir dieses Projekt als den Beginn eines langfristigen und ernsthaften Engagements von BWESS in Deutschland. Ich freue mich, sagen zu können, dass wir in den nächsten Jahren mehr als 1 Milliarde Euro in Batteriespeicher in Deutschland investieren wollen. Beginnen hier, heute, in Kloster Mansfeld.
1: Ehrengast der Veranstaltung war Sachsen-Anhalts Energieminister Professor Dr. Armin Willingmann. Auch er verlieh seiner Freude über das Projekt der Superlative Ausdruck. Und er nutzte die Gelegenheit, dem norwegischen CEO und seinem Land zum gewonnenen 16. Finale bei der gerade laufenden Fußball-WM zu gratulieren, während Deutschland bereits ausgeschieden ist. Nun müssen die Norweger gewinnen, sagte er, und erntete dafür viel Zustimmung. Nach Vertretern des Bundesverbandes Energiespeichersysteme und der 50 Hertz Transmission GmbH, die das systemrelevante Umspannwerk Kloster Mansfeld, das als wichtiges Stromdrehkreuz gilt, betreibt, ergriffen schließlich unter anderem noch Bürgermeister Frank Ochsner und Landrat André Schröder das Wort.
4: Während hier früher Rohstoffe aus der Erde gewonnen wurden, entsteht nun ein Speicher für Energie der Zukunft. Die Energiewende ist eine der großen Herausforderungen unserer Zeit. Sie gelingt nur, wenn erneuerbare Energien nicht nur erzeugt, sondern auch zuverlässig gespeichert und verfügbar gemacht werden können. Denn wann sie gebraucht werden, genau dazu leistet dieser Batteriespeicher einen wichtigen Beitrag. Er steht für Versorgungssicherheit, Netzstabilität und moderne Infrastruktur. Und er zeigt, dass auch eine ländliche Gemeinde wie Kloster Mansfeld eine bedeutende Rolle in Deutschland bei der Gestaltung der Zukunft spielen kann. Für unsere Gemeinde ist diese

0: Dieses Projekt deshalb mehr als ein technisches Bauwerk. Es verbindet die Vergangenheit und die Zukunft. Es schlägt die Brücke vom Bergbau zur modernen Energiewirtschaft, vom Kupfererz unter Tage zur gespeicherten Energie für kommende Generationen. Und ja, meine Damen und Herren, die Gemeinde Kloster Mansfeld wird auch künftig eine nicht unerhebliche Summe an Gewerbesteuereinnahmen erhalten. Wir sind sehr zuversichtlich, dass wir damit ein Stück weit vorankommen werden, was die Entwicklung unserer Gemeinde betrifft. Umso wichtiger ist dieser Punkt auch für unsere kommunale Zukunft. Und ja, meine Damen und Herren, die Investoren haben Wort gehalten. Über freiwillige Akzeptanzmaßnahmen haben unsere Vereine, unsere Kita, unsere Schule, die Feuerwehr sowie ein Spielplatz bereits vor dem ersten Spatenstich finanzielle Unterstützung von insgesamt 50.000 Euro erhalten.
1: Wir haben weitere Anfragen, so viel darf ich ja verraten. Wir haben weitere ansiedlungswillige Unternehmen. Wir arbeiten gerade die Unterlagen ab, die aktualisiert eingekommen sind. Das ist gut so. Wir wollen auch als Landkreis aufholen. Und weil wir hier sehr oft über die WM gesprochen haben, der Landkreis ist etwa doppelt so groß wie Berlin. 273.000 Fußballfelder nebeneinander gelegt. Ja? 128.000 Einwohner nur. Da weiß man, wir haben die Ressource Raum, wir haben Platz. Und wir wollen mit diesem Platz auch gut umgehen. Im Einklang nachhaltig mit der Natur, aber auch für Investitionen. Und wenn wir um Investoren werben, dann beschreiben wir immer die Lagegunst mittendrin in Deutschland, sehr zentral gelegen, intakte kommunale Infrastrukturen, reiche Geschichte, reiche Tradition, Internetanschluss, Autobahnen, all das, was man so typischerweise bewirbt. Was wir sehr oft nicht sagen, was wir aber heute einfach mal herausstellen müssen: Wir haben einen dauerhaften Einspeiseüberschuss an Energie. Etwa die Hälfte der Energie, die wir hier produzieren, wird nur selbst verbraucht. Die andere Hälfte wird abgeleitet, irgendwohin. Und natürlich hier das Umspannwerk verteilt Energie. Das ist ein Matching Point. Hier sind Dinge, mit denen wir als Landkreis auch dauerhaft werben. Dieser Einspeiseüberschuss, nicht nur die Lagegunst, dass wir auch eine wichtige Rolle bei der Verteilung und Speicherung von Energie spielen können, ist ein strukturbestimmtes Merkmal dieser Tage, aufgewertet auch durch die heutige Investition.
2: Last but not least, in der langen Liste derer, die an diesem besonderen Tag etwas zu sagen hatten, war Kilian Leikam, Geschäftsführer der BWESS.
3: BWESS hat erstmal 2024 in dieses Projekt investiert und seit Anfang dieses Jahres sind wir vollständiger Eigentümer. Von Beginn an haben wir Kloster Mansfeld als langfristiges Engagement betrachtet, nicht als kurzfristige Transaktion. Wir freuen uns besonders, dass unser Partner Selos uns weiterhin bei dem Projekt auch mit lokalen Standortthemen unterstützen wird und sind natürlich dankbar für die Leistung, das Projekt bis hierhin gebracht zu haben. BWESS ist ein erfahrener, langfristiger Eigentümer und Betreiber von Großbatteriespeichern. Wir behalten während der gesamten Betriebsdauer unserer Anlagen die direkte Aufsicht und verfolgen einen aktiven Ansatz über den gesamten Lebenszyklus hinweg. Diese langfristige Perspektive trägt unsere Entscheidung zu Technologie, Sicherheit, Standortmanagement und zur Zusammenarbeit mit Partnern wie 50 Hertz und natürlich den Nachbarn hier vor Ort.
2: Und während die Firma Kutter aus Helpra bereits mit dem Bau der Zuwegung begonnen hat, geht es mit dem nun vollzogenen symbolischen Spatenstich richtig los. Werden mehr als 1000 solche Container, übrigens auch in Grün, aufgestellt und vernetzt, um dann 2028 in Betrieb zu gehen. Die Laufzeit für solch einen Batteriegroßspeicher beträgt dabei mehrere Jahrzehnte. 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

0: 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Am 26. Juli um 17 Uhr beginnt ein Orgelkonzert mit Kirchenmusikdirektor Thomas Ennenbach in der Marktkirche St. Andreas in der Lutherstadt Eisleben. Thema Giganten des Barocks, Bach und Händel sowie Verehrer. Der Eintritt kostet 10 Euro im Vorverkauf. Schüler bis 18 Jahre brauchen nichts bezahlen. Zum Tag des offenen Denkmals lädt der Schmidtschacht Helbra am 13. September von 9:30 Uhr bis 16:30 Uhr ein.
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0: Hallo und herzlich willkommen, liebe Zuschauerinnen und Zuschauer bei Punktum, Ihrem regionalen Fernsehprogramm, zu einer weiteren Ausgabe von Zu Gast. Und ich muss sagen, heute ist mal was passiert, was schon lange, lange eigentlich fällig war. Melitta Simon ist bei uns hier im Studio. Herzlich willkommen hier bei uns. Und da werden viele sagen, ach, die kenne ich doch. Und es werden alle vielleicht, der eine diese Sache ansprechen und andere jene, denn sie sind wirklich eine wirklich schillernde Persönlichkeit, die in so vielen Aspekten tätig ist, dass wir ja wahrscheinlich die halbe Stunde bald brauchen, um die ganzen Funktionen, Tätigkeiten und alle möglichen anderen Aktivitäten zu nennen nur. Aber wir wollen ein bisschen einsteigen, denn es mag ja wieder erwarten, den einen oder die andere geben, die jetzt sagt, no, der Simon, wer ist denn das überhaupt? Ausgangspunkt von dem Ganzen war, wo ich sage, jetzt muss es endlich mal sein, jetzt müssen wir das endlich mal eine Zu-Gast-Sendung gießen beim letzten Tag der Begegnung. Das war nämlich der Tag, an dem Sie den Vorsitz vom Frauenarbeitskreis Sangerhausen nach 8 Jahren aufgegeben haben.
1: Genau.
0: Aber das ist ja nur ein Bruchteil der Tätigkeiten, des Engagements von Ihnen. Aber trotzdem, erst fangen wir mal ganz von vorne an. Wer ist denn Melitta Simon? Für die wenigen, die es nicht wissen.
1: Wer ist Melitta Simon? Ja, erstmal herzlichen Dank für die Einladung. Ich freue mich sehr, dass ich hier sein darf. Melitta Simon ist mittlerweile 60 Jahre alt, wohnt in Wimmerode und ja, von Anfang an, ich habe meinen Traumberuf erlernt, Verkäuferin, also lange vor der Wende. Bin dann 3 Jahre nach Berlin gegangen und habe dort auf den Alex gearbeitet. Bin dann zurückgekommen und dann kam, wie gesagt, die Wende, ich wurde arbeitslos. Muss ich zur Agentur und ja, Frau Simon,
0: Sie müssen... Das ist doch noch schön Arbeitsamt damals.
1: Genau, genau. Was wollen Sie denn machen? Und da habe ich gesagt, ja, Mutter Beimer hat ein Reisebüro in der Lindenstraße und ich möchte Reiseverkehrskauffrau werden. Das habe ich auch durchgezogen. War dann Stadtführer in Mansfeld und bin eigentlich beim Tourismus geblieben. Aber im Landkreis waren nicht so viele Stellen für den Tourismus. Und da habe ich mich dann entschieden, im Bereich Gesundheitswesen was zu mich umschulen zu lassen und bin dann die Kauffrau im Gesundheitswesen geworden bei der DAA Sangerhausen, also der Deutschen Angestelltenakademie, von 2009 bis 2011. Und das hat mir dort gefallen und ich bin dann dort geblieben und seit 14,5 Jahren dort als Mitarbeiter tätig bei der Deutschen Angestelltenakademie.
0: Ja. Genau, was machen Sie da genau?
1: Ja, ich habe 2 Projekte. Das eine heißt Zusammenhalt stärken, Menschen verbinden. Das ist für Menschen von 59 bis, Entschuldigung, von 28 bis 59. Und das andere heißt Stärkung der Teilhabe älterer Menschen gegen Einsamkeit und soziale Isolation. Und das ist für Menschen ab 60.
0: Jo, da haben wir das Berufliche jetzt erstmal.
1: Ja.
0: Abgehakt, da sind wir noch lange nicht bei dem gesellschaftlichen Engagement, da kommt nämlich noch viel mehr dazu. Unter anderem nur mal erwähnt, Sie waren auch Betriebsrätin dort, ja?
1: Genau,
0: 4 Jahre. Oder vielleicht erinnert sich der eine oder der andere, Sie haben lange Saxophon gespielt bei den Dippelsbachern.
1: Habe ich auch, ja.
0: Nur mal so, ja.
1: Ja.
0: Die haben im Vorgespräch gesagt, leider ist aus Zeitgründen jetzt nicht mehr so.
1: Nicht mehr möglich.
0: Ja, aber es ist halt so. Kommen wir mal zurück zu, ja, was habe ich noch auf dem Zettel stehen? Ehrenamtliche Prüferin bei der IHK?
1: Ja, ja.
0: Also nur mal so erwähnt,
1: ja,
0: wenn wir alle diese Stränge weiter verfolgen würden, dann reicht die Zeit vorn und hinten nicht. Ja, und im Vorstand von Vereinen Alter hat Zukunft und nur mal erwähnt am Rande und so weiter und so fort. Das könnte man eigentlich noch ziemlich weit fortsetzen. Aber kommen wir mal zum Ausgangspunkt zurück. Bevor wir auch noch mal erwähnen, Sie sind nämlich Ortsbürgermeisterin von Piskaborn, dazu später mehr. Mhm. Bleiben wir mal bei diesem Frauenarbeitskreis Sangerhausen. Was ist denn das eigentlich?
1: Ja, der Frauenarbeitskreis Sangerhausen, der besteht seit 1992, ist ein gewerkschaftsnaher Frauenarbeitskreis, also das ist eine lose Vereinigung, wir sind kein eingetragener Verein. Der Frauenarbeitskreis setzt sich zusammen aus Frauen aus dem sozialen Bereich, Gleichstellungsbeauftragte. Wir haben die Pressesprecherin der Polizei bei uns, aber erst seit einigen Jahren, denn ihr Vorgänger war ja ein Mann, der konnte nicht im Frauen, so. Das war Herr Brühl, ja.
0: Ja, ja, ist ja auch jetzt Ortsbürgermeister.
1: Genau, ja, genau, ja.
0: Oh, war auch schon hier.
1: Ja. Amtskollege, ja. Mhm. Und ja, wir sind eigentlich dafür da, um uns für die Rechte der Frauen einzusetzen. Aus uns auch, ist auch entstanden das Netzwerk gegen Gewalt. Und ich denke mal, da haben wir uns auch schon gesehen,
0: ja,
1: wenn wir auf dem Markt in Sangerhausen.
0: Ich wusste mal gar nicht so richtig, in welcher Funktion Sie ja. dabei sind bei solchen Veranstaltungen.
1: Ja, die Höhepunkte natürlich jährlich sind die Frauentagsfeiern. Haben wir immer jetzt veranstaltet im Rosarium, im Glashaus und dieses Jahr das erste Mal im Kolpingwerk. Das ist immer sehr schön und wird auch sehr gut angenommen. Es waren dieses Jahr 180 Frauen dort. Ja, und für uns als Frauen, wir sind ein tolles Netzwerk. Also wenn jetzt irgendwo Handlungsbedarf besteht, wenn Frauen Fragen haben, sind wir natürlich da. Und auch untereinander, wir ergänzen uns und selbst durch meine Arbeit oder die Arbeit der anderen Frauen, wie die BCA, also die Beauftragte für Chancengleichheit vom Jobcenter, die ist auch bei uns im Frauenarbeitskreis, ist das auf kurzem Weg, wird da viel und schnell gehandelt. Also auf kurzem Weg werden dann Anfragen beantwortet und wir kriegen auch Hilfe untereinander.
0: Ja, da führt ja nun das Wort Sangerhausen im Namen, aber ich habe den Eindruck, das ist mehr so kreisweit, ja?
1: Jein, weil der Frauenarbeitskreis Sangerhausen, weil das innerhalb oder außerhalb von Sangerhausen ja, aber zum größten Teil findet das in Sangerhausen statt und die Mitglieder sind eben zum großen Teil aus Sangerhausen. Wir haben die Gleichstellungsbeauftragte Eisle mit dabei. Ja, Steffi Schwan sitzt ja auch jetzt mittlerweile in Hettstedt, ist auch eine Entfernung, aber das ist nur berufsbedingt, aber die kommen dann immer zu Veranstaltungen, also wenn wir uns treffen. Und wir untereinander, wir schönen uns auch selber. Wir haben hin und wieder mal jemand von der Rente da oder Arbeitsmarktpolitik, dass wir auch immer auf dem neuesten Stand sind.
0: Also ein festes Büro oder so?
1: Nein, Treffpunkt gibt nein, das haben ist wir nicht, haben wir nicht, haben wir alles nicht. Wir treffen uns mal im Jobcenter. Selbst bei mir in der Stadtinformation in Mansfeld haben wir uns vorletzte Woche getroffen. Wir wechseln einfach mal die Lokalitäten und jeder ist dann mal dran. Und unsere Hanni backt dann immer schön Kuchen. Also wie gesagt, Hannelore ist auch mit als Erste im Frauenarbeitskreis.
0: Jetzt muss ja ein bisschen Spaß machen, wenn man sich
1: umfühlt. Ja, genau, dabei, genau, ja. Genau. Ja,
0: das ist so ein kleines Engagement.
1: Genau,
0: da ist kleine dann Mutti. ein bisschen der Seele
1: ja, gut ja, tun. Ja, ja. Und seit 2024 haben wir wieder den Tag der Begegnung initiiert.
0: Genau, das kenne ich ja auch, vielleicht aus dem Ruf in den Munde. Mhm. Was hat es damit auf sich?
1: Ja, der Tag der Begegnung ist mittlerweile ein fester Bestandteil geworden. Ja, den gab es ja schon vor der Corona-Zeit. Mhm. Ich glaube, seit 1999 schon. Da waren wir als Frauenarbeitskreis immer schon mit involviert. Aber nach dieser Zeit haben wir das auch in der Hand genommen als Frauenarbeitskreis, weil uns die Leute auch angesprochen haben, mach doch mal wieder. Also der Frauenarbeitskreis ist der Initiator des Ganzen und der Organisator ist mittlerweile das Teilhabemanagement. Daraus kommt auch meine Nachfolgerin, die Kiana Noray, ist meine Nachfolgerin im Frauenarbeitskreis.
0: Genau, das wollten wir mal erwähnen. Also wir haben jetzt den Staffelstab anlässlich des letzten Tages der Begegnung weitergegeben.
1: Genau.
0: Ja. Mhm. Wie kam es dazu, zu diesem Übergang?
1: Ja, mein Arbeitsbereich ist nur in Mansfeld, weil die zwei Projekte in Mansfeld stattfinden. Und ich dachte mal so, dass den Staffelstab mal an die Jugend weiterzugeben. Und Kiana ist hervorragend für diesen Posten geeignet. Also
0: ja. Sie ist ja beim Teilhabemanagement
1: des Landkreises.
0: Das ist beim Landkreis wieder. Ja, da muss man mal aufpassen, weil so viele Sachen immer ineinander greifen.
1: Ja, ja.
0: Wer nun in welcher Funktion hier eigentlich was Landkreis macht, das ist schon ein bisschen sehr, also nicht nur ein bisschen, ist eigentlich sehr komplex. Wie viele sind denn eigentlich so wirklich aktiv im Frauenarbeitskreis? Sie haben alle möglichen Funktionen jetzt gehört, aber es ist ja oft so, dass man eigentlich, es gibt ja welche, die gehören pro forma dazu, aber sind dann doch nicht so aktiv.
1: Ja, da ist die Leitung von der Kreisvolkshochschule, Frau Wenschuh ist mit dabei, kann aber aus zeitlichen Gründen nicht immer mit an den Frauenarbeitskreissitzungen teilnehmen. Es sind nicht immer alle da, aus zeitlichen Gründen. Aber der Kern, wie Frau Matuschek, die Gleichstellungsbeauftragte der Stadt Sangerhausen, die ist immer da. Und auch die Mitarbeiter vom Jobcenter, Lutherstadt Eisleben, die Gleichstellungsbeauftragte. Also der harte Kern und auch an Hanni Krusche, also Hannelore, ist immer dabei. Also es gibt schon einen harten Kern.
0: Ja, das sind so 10, 15, 20?
1: Ja, 20. 20, ja. Und ich war auch immer auf der Suche nach neuen Mitgliedern, ja. Wie gesagt, die Selbsthilfe-Kontaktstelle des Paritätischen, Isabel ist dabei und die Simone Röder ist dabei. Also wie gesagt, der Frauenarbeitskreis wächst auch. Es gehen auch welche in Rente, die denn bei uns bleiben. Aber es gibt auch welche, die dann sagen, nee, bis jetzt, bis hierher und jetzt will ich endlosen Cut machen.
0: Habe ich ja richtig verstanden. Sie haben den Vorsitz abgegeben, aber machen weiter mit.
1: Ich bin nach wie vor Stellvertreter.
0: Ja, also das ist auch nicht unwichtig.
1: Naja.
0: Nun haben wir ja gehört, dass viele Funktionsträgerinnen, wie sie mal nennen, da sich engagieren. Das heißt, dass dieser Frauenarbeitskreis ja dann wirklich also ganz viele Richtungen ausstrahlen kann dadurch. Ja. Und man auf kurzem Wege jede Menge Informationen bekommt. Das ist vielleicht sicherlich ein Vorteil.
1: Wie schon gesagt, wir sind auch ein tolles Netzwerk. Und wenn Fragen auftauchen, was den Arbeitsbereich betrifft, wie zum Beispiel, wenn ich eine Frage habe, was Bürgergeld betrifft für eine Teilnehmerin, rufe ich beim Jobcenter an, bei der BCA oder bei der Gleichstellungsbeauftragten, wenn da irgendwas im Augen liegt. Wir unterstützen uns wirklich untereinander.
0: Ich habe ja gehört, Männer dürfen nicht mitmachen.
1: Nee, leider nicht.
0: Aber die sind die Hälfte der Bevölkerung sind die doch und die sind auch letztlich irgendwie betroffen.
1: Ja.
0: Ja, aber stehen außen vor.
1: Nein, natürlich. Wenn Männer eine Frage haben, sind sie natürlich herzlich willkommen. Dann wird das genauso verfahren wie bei Frauen, wenn es um Bürgergeld geht oder Sozialhilfe, wie auch immer. Dann wird auch die Frage beantwortet.
0: Ja, wir haben ja gehört, also ganz wichtig die Frauentagsfeier, ganz wichtig Tag der Begegnung. Gibt es da noch Sachen
1: im Jahreskalender? Ja, das ist die Blaulichtmeile.
0: Ja, beim Kobermännchenfest.
1: Beim Kobermännchenfest. Wir haben dort immer einen Büchertisch. Das haben wir auch zum Frauentag und auch zum Tag der Begegnung. Und diesen Erlös, den spenden wir jedes Jahr zur Hälfte dem Wünschewagen und dem Anhospiz in Eisleben.
0: Ja, das sind auch wirklich die Einrichtungen, mit denen wir auch schon zu tun hatten und die entsprechend gewürdigt haben. Ja, da kann ja eigentlich keiner was dagegen haben, wenn man solche Organisationen unterstützt. Ja, nun haben wir einiges erfahren über den Frauenarbeitskreis. Wollen wir mal zu einem anderen Thema kommen. Sie sind ja in die Fremde gegangen, um Ortsbürgermeisterin zu werden. Ich meine, das ist nicht allzu weit von Wimmelrode nach Piskaborn, aber es ist doch ein anderer Ort. Wie kamst du dazu?
1: Das
0: ist räumlich getrennt. Da sind 300 Meter dazwischen oder so.
1: 500. Ja, eigentlich wollte ich nur im Ortschaftsrat tätig sein. Das war mein Ansinn. Aber aus dem Ortschaftsrat wird ja der Ortsbürgermeister gewählt. Und der Ortschaftsrat hat ihm gesagt, nee, mach mal. Ich habe, um ehrlich zu sein, lange überlegt, weil das ist ja noch eine Funktion mehr. Aber ich habe dann letztendlich doch mich entschieden, das Amt zu übernehmen.
0: Und das ist jetzt für Piskaborn und
1: Wimmelrode.
0: Wimmelrode, ja. Ja. Trotzdem ist ja, das gehört ja zu Mansfeld, ist ein Beispiel für sehr ländlich geprägten Raum.
1: Genau.
0: Es gibt diese vielen, ich will gar nicht aufzählen, also die kleinen winzigen Orte überall verteilt.
1: 15.
0: Ja, die überall verteilt sind. Jeder Ortschaft mit ganz speziellen Problemen, jede Ortschaft mit ganz speziellen Befindlichkeiten, also das ist alles nicht so einfach.
1: Nein, ist es nicht. Wie gesagt, als Ortsbürgermeister vertritt man ja die Belange der Menschen im Ort und es ist, wird auch immer schwerer, die Wünsche und Anregungen umzusetzen, weil ja auch das Budget nicht so vorhanden ist, um also auszudrücken. Aber wir machen unser Möglichstes. Wir sind auch eine sehr gute Gemeinschaft in Piskaborn-Wimmerode. Wir haben auch noch den Gehe-Verein, Blau-Weiß-Piskaborn, der existiert noch. Wir haben auch den Schützenverein, der existiert auch noch. Und das finde ich toll, dass noch die Vereine untereinander gut miteinander arbeiten. Wir haben noch einen Streunerverein für Katzen. Und wir haben in Wimmerode die Mittwochsfrauen. Da sind wir ganz stolz drauf.
0: Was machen die Mittwochsfrauen? Das ist klar.
1: Ja, wir haben uns irgendwann mal mittwochs getroffen und haben dann entschieden, wir sind eine Mittwochsfrauen.
0: Ist ja kein Wunder, dass sie dabei sind.
1: Wir treffen uns hin und wieder mal und besprechen dann irgendwelche Veranstaltungen, die ich natürlich gleich kombinieren kann mit meinen zwei Projekten, die ich habe. Und das funktioniert ganz gut. Ja, wir haben auch in der Kirche, das machen auch die Mittwochsfrauen und unser Kirchenverein, Veranstaltungen, Weihnachten und auch im Sommer. Also wir haben schon ein reges kulturelles Leben in den kleinen Örtchen.
0: Das Denke ich, auf alle Fälle, ja. Das ist auch, man wundert sich darüber, weil wenn man die ganzen Aktivitäten auch in anderen Ortschaften sieht, es gibt, ich habe so ein bisschen das Gefühl, auch so eine kleine Renaissance von dem, dass sich die kleinen Ortschaften wieder zu sich selber bekennen. Dann gibt es ja einige Beispiele hier im Landkreis, will ich jetzt nicht nennen, und dann denkt man, der hat die genannt und die nicht. Aber es gibt schon so bestimmte Aktionen und so weiter, die dann immer in letzter Zeit mehr Raum greifen, was auch ein bisschen Hoffnung macht, dass das Leben auch bleibt im ländlichen Raum.
1: Das muss bleiben, weil, wie Sie schon sagen, ländlich weit auseinandergezogen, wir müssen schon was für uns tun, um mal auf andere Gedanken zu kommen. Also wenn ich noch erwähnen darf, das Countryfest, was ursprünglich 1999...
0: Da sind wir genau, das ist ja auf dem Feld zwischen...
1: Genau,
0: und
1: genau.
0: Und
1: das erste Countryfest war 1999 und da habe ich gerade ABM damals... durfte ich machen und da hat Herr Freund, der damalige Ortsbürgermeister, gesagt, mach mal einen Nachmittag. Und da ich nicht in kleinen Stücken denken kann, habe ich drei Tage draus gemacht. Und da waren erstmalig 1000 Besucher in Biskaborn.
0: Ja, das ist auf alle Fälle ja auch ein fester Punkt. Ja, das ist schon beeindruckend, was da losgeht. Ja, aber das ist ja nur eine Facette, aber die Probleme sind ja trotzdem da. Wir haben ja mal kurz Herrn Prull erwähnt.
1: Ja.
0: Das fiel mir nämlich ein, weil mir ein Satz ist bei mir hängen geblieben, das ist ein lustiges Missverständnis. Mir ging es um die Busanbindung von Hornburg und er sagte, er hatte viel erreicht bei der VGS.
1: Hatte, ja.
0: Ja, der Bus fährt jetzt zweimal am Tag.
1: In der Woche fährt er zweimal.
0: Ja, also nur mal so, was Anspruch und Realität sind. Das ist alles so ein Ding. Jetzt gibt es natürlich auch Mobilitätskonzepte vom Landkreis und das ist erstmal löblich, was sie da versuchen. Das ist ja MSH-Mobil hat ja jetzt den Namen, Mensch. Das ist ja,
1: heißt das jetzt? Rufbus darf man nicht sagen.
0: Rufix, ja.
1: Und so, ja. Ja.
0: Naja, das auch. Ich kann mich an die Diskussion erinnern, da wo es gewesen ist, ob für Ältere sollte es ja zum Beispiel eine Möglichkeit sein, die Mobilität zu verbessern. Dass es da keine Zentrale gibt, wo man anrufen kann, sondern das über eine App machen muss. Weil ich habe das verstanden, wo man sagt, wenn wir so eine Zentrale einrichten, sind die ganzen Vorteile weg, weil wir die Kosten, die damit verbunden sind, die würden das auffressen. Und im Gegenzug wiederum, da hat schließlich wieder der Kreis auch mit ihren Mitgliedern beim Frauenarbeitskreis, dass die Volkshochschule wiederum Kurse anbietet für Senioren, damit sie mit dieser modernen Technik zurechtkommen. Mhm. Also kann man auch was machen.
1: Natürlich, man kann was machen. Gott sei Dank fahren bei uns noch die Schulbusse, früh. Natürlich, wenn Ferien sind, nicht. Aus unseren Orten aus dem Ort ist bekannt, dass nicht so viele diesen Bus benutzen, weil die Nachbarschaftshilfe noch aktiv ist. Ja, also die eine Dame lässt sich dann vom Nachbar mitnehmen, der Nachbar holt dann für sie was aus dem Geschäft und so. Das funktioniert. Aus meiner Sicht und auch begründet durch meine Projekte muss ich dazu sagen, es haben nicht alle Leute ein Handy. Mhm. Und gerade ältere Menschen sind sehr vorsichtig. Ich muss meine Kontonummer angeben, Klarna, über Klarna.
0: Ich habe dann Polizeireporten bekomme da
1: die
0: Betrügereien und sowas. Ja. Das war ja auch vor kurzem hier in Seniorenpräventionstag der Polizei in Stadt gewesen. Also hat schon Gründe, warum.
1: Genau.
0: Die Vorsicht herrscht.
1: Ja, das Vorsicht. Mhm. Das mache ich übrigens auch bei uns im Ort. Hatte ich auch schon die Polizei bezüglich Enkeltrick. Mhm. Ja, dass die Leute mal geschult werden, sensibilisiert werden, was das Thema betrifft. Also wir machen schon viel für unsere Leute. Aber Sie haben vollkommen recht, die Mobilität ist nicht, und der Bus wird auch nicht so bei uns benutzt. Und es war auch nicht der Bedarf da, dass die Kreisvolkshochschule bei uns...
0: Aber woanders ist es so eine Funktion. Das ist aber nicht reinreden, das ist eine
1: Sache,
0: dass man
1: ein
0: Problem sieht und noch eine Lösung sucht.
1: Nein.
0: Und das ist doch eigentlich, darauf kommt es doch an am Ende.
1: Ja.
0: Und das ist im Kleinen oder wenn man eine Verbesserung hinkriegt, das ist immer alle Ehren wert. Und es ist ja für Sie nicht das Problem, denke ich mal, auch mal mobil zu sein, auf alle Fälle als Ortsbürgermeisterin. Wie weit ist es denn nach Mansfeld? Ich meine jetzt nicht geografisch.
1: 7 Kilometer, das funktioniert. Und das ist schon in Ordnung.
0: Weil wenn man ein Problem hat, sich an den Herrn Koch zu wenden und so, das...
1: Naja, ich, wie gesagt...
0: Kann er da was machen? Das ist auch das Problem, sind ja auch die höhere Gebietskörperschaft hat ja die gleichen Probleme.
1: Ja.
0: Gerade wenn wir wieder vom Geld reden und sowas.
1: Ja, also meine Beziehungen zur Stadtverwaltung und auch zu Herrn Koch sind sehr gut. Also wie gesagt, wir regeln viel auf kurzem Weg. Ich sitze ja dann in der Stadtinfo, da habe ich mein Büro. Oder ich rufe an, wenn irgendwelche Probleme auftauchen. Das funktioniert schon. Und auch die Mitarbeiter der Stadt, also die haben immer ein offenes Ohr. Sie machen alle, versuchen alles möglich zu machen. Es ist eben nicht alles möglich zu machen. Ja, ja, also von daher.
0: Also es ist ja so ein Bonmot zu sagen, Politik ist die Kunst des Möglichen.
1: Ja.
0: Ja. Ist es in dem Fall dann wirklich. Ich denke mal auch, dass ein Austausch mit den anderen Ortsbürgermeistern und Bürgermeisterinnen dann durchaus auch existiert.
1: Selbstverständlich. Wir haben nicht nur die Ortsbürgermeisterrunde zweimal im Jahr. Ja, also die organisiert ist von der Stadt, sondern wir haben auch einen Stammtisch der Ortsbürgermeister, wo wir uns untereinander treffen und austauschen, Probleme ansprechen.
0: Wie lange machen Sie das jetzt schon?
1: Seit letztes Jahr, Februar.
0: Da hat man ja schon ein bisschen Erfahrung gesammelt über diese Zeit. Ist es so gekommen, wie Sie es vorgestellt haben? Oder ist doch die Herausforderung anders?
1: Die Herausforderung ist schon größer, als ich dachte. Es ist auch viel Bürokratie. Und meine erste Handlung waren dann die Windräder.
0: Ja, das ist ein großes Thema.
1: Windräder im Wald. Ja, und wir haben es Gott sei Dank gelöst. Aber wie gesagt, die Belange der Menschen sind nicht immer umzusetzen und man muss Mittel und Wege finden, das Beste draus zu machen. Ja. Weil auch, dass die finanziellen Möglichkeiten begrenzt sind.
0: Ja, auf alle Fälle. Das ist ja wie so ein roter Faden, der sich durch alle Ebenen zieht.
1: Ja,
0: und wenn man da eben was wegnimmt oder gibt, nimmt man dem anderen was weg.
1: Genau,
0: ja,
1: genau.
0: Das ist alles so schwierige Situation.
1: Mit dem Ortsbudget, wie gesagt, unterstützen wir auch unsere Vereine, die wir am Ort haben. Da bleibt nicht mehr so viel übrig, was dann
0: ja, das ist
1: noch
0: auch ein überschaubarer Betrag, würde ich mal sagen, denn das wird nicht anders sein als in anderen Ortschaften, was man so hört. Ja, das sind alles Zwänge, unter denen man steht. Man muss einfach mal trotzdem immer sehen, dass es trotzdem einen guten Willen gibt, Dinge zu regeln und in den Griff zu kriegen.
1: Ja, aber die Menschen sind auch nicht so anspruchsvoll, wie man manchmal denkt. Wie gesagt, wir haben zusammen Silvesterveranstaltung organisiert. Das ist schon viel wert, dass die Gemeinschaft, was die Gemeinschaft fördert. Wir haben im letzten Jahr eine MDR da gehabt mit Mitmachen statt Meckern. Mhm. Das war sehr gut. Wir haben in der Kirche gehabt, Himmlische Helfer, wurde jemand ausgezeichnet. Also wir fördern auch das Ehrenamt, das zu belohnen. Ja, das ist ja nicht selbstverständlich, die ehrenamtlichen Tätigkeiten. Es wird ja immer weniger und immer schwieriger, Menschen dafür zu finden.
0: Auch wenn Sie sagen, ich habe das ein oder andere abgegeben, wie jetzt den Vorsitz, aber ich denke mal, als Stellvertreter im Frauenarbeitskreis gibt es immer noch genug zu tun.
1: Ja.
0: Oder die Tätigkeit als Betriebsrätin und was so war. Da bleibt noch so viel übrig. Wie schaffen Sie denn das eigentlich?
1: Das frage ich mich manchmal sehr oft. Ja, ach doch, das ist schon machbar mittlerweile, weil etliches doch weg ist. Ich teile mir meine Zeit ein und ich kann auch nicht ruhig bleiben. Also ich muss irgendwas unternehmen.
0: Und es wird vermutlich für mich genauso schwierig bleiben in der nächsten Zeit, immer als einzelne, welche Funktion denn die Frau Simon hier oder da bei einer Veranstaltung auftritt. Und das ist ja sehr vielfältig. Haben wir denn noch eine Aktivität noch nicht erwähnt jetzt hier oder eine wichtige, ich sage mal bewusst eingeschrieben, wichtige, die noch Zeit und Raum in ihrem Leben einnimmt? Du sagst ja Hühner.
1: Hühner, ja. Ja, meine Tiere. Das ist mein Ruhepol, mein Hund, meine 4 Katzen und meine 19 Hühner und der Hahn. Ich gehe dann in die Hundeschule nach Klostermannsfeld samstags. Da ist der Hund gefordert und ich auch. Also das tut mir auch gut.
0: Ja, und da sieht man wieder, wie sich die Kreise schließen. Da sehe ich immer diesen Hundeplatz in Klostermannsfeld wieder vor mir. Man fährt oft, ja leider nicht durch, immer durch Biskuperborn, das ist ein schöner Weg, so Richtung Gurrenzen und dann Richtung Sangerhausen, das ist ein bisschen die ruhige, die meditative Strecke, will ich mal sagen.
1: Über die Lust, genau.
0: Ja, ja. Mhm. Und auch sonst hier, sprach von Mansfeld und so weiter und so fort, das greift ja dann alles irgendwie ineinander und da taucht von mir, so von meinem inneren Auge, so ein Wort auf, Heimat.
1: Ist Heimat.
0: Ja.
1: Ja. Es ist Heimat, weil sonst wäre ich damals nicht aus Berlin wieder zurückgekommen. Ich hatte die Möglichkeit, dort zu bleiben. Ich hatte auch eine Wohnung gekriegt. Das war ja in den 80er Jahren ziemlich schwierig. Aber ich habe gesagt, mich sollen die Hühner wecken und nicht die Straßenbahn. Das habe ich damals gesagt.
0: Und das klappt jetzt, weil zwar der Hahn dabei ist.
1: Ja, nee, ich bin der Dorfmensch. Ja.

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1: Über die Jahrzehnte gibt es da, vor allem jetzt, wir waren ja, der Ausgangspunkt war ja Frauenarbeitskreis, gibt es da Mitstreiterinnen, die schon seit Jahrzehnten an ihrer Seite mit dabei sind? Oder wechselt das immer wieder, je nach Situation, je nach Aufgaben?
0: Ja, Christiane Matuschek zum Beispiel, die Gleichstellungsbeauftragte von Sangerhausen. Also die ist immer an meiner Seite gewesen. Auch die neuen Mitglieder, die dazugekommen ist, aber der alte Kern, ich nenne es mal alt, der alte Kern ist geblieben. Wie Hanni Krusche zum Beispiel.
1: Die
0: Das ist
1: so gut
0: immer so,
1: backt, ja.
0: ja, das ist so, auch wenn neue dazukommen, wir sind eine Einheit, das ist richtig, aber der Kern ist immer noch anders.
1: Es muss ja natürlich nicht nur Anstrengung und Arbeit sein, muss auch Freude machen, sonst würde ich nicht
0: Ja,
1: dabei bleiben. Ne? Das ist.
0: also wenn wir das Offizielle beendet haben, dann reden wir auch mal so untereinander, was hast du in Erfahrung gebracht oder wie auch immer. Das muss schon sein. Das muss schon sein. Wir decken uns natürlich nicht zu mit irgendwelchen, also ständig mit Themen wie Arbeitsmarktpolitik, sondern wir unterhalten uns auch. Und die Netzwerke, die dadurch entstanden sind, die sind Gold wert. Also, ja.
1: Ja, kann ich mir vorstellen, bin ich jetzt auch wirklich beeindruckt. Das geht ja von Polizei bis
0: Alles.
1: Volkshochschule,
0: Ja,
1: von
0: ja.
1: allen Bereichen da, von Verwaltung, sonst was. Also das ist schon wirklich, da ist der Begriff Netzwerk wirklich
0: Genau.
1: angebracht.
0: Und jeder bringt seine Ideen ein. Nur als Beispiel, wenn wir jetzt musikalische Umrahmung suchen, jetzt für den Frauentag, Steffi Spahn bringt auch für nächstes Jahr die Kapelle der Landespolizei, die Solband diesmal, mit ins Kolpingwerk. Also wie gesagt, da bringt jeder sein Thema ein. Das ist wunderbar. Also wirklich ein toller Arbeitskreis.
1: Ja, liebe Zuschauerinnen und Zuschauer, ich habe Ihnen ja eine schillernde Persönlichkeit versprochen. Ich habe geliefert. Ja, Sie haben es gehört, wie vielfältig doch die Aktivitäten sind und wie sehr man sich doch, wenn man will, einbringen kann auf regionaler und lokaler Ebene. Bleibt ganz zum Schluss noch die Frage, was für Pläne für die nächste Zeit haben Sie denn noch?
0: Gute Frage. Die Zeit wird es bringen. Ich lasse mich überraschen. Also, wie gesagt, erstmal meine beiden Projekte gehen bis 28 und so lange bleibe ich auch in Mansfeld. Wir werden sehen, was die Zukunft bringt. Also, ich bin optimistisch. Ja, wie gesagt, wir planen viele Veranstaltungen, sei es in unserem Ort, beziehungsweise beim Frauenarbeitskreis. Ich sehe positiv in die Zukunft.
1: Das hört man gern. Und ich bin überzeugt, wir sehen uns bei allen
0: Bestimmt.
1: möglichen Gelegenheiten,
0: Bestimmt.
1: bei allen möglichen Vorzeichen in der nächsten Zeit, wenn sobald das gesellschaftliche Leben ja auch nur aufflackert, ist Frau Simon mit dabei. Vielen Dank fürs Kommen. Vielen
0: Gerne.
1: Dank fürs Dranbleiben, liebe Zuschauerinnen und Zuschauer. Und ich hoffe, Sie schalten auch das nächste Mal wieder ein, wenn es heißt, zu Gast bei Ihrem Punkt im Fernsehen. Vielen Dank.
0: Ich habe zu danken.

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1: Auf dieser ca. 15 Hektar großen Fläche, nahe des Umspannwerkes Kloster Mansfeld und direkt an der Stromautobahn Südostlink, die von 2027 an Windstrom aus Sachsen-Anhalt in den Süden Deutschlands transportieren wird, soll ein Energiewendeprojekt der Superlative entstehen. Ein Batteriespeicherpark mit einer geplanten Leistung von 1 Gigawatt und einer Kapazität von 5,7 Gigawattstunden. Der größte seiner Art in Deutschland und vielleicht auch in Europa. Nach etwa 2 Jahren Vorbereitung wurde nun zum ersten Spatenstich und damit verbundenen Baustart eingeladen. Neben den Vertretern der Investoren, der Firma BWESS mit Hauptsitz in Zürich und der Celus Energy Development GmbH aus Berlin, die das Projekt angebahnt hat, waren zahlreiche Gäste aus Politik, Wirtschaft und Verwaltung geladen und auch gekommen. So zum Beispiel auch Vertreter des Gemeinderates Kloster Mansfeld, der Verwaltungsgemeinschaft Mansfelder Grund-Helprath, zu der der Ort mit seinen 2000 Einwohnern gehört und von dem im März diesen Jahres neu gegründeten Verein

0: Wir sind Kloster Mansfeld. Die Begrüßung übernahm Bastian Scheele, Direktor bei der BWESS.
1: Und hier draußen, vor uns, vor dem Zelt, wird er entstehen. Der größte Batteriespeicher in Deutschland und einer der größten Batteriespeicher in Europa. Mit einer Netzanschlussleistung von 1 Gigawatt und einer Kapazität von bis zu 5,7 Gigawattstunden wird er, einfach gesprochen, Strom, der überschüssig ist aus erneuerbaren Energien, wird diesen aufnehmen, wird diesen zwischenspeichern und wieder abgeben ans Netz, wenn er dann benötigt wird. Er wird darüber hinaus weitere Systemdienstleistungen erbringen können für das Netz und damit dafür sorgen, dass erneuerbare Energien besser ins Stromsystem integriert werden, dass das Stromsystem, das Netz robuster wird und der Strom für uns alle als Verbraucher bezahlbar bleibt. Und das ist für uns als Firma natürlich ein ganz besonderer Tag heute. Und es ist aber ein ebenso besonderer Tag für die Gemeinde und auch für den Landkreis und auch das Land Sachsen-Anhalt und nicht zuletzt auch für das Gelingen der Energiewende in Deutschland.
0: Herr Scheele übergab das Mikrofon direkt an den CEO, also den Vorsitzenden von BWESS, der Firma, die schon in der ganzen Welt investierte und nun auch in Deutschland baut. Vielleicht deshalb hatte der gebürtige Norweger seine kleine Rede in Deutsch notiert.
2: Dies ist das erste Mal, dass wir eine Grundsteinlegung feiern. Warum ist das so? Natürlich liegt es zum Teil an der Größe dieses Projekts. Es ist das größte Projekt in unserem Portfolio und sehr wahrscheinlich eines der größten Batterieprojekte in Deutschland und sogar in Europa. Vor allem aber sehen wir dieses Projekt als den Beginn eines langfristigen und ernsthaften Engagements von BWESS in Deutschland. Ich freue mich, sagen zu können, dass wir in den nächsten Jahren mehr als 1 Milliarde Euro in Batteriespeicher in Deutschland investieren wollen. Beginnen hier, heute, in Kloster Mansfeld.
0: Ehrengast der Veranstaltung war Sachsen-Anhalts Energieminister Professor Dr. Armin Willingmann. Auch er verlieh seiner Freude über das Projekt der superlative Ausdruck. Und er nutzte die Gelegenheit, dem norwegischen CEO und seinem Land zum gewonnenen 16. Finale bei der gerade laufenden Fußball-WM zu gratulieren, während Deutschland bereits ausgeschieden ist. Nun müssen die Norweger gewinnen, sagte er, und erntete dafür viel Zustimmung. Nach Vertretern des Bundesverbandes Energiespeichersysteme und der 50 Hertz Transmission GmbH, die das systemrelevante Umspannwerk Kloster Mansfeld, das als wichtiges Stromdrehkreuz gilt, betreibt, ergriffen schließlich unter anderem noch Bürgermeister Frank Ochsner und Landrat André Schröder das Wort.
3: Während hier früher Rohstoffe aus der Erde gewonnen wurden, entsteht nun ein Speicher für Energie der Zukunft. Die Energiewende ist eine der großen Herausforderungen unserer Zeit. Sie gelingt nur, wenn erneuerbare Energien nicht nur erzeugt, sondern auch zuverlässig gespeichert und verfügbar gemacht werden können. Denn wann sie gebraucht werden. Genau dazu leistet dieser Batteriespeicher einen wichtigen Beitrag. Er steht für Versorgungssicherheit, Netzstabilität und moderne Infrastruktur. Und er zeigt, dass auch eine ländliche Gemeinde wie Kloster Mansfeld eine bedeutende Rolle in Deutschland bei der Gestaltung der Zukunft spielen kann. Für unsere Gemeinde ist dieses Projekt deshalb mehr als ein technisches Bauwerk. Es verbindet die Vergangenheit und die Zukunft. Es schlägt die Brücke vom Bergbau zur modernen Energiewirtschaft, vom Kupfererz unter Tage zur gespeicherten Energie für kommende Generationen. Und ja, meine Damen und Herren, die Gemeinde Kloster Mansfeld wird auch künftig eine nicht unerhebliche Summe an Gewerbesteuereinnahmen erhalten. Wir sind sehr zuversichtlich, dass wir damit ein Stück weit vorankommen werden, was die Entwicklung unserer Gemeinde betrifft. Umso wichtiger ist dieser Punkt auch für unsere kommunale Zukunft. Und ja, meine Damen und Herren, die Investoren haben Wort gehalten. Über freiwillige Akzeptanzmaßnahmen haben unsere Vereine, unsere Kita, unsere Schule, die Feuerwehr sowie ein Spielplatz bereits vor dem ersten Spatenstich finanzielle Unterstützung von insgesamt 50.000 Euro erhalten.

0: haben weitere Anfragen, so viel darf ich ja verraten. Wir haben weitere ansiedlungswillige Unternehmen. Wir arbeiten gerade die Unterlagen ab, die aktualisiert eingekommen sind. Das ist gut so. Wir wollen auch als Landkreis aufholen. Und weil wir hier sehr oft über die WM gesprochen haben, der Landkreis ist etwa doppelt so groß wie Berlin. 273.000 Fußballfelder nebeneinander gelegt. Ja? 128.000 Einwohner nur. Da weiß man, wir haben die Ressource Raum, wir haben Platz und wir wollen mit diesem Platz auch gut umgehen. Im Einklang, nachhaltig mit der Natur, aber auch für Investitionen. Und wenn wir um Investoren werben, dann beschreiben wir immer die Lagegunst mittendrin in Deutschland, sehr zentral gelegen, intakte kommunale Infrastrukturen, reiche Geschichte, reiche Traditionen, Internetanschluss, Autobahnen, all das, was man so typischerweise bewirbt. Was wir sehr oft nicht sagen, was wir aber heute einfach mal herausstellen müssen, wir haben einen dauerhaften Einspeiseüberschuss an Energie. Etwa die Hälfte der Energie, die wir hier produzieren, wird nur selbst verbraucht. Die andere Hälfte wird abgeleitet, irgendwohin. Und natürlich hier das Umspannwerk verteilt Energie. Das ist ein Matching Point. Hier sind Dinge, mit denen wir als Landkreis auch dauerhaft werben. Dieser Einspeiseüberschuss, nicht nur die Lagegunst, dass wir auch eine wichtige Rolle bei der Verteilung und Speicherung von Energie spielen können, ist ein strukturbestimmtes Merkmal dieser Tage, aufgewertet auch durch die heutige Investition.
1: Last but not least, in der langen Liste derer, die an diesem besonderen Tag etwas zu sagen hatten, war Kilian Leikam, Geschäftsführer der BWESS.
2: BWESS hat erstmals 2024 in dieses Projekt investiert und seit Anfang dieses Jahres sind wir vollständiger Eigentümer. Von Beginn an haben wir Kloster Mansfeld als langfristiges Engagement betrachtet, nicht als kurzfristige Transaktion. Wir freuen uns besonders, dass unser Partner Selos uns weiterhin bei dem Projekt auch mit lokalen Standortthemen unterstützen wird und sind natürlich dankbar für die Leistung, das Projekt bis hierhin gebracht zu haben. BWESS ist ein erfahrener, langfristiger Eigentümer und Betreiber von Großbatteriespeichern. Wir behalten während der gesamten Betriebsdauer unserer Anlagen die direkte Aufsicht, verfolgen einen aktiven Ansatz über den gesamten Lebenszyklus hinweg. Diese langfristige Perspektive trägt unsere Entscheidung zu Technologie, Sicherheit, Standortmanagement und zur Zusammenarbeit mit Partnern wie 50 Hertz und natürlich den Nachbarn hier vor Ort.
1: Und während die Firma Kutter aus Helpra bereits mit dem Bau der Zuwegung begonnen hat, geht es mit dem nun vollzogenen symbolischen Spatenstich richtig los. Werden mehr als 1000 solche Container, übrigens auch in Grün, aufgestellt und vernetzt, um dann 2028 in Betrieb zu gehen. Die Laufzeit für solch einen Batteriegroßspeicher beträgt dabei mehrere Jahrzehnte. 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

Hallo und herzlich willkommen, liebe Zuschauerinnen und Zuschauer bei Punktum, Ihrem regionalen Fernsehprogramm, zu einer weiteren Ausgabe von Zu Gast. Und ich muss sagen, heute ist mal was passiert, was schon lange, lange eigentlich fällig war. Melitta Simon ist bei uns hier im Studio. Herzlich willkommen hier bei uns. Und da werden viele sagen, ach, die kenne ich doch. Und es werden alle vielleicht, der eine diese Sache ansprechen und andere jene. Denn sie sind wirklich eine wirklich schillernde Persönlichkeit, die in so vielen Aspekten tätig ist, dass wir ja wahrscheinlich die halbe Stunde bald brauchen, um die ganzen Funktionen, Tätigkeiten und alle möglichen anderen Aktivitäten zu nennen nur. Aber wir wollen ein bisschen einsteigen. Denn es mag ja wieder erwarten, den einen oder die andere geben, die jetzt sagt, mit der Simon, wer ist denn das überhaupt? Ausgangspunkt von dem Ganzen war, wo ich sage, jetzt muss es endlich mal sein, jetzt müssen wir das endlich mal in der Zu-Gast-Sendung.

0: hießen beim letzten Tag der Begegnung. Das war nämlich der Tag, an dem sie den Vorsitz vom Frauenarbeitskreis Sangerhausen nach 8 Jahren aufgegeben haben.
1: Genau.
0: Aber das ist ja nur ein Bruchteil der Tätigkeiten, des Engagements von Ihnen. Aber trotzdem, erst fangen wir mal ganz von vorne an. Wer ist denn Melita Simon, für die wenigen, die es nicht wissen?
1: Wer ist Melita Simon? Ja, erstmal herzlichen Dank für die Einladung. Ich freue mich sehr, dass ich hier sein darf. Melita Simon ist mittlerweile 60 Jahre alt, wohnt in Wimmerode. Und ja, von Anfang an, ich habe meinen Traumberuf erlernt, Verkäuferin, also lange vor der Wende. Bin dann 3 Jahre nach Berlin gegangen und habe dort auf den Alex gearbeitet. Bin dann zurückgekommen und dann kam, wie gesagt, die Wende. Ich wurde arbeitslos, musste ich zur Agentur und ja, Frau Simon,
0: Sie müssen... Das ist doch noch schön Arbeitsamt damals.
1: Genau, genau. Was wollen Sie denn machen? Und da habe ich gesagt, ja, Mutter Beimer hat ein Reisebüro in der Lindenstraße und ich möchte Reiseverkehrskauffrau werden. Das habe ich auch durchgezogen. War dann Stadtführer in Mansfeld und bin eigentlich beim Tourismus geblieben. Aber im Landkreis waren nicht so viele Stellen für den Tourismus. Und da habe ich mich dann entschieden, im Bereich Gesundheitswesen was zu mich umschulen zu lassen und bin dann die Kauffrau im Gesundheitswesen geworden bei der DAA Sangerhausen, also der Deutschen Angestelltenakademie, von 2009 bis 2011. Und das hat mir dort gefallen und ich bin dann dort geblieben und seit 14,5 Jahren dort als Mitarbeiter tätig bei der Deutschen Angestelltenakademie.
0: Ja. Genau, was machen Sie da genau?
1: Ja, ich habe 2 Projekte. Das eine heißt Zusammenhalt stärken, Menschen verbinden. Das ist für Menschen von 59 bis, Entschuldigung, von 28 bis 59. Und das andere heißt Stärkung der Teilhabe älterer Menschen gegen Einsamkeit und soziale Isolation. Und das ist für Menschen ab 60.
0: Jo, da haben wir das Berufliche jetzt erstmal.
1: Ja.
0: Abgehakt, da sind wir noch lange nicht bei dem gesellschaftlichen Engagement, da kommt nämlich noch viel mehr dazu. Unter anderem nur mal erwähnt, Sie waren auch Betriebsrätin dort, ja?
1: Genau,
0: 4 Jahre. Oder vielleicht erinnert sich der eine oder der andere, Sie haben lange Saxophon gespielt bei den Dippelsbachern.
1: Habe ich auch, ja.
0: Nur mal so, ja.
1: Ja.
0: Wir haben im Vorgespräch gesagt, leider ist aus Zeitgründen jetzt nicht mehr so.
1: Nicht mehr möglich.
0: Ja, aber es ist halt so. Kommen wir mal zurück zu, was habe ich noch auf dem Zettel stehen? Ehrenamtliche Prüferin bei der IHK?
1: Ja, ja.
0: Also nur mal so erwähnt, ja, wenn wir alle diese Stränge weiter verfolgen würden, dann reicht die Zeit vorn und hinten nicht. Ja, und im Vorstand von Vereinen, Alter hat Zukunft und nur mal erwähnt am Rande und so weiter und so fort. Das könnte man eigentlich noch ziemlich weit fortsetzen. Aber kommen wir mal zum Ausgangspunkt zurück. Bevor wir auch noch mal erwähnen, Sie sind nämlich Ortsbürgermeisterin von Piskaborn, dazu später mehr. Mhm. Bleiben wir mal bei diesem Frauenarbeitskreis Sangerhausen. Was ist denn das eigentlich?
1: Ja, der Frauenarbeitskreis Sangerhausen, der besteht seit 1992, ist ein gewerkschaftsnaher Frauenarbeitskreis, also das ist eine lose Vereinigung, wir sind kein eingetragener Verein. Der Frauenarbeitskreis setzt sich zusammen aus Frauen aus dem sozialen Bereich, Gleichstellungsbeauftragte. Wir haben die Pressesprecherin der Polizei bei uns, aber erst seit einigen Jahren, denn ihr Vorgänger war ja ein Mann, der konnte nicht im Frauen, so. Das war Herr Brühl, ja.
0: Ja, ja, ist ja auch jetzt Ortsbürgermeister.
1: Genau, ja, genau, ja. Ja,
0: war auch schon hier,
1: ja. Amtskollege, ja. Mhm. Wir sind eigentlich dafür da, um uns für die Rechte der Frauen einzusetzen. Aus uns auch, ist auch entstanden das Netzwerk gegen Gewalt. Und ich denke mal, da haben wir uns auch schon gesehen, ja, wenn wir auf dem Markt in Sangerhausen...
0: Ich wusste mal gar nicht so richtig, in welcher Funktion Sie ja. dabei sind bei solchen Veranstaltungen.
1: Ja, die Höhepunkte natürlich jährlich sind die Frauentagsfeiern. Haben wir immer jetzt veranstaltet im Rosarium, im Glashaus. Und dieses Jahr das erste Mal im Kolpingwerk. Das ist immer sehr schön und wird auch sehr gut angenommen. Es waren dieses Jahr 180 Frauen dort. Ja, und für uns als Frauen, wir sind ein tolles Netzwerk. Also wenn jetzt irgendwo Handlungsbedarf besteht, wenn Frauen Fragen haben, sind wir natürlich da. Und auch untereinander, wir ergänzen uns. Und selbst durch meine Arbeit oder die Arbeit der anderen Frauen, wie die BCA, also die Beauftragte für Chancengleichheit vom Jobcenter, die ist auch bei uns im Frauenarbeitskreis, ist das auf kurzem Weg, wird da viel und schnell gehandelt. Also auf kurzem Weg werden dann Anfragen beantwortet und wir kriegen auch Hilfe untereinander.
0: Ja, da führt ja nun das Wort Sangerhausen im Namen, aber ich habe den Eindruck, das ist mehr so kreisweit, ja?
1: Jein, weil der Frauenarbeitskreis Sangerhausen, weil das innerhalb oder außerhalb von Sangerhausen ja, aber zum größten Teil findet das in Sangerhausen statt und die Mitglieder sind eben zum großen Teil aus Sangerhausen. Wir haben die Gleichstellungsbeauftragte Eisle mit dabei. Steffi Schwan sitzt ja auch jetzt mittlerweile in Hettstedt, ist auch eine Entfernung, aber das ist nur berufsbedingt, aber die kommen dann immer zu Veranstaltungen, also wenn wir uns treffen. Und wir untereinander, wir schönen uns auch selber. Wir haben hin und wieder mal jemand von der Rente da oder Arbeitsmarktpolitik, dass wir auch immer auf dem neuesten Stand sind.
0: Also ein festes Büro oder so?
1: Nein, Treffpunkt gibt's nicht, haben wir alles nicht. Wir treffen uns mal im Jobcenter. Selbst bei mir in der Stadtinformation in Mansfeld haben wir uns vorletzte Woche getroffen. Wir wechseln einfach mal die Lokalitäten und jeder ist dann mal dran. Und unsere Hanni backt dann immer schön Kuchen. Also wie gesagt, Hannelore ist auch mit als Erste im Frauenarbeitskreis.
0: Jetzt muss ja ein bisschen Spaß machen, wenn man sich
1: umfühlt. Genau. Ja,
0: das ist so ein kleines Engagement.
1: Genau,
0: da ist kleine dann Mutti. Ein bisschen der Seele gut tun.
1: Ja. Und seit 2024 haben wir wieder den Tag der Begegnung initiiert.
0: Genau, das kenne ich ja auch, vielleicht aus dem rufenden Munde. Mhm. Was hat es damit auf sich?
1: Ja, der Tag der Begegnung ist mittlerweile ein fester Bestandteil geworden. Ja, den gab es ja schon vor der Corona-Zeit. Mhm. Ich glaube, seit 1999 schon. Da waren wir als Frauenarbeitskreis immer schon mit involviert. Aber nach dieser Zeit haben wir das auch in der Hand genommen als Frauenarbeitskreis, weil uns die Leute auch angesprochen haben, mach doch mal wieder. Also der Frauenarbeitskreis ist der Initiator des Ganzen und der Organisator ist mittlerweile das Teilhabemanagement. Daraus kommt auch meine Nachfolgerin, die Kiana Noray, ist meine Nachfolgerin im Frauenarbeitskreis.
0: Genau, das wollten wir mal erwähnen. Also wir haben jetzt den Staffelstab anlässlich des letzten Tages der Begegnung weitergegeben.
1: Genau.
0: Ja. Mhm. Wie kam es dazu, zu diesem Übergang?
1: Ja, mein Arbeitsbereich ist nur in Mansfeld, weil die zwei Projekte in Mansfeld stattfinden. Und ich dachte mal so, dass den Staffelstab mal an die Jugend weiterzugeben. Und Kiana ist hervorragend für diesen Posten geeignet. Also
0: ja. Sie ist ja beim Teilhabemanagement
1: des Landkreises.
0: Das ist beim Landkreis wieder. Ja, da muss man aufpassen, weil so viele Sachen immer ineinander greifen.
1: Ja, ja.
0: Wer nun in welcher Funktion hier eigentlich was Landkreis macht, das ist schon ein bisschen sehr, also nicht nur ein bisschen, ist eigentlich sehr komplex. Wie viele sind denn eigentlich so wirklich aktiv im Frauenarbeitskreis? Sie haben alle möglichen Funktionen jetzt gehört, aber es ist ja oft so, es gibt ja welche, die gehören pro forma dazu, aber sind dann doch nicht so aktiv.
1: Ja, da ist die Leitung von der Kreisvolkshochschule, Frau Wenschuh ist mit dabei, kann aber aus zeitlichen Gründen nicht immer mit an den Frauenarbeitskreissitzungen teilnehmen. Es sind nicht immer alle da, aus zeitlichen Gründen. Aber der Kern, wie Frau Matuschek, die Gleichstellungsbeauftragte der Stadt Sangerhausen, die ist immer da. Und auch die Mitarbeiter vom Jobcenter, Lutherstadt Eisleben, die Gleichstellungsbeauftragte. Also der harte Kern und auch an Hanni Krusche, also Hannelore, ist immer dabei. Also es gibt schon einen harten Kern.
0: Ja, das sind so 10, 15, 20?
1: Ja, 20. 20, ja. Und ich war auch immer auf der Suche nach neuen Mitgliedern, wie gesagt, die Selbsthilfe-Kontaktstelle des Paritätischen. Isabel ist dabei und die Simone Röder ist dabei. Der Frauenarbeitskreis wächst auch. Es gehen auch welche in Rente, die denn bei uns bleiben. Aber es gibt auch welche, die dann sagen, nee, bis hierher und jetzt will ich endlosen Cut machen.
0: Habe ich ja richtig verstanden. Sie haben den Vorsitz abgegeben, aber machen weiter mit.
1: Ich bin nach wie vor Stellvertreter.
0: Ja, also das ist auch nicht unwichtig. Nun haben wir ja gehört, dass viele Funktionsträgerinnen, wie es man nennen, da sich engagieren. Das heißt, dass dieser Frauenarbeitskreis ja dann wirklich also ganz viele Richtungen ausstrahlen kann dadurch und man auf kurzem Wege jede Menge Informationen bekommt. Das ist vielleicht sicherlich ein Vorteil.
1: Wie schon gesagt, wir sind auch ein tolles Netzwerk. Und wenn Fragen auftauchen, was den Arbeitsbereich betrifft, wie zum Beispiel, wenn ich eine Frage habe, was Bürgergeld betrifft für eine Teilnehmerin, rufe ich beim Jobcenter an, bei der BCA oder bei der Gleichstellungsbeauftragten, wenn da irgendwas im Augen liegt. Wir unterstützen uns wirklich untereinander.
0: Ich habe ja gehört, Männer dürfen nicht mitmachen.
1: Nee, leider nicht.
0: Aber ja, die sind die Hälfte der Bevölkerung sind die doch und die sind auch letztlich irgendwie betroffen.
1: Ja.
0: Ja, aber stehen außen vor.
1: Nein, natürlich. Wenn Männer eine Frage haben, sind sie natürlich herzlich willkommen. Dann wird das genauso verfahren wie bei Frauen, wenn es um Bürgergeld geht oder Sozialhilfe, wie auch immer. Dann wird auch die Frage beantwortet.
0: Ja, wir haben ja gehört, also ganz wichtig die Frauentagsfeier, ja. Ganz wichtig Tag der Begegnung. Gibt es da noch Sachen
1: ja.
0: im Jahreskalender?
1: Ja, das ist die Blaulichtmeile.
0: Ja, beim Kobermännchenfest.
1: Ja, wir haben dort immer einen Büchertisch. Das haben wir auch zum Frauentag und auch zum Tag der Begegnung. Und diesen Erlös, den spenden wir jedes Jahr zur Hälfte dem Wünschewagen und dem Anhospiz in Eisleben.
0: Ja, das sind auch wirklich die Einrichtungen, mit denen wir auch schon zu tun hatten und die entsprechend gewürdigt haben. Ja, da kann ja eigentlich keiner was dagegen haben, wenn man solche Organisationen unterstützt. Ja, nun haben wir einiges erfahren über den Frauenarbeitskreis. Wollen wir mal zu einem anderen Thema kommen. Sie sind ja in die Fremde gegangen, um Ortsbürgermeisterin zu werden. Ich meine, das ist nicht allzu weit von Wimmelrode nach Piskaborn, aber es ist doch ein anderer Ort. Wie kamst du dazu?
1: Das ist
0: räumlich getrennt. Da sind 300 Meter dazwischen oder so.
1: 500. Ja, eigentlich wollte ich nur im Ortschaftsrat tätig sein. Das war mein Ansinn. Aber aus dem Ortschaftsrat wird ja der Ortsbürgermeister gewählt. Und der Ortschaftsrat hat ihm gesagt, nee, mach mal. Ich habe, um ehrlich zu sein, lange überlegt, weil das ist ja noch eine Funktion mehr. Aber ich habe dann letztendlich doch mich entschieden, das Amt zu übernehmen.
0: Und das ist jetzt für Piskaborn und
1: Wimmelrode.
0: Wimmelrode, ja. Ja. Trotzdem ist ja, das gehört ja zu Mansfeld, ist ein Beispiel für sehr ländlich geprägten Raum.
1: Genau.
0: Es gibt diese vielen, ich will gar nicht aufzählen, also die kleinen winzigen Orte überall verteilt.
1: 15.
0: Ja, die überall verteilt sind. Jeder Ortschaft mit ganz speziellen Problemen, jede Ortschaft mit ganz speziellen Befindlichkeiten, also das ist alles nicht so einfach.
1: Nein, ist es nicht. Wie gesagt, als Ortsbürgermeister vertritt man ja die Belange der Menschen im Ort und es ist, wird auch immer schwerer, die Wünsche und Anregungen umzusetzen, weil ja auch das Budget nicht so vorhanden ist, um also auszudrücken. Aber wir machen unser Möglichstes. Wir sind auch eine sehr gute Gemeinschaft in Piskaborn-Wimmerode. Wir haben auch noch den Gehe-Verein, Blau-Weiß-Piskaborn, der existiert noch. Wir haben auch den Schützenverein, der existiert auch noch. Und das finde ich toll, dass noch die Vereine untereinander gut miteinander arbeiten. Wir haben noch einen Streunerverein für Katzen. Und wir haben in Wimmerode die Mittwochsfrauen. Da sind wir ganz stolz drauf.
0: Was machen die Mittwochsfrauen? Das ist klar.
1: Ja, wir haben uns irgendwann mal mittwochs getroffen und haben dann entschieden, wir sind eine Mittwochsfrauen.
0: Ja, kein Wunder, dass sie dabei sind.
1: Wir treffen uns hin und wieder mal und besprechen dann irgendwelche Veranstaltungen, die ich natürlich gleich kombinieren kann mit meinen zwei Projekten, die ich habe. Und das funktioniert ganz gut. Ja, wir haben auch in der Kirche, das machen auch die Mittwochsfrauen und unser Kirchenverein, Veranstaltungen, Weihnachten und auch im Sommer. Also wir haben schon ein reges kulturelles Leben in den kleinen Örtchen.
0: Das denke ich auf alle Fälle. Ja, das ist auch, man wundert sich darüber, weil wenn man die ganzen Aktivitäten auch in anderen Ortschaften sieht, es gibt, ich habe so ein bisschen das Gefühl, auch so eine kleine Renaissance von dem, dass sich die kleinen Ortschaften wieder zu sich selber bekennen. Dann gibt es ja einige Beispiele hier im Landkreis, will ich jetzt nicht nennen, und dann denkt man, der hat die genannt und die nicht. Aber es gibt schon so bestimmte Aktionen und so weiter, die dann immer in letzter Zeit mehr Raum greifen, was auch ein bisschen Hoffnung macht, dass das Leben auch bleibt im ländlichen Raum.
1: Das muss bleiben, weil, wie Sie schon sagen, ländlich weit auseinandergezogen, wir müssen schon was für uns tun, um mal auf andere Gedanken zu kommen. Also wenn ich noch erwähnen darf, das Countryfest, was ursprünglich 1999...
0: Da sind wir das ist ja auf dem Feld zwischen
1: und
0: Piskaborn.
1: Das erste Countryfest war 1999 und da habe ich gerade ABM damals durfte ich machen. Und da hat Herr Freund, der damalige Ortsbürgermeister, gesagt, mach mal einen Nachmittag. Und da ich nicht in kleinen Stücken denken kann, habe ich drei Tage draus gemacht. Und da waren erstmalig 1000 Besucher in Biskaborn.
0: Ja, das ist auf alle Fälle ja auch ein fester Punkt. Ja, das ist ja schon beeindruckend, was da losgeht. Ja. Ja, aber das ist ja nur eine Facette. Aber die Probleme sind ja trotzdem da. Wir haben ja mal kurz Herrn Prull erwähnt.
1: Ja.
0: Das fiel mir nämlich ein, weil mir ein Satz ist bei mir hängen geblieben. Das ist ein lustiges Missverständnis. Mir ging es um die Busanbindung von Hornburg. Und er sagte, er hatte viel erreicht bei der VGS.
1: Hatte,
0: ja. Ja, der Bus fährt jetzt zweimal. Am Tag? In der Woche.
1: In der Woche fährt er zweimal.
0: Ja, also nur mal so, was Anspruch und Realität sind. Das ist alles so ein Ding. Jetzt gibt es natürlich auch Mobilitätskonzepte vom Landkreis. Und das ist erstmal löblich, was sie da versuchen. Das ist ja MSH-Mobil hat ja jetzt den Namen. Mensch, das ist ja...
1: Ja, heißt das jetzt? Rufbus darf man nicht sagen.
0: Rufix, ja.
1: Und so, ja. Ja.
0: Naja, das auch. Ich kann mich an die Diskussion erinnern, da wo es gewesen ist, ob... Für Ältere sollte es ja zum Beispiel eine Möglichkeit sein, die Mobilität zu verbessern, dass es da keine Zentrale gibt, wo man anrufen kann, sondern das über eine App machen muss. Weil ich habe das verstanden, wo man sagt, wenn wir so eine Zentrale einrichten, sind die ganzen Vorteile weg, weil wir die Kosten, die damit verbunden sind, die würden das auffressen. Und im Gegenzug wiederum, da hat schließlich wieder der Kreis auch mit ihren Mitgliedern beim Frauenarbeitskreis, dass die Volkshochschule wiederum Kurse anbietet für Senioren, damit sie mit dieser modernen Technik zurechtkommen. Mhm. Also kann man auch was machen?
1: Natürlich, man kann was machen. Gott sei Dank fahren bei uns noch die Schulbusse, früh. Natürlich, wenn Ferien sind, nicht. Aus unseren Orten aus dem Ort ist bekannt, dass nicht so viele diesen Bus benutzen. Mhm. Weil die Nachbarschaftshilfe noch aktiv ist. Ja, also die eine Dame lässt sich dann vom Nachbar mitnehmen, der Nachbar holt dann für sie was aus dem Geschäft und so. Das funktioniert. Aus meiner Sicht und auch begründet durch meine Projekte muss ich dazu sagen, es haben nicht alle Leute ein Handy. Mhm. Und gerade ältere Menschen sind sehr vorsichtig. Ich muss meine Kontonummer angeben,
0: Klarna,
1: über Klarna.
0: Ich habe dann Polizeireporten bekomme da Betrügereien und sowas. Ja. Das war ja auch vor kurzem hier im Seniorenpräventionstag der Polizei in Hattstedt gewesen. Also hat schon Gründe, warum.
1: Genau.
0: Die Vorsicht herrscht.
1: Ja, das Vorsicht. Mhm. Das mache ich übrigens auch bei uns im Ort. Hatte ich auch schon die Polizei bezüglich Enkeltrick. Mhm. Ja, dass die Leute mal geschult werden, sensibilisiert werden, was das Thema betrifft. Also wir machen schon viel für unsere Leute, aber Sie haben vollkommen recht, die Mobilität ist nicht, und der Bus wird auch nicht so bei uns benutzt. Und es war auch nicht der Bedarf da, dass die Kreisvolkshochschule bei uns...
0: Aber woanders ist es und funktioniert. Das ist aber nicht reinreden, das ist eine
1: Sache, dass man ein
0: Problem sieht und noch eine Lösung sucht. Und das ist doch eigentlich, darauf kommt es doch an am Ende.
1: Ja.
0: Und das ist im Kleinen oder wenn man eine Verbesserung hinkriegt, das ist immer alle Ehren wert. Und es ist ja für Sie nicht das Problem, denke ich mal, auch mal mobil zu sein, auf alle Fälle, als Ortsbürgermeisterin. Wie weit ist es denn nach Mansfeld? Ich meine jetzt nicht geografisch.
1: 7 Kilometer, das funktioniert. Und das ist schon in Ordnung.
0: Weil wenn man ein Problem hat, sich an den Herrn Koch zu wenden und so, das...
1: Naja, ich, wie gesagt...
0: Kann er da was machen? Das ist auch das Problem, sind ja auch die höhere Gebietskörperschaft hat ja die gleichen Probleme.
1: Ja.
0: Gerade wenn wir wieder vom Geld reden und sowas.
1: Ja, also meine Beziehungen zur Stadtverwaltung und auch zu Herrn Koch sind sehr gut. Also wie gesagt, wir regeln viel auf kurzem Weg. Ich sitze ja dann in der Stadtinfo, da habe ich mein Büro. Oder ich rufe an, wenn irgendwelche Probleme auftauchen, das funktioniert schon. Und auch die Mitarbeiter der Stadt, also die haben immer ein offenes Ohr. Sie machen versuchen alles möglich zu machen. Es ist eben nicht alles möglich zu machen. Ja, also von daher.
0: Also es ist ja so ein Bonbon zu sagen, Politik ist die Kunst des Möglichen.
1: Ja.
0: Ist es in dem Fall dann wirklich. Ich denke mal auch, dass ein Austausch mit den anderen Ortsbürgermeistern und Bürgermeisterinnen dann durchaus auch existiert.
1: Selbstverständlich. Wir haben nicht nur die Ortsbürgermeisterrunde zweimal im Jahr. Ja, also die organisiert ist von der Stadt, sondern wir haben auch einen Stammtisch der Ortsbürgermeister, wo wir uns untereinander treffen und austauschen, Probleme ansprechen.
0: Wie lange machen Sie das jetzt schon?
1: Seit letztes Jahr, Februar.
0: Da hat man ja schon ein bisschen Erfahrung gesammelt über diese Zeit. Ist es so gekommen, wie Sie es vorgestellt haben? Oder ist doch die Herausforderung anders?
1: Die Herausforderung ist schon größer, als ich dachte. Es ist auch viel Bürokratie. Und meine erste Handlung waren dann die Windräder. Ja, die.
0: Das ist ein großes Thema.
1: Windräder im Wald. Ja, und wir haben es Gott sei Dank gelöst. Aber wie gesagt, die Belange der Menschen sind nicht immer umzusetzen und man muss Mittel und Wege finden, das Beste draus zu machen. Ja. Weil auch, dass die finanziellen Möglichkeiten begrenzt sind.
0: Ja, auf alle Fälle. Das ist ja wie Sie, ein roter Faden, der sich durch alle Ebenen zieht. Ja, und wenn man da eben was wegnimmt oder gibt, nimmt man dem anderen was weg.
1: Genau,
0: ja,
1: genau.
0: Das ist alles so schwierige Situation.
1: Mit dem Ortsbudget, wie gesagt, unterstützen wir auch unsere Vereine, die wir am Ort haben. Da bleibt nicht mehr so viel übrig, was dann
0: ja, das ist
1: noch
0: auch ein überschaubarer Betrag, würde ich mal sagen, denn das wird nicht anders sein als in anderen Ortschaften, was man so hört. Ja, das sind alles Zwänge, unter denen man steht. Da muss man einfach mal trotzdem mal sehen, dass es trotzdem einen guten Willen gibt, Dinge zu regeln und in den Griff zu kriegen.
1: Ja, aber die Menschen sind auch nicht so anspruchsvoll, wie man manchmal denkt. Wie gesagt, wir haben zusammen Silvesterveranstaltung organisiert. Das ist schon viel wert, dass die Gemeinschaft, was die Gemeinschaft fördert. Wir haben im letzten Jahr eine MDR da gehabt mit Mitmachen statt Meckern. Mhm. Das war sehr gut. Wir haben in der Kirche gehabt, himmlische Helfer, wurde jemand ausgezeichnet. Also wir fördern auch das Ehrenamt, das zu belohnen. Ja, das ist ja nicht selbstverständlich, die ehrenamtlichen Tätigkeiten. Es wird ja immer weniger und immer schwieriger, Menschen dafür zu finden.
0: Auch wenn Sie sagen, ich habe das ein oder andere abgegeben, wie jetzt den Vorsitz, aber ich denke mal, als Stellvertreter im Frauenarbeitskreis gibt es immer noch genug zu tun.
1: Ja.
0: Oder die Tätigkeit als Betriebsrätin und was so war. Da bleibt noch so viel übrig. Wie schaffen Sie denn das eigentlich?
1: Das frage ich mich manchmal sehr oft. Ja, ach doch, das ist schon machbar mittlerweile, weil etliches doch weg ist. Ich teile mir meine Zeit ein und ich kann auch nicht ruhig bleiben. Also ich muss irgendwas unternehmen.
0: Und es wird vermutlich für mich genauso schwierig bleiben in der nächsten Zeit, immer als einzelne, in welcher Funktion denn die Frau Simon hier oder da bei einer Veranstaltung auftritt. Und das ist ja sehr vielfältig. Haben wir denn noch eine Aktivität noch nicht erwähnt jetzt hier oder eine wichtige, ich sage mal bewusst eingeschränkt wichtige, die noch Zeit und Raum in ihrem Leben einnimmt? Du sagst ja Hühner.
1: Hühner, ja. Ja, meine Tiere. Das ist mein Ruhepol, mein Hund, meine 4 Katzen und meine 19 Hühner und der Hahn. Mhm. Ich gehe dann in die Hundeschule nach Klostermannsfeld samstags. Da ist der Hund gefordert und ich auch. Also das tut mir auch gut.
0: Ja, und da sieht man wieder, wie sich die Kreise schließen. Da sehe ich immer diesen Hundeplatz in Klostermannsfeld wieder vor mir. Man fährt oft leider nicht durch, immer durch Biskuperborn, das ist ein schöner Weg, so Richtung Kurrenzen und dann Richtung Sangerhausen, das ist ein bisschen die ruhige, die meditative Strecke, will ich mal sagen.
1: Über die Lust, genau.
0: Ja, ja. Mhm. Und auch sonst hier, sprach von Mansfeld und so weiter und so fort, das greift ja dann alles irgendwie ineinander und da taucht von mir, so von meinem inneren Auge, so ein Wort auf: Heimat.
1: Ist Heimat.
0: Ja.
1: Ja. Es ist Heimat, weil sonst wäre ich damals nicht aus Berlin wieder zurückgekommen. Ich hatte die Möglichkeit, dort zu bleiben. Ich hatte auch eine Wohnung gekriegt. Das war ja in den 80er Jahren ziemlich schwierig. Aber ich habe gesagt, mich sollen die Hühner wecken und nicht die Straßenbahn. Das habe ich damals gesagt.
0: Und das klappt jetzt, weil der Hahn dabei ist. Ja.
1: Ja. Nee, ich bin der Dorfmensch. Ja. Auf dem Dorf fühle ich mich wohl und man würde mich nie in der Stadt finden. Niemals.
0: Über die Jahrzehnte gibt es da, vor allem jetzt, der Ausgangspunkt war ja Frauenarbeitskreis, gibt es da Mitstreiterinnen, die schon seit Jahrzehnten an ihrer Seite mit dabei sind? Oder wechselt das immer wieder, je nach Situation, je nach Aufgaben?
1: Christiane Matuschek zum Beispiel, die Gleichstellungsbeauftragte von Sangerhausen. Mhm. Also die ist immer an meiner Seite gewesen. Auch die neuen Mitglieder, die dazugekommen ist, aber der alte Kern, ich nenne es mal alt, der alte Kern ist geblieben, wie Hanni Krusche zum Beispiel. Das ist immer so,
0: ja.
1: Ja, das ist so auch wenn neue dazukommen. Wir sind eine Einheit, das ist richtig, aber der Kern ist immer noch anders.
0: Es muss ja natürlich nicht nur Anstrengung und Arbeit sein, es muss auch Freude machen, sonst
1: würde ich
0: dabei bleiben.
1: Ja, das ist. Also wenn wir das Offizielle beendet haben, dann reden wir auch mal so untereinander, was hast du in Erfahrung gebracht oder wie auch immer. Das muss schon sein. Das muss schon sein. Wir decken uns natürlich nicht zu mit irgendwelchen, also ständig mit Themen wie Arbeitsmarktpolitik, sondern wir unterhalten uns auch. Und die Netzwerke, die dadurch entstanden sind, die sind Gold wert. Also, ja.
0: Ja, kann ich mir vorstellen. Bin ich jetzt auch wirklich beeindruckt. Das geht ja von Polizei,
1: alles.
0: Volkshochschule, von allen Bereichen da, von Verwaltung, sonst was. Also das ist schon wirklich, da ist der Begriff Netzwerk wirklich angebracht.
1: Und jeder bringt seine Ideen ein. Nur als Beispiel, wenn wir jetzt musikalische Umrahmung suchen, jetzt für den Frauentag, Steffi Spahn bringt auch für nächstes Jahr die Kapelle der Landespolizei, die Soulband diesmal, mit ins Kolbingwerk. Also wie gesagt, da bringt jeder sein Thema ein. Das ist wunderbar. Also wirklich ein toller Arbeitskreis.
0: Ja, liebe Zuschauerinnen und Zuschauer, ich habe Ihnen ja eine schillernde Persönlichkeit versprochen. Ich habe geliefert. Ja, Sie haben es gehört, wie vielfältig doch die Aktivitäten sind und wie sehr man sich doch, wenn man will, einbringen kann auf regionaler und lokaler Ebene. Bleibt ganz zum Schluss noch die Frage, was für Pläne für die nächste Zeit haben Sie denn noch?
1: Gute Frage. Die Zeit wird es bringen. Ich lasse mich überraschen. Also wie gesagt, erstmal meine beiden Projekte gehen bis 28 und so lange bleibe ich auch in Mansfeld. Wir werden sehen, was die Zukunft bringt. Also ich bin optimistisch. Ja, wie gesagt, wir planen viele Veranstaltungen, sei es in unserem Ort beziehungsweise beim Frauenarbeitskreis. Ich sehe positiv in die Zukunft.
0: Das hört man gern. Und ich bin überzeugt, wir sehen uns bei allen möglichen Gelegenheiten, bei allen möglichen Vorzeichen in der nächsten Zeit, wenn sobald das gesellschaftliche Leben ja auch nur auflackert, ist Frau Simon mit dabei. Vielen Dank fürs Kommen.
1: Gerne.
0: Vielen Dank fürs Dranbleiben, liebe Zuschauerinnen und Zuschauer. Und ich hoffe, Sie schalten auch das nächste Mal wieder ein, wenn es heißt, zu Gast bei Ihrem Punkt im Fernsehen. Vielen Dank.
1: Ich habe zu danken.

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1: Auf dieser ca. 15 Hektar großen Fläche, nahe des Umspannwerkes Kloster Mansfeld und direkt an der Stromautobahn Südostlink, die von 2027 an Windstrom aus Sachsen-Anhalt in den Süden Deutschlands transportieren wird, soll ein Energiewendeprojekt der Superlative entstehen. Ein Batteriespeicherpark mit einer geplanten Leistung von 1 Gigawatt und einer Kapazität von 5,7 Gigawattstunden. Der größte seiner Art in Deutschland und vielleicht auch in Europa. Nach etwa 2 Jahren Vorbereitung wurde nun zum ersten Spatenstich und damit verbundenen Baustart eingeladen. Neben den Vertretern der Investoren, der Firma BWESS mit Hauptsitz in Zürich und der Celus Energy Development GmbH aus Berlin, die das Projekt angebahnt hat, waren zahlreiche Gäste aus Politik, Wirtschaft und Verwaltung geladen und auch gekommen. So zum Beispiel auch Vertreter des Gemeinderates Kloster Mansfeld, der Verwaltungsgemeinschaft Mansfelder Grund-Helprath, zu der der Ort mit seinen 2000 Einwohnern gehört, und von dem im März diesen Jahres neu gegründeten Verein Wir sind Kloster Mansfeld. Die Begrüßung übernahm Bastian Scheele, Direktor bei der BWESS.
2: Und hier draußen, vor uns Zelt, wird er entstehen. Der größte Batteriespeicher in Deutschland und einer der größten Batteriespeicher in Europa. Mit einer Netzanschlussleistung von 1 Gigawatt und einer Kapazität von bis zu 5,7 Gigawattstunden wird er, einfach gesprochen, Strom, der überschüssig ist aus erneuerbaren Energien, wird diesen aufnehmen, wird diesen zwischenspeichern und wieder abgeben ans Netz, wenn er dann benötigt wird. Er wird darüber hinaus weitere Systemdienstleistungen erbringen können für das Netz und damit dafür sorgen, dass erneuerbare Energien besser ins Stromsystem integriert werden, dass das Stromsystem, das Netz robuster wird und der Strom für uns alle als Verbraucher bezahlbar bleibt. Und das ist für uns als Firma natürlich

0: tatsächlich ein ganz besonderer Tag heute. Und es ist aber ein ebenso besonderer Tag für die Gemeinde und auch für den Landkreis und auch das Land Sachsen-Anhalt und nicht zuletzt auch für das Gelingen der Energiewende in Deutschland.
1: Herr Scheele übergab das Mikrofon direkt an den CEO, also den Vorsitzenden von BWESS, der Firma, die schon in der ganzen Welt investierte und nun auch in Deutschland baut. Vielleicht deshalb hatte der gebürtige Norweger seine kleine Rede in Deutsch notiert.
2: Dies ist das erste Mal, dass wir eine Grundsteinlegung feiern. Warum ist das so? Natürlich liegt es zum Teil an der Größe dieses Projekts. Es ist das größte Projekt in unserem Portfolio und sehr wahrscheinlich eines der größten Batterieprojekte in Deutschland und sogar in Europa. Vor allem aber sehen wir dieses Projekt als den Beginn eines langfristigen und ernsthaften Engagements von BWESS in Deutschland. Ich freue mich, sagen zu können, dass wir in den nächsten Jahren mehr als 1 Milliarde Euro in Batteriespeicher in Deutschland investieren wollen. Beginnen hier, heute, in Förstermannsfeld.
1: Ehrengast der Veranstaltung war Sachsen-Anhalts Energieminister Professor Dr. Armin Willingmann. Auch er verlieh seiner Freude über das Projekt der superlative Ausdruck. Und er nutzte die Gelegenheit, dem norwegischen CEO und seinem Land zum gewonnenen 16. Finale bei der gerade laufenden Fußball-WM zu gratulieren, während Deutschland bereits ausgeschieden ist. Nun müssen die Norweger gewinnen, sagte er, und erntete dafür viel Zustimmung. Nach Vertretern des Bundesverbandes Energiespeichersysteme und der 50 Hertz Transmission GmbH, die das systemrelevante Umspannwerk Kloster Mansfeld, das als wichtiges Stromdrehkreuz gilt, betreibt, ergriffen schließlich unter anderem noch Bürgermeister Frank Ochsner und Landrat André Schröder das Wort.
3: Während hier früher Rohstoffe aus der Erde gewonnen wurden, entsteht nun ein Speicher für Energie der Zukunft. Die Energiewende ist eine der großen Herausforderungen unserer Zeit. Sie gelingt nur, wenn erneuerbare Energien nicht nur erzeugt, sondern auch zuverlässig gespeichert und verfügbar gemacht werden können. Denn wann sie gebraucht werden. Genau dazu leistet dieser Batteriespeicher einen wichtigen Beitrag. Er steht für Versorgungssicherheit, Netzstabilität und moderne Infrastruktur. Und er zeigt, dass auch eine ländliche Gemeinde wie Kloster Mansfeld eine bedeutende Rolle in Deutschland bei der Gestaltung der Zukunft spielen kann. Für unsere Gemeinde ist dieses Projekt deshalb mehr als ein technisches Bauwerk. Es verbindet die Vergangenheit und die Zukunft. Es schlägt die Brücke vom Bergbau zur modernen Energiewirtschaft, vom Kupfererz unter Tage zur gespeicherten Energie für kommende Generationen. Und ja, meine Damen und Herren, die Gemeinde Kloster Mansfeld wird auch künftig eine nicht unerhebliche Summe an Gewerbesteuereinnahmen erhalten. Wir sind sehr zuversichtlich, dass wir damit ein Stück weit vorankommen werden, was die Entwicklung unserer Gemeinde betrifft. Umso wichtiger ist dieser Punkt auch für unsere kommunale Zukunft. Und ja, meine Damen und Herren, die Investoren haben Wort gehalten. Über freiwillige Akzeptanzmaßnahmen haben unsere Vereine, unsere Kita, unsere Schule, die Feuerwehr sowie ein Spielplatz bereits vor dem ersten Spatenstich finanzielle Unterstützung von insgesamt 50.000 Euro erhalten.
4: Wir haben weitere Anfragen, so viel darf ich ja verraten. Wir haben weitere ansiedlungswillige Unternehmen. Wir arbeiten gerade die Unterlagen ab, die aktualisiert eingekommen sind. Das ist gut so. Wir wollen auch als Landkreis aufholen. Und weil wir hier sehr oft über die WM gesprochen haben, der Landkreis ist etwa doppelt so groß wie Berlin. 273.000 Fußballfelder nebeneinander gelegt. Ja? 128.000 Einwohner nur. Da weiß man, wir haben die Ressource Raum, wir haben Platz und wir wollen mit diesem Platz auch gut umgehen. Im Einklang nachhaltig mit der Natur, aber auch für Investitionen. Und wenn wir um Investoren werben, dann beschreiben wir immer die Lagegunst mittendrin in Deutschland, sehr zentral gelegen, intakte kommunale Infrastrukturen, reiche Geschichte, reiche Traditionen, Internetanschluss, Autobahnen, all das, was man so typischerweise bewirbt. Was wir sehr oft nicht sagen, was wir aber heute einfach mal herausstellen müssen, wir haben einen dauerhaften Einspeiseüberschuss an Energie. Etwa die Hälfte der Energie, die wir hier produzieren, wird nur selbst verbraucht. Die andere Hälfte wird abgeleitet, irgendwohin. Und natürlich hier das Umspannwerk verteilt Energie. Das ist ein Matching Point. Hier sind Dinge, mit denen wir als Landkreis auch dauerhaft werben. Dieser Einspeiseüberschuss, nicht nur die Lagekunst, dass wir auch eine wichtige Rolle bei der Verteilung und Speicherung von Energie spielen können, ist ein strukturbestimmtes Merkmal dieser Tage, aufgewertet auch durch die heutige Investition.
1: Last but not least, in der langen Liste derer, die an diesem besonderen Tag etwas zu sagen hatten, war Kilian Leikam, Geschäftsführer der BWESS.
5: BWESS hat erstmals 2024 in dieses Projekt investiert und seit Anfang dieses Jahres sind wir vollständiger Eigentümer. Von Beginn an haben wir Kloster Mansfeld als langfristiges Engagement betrachtet, nicht als kurzfristige Transaktion. Wir freuen uns besonders, dass unser Partner Selos uns weiterhin bei dem Projekt auch mit lokalen Standortthemen unterstützen wird und sind natürlich dankbar für die Leistung, das Projekt bis hierhin gebracht zu haben. BWESS ist ein erfahrener, langfristiger Eigentümer und Betreiber von Großbatteriespeichern. Wir behalten während der gesamten Betriebsdauer unserer Anlagen die direkte Aufsicht, verfolgen einen aktiven Ansatz über den gesamten Lebenszyklus hinweg. Diese langfristige Perspektive trägt unsere Entscheidung zu Technologie, Sicherheit, Standortmanagement und zur Zusammenarbeit mit Partnern wie 50 Hertz und natürlich den Nachbarn hier vor Ort.
1: Und während die Firma Kutter aus Helpra bereits mit dem Bau der Zuwegung begonnen hat, geht es mit dem nun vollzogenen symbolischen Spatenstich richtig los. Werden mehr als 1000 solche Container, übrigens auch im Grün, aufgestellt und vernetzt, um dann 2028 in Betrieb zu gehen. Die Laufzeit für solch einen Batterie-Großspeicher beträgt dabei mehrere Jahrzehnte. 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

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Am 26. Juli um 17 Uhr beginnt ein Orgelkonzert mit Kirchenmusikdirektor Thomas Ennenbach in der Marktkirche St. Andreas in der Lutherstadt Eisleben. Thema Giganten des Barocks, Bach und Händel sowie Verehrer. Der Eintritt kostet 10 Euro im Vorverkauf. Schüler bis 18 Jahre brauchen nichts bezahlen. Zum Tag des offenen Denkmals lädt der Schmidtschacht Helbra am 13. September von 9:30 Uhr bis 16:30 Uhr.

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0: Hallo und herzlich willkommen, liebe Zuschauerinnen und Zuschauer bei Punktum, Ihrem regionalen Fernsehprogramm, zu einer weiteren Ausgabe von Zu Gast. Und ich muss sagen, heute ist mal was passiert, was schon lange, lange eigentlich fällig war. Melitta Simon ist bei uns hier im Studio. Herzlich willkommen hier bei uns. Und da werden viele sagen, ach, die kenne ich doch. Und es werden alle vielleicht, der eine diese Sache ansprechen und andere jene. Denn sie sind wirklich eine wirklich schillernde Persönlichkeit, die in so vielen Aspekten tätig ist, dass wir ja wahrscheinlich die halbe Stunde bald brauchen, um die ganzen Funktionen, Tätigkeiten und alle möglichen anderen Aktivitäten zu nennen nur. Aber wir wollen ein bisschen einsteigen. Denn es mag ja wieder erwarten, den einen oder die andere geben, die jetzt sagt, no, mit der Simon, wer ist denn das überhaupt? Ausgangspunkt von dem Ganzen war, wo ich sage, jetzt muss es endlich mal sein, jetzt müssen wir das endlich mal eine Zu-Gast-Sendung gießen beim letzten Tag der Begegnung. Das war nämlich der Tag, an dem sie den Vorsitz vom Frauenarbeitskreis Sangerhausen nach 8 Jahren aufgegeben haben.
1: Genau.
0: Aber das ist ja nur ein Bruchteil der Tätigkeiten, des Engagements von Ihnen. Aber trotzdem, erst fangen wir mal ganz von vorne an. Wer ist denn Melitta Simon, für die wenigen, die es nicht wissen?
1: Wer ist Melitta Simon? Ja, erstmal herzlichen Dank für die Einladung. Ich freue mich sehr, dass ich hier sein darf. Melitta Simon ist mittlerweile 60 Jahre alt, wohnt in Wilmerode. Und ja, von Anfang an, ich habe meinen Traumberuf erlernt, Verkäuferin, also lange vor der Wende. Bin dann 3 Jahre nach Berlin gegangen und habe dort auf den Alex gearbeitet. Bin dann zurückgekommen und dann kam, wie gesagt, die Wende. Ich wurde arbeitslos. Muss ich zur Agentur und ja, Frau Simon,
0: Sie müssen... Das ist doch noch schön, Arbeitsamt damals.
1: Genau, ja. Genau. Was wollen Sie denn machen?

0: Und da habe ich gesagt, ja, Mutter Beimer hat ein Reisebüro in der Lindenstraße und ich möchte Reiseverkehrskauffrau werden. Das habe ich auch durchgezogen. War dann Stadtführer in Mansfeld und bin eigentlich beim Tourismus geblieben. Aber im Landkreis waren nicht so viele Stellen für den Tourismus. Und da habe ich mich dann entschieden, im Bereich Gesundheitswesen was zu mich umschulen zu lassen und bin dann die Kauffrau im Gesundheitswesen geworden, bei der DAA Sangerhausen, also der Deutschen Angestelltenakademie, von 2009 bis 2011. Und das hat mir dort gefallen und ich bin dann dort geblieben und seit 14,5 Jahren dort als Mitarbeiter tätig, bei der Deutschen Angestelltenakademie. Ja.
1: Genau, was machen Sie da genau?
0: Ja, ich habe zwei Projekte. Das eine heißt Zusammenhalt stärken, Menschen verbinden. Das ist für Menschen von 59 bis, Entschuldigung, von 28 bis 59. Und das andere heißt Stärkung der Teilhabe älterer Menschen gegen Einsamkeit und soziale Isolation. Und das ist für Menschen ab 60.
1: Jo, da haben wir das Berufliche jetzt erstmal
0: Ja.
1: abgehakt, sind noch lange nicht bei dem gesellschaftlichen Engagement, da kommt nämlich noch viel mehr dazu. Unter anderem nur mal erwähnt, Sie waren auch Betriebsrätin dort, ja.
0: Genau.
1: Zum
0: 4 Jahre.
1: Beispiel nur mal. Oder vielleicht erinnert sich der eine oder der andere, Sie haben lange Saxophon gespielt bei den Dippelsbachern.
0: Habe ich auch,
1: Also nur
0: ja.
1: mal so, ja.
0: Ja.
1: Die haben
0: Ja.
1: im Vorgespräch gesagt, leider ist das aus Zeitgründen jetzt nicht mehr
0: Nicht mehr
1: so.
0: möglich.
1: Ja, aber es ist halt so. Kommen wir mal zurück zu, ja. Was habe ich noch auf dem Zettel stehen? Ehrenamtliche Prüferin bei der IHK?
0: Ja.
1: Also nur mal so erwähnt, ja,
0: Ja, ja.
1: wenn wir alle diese Stränge weiter verfolgen
0: Ja.
1: würden, dann reicht die Zeit vorn und hinten nicht. Ja, und im Vorstand von Vereinen, Alter hat Zukunft und nur mal erwähnt am Rande und so weiter und so fort. Das könnte man eigentlich noch ziemlich weit fortsetzen. Aber kommen wir mal zum Ausgangspunkt zurück. Bevor wir auch noch mal erwähnen, Sie sind nämlich Ortsbürgermeisterin von Piskaborn, dazu später mehr. Bleiben wir mal bei diesem Frauenarbeitskreis Sangerhausen. Was ist denn das eigentlich?
0: Ja, der Frauenarbeitskreis Sangerhausen, der besteht seit 1992, ist ein gewerkschaftsnaher Frauenarbeitskreis, also das ist eine lose Vereinigung. Wir sind kein eingetragener Verein. Der Frauenarbeitskreis setzt sich zusammen aus Frauen aus dem sozialen Bereich, Gleichstellungsbeauftragte. Wir haben die Pressesprecherin der Polizei bei uns. Aber erst seit einigen Jahren, denn ihr Vorgänger war ja ein Mann, der konnte nicht im
1: Ach
0: Frauen,
1: so,
0: das war Herr Brühl, ja.
1: ja, der ist ja auch jetzt
0: Genau,
1: Ortsbürgermeister,
0: ja,
1: Frauenbund, war auch schon hier, ja.
0: Amtskollege, ja. Ja, wir sind eigentlich dafür da, um uns für die Rechte der Frauen einzusetzen. Aus uns auch, ist auch entstanden das Netzwerk gegen Gewalt. Und ich denke mal, da haben wir uns auch schon
1: Ja,
0: gesehen, wenn wir auf dem Markt in
1: wie gesagt,
0: Sangerhausen.
1: ich wusste mal gar nicht so richtig, in welcher Funktion
0: Ja.
1: Sie dabei sind bei solchen Veranstaltungen.
0: Ja, die Höhepunkte natürlich jährlich sind die Frauentagsfeiern. Haben wir immer jetzt veranstaltet im Rosarium, im Glashaus und dieses Jahr das erste Mal im Kolpingwerk. Das ist immer sehr schön und wird auch sehr gut angenommen. Es waren dieses Jahr 180 Frauen dort. Ja, und für uns als Frauen, wir sind ein tolles Netzwerk. Also wenn jetzt irgendwo Handlungsbedarf besteht, wenn Frauen Fragen haben, sind wir natürlich da. Und auch untereinander, wir ergänzen uns und selbst durch meine Arbeit oder die Arbeit der anderen Frauen, wie die BCA, also die Beauftragte für Chancengleichheit vom Jobcenter, die ist auch bei uns im Frauenarbeitskreis, ist das auf kurzem Weg, wird da viel schnell oder viel und schnell gehandelt. Also auf kurzem Weg werden dann Anfragen beantwortet und wir kriegen auch Hilfe untereinander.
1: Ja, da führt ja nun das Wort Sangerhausen im Namen, aber ich habe
0: Ja.
1: den Eindruck, das ist mehr so kreisweit, ja.
0: Jein, jein, ich sag mal jein, weil der Frauenarbeitskreis Sangerhausen, weil das innerhalb oder außerhalb von Sangerhausen ja, aber zum größten Teil findet das in Sangerhausen statt und die Mitglieder sind eben zum großen Teil aus Sangerhausen. Wir haben die Gleichstellungsbeauftragte Eisle mit dabei. Ja, Steffi Schwan sitzt ja auch jetzt mittlerweile in Hettstedt, ist auch eine Entfernung, aber das ist nur berufsbedingt, ja, aber die kommen dann immer zu Veranstaltungen, also wenn wir uns treffen. Und wir untereinander, wir schönen uns auch selber. Wir haben hin und wieder mal jemand von der Rente da oder Arbeitsmarktpolitik, dass wir auch immer auf dem neuesten Stand sind.
1: Also ein festes Büro oder so, ein
0: Nein,
1: Treffpunkt gibt es nicht,
0: nein,
1: das
0: haben wir
1: ist.
0: nicht, haben wir nicht, haben wir alles nicht. Wir treffen uns mal im Jobcenter. Selbst bei mir unter Stadtinformation in Mansfeld haben wir uns vorletzte Woche getroffen. Wir wechseln einfach mal die Lokalitäten und jeder ist dann mal dran. Und unsere Hanni backt dann immer schön Kuchen. Also wie gesagt, Hannelore ist auch mit als Erste im Frauenarbeitskreis.
1: Jetzt muss ja ein bisschen Spaß machen, wenn man sich
0: umfühlt. Ja, genau, dabei, genau, ja. Genau. Ja,
1: das ist so ein kleines Engagement.
0: Genau,
1: da ist dann so ein bisschen der Seele
0: ja, gut ja, tun. Ja, ja. Und seit 2024 haben wir wieder den Tag der Begegnung initiiert.
1: Genau, das ja. Kenne ich ja auch, vielleicht aus dem rufenden Munde. Mhm. Was hat es damit auf sich?
0: Ja, der Tag der Begegnung ist mittlerweile ein fester Bestandteil geworden. Ja, den gab es ja schon vor der Corona-Zeit. Mhm. Ich glaube, seit 1999 schon. Da waren wir als Frauenarbeitskreis immer schon mit involviert. Aber nach dieser Zeit haben wir das auch in der Hand genommen als Frauenarbeitskreis, weil uns die Leute auch angesprochen haben, mach doch mal wieder. Also der Frauenarbeitskreis ist der Initiator des Ganzen und der Organisator ist mittlerweile das Teilhabemanagement. Daraus kommt auch meine Nachfolgerin, die Kiana Noray, ist meine Nachfolgerin im Frauenarbeitskreis.
1: Genau, das sollten wir mal erwähnen. Also wir haben jetzt den Staffelstab anlässlich des letzten Tages der Begegnung weitergegeben.
0: Genau.
1: Ja. Mhm. Wie kam es dazu, zu diesem Übergang?
0: Ja, mein Arbeitsbereich ist nur in Mansfeld, weil die zwei Projekte in Mansfeld stattfinden. Und ich dachte mal so, dass den Staffelstab mal an die Jugend weiterzugeben. Und Kiana ist hervorragend für diesen Posten geeignet. Also
1: ja. Sie ist ja beim Teilhabemanagement
0: des Landkreises.
1: Das ist beim Landkreis wieder. Ja, da muss man mal aufpassen, weil so viele Sachen immer ineinander greifen.
0: Ja, ja.
1: Wer nun in welcher Funktion hier eigentlich was Landkreis macht, das ist schon ein bisschen sehr, also nicht nur ein bisschen, das ist eigentlich sehr komplex. Wie viele sind denn eigentlich so wirklich aktiv im Frauenarbeitskreis? Sie haben alle möglichen Funktionen jetzt gehört, aber es ist ja oft so, dass man eigentlich, es gibt ja welche, die gehören pro forma dazu, aber sind dann doch nicht so aktiv.
0: Ja, da ist die Leitung von der Kreisvolkshochschule, Frau Wenschuh ist mit dabei, kann aber aus zeitlichen Gründen nicht immer mit an den Frauenarbeitskreissitzungen teilnehmen. Es sind nicht immer alle da, aus zeitlichen Gründen. Aber der Kern, wie Frau Matuschek, die Gleichstellungsbeauftragte der Stadt Sangerhausen, die ist immer da. Und auch die Mitarbeiter vom Jobcenter, Lutherstadt Eisleben, die Gleichstellungsbeauftragte. Also der harte Kern und auch an Hanni Krusche, also Hannelore, ist immer dabei. Also es gibt schon einen harten Kern.
1: Ja, das sind so 10, 15, 20?
0: Ja, 20. 20, ja. Und ich war auch immer auf der Suche nach neuen Mitgliedern, ja. Wie gesagt, die Selbsthilfe-Kontaktstelle des Paritätischen. Isabel ist dabei und die Simone Röder ist dabei. Der Frauenarbeitskreis wächst auch. Es gehen auch welche in Rente, die dann bei uns bleiben. Aber es gibt auch welche, die dann sagen, nee, bis hierher und jetzt will ich endlosen Cut machen.
1: Habe ich ja richtig verstanden. Sie haben zwar den Vorsitz abgegeben, aber machen weiter mit.
0: Ich bin nach wie vor Stellvertreter.
1: Ja, also das ist auch nicht unwichtig.
0: Naja.
1: Nun haben wir ja gehört, dass viele Funktionsträgerinnen, wie es man nennen, da sich engagieren. Das heißt, dass dieser Frauenarbeitskreis ja dann wirklich also ganz viele Richtungen ausstrahlen kann dadurch und man auf kurzem Wege jede Menge Informationen bekommt. Das ist vielleicht sicherlich ein Vorteil.
0: Wie schon gesagt, wir sind auch ein tolles Netzwerk. Und wenn Fragen auftauchen, was den Arbeitsbereich betrifft, wie zum Beispiel, wenn ich eine Frage habe, was Bürgergeld betrifft für eine Teilnehmerin, rufe ich beim Jobcenter an, bei der BCA oder bei der Gleichstellungsbeauftragten, wenn da irgendwas im Augen liegt. Wir unterstützen uns wirklich untereinander.
1: Ich habe ja gehört, Männer dürfen nicht mitmachen.
0: Nee, leider nicht.
1: Aber die sind die Hälfte der Bevölkerung sind die doch und die sind auch letztlich irgendwie betroffen.
0: Ja.
1: Ja, aber stehen außen vor.
0: Nein, natürlich. Wenn Männer eine Frage haben, sind sie natürlich herzlich willkommen. Dann wird genauso verfahren wie bei Frauen. Wenn es um Bürgergeld geht oder Sozialhilfe, wie auch immer, dann wird auch die Frage beantwortet.
1: Ja, wir haben ja gehört, also ganz wichtig die Frauentagsfeier, ganz wichtig Tag der Begegnung. Gibt es da noch Sachen
0: im Jahreskalender? Ja, das ist die Blaulichtmeile.
1: Ja, beim Kobermännchenfest.
0: Beim Kobermännchenfest. Wir haben dort immer einen Büchertisch. Das haben wir auch zum Frauentag und auch zum Tag der Begegnung. Und diesen Erlös, den spenden wir jedes Jahr zur Hälfte dem Wünschewagen und dem Anhospiz in Eisleben.
1: Ja, das sind auch wirklich die Einrichtungen, mit denen wir auch schon zu tun hatten und die entsprechend gewürdigt haben. Ja, da kann ja eigentlich keiner was dagegen haben, wenn man solche Organisationen unterstützt. Ja, nun haben wir einiges erfahren über den Frauenarbeitskreis. Wollen wir mal zu einem anderen Thema kommen. Sie sind ja in die Fremde gegangen, um Ortsbürgermeisterin zu werden. Ich meine, das ist nicht allzu weit von Wimmelrode nach Biskaborn, aber es ist doch ein anderer Ort. Wie kam es denn dazu? Achso, das zieht zusammen,
0: Es
1: ist räumlich getrennt. Da sind 300 Meter dazwischen oder so.
0: 500. Ja, eigentlich wollte ich nur im Ortschaftsrat tätig sein. Das war mein Ansinnen. Aber aus dem Ortschaftsrat wird ja der Ortsbürgermeister gewählt. Und der Ortschaftsrat hat ihm gesagt, nee, mach mal. Ich habe, um ehrlich zu sein, lange überlegt, weil das ist ja noch eine Funktion mehr. Aber ich habe dann letztendlich doch mich entschieden, das Amt zu übernehmen.
1: Und das ist jetzt für Biskaborn und
0: Wimmelrode.
1: Wimmelrode, ja. Ja. Trotzdem ist ja, das gehört ja zu Mansfeld, ist ein Beispiel für sehr ländlich geprägten Raum.
0: Genau.
1: Es gibt diese vielen, ich will gar nicht aufzählen, also die kleinen winzigen Orte überall verteilt.
0: 15.
1: Ja, die überall verteilt sind. Jeder Ortschaft mit ganz speziellen Problemen, jede Ortschaft mit ganz speziellen Befindlichkeiten. Ja. Also das ist alles nicht so einfach.
0: Nein, ist es nicht. Ist es nicht. Wie gesagt, als Ortsbürgermeister vertritt man ja die Belange der Menschen im Ort. Und es ist, wird auch immer schwerer, die Wünsche und Anregungen umzusetzen, weil ja auch das Budget nicht so vorhanden ist, um also auszudrücken. Aber wir machen unser Möglichstes. Wir sind auch eine sehr gute Gemeinschaft in Biskaborn-Wimmerode. Wir haben auch noch den Gehe-Verein, ja, Blau-Weiß-Biskaborn, der existiert noch. Wir haben auch den Schützenverein, der existiert auch noch. Und das finde ich toll, dass noch die Vereine untereinander gut miteinander arbeiten. Wir haben noch einen Streunerverein für Katzen. Und wir haben in Wimmerode die Mittwochsfrauen. Da sind wir ganz stolz drauf.
1: Was machen die Mittwochsfrauen?
0: Das ist klar. Ja, wir haben uns irgendwann mal mittwochs getroffen und haben dann entschieden, wir sind eine Mittwochsfrauen.
1: Ja, kein Wunder, dass sie hier dabei sind.
0: Ja, wir treffen uns hin und wieder mal und besprechen dann irgendwelche Veranstaltungen, die ich natürlich gleich kombinieren kann mit meinen zwei Projekten, die ich habe. Und das funktioniert ganz gut. Ja, wir haben auch in der Kirche, das machen auch die Mittwochsfrauen und unser Kirchenverein, Veranstaltungen, Weihnachten und auch im Sommer. Also wir haben schon ein reges kulturelles Leben in den kleinen Örtchen.
1: Das denke ich auf alle Fälle, ja. Das ist auch, man wundert sich darüber, weil wenn man die ganzen Aktivitäten auch in anderen Ortschaften sieht, es gibt, habe ich so ein bisschen das Gefühl, auch so eine kleine Renaissance von dem, dass sich die kleinen Ortschaften wieder zu sich selber bekennen. Dann gibt es ja einige Beispiele hier im Landkreis, will ich jetzt nicht nennen, und dann denkt man, der hat die genannt und die nicht. Aber es gibt schon so bestimmte Aktionen und so weiter, die dann immer in letzter Zeit mehr Raum greifen, was auch ein bisschen Hoffnung macht, dass das Leben auch bleibt im ländlichen Raum.
0: Das muss bleiben, weil, wie Sie schon sagen, ländlich weit auseinandergezogen, wir müssen schon was für uns tun, um mal auf andere Gedanken zu kommen. Also wenn ich noch erwähnen darf, das Countryfest, was ursprünglich 1999...
1: Da sind wir genau, das ist ja auf dem Feld zwischen...
0: Genau, genau.
1: Biskaborn.
0: Das erste Countryfest war 1999 und da habe ich gerade ABM, damals durfte ich machen, und da hat Herr Freund, der damalige Ortsbürgermeister, gesagt, mach mal einen Nachmittag. Und da ich nicht in kleinen Stücken denken kann, habe ich drei Tage draus gemacht. Und da waren erstmalig 1000 Besucher in Biskaborn.
1: Ja, das ist auf alle Fälle ja auch ein fester Punkt. Ja, das ist schon beeindruckend, was da losgeht. Ja, aber das ist ja nur eine Facette. Aber die Probleme sind ja trotzdem da. Wir haben ja mal kurz Herrn Prull erwähnt.
0: Ja.
1: Das fiel mir nämlich ein, weil mir ein Satz ist bei mir hängen geblieben. Das ist ein lustiges Missverständnis. Mir ging es um die Busanbindung von Hornburg. Und er sagte, er hatte viel erreicht bei der VGS.
0: Hatte, ja.
1: Ja, der Bus fährt jetzt zweimal. Zweimal. Am Tag? In der Woche.
0: In der Woche fährt er zweimal.
1: Ja, also nur mal so, was Anspruch und Realität sind. Das ist alles so ein Ding. Jetzt gibt es natürlich auch Mobilitätskonzepte vom Landkreis. Und das ist erstmal löblich, was sie da versuchen. Das ist ja dieses MSH-Mobil hat ja jetzt einen Namen, Mensch, das ist ja...
0: Ja, heißt das jetzt? Rufbus darf man nicht sagen, ich...
1: Rufix, ja.
0: Und so, ja. Ja, ja.

0: Naja, das auch. Ich kann mich an die Diskussion erinnern, da wo es gewesen ist, ob für Ältere sollte es ja zum Beispiel eine Möglichkeit sein, die Mobilität zu verbessern, dass es da keine Zentrale gibt, wo man anrufen kann, sondern das über eine App machen muss. Weil ich habe das verstanden, wo man sagt, wenn wir so eine Zentrale einrichten, sind die ganzen Vorteile weg, weil wir die Kosten, die damit verbunden sind, die würden das auffressen. Und im Gegenzug wiederum, da hat schließlich wieder der Kreis auch mit ihren Mitgliedern beim Frauenarbeitskreis, dass die Volkshochschule wiederum Kurse anbietet für Senioren, damit sie mit dieser modernen Technik zurechtkommen. Mhm. Also kann man auch was machen.
1: Natürlich, man kann was machen. Gott sei Dank fahren bei uns noch die Schulbusse, ja, früh, natürlich für den Ferien sie nicht. Aus unseren Orten ist, oder aus dem Ort ist bekannt, dass nicht so viele diesen Bus benutzen, mhm. Weil die Nachbarschaftshilfe noch aktiv ist. Ja, also die eine Dame lässt sich dann vom Nachbar mitnehmen, der Nachbar holt dann für sie was aus dem Geschäft und so, das funktioniert. Aus meiner Sicht und auch begründet durch meine Projekte, muss ich dazu sagen, es haben nicht alle Leute ein Handy. Mhm. Und gerade ältere Menschen sind sehr vorsichtig. Ich muss meine Kontonummer angeben, Klarna, über Klarna.
0: Ich habe dann Polizeireporten bekommen wir da
1: genau.
0: Betrügereien und sowas. Ja. Das war ja auch vor kurzem hier im Seniorenpräventionstag der Polizei in Stadt gewesen. Also hat schon Gründe, warum.
1: Genau.
0: Vorsicht herrscht.
1: Ja, das Vorsicht. Mhm. Das mache ich übrigens auch bei uns im Ort. Hatte ich auch schon die Polizei bezüglich Enkeltrick. Mhm. Ja, dass die Leute mal geschult werden, sensibilisiert werden, was das Thema betrifft. Also wir machen schon viel für unsere Leute. Aber Sie haben vollkommen recht, die Mobilität ist nicht, und der Bus wird auch nicht so bei uns benutzt. Und es war auch nicht der Bedarf da, dass die Kreisvolkshochschule bei uns.
0: Aber woanders ist es und funktioniert. Das ist aber nicht reinreden, das ist eine gute Sache,
1: dass
0: man ein Problem sieht und noch eine Lösung sucht. Und das ist doch eigentlich, darauf kommt es doch an am Ende.
1: Ja.
0: Und das ist im Kleinen oder wenn man eine Verbesserung hinkriegt, das ist immer alle Ehren wert. Und es ist ja für Sie nicht das Problem, denke ich mal, auch mal mobil zu sein, auf alle Fälle, ja, als Ortsbürgermeisterin. Wie weit ist es denn nach Mansfeld? Ich meine jetzt nicht geografisch.
1: Ja, 7 Kilometer, ja, das funktioniert. Und das ist schon in Ordnung.
0: Weil wenn man ein Problem hat, sich an den Herrn Koch zu wenden und so, das...
1: Naja, ich, wie gesagt...
0: Kann er da was machen? Das ist auch das Problem, das sind ja auch die höhere Gebietskörperschaft hat ja die gleichen Probleme.
1: Ja.
0: Gerade wenn wir wieder vom Geld reden und sowas.
1: Ja, also meine Beziehungen zur Stadtverwaltung und auch zu Herrn Koch sind sehr gut. Also wie gesagt, wir regeln viel auf kurzem Weg. Ich sitze ja dann in der Stadtinfo, da habe ich mein Büro. Oder ich rufe an, wenn irgendwelche Probleme auftauchen, das funktioniert schon. Und auch die Mitarbeiter der Stadt, also die haben immer ein offenes Ohr. Sie machen alle, versuchen alles möglich zu machen. Es ist eben nicht alles möglich zu machen. Ja, also von daher.
0: Also es ist ja so ein Bonbon zu sagen, Politik ist die Kunst des Möglichen.
1: Ja.
0: Ist es in dem Fall dann wirklich. Ich denke mal auch, dass ein Austausch mit den anderen Ortsbürgermeistern und Bürgermeisterrunden dann durchaus auch existiert.
1: Selbstverständlich. Wir haben nicht nur die Ortsbürgermeisterrunde 2-mal im Jahr. Ja, also die organisiert ist von der Stadt, sondern wir haben auch einen Stammtisch der Ortsbürgermeister, wo wir uns untereinander treffen und austauschen, Probleme ansprechen.
0: Wie lange machen Sie das jetzt schon?
1: Seit letztes Jahr Februar.
0: Da hat man ja schon ein bisschen Erfahrung gesammelt über diese Zeit. Ist es so gekommen, wie Sie es vorgestellt haben? Oder ist doch die Herausforderung anders?
1: Die Herausforderung ist schon größer, als ich dachte. Es ist auch viel Bürokratie. Und meine erste Handlung waren dann die Windräder. Ja,
0: das ist ein großes Thema.
1: Windräderwald. Ja, und wir haben es Gott sei Dank gelöst. Aber wie gesagt, die Belange der Menschen sind nicht immer umzusetzen und man muss Mittel und Wege finden, das Beste draus zu machen. Ja. Weil auch, dass die finanziellen Möglichkeiten begrenzt sind.
0: Ja, auf alle Fälle. Das ist ja wie so ein roter Faden, der sich durch alle Ebenen zieht.
1: Ja,
0: und
1: wenn
0: man da eben was wegnimmt oder gibt, nimmt man dem anderen was weg.
1: Genau.
0: Das ist alles eine schwierige Situation.
1: Mit dem Ortsbudget, wie gesagt, unterstützen wir auch unsere

0: Vereine, die wir im Ort haben, da bleibt nicht mehr so viel übrig, was dann
1: Ja, das
0: noch
1: ist auch
0: zu.
1: ein überschaubarer Betrag,
0: Genau.
1: würde ich mal sagen, denn das wird nicht anders sein als in anderen
0: Genau.
1: Ortschaften, was man so hört. Ja, das sind alles Zwänge, unter denen man steht. Und man muss einfach mal trotzdem immer sehen, dass es trotzdem einen guten Willen gibt, Dinge zu regeln und in den Griff zu kriegen.
0: Ja, aber die Menschen sind auch nicht so anspruchsvoll, wie man manchmal denkt. Wie gesagt, wir haben zusammen Silvesterveranstaltung organisiert. Das ist schon viel wert, dass die Gemeinschaft, was die Gemeinschaft fördert. Wir haben im letzten Jahr ein MDR da gehabt mit Mitmachen statt Meckern. Das war sehr gut. Wir haben in der Kirche gehabt Himmlische Helfer, wurde jemand ausgezeichnet. Also wir fördern auch das Ehrenamt, das zu belohnen. Ja, das ist ja nicht selbstverständlich, die ehrenamtlichen Tätigkeiten. Es wird ja immer weniger und immer schwieriger, Menschen dafür zu finden.
1: Auch wenn Sie sagen, ich habe das eine oder andere abgegeben, wie jetzt den Vorsitz, aber ich denke mal, als Stellvertreter im Frauenarbeitskreis gibt es immer noch genug zu tun.
0: Ja.
1: Oder die Tätigkeit als Betriebsrätin und was so war. Da bleibt noch so viel übrig. Wie schaffen Sie denn das eigentlich?
0: Das frage ich mich manchmal sehr oft. Ja. Ach doch, das ist schon machbar. Mittlerweile, weil etliches doch weg ist. Ich teile mir meine Zeit ein und ich kann auch nicht ruhig bleiben. Also ich muss irgendwas unternehmen.
1: Und es wird vermutlich für mich genauso schwierig bleiben, in der nächsten Zeit immer als einzuordnen, in welcher Funktion denn die Frau Simon hier oder da bei einer Veranstaltung auftritt. Und das ist ja sehr vielfältig. Haben wir denn noch eine Aktivität noch nicht erwähnt jetzt hier oder eine wichtige, ich sag mal bewusst eingeschränkt wichtige, die noch Zeit und Raum in ihrem Leben einnimmt? Du gesagt, ja, Hühner.
0: Hühner, ja, meine Tiere. Das ist mein Ruhepol, mein Hund, meine vier Katzen und meine 19 Hühner und der Hahn. Ich gehe dann in die Hundeschule nach Klostermannsfeld samstags. Da ist der Hund gefordert und ich auch. Also das tut mir auch gut.
1: Ja, und da sieht man wieder, wie sich die Kreise schließen. Also sehe ich immer diesen Hundeplatz in Klostermannsfeld wieder vor mir. Man fährt oft, ja leider eigentlich durch, immer durch Bischkaborn, das ist ein schöner Weg, so Richtung Gurrensen und dann
0: Ja.
1: Richtung Sangerhausen, ein bisschen die ruhige, die meditative Strecke, will ich mal
0: Über
1: sagen.
0: die Lust,
1: Ja,
0: genau.
1: ja. Und auch sonst hier, sprach von Mannsfeld und so weiter und so fort, das greift ja dann alles irgendwie ineinander und da taucht von mir, von meinem inneren Auge so ein Wort auf, Heimat.
0: Ist Heimat.
1: Ja.
0: Ja. Es ist Heimat, weil sonst wäre ich damals nicht aus Berlin wieder zurückgekommen. Ich hatte die Möglichkeit, dort zu bleiben. Ich hatte auch eine Wohnung gekriegt. Das war ja in den 80er Jahren ziemlich schwierig. Aber ich habe gesagt, mich sollen die Hühner wecken und nicht die Straßenbahn. Das habe ich damals gesagt.
1: Das klappt jetzt, zumal der Hahn dabei ist, ja.
0: Ja, nee, ich bin der Dorfmensch. Ja. Auf dem Dorf fühle ich mich wohl und man würde mich nie in der Stadt finden. Niemals.
1: Über die Jahrzehnte gibt es da, vor allem jetzt, wir waren ja, der Ausgangspunkt war ja Frauenarbeitskreis, gibt es da Mitstreiterinnen, die schon seit Jahrzehnten an ihrer Seite mit dabei sind? Oder wechselt das immer wieder, je nach Situation, je nach Aufgaben?
0: Ja, Christiane Matuschek zum Beispiel, die Gleichstellungsbeauftragte von Sangerhausen. Also die ist immer an meiner Seite gewesen. Auch die neuen Mitglieder, die dazugekommen ist, aber der alte Kern, ich nenne es mal alt, der alte Kern ist geblieben, wie Hanni Krusche zum Beispiel.
1: Die
0: Das
1: so
0: ist immer
1: gut
0: so,
1: backt, ja.
0: ja, das ist so, auch wenn neue dazukommen, wir sind eine Einheit, das ist richtig, aber der Kern ist immer noch anders.
1: Es muss ja natürlich nicht nur Anstrengung und Arbeit sein, muss auch Freude machen, sonst würde ich nicht
0: Ja,
1: dabei bleiben. Ja, das ist.
0: also wenn wir das Offizielle beendet haben, dann reden wir auch mal so untereinander, was hast du in Erfahrung gebracht oder wie auch immer. Das muss schon sein. Das muss schon sein. Wir decken uns natürlich nicht zu mit irgendwelchen, also ständig mit Themen wie Arbeitsmarktpolitik, sondern wir unterhalten uns auch. Und die Netzwerke, die dadurch entstanden sind, die sind Gold wert. Also, ja.
1: Ja, kann ich mir vorstellen, bin ich jetzt auch wirklich beeindruckt. Das geht ja von Polizei bis
0: Alles.
1: Volkshochschule, von
0: Ja,
1: allen Bereichen da, von Verwaltung, sonst
0: ja.
1: was. Also das ist schon wirklich, da ist der Begriff Netzwerk wirklich
0: Genau.
1: angebracht.
0: Und jeder bringt seine Ideen ein. Nur als Beispiel, wenn wir jetzt musikalische Umrahmung suchen, jetzt für den Frauentag, Steffi Spahn bringt auch für nächstes Jahr die Kapelle der Landespolizei, die Soul-Band diesmal, mit ins Gold.

0: Werk. Also wie gesagt, da bringt jeder sein Thema ein. Das ist wunderbar. Also wirklich ein toller Arbeitskreis.
1: Ja, liebe Zuschauerinnen und Zuschauer, ich habe Ihnen ja eine schillernde Persönlichkeit versprochen. Ich habe geliefert. Ja, Sie haben es gehört, wie vielfältig doch die Aktivitäten sind und wie sehr man sich doch, wenn man will, einbringen kann auf regionaler und lokaler Ebene. Bleibt ganz zum Schluss noch die Frage, was für Pläne für die nächste Zeit haben Sie denn noch?
0: Gute Frage. Die Zeit wird es bringen. Ich lasse mich überraschen. Also, wie gesagt, erstmal meine beiden Projekte gehen bis 28 und so lange bleibe ich auch in Mansfeld. Wir werden sehen, was die Zukunft bringt. Also, ich bin optimistisch. Ja, wie gesagt, wir planen viele Veranstaltungen, sei es in unserem Ort beziehungsweise beim Frauenarbeitskreis. Ich sehe positiv in die Zukunft.
1: Das hört man gern. Und ich bin überzeugt, wir sehen uns bei allen
0: Bestimmt.
1: möglichen Gelegenheiten,
0: Bestimmt.
1: bei allen möglichen Vorzeichen in der nächsten Zeit, wenn sobald das gesellschaftliche Leben ja auch nur auflackert, ist Frau Simon mit dabei. Vielen Dank fürs Kommen. Vielen
0: Gerne.
1: Dank fürs Dranbleiben, liebe Zuschauerinnen und Zuschauer. Und ich hoffe, Sie schalten auch das nächste Mal wieder ein, wenn es heißt, zu Gast bei Ihrem Punkt im Fernsehen. Vielen Dank.
0: Ich habe zu danken.

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1: Auf dieser ca. 15 Hektar großen Fläche, nahe des Umspannwerkes Kloster Mansfeld und direkt an der Stromautobahn Südostlink, die von 2027 an Windstrom aus Sachsen-Anhalt in den Süden Deutschlands transportieren wird, soll ein Energiewendeprojekt der Superlative entstehen. Ein Batteriespeicherpark mit einer geplanten Leistung von 1 Gigawatt und einer Kapazität von 5,7 Gigawattstunden. Der größte seiner Art in Deutschland und vielleicht auch in Europa. Nach etwa 2 Jahren Vorbereitung wurde nun zum ersten Spatenstich und damit verbundenen Baustart eingeladen. Neben den Vertretern der Investoren, der Firma BWESS mit Hauptsitz in Zürich und der Celus Energy Development GmbH aus Berlin, die das Projekt angebahnt hat, waren zahlreiche Gäste aus Politik, Wirtschaft und Verwaltung geladen und auch gekommen. So zum Beispiel auch Vertreter des Gemeinderates Kloster Mansfeld, der Verwaltungsgemeinschaft Mansfelder Grund-Helprath, zu der der Ort mit seinen 2000 Einwohnern gehört, und von dem im März diesen Jahres neu gegründeten Verein Wir sind Kloster Mansfeld. Die Begrüßung übernahm Bastian Scheele, Direktor bei der BWESS.
2: Und hier draußen, vor uns, vor dem Zelt, wird er entstehen. Der größte Batteriespeicher in Deutschland und einer der größten Batteriespeicher in Europa. Mit einer Netzanschlussleistung von 1 Gigawatt und einer Kapazität von bis zu 5,7 Gigawattstunden wird er, einfach gesprochen, Strom, der überschüssig ist aus erneuerbaren Energien, wird diesen aufnehmen, wird diesen zwischenspeichern und wieder abgeben ans Netz, wenn er dann benötigt wird. Er wird darüber hinaus weitere Systemdienstleistungen erbringen können für das Netz und damit dafür sorgen, dass erneuerbare Energien besser ins Stromsystem integriert werden, dass das Stromsystem, das Netz robuster wird und der Strom für uns alle als Verbraucher bezahlbar bleibt. Und das ist für uns als Firma natürlich ein ganz besonderer Tag heute. Und es ist aber ein ebenso besonderer Tag für die Gemeinde und auch für den Landkreis und auch das Land Sachsen-Anhalt und nicht zuletzt auch für das Gelingen der Energiewende in Deutschland.
1: Herr Scheele übergab das Mikrofon direkt an den CEO, also den Vorsitzenden von BWESS, der Firma, die schon in der ganzen Welt investierte und nun auch in Deutschland baut. Vielleicht deshalb hatte der gebürtige Norweger seine kleine Rede in Deutsch notiert.
3: Dies ist das erste Mal, dass wir eine Grundsteinlegung feiern. Warum ist das so? Natürlich liegt es zum Teil an der Größe dieses Projekts. Es ist das größte Projekt in unserem Portfolio und sehr wahrscheinlich eines der größten Batterieprojekte in Deutschland und sogar in Europa.

0: Vor allem aber sehen wir dieses Projekt als den Beginn eines langfristigen und ernsthaften Engagements von BWESS in Deutschland. Ich freue mich, sagen zu können, dass wir in den nächsten Jahren mehr als 1 Milliarde Euro in Batteriespeicher in Deutschland investieren wollen. Beginnen hier, heute, in Klostermannsfeld.
1: Ehrengast der Veranstaltung war Sachsen-Anhalts Energieminister Prof. Dr. Armin Willingmann. Auch er verlieh seiner Freude über das Projekt der superlative Ausdruck. Und er nutzte die Gelegenheit, dem norwegischen CEO und seinem Land zum gewonnenen 16. Finale bei der gerade laufenden Fußball-WM zu gratulieren, während Deutschland bereits ausgeschieden ist. Nun müssen die Norweger gewinnen, sagte er, und erntete dafür viel Zustimmung. Nach Vertretern des Bundesverbandes Energiespeichersysteme und der 50 Hertz Transmission GmbH, die das systemrelevante Umspannwerk Kloster Mansfeld, das als wichtiges Stromdrehkreuz gilt, betreibt, ergriffen schließlich unter anderem noch Bürgermeister Frank Ochsner und Landrat André Schröder das Wort.
2: Während hier früher Rohstoffe aus der Erde gewonnen wurden, entsteht nun ein Speicher für Energie der Zukunft. Die Energiewende ist eine der großen Herausforderungen unserer Zeit. Sie gelingt nur, wenn erneuerbare Energien nicht nur erzeugt, sondern auch zuverlässig gespeichert und verfügbar gemacht werden können. Denn wann sie gebraucht werden. Genau dazu leistet dieser Batteriespeicher einen wichtigen Beitrag. Er steht für Versorgungssicherheit, Netzstabilität und moderne Infrastruktur. Und er zeigt, dass auch eine ländliche Gemeinde wie Kloster Mansfeld eine bedeutende Rolle in Deutschland bei der Gestaltung der Zukunft spielen kann. Für unsere Gemeinde ist dieses Projekt deshalb mehr als ein technisches Bauwerk. Es verbindet die Vergangenheit und die Zukunft. Es schlägt die Brücke vom Bergbau zur modernen Energiewirtschaft, vom Kupfererz unter Tage zur gespeicherten Energie für kommende Generationen. Und ja, meine Damen und Herren, die Gemeinde Kloster Mansfeld wird auch künftig eine nicht unerhebliche Summe an Gewerbesteuereinnahmen erhalten. Wir sind sehr zuversichtlich, dass wir damit ein Stück weit vorankommen werden, was die Entwicklung unserer Gemeinde betrifft. Umso wichtiger ist dieser Punkt auch für unsere kommunale Zukunft. Und ja, meine Damen und Herren, die Investoren haben Wort gehalten. Über freiwillige Akzeptanzmaßnahmen haben unsere Vereine, unsere Kita, unsere Schule, die Feuerwehr sowie ein Spielplatz bereits vor dem ersten Spatenstich finanzielle Unterstützung von insgesamt 50.000 Euro erhalten.
3: Wir haben weitere Anfragen, so viel darf ich ja verraten. Wir haben weitere ansiedlungswillige Unternehmen. Wir arbeiten gerade die Unterlagen ab, die aktualisiert eingekommen sind. Das ist gut so. Wir wollen auch als Landkreis aufholen. Und weil wir hier sehr oft über die WM gesprochen haben, der Landkreis ist etwa doppelt so groß wie Berlin. 273.000 Fußballfelder nebeneinander gelegt. Ja? 128.000 Einwohner nur. Da weiß man, wir haben die Ressource Raum, wir haben Platz und wir wollen mit diesem Platz auch gut umgehen. Im Einklang nachhaltig mit der Natur, aber auch für Investitionen. Und wenn wir um Investoren werben, dann beschreiben wir immer die Lagegunst mittendrin in Deutschland, sehr zentral gelegen, intakte kommunale Infrastrukturen, reiche Geschichte, reiche Tradition, Internetanschluss, Autobahnen, all das, was man so typischerweise bewirbt. Was wir sehr oft nicht sagen, was wir aber heute einfach mal herausstellen müssen, wir haben einen dauerhaften Einspeiseüberschuss an Energie. Etwa die Hälfte der Energie, die wir hier produzieren, wird nur selbst verbraucht. Die andere Hälfte wird abgeleitet, irgendwohin. Und natürlich hier das Umspannwerk verteilt Energie. Das ist ein Matching Point. Hier sind Dinge, mit denen wir als Landkreis auch dauerhaft werben. Dieser Einspeiseüberschuss, nicht nur die Lagekunst, dass wir auch eine wichtige Rolle bei der Verteilung und Speicherung von Energie spielen können, ist ein strukturbestimmtes Merkmal dieser Tage, aufgewertet auch durch die heutige Investition.
1: Last but not least, in der langen Liste derer, die an diesem besonderen Tag etwas zu sagen hatten, war Kilian Leikam, Geschäftsführer der BWESS.
4: BWESS hat erstmal 2024 in dieses Projekt investiert und seit Anfang dieses Jahres sind wir vollständiger Eigentümer. Von Beginn an haben wir Kloster Mansfeld als langfristiges Engagement betrachtet, nicht als kurzfristige Transaktion. Wir freuen uns besonders, dass unser Partner Selos uns weiterhin bei dem Projekt auch mit lokalen Standortthemen unterstützen wird und sind natürlich dankbar für die Leistung, das Projekt bis hierhin gebracht zu haben. BWESS ist ein erfahrener, langfristiger Eigentümer und Betreiber von Großbatteriespeichern. Wir behalten während der gesamten Betriebsdauer unserer Anlagen die direkte Aufsicht, verfolgen einen aktiven Ansatz über den gesamten Lebenszyklus hinweg. Diese langfristige Perspektive trägt unsere Entscheidung zu Technologie, Sicherheit, Standortmanagement und zur Zusammenarbeit mit Partnern wie 50 Hertz und natürlich den Nachbarn hier vor Ort.
1: Und während die Firma Kutter aus Helpra bereits mit dem Bau der Zuwegung begonnen hat, geht es mit dem nun vollzogenen symbolischen Spatenstich richtig los. Werden mehr als 1000 solche Container, übrigens auch in Grün, aufgestellt und vernetzt, um dann 2028 in Betrieb zu gehen. Die Laufzeit für solch einen Batterie-Großspeicher beträgt dabei mehrere Jahrzehnte. 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

0: 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Am 26. Juli um 17 Uhr beginnt ein Orgelkonzert mit Kirchenmusikdirektor Thomas Ennenbach in der Marktkirche St. Andreas in der Lutherstadt Eisleben. Thema Giganten des Barocks, Bach und Händel sowie Verehrer. Der Eintritt kostet 10 Euro im Vorverkauf. Schüler bis 18 Jahre brauchen nichts bezahlen. Zum Tag des offenen Denkmals lädt der Schmidtschacht Helbra am 13. September von 9:30 Uhr bis 16:30 Uhr ein.
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0: Hallo und herzlich willkommen, liebe Zuschauerinnen und Zuschauer bei Punktum, Ihrem regionalen Fernsehprogramm, zu einer weiteren Ausgabe von Zu Gast. Und ich muss sagen, heute ist mal was passiert, was schon lange, lange eigentlich fällig war. Melitta Simon ist bei uns hier im Studio. Herzlich willkommen hier bei uns. Und da werden viele sagen, ach, die kenne ich doch. Und es werden alle vielleicht, der eine diese Sache ansprechen, der andere jene. Denn sie sind wirklich eine wirklich schillernde Persönlichkeit, die in so vielen Aspekten tätig ist, dass wir ja wahrscheinlich die halbe Stunde bald brauchen, um die ganzen Funktionen, Tätigkeiten und alle möglichen anderen Aktivitäten zu nennen nur. Aber wir wollen ein bisschen einsteigen. Denn es mag ja wieder erwarten, den einen oder die andere geben, die jetzt sagt, no, der Simon, wer ist denn das überhaupt? Ausgangspunkt von dem Ganzen war, wo ich sage, jetzt muss es endlich mal sein, jetzt muss man das endlich mal in der Zu-Gast-Sendung gießen beim letzten Tag der Begegnung. Das war nämlich der Tag, an dem sie den Vorsitz vom Frauenarbeitskreis Sangerhausen nach 8 Jahren aufgegeben haben.
1: Genau.
0: Aber das ist ja nur ein Bruchteil der Tätigkeiten, des Engagements von Ihnen. Aber trotzdem, erst fangen wir mal ganz von vorne an. Wer ist denn Melitta Simon, für die wenigen, die es nicht wissen?
1: Wer ist Melitta Simon? Ja, erstmal herzlichen Dank für die Einladung. Ich freue mich sehr, dass ich hier sein darf. Melitta Simon ist mittlerweile 60 Jahre alt, wohnt in Wilmerode und von Anfang an, ich habe meinen Traumberuf erlernt, Verkäuferin, also lange vor der Wende. Bin dann 3 Jahre nach Berlin gegangen und habe dort auf den Alex gearbeitet. Bin dann zurückgekommen und dann kam, wie gesagt, die Wende. Ich wurde arbeitslos. Muss ich zur Agentur und Frau Simon,
0: Sie müssen... Das ist doch noch schön, Arbeitsamt damals.
1: Genau. Was wollen Sie denn machen? Und da habe ich gesagt, ja, Mutter Beimer hat ein Reisebüro in der Lindenstraße und ich möchte Reiseverkehrskauffrau werden. Das habe ich auch durchgezogen. War dann Stadtführer in Mansfeld und bin eigentlich beim Tourismus geblieben. Aber im Landkreis waren nicht so viele Stellen für den Tourismus. Und da habe ich mich dann entschieden, im Bereich Gesundheitswesen mich umschulen zu lassen und bin dann die Kauffrau im Gesundheitswesen geworden, bei der DAA Sangerhausen, also der Deutschen Angestelltenakademie, von 2009 bis 2011. Und das hat mir dort gefallen und ich bin dann dort geblieben und seit 14,5 Jahren dort als Mitarbeiter tätig, bei der Deutschen Angestelltenakademie.
0: Ja. Genau, was machen Sie da genau?
1: Ja, ich habe 2 Projekte. Das eine heißt Zusammenhalt stärken, Menschen verbinden. Das ist für

0: Menschen von 59 bis, Entschuldigung, von 28 bis 59. Und das andere heißt Stärkung der Teilhabe älterer Menschen gegen Einsamkeit und soziale Isolation. Und das ist für Menschen ab 60.
1: Jo, da haben wir das Berufliche jetzt erstmal
0: Ja.
1: abgehakt. Da sind wir noch lange nicht bei dem gesellschaftlichen Engagement. Da kommt nämlich noch viel mehr dazu. Unter anderem nur mal erwähnt, Sie waren auch Betriebsrätin dort, ja.
0: Genau.
1: Zum
0: 4 Jahre.
1: Beispiel nur mal. Oder vielleicht erinnert sich der eine oder der andere, Sie haben lange Saxophon gespielt bei den Dippelsbachern.
0: Habe ich auch,
1: Also nur
0: ja.
1: mal so, ja.
0: Ja.
1: Die haben
0: Ja.
1: im Vorgespräch gesagt, leider ist das aus Zeitgründen jetzt nicht mehr
0: Nicht mehr
1: so.
0: möglich.
1: Ja, aber es ist halt so. Kommen wir mal zurück zu, ja, was habe ich noch auf dem Zettel stehen? Ehrenamtliche Prüferin bei der IHK.
0: Ja.
1: Also nur mal so erwähnt, ja,
0: Ja, ja.
1: wenn wir alle diese Stränge weiter verfolgen
0: Ja.
1: würden, dann reicht die Zeit vorn und hinten nicht. Ja, und im Vorstand vom Verein Alter hat Zukunft und nur mal erwähnt am Rande und so weiter und so fort. Das könnte man eigentlich noch ziemlich weit fortsetzen. Aber kommen wir mal zum Ausgangspunkt zurück. Bevor wir auch noch mal erwähnen, Sie sind nämlich Ortsbürgermeisterin von Piskaborn, dazu später mehr. Bleiben wir mal bei diesem Frauenarbeitskreis Sangerhausen. Was ist denn das eigentlich?
0: Ja, der Frauenarbeitskreis Sangerhausen, der besteht seit 1992, ist ein gewerkschaftsnaher Frauenarbeitskreis. Also das ist eine lose Vereinigung. Wir sind kein eingetragener Verein. Der Frauenarbeitskreis setzt sich zusammen aus Frauen aus dem sozialen Bereich, Gleichstellungsbeauftragte. Wir haben die Pressesprecherin der Polizei bei uns. Aber erst seit einigen Jahren, denn ihr Vorgänger war ja ein Mann, der konnte nicht im
1: Ach
0: Frauen,
1: so,
0: das war Herr Brüll, ja.
1: ja, der ist ja auch jetzt
0: Genau,
1: Ortsbürgermeister,
0: ja,
1: Oldenburg, war auch schon hier, ja.
0: Amtskollege, ja. Ja, wir sind eigentlich dafür da, um uns für die Rechte der Frauen einzusetzen. Aus uns auch, ist auch entstanden das Netzwerk gegen Gewalt. Und ich denke mal, da haben wir uns auch schon
1: Ja,
0: gesehen, wenn wir auf
1: natürlich.
0: dem Markt in
1: Sie sagen nicht richtig,
0: Sangerhausen.
1: ich wusste mal gar nicht so richtig, in welcher Funktion Sie dabei sind bei solchen Veranstaltungen.
0: Ja, die Höhepunkte natürlich jährlich sind die Frauentagsfeiern. Haben wir immer jetzt veranstaltet im Rosarium, im Glashaus und dieses hier das erste Mal im Kolpingwerk. Das ist immer sehr schön und wird auch sehr gut angenommen. Es waren dieses Jahr 180 Frauen dort. Ja, und für uns als Frauen, wir sind ein tolles Netzwerk. Also wenn jetzt irgendwo Handlungsbedarf besteht, wenn Frauen Fragen haben, sind wir natürlich da. Und auch untereinander, wir ergänzen uns und selbst durch meine Arbeit oder die Arbeit der anderen Frauen, wie die BCA, also die Beauftragte für Chancengleichheit vom Jobcenter, die ist auch bei uns im Frauenarbeitskreis, ist das auf kurzem Weg, wird da viel schnell oder viel und schnell gehandelt. Also auf kurzem Weg werden dann Anfragen beantwortet und wir kriegen auch Hilfe untereinander.
1: Ja, da führt ja nun das Wort Sangerhausen im Namen, aber ich habe
0: Ja.
1: den Eindruck, das ist mehr so kreisweit, ja.
0: Jein, jein, ich sag mal jein, weil der Frauenarbeitskreis Sangerhausen, weil das innerhalb oder außerhalb von Sangerhausen ja, aber zum größten Teil findet das in Sangerhausen statt und die Mitglieder sind eben zum großen Teil aus Sangerhausen. Wir haben die Gleichstellungsbeauftragte Eisle mit dabei. Ja, Steffi Schwan sitzt ja auch jetzt mittlerweile in Hettstedt, ist auch eine Entfernung, aber das ist nur berufsbedingt, ja, aber die kommen dann immer zu Veranstaltungen, also wenn wir uns treffen. Und wir untereinander, wir schönen uns auch selber. Wir haben hin und wieder mal jemand von der Rente da oder Arbeitsmarktpolitik, dass wir auch immer auf dem neuesten Stand sind.
1: Also ein festes Büro oder so, ein
0: Nein,
1: Treffpunkt gibt es nicht, das
0: haben wir
1: ist.
0: nicht, haben wir nicht, haben wir alles nicht. Wir treffen uns mal im Jobcenter. Selbst bei mir in der Stadtinformation in Mansfeld haben wir uns vorletzte Woche getroffen. Wir wechseln einfach mal die Lokalitäten und jeder ist dann mal dran. Und unsere Hanni bäckt dann immer schön Kuchen. Also wie gesagt, Hannelore ist auch mit als Erste im Frauenarbeitskreis.
1: Jetzt muss ja ein bisschen Spaß machen, wenn man sich auch
0: Ja,
1: wohlfühlt dabei, ja.
0: genau. Ja, das
1: Wenn
0: ist immer
1: schon, wenn schon so ein
0: kleine,
1: Engagement
0: genau,
1: da ist, dann
0: kleine
1: soll es auch
0: Mutti.
1: ein bisschen der Seele
0: Ja,
1: gut
0: ja,
1: tun.
0: ja, ja. Und seit 2024 haben wir wieder den Tag der Begegnung initiiert. Das,
1: Genau, das
0: ja.
1: kenne ich ja auch, aber aus vielleicht aus dem berufenen Munde. Was hat es damit auf sich?
0: Ja, der Tag der Begegnung ist mittlerweile ein fester Bestandteil geworden. Ja, den gab es ja schon vor der Corona-Zeit. Ich glaube, seit 1999 schon. Da waren wir als Frauenarbeitskreis immer schon mit involviert, aber nach dieser Zeit haben wir das auch in der Hand genommen als Frauenarbeitskreis, weil uns die Leute auch angesprochen haben, mach doch mal wieder. Also der Frauenarbeitskreis ist der Initiator des Ganzen und der Organisator ist mittlerweile das Teilhabemanagement. Daraus kommt auch meine Nachfolgerin, die Kiana Noray, ist meine Nachfolgerin im Frauenarbeitskreis.
1: Genau, das sollten wir mal erwähnen. Also der, ja. Wir haben jetzt den Staffelstab anlässlich des letzten Tages der Begegnung weitergegeben.
0: Genau.
1: Ja. Mhm. Wie kam es dazu, zu diesem Übergang?
0: Ja, mein Arbeitsbereich ist nur in Mansfeld, weil die zwei Projekte in Mansfeld stattfinden. Und ich dachte mal so, dass den Staffelstab mal an die Jugend weiterzugeben. Und Kiana ist hervorragend für diesen Posten geeignet. Also,
1: ja. Die ist ja beim Teilhabemanagement
0: des Landkreises.
1: Das ist beim Landkreis wieder. Ja, da muss man mal aufpassen, weil so viele Sachen immer ineinander greifen.
0: Ja, ja.
1: Wer nun in welcher Funktion hier eigentlich was Landkreis macht, das ist schon ein bisschen sehr, also nicht nur ein bisschen, ist eigentlich sehr komplex. Wie viele sind denn eigentlich so wirklich aktiv im Frauenarbeitskreis? Sie haben alle möglichen Funktionen jetzt gehört, aber es ist ja oft so, dass man eigentlich, es gibt ja welche, die gehören pro forma dazu, aber sind dann doch nicht so aktiv.
0: Ja, da ist die Leitung von der Kreisvolkshochschule, Frau Wenschuh ist mit dabei, kann aber aus zeitlichen Gründen nicht immer mit an den Frauenarbeitskreissitzungen teilnehmen. Es sind nicht immer alle da, aus zeitlichen Gründen. Aber der Kern, wie Frau Matuschek, die Gleichstellungsbeauftragte der Stadt Sangerhausen, die ist immer da. Und auch die Mitarbeiter vom Jobcenter, Lutherstadt Eisleben, die Gleichstellungsbeauftragte. Also der harte Kern und auch an Hanni Krusche, also Hannelore, ist immer dabei. Also es gibt schon einen harten Kern.
1: Ja, das sind so 10, 15, 20?
0: Ja, 20. 20, ja. Und ich war auch immer auf der Suche nach neuen Mitgliedern, ja. Wie gesagt, die Selbsthilfe-Kontaktstelle des Paritätischen. Isabel ist dabei und die Simone Röder ist dabei. Der Frauenarbeitskreis wächst auch. Es gehen auch welche in Rente, die dann bei uns bleiben. Aber es gibt auch welche, die dann sagen, nee, bis hierher und jetzt will ich endlosen Cut machen.
1: Habe ich ja richtig verstanden. Sie haben vor den Vorsitz abgegeben, aber machen weiter mit.
0: Ich bin nach wie vor Stellvertreter.
1: Ja, also immerhin. Das ist auch nicht unwichtig. Nun haben wir ja gehört, dass viele Funktionsträgerinnen, wie es man nennen, da sich engagieren. Das heißt, dass dieser Frauenarbeitskreis ja dann wirklich also ganz viele Richtungen ausstrahlen kann dadurch. Ja. Und man auf kurzem Wege jede Menge Informationen bekommt. Das ist vielleicht sicherlich ein Vorteil.
0: Ja? Wie schon gesagt, wir sind auch ein tolles Netzwerk. Und wenn Fragen auftauchen, was den Arbeitsbereich betrifft, wie zum Beispiel, wenn ich eine Frage habe, was Bürgergeld betrifft für eine Teilnehmerin, rufe ich beim Jobcenter an, bei der BCA oder bei der Gleichstellungsbeauftragten, wenn da irgendwas im Augen liegt. Wir unterstützen uns wirklich untereinander.
1: Ich habe ja gehört, Männer dürfen nicht mitmachen.
0: Nee, leider nicht.
1: Aber die sind die Hälfte der Bevölkerung, sind die doch, und die sind auch letztlich irgendwie betroffen.
0: Ja.
1: Ja, aber stehen außen vor.
0: Nein, natürlich. Wenn Männer eine Frage haben, sind sie natürlich herzlich willkommen. Dann wird das genauso verfahren wie bei Frauen, wenn es um Bürgergeld geht oder Sozialhilfe, wie auch immer. Dann wird auch die Frage beantwortet.
1: Ja, wir haben ja gehört, also ganz wichtig, die Frauentagsfeier, ganz wichtig, Tag der Begegnung. Gibt es da noch Sachen
0: im Jahreskalender? Ja, das ist die Blaulichtmeile.
1: Ja, beim Kobermännchenfest.
0: Wir haben dort immer einen Büchertisch. Das haben wir auch zum Frauentag und auch zum Tag der Begegnung. Und diesen Erlös, den spenden wir jedes Jahr zur Hälfte dem Wünschewagen und dem Anhospiz in Eisleben.
1: Ja, das sind auch wirklich die Einrichtungen, mit denen wir auch schon zu tun hatten und die entsprechend gewürdigt haben. Ja, da kann ja eigentlich keiner was dagegen haben, wenn man solche Organisationen unterstützt. Ja, nun haben wir einiges erfahren über den Frauenarbeitskreis. Wollen wir mal zu einem anderen Thema kommen. Sie sind ja in die Fremde gegangen, um Ortsbürgermeisterin zu werden. Ich meine, das ist nicht allzu weit von Wimmelrode nach Biskaborn, aber es ist doch ein anderer Ort. Wie kam es denn dazu?
0: Das ist zusammen.
1: Es ist räumlich getrennt, da sind 300 Meter dazwischen oder so.
0: 500. Ja, eigentlich wollte ich nur im Ortschaftsrat tätig sein. Das war mein Ansinn. Aber aus dem Ortschaftsrat wird ja der Ortsbürgermeister gewählt. Und der Ortschaftsrat hat ihm gesagt, nee, mach mal. Ich habe um ehrlich zu sein, lange überlegt, weil das ist ja noch eine Funktion mehr. Aber ich habe dann letztendlich doch mich entschieden, das Amt zu übernehmen.
1: Das ist jetzt für Piskop Horn und
0: Wimmerode.
1: Wimmerode, ja. Ja, ja. Trotzdem ist ja, das gehört ja zu Mansfeld, ist ein Beispiel für sehr ländlich geprägten Raum.
0: Genau.
1: Es gibt diese vielen, ich will gar nicht aufzählen, also die kleinen winzigen Orte überall verteilt.
0: 15.
1: Ja, ja, die überall verteilt sind. Jeder Ortschaft mit ganz speziellen Problemen, jede Ortschaft mit ganz speziellen Befindlichkeiten. Ja. Also das ist alles nicht so einfach.
0: Nein, ist es nicht. Ist es nicht. Wie gesagt, als Ortsbürgermeister vertritt man ja die Belange der Menschen im Ort. Und es ist, wird auch immer schwerer, die Wünsche und Anregungen umzusetzen, weil ja auch das Budget nicht so vorhanden ist, um also auszudrücken. Aber wir machen unser Möglichstes. Wir sind auch eine sehr gute Gemeinschaft in Piskop Horn-Wimmerode. Wir haben auch noch den Gehe-Verein, ja, Blau-Weiß Piskop Horn, der existiert noch. Wir haben auch den Schützenverein, da existiert auch noch, und das finde ich toll, dass noch die Vereine untereinander gut miteinander arbeiten. Wir haben noch einen Streunerverein für Katzen und wir haben in Wimmerode die Mittwochsfrauen. Da sind wir ganz stolz drauf.
1: Was machen die Mittwochsfrauen?
0: Ja, das ist klar. Ja, wir haben uns irgendwann mal mittwochs getroffen und haben dann entschieden, wir sind eine Mittwochsfrauen.
1: Ist ja kein Wunder, dass sie dabei sind.
0: Ja, ja, wir treffen uns hin und wieder mal und besprechen dann irgendwelche Veranstaltungen, die ich natürlich gleich kombinieren kann mit meinen zwei Projekten, die ich habe. Und das funktioniert ganz gut. Ja, wir haben auch in der Kirche, das machen auch die Mittwochsfrauen und unser Kirchenverein, Veranstaltungen. Weihnachten und auch im Sommer. Also wir haben schon ein reges kulturelles Leben in den kleinen Örtchen.
1: Das denke ich auf alle Fälle. Ja, das ist auch. Ja. Man wundert sich darüber, weil wenn man die ganzen Aktivitäten auch in anderen Ortschaften sieht, es gibt, habe ich so ein bisschen das Gefühl, auch so eine kleine Renaissance von dem, dass sich die kleinen Ortschaften wieder zu sich selber bekennen. Dann gibt es ja einige Beispiele hier im Landkreis, will ich jetzt nicht nennen, und dann denkt man, der hat die genannt und die nicht. Aber ja, es gibt schon so bestimmte Aktionen und so weiter, die dann immer in letzter Zeit mehr Raum greifen, was auch ein bisschen Hoffnung macht, dass das Leben auch bleibt im ländlichen Raum.
0: Das muss bleiben, weil, wie Sie schon sagen, ländlich weit auseinandergezogen, wir müssen schon was für uns tun, um mal auf andere Gedanken zu kommen. Also wenn ich noch erwähnen darf, das Countryfest, was ursprünglich 1999...
1: Da sind wir genau, das ist ja auf dem Feld zwischen...
0: Genau, genau.
1: Und Piskop Horn.
0: Das erste Countryfest war 1999 und da habe ich gerade ABM, damals durfte ich machen, und da hat Herr Freund, der damalige Ortsbürgermeister, gesagt, mach mal einen Nachmittag. Und da ich nicht in kleinen Stücken denken kann, habe ich drei Tage draus gemacht. Und da waren erstmalig 1000 Besucher in Piskop Horn.
1: Ja, das ist auf alle Fälle ja auch ein fester Punkt. Ja, das ist ja schon beeindruckend, was da losgeht. Ja, aber das ist ja nur eine Facette. Aber die Probleme sind ja trotzdem da. Wir haben ja mal kurz Herrn Prull erwähnt.
0: Ja.
1: Das fiel mir nämlich ein, weil mir ein Satz ist bei mir hängen geblieben. Das ist ein lustiges Missverständnis. Da ging es um die Busanbindung von Hornburg. Und er sagte, er hatte viel erreicht bei der VGS.
0: Hatte, ja.
1: Ja, der Bus fährt jetzt zweimal.
0: Zweimal.
1: Am Tag? In der Woche.
0: In der Woche. In der Woche fährt er zweimal.
1: Ja, also nur mal so, was Anspruch und Realität sind. Das ist alles so ein Ding. Jetzt gibt es natürlich auch Mobilitätskonzepte vom Landkreis. Und das ist erstmal löblich, was sie da versuchen. Das ist ja MSH-Mobil hat ja jetzt den Namen. Mensch, das ist ja.
0: Ja, Rufbus darf man nicht sagen.
1: Rufix, ja.
0: Und so, ja. Ja.
1: Naja, das auch. Ich kann mich an die Diskussion erinnern, da wo es gewesen ist, ob. Für Ältere sollte es ja zum Beispiel eine Möglichkeit sein, die Mobilität zu verbessern, dass es da keine Zentrale gibt, wo man anrufen kann, sondern das über eine App machen muss. Weil ich habe das verstanden, wo man sagt, wenn wir so eine Zentrale einrichten, sind die ganzen Vorteile weg, weil wir die Kosten, die damit verbunden sind, die würden das auffressen. Und im Gegenzug wiederum, da hat schließlich wieder der Kreis auch mit ihren Mitgliedern beim Frauenarbeitskreis, dass die Volkshochschule wiederum Kurse anbietet für Senioren, damit sie mit dieser modernen Technik zurechtkommen. Mhm. Also kann man auch was machen?
0: Natürlich, man kann was machen. Gott sei Dank fahren bei uns noch die Schulbusse, früh. Natürlich, wenn Ferien sind, nicht. Aus unseren Orten ist, oder aus dem Ort ist bekannt, dass nicht so viele diesen Bus benutzen, weil die Nachbarschaftshilfe noch aktiv ist. Ja, also die eine Dame lässt sich dann vom Nachbar mitnehmen, der Nachbar holt dann für sie was aus dem Geschäft und so. Das funktioniert. Aus meiner Sicht und auch begründet durch meine Projekte, muss ich dazu sagen, es haben nicht alle Leute ein Handy. Und gerade ältere Menschen sind sehr vorsichtig. Ich muss meine Kontonummer angeben, Klarna, über Klarna.
1: Ich habe Polizeireporten bekommen, da
0: genau,
1: Betrügereien und sowas. Ja. Das war ja auch vor kurzem hier im Seniorenpräventionstag der Polizei in Stadt gewesen. Also hat schon Gründe, warum.
0: Genau, genau.
1: Vorsicht herrscht.
0: Ja, das Vorsicht. Mhm. Das mache ich übrigens auch bei uns im Ort. Hatte ich auch schon die Polizei bezüglich Enkeltrick. Mhm. Ja, dass die Leute mal geschult werden, sensibilisiert werden, was das Thema betrifft. Also wir machen schon viel für unsere Leute. Aber Sie haben vollkommen recht, die Mobilität ist nicht, und der Bus wird auch nicht so bei uns benutzt. Und es war auch nicht der Bedarf da, dass die Kreisvolkshochschule bei uns...
1: Aber woanders ist es so eine Funktion. Das ist aber nicht kleinreden, das ist eine gute Sache, dass man
0: ein
1: Problem sieht und noch eine Lösung sucht. Und das ist doch eigentlich, darauf kommt es doch an am Ende.
0: Ja.
1: Und das ist im Kleinen oder wenn man eine Verbesserung hinkriegt, das ist immer alle Ehren wert. Und es ist ja für Sie nicht das Problem, denke ich mal, auch mal mobil zu sein, auf alle Fälle, als Ortsbürgermeisterin. Wie weit ist es denn nach Mansfeld? Ich meine jetzt nicht geografisch.
0: Ja, 7 Kilometer, das funktioniert. Und das ist schon in Ordnung.
1: Weil wenn man ein Problem hat, sich an den Herrn Koch zu wenden und so, das...
0: Naja, wie gesagt...
1: Kann er da was machen? Das ist auch das Problem. Das sind ja auch die höhere Gebietskörperschaft hat ja die gleichen Probleme.
0: Ja, ja.
1: Gerade wenn wir wieder vom Geld reden und sowas.
0: Ja, also meine Beziehungen zur Stadtverwaltung und auch zu Herrn Koch sind sehr gut. Also wie gesagt, wir regeln viel auf kurzem Weg. Ich sitze ja dann in der Stadtinfo, da habe ich mein Büro. Oder ich rufe an, wenn irgendwelche Probleme auftauchen. Das funktioniert schon. Und auch die Mitarbeiter der Stadt, also die haben immer ein offenes Ohr. Sie machen versuchen alles möglich zu machen. Es ist eben nicht alles möglich zu machen.
1: Ja.
0: Also von daher.
1: Also es ist ja so ein Bonmot zu sagen, Politik ist die Kunst des Möglichen.
0: Ja.
1: Ist es in dem Fall dann wirklich. Ich denke mal auch, dass ein Austausch mit den anderen Ortsbürgermeistern und Bürgermeisterinnen dann durchaus auch existiert.
0: Selbstverständlich. Wir haben nicht nur die Ortsbürgermeisterrunde 2-mal im Jahr. Ja, also die organisiert ist von der Stadt, sondern wir haben auch einen Stammtisch der Ortsbürgermeister, wo wir uns untereinander treffen und austauschen, Probleme ansprechen.
1: Wie lange machen Sie das jetzt schon?
0: Seit letztes Jahr Februar.
1: Da hat man ja schon ein bisschen Erfahrung gesammelt über diese Zeit. Ist es so gekommen, wie Sie es vorgestellt haben? Oder ist doch die Herausforderung anders?
0: Die Herausforderung ist schon größer, als ich dachte. Es ist auch viel Bürokratie. Und meine erste Handlung waren dann die Windräder. Ja,
1: das ist ein großes Thema.
0: Windräder, Wald. Ja, und wir haben es Gott sei Dank gelöst. Aber wie gesagt, die Belange der Menschen sind nicht immer umzusetzen und man muss Mittel und Wege finden, das Beste draus zu machen. Ja. Weil auch, dass die finanziellen Möglichkeiten begrenzt sind.
1: Ja, auf alle Fälle. Das ist wie so ein roter Faden, der sich durch alle Ebenen zieht.
0: Ja,
1: und wenn man da eben was wegnimmt oder nimmt man dem anderen was weg,
0: das
1: ist alles eine schwierige Situation.
0: Mit dem Ortsbudget, wie gesagt, unterstützen wir auch unsere Vereine, die wir im Ort haben. Da bleibt nicht mehr so viel übrig, was dann noch
1: zu... Ja, das ist auch ein überschaubarer Betrag,
0: würde
1: ich mal sagen, denn das wird nicht anders sein als in anderen Ortschaften, was man so hört. Ja, das sind alles Zwänge, unter denen man steht. Da muss man einfach mal trotzdem mal sehen, dass es trotzdem einen guten Willen gibt, Dinge zu regeln und in den Griff zu kriegen.
0: Ja, aber die Menschen sind auch nicht so anspruchsvoll, wie man manchmal denkt. Wie gesagt, wir haben zusammen Silvesterveranstaltungen organisiert. Das ist schon viel wert, dass die Gemeinschaft fördert. Wir haben im letzten Jahr eine MDR da gehabt mit Mitmachen statt Meckern. Mhm. Das war sehr gut. Wir haben in der Kirche gehabt, Himmlische Helfer wurde jemand ausgezeichnet. Also wir fördern auch das Ehrenamt, das zu belohnen. Ja, das ist ja nicht selbstverständlich, die

0: ehrenamtlichen Tätigkeiten. Es wird ja immer weniger und immer schwieriger, Menschen dafür zu finden.
1: Auch wenn Sie sagen, ich habe das eine oder andere abgegeben, wie jetzt den Vorsitz, aber ich denke mal, als Stellvertreter im Frauenarbeitskreis gibt es immer noch genug zu tun.
0: Ja.
1: Oder die Tätigkeit als Betriebsrätin und was so war. Da bleibt noch so viel übrig. Wie schaffen Sie denn das eigentlich?
0: Das frage ich mich manchmal selber. Ja. Ach doch, das ist schon machbar mittlerweile, weil etliches doch weg ist. Ich teile mir meine Zeit ein und ich kann auch nicht ruhig bleiben. Also ich muss irgendwas unternehmen.
1: Und es wird vermutlich für mich genauso schwierig bleiben, in der nächsten Zeit immer als einzelne, in welcher Funktion denn die Frau Simon hier oder da bei einer Veranstaltung auftritt. Und das ist ja sehr vielfältig. Haben wir denn noch eine Aktivität noch nicht erwähnt jetzt hier oder eine wichtige, ich sag mal bewusst eingeschränkt wichtige, die noch Zeit und Raum in ihrem Leben einnimmt? Du sagst ja Hühner.
0: Hühner, ja, meine Tiere. Das ist mein Ruhepol, mein Hund, meine 4 Katzen und meine 19 Hühner und der Hahn. Das ist mein. Ich gehe dann in die Hundeschule nach Klostermannsfeld samstags. Da ist der Hund gefordert und ich auch. Also das tut mir auch gut.
1: Ja, und da sieht man wieder, wie sich die Kreise schließen. Also sehe ich mal diesen Hundeplatz in Klostermannsfeld wieder vor mir. Man fährt oft, ja leider nicht durch, immer durch Bischkerbronn, das ist ein schöner Weg, so Richtung Gurrensen und dann Richtung
0: Ja.
1: Sangerhausen, ein bisschen die ruhige, die meditative Strecke, will ich mal
0: Über
1: sagen.
0: die Lust,
1: Ja,
0: genau.
1: ja. Und auch sonst hier, sprach von Mansfeld und so weiter und so fort, das greift ja dann alles irgendwie ineinander und da taucht von mir, so von meinem inneren Auge, so ein Wort auf: Heimat.
0: Ist Heimat.
1: Ja.
0: Ja. Es ist Heimat, weil sonst wäre ich damals nicht aus Berlin wieder zurückgekommen. Ich hatte die Möglichkeit, dort zu bleiben. Ich hatte auch eine Wohnung gekriegt. Das war ja in den 80er Jahren ziemlich schwierig. Aber ich habe gesagt, mich sollen die Hühner wecken und nicht die Straßenbahn. Das habe ich damals gesagt.
1: Und das klappt jetzt, zumal der Hahn dabei ist, ja.
0: Ja, nee, ich bin der Dorfmensch. Ja. Auf dem Dorf fühle ich mich wohl und man würde mich nie in der Stadt finden. Niemals.
1: Über die Jahrzehnte gibt es dann, vor allem jetzt, wir waren ja, der Ausgangspunkt war ja Frauenarbeitskreis, gibt es da Mitstreiterinnen, die schon seit Jahrzehnten an ihrer Seite mit dabei sind? Oder wechselt das immer wieder, je nach Situation, je nach Aufgaben?
0: Ja, Christiane Matuschek zum Beispiel, die Gleichstellungsbeauftragte von Sangerhausen. Also die ist immer an meiner Seite gewesen. Auch die neuen Mitglieder, die dazugekommen ist, aber der alte Kern, ich nenne es mal alt, der alte Kern ist geblieben. Wie Hanni Krusche zum Beispiel.
1: Die
0: Das ist
1: so
0: immer
1: gut
0: so,
1: backt, ja.
0: ja, das ist so, auch wenn neue dazukommen, wir sind eine Einheit, das ist richtig, aber der Kern ist immer noch anders.
1: Es muss ja natürlich nicht nur Anstrengung und Arbeit sein, muss auch Freude machen, sonst würde ich
0: Ja,
1: dabei bleiben. Ne?
0: ja.
1: Das ist.
0: Also, wenn wir das Offizielle beendet haben, dann reden wir auch mal so untereinander, was hast du in Erfahrung gebracht oder wie auch immer. Das muss schon sein. Das muss schon sein. Wir decken uns natürlich nicht zu mit irgendwelchen, also ständig mit Themen wie Arbeitsmarktpolitik, sondern wir unterhalten uns auch. Und die Netzwerke, die dadurch entstanden sind, die sind Gold wert. Also, ja.
1: Ja, kann ich mir vorstellen, bin ich jetzt auch wirklich beeindruckt. Das geht ja von Polizei bis
0: Alles.
1: Volkshochschule, von
0: Ja.
1: allen Bereichen da, von Verwaltung, sonst was. Also das ist schon wirklich, da ist der Begriff Netzwerk wirklich
0: Genau.
1: angebracht.
0: Und jeder bringt seine Ideen ein. Nur als Beispiel, wenn wir jetzt musikalische Umrahmung suchen, jetzt für den Frauentag, Steffi Spahn bringt auch für nächstes Jahr die Kapelle der Landespolizei, die Soulband diesmal, mit ins Kolpingwerk. Also wie gesagt, da bringt jeder sein Thema ein. Das ist wunderbar. Also wirklich ein toller Arbeitskreis.
1: Ja, liebe Zuschauerinnen und Zuschauer, ich habe Ihnen ja eine schillernde Persönlichkeit versprochen. Ich habe geliefert. Ja, Sie haben es gehört, wie vielfältig doch die Aktivitäten das sind und wie sehr man sich doch, wenn man will, einbringen kann auf regionaler und lokaler Ebene. Bleibt ganz zum Schluss noch die Frage, was für Pläne für die nächste Zeit haben Sie denn noch?
0: Gute Frage. Die Zeit wird es bringen. Ich lasse mich überraschen. Also, wie gesagt, erstmal meine beiden Projekte gehen bis 28 und solange bleibe ich auch in Mansfeld. Wir werden sehen, was die Zukunft bringt. Also, ich bin optimistisch. Ja, wie gesagt, wir planen viele Veranstaltungen, sei es in unserem Ort, beziehungsweise beim Frauenarbeitskreis. Ich sehe positiv in die Zukunft.
1: Das hört man gern. Und ich bin überzeugt, wir sehen uns bei allen möglichen Gelegenheiten, bei allen möglichen Vorzeichen in der nächsten Zeit, wenn sobald das gesellschaftliche Leben ja auch nur aufflackert, ist Frau Simon mit dabei. Vielen Dank fürs Kommen.
0: Gerne.
1: Vielen Dank fürs Dranbleiben, liebe Zuschauerinnen und Zuschauer. Und ich hoffe, Sie schalten auch das nächste Mal wieder ein, wenn es heißt, zu Gast bei Ihrem Punkt im Fernsehen. Vielen Dank.
0: Ich habe zu danken.

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1: Auf dieser ca. 15 Hektar großen Fläche, nahe des Umspannwerkes Kloster Mansfeld und direkt an der Stromautobahn Südostlink, die von 2027 an Windstrom aus Sachsen-Anhalt in den Süden Deutschlands transportieren wird, soll ein Energiewendeprojekt der Superlative entstehen. Ein Batteriespeicherpark mit einer geplanten Leistung von 1 Gigawatt und einer Kapazität von 5,7 Gigawattstunden. Der größte seiner Art in Deutschland und vielleicht auch in Europa. Nach etwa 2 Jahren Vorbereitung wurde nun zum ersten Spatenstich und damit verbundenen Baustart eingeladen. Neben den Vertretern der Investoren, der Firma BWESS mit Hauptsitz in Zürich und der Celus Energy Development GmbH aus Berlin, die das Projekt angebahnt hat, waren zahlreiche Gäste aus Politik, Wirtschaft und Verwaltung geladen und auch gekommen. So zum Beispiel auch Vertreter des Gemeinderates Kloster Mansfeld, der Verwaltungsgemeinschaft Mansfelder Grund-Helprath, zu der der Ort mit seinen 2000 Einwohnern gehört, und von dem im März diesen Jahres neu gegründeten Verein Wir sind Kloster Mansfeld. Die Begrüßung übernahm Bastian Scheele, Direktor bei der BWESS.
2: Und hier draußen, vor uns, vor dem Zelt, wird er entstehen. Der größte Batteriespeicher in Deutschland und einer der größten Batteriespeicher in Europa. Mit einer Netzanschlussleistung von 1 Gigawatt und einer Kapazität von bis zu 5,7 Gigawattstunden wird er, einfach gesprochen, Strom, der überschüssig ist aus erneuerbaren Energien, wird diesen aufnehmen, wird diesen zwischenspeichern und wieder abgeben ans Netz, wenn er dann benötigt wird. Er wird darüber hinaus weitere Systemdienstleistungen erbringen können für das Netz und damit dafür sorgen, dass erneuerbare Energien besser ins Stromsystem integriert werden, dass das Stromsystem, das Netz robuster wird und der Strom für uns alle als Verbraucher bezahlbar bleibt. Und das ist für uns als Firma natürlich ein ganz besonderer Tag heute. Und es ist aber ein ebenso besonderer Tag für die Gemeinde und auch für den Landkreis und auch das Land Sachsen-Anhalt und nicht zuletzt auch für das Gelingen der Energiewende in Deutschland.
1: Herr Scheele übergab das Mikrofon direkt an den CEO, also den Vorsitzenden von BWESS, der Firma, die schon in der ganzen Welt investierte und nun auch in Deutschland baut. Vielleicht deshalb hatte der gebürtige Norweger seine kleine Rede in Deutsch notiert.
3: Dies ist das erste Mal, dass wir eine Grundsteinlegung feiern. Warum ist das so? Natürlich liegt es zum Teil an der Größe dieses Projekts. Es ist das größte Projekt in unserem Portfolio und sehr wahrscheinlich eines der größten Batterieprojekte in Deutschland und sogar in Europa. Vor allem aber sehen wir dieses Projekt als den Beginn eines langfristigen und ernsthaften Engagements von BWESS in Deutschland. Ich freue mich, sagen zu können, dass wir in den nächsten Jahren mehr als 1 Milliarde Euro in Batteriespeicher in Deutschland investieren wollen. Beginnen hier, heute, in Kloster Mansfeld.
1: Ehrengast der Veranstaltung war Sachsen-Anhalts Energieminister Professor Dr. Armin Willingmann. Auch er verlieh seiner Freude über das Projekt der Superlative Ausdruck. Und er nutzte die Gelegenheit, dem norwegischen CEO und seinem Land zum gewonnenen 16. Finale bei der gerade laufenden Fußball-WM zu gratulieren, während Deutschland bereits ausgeschieden ist. Nun müssen die Norweger gewinnen, sagte er, und erntete dafür viel Zustimmung. Nach Vertretern des Bundesverbandes Energiespeichersysteme und der 50 Hertz Transmission GmbH, die das systemrelevante Umspannwerk Kloster Mansfeld, das als wichtiges Stromdrehkreuz gilt, betreibt, ergriffen schließlich unter anderem noch Bürgermeister Frank Ochsner und Landrat André Schröder das Wort.
4: Während hier früher Rohstoffe aus der Erde gewonnen wurden, entsteht nun ein Speicher für Energie der Zukunft. Die Energiewende ist eine der großen Herausforderungen unserer Zeit. Sie gelingt nur, wenn erneuerbare Energien nicht nur erzeugt, sondern auch zuverlässig gespeichert und verfügbar gemacht werden können. Denn wann sie gebraucht werden, genau dazu leistet dieser Batteriespeicher einen wichtigen Beitrag. Er steht für Versorgungssicherheit, Netzstabilität und moderne Infrastruktur. Und er zeigt, dass auch eine ländliche Gemeinde wie Kloster Mansfeld eine bedeutende Rolle in Deutschland bei der Gestaltung der Zukunft spielen kann. Für unsere Gemeinde ist dieses Projekt deshalb mehr als ein technisches Bauwerk. Es verbindet die Vergangenheit und die Zukunft. Es schlägt die Brücke vom Bergbau zur modernen Energiewirtschaft, vom Kupfererz unter Tage zur gespeicherten Energie für kommende Generationen. Und ja, meine Damen und Herren, die Gemeinde Kloster Mansfeld wird auch künftig eine nicht unerhebliche Summe an Gewerbesteuereinnahmen erhalten. Wir sind sehr zuversichtlich, dass wir damit ein Stück weit vorankommen werden, was die Entwicklung unserer Gemeinde betrifft. Umso wichtiger ist dieser Punkt auch für unsere kommunale Zukunft. Und ja, meine Damen und Herren, die Investoren haben Wort gehalten. Über freiwillige Akzeptanzmaßnahmen haben unsere Vereine, unsere Kita, unsere Schule, die Feuerwehr sowie ein Spielplatz bereits vor dem ersten Spatenstich finanzielle Unterstützung von insgesamt 50.000 Euro erhalten.
5: Wir haben weitere Anfragen, so viel darf ich ja verraten. Wir haben weitere ansiedlungswillige Unternehmen. Wir arbeiten gerade die Unterlagen ab, die aktualisiert eingekommen sind. Das ist gut so. Wir wollen auch als Landkreis aufholen. Und weil wir hier sehr oft über die WM gesprochen haben, der Landkreis ist etwa doppelt so groß wie Berlin. 273.000 Fußballfelder nebeneinander gelegt. Ja? 128.000 Einwohner nur. Da weiß man, wir haben die Ressource Raum, wir haben Platz. Und wir wollen mit diesem Platz auch gut umgehen. Im Einklang nachhaltig mit der Natur, aber auch für Investitionen. Und wenn wir um Investoren werben, dann beschreiben wir immer die Lagekunst mittendrin in Deutschland, sehr zentral gelegen, intakte kommunale Infrastrukturen, reiche Geschichte, reiche Traditionen, Internetanschluss, Autobahnen, all das, was man so typischerweise bewirbt. Was wir sehr oft nicht sagen, was wir aber heute einfach mal herausstellen müssen, wir haben einen dauerhaften Einspeiseüberschuss an Energie. Etwa die Hälfte der Energie, die wir hier produzieren, wird nur selbst verbraucht. Die andere Hälfte wird abgeleitet, irgendwohin. Und natürlich hier das Umspannwerk verteilt Energie. Das ist ein Matching Point. Hier sind Dinge, mit denen wir als Landkreis auch dauerhaft werden. Dieser Einspeiseüberschuss, nicht nur die Lagekunst, dass wir auch eine wichtige Rolle bei der Verteilung und Speicherung von Energie spielen können, ist ein strukturbestimmtes Merkmal dieser Tage, aufgewertet auch durch die heutige Investition.
1: Last but not least, in der langen Liste derer, die an diesem besonderen Tag etwas zu sagen hatten, war Kilian Leikam, Geschäftsführer der BWESS.
6: BWESS hat erstmals 2024 in dieses Projekt investiert und seit Anfang dieses Jahres sind wir vollständiger Eigentümer. Von Beginn an haben wir Kloster Mansfeld als langfristiges Engagement betrachtet, nicht als kurzfristige Transaktion. Wir freuen uns besonders, dass unser Partner Selos uns weiterhin bei dem Projekt auch mit lokalen Standortthemen unterstützen wird und sind natürlich dankbar für die Leistung, das Projekt bis hierhin gebracht zu haben. BWESS ist ein erfahrener, langfristiger Eigentümer und Betreiber von Großbatteriespeichern. Wir behalten während der gesamten Betriebsdauer unserer Anlagen die direkte Aufsicht, verfolgen einen aktiven Ansatz über den gesamten Lebenszyklus hinweg. Diese langfristige Perspektive trägt unsere Entscheidung,

0: zu Technologie, Sicherheit, Standortmanagement und zur Zusammenarbeit mit Partnern wie 50 Hertz und natürlich den Nachbarn hier vor Ort.
1: Und während die Firma Kutter aus Helpra bereits mit dem Bau der Zuwegung begonnen hat, geht es mit dem nun vollzogenen symbolischen Spatenstich richtig los. Werden mehr als 1000 solche Container, übrigens auch in Grün, aufgestellt und vernetzt, um dann 2028 in Betrieb zu gehen. Die Laufzeit für solch einen Batterie-Großspeicher beträgt dabei mehrere Jahrzehnte. 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

0: 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Am 26. Juli um 17 Uhr beginnt ein Orgelkonzert mit Kirchenmusikdirektor Thomas Ennenbach in der Marktkirche St. Andreas in der Lutherstadt Eisleben. Thema Giganten des Barocks, Bach und Händel sowie Verehrer. Der Eintritt kostet 10 Euro im Vorverkauf. Schüler bis 18 Jahre brauchen nichts bezahlen. Zum Tag des offenen Denkmals lädt der Schmidtschacht Helbra am 13. September von 9:30 Uhr bis 16:30 Uhr ein.
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0: Hallo und herzlich willkommen, liebe Zuschauerinnen und Zuschauer bei Punktum, Ihrem regionalen Fernsehprogramm, zu einer weiteren Ausgabe von Zu Gast. Und ich muss sagen, heute ist mal was passiert, was schon lange, lange eigentlich fällig war. Melitta Simon ist bei uns hier im Studio. Herzlich willkommen hier bei uns. Und da werden viele sagen, ach, die kenne ich doch. Und es werden alle vielleicht, der eine diese Sache ansprechen, der andere jene. Denn sie sind wirklich eine wirklich schillernde Persönlichkeit, die in so vielen Aspekten tätig ist, dass wir ja wahrscheinlich die halbe Stunde bald brauchen, um die ganzen Funktionen, Tätigkeiten und alle möglichen anderen Aktivitäten zu nennen nur. Aber wir wollen ein bisschen einsteigen. Denn es mag ja wieder erwarten, den einen oder die andere geben, die jetzt sagt, no, der Simon, wer ist denn das überhaupt? Ausgangspunkt von dem Ganzen war, wo ich sage, jetzt muss es endlich mal sein, jetzt müssen wir das endlich mal eine Zu-Gast-Sendung gießen beim letzten Tag der Begegnung. Das war nämlich der Tag, an dem Sie den Vorsitz vom Frauenarbeitskreis Sangerhausen nach 8 Jahren aufgegeben haben.
1: Genau.
0: Aber das ist ja nur ein Bruchteil der Tätigkeiten, des Engagements von Ihnen. Aber trotzdem, erst fangen wir mal ganz von vorne an. Wer ist denn Melitta Simon, für die wenigen, die es nicht wissen?
1: Wer ist Melitta Simon? Ja, erstmal herzlichen Dank für die Einladung. Ich freue mich sehr, dass ich hier sein darf. Melitta Simon ist mittlerweile 60 Jahre alt, wohnt in Wilmerode. Und ja, von Anfang an, ich habe meinen Traumberuf erlernt, Verkäuferin, also lange vor der Wende. Bin dann 3 Jahre nach Berlin gegangen und habe dort auf den Alex gearbeitet. Bin dann zurückgekommen und dann kam, wie gesagt, die Wende. Ich wurde arbeitslos. Muss ich zur Agentur und ja, Frau Simon,
0: Sie müssen... Das ist ja noch schön Arbeitsamt damals.
1: Genau, ja. Genau. Was wollen Sie denn machen? Und da habe ich gesagt, ja, Mutter Beimer hat ein Reisebüro in der Lindenstraße und ich möchte Reiseverkehrskauffrau werden. Das habe ich auch durchgezogen. War dann Stadtführer in Mansfeld und bin eigentlich beim Tourismus geblieben. Aber im Landkreis waren nicht so viele Stellen für den Tourismus. Und da habe ich mich dann entschieden, im Bereich Gesundheitswesen was zu mich umschulen zu lassen und bin dann die Kauffrau im Gesundheitswesen geworden bei der DAA Sangerhausen, also der Deutschen Angestelltenakademie, von 2009 bis 2011. Und das hat mir dort gefallen und ich bin dann dort geblieben und seit 14,5 Jahren dort als Mitarbeiter tätig bei der Deutschen Angestelltenakademie.
0: Ja. Genau, was machen Sie da genau?
1: Ja, ich habe 2 Projekte. Das eine heißt Zusammenhalt stärken, Menschen verbinden. Das ist für Menschen von 59 bis, Entschuldigung, von 28 bis 59. Und das andere heißt Stärkung der Teilhabe älterer Menschen gegen Einsamkeit und soziale Isolation. Und das ist für Menschen ab 60.
0: Jo, da haben wir das Berufliche jetzt erstmal.
1: Ja.
0: Abgehakt, da sind wir noch lange nicht bei dem gesellschaftlichen Engagement, da kommt nämlich noch viel mehr dazu. Unter anderem nur mal erwähnt, Sie waren auch Betriebsrätin dort, ja?
1: Genau,
0: 4 Jahre. Oder vielleicht erinnert sich der eine oder der andere, Sie haben lange Saxophon gespielt bei den Dippelsbachern.
1: Habe ich auch, ja.
0: Nur mal so, ja.
1: Ja.
0: Die haben im Vorgespräch gesagt, leider ist aus Zeitgründen jetzt nicht mehr
1: nicht
0: so.
1: Mehr möglich.
0: Ja, aber es ist halt so. Kommen wir mal zurück zu, ja, was habe ich noch auf dem Zettel stehen? Ehrenamtliche Prüferin bei der IHK.

0: Ja.
1: Also nur mal so erwähnt, ja,
0: Ja,
1: wenn
0: ja.
1: man, wenn wir alle diese Stränge weiter verfolgen
0: Ja,
1: würden,
0: ja.
1: dann reicht die Zeit vorn und hinten nicht. Ja, und im Vorstand vom Verein, Alter hat Zukunft und nur mal erwähnt am Rande und so weiter und so fort. Das könnte man eigentlich noch ziemlich weit fortsetzen. Aber kommen wir mal zum Ausgangspunkt zurück. Bevor wir auch noch mal erwähnen, Sie sind nämlich Ortsbürgermeisterin von Piskaborn, dazu später mehr. Bleiben wir mal bei diesem Frauenarbeitskreis Sangerhausen. Was ist denn das eigentlich?
0: Ja, der Frauenarbeitskreis Sangerhausen, der besteht seit 1992, ist ein gewerkschaftsnaher Frauenarbeitskreis, also das ist eine lose Vereinigung. Wir sind kein eingetragener Verein. Der Frauenarbeitskreis setzt sich zusammen aus Frauen aus dem sozialen Bereich, Gleichstellungsbeauftragte. Wir haben die Pressesprecherin der Polizei bei uns, aber erst seit einigen Jahren, denn ihr Vorgänger war ja ein Mann, der konnte nicht im Frauen,
1: so.
0: Das war Herr Brüll, ja.
1: Ja, ist ja auch jetzt Ortsbürgermeister.
0: Genau,
1: ja.
0: Genau, ja.
1: War auch schon hier,
0: ja. Amtskollege, ja. Und wir sind eigentlich dafür da, um uns für die Rechte der Frauen einzusetzen. Aus uns auch, ist auch entstanden das Netzwerk gegen Gewalt. Und ich denke mal, da haben wir uns auch schon gesehen,
1: ja,
0: wenn wir auf dem Markt in
1: Wie
0: Sangerhausen...
1: Ich wusste mal gar nicht so richtig, in welcher Funktion Sie ja. dabei sind bei solchen Veranstaltungen.
0: Ja, die Höhepunkte natürlich jährlich sind die Frauentagsfeiern. Haben wir immer jetzt veranstaltet im Rosarium, im Glashaus. Und dieses Jahr das erste Mal im Kolpingwerk. Das ist immer sehr schön und wird auch sehr gut angenommen. Es waren dieses Jahr 180 Frauen dort. Ja, und für uns als Frauen, wir sind ein tolles Netzwerk. Also wenn jetzt irgendwo Handlungsbedarf besteht, wenn Frauen Fragen haben, sind wir natürlich da. Und auch untereinander, wir ergänzen uns. Und selbst durch meine Arbeit oder die Arbeit der anderen Frauen, wie die BCA, also die Beauftragte für Chancengleichheit vom Jobcenter, die ist auch bei uns im Frauenarbeitskreis, ist das auf kurzem Weg, wird da viel und schnell gehandelt. Also auf kurzem Weg werden dann Anfragen beantwortet und wir kriegen auch Hilfe untereinander.
1: Ja, da führt ja nun das Wort Sangerhausen im Namen, aber ich
0: ja.
1: Eindruck, das ist mehr so kreisweit, ja?
0: Jein, weil der Frauenarbeitskreis Sangerhausen, weil das innerhalb oder außerhalb von Sangerhausen ja, aber zum größten Teil findet das in Sangerhausen statt und die Mitglieder sind eben zum großen Teil aus Sangerhausen. Wir haben die Gleichstellungsbeauftragte Eisley mit dabei. Ja, Steffi Schwan sitzt ja auch jetzt mittlerweile in Hettstedt, ist auch eine Entfernung, aber das ist nur berufsbedingt, aber die kommen dann immer zu Veranstaltungen, also wenn wir uns treffen. Und wir untereinander, wir schönen uns auch selber, wir haben hin und wieder mal jemand von der Rente da oder Arbeitsmarktpolitik, dass wir auch immer auf dem neuesten Stand sind.
1: Also ein festes Büro oder so?
0: Nein,
1: Treffpunkt
0: nein, das haben wir nicht, haben wir alles nicht. Wir treffen uns mal im Jobcenter. Selbst bei mir in der Stadtinformation in Mansfeld haben wir uns vorletzte Woche getroffen. Wir wechseln einfach mal die Lokalitäten und jeder ist dann mal dran. Und unsere Hanni backt dann immer schön Kuchen. Also wie gesagt, Hannelore ist auch mit als Erste im Frauenarbeitskreis.
1: Jetzt muss ja ein bisschen Spaß machen, wenn man sich
0: ja, genau, dabei. Genau, ja, genau. Ja,
1: das ist so ein kleines Engagement.
0: Genau,
1: da ist dann so ein bisschen der Seele
0: ja,
1: gut
0: ja,
1: tun.
0: Ja, ja. Und seit 2024 haben wir wieder den Tag der Begegnung initiiert.
1: Genau, das kenne ich ja auch, vielleicht aus dem rufenden Munde. Was hat es damit auf sich?
0: Ja, der Tag der Begegnung ist mittlerweile ein fester Bestandteil geworden. Ja, den gab es ja schon vor der Corona-Zeit. Ich glaube, seit 1999 schon. Da waren wir als Frauenarbeitskreis immer schon mit involviert. Aber nach dieser Zeit haben wir das auch in der Hand genommen als Frauenarbeitskreis, weil uns die Leute auch angesprochen haben, mach doch mal wieder. Also der Frauenarbeitskreis ist der Initiator des Ganzen und der Organisator ist mittlerweile das Teilhabemanagement. Daraus kommt auch meine Nachfolgerin, die Kiana Noray, ist meine Nachfolgerin im Frauenarbeitskreis.
1: Genau, das sollten wir mal erwähnen. Also
0: ja.
1: Wir haben jetzt den Staffelstab
0: genau.
1: anlässlich des letzten Tages der Begegnung weitergegeben.
0: Genau.
1: Ja. Mhm. Wie kam es dazu, zu diesem Übergang?
0: Ja, mein Arbeitsbereich ist nur in Mansfeld, weil die zwei Projekte in Mansfeld stattfinden. Und ich dachte mal so, dass den Staffelstab mal an die Jugend weiterzugeben. Und Kiana ist hervorragend für diesen Posten geeignet. Also
1: ja. Sie ist ja beim Teilhabemanagement
0: des Landkreises.
1: Das ist beim Landkreis wieder Ja, da muss man mal aufpassen, weil so viele Sachen immer ineinander greifen.
0: Ja, ja.
1: Wer nun in welcher Funktion hier eigentlich was Landkreis macht, das ist schon ein bisschen sehr, also nicht nur ein bisschen, ist eigentlich sehr komplex. Wie viele sind denn eigentlich so wirklich aktiv im Frauenarbeitskreis? Sie haben alle möglichen Funktionen jetzt gehört, aber es ist ja oft so, dass man eigentlich, es gibt ja welche, die gehören pro forma dazu, aber sind dann doch nicht so aktiv.
0: Ja, da ist die Leitung von der Kreisvolkshochschule, Frau Wenschuh ist mit dabei, kann aber aus zeitlichen Gründen nicht immer mit an den Frauenarbeitskreissitzungen teilnehmen. Es sind nicht immer alle da, aus zeitlichen Gründen. Aber der Kern, wie Frau Matuschek, die Gleichstellungsbeauftragte der Stadt Sangerhausen, die ist immer da. Und auch die Mitarbeiter vom Jobcenter, Lutherstadt Eisleben, die Gleichstellungsbeauftragte. Also der harte Kern und auch an Hanni Krusche, also Hannelore, ist immer dabei. Also es gibt schon einen harten Kern.
1: Ja, das sind so 10, 15, 20?
0: Ja, 20. 20, ja. Und ich war auch immer auf der Suche nach neuen Mitgliedern, ja. Wie gesagt, die Selbsthilfe-Kontaktstelle des Paritätischen. Isabel ist dabei und die Simone Röder ist dabei. Also wie gesagt, der Frauenarbeitskreis wächst auch. Es gehen auch welche in Rente, die dann bei uns bleiben. Aber es gibt auch welche, die dann sagen, nee, bis hierher und jetzt will ich endlosen Cut machen.
1: Das habe ich ja richtig verstanden. Sie haben zwar den Vorsitz abgegeben, aber machen weiter mit.
0: Ich bin nach wie vor Stellvertreter.
1: Ja, also immerhin. Das ist auch nicht unwichtig.
0: Naja.
1: Nun haben wir ja gehört, dass viele Funktionsträgerinnen, wie es man nennen, da sich engagieren. Das heißt, dass dieser Frauenarbeitskreis ja dann wirklich also ganz viele Richtungen ausstrahlen kann dadurch und man auf kurzem Wege jede Menge Informationen bekommt. Das ist vielleicht sicherlich ein Vorteil.
0: Wie schon gesagt, wir sind auch ein tolles Netzwerk. Und wenn Fragen auftauchen, was den Arbeitsbereich betrifft, wie zum Beispiel, wenn ich eine Frage habe, was Bürgergeld betrifft für eine Teilnehmerin, rufe ich beim Jobcenter an, bei der BCA oder bei der Gleichstellungsbeauftragten, wenn da irgendwas im Augen liegt. Wir unterstützen uns wirklich untereinander.
1: Ich habe ja gehört, Männer dürfen nicht mitmachen.
0: Nee, leider nicht.
1: Aber die sind die Hälfte der Bevölkerung sind die doch und die sind auch letztlich irgendwie betroffen.
0: Ja,
1: aber stehen außen vor.
0: Nein, natürlich. Wenn Männer eine Frage haben, sind sie natürlich herzlich willkommen. Dann wird das genauso verfahren wie bei Frauen, wenn es um Bürgergeld geht oder Sozialhilfe, wie auch immer. Dann wird auch die Frage beantwortet.
1: Ja, wir haben ja gehört, also ganz wichtig, die Frauentagsfeier, ganz wichtig, Tag der Begegnung. Gibt es da noch Sachen
0: im Jahreskalender? Ja. Das ist die Blaulichtmeile.
1: Ja, beim Kobermännchenfest.
0: Wir haben dort immer einen Büchertisch. Das haben wir auch zum Frauentag und auch zum Tag der Begegnung. Und diesen Erlös, den spenden wir jedes Jahr zur Hälfte dem Wünschewagen und dem Anhospiz in Eisleben.
1: Ja, das sind auch wirklich die Einrichtungen, mit denen wir auch schon zu tun hatten und die entsprechend gewürdigt haben. Ja, da kann ja eigentlich keiner was dagegen haben, wenn man solche Organisationen unterstützt. Ja, nun haben wir einiges erfahren über den Frauenarbeitskreis. Wollen wir mal zu einem anderen Thema kommen. Sie sind ja in die Fremde gegangen, um Ortsbürgermeisterin zu werden. Ich meine, das ist nicht allzu weit von Wimmelrode nach Biskaborn, aber es ist doch ein anderer Ort. Wie kam es denn dazu?
0: Das zusammen.
1: Es ist räumlich getrennt, da sind 300 Meter dazwischen oder so.
0: 500. Ja, eigentlich wollte ich nur im Ortschaftsrat tätig sein. Das war mein Ansinn. Aber aus dem Ortschaftsrat wird ja der Ortsbürgermeister gewählt. Und der Ortschaftsrat hat dann gesagt, nee, mach mal. Ich habe, um ehrlich zu sein, lange überlegt, weil das ist ja noch eine Funktion mehr. Aber ich habe dann letztendlich doch mich entschieden, das Amt zu übernehmen.
1: Und das ist jetzt für Biskaborn und
0: Wimmelrode.
1: Wimmelrode, ja. Ja. Trotzdem ist ja, das gehört ja zu Mansfeld, ist ein Beispiel für sehr ländlich geprägten Raum.
0: Genau.
1: Es gibt diese vielen, ich will gar nicht aufzählen, also die kleinen winzigen Orte überall verteilt.
0: 15.
1: Ja, die überall verteilt sind. Jeder Ortschaft mit ganz speziellen Problemen, jede Ortschaft mit ganz speziellen Befindlichkeiten. Ja. Also das ist alles nicht so einfach.
0: Nein, ist es nicht. Wie gesagt, als Ortsbürgermeister vertritt man ja die Belange der Menschen im Ort. Und es ist, wird auch immer schwerer, die Wünsche und Anregungen umzusetzen, weil ja auch das Budget nicht so vorhanden ist. um also auszudrücken. Aber wir machen unser Möglichstes. Wir sind auch eine sehr gute Gemeinschaft in Biskabornwimmerode. Wir haben auch noch den Geheverein, ja, Blau-Weiß Biskabon, da existiert noch. Wir haben auch den Schützenverein, da existiert auch noch. Und das finde ich toll, dass noch die Vereine untereinander gut miteinander arbeiten. Wir haben noch einen Streunerverein für Katzen. Und wir haben in Wimmerode die Mittwochsfrauen. Da sind wir ganz stolz drauf.
1: Was machen die Mittwochsfrauen?
0: Das ist klar. Ja, wir haben uns irgendwann mal mittwochs getroffen und haben dann entschieden, wir sind eine Mittwochsfrauen.
1: Ist ja kein Wunder, dass sie hier dabei sind.
0: Ja, wir treffen uns hin und wieder mal und besprechen dann irgendwelche Veranstaltungen, die ich natürlich gleich kombinieren kann mit meinen zwei Projekten, die ich habe. Und das funktioniert ganz gut. Ja, wir haben auch in der Kirche, das machen auch die Mittwochsfrauen und unser Kirchenverein, Veranstaltungen, Weihnachten und auch im Sommer. Also wir haben schon ein reges kulturelles Leben in den kleinen Örtchen.
1: Das denke ich auf alle Fälle, ja. Das ist auch, man wundert sich darüber, weil wenn man die ganzen Aktivitäten auch in anderen Ortschaften sieht, es gibt, habe ich so ein bisschen das Gefühl, auch so eine kleine Renaissance von dem, dass sich die kleinen Ortschaften wieder zu sich selber bekennen. Dann gibt es ja einige Beispiele hier im Landkreis, will ich jetzt nicht nennen, und dann denkt man, der hat die genannt und die nicht. Aber es gibt schon so bestimmte Aktionen und so weiter, die dann immer in letzter Zeit mehr Raum greifen, was auch ein bisschen Hoffnung macht, dass das Leben auch bleibt im ländlichen Raum.
0: Das muss bleiben, weil, wie Sie schon sagen, ländlich weit auseinandergezogen, wir müssen schon was für uns tun, um mal auf andere Gedanken zu kommen. Also wenn ich noch erwähnen darf, das Countryfest, was ursprünglich 1999...
1: Da sind wir genau, das ist ja auf dem Feld zwischen...
0: Genau,
1: und
0: genau.
1: Biskabornwimmerode.
0: Das erste Countryfest war 1999 und da habe ich gerade ABM, damals durfte ich machen, und da hat Herr Freund, der damalige Ortsbürgermeister, gesagt, mach mal einen Nachmittag. Und da ich nicht in kleinen Stücken denken kann, habe ich drei Tage draus gemacht. Und da waren erstmalig 1000 Besucher in Biskabon.
1: Ja, das ist auf alle Fälle ja auch ein fester Punkt. Ja, das ist ja schon beeindruckend, was da losgeht. Ja, aber das ist ja nur eine Facette. Aber die Probleme sind ja trotzdem da. Wir haben ja mal kurz Herrn Prull erwähnt.
0: Ja.
1: Das fiel mir nämlich ein, weil mir ein Satz ist bei mir hängen geblieben. Das ist ein lustiges Missverständnis. Mir ging es um die Busanbindung von Hornburg. Und er sagte, er hatte viel erreicht bei der VGS.
0: Hatte, ja.
1: Ja, der Bus fährt jetzt zweimal.
0: Zweimal.
1: Am Tag? In der Woche.
0: In der Woche fährt er zweimal.
1: Ja, also nur mal so, was Anspruch und Realität sind. Das ist alles so ein Ding. Jetzt gibt es natürlich auch Mobilitätskonzepte vom Landkreis. Und das ist erstmal löblich, was sie da versuchen. Das ist ja MSH-Mobil hat ja jetzt den Namen. Mensch, das ist ja...
0: Ja, wie heißt das jetzt? Rufbus darf man nicht sagen.
1: Rufix, ja.
0: Und so, ja.
1: Ja. Naja, das ist auch... Ich kann mich an die Diskussion erinnern, da wo es gewesen ist, ob... Für Ältere sollte es ja zum Beispiel eine Möglichkeit sein, die Mobilität zu verbessern, dass es da keine Zentrale gibt, wo man anrufen kann, sondern das über eine App machen muss. Weil ich habe das verstanden, wo man sagt, wenn wir so eine Zentrale einrichten, sind die ganzen Vorteile weg, weil wir die Kosten, die damit verbunden sind, die würden das auffressen. Und im Gegenzug wiederum, da hat schließlich wieder der Kreis auch mit ihren Mitgliedern beim Frauenarbeitskreis, dass die Volkshochschule wiederum Kurse anbietet für Senioren, damit sie mit dieser modernen Technik zurechtkommen. Mhm. Also kann man auch was machen?
0: Natürlich, man kann was machen. Gott sei Dank fahren bei uns noch die Schulbusse, früh. Natürlich, wenn Ferien sind, nicht. Aus unseren Orten ist, oder aus dem Ort ist bekannt, dass nicht so viele diesen Bus benutzen. Mhm. Weil die Nachbarschaftshilfe noch aktiv ist. Ja, also die eine Dame lässt sich dann vom Nachbar mitnehmen, der Nachbar holt dann für sie was aus dem Geschäft und so. Das funktioniert. Aus meiner Sicht und auch begründet durch meine Projekte muss ich dazu sagen, es haben nicht alle Leute ein Handy. Mhm. Und gerade ältere Menschen sind sehr vorsichtig. Ich muss meine Kontonummer angeben,
1: Klarna,
0: über Klarna.
1: Ich habe Polizeireporten bekomme da
0: genau.
1: Betrügereien und sowas. Ja. Das war ja auch vor kurzem hier in Seniorenpräventionstag der Polizei in Stadt gewesen. Also hat schon Gründe, warum.
0: Genau, genau.
1: Vorsicht herrscht.
0: Ja, das ist Vorsicht. Mhm. Das mache ich übrigens auch bei uns im Ort. Hatte ich auch schon die Polizei bezüglich Enkeltrick. Mhm. Ja, dass die Leute mal geschult werden, sensibilisiert werden, was das Thema betrifft. Also wir machen schon viel für unsere Leute. Aber Sie haben vollkommen recht, die Mobilität ist nicht, ja, und der Bus wird auch nicht so bei uns benutzt. Und es war auch nicht der Bedarf da, dass die Kreisvolkshochschule bei uns.
1: Aber woanders ist es und funktioniert. Das ist ja, aber nicht woanders, reinreden, das ist eine
0: das ist
1: Sache,
0: eine gute
1: dass man
0: Sache.
1: Ein Problem sieht und eine Lösung sucht.
0: Nein.
1: Das ist doch eigentlich, darauf kommt es doch an am
0: ja,
1: Ende.
0: Ja.
1: Und das ist im Kleinen oder wenn man eine Verbesserung hinkriegt, das ist immer alle Ehren wert. Und es ist ja für Sie nicht das Problem, denke ich mal, auch mal ja, mobil zu sein, auf alle Fälle, ja, als Ortsbürgermeisterin. Wie weit ist es denn nach Mansfeld? Ich meine jetzt nicht geografisch.
0: Ja, 7 Kilometer, ja, das funktioniert. Und ja, das ist schon in Ordnung.
1: Weil wenn man ein Problem hat, sich an den Herrn Koch zu wenden und so, das...
0: Naja, ich, wie gesagt...
1: Kann er da was machen? Das ist auch das Problem, das sind ja auch die höhere Gebietskörperschaft hat ja die gleichen Probleme.
0: Ja, ja.
1: Gerade wenn wir wieder vom Geld reden und sowas.
0: Ja, also meine Beziehungen zur Stadtverwaltung und auch zu Herrn Koch sind sehr gut. Also wie gesagt, wir regeln viel auf kurzem Weg. Ich sitze ja dann in der Stadtinfo, da habe ich mein Büro. Oder ich rufe an, wenn irgendwelche Probleme auftauchen, das funktioniert schon. Und auch die Mitarbeiter der Stadt, also die haben immer ein offenes Ohr. Sie machen alle, versuchen alles möglich zu machen. Es ist eben nicht alles möglich zu machen.
1: Ja,
0: ja. Also von daher.
1: Also es ist ja so ein Bonbon zu sagen, Politik ist die Kunst des Möglichen.
0: Ja.
1: Ist es in dem Fall dann wirklich. Ich denke mal auch, dass ein Austausch mit den anderen Ortsbürgermeistern und Bürgermeisterinnen dann durchaus auch existiert.
0: Selbstverständlich. Wir haben nicht nur die Ortsbürgermeisterrunde zweimal im Jahr. Ja, also die organisiert ist von der Stadt, sondern wir haben auch einen Stammtisch der Ortsbürgermeister, wo wir uns untereinander treffen und austauschen, Probleme ansprechen.
1: Wie lange machen Sie das jetzt schon?
0: Seit letztes Jahr Februar.
1: Da hat man ja schon ein bisschen Erfahrung gesammelt über diese Zeit. Ist es so gekommen, wie Sie es vorgestellt haben? Oder ist doch die Herausforderung anders?
0: Die Herausforderung ist schon größer, als ich dachte. Es ist auch viel Bürokratie. Und meine erste Handlung waren dann die Windräder. Ja, die.
1: Aha, das ist ein großes Thema.
0: Großes Thema.
1: Windräder im Wald.
0: Ja, und ja, wir haben es Gott sei Dank gelöst. Aber wie gesagt, die Belange der Menschen sind nicht immer umzusetzen und man muss Mittel und Wege finden, ja, das Beste draus zu machen. Ja. Weil auch, dass die finanziellen Möglichkeiten begrenzt sind.
1: Ja, auf alle Fälle. Das ist ja wie so ein roter Faden, der sich durch alle Ebenen zieht.
0: Ja,
1: und
0: ja.
1: Wenn man da eben was wegnimmt oder gibt, nimmt man dem anderen was weg.
0: Genau,
1: ja,
0: genau.
1: Das ist alles eine schwierige Situation.
0: Mit dem Ortsbudget, wie gesagt, unterstützen wir auch unsere Vereine, die wir im Ort haben. Da bleibt nicht mehr so viel übrig, was dann
1: ja, das ist
0: noch
1: auch ein überschaubarer Betrag,
0: genau,
1: würde ich mal sagen, denn das wird nicht anders sein als in anderen Ortschaften,
0: genau,
1: was man so hört.
0: Mhm.
1: Ja, das sind alles Zwänge, unter denen man steht. Da muss man einfach mal trotzdem mal sehen, dass es trotzdem einen guten Willen gibt, Dinge zu regeln und in den Griff zu kriegen.
0: Ja, aber die Menschen sind auch nicht so anspruchsvoll, wie man manchmal denkt. Wie gesagt, wir haben zusammen Silvesterveranstaltung organisiert. Das ist schon viel wert, dass die Gemeinschaft, was die Gemeinschaft fördert. Wir haben im letzten Jahr eine MDR-Tag gehabt mit Mitmachen statt Meckern.
1: Mhm.
0: Das war sehr gut. Wir haben in der Kirche gehabt, himmlische Helfer, wurde jemand ausgezeichnet. Also wir fördern auch das Ehrenamt, das zu belohnen. Ja, das ist ja nicht selbstverständlich, die ehrenamtlichen Tätigkeiten. Es wird ja immer weniger und immer schwieriger, Menschen dafür zu finden.
1: Auch wenn Sie sagen, ich habe das eine oder andere abgegeben, wie jetzt den Vorsitz, aber ich denke mal, als Stellvertreter im Frauenarbeitskreis gibt es immer noch genug zu tun.
0: Ja.
1: Oder die Tätigkeit als Betriebsrätin und was so war. Da bleibt noch so viel übrig. Wie schaffen Sie denn das eigentlich?
0: Das frage ich mich manchmal selber. Oh. Ja, ach doch, das ist schon machbar mittlerweile, weil etliches doch weg ist. Ich teile mir meine Zeit ein und ich kann auch nicht ruhig bleiben. Also ich muss irgendwas unternehmen.
1: Und es wird vermutlich für mich genauso schwierig bleiben, in der nächsten Zeit immer als einzuordnen, welche Funktion denn die Frau Simon hier oder da bei einer Veranstaltung auftritt. Mhm. Und das ist ja sehr vielfältig. Haben wir denn noch eine Aktivität noch nicht erwähnt jetzt

0: Ja, oder eine wichtige, ich sag mal bewusst eingeschränkt wichtige, die noch Zeit und Raum in ihrem Leben einnimmt. Du sagst ja Hühner.
1: Hühner, ja, meine Tiere. Das ist mein Ruhepol, mein Hund, meine 4 Katzen und meine 19 Hühner und der Hahn. Das ist mein. Ich gehe dann in die Hundeschule nach Klostermannsfeld samstags. Da ist der Hund gefordert und ich auch. Also das tut mir auch gut.
0: Ja, und da sieht man wieder, wie sich die Kreise schließen. Also sehe ich immer diesen Hundeplatz in Klostermannsfeld wieder vor mir. Man fährt oft ja leider eigentlich durch, immer durch Bischkaborn, das ist ein schöner Weg, so Richtung Gurrenzen und dann
1: Ja.
0: Richtung Sangerhausen, ein bisschen die ruhige, die meditative Strecke, will ich mal
1: Über
0: sagen.
1: die Lust,
0: Ja,
1: genau.
0: ja. Und auch sonst hier, wir sprachen von Mansfeld und so weiter und so fort, das greift ja dann alles irgendwie ineinander und da taucht von mir, so von meinem inneren Auge, so ein Wort auf: Heimat.
1: Ist Heimat.
0: Ja.
1: Ja. Es ist Heimat, weil sonst wäre ich damals nicht aus Berlin wieder zurückgekommen. Ich hatte die Möglichkeit, dort zu bleiben. Ich hatte auch eine Wohnung gekriegt. Das war ja in den 80er Jahren ziemlich schwierig. Aber ich habe gesagt, mich sollen die Hühner wecken und nicht die Straßenbahn. Das habe ich damals gesagt.
0: Und das klappt jetzt, zumal der Hahn dabei ist, ja.
1: Ja, nee, ich bin der Dorfmensch. Ja. Auf dem Dorf fühle ich mich wohl und man würde mich nie in der Stadt finden. Niemals.
0: Über die Jahrzehnte gibt es dann, vor allem jetzt, wir waren ja, der Ausgangspunkt war ja Frauenarbeitskreis, gibt es da Mitstreiterinnen, die schon seit Jahrzehnten an ihrer Seite mit dabei sind? Oder wechselt das immer wieder, je nach Situation, je nach Aufgaben?
1: Ja, Christiane Matuschek zum Beispiel, die Gleichstellungsbeauftragte von Sangerhausen. Also die ist immer an meiner Seite gewesen. Auch die neuen Mitglieder, die dazugekommen ist, aber der alte Kern, ich nenne das mal alt, der alte Kern ist geblieben, wie Hanni Krusche zum Beispiel.
0: Die
1: Das ist
0: so
1: immer
0: gut
1: so,
0: backt, ja.
1: ja, das ist so, auch wenn neue dazukommen, wir sind eine Einheit, das ist richtig, aber der Kern ist immer noch anders.
0: Es muss ja natürlich nicht nur Anstrengung und Arbeit sein, muss auch Freude machen, sonst würde ich nicht
1: Ja,
0: dabei bleiben. Ja, das ist.
1: also wenn wir das Offizielle beendet haben, dann reden wir auch mal so untereinander, was hast du in Erfahrung gebracht oder wie auch immer. Das muss schon sein, das muss schon sein. Wir decken uns natürlich nicht zu mit irgendwelchen, also ständig mit Themen wie Arbeitsmarktpolitik, sondern wir unterhalten uns auch. Und die Netzwerke, die dadurch entstanden sind, die sind Gold wert. Also ja.
0: Ja, kann ich mir vorstellen, bin ich jetzt auch wirklich beeindruckt. Das geht ja von Polizei bis
1: Alles.
0: Volkshochschule, von
1: Ja.
0: allen Bereichen da, von Verwaltung, sonst was. Also das ist schon wirklich, da ist der Begriff Netzwerk wirklich
1: Genau.
0: angebracht.
1: Und jeder bringt seine Ideen ein. Nur als Beispiel, wenn wir jetzt musikalische Umrahmung suchen, jetzt für den Frauentag, Steffi Spahn bringt auch für nächstes Jahr die Kapelle der Landespolizei, die Soulband diesmal, mit ins Kolbingwerk. Also wie gesagt, da bringt jeder sein Thema ein. Das ist wunderbar. Also wirklich ein toller Arbeitskreis.
0: Ja, liebe Zuschauerinnen und Zuschauer, ich habe Ihnen ja eine schillernde Persönlichkeit versprochen. Ich habe geliefert. Ja, Sie haben es gehört, wie vielfältig doch die Aktivitäten sind und wie sehr man sich doch, wenn man will, einbringen kann auf regionaler und lokaler Ebene. Bleibt ganz zum Schluss noch die Frage, was für Pläne für die nächste Zeit haben Sie denn noch?
1: Gute Frage. Die Zeit wird es bringen, ich lasse mich überraschen. Also, wie gesagt, erstmal meine beiden Projekte gehen bis 28 und so lange bleibe ich auch in Mansfeld. Wir werden sehen, was die Zukunft bringt. Also, ich bin optimistisch. Ja, wie gesagt, wir planen viele Veranstaltungen, sei es in unserem Ort, beziehungsweise beim Frauenarbeitskreis. Ich sehe positiv in die Zukunft.
0: Das hört man gern. Und ich bin überzeugt, wir sehen uns bei allen
1: Bestimmt.
0: möglichen Gelegenheiten,
1: Bestimmt.
0: bei allen möglichen Vorzeichen in der nächsten Zeit, wenn sobald das gesellschaftliche Leben ja auch nur aufflackert, ist Frau Simon mit dabei. Vielen Dank fürs Kommen. Vielen
1: Gerne.
0: Dank fürs Dranbleiben, liebe Zuschauerinnen und Zuschauer. Und ich hoffe, Sie schalten auch das nächste Mal wieder ein, wenn es heißt, zu Gast bei Ihrem Punkt im Fernsehen. Vielen Dank.
1: Ich habe zu danken.

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1: Auf dieser ca. 15 Hektar großen Fläche, nahe des Umspannwerkes Kloster Mansfeld und direkt an der Stromautobahn Südostlink, die von 2027 an Windstrom aus Sachsen-Anhalt in den Süden Deutschlands transportieren wird, soll ein Energiewendeprojekt der Superlative entstehen. Ein Batteriespeicherpark mit einer geplanten Leistung von 1 Gigawatt und einer Kapazität von 5,7 Gigawattstunden. Der größte seiner Art in Deutschland und vielleicht auch in Europa. Nach etwa 2 Jahren Vorbereitung wurde nun zum ersten Spatenstich und damit verbundenen Baustart eingeladen. Neben den Vertretern der Investoren, der Firma BWESS mit Hauptsitz in Zürich und der Celus Energy Development GmbH aus Berlin, die das Projekt angebahnt hat, waren zahlreiche Gäste aus Politik, Wirtschaft und Verwaltung geladen und auch gekommen. So zum Beispiel auch Vertreter des Gemeinderates Kloster Mansfeld, der Verwaltungsgemeinschaft Mansfelder Grund-Helprath, zu der der Ort mit seinen 2000 Einwohnern gehört, und von dem im März diesen Jahres neu gegründeten Verein Wir sind Kloster Mansfeld. Die Begrüßung übernahm Bastian Scheele, Direktor bei der BWESS.
2: Und hier draußen, vor uns, vor dem Zelt, wird er entstehen. Der größte Batteriespeicher in Deutschland und einer der größten Batteriespeicher in Europa. Mit einer Netzanschlussleistung von 1 Gigawatt und einer Kapazität von bis zu 5,7 Gigawattstunden wird er, einfach gesprochen, Strom, der überschüssig ist aus erneuerbaren Energien, wird diesen aufnehmen, wird diesen zwischenspeichern und wieder abgeben ans Netz, wenn er dann benötigt wird. Er wird darüber hinaus weitere Systemdienstleistungen erbringen können für das Netz und damit dafür sorgen, dass erneuerbare Energien besser ins Stromsystem integriert werden, dass das Stromsystem, das Netz robuster wird und der Strom für uns alle als Verbraucher bezahlbar bleibt. Und das ist für uns als Firma natürlich ein ganz besonderer Tag heute. Und es ist aber ein ebenso besonderer Tag für die Gemeinde und auch für den Landkreis und auch das Land Sachsen-Anhalt und nicht zuletzt auch für das Gelingen der Energiewende in Deutschland.
1: Herr Scheele übergab das Mikrofon direkt an den CEO, also den Vorsitzenden von BWESS, der Firma, die schon in der ganzen Welt investierte und nun auch in Deutschland baut. Vielleicht deshalb hatte der gebürtige Norweger seine kleine Rede in Deutsch notiert.
3: Dies ist das erste Mal, dass wir eine Grundsteinlegung feiern. Warum ist das so? Natürlich liegt es zum Teil an der Größe dieses Projekts. Es ist das größte Projekt in unserem Portfolio und sehr wahrscheinlich eines der größten Batterieprojekte in Deutschland und sogar in Europa. Vor allem aber sehen wir dieses Projekt als den Beginn eines langfristigen und ernsthaften Engagements von BWESS in Deutschland. Ich freue mich, sagen zu können, dass wir in den nächsten Jahren mehr als 1 Milliarde Euro in Batteriespeicher in Deutschland investieren wollen. Beginnen hier, heute, in Kloster Mansfeld.
1: Ehrengast der Veranstaltung war Sachsen-Anhalts Energieminister Professor Dr. Armin Willingmann. Auch er verlieh seiner Freude über das Projekt der Superlative Ausdruck. Und er nutzte die Gelegenheit, dem norwegischen CEO und seinem Land zum gewonnenen 16. Finale bei der gerade laufenden Fußball-WM zu gratulieren, während Deutschland bereits ausgeschieden ist. Nun müssen die Norweger gewinnen, sagte er, und erntete dafür viel Zustimmung. Nach Vertretern des Bundesverbandes Energiespeichersysteme und der 50 Hertz Transmission GmbH, die das systemrelevante Umspannwerk Kloster Mansfeld, das als wichtiges Stromdrehkreuz gilt, betreibt, ergriffen schließlich unter anderem noch Bürgermeister Frank Ochsner und Landrat André Schröder das Wort.
4: Während hier früher Rohstoffe aus der Erde gewonnen wurden, entsteht nun ein Speicher für Energie der Zukunft. Die Energiewende ist eine der großen Herausforderungen unserer Zeit. Sie gelingt nur, wenn erneuerbare Energien nicht nur erzeugt, sondern auch zuverlässig gespeichert und verfügbar gemacht werden können.

0: denn wann sie gebraucht werden. Genau dazu leistet dieser Batteriespeicher einen wichtigen Beitrag. Er steht für Versorgungssicherheit, Netzstabilität und moderne Infrastruktur. Und er zeigt, dass auch eine ländliche Gemeinde wie Kloster Mansfeld eine bedeutende Rolle in Deutschland bei der Gestaltung der Zukunft spielen kann. Für unsere Gemeinde ist dieses Projekt deshalb mehr als ein technisches Bauwerk. Es verbindet die Vergangenheit und die Zukunft. Es schlägt die Brücke vom Bergbau zur modernen Energiewirtschaft, vom Kupfererz unter Tage zur gespeicherten Energie für kommende Generationen. Und ja, meine Damen und Herren, die Gemeinde Kloster Mansfeld wird auch künftig eine nicht unerhebliche Summe an Gewerbesteuereinnahmen erhalten. Wir sind sehr zuversichtlich, dass wir damit ein Stück weit vorankommen werden, was die Entwicklung unserer Gemeinde betrifft. Umso wichtiger ist dieser Punkt auch für unsere kommunale Zukunft. Und ja, meine Damen und Herren, die Investoren haben Wort gehalten. Über freiwillige Akzeptanzmaßnahmen haben unsere Vereine, unsere Kita, unsere Schule, die Feuerwehr sowie ein Spielplatz bereits vor dem ersten Spatenstich finanzielle Unterstützung von insgesamt 50.000 Euro erhalten.
1: Wir haben weitere Anfragen, so viel darf ich ja verraten. Wir haben weitere ansiedlungswillige Unternehmen. Wir arbeiten gerade die Unterlagen ab, die aktualisiert eingekommen sind. Das ist gut so. Wir wollen auch als Landkreis aufholen. Und weil wir hier sehr oft über die WM gesprochen haben, der Landkreis ist etwa doppelt so groß wie Berlin. 273.000 Fußballfelder nebeneinander gelegt. Ja? 128.000 Einwohner nur. Da weiß man, wir haben die Ressource Raum, wir haben Platz. Und wir wollen mit diesem Platz auch gut umgehen. Im Einklang nachhaltig mit der Natur, aber auch für Investitionen. Und wenn wir um Investoren werben, dann beschreiben wir immer die Lagegunst mittendrin in Deutschland, sehr zentral gelegen, intakte kommunale Infrastrukturen, reiche Geschichte, reiche Traditionen, Internetanschluss, Autobahnen, all das, was man so typischerweise bewirbt. Was wir sehr oft nicht sagen, was wir aber heute einfach mal herausstellen müssen: Wir haben einen dauerhaften Einspeiseüberschuss an Energie. Etwa die Hälfte der Energie, die wir hier produzieren, wird nur selbst verbraucht. Die andere Hälfte wird abgeleitet, irgendwohin. Und natürlich hier das Umspannwerk verteilt Energie. Das ist ein Matching Point. Hier sind Dinge, mit denen wir als Landkreis auch dauerhaft werben. Dieser Einspeiseüberschuss, nicht nur die Lagegunst, dass wir auch eine wichtige Rolle bei der Verteilung und Speicherung von Energie spielen können, ist ein strukturbestimmtes Merkmal dieser Tage, aufgewertet auch durch die heutige Investition.
2: Last but not least, in der langen Liste derer, die an diesem besonderen Tag etwas zu sagen hatten, war Kilian Leikam, Geschäftsführer der BWESS.
3: BWESS hat erstmals 2024 in dieses Projekt investiert und seit Anfang dieses Jahres sind wir vollständiger Eigentümer. Von Beginn an haben wir Kloster Mansfeld als langfristiges Engagement betrachtet, nicht als kurzfristige Transaktion. Wir freuen uns besonders, dass unser Partner Selos uns weiterhin bei dem Projekt auch mit lokalen Standortthemen unterstützen wird und sind natürlich dankbar für die Leistung, das Projekt bis hierhin gebracht zu haben. BWESS ist ein erfahrener, langfristiger Eigentümer und Betreiber von Großbatteriespeichern. Wir behalten während der gesamten Betriebsdauer unserer Anlagen die direkte Aufsicht und verfolgen einen aktiven Ansatz über den gesamten Lebenszyklus hinweg. Diese langfristige Perspektive trägt unsere Entscheidungen zu Technologie, Sicherheit, Standortmanagement und zur Zusammenarbeit mit Partnern wie 50 Hertz und natürlich den Nachbarn hier vor Ort.
2: Und während die Firma Kutter aus Helpra bereits mit dem Bau der Zuwegung begonnen hat, geht es mit dem nun vollzogenen symbolischen Spatenstich richtig los. Werden mehr als 1000 solche Container, übrigens auch in Grün, aufgestellt und vernetzt, um dann 2028 in Betrieb zu gehen. Die Laufzeit für solch einen Batteriegroßspeicher beträgt dabei mehrere Jahrzehnte. 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

0: 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Am 26. Juli um 17 Uhr beginnt ein Orgelkonzert mit Kirchenmusikdirektor Thomas Ennenbach in der Marktkirche St. Andreas in der Lutherstadt Eisleben. Thema Giganten des Barocks, Bach und Händel sowie Verehrer. Der Eintritt kostet 10 Euro im Vorverkauf. Schüler bis 18 Jahre brauchen nichts bezahlen. Zum Tag des offenen Denkmals lädt der Schmidtschacht Helbra am 13. September von 9:30 Uhr bis 16:30 Uhr ein.
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0: Hallo und herzlich willkommen, liebe Zuschauerinnen und Zuschauer bei Punktum, Ihrem regionalen Fernsehprogramm, zu einer weiteren Ausgabe von Zu Gast. Und ich muss sagen, heute ist mal was passiert, was schon lange, lange eigentlich fällig war. Melitta Simon ist bei uns hier im Studio. Herzlich willkommen hier bei uns. Und da werden viele sagen, ach, die kenne ich doch. Und es werden alle vielleicht, der eine diese Sache ansprechen und andere jene. Denn sie sind wirklich eine wirklich schillernde Persönlichkeit, die in so vielen Aspekten tätig ist, dass wir ja wahrscheinlich die halbe Stunde bald brauchen, um die ganzen Funktionen, Tätigkeiten und alle möglichen anderen Aktivitäten zu nennen nur. Aber wir wollen ein bisschen einsteigen. Denn es mag ja wieder erwarten, den einen oder die andere geben, die jetzt sagt, no, Melitta Simon, wer ist denn das überhaupt? Ausgangspunkt von dem Ganzen war, wo ich sage, jetzt muss es endlich mal sein, jetzt müssen wir das endlich mal in der Zu-Gast-Sendung gießen, beim letzten Tag der Begegnung. Das war nämlich der Tag, an dem Sie den Vorsitz vom Frauenarbeitskreis Sangerhausen nach 8 Jahren aufgegeben haben.
1: Genau.
0: Aber das ist ja nur ein Bruchteil der Tätigkeiten, des Engagements von Ihnen. Aber trotzdem, erst fangen wir mal ganz von vorne an. Wer ist denn Melitta Simon, für die wenigen, die es nicht wissen?
1: Wer ist Melitta Simon? Ja, erstmal herzlichen Dank für die Einladung. Ich freue mich sehr, dass ich hier sein darf. Melitta Simon ist mittlerweile 60 Jahre alt, wohnt in Wilmerode und ja, von Anfang an, ich habe meinen Traumberuf erlernt, Verkäuferin, also lange vor der Wende. Bin dann 3 Jahre nach Berlin gegangen und habe dort auf den Alex gearbeitet. Bin dann zurückgekommen und dann kam, wie gesagt, die Wende, ich wurde arbeitslos. Muss ich zur Agentur und ja, Frau Simon,
0: Sie müssen... Das ist doch noch schön, Arbeitsamt damals.
1: Genau, ja. Genau. Was wollen Sie denn machen? Und da habe ich gesagt, ja, Mutter Beimer hat ein Reisebüro in der Lindenstraße und ich möchte Reiseverkehrskauffrau werden. Das habe ich auch durchgezogen. War dann Stadtführer in Mansfeld und bin eigentlich beim Tourismus geblieben. Aber im Landkreis waren nicht so viele Stellen für den Tourismus. Und da habe ich mich dann entschieden, im Bereich Gesundheitswesen was zu mich umschulen zu lassen und bin dann die Kauffrau im Gesundheitswesen geworden bei der DAA Sangerhausen, also der Deutschen Angestelltenakademie, von 2009 bis 2011. Und das hat mir dort gefallen und ich bin dann dort geblieben und seit 14,5 Jahren dort als Mitarbeiter tätig bei der Deutschen Angestelltenakademie.
0: Ja. Genau, was machen Sie da genau?
1: Ja, ich habe 2 Projekte. Das eine heißt Zusammenhalt stärken, Menschen verbinden. Das ist für Menschen von 28 bis 59. Und das andere heißt Stärkung der Teilhabe älterer Menschen gegen Einsamkeit und soziale Isolation. Und das ist für Menschen ab 60.
0: Jo, da haben wir das Berufliche jetzt erstmal.
1: Ja.
0: Abgehakt, sind wir noch lange nicht bei dem gesellschaftlichen Engagement, da kommt nämlich noch viel mehr dazu. Unter anderem nur mal erwähnt, Sie waren auch Betriebsrätin dort, ja?
1: Genau,
0: 4 Jahre. Oder vielleicht erinnert sich der eine oder der andere, Sie haben lange Saxophon gespielt bei den Dippelsbachern.
1: Habe ich auch, ja.
0: Also nur mal so, ja.
1: Ja.
0: Ja. Die haben im Vorgespräch gesagt, leider ist das aus Zeitgründen jetzt nicht mehr so.
1: Möglich.
0: Ja, aber es ist halt so. Kommen wir mal zurück zu, was habe ich noch auf dem Zettel stehen? Ehrenamtliche Prüferin bei der IHK?
1: Ja, ja.
0: Also nur mal so erwähnt, ja, wenn wir alle diese Stränge weiter verfolgen würden, dann reicht die Zeit vorn und hinten nicht. Ja, und im Vorstand vom Verein Alter hat Zukunft und nur mal erwähnt am Rande und so weiter und so fort. Das könnte man eigentlich noch ziemlich weit fortsetzen. Aber kommen wir mal zum Ausgangspunkt zurück. Bevor wir auch noch mal erwähnen, Sie sind nämlich Ortsbürgermeisterin von Piskaborn, dazu später mehr. Mhm. Bleiben wir mal bei diesem Frauenarbeitskreis Sangerhausen. Was ist denn das eigentlich?
1: Ja, der Frauenarbeitskreis Sangerhausen, der besteht seit 1992, ist ein gewerkschaftsnaher Frauenarbeitskreis, also das ist eine lose Vereinigung, wir sind kein eingetragener Verein. Der Frauenarbeitskreis setzt sich zusammen aus Frauen aus dem sozialen Bereich, Gleichstellungsbeauftragte. Wir haben die Pressesprecherin der Polizei bei uns, aber erst seit einigen Jahren, denn ihr Vorgänger war ja ein Mann, der konnte nicht im Frauen...

0: aus Weiherbrühl, ja.
1: Ja, der ist ja auch jetzt
0: Genau,
1: Ortsbürgermeister,
0: ja.
1: ne? War auch schon hier, ja.
0: Amtskollege, ja. Und ja, wir sind eigentlich dafür da, um uns für die Rechte der Frauen einzusetzen. Aus uns auch, ist auch entstanden das Netzwerk gegen Gewalt. Und ich denke mal, da haben wir uns auch schon
1: Ja,
0: gesehen, wenn wir auf
1: natürlich.
0: dem Markt in
1: Wie gesagt,
0: Sangerhausen.
1: ich wusste immer gar nicht so richtig, in welcher Funktion Sie dabei sind bei solchen Veranstaltungen.
0: Ja, die Höhepunkte natürlich jährlich sind die Frauentagsfeiern. Haben wir immer jetzt veranstaltet im Rosarium, im Glashaus und dieses Jahr das erste Mal im Kolpingwerk. Das ist immer sehr schön und wird auch sehr gut angenommen. Es waren dieses Jahr 180 Frauen dort. Ja, und für uns als Frauen, wir sind ein tolles Netzwerk. Also wenn jetzt irgendwo Handlungsbedarf besteht, wenn Frauen Fragen haben, sind wir natürlich da und auch untereinander, wir ergänzen uns und selbst durch meine Arbeit oder die Arbeit der anderen Frauen, wie die BCA, also die Beauftragte für Chancengleichheit vom Jobcenter, die ist auch bei uns im Frauenarbeitskreis, ist das auf kurzem Weg, wird da viel schnell oder viel und schnell gehandelt. Also auf kurzem Weg werden dann Anfragen beantwortet und wir kriegen auch Hilfe untereinander.
1: Ja, da führt ja nun das Wort Sangerhausen im Namen, aber ich
0: Ja.
1: Eindruck, das ist mehr so kreisweit, ja.
0: Jein, jein, ich sag mal jein, weil der Frauenarbeitskreis Sangerhausen, weil das innerhalb oder außerhalb von Sangerhausen ja, aber zum größten Teil findet das in Sangerhausen statt und die Mitglieder sind eben zum großen Teil aus Sangerhausen. Wir haben die Gleichstellungsbeauftragte Eisley mit dabei. Ja, Steffi Schwan sitzt ja auch jetzt mittlerweile in Hettstedt, ist auch eine Entfernung, aber das ist nur berufsbedingt, ja. Aber die kommen dann immer zu Veranstaltungen, also wenn wir uns treffen. Und wir untereinander, wir schönen uns auch selber. Wir haben hin und wieder mal jemand von der Rente da oder Arbeitsmarktpolitik, dass wir auch immer auf dem neuesten Stand sind.
1: Also ein festes Büro oder so, einen
0: Nein,
1: Treffpunkt gibt es nicht, das
0: haben wir
1: ist.
0: nicht, haben wir nicht, haben wir alles nicht. Wir treffen uns mal im Jobcenter. Selbst bei mir in der Stadtinformation in Mansfeld haben wir uns vorletzte Woche getroffen. Wir wechseln einfach mal die Lokalitäten und jeder ist dann mal dran. Und unsere Hanni backt dann immer schön Kuchen. Also wie gesagt, Hannelore ist auch mit als erste im
1: Jetzt muss ja
0: Frauenarbeitskreis.
1: ein bisschen Spaß machen, wenn man sich auch
0: Ja,
1: wohlfühlt dabei. Ja.
0: genau. Ja, das
1: Wenn
0: ist so eine
1: schon, wenn man
0: kleine,
1: schon so ein Engagement
0: genau,
1: da ist, dann
0: kleine
1: soll es auch
0: Mutti.
1: ein bisschen der Seele
0: Ja,
1: gut
0: ja,
1: tun.
0: ja, ja. Und seit 2024 haben wir wieder den Tag der Begegnung initiiert. Das,
1: Genau, das
0: ja.
1: kenne ich ja auch, aber aus vielleicht aus dem berufenen Munde. Was hat es damit auf sich?
0: Ja, der Tag der Begegnung ist mittlerweile ein fester Bestandteil geworden. Ja, den gab es ja schon vor der Corona-Zeit. Ich glaube, seit 1999 schon. Da waren wir als Frauenarbeitskreis immer schon mit involviert. Aber nach dieser Zeit haben wir das auch in der Hand genommen als Frauenarbeitskreis, weil uns die Leute auch angesprochen haben, mach doch mal wieder. Also der Frauenarbeitskreis ist der Initiator des Ganzen und der Organisator ist mittlerweile das Teilhabemanagement. Daraus kommt auch meine Nachfolgerin, die Kiana Noray, ist meine Nachfolgerin im
1: Genau, das
0: Frauenarbeitskreis.
1: wollten wir mal erwähnen. Also, Sie haben
0: Ja,
1: jetzt den Staffelstab
0: genau.
1: anlässlich des letzten Tages der Begegnung weitergegeben.
0: Genau.
1: Ja. Wie kam es dazu, zu diesem Übergang?
0: Ja, mein Arbeitsbereich ist nur in Mansfeld, weil die zwei Projekte in Mansfeld stattfinden. Und ja, dachte mal so, den Staffelstab mal an die Jugend weiterzugeben. Und Kiana ist hervorragend für diesen Posten geeignet. Also, ja.
1: Sie ist ja beim Teilhabemanagement,
0: Management
1: ja,
0: des
1: das
0: Landkreises.
1: ist beim Landkreis wieder. Ja, da muss man mal aufpassen, weil so viele Sachen immer ineinander
0: Ja, ja,
1: greifen.
0: ja.
1: Wer nun in welcher Funktion hier eigentlich
0: Beim
1: was macht,
0: Landkreis.
1: das ist schon ein bisschen sehr, also nicht nur ein bisschen, ist eigentlich sehr komplex. Wie viele sind denn eigentlich so wirklich aktiv im Frauenarbeitskreis? Sie haben alle möglichen Funktionen jetzt
0: Genau,
1: gehört, aber
0: genau.
1: es ist ja oft so, dass man eigentlich, es gibt ja welche, die gehören pro forma dazu, aber sind dann doch nicht so aktiv.
0: Ja, da ist die Leitung von der Kreisvolkshochschule, Frau Wenschuh, ist mit dabei, kann aber aus zeitlichen Gründen nicht immer mit an den Frauenarbeitskreissitzungen teilnehmen. Es sind nicht immer alle da, wie schon gesagt, aus zeitlichen Gründen. Aber der Kern, wie Frau Matuschek, die Gleichstellungsbeauftragte der Stadt Sangerhausen, die ist immer da. Und auch die Mitarbeiter vom Jobcenter, ja, Lutherstadt Eisleben, die Gleichstellungsbeauftragte. Also der harte Kern und auch an Hanni Krusche, also Hannelore, ist immer dabei.

0: Also es gibt schon einen harten Kern.
1: Ja, das sind so 10, 15, 20.
0: Ja, 20.
1: Ungefähr 20.
0: 20, ja. Und ich war auch immer auf der Suche nach neuen Mitgliedern, ja. Wie gesagt, die Selbsthilfe-Kontaktstelle des Paritätischen, Isabel ist dabei und die Simone Röder ist dabei. Ja, also wie gesagt, der Frauenarbeitskreis wächst auch. Es gehen auch welche in Rente, die denn bei uns bleiben. Aber es gibt auch welche, die dann sagen, nee, bis jetzt, bis hierher und jetzt will ich endlosen Cut machen.
1: Das habe ich ja richtig verstanden. Sie haben vor den Vorsitz abgegeben, aber machen weiter mit.
0: Ich bin nach wie vor Stellvertreter.
1: Ja,
0: Ja,
1: also immerhin.
0: also
1: Das ist auch nicht
0: ja.
1: unwichtig.
0: Naja.
1: Nun haben wir ja gehört, dass viele Funktionsträgerinnen, wie es man nennen, da sich engagieren. Das heißt, dass dieser Frauenarbeitskreis ja dann wirklich also ganz viele Richtungen ausstrahlen kann dadurch
0: Ja.
1: und man auf kurzem Wege jede Menge Informationen bekommt. Das
0: Ja.
1: ist vielleicht sicherlich ein Vorteil, ne?
0: Wie schon gesagt, wir sind auch ein tolles Netzwerk. Und wenn Fragen auftauchen, was den Arbeitsbereich betrifft, wie zum Beispiel, wenn ich eine Frage habe, was Bürgergeld betrifft für eine Teilnehmerin, rufe ich beim Jobcenter an, bei der BCA oder bei der Gleichstellungsbeauftragten, wenn da irgendwas im Argen liegt. Wir unterstützen uns wirklich untereinander.
1: Ich habe ja gehört, Männer dürfen nicht mitmachen.
0: Nee, leider nicht.
1: Aber ja, die sind die Hälfte der Bevölkerung sind die doch und die sind auch letztlich irgendwie betroffen.
0: Ja.
1: Puh, ja, aber stehen außen vor.
0: Nein, natürlich. Wenn Männer eine Frage haben, sind sie natürlich herzlich willkommen. Dann wird das genauso verfahren wie bei Frauen. Wenn es um Bürgergeld geht oder Sozialhilfe, wie auch immer, dann wird auch die Frage beantwortet.
1: Ja, wir haben ja gehört, also ganz wichtig die Frauentagsfeier, ganz
0: Ja.
1: wichtig Tag der Begegnung. Gibt es da noch Sachen
0: Ja,
1: im Jahreskalender?
0: das ist die Blaulichtmeile
1: Ja, beim Kobermännchenfest.
0: beim Gobermännchenfest. Ja, wir haben dort immer einen Büchertisch. Das haben wir auch zum Frauentag und auch zum Tag der Begegnung. Und diesen Erlös, den spenden wir jedes Jahr zur Hälfte dem Wünschewagen und dem Anhospiz in Eisleben.
1: Ja, das sind auch wirklich die Einrichtungen, mit denen wir
0: Genau.
1: auch schon zu tun hatten und
0: Ja.
1: die entsprechend gewürdigt haben. Ja, da kann ja eigentlich keiner was dagegen haben, wenn man solche
0: Ja, das ist.
1: Organisationen unterstützt. Ja, nun haben wir einiges erfahren über den Frauenarbeitskreis. Wollen wir mal zu einem anderen Thema kommen? Wir sind ja in die Fremde gegangen, um Ortsbürgermeisterin zu werden. Ich meine, das ist nicht allzu weit von Wimmelrode nach Bisgaborn, aber es ist doch ein anderer Ort. Wie kam es denn
0: Nein,
1: dazu? Also das zieht zusammen,
0: das
1: aber
0: gehört
1: es
0: zusammen.
1: ist räumlich getrennt. Da sind
0: Naja,
1: 300 Meter dazwischen oder so.
0: 500, 500, 500,
1: 500, 500,
0: 500.
1: Gott.
0: Ja, eigentlich wollte ich nur im Ortschaftsrat tätig sein. Das war mein Ansinnen. Aber aus dem Ortschaftsrat wird ja der Ortsbürgermeister gewählt. Und der Ortschaftsrat hat ihm gesagt, nee, mach mal. Ich habe, um ehrlich zu sein, lange überlegt, weil das ist ja noch eine Funktion mehr. Aber ich habe dann letztendlich doch mich entschieden, das Amt zu übernehmen.
1: Und das ist jetzt für Piskaborn und
0: Wimmerode.
1: Wimmelrode,
0: Ja,
1: ja.
0: ja.
1: Trotzdem ist ja, das gehört ja zu Mansfeld, ist ein Beispiel für sehr ländlich geprägten Raum.
0: Genau.
1: Es gibt diese vielen, ich will gar nicht aufzählen, also die kleinen winzigen Orte überall verteilt.
0: 15,
1: Ja,
0: 15.
1: die überall verteilt sind. Jeder Ortschaft mit ganz speziellen Problemen, jede Ortschaft mit ganz speziellen Befindlichkeiten, also
0: Ja.
1: das ist alles nicht so einfach.
0: Nein, ist es nicht. Ist es nicht. Wie gesagt, als Ortsbürgermeister vertritt man ja die Belange der Menschen im Ort und wird auch immer schwerer, die Wünsche und Anregungen umzusetzen, weil ja auch das Budget nicht so vorhanden ist, um also auszudrücken. Aber wir machen unser Möglichstes. Wir sind auch eine sehr gute Gemeinschaft in Bisgaborn-Wimmerode. Wir haben auch noch den Geheverein, ja, Blau-Weiß Bisgaborn, der existiert noch. Wir haben auch den Schützenverein, der existiert auch noch. Und das finde ich toll, dass noch die Vereine untereinander gut miteinander arbeiten. Wir haben noch einen Streunerverein für Katzen. Und wir haben in Wimmerode die Mittwochsfrauen. Da sind wir ganz stolz
1: Was
0: drauf.
1: machen die Mittwochsfrauen? Das ist doch klar. Das ist
0: Ja. Ja, wir haben uns irgendwann mal mittwochs getroffen und haben dann entschieden, wir sind die Mittwochsfrauen.
1: ja kein Wunder, dass sie hier dabei sind. Das
0: Ja, wir treffen uns hin und wieder mal und besprechen dann irgendwelche Veranstaltungen, die ich natürlich gleich kombinieren kann mit meinen zwei Projekten, die ich habe. Und das funktioniert ganz gut. Ja, wir haben auch in der Kirche, das machen auch die Mittwochsfrauen und unser Kirchenverein, Veranstaltungen, Weihnachten und auch im Sommer. Also wir haben schon ein reges kulturelles Leben in den kleinen Örtchen.
1: Das denke ich auf alle Fälle, ja. Das ist auch, man wundert sich darüber, weil wenn man die ganzen Aktivitäten auch in anderen Ortschaften sieht, es gibt, habe ich so ein bisschen das Gefühl, auch so eine kleine Renaissance von dem, dass sich die kleinen Ortschaften wieder zu sich selber bekennen. Dann gibt es ja einige Beispiele hier im Landkreis, will ich jetzt nicht nennen, und dann denkt man, ja, der hat die genannt und die nicht. Aber es gibt schon so bestimmte Aktionen und so weiter, die dann immer in letzter Zeit mehr Raum greifen, was auch ein bisschen Hoffnung macht, dass das Leben auch bleibt im ländlichen Raum.
0: Das muss bleiben, weil, wie Sie schon sagen, ländlich weit auseinandergezogen, wir müssen schon was für uns tun, um mal auf andere Gedanken zu kommen. Also wenn ich noch erwähnen darf, das Countryfest, was ursprünglich 1999...
1: Da sind wir genau, das ist ja auf dem Feld zwischen...
0: Genau,
1: und
0: genau.
1: Lissabon.
0: Das erste Countryfest war 1999 und da habe ich gerade ABM, damals durfte ich machen, und da hat Herr Freund, der damalige Ortsbürgermeister, gesagt, mach mal einen Nachmittag. Und da ich nicht in kleinen Stücken denken kann, habe ich drei Tage draus gemacht. Und da waren erstmalig 1000 Besucher in Biskaborn.
1: Ja, das ist auf alle Fälle ja auch ein fester Punkt. Ja. Das ist ja schon beeindruckend, was da losgeht. Ja, aber das ist ja nur eine Facette. Aber die Probleme sind ja trotzdem da. Wir haben ja mal kurz Herrn Prull erwähnt.
0: Ja.
1: Das fiel mir nämlich ein, weil mir ein Satz ist bei mir hängen geblieben. Das ist ein lustiges Missverständnis. Mir ging es um die Busanbindung von Hornburg. Und er sagte, er hatte viel erreicht bei der VGS.
0: Hatte, ja.
1: Ja, der Bus fährt jetzt zweimal.
0: Zweimal.
1: Am Tag?
0: In der Woche. In der Woche fährt er zweimal.
1: Ja, also nur mal so, was Anspruch und Realität sind. Das ist alles so ein Ding. Jetzt gibt es natürlich auch Mobilitätskonzepte vom Landkreis. Und das ist erstmal löblich, was sie da versuchen. Das ist ja dieses MSH-Mobil hat jetzt einen Namen. Mensch, das ist ja...
0: Ja, wie heißt das jetzt? Rufbus darf man nicht sagen.
1: Rufix, ja.
0: Und so, ja.
1: Ja. Naja, das auch. Ich kann mich an die Diskussion erinnern, da wo es gewesen ist, ob... Für Ältere sollte es ja zum Beispiel eine Möglichkeit sein, die Mobilität zu verbessern, dass es da keine Zentrale gibt, wo man anrufen kann, sondern das über eine App machen muss. Weil ich habe das verstanden, wo man sagt, wenn wir so eine Zentrale einrichten, sind die ganzen Vorteile weg, weil wir die Kosten, die damit verbunden sind, die würden das auffressen. Und im Gegenzug wiederum, da hat schließlich wieder der Kreis auch mit ihren Mitgliedern beim Frauenarbeitskreis, dass die Volkshochschule wiederum Kurse anbietet für Senioren, damit sie mit dieser modernen Technik zurechtkommen. Mhm. Also kann man auch was machen?
0: Natürlich, man kann was machen. Gott sei Dank fahren bei uns noch die Schulbusse, früh. Natürlich, wenn Ferien sind, nicht. Aus unseren Orten ist, oder aus dem Ort ist bekannt, dass nicht so viele diesen Bus benutzen. Mhm. Weil die Nachbarschaftshilfe noch aktiv ist. Ja, also die eine Dame lässt sich dann vom Nachbar mitnehmen, der Nachbar holt dann für sie was aus dem Geschäft und so. Das funktioniert. Aus meiner Sicht und auch begründet durch meine Projekte muss ich dazu sagen, es haben nicht alle Leute ein Handy. Mhm. Und gerade ältere Menschen sind sehr vorsichtig. Ich muss meine Kontonummer angeben,
1: Klarna,
0: über Klarna.
1: Ich habe Polizeireporten bekomme da
0: genau.
1: Betrügereien und sowas. Ja. Das war ja auch vor kurzem hier im Seniorenpräventionstag der Polizei in Stadt gewesen. Also hat schon Gründe, warum.
0: Genau.
1: Vorsicht herrscht.
0: Ja, das Vorsicht. Mhm. Das mache ich übrigens auch bei uns im Ort. Hatte ich auch schon die Polizei bezüglich Enkeltrick. Mhm. Ja, dass die Leute mal geschult werden, sensibilisiert werden, was das Thema betrifft. Also wir machen schon viel für unsere Leute, aber Sie haben vollkommen recht, die Mobilität ist nicht, und der Bus wird auch nicht so bei uns benutzt. Und es war auch nicht der Bedarf da, dass die Kreisvolkshochschule bei uns...
1: Aber woanders ist es und funktioniert.
0: Das ist aber nicht
1: reinreden, das ist eine gute Sache,
0: dass
1: man ein Problem sieht und noch eine Lösung
0: nein,
1: sucht.
0: Nein,
1: und das ist doch eigentlich, darauf kommt es doch an am Ende.
0: Ja.
1: Und das ist im Kleinen oder wenn man eine Verbesserung hinkriegt, das ist immer alle Ehren wert. Und es ist ja für Sie nicht das Problem, denke ich mal, auch mal mobil zu sein, auf alle Fälle, als Ortsbürgermeisterin. Wie weit ist es denn nach Mansfeld? Ich meine jetzt nicht geografisch.
0: 7 Kilometer, das funktioniert. Und das ist schon in Ordnung.
1: Weil wenn man ein Problem hat, sich an den Herrn Koch zu wenden und so, das...
0: Naja, ich, wie gesagt...
1: Kann er da was machen? Das ist auch das Problem. Wir sind ja auch die höhere Gebietskörperschaft hat ja die gleichen Probleme.
0: Ja, ja.
1: Gerade wenn wir wieder vom Geld reden und sowas.
0: Ja, also meine Beziehungen zur Stadtverwaltung und auch zu Herrn Koch sind sehr gut. Also wie gesagt, wir regeln viel auf kurzem Weg. Ich sitze ja dann in der Stadtinfo, da habe ich mein Büro. Oder ich rufe an, wenn irgendwelche Probleme auftauchen. Das funktioniert schon. Und auch die Mitarbeiter der Stadt, also die haben immer ein offenes Ohr. Sie machen alle, versuchen alles möglich zu machen. Es ist eben nicht alles möglich zu machen. Ja, also von daher.
1: Also es ist ja so ein Bonmot zu sagen, Politik ist die Kunst des Möglichen.
0: Ja.
1: Ist es in dem Fall dann wirklich. Ich denke mal auch, dass ein Austausch mit den anderen Ortsbürgermeistern und Bürgermeisterinnen dann durchaus auch existiert.
0: Selbstverständlich. Wir haben nicht nur die Ortsbürgermeisterrunde zweimal im Jahr. Ja, also die organisiert ist von der Stadt, sondern wir haben auch einen Stammtisch der Ortsbürgermeister, wo wir uns untereinander treffen und austauschen, Probleme ansprechen.
1: Wie lange machen Sie das jetzt schon?
0: Seit letztes Jahr, Februar.
1: Da hat man ja schon ein bisschen Erfahrung gesammelt über diese Zeit. Ist es so gekommen, wie Sie es vorgestellt haben? Oder ist doch die Herausforderung anders?
0: Die Herausforderung ist schon größer, als ich dachte. Es ist auch viel Bürokratie. Und meine erste Handlung waren dann die Windräder. Ja, die.
1: Aha, das ist ein großes Thema.
0: Großes Thema.
1: Windräder im Wald.
0: Ja, und wir haben es Gott sei Dank gelöst. Aber wie gesagt, die Belange der Menschen sind nicht immer umzusetzen und man muss Mittel und Wege finden, das Beste draus zu machen. Ja. Weil auch, dass die finanziellen Möglichkeiten begrenzt sind.
1: Ja, auf alle Fälle. Das ist ja wie so ein roter Faden, der sich durch alle Ebenen zieht.
0: Ja,
1: und
0: wenn
1: man da eben was wegnimmt oder gibt, nimmt man dem anderen was weg.
0: Genau,
1: ja,
0: genau.
1: Das ist alles so eine schwierige Situation.
0: Mit dem Ortsbudget, wie gesagt, unterstützen wir auch unsere Vereine, die wir am Ort haben. Da bleibt nicht mehr so viel übrig, was dann noch zu...
1: Ja, das ist
0: noch
1: auch ein überschaubarer Betrag,
0: würde
1: ich mal sagen, denn das wird nicht anders sein als in anderen Ortschaften,
0: genau.
1: Was man so hört.
0: Mhm.
1: Ja, das sind alles Zwänge, unter denen man steht. Man muss einfach mal trotzdem mal sehen, dass es trotzdem einen guten Willen gibt, Dinge zu regeln und in den Griff zu kriegen.
0: Ja, aber die Menschen sind auch nicht so anspruchsvoll, wie man manchmal denkt. Wie gesagt, wir haben zusammen Silvesterveranstaltung organisiert. Das ist schon viel wert, dass die Gemeinschaft, was die Gemeinschaft fördert. Wir haben im letzten Jahr eine MDR-Tag gehabt mit Mitmachen statt Meckern.
1: Mhm.
0: Das war sehr gut. Wir haben in der Kirche gehabt, himmlische Helfer, wurde jemand ausgezeichnet. Also wir fördern auch das Ehrenamt, das zu belohnen. Ja, das ist ja nicht selbstverständlich, die ehrenamtlichen Tätigkeiten. Es wird ja immer weniger und immer schwieriger, Menschen dafür zu finden.
1: Auch wenn Sie sagen, ich habe das ein oder andere abgegeben, wie jetzt den Vorsitz, aber ich denke mal, als Stellvertreter im Frauenarbeitskreis gibt es immer noch genug zu tun.
0: Ja.
1: Oder die Tätigkeit als Betriebsrätin und was so war. Da bleibt noch so viel übrig. Wie schaffen Sie denn das eigentlich?
0: Das frage ich mich manchmal selber. Ja, ach doch, das ist schon machbar mittlerweile, weil etliches doch weg ist. Ich teile mir meine Zeit ein und ich kann auch nicht ruhig bleiben. Also ich muss irgendwas unternehmen.
1: Und es wird vermutlich für mich genauso schwierig bleiben in der nächsten Zeit, immer als einzuordnen, welche Funktion denn die Frau Simon hier oder da bei einer Veranstaltung auftritt. Und das ist ja sehr vielfältig. Haben wir denn noch eine Aktivität noch nicht erwähnt jetzt hier oder eine wichtige, ich sag mal bewusst eingeschränkt wichtige, die noch Zeit und Raum in ihrem Leben einnimmt? Du sagst ja Hühner.
0: Hühner, ja. Ja, meine Tiere. Das ist mein Ruhepol, mein Hund, meine 4 Katzen und meine 19 Hühner und der Hahn.
1: Mhm.
0: Das ist ich gehe dann in die Hundeschule nach Klostermannsfeld samstags. Da ist der Hund gefordert und ich auch. Also das tut mir auch gut.
1: Ja, und da sieht man wieder, wie sich die Kreise schließen. Also sehe ich immer diesen Hundeplatz in Klostermannsfeld wieder vor mir. Man fährt oft leider eigentlich durch, immer durch Biskerborn, das ist ein schöner Weg, so Richtung Gurenzen und dann Richtung Sangerhausen, ein bisschen die meditative Strecke, will ich mal sagen.
0: Über die Lust, genau.
1: Ja, ja. Mhm. Und auch sonst hier, wir sprachen von Mansfeld und so weiter und so fort, das greift ja dann alles irgendwie ineinander und da taucht von mir, so von meinem inneren Auge, so ein Wort auf: Heimat.

0: Ist Heimat.
1: Ja.
0: Ja. Es ist Heimat, weil sonst wäre ich damals nicht aus Berlin dort zurückgekommen. Ich hatte die Möglichkeit, dort zu bleiben. Ich hatte auch eine Wohnung gekriegt. Das war ja in den 80er Jahren ziemlich schwierig. Aber ich habe gesagt, mich sollen die Hühner wecken und nicht die Straßenbahn. Das habe ich damals gesagt.
1: Und das klappt jetzt, zumal der Hahn dabei ist, ja.
0: Ja, nee, ich bin der Dorfmensch, ja. Auf dem Dorf fühle ich mich wohl und man würde mich nie in der Stadt finden. Niemals.
1: Über die Jahrzehnte gibt es da, vor allem jetzt, wir waren ja, der Ausgangspunkt war ja Frauenarbeitskreis, gibt es da Mitstreiterinnen, die schon seit Jahrzehnten an ihrer Seite mit dabei sind? Oder wechselt das immer wieder, je nach Situation, je nach Aufgaben?
0: Ja, Christiane Matuschek zum Beispiel, die Gleichstellungsbeauftragte von Sangerhausen. Also die ist immer an meiner Seite gewesen. Auch die neuen Mitglieder, die dazugekommen ist, aber der alte Kern, ich nenne das mal alt, der alte Kern ist geblieben. Wie Hanni Krusche zum Beispiel.
1: Die
0: Das ist
1: so gut
0: immer so,
1: backt, ja.
0: ja, das ist so, auch wenn neue dazukommen, wir sind eine Einheit, das ist richtig, aber der Kern ist immer noch anders.
1: Es muss ja natürlich nicht nur Anstrengung und Arbeit sein, muss auch Freude machen, sonst würde ich nicht
0: Ja,
1: dabei bleiben. Ja, das ist.
0: also wenn wir das Offizielle beendet haben, dann reden wir auch mal so untereinander, was hast du in Erfahrung gebracht oder wie auch immer. Das muss schon sein. Das muss schon sein. Wir decken uns natürlich nicht zu mit irgendwelchen, also ständig mit Themen wie Arbeitsmarktpolitik, sondern wir unterhalten uns auch. Und die Netzwerke, die dadurch entstanden sind, die sind Gold wert. Also, ja.
1: Ja, kann ich mir vorstellen, bin ich jetzt auch wirklich beeindruckt. Das geht ja von Polizei bis
0: Alles.
1: Volkshochschule, von
0: Ja.
1: allen Bereichen da, von Verwaltung, sonst was. Also das ist schon wirklich, da ist der Begriff Netzwerk wirklich
0: Genau.
1: angebracht.
0: Und jeder bringt seine Ideen ein. Nur als Beispiel, wenn wir jetzt musikalische Umrahmung suchen, jetzt für den Frauentag, Steffi Spahn bringt auch für nächstes Jahr die Kapelle der Landespolizei, die Soulband diesmal, mit ins Kolpingwerk. Also wie gesagt, da bringt jeder sein Thema ein. Das ist wunderbar. Also wirklich ein toller Arbeitskreis.
1: Ja, liebe Zuschauerinnen und Zuschauer, ich habe Ihnen ja eine schillernde Persönlichkeit versprochen. Ich habe geliefert. Ja, Sie haben es gehört, wie vielfältig doch die Aktivitäten sind und wie sehr man sich doch, wenn man will, einbringen kann auf regionaler und lokaler Ebene. Bleibt ganz zum Schluss noch die Frage, was für Pläne für die nächste Zeit haben Sie denn noch?
0: Gute Frage. Die Zeit wird es bringen. Ich lasse mich überraschen. Also, wie gesagt, erstmal meine beiden Projekte gehen bis 28 und so lange bleibe ich auch in Mansfeld. Wir werden sehen, was die Zukunft bringt. Also, ich bin optimistisch. Ja, wie gesagt, wir planen viele Veranstaltungen, sei es in unserem Ort, beziehungsweise beim Frauenarbeitskreis. Ich sehe positiv in die Zukunft.
1: Das hört man gern. Und ich bin überzeugt, wir sehen uns bei allen
0: Bestimmt.
1: möglichen Gelegenheiten,
0: Bestimmt.
1: bei allen möglichen Vorzeichen in der nächsten Zeit, wenn sobald das gesellschaftliche Leben ja auch nur aufflackert, ist Frau Simon mit dabei. Vielen Dank fürs Kommen. Vielen
0: Gerne.
1: Dank fürs Dranbleiben, liebe Zuschauerinnen und Zuschauer. Und ich hoffe, Sie schalten auch das nächste Mal wieder ein, wenn es heißt, zu Gast bei Ihrem Punkt im Fernsehen. Vielen Dank.
0: Ich habe zu danken.

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1: Auf dieser ca. 15 Hektar großen Fläche, nahe des Umspannwerkes Kloster Mansfeld und direkt an der Stromautobahn Südostlink, die von 2027 an Windstrom aus Sachsen-Anhalt in den Süden Deutschlands transportieren wird, soll ein Energiewendeprojekt der Superlative entstehen. Ein Batteriespeicherpark mit einer geplanten Leistung von 1 Gigawatt und einer Kapazität von 5,7 Gigawattstunden. Der größte seiner Art in Deutschland und vielleicht auch in Europa. Nach etwa 2 Jahren Vorbereitung wurde nun zum ersten Spatenstich und damit verbundenen Baustart eingeladen. Neben den Vertretern der Investoren, der Firma BW ESS mit Hauptsitz

0: Sitz in Zürich und der Celus Energy Development GmbH aus Berlin, die das Projekt angebahnt hat, waren zahlreiche Gäste aus Politik, Wirtschaft und Verwaltung geladen und auch gekommen. So zum Beispiel auch Vertreter des Gemeinderates Kloster Mansfeld, der Verwaltungsgemeinschaft Mansfelder Grund-Helprath, zu der der Ort mit seinen 2000 Einwohnern gehört, und von dem im März diesen Jahres neu gegründeten Verein Wir sind Kloster Mansfeld. Die Begrüßung übernahm Bastian Scheele, Direktor bei der BWESS.
1: Und hier draußen, vor uns, vor dem Zelt, wird er entstehen. Der größte Batteriespeicher in Deutschland und einer der größten Batteriespeicher in Europa. Mit einer Netzanschlussleistung von 1 Gigawatt und einer Kapazität von bis zu 5,7 Gigawattstunden wird er, einfach gesprochen, Strom, der überschüssig ist aus erneuerbaren Energien, wird diesen aufnehmen, wird diesen zwischenspeichern und wieder abgeben ans Netz, wenn er dann benötigt wird. Er wird darüber hinaus weitere Systemdienstleistungen erbringen können für das Netz und damit dafür sorgen, dass erneuerbare Energien besser ins Stromsystem integriert werden, dass das Stromsystem, das Netz robuster wird und der Strom für uns alle als Verbraucher bezahlbar bleibt. Und das ist für uns als Firma natürlich ein ganz besonderer Tag heute. Und es ist aber ein ebenso besonderer Tag für die Gemeinde und auch für den Landkreis und auch das Land Sachsen-Anhalt und nicht zuletzt auch für das Gelingen der Energiewende in Deutschland.
0: Herr Scheele übergab das Mikrofon direkt an den CEO, also den Vorsitzenden von BWESS, der Firma, die schon in der ganzen Welt investierte und nun auch in Deutschland baut. Vielleicht deshalb hatte der gebürtige Norweger seine kleine Rede in Deutsch notiert.
2: Dies ist das erste Mal, dass wir eine Grundsteinlegung feiern. Warum ist das so? Natürlich liegt es zum Teil an der Größe dieses Projekts. Es ist das größte Projekt in unserem Portfolio und sehr wahrscheinlich eines der größten Batterieprojekte in Deutschland und sogar in Europa. Vor allem aber sehen wir dieses Projekt als den Beginn eines langfristigen und ernsthaften Engagements von BWESS in Deutschland. Ich freue mich, sagen zu können, dass wir in den nächsten Jahren mehr als 1 Milliarde Euro in Batteriespeicher in Deutschland investieren wollen. Beginnen hier, heute, in Kloster Mansfeld.
0: Ehrengast der Veranstaltung war Sachsen-Anhalts Energieminister Professor Dr. Armin Willingmann. Auch er verlieh seiner Freude über das Projekt der superlative Ausdruck. Und er nutzte die Gelegenheit, dem norwegischen CEO und seinem Land zum gewonnenen 16. Finale bei der gerade laufenden Fußball-WM zu gratulieren, während Deutschland bereits ausgeschieden ist. Nun müssen die Norweger gewinnen, sagte er, und erntete dafür viel Zustimmung. Nach Vertretern des Bundesverbandes Energiespeichersysteme und der 50 Hertz Transmission GmbH, die das systemrelevante Umspannwerk Kloster Mansfeld, das als wichtiges Stromdrehkreuz gilt, betreibt, ergriffen schließlich unter anderem noch Bürgermeister Frank Ochsner und Landrat André Schröder das Wort.
3: Während hier früher Rohstoffe aus der Erde gewonnen wurden, entsteht nun ein Speicher für Energie der Zukunft. Die Energiewende ist eine der großen Herausforderungen unserer Zeit. Sie gelingt nur, wenn erneuerbare Energien nicht nur erzeugt, sondern auch zuverlässig gespeichert und verfügbar gemacht werden können. Denn wann sie gebraucht werden. Genau dazu leistet dieser Batteriespeicher einen wichtigen Beitrag. Er steht für Versorgungssicherheit, Netzstabilität und moderne Infrastruktur. Und er zeigt, dass auch eine ländliche Gemeinde wie Kloster Mansfeld eine bedeutende Rolle in Deutschland bei der Gestaltung der Zukunft spielen kann. Für unsere Gemeinde ist dieses Projekt deshalb mehr als ein technisches Bauwerk. Es verbindet die Vergangenheit und die Zukunft. Es schlägt die Brücke vom Bergbau zur modernen Energiewirtschaft, vom Kupfererz unter Tage zur gespeicherten Energie für kommende Generationen. Und ja, meine Damen und Herren, die Gemeinde Kloster Mansfeld wird auch künftig eine nicht unerhebliche Summe an Gewerbesteuereinnahmen erhalten. Wir sind sehr zuversichtlich, dass wir damit ein Stück weit vorankommen werden.

0: was die Entwicklung unserer Gemeinde betrifft. Umso wichtiger ist dieser Punkt auch für unsere kommunale Zukunft. Und ja, meine Damen und Herren, die Investoren haben Wort gehalten. Über freiwillige Akzeptanzmaßnahmen haben unsere Vereine, unsere Kita, unsere Schule, die Feuerwehr sowie ein Spielplatz bereits vor dem ersten Spatenstich finanzielle Unterstützung von insgesamt 50.000 Euro erhalten.
1: Wir haben weitere Anfragen, so viel darf ich ja verraten. Wir haben weitere ansiedlungswillige Unternehmen. Wir arbeiten gerade die Unterlagen ab, die aktualisiert eingekommen sind. Das ist gut so. Wir wollen auch als Landkreis aufholen. Und weil wir hier sehr oft über die WM gesprochen haben, der Landkreis ist etwa doppelt so groß wie Berlin. 273.000 Fußballfelder nebeneinander gelegt. Ja? 128.000 Einwohner nur. Da weiß man, wir haben die Ressource Raum, wir haben Platz. Und wir wollen mit diesem Platz auch gut umgehen. Im Einklang nachhaltig mit der Natur, aber auch für Investitionen. Und wenn wir um Investoren werben, dann beschreiben wir immer die Lagekunst mittendrin in Deutschland, sehr zentral gelegen, intakte kommunale Infrastrukturen, reiche Geschichte, reiche Traditionen, Internetanschluss, Autobahnen, all das, was man so typischerweise bewirbt. Was wir sehr oft nicht sagen, was wir aber heute einfach mal herausstellen müssen: Wir haben einen dauerhaften Einspeiseüberschuss an Energie. Etwa die Hälfte der Energie, die wir hier produzieren, wird nur selbst verbraucht. Die andere Hälfte wird abgeleitet, irgendwohin. Und natürlich hier das Umspannwerk verteilt Energie. Das ist ein Matching Point. Hier sind Dinge, mit denen wir als Landkreis auch dauerhaft werben. Dieser Einspeiseüberschuss, nicht nur die Lagekunst, dass wir auch eine wichtige Rolle bei der Verteilung und Speicherung von Energie spielen können, ist ein strukturbestimmtes Merkmal dieser Tage, aufgewertet auch durch die heutige Investition.
2: Last but not least, in der langen Liste derer, die an diesem besonderen Tag etwas zu sagen hatten, war Kilian Leikam, Geschäftsführer der BWESS.
3: BWESS hat erstmals 2024 in dieses Projekt investiert und seit Anfang dieses Jahres sind wir vollständiger Eigentümer. Von Beginn an haben wir Kloster Mansfeld als langfristiges Engagement betrachtet, nicht als kurzfristige Transaktion. Wir freuen uns besonders, dass unser Partner Selos uns weiterhin bei dem Projekt auch mit lokalen Standortthemen unterstützen wird und sind natürlich dankbar für die Leistung, das Projekt bis hierhin gebracht zu haben. BWESS ist ein erfahrener, langfristiger Eigentümer und Betreiber von Großbatteriespeichern. Wir behalten während der gesamten Betriebsdauer unserer Anlagen die direkte Aufsicht und verfolgen einen aktiven Ansatz über den gesamten Lebenszyklus hinweg. Diese langfristige Perspektive trägt unsere Entscheidungen zu Technologie, Sicherheit, Standortmanagement und zur Zusammenarbeit mit Partnern wie 50 Hertz und natürlich den Nachbarn hier vor Ort.
2: Und während die Firma Kutter aus Helpra bereits mit dem Bau der Zuwegung begonnen hat, geht es mit dem nun vollzogenen symbolischen Spatenstich richtig los. Werden mehr als 1000 solche Container, übrigens auch in Grün, aufgestellt und vernetzt, um dann 2028 in Betrieb zu gehen. Die Laufzeit für solch einen Batteriegroßspeicher beträgt dabei mehrere Jahrzehnte. 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

0: 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Am 26. Juli um 17 Uhr beginnt ein Orgelkonzert mit Kirchenmusikdirektor Thomas Ennenbach in der Marktkirche St. Andreas in der Lutherstadt Eisleben. Thema Giganten des Barocks, Bach und Händel sowie Verehrer. Der Eintritt kostet 10 Euro im Vorverkauf. Schüler bis 18 Jahre brauchen nichts bezahlen. Zum Tag des offenen Denkmals lädt der Schmidtschacht Helbra am 13. September von 9:30 Uhr bis 16:30 Uhr ein.
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0: Aspekten tätig ist, dass wir ja wahrscheinlich die halbe Stunde bald brauchen, um die ganzen Funktionen, Tätigkeiten und alle möglichen anderen Aktivitäten zu nennen nur. Aber wir wollen ein bisschen einsteigen, denn es mag ja wieder erwarten den einen oder die andere geben, die jetzt sagt, no, der Simon, wer ist denn das überhaupt? Ausgangspunkt von dem Ganzen war, wo ich sage, jetzt muss es endlich mal sein, jetzt müssen wir das endlich mal in eine Zu-Gast-Sendung gießen beim letzten Tag der Begegnung. Das war nämlich der Tag, an dem sie den Vorsitz vom Frauenarbeitskreis Sangerhausen nach 8 Jahren aufgegeben haben.
1: Genau.
0: Aber das ist ja nur ein Bruchteil der Tätigkeiten, des Engagements von Ihnen. Aber trotzdem, erst fangen wir mal ganz von vorne an. Wer ist denn Melita Simon? Für die wenigen, die es nicht wissen.
1: Wer ist Melita Simon? Ja, erstmal herzlichen Dank für die Einladung. Ich freue mich sehr, dass ich hier sein darf. Melita Simon ist mittlerweile 60 Jahre alt, wohnt in Wilmerode. Und ja, von Anfang an, ich habe meinen Traumberuf erlernt, Verkäuferin, also lange vor der Wende. Bin dann 3 Jahre nach Berlin gegangen und habe dort auf den Alex gearbeitet. Bin dann zurückgekommen und dann kam, wie gesagt, die Wende. Ich wurde arbeitslos, musste ich zur Agentur und ja, Frau Simon,
0: Sie müssen... Das ist doch noch schön, Arbeitsamt damals.
1: Genau, ja. Genau. Was wollen Sie denn machen? Und da habe ich gesagt, ja, Mutter Beimer hat ein Reisebüro in der Lindenstraße und ich möchte Reiseverkehrskauffrau werden. Das habe ich auch durchgezogen. War dann Stadtführer in Mansfeld und bin eigentlich beim Tourismus geblieben. Aber im Landkreis waren nicht so viele Stellen für den Tourismus. Und da habe ich mich dann entschieden, im Bereich Gesundheitswesen mich umschulen zu lassen und bin dann die Kauffrau im Gesundheitswesen geworden, bei der DAA Sangerhausen, also der Deutschen Angestelltenakademie, von 2009 bis 2011. Und das hat mir dort gefallen und ich bin dann dort geblieben und seit 14,5 Jahren dort als Mitarbeiter tätig bei der Deutschen Angestelltenakademie.
0: Ja. Genau, was machen Sie da genau?
1: Ja, ich habe 2 Projekte. Das eine heißt Zusammenhalt stärken, Menschen verbinden. Das ist für Menschen von 28 bis 59. Und das andere heißt Stärkung der Teilhabe älterer Menschen gegen Einsamkeit und soziale Isolation. Und das ist für Menschen ab 60.
0: Jo, da haben wir das Berufliche jetzt erstmal abgehakt. Da sind wir noch lange nicht bei dem gesellschaftlichen Engagement. Da kommt nämlich noch viel mehr dazu. Unter anderem nur mal erwähnt, Sie waren auch Betriebsrätin dort. Ja.
1: Genau.
0: 4 Jahre. Oder vielleicht erinnert sich der eine oder der andere, Sie haben lange Saxophon gespielt bei den Dippelsbachern.
1: Habe ich auch, ja.
0: Also nur mal so, ja.
1: Ja.
0: Ja. Die haben im Vorgespräch gesagt, leider ist aus Zeitgründen jetzt nicht mehr
1: möglich.
0: Ja, aber es ist halt so. Kommen wir mal zurück zu, was habe ich noch auf dem Zettel stehen? Ehrenamtliche Prüferin bei der IHK?
1: Ja, ja.
0: Also nur mal so erwähnt, ja, wenn wir alle diese Stränge weiter verfolgen würden, dann reicht die Zeit vorn und hinten nicht. Ja, und im Vorstand vom Verein Alter hat Zukunft und nur mal erwähnt am Rande und so weiter und so fort. Das könnte man eigentlich noch ziemlich weit fortsetzen. Aber kommen wir mal zum Ausgangspunkt zurück. Bevor wir auch noch mal erwähnen, Sie sind nämlich Ortsbürgermeisterin von Piskaborn, dazu später mehr. Mhm. Bleiben wir mal bei diesem Frauenarbeitskreis Sangerhausen. Was ist denn das eigentlich?
1: Ja, der Frauenarbeitskreis Sangerhausen, der besteht seit 1992, ist ein gewerkschaftsnaher Frauenarbeitskreis, also das ist eine lose Vereinigung, wir sind kein eingetragener Verein. Der Frauenarbeitskreis setzt sich zusammen aus Frauen aus dem sozialen Bereich, Gleichstellungsbeauftragte. Wir haben die Pressesprecherin der Polizei bei uns, aber erst seit einigen Jahren, denn ihr Vorgänger war ja ein Mann, der konnte nicht im Frauen, so. Das war Herr Brüll, ja.
0: Ja, ja, ist ja auch jetzt Ortsbürgermeister.
1: Genau, ne? Genau, ja, ja.
0: Amtskollege,
1: ja. Und ja, wir sind eigentlich dafür da, um uns für die Rechte der Frauen einzusetzen. Aus uns auch, ist auch entstanden das Netzwerk gegen Gewalt. Und ich denke mal, da haben wir uns auch schon gesehen, ja, wenn wir auf dem Markt in Sangerhausen...
0: Ich wusste mal gar nicht so richtig, in welcher Funktion Sie ja. dabei sind bei solchen Veranstaltungen.
1: Ja, die Höhepunkte natürlich jährlich sind die Frauentagsfeiern. Haben wir immer jetzt veranstaltet im Rosarium, im Glashaus. Und dieses Jahr das erste Mal im Kolpingwerk. Das ist immer sehr schön und wird auch sehr gut angenommen. Es waren dieses Jahr 180 Frauen dort. Ja, und für uns als Frauen, wir sind ein tolles Netzwerk. Also wenn jetzt irgendwo Handlungsbedarf besteht, wenn Frauen Fragen haben, sind wir natürlich da. Und auch untereinander, wir ergänzen uns und

0: selbst durch meine Arbeit oder die Arbeit der anderen Frauen, wie die BCA, also die Beauftragte für Chancengleichheit vom Jobcenter, die ist auch bei uns im Frauenarbeitskreis, ist das auf kurzem Weg, wird da viel schnell oder viel und schnell gehandelt. Also auf kurzem Weg werden dann Anfragen beantwortet und wir kriegen auch Hilfe untereinander.
1: Ja, da führt ja nun das Wort Sangerhausen im Namen, aber ich habe
0: Ja.
1: den Eindruck, das ist mehr so kreisweit, ja.
0: Jein, jein, ich sag mal jein, weil der Frauenarbeitskreis Sangerhausen, weil das innerhalb oder außerhalb von Sangerhausen ja, aber zum größten Teil findet das in Sangerhausen statt und die Mitglieder sind eben zum großen Teil aus Sangerhausen. Wir haben die Gleichstellungsbeauftragte Eisle mit dabei. Ja, Steffi Schwan sitzt ja auch jetzt mittlerweile in Hettstedt, ist auch eine Entfernung, aber das ist nur berufsbedingt, ja. Aber die kommen dann immer zu Veranstaltungen, also wenn wir uns treffen. Und wir untereinander, wir schönen uns auch selber. Wir haben hin und wieder mal jemand von der Rente da oder Arbeitsmarktpolitik, dass wir auch immer auf dem neuesten Stand sind.
1: Also ein festes Büro oder so ein
0: Nein,
1: Treffpunktgebiet, das
0: haben wir
1: ist.
0: nicht, haben wir nicht, haben wir alles nicht. Wir treffen uns mal im Jobcenter. Selbst bei mir in der Stadtinformation in Mansfeld haben wir uns vorletzte Woche getroffen. Wir wechseln einfach mal die Lokalitäten und jeder ist dann mal dran. Und unsere Honey backt dann immer schön Kuchen. Also, wie gesagt, Hannelore ist auch mit als Erste im
1: Ja, jetzt muss ja
0: Frauenarbeitskreis.
1: ein bisschen Spaß machen, man muss sich auch
0: Ja,
1: wohlfühlen dabei. Ja.
0: genau. Ja, das
1: Wenn
0: ist so eine
1: schon damit
0: kleine,
1: schon so ein Engagement
0: genau,
1: da ist, dann
0: kleine
1: soll es auch
0: Mutti.
1: ein bisschen der Seele
0: Ja,
1: gut
0: ja,
1: tun.
0: ja, ja. Und seit 2024 haben wir wieder den Tag der Begegnung initiiert. Das,
1: Genau, das
0: ja.
1: kenne ich ja auch, aber aus vielleicht aus dem berufenden Munde. Was hat es damit auf sich?
0: Ja, der Tag der Begegnung ist mittlerweile ein fester Bestandteil geworden. Ja, den gab es ja schon vor der Corona-Zeit. Ich glaube, seit 1999 schon. Da waren wir als Frauenarbeitskreis immer schon mit involviert. Aber nach dieser Zeit haben wir das auch in der Hand genommen als Frauenarbeitskreis, weil uns die Leute auch angesprochen haben, mach doch mal wieder. Also der Frauenarbeitskreis ist der Initiator des Ganzen und der Organisator ist mittlerweile das Teilhabemanagement. Daraus kommt auch meine Nachfolgerin, die Kiana Noray, ist meine Nachfolgerin im
1: Genau, das
0: Frauenarbeitskreis.
1: wollten wir mal erwähnen. Also, wir haben
0: Ja,
1: jetzt den Staffelstab
0: genau.
1: anlässlich des letzten Tages der Begegnung weitergegeben.
0: Genau.
1: Ja. Wie kam es dazu, zu diesem Übergang?
0: Ja, mein Arbeitsbereich ist nur in Mansfeld, weil die zwei Projekte in Mansfeld stattfinden. Und ja, dachte mal so, den Staffelstab mal an die Jugend weiterzugeben. Und Kiana ist hervorragend für diesen Posten geeignet. Also, ja.
1: Die ist ja beim Teilhabemanagement,
0: Management
1: ja.
0: des
1: Das
0: Landkreises.
1: ist beim Landkreis wieder. Ja, da muss man mal aufpassen, weil so viele Sachen immer ineinander
0: Ja, ja,
1: greifen.
0: ja.
1: Wer nun in welcher Funktion hier eigentlich
0: Beim
1: was macht,
0: Landkreis.
1: das ist schon ein bisschen sehr, also nicht nur ein bisschen, ist eigentlich sehr komplex. Wie viele sind denn eigentlich so wirklich aktiv im Frauenarbeitskreis? Sie haben alle möglichen Funktionen jetzt
0: Genau,
1: gehört, aber
0: genau.
1: es ist ja oft so, dass man eigentlich, es gibt ja welche, die gehören pro forma dazu, aber sind dann doch nicht so aktiv.
0: Ja, da ist die Leitung von der Kreisvolkshochschule, Frau Wenschuh, ist mit dabei, kann aber aus zeitlichen Gründen nicht immer mit an den Frauenarbeitskreissitzungen teilnehmen. Es sind nicht immer alle da, wie schon gesagt, aus zeitlichen Gründen. Aber der Kern, wie Frau Matuschek, die Gleichstellungsbeauftragte der Stadt Sangerhausen, die ist immer da. Und auch die Mitarbeiter vom Jobcenter, ja, Lutherstadt Eisleben, die Gleichstellungsbeauftragte. Also der harte Kern und auch an Hanni Krusche, also Hannelore, ist immer dabei. Also es gibt schon einen harten Kern.
1: Ja, das sind so 10, 15, 20.
0: Ja, 20,
1: Ungefähr 20.
0: 20, ja. Und ich war auch immer auf der Suche nach neuen Mitgliedern, ja. Wie gesagt, die Selbsthilfekontaktstelle des Paritätischen, Isabel ist dabei und die Simone Röder ist dabei. Ja, also wie gesagt, der Frauenarbeitskreis wächst auch. Es gehen auch welche in Rente, die dann bei uns bleiben. Aber es gibt auch welche, die dann sagen, nee, bis jetzt, bis hierher und jetzt will ich endlosen Cut machen.
1: Das habe ich ja richtig verstanden. Sie haben zwar den Vorsitz abgegeben, aber machen weiter mit.
0: Ich bin nach wie vor Stellvertreter.
1: Ja,
0: Ja,
1: also
0: also,
1: immerhin. Das ist auch nicht
0: ja.
1: unwichtig.
0: Naja.
1: Nun haben wir ja gehört, dass viele Funktionsträgerinnen, wie es man nennen, da sich engagieren. Das heißt, dass dieser Frauenarbeitskreis ja dann wirklich also ganz viele Richtungen ausstrahlen kann dadurch.
0: Ja.
1: Und man auf kurzem Wege jede Menge Informationen bekommt. Das ist vielleicht sicherlich ein Vorteil.
0: Wie schon gesagt, wir sind auch ein tolles Netzwerk. Und wenn Fragen auftauchen, was den Arbeitsbereich betrifft, wie zum Beispiel, wenn ich eine Frage habe, was Bürgergeld betrifft für eine Teilnehmerin, rufe ich beim Jobcenter an, bei der BCA oder bei der Gleichstellungsbeauftragten, wenn da irgendwas im Augen liegt. Wir unterstützen uns wirklich untereinander.
1: Ich habe ja gehört, Männer dürfen nicht mitmachen.
0: Nee, leider nicht.
1: Aber ja, die sind die Hälfte der Bevölkerung sind die doch und die sind auch letztlich irgendwie betroffen.
0: Ja.
1: Ja, aber stehen außen vor.
0: Nein, natürlich. Wenn Männer eine Frage haben, sind sie natürlich herzlich willkommen. Dann wird das genauso verfahren wie bei Frauen, wenn es um Bürgergeld geht oder Sozialhilfe, wie auch immer. Dann wird auch die Frage beantwortet.
1: Ja, wir haben ja gehört, also ganz wichtig die Frauentagsfeier, ganz wichtig Tag der Begegnung. Gibt es da noch Sachen
0: im Jahreskalender? Ja, das ist die Blaulichtmeile.
1: Ja, beim Kobermännchenfest.
0: Ja, wir haben dort immer einen Büchertisch. Das haben wir auch zum Frauentag und auch zum Tag der Begegnung. Und diesen Erlös, den spenden wir jedes Jahr zur Hälfte dem Wünschewagen und dem Anhospiz in Eisleben.
1: Ja, das sind auch wirklich die Einrichtungen, denen wir auch schon zu tun hatten und die entsprechend gewürdigt haben. Ja, da kann ja eigentlich keiner was dagegen haben, wenn man solche Organisationen unterstützt. Ja, nun haben wir einiges erfahren über den Frauenarbeitskreis. Wollen wir mal zu einem anderen Thema kommen. Sie sind ja in die Fremde gegangen, um Ortsbürgermeisterin zu werden. Ich meine, das ist nicht allzu weit von Wimmelrode nach Biskerborn, aber es ist doch ein anderer Ort. Wie kam es denn dazu?
0: Das zusammen.
1: Es ist räumlich getrennt, da sind 300 Meter dazwischen oder so.
0: 500. Ja, eigentlich wollte ich nur im Ortschaftsrat tätig sein. Das war mein Ansinn. Aber aus dem Ortschaftsrat wird ja der Ortsbürgermeister gewählt. Und der Ortschaftsrat hat ihm gesagt, nee, mach mal. Ich habe, um ehrlich zu sein, lange überlegt, weil das ist ja noch eine Funktion mehr. Aber ich habe dann letztendlich doch mich entschieden, das Amt zu übernehmen.
1: Und das ist jetzt für Biskerborn und
0: Wimmelrode.
1: Ja. Trotzdem ist ja, das gehört ja zum Mansfeld, ist ein Beispiel für sehr ländlich geprägten Raum.
0: Genau.
1: Es gibt diese vielen, ich will gar nicht aufzählen, also die kleinen winzigen Orte überall verteilt.
0: 15.
1: Ja, die überall verteilt sind. Jeder Ortschaft mit ganz speziellen Problemen, jede Ortschaft mit ganz speziellen Befindlichkeiten, also das ist alles nicht so einfach.
0: Nein, ist es nicht. Wie gesagt, als Ortsbürgermeister vertritt man ja die Belange der Menschen im Ort und es ist, wird auch immer schwerer, die Wünsche und Anregungen umzusetzen, weil ja auch das Budget nicht so vorhanden ist, um also auszudrücken. Aber wir machen unser Möglichstes. Wir sind auch eine sehr gute Gemeinschaft in Biskerborn-Wimmerode. Wir haben auch noch den Gehe-Verein, Blau-Weiß Biskerborn, der existiert noch. Wir haben auch den Schützenverein, der existiert auch noch. Und das finde ich toll, dass noch die Vereine untereinander gut miteinander arbeiten. Wir haben noch einen Streunerverein für Katzen. Und wir haben in Wimmerode die Mittwochsfrauen. Da sind wir ganz stolz drauf.
1: Was machen die Mittwochsfrauen?
0: Das ist klar. Ja, wir haben uns irgendwann mal mittwochs getroffen und haben dann entschieden, wir sind eine Mittwochsfrauen.
1: Ist ja kein Wunder, dass sie hier dabei sind.
0: Wir treffen uns hin und wieder mal und besprechen dann irgendwelche Veranstaltungen, die ich natürlich gleich kombinieren kann mit meinen zwei Projekten, die ich habe. Und das funktioniert ganz gut. Ja, wir haben auch in der Kirche, das machen auch die Mittwochsfrauen und unser Kirchenverein, Veranstaltungen, Weihnachten und auch im Sommer. Also wir haben schon ein reges kulturelles Leben in den kleinen Örtchen.
1: Das denke ich auf alle Fälle, ja. Das ist auch, man wundert sich darüber, weil wenn man die ganzen Aktivitäten auch in anderen Ortschaften sieht, es gibt, habe ich so ein bisschen das Gefühl, auch so eine kleine Renaissance von dem, dass sich die kleinen Ortschaften wieder zu sich selber bekennen. Dann gibt es ja einige Beispiele hier im Landkreis, will ich jetzt nicht nennen, und dann denkt man, der hat die genannt und die nicht. Aber es gibt schon so bestimmte Aktionen und so weiter, die dann immer in letzter Zeit mehr Raum greifen, was auch ein bisschen Hoffnung macht, dass das Leben auch bleibt im ländlichen Raum.
0: Das muss bleiben, weil, wie Sie schon sagen, ländlich weit auseinandergezogen, wir müssen schon was für uns tun, Um mal auf andere Gedanken zu kommen. Also wenn ich noch erwähnen darf, das Countryfest, was ursprünglich 1999...
1: Und da sind wir genau, das ist ja auf dem Feld zwischen...
0: Genau, genau.
1: Und Fiskerborn.
0: Das erste Countryfest war 1999 und da habe ich gerade ABM damals durfte ich machen und da hat Herr Freund, der damalige Ortsbürgermeister, gesagt, mach mal einen Nachmittag. Und da ich nicht in kleinen Stücken denken kann, habe ich drei Tage draus gemacht. Und da waren erstmalig 1000 Besucher in Fiskerborn.
1: Ja, das ist auf alle Fälle ja auch ein fester Punkt. Ja, das ist ja. Schon beeindruckend, was da losgeht. Ja. Ja, aber das ist ja nur eine Facette. Aber die Probleme sind ja trotzdem da. Wir haben ja mal kurz Herrn Prull erwähnt.
0: Ja.
1: Das fiel mir nämlich ein, weil mir ein Satz ist bei mir hängen geblieben. Das ist ein lustiges Missverständnis. Mir ging es um die Busanbindung von Hornburg. Und er sagte, er hatte viel erreicht bei der VGS.
0: Hatte, ja.
1: Ja, der Bus fährt jetzt zweimal. Zweimal. Am Tag?
0: In der Woche. In der Woche fährt er zweimal.
1: Ja, also nur mal so, was Anspruch und Realität sind. Das ist alles so ein Ding. Jetzt gibt es natürlich auch Mobilitätskonzepte vom Landkreis. Und das ist erstmal löblich, was sie da versuchen. Das ist ja MSH-Mobil hat ja jetzt einen Namen. Mensch, das ist ja.
0: Wie heißt das jetzt? Rufbus darf man nicht sagen.
1: Rufix, ja.
0: Und so, ja. Ja.
1: Naja, das auch. Ich kann mich an die Diskussion erinnern, da wo es gewesen ist, ob. Für Ältere sollte es ja zum Beispiel eine Möglichkeit sein, die Mobilität zu verbessern, dass es da keine Zentrale gibt, wo man anrufen kann, sondern das über eine App machen muss. Weil ich habe das verstanden, wo man sagt, wenn wir so eine Zentrale einrichten, sind die ganzen Vorteile weg, weil wir die Kosten, die damit verbunden sind, die würden das auffressen. Und im Gegenzug wiederum, da hat schließlich wieder der Kreis auch mit ihren Mitgliedern beim Frauenarbeitskreis, dass die Volkshochschule wiederum Kurse anbietet für Senioren, damit sie mit dieser modernen Technik zurechtkommen. Mhm. Also kann man auch was machen?
0: Natürlich, man kann was machen. Gott sei Dank fahren bei uns noch die Schulbusse, früh. Natürlich, wenn Ferien sind, nicht. Aus unseren Orten aus dem Ort ist bekannt, dass nicht so viele diesen Bus benutzen. Mhm. Weil die Nachbarschaftshilfe noch aktiv ist. Ja, also die eine Dame lässt sich dann vom Nachbar mitnehmen, der Nachbar holt dann für sie was aus dem Geschäft und so. Das funktioniert. Aus meiner Sicht und auch begründet durch meine Projekte muss ich dazu sagen, es haben nicht alle Leute ein Handy. Mhm. Und gerade ältere Menschen sind sehr vorsichtig. Ich muss meine Kontonummer angeben,
1: Klarna,
0: über Klarna.
1: Ich habe dann Polizeireporten bekomme da
0: genau.
1: Betrügereien und sowas. Ja. Das war ja auch vor kurzem hier in Seniorenpräventionstag der Polizei in Stadt gewesen. Also hat schon Gründe, warum.
0: Genau.
1: Vorsicht herrscht.
0: Ja, das Vorsicht. Mhm. Das mache ich übrigens auch bei uns im Ort. Hatte ich auch schon die Polizei bezüglich Enkeltrick. Mhm. Ja, dass die Leute mal geschult werden, sensibilisiert werden, was das Thema betrifft. Also wir machen schon viel für unsere Leute, aber Sie haben vollkommen recht, die Mobilität ist nicht, und der Bus wird auch nicht so bei uns benutzt. Und es war auch nicht der Bedarf da, dass die Kreisvolkshochschule bei uns...
1: Aber woanders ist es und funktioniert. Das ist aber nicht reinreden, das ist eine gute Sache,
0: dass
1: man ein Problem sieht und noch eine Lösung sucht. Und das ist doch eigentlich, darauf kommt es doch an am Ende.
0: Ja.
1: Und das ist im Kleinen oder wenn man eine Verbesserung hinkriegt, das ist immer alle Ehren wert. Und es ist ja für Sie nicht das Problem, denke ich mal, auch mal mobil zu sein, auf alle Fälle als Ortsbürgermeisterin. Wie weit ist es denn nach Mansfeld? Ich meine jetzt nicht geografisch.
0: Ja, 7 Kilometer, das funktioniert. Und das ist schon in Ordnung.
1: Weil wenn man ein Problem hat, sich an den Herrn Koch zu wenden und so, das...
0: Naja, wie gesagt...
1: Kann er da was machen? Das ist auch das Problem, sind ja auch die höhere Gebietskörperschaft hat ja die gleichen Probleme.
0: Ja.
1: Gerade wenn wir wieder vom Geld reden und sowas.
0: Ja, also meine Beziehungen zur Stadtverwaltung und auch zu Herrn Koch sind sehr gut. Also wie gesagt, wir regeln viel auf kurzem Weg. Ich sitze ja dann in der Stadtinfo, da habe ich mein Büro. Oder ich rufe an, wenn irgendwelche Probleme auftauchen, das funktioniert schon. Und auch die Mitarbeiter der Stadt, also die haben immer ein offenes Ohr. Sie machen alle, versuchen alles möglich zu machen. Es ist eben nicht alles möglich zu machen. Ja, also von daher.
1: Also es ist ja so ein Bonbon zu sagen, Politik ist die Kunst des Möglichen.
0: Ja.
1: Ist es in dem Fall dann wirklich. Ich denke mal auch, dass ein Austausch mit den anderen Ortsbürgermeistern und Bürgermeisterinnen dann durchaus auch existiert.
0: Selbstverständlich. Wir haben nicht nur die Ortsbürgermeisterrunde zweimal im Jahr. Ja, also die organisiert ist von der Stadt, sondern wir haben auch einen Stammtisch der Ortsbürgermeister, wo wir uns untereinander treffen und austauschen, Probleme ansprechen.
1: Wie lange machen Sie das jetzt schon?
0: Seit letztes Jahr, Februar.
1: Da hat man ja schon ein bisschen Erfahrung gesammelt über diese Zeit. Ist es so gekommen, wie Sie es vorgestellt haben? Oder ist doch die Herausforderung anders?
0: Die Herausforderung ist schon größer, als ich dachte. Es ist auch viel Bürokratie. Und meine erste Handlung waren dann die Windräder. Ja, die
1: das ist ein großes Thema.
0: Großes Thema.
1: Windräder im Wald.
0: Ja, und wir haben es Gott sei Dank gelöst. Aber wie gesagt, die Belange der Menschen sind nicht immer umzusetzen und man muss Mittel und Wege finden, das Beste draus zu machen. Ja. Weil auch, dass die finanziellen Möglichkeiten begrenzt sind.
1: Ja, auf alle Fälle. Das ist ja wie so ein roter Faden, der sich durch alle Ebenen zieht.
0: Ja,
1: und
0: wenn
1: man da eben was wegnimmt oder gibt, nimmt man dem anderen was weg.
0: Genau,
1: ja,
0: genau.
1: Das ist alles so eine schwierige Situation.
0: Mit dem Ortsbudget, wie gesagt, unterstützen wir auch unsere Vereine, die wir am Ort haben. Da bleibt nicht mehr so viel übrig, was dann
1: ja, das ist
0: noch
1: auch
0: zu
1: ein überschaubarer Betrag,
0: genau.
1: Würde ich mal sagen, denn das wird nicht anders sein als in anderen Ortschaften,
0: genau.
1: Was man so hört.
0: Mhm.
1: Ja, das sind alles Zwänge, unter denen man steht. Man muss einfach mal trotzdem mal sehen, dass es trotzdem einen guten Willen gibt, Dinge zu regeln und in den Griff zu kriegen.
0: Ja, aber die Menschen sind auch nicht so anspruchsvoll, wie man manchmal denkt. Wie gesagt, wir haben zusammen Silvesterveranstaltung organisiert. Das ist schon viel wert, dass die Gemeinschaft, was die Gemeinschaft fördert. Wir haben im letzten Jahr eine MDR da gehabt mit Mitmachen statt Meckern.
1: Mhm.
0: Das war sehr gut. Wir haben in der Kirche gehabt, himmlische Helfer, wurde jemand ausgezeichnet. Also wir fördern auch das Ehrenamt, das zu belohnen. Ja, das ist ja nicht selbstverständlich, die ehrenamtlichen Tätigkeiten. Es wird ja immer weniger und immer schwieriger, Menschen dafür zu finden.
1: Auch wenn Sie sagen, ich habe das ein oder andere abgegeben, wie jetzt den Vorsitz, aber ich denke mal, als Stellvertreter im Frauenarbeitskreis gibt es immer noch genug zu tun.
0: Ja.
1: Oder die Tätigkeit als Betriebsrätin und was so war. Da bleibt noch so viel übrig. Wie schaffen Sie denn das eigentlich?
0: Das frage ich mich manchmal sehr oft. Ja. Ach doch, das ist schon machbar mittlerweile, weil etliches doch weg ist. Ich teile mir meine Zeit ein und ich kann auch nicht ruhig bleiben. Also ich muss irgendwas unternehmen.
1: Und es wird vermutlich für mich genauso schwierig bleiben, in der nächsten Zeit immer als einzuordnen, welche Funktion denn die Frau Simon hier oder da bei einer Veranstaltung auftritt. Und das ist ja sehr vielfältig. Haben wir denn noch eine Aktivität noch nicht erwähnt jetzt hier oder eine wichtige, ich sag mal bewusst eingeschränkt, wichtige, die noch Zeit und Raum in ihrem Leben einnimmt? Du sagst ja Hühner.
0: Hühner, ja. Ja, meine Tiere. Das ist mein Ruhepol, mein Hund, meine 4 Katzen und meine 19 Hühner und der Hahn.
1: Mhm.
0: Das ist ich gehe dann in die Hundeschule nach Klostermannsfeld samstags. Da ist der Hund gefordert und ich auch. Also das tut mir auch gut.
1: Ja, und da sieht man wieder, wie sich die Kreise schließen. Also sehe ich immer diesen Hundeplatz in Klostermannsfeld wieder vor mir. Man fährt oft leider eigentlich durch, immer durch Biskerbronn, das ist ein schöner Weg, so Richtung Grenzen und dann Richtung Sangerhausen, ein bisschen die meditative Strecke, will ich mal sagen.
0: Über die Lust, genau.
1: Ja, ja. Mhm. Und auch sonst hier sprach von Mansfeld und so weiter und so fort. Das greift ja dann alles irgendwie ineinander und da taucht von mir, so von meinem inneren Auge, so ein Wort auf: Heimat.
0: Ist Heimat.
1: Ja.
0: Ja. Es ist Heimat, weil sonst wäre ich damals nicht aus Berlin wieder zurückgekommen. Ich hatte die Möglichkeit, dort zu bleiben. Ich hatte auch eine Wohnung gekriegt. Das war ja in den 80er Jahren ziemlich schwierig. Aber ich habe gesagt, mich sollen die Hühner wecken und nicht die Straßenbahn. Das habe ich damals gesagt.
1: Und das klappt jetzt, zumal der Hahn dabei ist. Ja,
0: ja. Nee, ich bin der Dorfmensch. Ja. auf dem Dorf fühle ich mich wohl und man würde mich nie in der Stadt finden. Niemals.
1: Über die Jahrzehnte gibt es da, vor allem jetzt, wir haben ja, der Ausgangspunkt war ja Frauenarbeitskreis, gibt es da Mitstreiterinnen, die schon seit Jahrzehnten an ihrer Seite mit dabei sind? Oder wechselt das immer wieder, je nach Situation, je nach Aufgaben?
0: Ja, Christiane Matuschek zum Beispiel, die Gleichstellungsbeauftragte von Sangerhausen. Mhm. Also die ist immer an meiner Seite gewesen. Auch die neuen Mitglieder, die dazugekommen ist. Aber

0: Der alte Kern, ich nenne das mal alt, der alte Kern ist geblieben. Wie Hanni Krusche zum Beispiel.
1: Die
0: Das ist
1: so
0: immer
1: gut
0: so,
1: weckt, ja.
0: ja, das ist so, auch wenn neue dazukommen, wir sind eine Einheit, das ist richtig, aber der Kern ist immer noch anders.
1: Es muss ja natürlich nicht nur Anstrengung und Arbeit sein, muss auch Freude machen, sonst würde ich nicht
0: Ja,
1: dabei bleiben. Ne? Das ist.
0: also wenn wir das Offizielle beendet haben, dann reden wir auch mal so untereinander, was hast du in Erfahrung gebracht oder wie auch immer. Das muss schon sein. Das muss schon sein. Wir decken uns natürlich nicht zu mit irgendwelchen, also ständig mit Themen wie Arbeitsmarktpolitik, sondern wir unterhalten uns auch. Und die Netzwerke, die dadurch entstanden sind, die sind Gold wert. Also, ja.
1: Ja, kann ich mir vorstellen, bin ich jetzt auch wirklich beeindruckt. Das geht ja von Polizei bis
0: Alles.
1: Volkshochschule, von
0: Ja.
1: allen Bereichen da, von Verwaltung, sonst was. Also das ist schon wirklich, da ist der Begriff Netzwerk wirklich
0: Genau.
1: angebracht.
0: Und jeder bringt seine Ideen ein. Nur als Beispiel, wenn wir jetzt musikalische Umrahmung suchen, jetzt für den Frauentag, Steffi Spahn bringt auch für nächstes Jahr die Kapelle der Landespolizei, die Soulband diesmal, mit ins Kolpingwerk. Also wie gesagt, da bringt jeder sein Thema ein. Das ist wunderbar. Also wirklich ein toller Arbeitskreis.
1: Ja, liebe Zuschauerinnen und Zuschauer, ich habe Ihnen ja eine schillernde Persönlichkeit versprochen. Ich habe geliefert. Ja, Sie haben es gehört, wie vielfältig doch die Aktivitäten sind und wie sehr man sich doch, wenn man will, einbringen kann auf regionaler und lokaler Ebene. Bleibt ganz zum Schluss noch die Frage, was für Pläne für die nächste Zeit haben Sie denn noch?
0: Gute Frage. Die Zeit wird es bringen. Ich lasse mich überraschen. Also, wie gesagt, erstmal meine beiden Projekte gehen bis 28 und so lange bleibe ich auch in Mansfeld. Wir werden sehen, was die Zukunft bringt. Also, ich bin optimistisch. Ja, wie gesagt, wir planen viele Veranstaltungen, sei es in unserem Ort, beziehungsweise beim Frauenarbeitskreis. Ich sehe positiv in die Zukunft.
1: Das hört man gern. Und ich bin überzeugt, wir sehen uns bei allen
0: Bestimmt.
1: möglichen Gelegenheiten,
0: Bestimmt.
1: bei allen möglichen Vorzeichen in der nächsten Zeit, wenn sobald das gesellschaftliche Leben ja auch nur aufflackert, ist Frau Simon mit dabei. Vielen Dank fürs Kommen. Vielen
0: Gerne.
1: Dank fürs Dranbleiben, liebe Zuschauerinnen und Zuschauer. Und ich hoffe, Sie schalten auch das nächste Mal wieder ein, wenn es heißt, zu Gast bei Ihrem Punkt im Fernsehen. Vielen Dank.
0: Ich habe zu danken.

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1: Auf dieser ca. 15 Hektar großen Fläche, nahe des Umspannwerkes Kloster Mansfeld und direkt an der Stromautobahn Südostlink, die von 2027 an Windstrom aus Sachsen-Anhalt in den Süden Deutschlands transportieren wird, soll ein Energiewendeprojekt der Superlative entstehen. Ein Batteriespeicherpark mit einer geplanten Leistung von 1 Gigawatt und einer Kapazität von 5,7 Gigawattstunden. Der größte seiner Art in Deutschland und vielleicht auch in Europa. Nach etwa 2 Jahren Vorbereitung wurde nun zum ersten Spatenstich und damit verbundenen Baustart eingeladen. Neben den Vertretern der Investoren, der Firma BWESS mit Hauptsitz in Zürich und der Celus Energy Development GmbH aus Berlin, die das Projekt angebahnt hat, waren zahlreiche Gäste aus Politik, Wirtschaft und Verwaltung geladen und auch gekommen. So zum Beispiel auch Vertreter des Gemeinderates Kloster Mansfeld, der Verwaltungsgemeinschaft Mansfelder Grund-Helprath, zu der der Ort mit seinen 2000 Einwohnern gehört, und von dem im März diesen Jahres neu gegründeten Verein Wir sind Kloster Mansfeld. Die Begrüßung übernahm Bastian Scheele, Direktor bei der BWESS.
2: Und hier draußen, vor uns Zelt, wird er entstehen. Der größte Batteriespeicher in Deutschland und einer der größten Batteriespeicher in Europa. Mit einer Netzanschlussleistung von 1 Gigawatt und einer Kapazität von bis zu 5,7 Gigawattstunden wird er, einfach gesprochen, Strom, der überschüssig ist aus erneuerbaren Energien, wird diesen aufnehmen, wird diesen zwischenspeichern und wieder abgeben ans Netz, wenn er dann benötigt.

0: benötigt wird. Er wird darüber hinaus weitere Systemdienstleistungen erbringen können für das Netz und damit dafür sorgen, dass erneuerbare Energien besser ins Stromsystem integriert werden, dass das Stromsystem, das Netz robuster wird und der Strom für uns alle als Verbraucher bezahlbar bleibt. Und das ist für uns als Firma natürlich ein ganz besonderer Tag heute. Und es ist aber ein ebenso besonderer Tag für die Gemeinde und auch für den Landkreis und auch das Land Sachsen-Anhalt und nicht zuletzt auch für das Gelingen der Energiewende in Deutschland.
1: Herr Scheele übergab das Mikrofon direkt an den CEO, also den Vorsitzenden von BWESS, der Firma, die schon in der ganzen Welt investierte und nun auch in Deutschland baut. Vielleicht deshalb hatte der gebürtige Norweger seine kleine Rede in Deutsch notiert.
2: Dies ist das erste Mal, dass wir eine Grundsteinlegung feiern. Warum ist das so? Natürlich liegt es zum Teil an der Größe dieses Projekts. Es ist das größte Projekt in unserem Portfolio und sehr wahrscheinlich eines der größten Batterieprojekte in Deutschland und sogar in Europa. Vor allem aber sehen wir dieses Projekt als den Beginn eines langfristigen und ernsthaften Engagements von BWESS in Deutschland. Ich freue mich, sagen zu können, dass wir in den nächsten Jahren mehr als 1 Milliarde Euro in Batteriespeicher in Deutschland investieren wollen. Beginnen hier, heute, in Klostermannsfeld.
1: Ehrengast der Veranstaltung war Sachsen-Anhalts Energieminister Professor Dr. Armin Willingmann. Auch er verlieh seiner Freude über das Projekt der superlative Ausdruck. Und er nutzte die Gelegenheit, dem norwegischen CEO und seinem Land zum gewonnenen 16. Finale bei der gerade laufenden Fußball-WM zu gratulieren, während Deutschland bereits ausgeschieden ist. Nun müssen die Norweger gewinnen, sagte er, und erntete dafür viel Zustimmung. Nach Vertretern des Bundesverbandes Energiespeichersysteme und der 50 Hertz Transmission GmbH, die das systemrelevante Umspannwerk Kloster Mansfeld, das als wichtiges Stromdrehkreuz gilt, betreibt, ergriffen schließlich unter anderem noch Bürgermeister Frank Ochsner und Landrat André Schröder das Wort.
3: Während hier früher Rohstoffe aus der Erde gewonnen wurden, entsteht nun ein Speicher für Energie der Zukunft. Die Energiewende ist eine der großen Herausforderungen unserer Zeit. Sie gelingt nur, wenn erneuerbare Energien nicht nur erzeugt, sondern auch zuverlässig gespeichert und verfügbar gemacht werden können. Denn wann sie gebraucht werden. Genau dazu leistet dieser Batteriespeicher einen wichtigen Beitrag. Er steht für Versorgungssicherheit, Netzstabilität und moderne Infrastruktur. Und er zeigt, dass auch eine ländliche Gemeinde wie Kloster Mansfeld eine bedeutende Rolle in Deutschland bei der Gestaltung der Zukunft spielen kann. Für unsere Gemeinde ist dieses Projekt deshalb mehr als ein technisches Bauwerk. Es verbindet die Vergangenheit und die Zukunft. Es schlägt die Brücke vom Bergbau zur modernen Energiewirtschaft, vom Kupfererz unter Tage zur gespeicherten Energie für kommende Generationen. Und ja, meine Damen und Herren, die Gemeinde Kloster Mansfeld wird auch künftig eine nicht unerhebliche Summe an Gewerbesteuereinnahmen erhalten. Wir sind sehr zuversichtlich, dass wir damit ein Stück weit vorankommen werden, was die Entwicklung unserer Gemeinde betrifft. Umso wichtiger ist dieser Punkt auch für unsere kommunale Zukunft. Und ja, meine Damen und Herren, die Investoren haben Wort gehalten. Über freiwillige Akzeptanzmaßnahmen haben unsere Vereine, unsere Kita, unsere Schule, die Feuerwehr sowie ein Spielplatz bereits vor dem ersten Spatenstich finanzielle Unterstützung von insgesamt 50.000 Euro erhalten.
4: Wir haben weitere Anfragen, so viel darf ich ja verraten. Wir haben weitere ansiedlungswillige Unternehmen. Wir arbeiten gerade die Unterlagen ab, die aktualisiert eingekommen sind. Das ist gut so. Wir wollen auch als Landkreis aufholen. Und weil wir hier sehr oft über die WM gesprochen haben, der Landkreis ist etwa doppelt so groß wie Berlin. 273.000 Fußballfelder nebeneinander gelegt. Ja? 128.000 Einwohner nur.

0: weiß man, wir haben die Ressource Raum, wir haben Platz und wir wollen mit diesem Platz auch gut umgehen. Im Einklang nachhaltig mit der Natur, aber auch für Investitionen. Und wenn wir um Investoren werben, dann beschreiben wir immer die Lagegunst mittendrin in Deutschland, sehr zentral gelegen, intakte kommunale Infrastrukturen, reiche Geschichte, reiche Traditionen, Internetanschluss, Autobahnen, all das, was man so typischerweise bewirbt. Was wir sehr oft nicht sagen, was wir aber heute einfach mal herausstellen müssen, wir haben einen dauerhaften Einspeiseüberschuss an Energie. Etwa die Hälfte der Energie, die wir hier produzieren, wird nur selbst verbraucht. Die andere Hälfte wird abgeleitet, irgendwohin. Und natürlich hier das Umspannwerk verteilt Energie. Das ist ein Matching Point. Hier sind Dinge, mit denen wir als Landkreis auch dauerhaft werben. Dieser Einspeiseüberschuss, nicht nur die Lagegunst, dass wir auch eine wichtige Rolle bei der Verteilung und Speicherung von Energie spielen können, ist ein strukturbestimmtes Merkmal dieser Tage, aufgewertet auch durch die heutige Investition.
1: Last but not least, in der langen Liste derer, die an diesem besonderen Tag etwas zu sagen hatten, war Kilian Leikam, Geschäftsführer der BWESS.
2: BWESS hat erstmals 2024 in dieses Projekt investiert und seit Anfang dieses Jahres sind wir vollständiger Eigentümer. Von Beginn an haben wir Kloster Mansfeld als langfristiges Engagement betrachtet, nicht als kurzfristige Transaktion. Wir freuen uns besonders, dass unser Partner Selos uns weiterhin bei dem Projekt auch mit lokalen Standortthemen unterstützen wird und sind natürlich dankbar für die Leistung, das Projekt bis hierhin gebracht zu haben. BWESS ist ein erfahrener, langfristiger Eigentümer und Betreiber von Großbatteriespeichern. Wir behalten während der gesamten Betriebsdauer unserer Anlagen die direkte Aufsicht, verfolgen einen aktiven Ansatz über den gesamten Lebenszyklus hinweg. Diese langfristige Perspektive trägt unsere Entscheidung zu Technologie, Sicherheit, Standortmanagement und zur Zusammenarbeit mit Partnern wie 50 Hertz und natürlich den Nachbarn hier vor Ort.
1: Und während die Firma Kutter aus Helpra bereits mit dem Bau der Zuwegung begonnen hat, geht es mit dem nun vollzogenen symbolischen Spatenstich richtig los. Werden mehr als 1000 solche Container, übrigens auch in Grün, aufgestellt und vernetzt, um dann 2028 in Betrieb zu gehen. Die Laufzeit für solch einen Batteriegroßspeicher beträgt dabei mehrere Jahrzehnte. 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

0: 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Am 26. Juli um 17 Uhr beginnt ein Orgelkonzert mit Kirchenmusikdirektor Thomas Ennenbach in der Marktkirche St. Andreas in der Lutherstadt Eisleben. Thema Giganten des Barocks, Bach und Händel sowie Verehrer. Der Eintritt kostet 10 Euro im Vorverkauf. Schüler bis 18 Jahre brauchen nichts bezahlen. Zum Tag des offenen Denkmals lädt der Schmidtschacht Helbra am 13. September von 9:30 Uhr bis 16:30 Uhr ein.
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Hallo und herzlich willkommen, liebe Zuschauerinnen und Zuschauer bei Punktum, Ihrem regionalen Fernsehprogramm, zu einer weiteren Ausgabe von Zu Gast. Und ich muss sagen, heute ist mal was passiert, was schon lange, lange eigentlich fällig war. Melitta Simon ist bei uns hier im Studio. Herzlich willkommen hier bei uns. Und da werden viele sagen, ach, die kenne ich doch. Und es werden alle vielleicht, der eine diese Sache ansprechen, der andere jene. Denn sie sind wirklich eine wirklich schillernde Persönlichkeit, die in so vielen

0: meinen Traumberuf erlernt, Verkäuferin, also lange vor der Wende. Bin dann 3 Jahre nach Berlin gegangen und habe dort auf den Alex gearbeitet. Bin dann zurückgekommen und dann kam, wie gesagt, die Wende. Ich wurde arbeitslos, musste ich zur Agentur und ja, Frau Simon, Sie
1: Das hieß doch noch
0: müssen.
1: schön Arbeitsamt damals.
0: Genau. Was wollen Sie denn machen? Und da habe ich gesagt, ja, Mutter Beimer hat ein Reisebüro in der Lindenstraße und ich möchte Reiseverkehrskauffrau werden. Das habe ich auch durchgezogen. War dann Stadtführer in Mansfeld und bin eigentlich beim Tourismus geblieben. Aber im Landkreis waren nicht so viele Stellen für den Tourismus. Und da habe ich mich dann entschieden, im Bereich Gesundheitswesen was zu mich umschulen zu lassen und bin dann die Kauffrau im Gesundheitswesen geworden, bei der DAA Sangerhausen, also der Deutschen Angestelltenakademie, von 2009 bis 2011. Und das hat mir dort gefallen und ich bin dann dort geblieben und seit 14,5 Jahren dort als Mitarbeiter tätig bei der Deutschen Angestelltenakademie. Ja,
1: Genau, was machen Sie da genau?
0: ich habe 2 Projekte. Das eine heißt Zusammenhalt stärken, Menschen verbinden. Das ist für Menschen von 59 bis, Entschuldigung, von 28 bis 59. Und das andere heißt Stärkung der Teilhabe älterer Menschen gegen Einsamkeit und soziale Isolation. Und das ist für Menschen ab 60.
1: Jo, da haben wir das Berufliche jetzt erstmal
0: Ja.
1: Abgehakt, sind wir noch lange nicht bei dem gesellschaftlichen Engagement, da kommt nämlich noch viel mehr dazu. Unter anderem nur mal erwähnt, Sie waren auch Betriebsrätin dort, ja.
0: Genau.
1: Zum
0: 4 Jahre.
1: Beispiel nur mal. Oder vielleicht erinnert sich der eine oder der andere, Sie haben lange Saxophon gespielt bei den Dippelsbachern.
0: Habe ich auch,
1: Also nur
0: ja.
1: mal so, ja.
0: Ja.
1: Sie haben
0: Ja.
1: im Vorgespräch gesagt, leider ist das aus Zeitgründen jetzt nicht mehr
0: Nicht mehr
1: so.
0: möglich.
1: Ja, aber es ist halt so. Kommen wir mal zurück zu, ja. Was habe ich noch auf dem Zettel stehen? Ehrenamtliche Prüferin bei der IHK?
0: Ja.
1: Also nur mal so erwähnt, ja,
0: Ja,
1: wenn wir, wenn
0: ja.
1: wir, wenn wir alle diese Stränge weiter verfolgen
0: Ja.
1: würden, dann reicht die Zeit vorn und hinten nicht. Ja, und im Vorstand vom Verein Alter hat Zukunft und nur mal erwähnt am Rande und so weiter und so fort. Das könnte man eigentlich noch ziemlich weit fortsetzen. Aber kommen wir mal zum Ausgangspunkt zurück. Bevor wir auch noch mal erwähnen, Sie sind nämlich Ortsbürgermeisterin von Piskaborn, dazu später mehr. Bleiben wir mal bei diesem Frauenarbeitskreis Sangerhausen. Was ist denn das eigentlich?
0: Ja, der Frauenarbeitskreis Sangerhausen, der besteht seit 1992, ist ein gewerkschaftsnaher Frauenarbeitskreis, also das ist eine lose Vereinigung. Wir sind kein eingetragener Verein. Der Frauenarbeitskreis setzt sich zusammen aus Frauen aus dem sozialen Bereich, Gleichstellungsbeauftragte. Wir haben die Pressesprecherin der Polizei bei uns. Aber erst seit einigen Jahren, denn ihr Vorgänger war ja ein Mann, der konnte nicht im
1: Ach
0: Frauen,
1: so,
0: das war Herr Brüll, ja.
1: ja, der ist ja auch jetzt
0: Genau,
1: Ortsbürgermeister,
0: ja,
1: Ellenbrunn, war auch schon hier, ja.
0: Amtskollege, ja. Ja, wir sind eigentlich dafür da, um uns für die Rechte der Frauen einzusetzen. Aus uns auch, ist auch entstanden das Netzwerk gegen Gewalt. Und ich denke mal, da haben wir uns auch schon
1: Ja,
0: gesehen, wenn wir auf
1: natürlich.
0: dem Markt in
1: Wie gesagt,
0: Sangerhausen.
1: ich wusste mal gar nicht so richtig, in welcher Funktion Sie dabei sind bei solchen Veranstaltungen.
0: Ja, die Höhepunkte natürlich jährlich sind die Frauentagsfeiern. Haben wir immer jetzt veranstaltet im Rosarium, im Glashaus und dieses hier das erste Mal im Kolpingwerk. Das ist immer sehr schön und wird auch sehr gut angenommen. Es waren dieses Jahr 180 Frauen dort. Ja, und für uns als Frauen, wir sind ein tolles Netzwerk. Also wenn jetzt irgendwo Handlungsbedarf besteht, wenn Frauen Fragen haben, sind wir natürlich da. Und auch untereinander, wir ergänzen uns und selbst durch meine Arbeit oder die Arbeit der anderen Frauen, wie die BCA, also die Beauftragte für Chancengleichheit, vom Jobcenter, die ist auch bei uns im Frauenarbeitskreis, ist das auf kurzem Weg, wird da viel schnell oder viel und schnell gehandelt. Also auf kurzem Weg werden dann Anfragen beantwortet und wir kriegen auch Hilfe untereinander.
1: Ja, da führt ja nun das Wort Sangerhausen im Namen, aber ich habe
0: Ja.
1: den Eindruck, das ist mehr so kreisweit, ja.
0: Jein, ich sag mal jein, weil der Frauenarbeitskreis Sangerhausen, weil das innerhalb oder außerhalb von Sangerhausen ja, aber zum größten Teil findet das in Sangerhausen statt und die Mitglieder sind eben zum großen Teil aus Sangerhausen. Wir haben die Gleichstellungsbeauftragte Eisley mit dabei. Ja, Steffi Schwan sitzt ja auch jetzt mittlerweile in Hettstedt, ist auch eine Entfernung, aber das ist nur berufsbedingt, ja, aber die kommen dann immer zu Veranstaltungen.

0: Also wenn wir uns treffen. Und wir untereinander, wir schönen uns auch selber. Wir haben hin und wieder mal jemand von der Rente da oder Arbeitsmarktpolitik, dass wir auch immer auf dem neuesten Stand sind.
1: Also ein festes Büro oder so, nicht
0: Nein,
1: Treffpunktgebiet, das
0: haben wir
1: ist.
0: nicht, haben wir nicht, haben wir alles nicht. Wir treffen uns mal im Jobcenter. Selbst bei mir in der Stadtinformation in Mansfeld haben wir uns vorletzte Woche getroffen. Wir wechseln einfach mal die Lokalitäten und jeder ist dann mal dran. Und unsere Hanni backt dann immer schön Kuchen. Also wie gesagt, Hannelore ist auch mit als Erste im Frauenarbeitskreis.
1: Jetzt muss ja ein bisschen Spaß machen, wenn man sich auch
0: Ja,
1: wohlfühlt dabei. Oder?
0: genau. Ja, das
1: Wenn
0: ist so eine
1: schon, wenn
0: kleine,
1: schon so ein Engagement
0: genau,
1: da ist, dann
0: kleine
1: soll es auch
0: Mutti.
1: ein bisschen der Seele
0: Ja,
1: gut
0: ja,
1: tun.
0: ja, ja. Und seit 2024 haben wir wieder den Tag der Begegnung initiiert. Das,
1: Genau, das
0: ja.
1: kenne ich ja auch, aber aus, vielleicht aus dem rufenden Munde. Was hat es damit auf sich?
0: Ja, der Tag der Begegnung ist mittlerweile ein fester Bestandteil geworden. Ja, den gab es ja schon vor der Corona-Zeit. Ich glaube, seit 1999 schon. Da waren wir als Frauenarbeitskreis immer schon mit involviert, aber nach dieser Zeit haben wir das auch in der Hand genommen als Frauenarbeitskreis, weil uns die Leute auch angesprochen haben, mach doch mal wieder. Also der Frauenarbeitskreis ist der Initiator des Ganzen und der Organisator ist mittlerweile das Teilhabemanagement. Daraus kommt auch meine Nachfolgerin, die Kiana Noray, ist meine Nachfolgerin im
1: Genau, das
0: Frauenarbeitskreis.
1: sollten wir mal erwähnen. Also die haben
0: Ja,
1: jetzt den Staffelstab
0: genau.
1: anlässlich des letzten Tages der Begegnung weitergegeben.
0: Genau.
1: Ja. Wie kam es dazu, zu diesem Übergang?
0: Ja, mein Arbeitsbereich ist nur in Mansfeld, weil die zwei Projekte in Mansfeld stattfinden. Und ja, ich dachte mal so, den Staffelstab mal an die Jugend weiterzugeben. Und Kiana ist hervorragend für diesen Posten geeignet. Also, ja.
1: Die ist ja beim Teilhabemanagement,
0: Management
1: ja,
0: des
1: das
0: Landkreises.
1: ist beim Landkreis wieder. Ja, da muss man mal aufpassen, weil so viele Sachen immer ineinander
0: Ja,
1: greifen.
0: ja,
1: Wer nun in welcher Funktion hier
0: ja.
1: eigentlich
0: Beim
1: was macht,
0: Landkreis.
1: das ist schon ein bisschen sehr, also nicht nur ein bisschen, das ist eigentlich sehr komplex. Wie viele sind denn eigentlich so wirklich aktiv im Frauenarbeitskreis? Sie haben alle möglichen Funktionen jetzt
0: Genau,
1: gehört, aber
0: genau.
1: es ist ja oft so, dass man eigentlich, es gibt ja welche, die gehören pro forma dazu, aber sind dann doch nicht so aktiv.
0: Ja, da ist die Leitung von der Kreisvolkshochschule, Frau Wenschuh, ist mit dabei, kann aber aus zeitlichen Gründen nicht immer mit an den Frauenarbeitskreissitzungen teilnehmen. Es sind nicht immer alle da, wie schon gesagt, aus zeitlichen Gründen. Aber der Kern, wie Frau Matuschek, die Gleichstellungsbeauftragte der Stadt Sangerhausen, die ist immer da. Und auch die Mitarbeiter vom Jobcenter, ja, Lutherstadt Eisleben, die Gleichstellungsbeauftragte. Also der harte Kern und auch an Hanni Krusche, also Hannelore, ist immer dabei. Also es gibt schon einen harten Kern.
1: Ja, das sind so 10, 15, 20.
0: Ja, 20,
1: Ungefähr 20.
0: 20, ja. Und ich war auch immer auf der Suche nach neuen Mitgliedern, ja. Wie gesagt, die Selbsthilfe-Kontaktstelle des Paritätischen, Isabel ist dabei und die Simone Röder ist dabei. Ja, also wie gesagt, der Frauenarbeitskreis wächst auch. Es gehen auch welche in Rente, die dann bei uns bleiben. Aber es gibt auch welche, die dann sagen, nee, bis jetzt, bis hierher und jetzt will ich endlosen Cut machen.
1: Habe ich ja richtig verstanden. Sie haben zwar den Vorsitz abgegeben, aber machen weiter mit.
0: Ich bin nach wie vor Stellvertreter.
1: Ja,
0: Ja,
1: also
0: also
1: immerhin. Das ist auch nicht
0: ja.
1: unwichtig.
0: Naja.
1: Nun haben wir ja gehört, dass viele Funktionsträgerinnen, wie es man nennen, da sich engagieren. Das heißt, dass dieser Frauenarbeitskreis ja dann wirklich also ganz viele Richtungen ausstrahlen kann dadurch
0: Ja.
1: und man auf kurzem Wege jede Menge Informationen bekommt. Das
0: Ja.
1: ist vielleicht sicherlich ein Vorteil, ja?
0: Wie schon gesagt, wir sind auch ein tolles Netzwerk. Und wenn Fragen auftauchen, was den Arbeitsbereich betrifft, wie zum Beispiel, wenn ich eine Frage habe, was Bürgergeld betrifft für eine Teilnehmerin, rufe ich beim Jobcenter an, bei der BCA oder bei der Gleichstellungsbeauftragten, wenn da irgendwas im Argen liegt. Wir unterstützen uns wirklich untereinander.
1: Ich habe ja gehört, Männer dürfen nicht mitmachen.
0: Nee, leider nicht.
1: Aber ja, die sind die Hälfte der Bevölkerung sind die doch und die sind auch letztlich irgendwie betroffen.
0: Ja.
1: Ja, aber stehen außen vor.
0: Nein, natürlich. Wenn Männer eine Frage haben, sind sie natürlich herzlich willkommen. Dann wird genauso verfahren wie bei Frauen, wenn es um Bürgergeld geht oder Sozialhilfe, wie auch immer, dann wird auch die Frage beantwortet.
1: Ja, wir haben ja gehört, also ganz wichtig die Frauentagsfeier, ganz
0: Ja.
1: wichtig Tag der Begegnung. Gibt es da noch?

0: Sachen
1: ja.
0: im Jahreskalender.
1: Ja, ja, das ist die Blaulichtmeile.
0: Ja, beim Gobermännchenfest.
1: Beim Gobermännchenfest. Ja, wir haben dort immer einen Büchertisch. Das haben wir auch zum Frauentag und auch zum Tag der Begegnung. Und diesen Erlös, den spenden wir jedes Jahr zur Hälfte dem Wünschewagen und dem Anhospiz in Eisleben.
0: Ja, das sind auch wirklich die Einrichtungen, mit denen wir auch schon zu tun hatten und die entsprechend gewürdigt haben. Ja, da kann ja eigentlich keiner was dagegen haben, wenn man solche Organisationen unterstützt. Ja, nun haben wir einiges erfahren über den Frauenarbeitskreis. Wollen wir mal zu einem anderen Thema kommen. Sie sind ja in die Fremde gegangen, um Ortsbürgermeisterin zu werden. Ich meine, das ist nicht allzu weit von Wimmelrode nach Bisgaborn, aber es ist doch ein anderer Ort. Wie kam es denn dazu?
1: Das ist zusammen.
0: Es ist räumlich getrennt, da sind 300 Meter dazwischen oder so.
1: 500. Ja, eigentlich wollte ich nur im Ortschaftsrat tätig sein. Das war mein Ansinn. Aber aus dem Ortschaftsrat wird ja der Ortsbürgermeister gewählt. Und der Ortschaftsrat hat ihm gesagt, nee, mach mal. Ich habe, um ehrlich zu sein, lange überlegt, weil das ist ja noch eine Funktion mehr. Aber ich habe dann letztendlich doch mich entschieden, das Amt zu übernehmen.
0: Das ist jetzt für Bisgaborn und
1: Wimmelrode.
0: Wimmelrode, ja. Ja, ja. Trotzdem ist ja, das gehört ja zu Mansfeld, ist ein Beispiel für sehr ländlich geprägten Raum.
1: Genau.
0: Es gibt diese vielen, ich will gar nicht aufzählen, also die kleinen winzigen Orte überall verteilt.
1: 15.
0: Ja, ja, die überall verteilt sind. Jeder Ortschaft mit ganz speziellen Problemen, jede Ortschaft mit ganz speziellen Befindlichkeiten, also das ist alles nicht so einfach.
1: Nein, ist es nicht, ist es nicht. Wie gesagt, als Ortsbürgermeister vertritt man ja die Belange der Menschen im Ort und es ist, wird auch immer schwerer, die Wünsche und Anregungen umzusetzen, weil auch das Budget nicht so vorhanden ist, um also auszudrücken. Aber wir machen unser Möglichstes. Wir sind auch eine sehr gute Gemeinschaft in Bisgaborn-Wimmerode. Wir haben auch noch den GEH-Verein, ja, Blau-Weiß-Bisgaborn, da existiert noch. Wir haben auch den Schützenverein, da existiert auch noch. Und das finde ich toll, dass noch die Vereine untereinander gut miteinander arbeiten. Wir haben noch einen Streunerverein für Katzen. Und wir haben in Wimmerode die Mittwochsfrauen. Da sind wir ganz stolz drauf.
0: Was machen die Mittwochsfrauen?
1: Ja, das ist klar. Ja, wir haben uns irgendwann mal mittwochs getroffen und haben dann entschieden, wir sind eine Mittwochsfrauen.
0: Ist ja kein Wunder, dass sie dabei sind.
1: Ja, ja, wir treffen uns hin und wieder mal und besprechen dann irgendwelche Veranstaltungen, die ich natürlich gleich kombinieren kann mit meinen zwei Projekten, die ich habe. Und das funktioniert ganz gut. Ja, wir haben auch in der Kirche, das machen auch die Mittwochsfrauen und unser Kirchenverein, Veranstaltungen, Weihnachten und auch im Sommer. Also wir haben schon ein reges kulturelles Leben in den kleinen Örtchen.
0: Das denke ich auf alle Fälle, ja. Das ist auch, man wundert sich darüber, weil wenn man die ganzen Aktivitäten auch in anderen Ortschaften sieht, es gibt, habe ich so ein bisschen das Gefühl, auch so eine kleine Renaissance von dem, dass sich die kleinen Ortschaften wieder zu sich selber bekennen. Dann gibt es ja einige Beispiele hier im Landkreis, will ich jetzt nicht nennen, und dann denkt man, der hat die genannt und die nicht. Aber es gibt schon so bestimmte Aktionen und so weiter, die dann immer in letzter Zeit mehr Raum greifen, was auch ein bisschen Hoffnung macht, dass das Leben auch bleibt im ländlichen Raum.
1: Das muss bleiben, weil, wie Sie schon sagen, ländlich weit auseinandergezogen, wir müssen schon was für uns tun, um mal auf andere Gedanken zu kommen. Also wenn ich noch erwähnen darf, das Countryfest, was ursprünglich 1999...
0: Da sind wir genau, das ist ja auf dem Feld zwischen...
1: Genau.
0: Und Bisgaborn.
1: Das erste Countryfest war 1999 und da habe ich gerade ABM, damals durfte ich machen und da hat Herr Freund, der damalige Ortsbürgermeister, gesagt, mach mal einen Nachmittag. Und da ich nicht in kleinen Stücken denken kann, habe ich drei Tage draus gemacht. Und da waren erstmalig 1000 Besucher in Bisgaborn.
0: Ja, das ist auf alle Fälle ja auch ein fester Punkt. Ja, das ist schon beeindruckend, was da losgeht. Ja, aber das ist ja nur eine Facette. Aber die Probleme sind ja trotzdem da. Wir haben ja mal kurz Herrn Prull erwähnt.
1: Ja.
0: Das fiel mir nämlich ein, weil mir ein Satz ist bei mir hängen geblieben. Das ist ein lustiges Missverständnis. Da ging es um die Busanbindung von Hornburg. Und er sagte, er hatte viel erreicht bei der VGS.
1: Hatte, ja.
0: Ja, der Bus fährt jetzt zweimal.
1: Zweimal
0: am Tag? In der Woche.
1: In der Woche. In der

0: Woche fährt er
1: Ja,
0: zweimal.
1: also nur mal so, was Anspruch und Realität sind. Das ist alles so ein Ding. Jetzt gibt es natürlich auch Mobilitätskonzepte vom Landkreis und das ist erstmal löblich, was sie da versuchen. Das ist ja dieses MSH-Mobil hat ja jetzt den Namen. Mensch, das ist ja. Wie heißt das jetzt?
0: Rufbus darf man nicht sagen.
1: Rufix, ja.
0: Und so,
1: oder
0: ja.
1: Heißt er
0: Ja,
1: jetzt?
0: ja.
1: Naja, das ist auch, ich kann mich an die Diskussion erinnern, da wo es gewesen ist, ob für Ältere sollte es ja zum Beispiel eine Möglichkeit sein, die Mobilität zu verbessern, dass es da keine Zentrale gibt, wo man anrufen kann, sondern das über eine App machen muss. Weil ich habe das verstanden, wo man sagt, wenn wir so eine Zentrale einrichten, sind die ganzen Vorteile weg, weil wir die Kosten, die damit verbunden sind, die würden das auffressen. Und im Gegenzug wiederum, da hat schließlich wieder der Kreis auch mit ihren Mitgliedern beim Frauenarbeitskreis, dass die Volkshochschule wiederum Kurse anbietet
0: Genau.
1: für Senioren, damit sie mit dieser modernen Technik zurechtkommen. Also kann man auch was machen.
0: Natürlich, natürlich, man kann was machen. Gott sei Dank fahren bei uns noch die Schulbusse. Ja, früh, natürlich, wenn Ferien sind, nicht. Aus unseren Orten ist, oder aus dem Ort ist bekannt, dass nicht so viele diesen Bus benutzen, weil die Nachbarschaftshilfe noch aktiv ist. Ja, also die eine Dame lässt sich dann vom Nachbar mitnehmen, der Nachbar holt dann für sie was aus dem Geschäft und so. Das funktioniert. Aus meiner Sicht und auch begründet durch meine Projekte muss ich dazu sagen, es haben nicht alle Leute ein Handy. Und gerade ältere Menschen sind sehr vorsichtig. Ich muss meine Kontonummer
1: Ja, zu
0: angeben,
1: Recht, wenn ich denke,
0: Klarna,
1: was ich
0: Klarna, über Klarna.
1: ja,
0: Ich
1: oder
0: habe dann,
1: Polizeireporten bekomme da zu
0: genau,
1: Betrügereien und sowas.
0: ja.
1: Das war ja auch vor kurzem hier im Seniorenpräventionstag der Polizei in
0: Ja.
1: Mettstedt gewesen. Also hat schon Gründe, warum
0: Genau,
1: die
0: genau.
1: Vorsicht
0: Ja,
1: herrscht.
0: das Vorsicht. Das mache ich übrigens auch bei uns im Ort. Hatte ich auch schon die Polizei bezüglich Enkeltrick. Ja, dass die Leute mal geschult werden, sensibilisiert werden, was das Thema betrifft. Also wir machen schon viel für unsere Leute. Aber Sie haben vollkommen recht, die Mobilität ist nicht, ja, und der Bus wird auch nicht so bei uns benutzt. Und es war auch nicht der Bedarf da, dass die Kreisvolkshochschule bei uns
1: Aber woanders ist es so eine Funktion. Das soll man
0: ja,
1: nicht kleinreden,
0: woanders,
1: das ist eine
0: das ist
1: Sache,
0: eine
1: dass
0: gute
1: man ein
0: Sache.
1: Problem sieht und nach einer
0: Nein, nein,
1: Lösung
0: nein,
1: sucht.
0: nein,
1: Und das
0: nein.
1: ist doch eigentlich, darauf kommt es doch an am Ende.
0: Ja,
1: Und das ist im Kleinen oder wenn man eine Verbesserung hinkriegt, das ist immer alle Ehren wert. Und es ist ja für Sie nicht das Problem, denke ich mal, auch mal mobil zu sein, auf alle Fälle, ja, als Ortsbürgermeisterin. Wie weit ist es denn nach Mansfeld? Ich meine jetzt nicht geografisch.
0: Ja, 7 Kilometer, ja, das funktioniert. Und ja, das ist schon in Ordnung.
1: Weil wenn man ein Problem hat, sich an den Herrn Koch zu wenden und so, das
0: Naja, ich, wie gesagt,
1: kann er da
0: ich.
1: was machen? Das ist auch das Problem, sind ja auch die höhere Gebietskörperschaft hat ja
0: Ja,
1: die gleichen Probleme,
0: ja, ja.
1: gerade wenn wir wieder vom Geld reden und sowas.
0: Ja, also meine Beziehungen zur Stadtverwaltung und auch zu Herrn Koch sind sehr gut. Also wie gesagt, wir regeln viel auf kurzem Weg. Ich sitze ja dann in der Stadtinfo, da habe ich mein Büro. Oder ich rufe an, wenn irgendwelche Probleme auftauchen. Das funktioniert schon. Und auch die Mitarbeiter der Stadt, also die haben immer ein offenes Ohr. Sie machen alle, versuchen alles möglich zu machen. Es ist eben nicht alles möglich zu machen. Ja, also von daher.
1: Also, es ist ja so ein Bonmot zu sagen, Politik ist die Kunst des Möglichen.
0: Ja,
1: Ja, ist
0: ja.
1: es in dem Fall dann wirklich. Ich denke mal auch, dass ein Austausch mit den anderen Ortsbürgermeistern und
0: Ja,
1: Bürgermeisterinnen dann durchaus auch existiert. Ja.
0: selbstverständlich. Wir haben nicht nur die Ortsbürgermeisterrunde zweimal im Jahr. Ja, also die organisiert ist von der Stadt, sondern wir haben auch einen Stammtisch der Ortsbürgermeister, wo wir uns untereinander treffen und austauschen, Probleme ansprechen.
1: Wie lange machen Sie das jetzt schon?
0: Seit letztes Jahr, Februar.
1: Da hat man ja schon ein bisschen Erfahrung gesammelt über diese Zeit. Ist es so gekommen, wie Sie es vorgestellt haben? Oder ist doch die Herausforderung anders?
0: Die Herausforderung ist schon größer, als ich dachte. Es ist auch viel Bürokratie. Und meine erste Handlung waren dann die Windräder. Ja,
1: Ja,
0: das
1: großes Thema.
0: großes Thema.
1: Windräder im Wald, ja.
0: Ja, und ja, wir haben es Gott sei Dank gelöst. Aber wie gesagt, die Belange der Menschen sind nicht immer umzusetzen und man muss Mittel und Wege finden. Ja, das Beste draus zu machen. weil auch die finanziellen Möglichkeiten begrenzt sind.
1: Ja, auf alle Fälle. Das ist ja wie so ein roter Faden, der sich durch alle Ebenen zieht. Ja, und wenn man da eben was wegnimmt oder gibt, nimmt man dem anderen was weg.
0: Genau,
1: ja,
0: genau.
1: Das ist alles eine schwierige Situation.
0: Mit dem Ortsbudget, wie gesagt, unterstützen wir auch unsere Vereine, die wir im Ort haben. Da bleibt nicht mehr so viel übrig, was dann
1: ja, das ist
0: noch
1: auch
0: zu
1: ein überschaubarer Betrag,
0: genau,
1: würde ich mal sagen, denn das wird nicht anders sein als in anderen Ortschaften, genau, was man so hört. Ja, das sind alles Zwänge, unter denen man steht. Da muss man einfach mal trotzdem mal sehen, dass es trotzdem einen guten Willen gibt, Dinge zu regeln und in den Griff zu kriegen.
0: Ja, aber die Menschen sind auch nicht so anspruchsvoll, wie man manchmal denkt. Wie gesagt, wir haben zusammen Silvesterveranstaltung organisiert. Das ist schon viel wert, dass die Gemeinschaft, was die Gemeinschaft fördert. Wir haben im letzten Jahr eine MDR da gehabt mit Mitmachen statt Meckern. Mhm. Das war sehr gut. Wir haben in der Kirche gehabt, himmlische Helfer, wurde jemand ausgezeichnet. Also wir fördern auch das Ehrenamt, das zu belohnen. Ja, das ist ja nicht selbstverständlich, die ehrenamtlichen Tätigkeiten. Es wird ja immer weniger und immer schwieriger, Menschen dafür zu finden.
1: Auch wenn Sie sagen, ich habe das eine oder andere abgegeben, wie jetzt den Vorsitz, aber ich denke mal, als Stellvertreter im Frauenarbeitskreis gibt es immer noch genug zu tun.
0: Ja.
1: Oder die Tätigkeit als Betriebsrätin und was so war. Da bleibt noch so viel übrig. Wie schaffen Sie denn das eigentlich?
0: Das frage ich mich manchmal selber. Ja. Ach doch, das ist schon machbar mittlerweile, weil etliches doch weg ist. Ich teile mir meine Zeit ein und ich kann auch nicht ruhig bleiben. Also ich muss irgendwas unternehmen.
1: Und es wird vermutlich für mich genauso schwierig bleiben in der nächsten Zeit, immer als einzuordnen, welche Funktion denn die Frau Simon hier oder da bei einer Veranstaltung auftritt. Und das ist ja sehr vielfältig. Haben wir denn noch eine Aktivität noch nicht erwähnt jetzt hier oder eine wichtige, ich sag mal bewusst eingeschränkt wichtige, die noch Zeit und Raum in ihrem Leben einnimmt? Du sagst ja Hühner.
0: Hühner, ja. Ja, meine Tiere. Das ist mein Ruhepol, mein Hund, meine 4 Katzen und meine 19 Hühner und der Hahn. Mhm. Ich gehe dann in die Hundeschule nach Klostermannsfeld samstags. Da ist der Hund gefordert und ich auch. Also das tut mir auch gut.
1: Ja, und da sieht man wieder, wie sich die Kreise schließen. Da sehe ich immer diesen Hundeplatz in Klostermannsfeld wieder vor mir. Man fährt oft leider eigentlich durch, immer durch Biskerbronn, das ist ein schöner Weg, so Richtung Gurrensen und dann Richtung Sangerhausen, ein bisschen die meditative Strecke, will ich mal sagen.
0: Über die Lust, genau.
1: Ja, ja. Mhm. Und auch sonst hier, sprach von Mansfeld und so weiter und so fort, das greift ja dann alles irgendwie ineinander. Und da taucht von mir, so von meinem inneren Auge, so ein Wort auf, Heimat.
0: Ist Heimat.
1: Ja.
0: Ja. Es ist Heimat, weil sonst wäre ich damals nicht aus Berlin wieder zurückgekommen. Ich hatte die Möglichkeit, dort zu bleiben. Ich hatte auch eine Wohnung gekriegt. Das war ja in den 80er Jahren ziemlich schwierig. Aber ich habe gesagt, mich sollen die Hühner wecken und nicht die Straßenbahn. Das habe ich damals gesagt.
1: Und das klappt jetzt, zumal der Hahn dabei ist. Ja,
0: ja. Nee, ich bin der Dorfmensch. Ja. auf dem Dorf fühle ich mich wohl und man würde mich nie in der Stadt finden. Niemals.
1: Über die Jahrzehnte gibt es dann, vor allem jetzt, wir waren ja, der Ausgangspunkt war ja Frauenarbeitskreis, gibt es da Mitstreiterinnen, die schon seit Jahrzehnten an ihrer Seite mit dabei sind? Oder wechselt das immer wieder, je nach Situation, je nach Aufgaben?
0: Christiane Matuschek zum Beispiel, die Gleichstellungsbeauftragte von Sangerhausen. Mhm. Also die ist immer an meiner Seite gewesen. Auch die neuen Mitglieder, die dazugekommen ist, aber der alte Kern, ich nenne das mal alt, der alte Kern ist geblieben. Wie Hanni Krusche zum Beispiel. Das ist immer so.
1: Ja,
0: das ist so, auch wenn neue dazukommen, wir sind eine Einheit, das ist richtig, aber der Kern ist immer noch anders.
1: Es muss ja natürlich nicht nur Anstrengung und Arbeit sein, muss auch Freude machen, sonst
0: würde ich
1: dabei bleiben.
0: Ja, also wenn wir das Offizielle beendet haben, dann reden wir auch mal so untereinander, was hast du in Erfahrung gebracht oder wie auch immer. Das muss schon sein. Das muss schon sein. Wir decken uns natürlich nicht zu mit irgendwelchen, also ständig mit Themen wie Arbeitsmarktpolitik, sondern wir unterhalten uns auch. Und die Netzwerke, die dadurch entstanden sind, die sind Gold wert. Also, ja.
1: Ja, kann ich mir vorstellen. Bin ich jetzt auch wirklich beeindruckt. Das geht ja von Polizei
0: alles.
1: Bis Volkshochschule, von allen Bereichen da, von Verwaltung.

0: sonst was. Also das ist schon wirklich, da ist der Begriff Netzwerk wirklich angebracht.
1: Genau, und jeder bringt seine Ideen ein. Nur als Beispiel, wenn wir jetzt musikalische Umrahmung suchen, jetzt für den Frauentag, Steffi Spahn bringt auch für nächstes Jahr die Kapelle der Landespolizei, die Soulband diesmal, mit ins Kolbingwerk. Also wie gesagt, da bringt jeder sein Thema ein. Das ist wunderbar. Also wirklich ein toller Arbeitskreis.
0: Ja, liebe Zuschauerinnen und Zuschauer, ich habe Ihnen ja eine schillernde Persönlichkeit versprochen. Ich habe geliefert. Ja, Sie haben es gehört, wie vielfältig doch die Aktivitäten sind und wie sehr man sich doch, wenn man will, einbringen kann auf regionaler und lokaler Ebene. Bleibt ganz zum Schluss noch die Frage, was für Pläne für die nächste Zeit haben Sie denn noch?
1: Gute Frage. Die Zeit wird es bringen. Ich lasse mich überraschen. Also wie gesagt, erstmal meine beiden Projekte gehen bis 28 und so lange bleibe ich auch in Mansfeld. Wir werden sehen, was die Zukunft bringt. Also ich bin optimistisch. Ja, wie gesagt, wir planen viele Veranstaltungen, sei es in unserem Ort beziehungsweise beim Frauenarbeitskreis. Ich sehe positiv in die Zukunft.
0: Das hört man gern. Und ich bin überzeugt, wir sehen uns bei allen möglichen Gelegenheiten, bei allen möglichen Vorzeichen in der nächsten Zeit, wenn sobald das gesellschaftliche Leben ja auch nur aufflackert, ist Frau Simon mit dabei. Vielen Dank fürs Kommen.
1: Gerne.
0: Vielen Dank fürs Dranbleiben, liebe Zuschauerinnen und Zuschauer. Und ich hoffe, Sie schalten auch das nächste Mal wieder ein, wenn es heißt, zu Gast bei Ihrem Punkt im Fernsehen. Vielen Dank.
1: Ich habe zu danken.

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1: Auf dieser ca. 15 Hektar großen Fläche, nahe des Umspannwerkes Kloster Mansfeld und direkt an der Stromautobahn Südostlink, die von 2027 an Windstrom aus Sachsen-Anhalt in den Süden Deutschlands transportieren wird, soll ein Energiewendeprojekt der Superlative entstehen. Ein Batteriespeicherpark mit einer geplanten Leistung von 1 Gigawatt und einer Kapazität von 5,7 Gigawattstunden. Der größte seiner Art in Deutschland und vielleicht auch in Europa. Nach etwa 2 Jahren Vorbereitung wurde nun zum ersten Spatenstich und damit verbundenen Baustart eingeladen. Neben den Vertretern der Investoren, der Firma BWESS mit Hauptsitz in Zürich und der Celus Energy Development GmbH aus Berlin, die das Projekt angebahnt hat, waren zahlreiche Gäste aus Politik, Wirtschaft und Verwaltung geladen und auch gekommen. So zum Beispiel auch Vertreter des Gemeinderates Kloster Mansfeld, der Verwaltungsgemeinschaft Mansfelder Grund-Helprath, zu der der Ort mit seinen 2000 Einwohnern gehört und von dem im März diesen Jahres neu gegründeten Verein Wir sind Kloster Mansfeld. Die Begrüßung übernahm Bastian Scheele, Direktor bei der BWESS.
2: Und hier draußen, vor dem Zelt, wird er entstehen. Der größte Batteriespeicher in Deutschland und einer der größten Batteriespeicher in Europa. Mit einer Netzanschlussleistung von 1 Gigawatt und einer Kapazität von bis zu 5,7 Gigawattstunden wird er, einfach gesprochen, Strom, der überschüssig ist aus erneuerbaren Energien, wird diesen aufnehmen, wird diesen zwischenspeichern und wieder abgeben ans Netz, wenn er dann benötigt wird. Er wird darüber hinaus weitere Systemdienstleistungen erbringen können für das Netz und damit dafür sorgen, dass erneuerbare Energien besser ins Stromsystem integriert werden, dass das Stromsystem, das Netz robuster wird und der Strom für uns alle als Verbraucher bezahlbar bleibt. Und das ist für uns als Firma natürlich ein ganz besonderer Tag heute. Und es ist aber ein ebenso besonderer Tag für die Gemeinde und auch für den Landkreis und auch das Land Sachsen-Anhalt und nicht zuletzt auch für das Gelingen der Energiewende in Deutschland.
1: Herr Scheele übergab das Mikrofon direkt an den CEO, also den Vorsitzenden von BWESS, der Firma, die schon in der ganzen Welt investierte und nun auch in Deutschland baut. Vielleicht deshalb hatte der gebürtige Norweger seine kleine Rede in Deutsch notiert.
3: Dies ist das erste Mal, dass wir eine Grundsteinlegung feiern. Warum ist das so? Natürlich liegt es zum Teil an der Größe dieses Projekts. Es ist das größte Projekt in unserem Portfolio und sehr wahrscheinlich eines der größten Batterieprojekte in Deutschland und sogar in Europa. Vor allem aber sehen wir dieses Projekt als den Beginn eines langfristigen und ernsthaften Engagements von BWESS in Deutschland. Ich freue mich, sagen zu können, dass wir in den nächsten Jahren mehr als 1 Milliarde Euro in Batteriespeicher in Deutschland investieren wollen. Beginnen hier, heute, in Kloster Mansfeld.
1: Ehrengast der Veranstaltung war Sachsen-Anhalts Energieminister Professor Dr. Armin Willingmann. Auch er verlieh seiner Freude über das Projekt der Superlative Ausdruck. Und er nutzte die Gelegenheit, dem norwegischen CEO und seinem Land zum gewonnenen 16. Finale bei der gerade laufenden Fußball-WM zu gratulieren, während Deutschland bereits ausgeschieden ist. Nun müssen die Norweger gewinnen, sagte er, und erntete dafür viel Zustimmung. Nach Vertretern des Bundesverbandes Energiespeichersysteme und der 50 Hertz Transmission GmbH, die das systemrelevante Umspannwerk Kloster Mansfeld, das als wichtiges Stromdrehkreuz gilt, betreibt, ergriffen schließlich unter anderem noch Bürgermeister Frank Ochsner und Landrat André Schröder das Wort.
4: Während hier früher Rohstoffe aus der Erde gewonnen wurden, entsteht nun ein Speicher für Energie der Zukunft. Die Energiewende ist eine der großen Herausforderungen unserer Zeit. Sie gelingt nur, wenn erneuerbare Energien nicht nur erzeugt, sondern auch zuverlässig gespeichert und verfügbar gemacht werden können. Denn wann sie gebraucht werden, genau dazu leistet dieser Batteriespeicher einen wichtigen Beitrag. Er steht für Versorgungssicherheit, Netzstabilität und moderne Infrastruktur. Und er zeigt, dass auch eine ländliche Gemeinde wie Kloster Mansfeld eine bedeutende Rolle in Deutschland bei der Gestaltung der Zukunft spielen kann. Für unsere Gemeinde ist dieses Projekt deshalb mehr als ein technisches Bauwerk. Es verbindet die Vergangenheit und die Zukunft. Es schlägt die Brücke vom Bergbau zur modernen Energiewirtschaft, vom Kupfererz unter Tage zur gespeicherten Energie für kommende Generationen. Und ja, meine Damen und Herren, die Gemeinde Kloster Mansfeld wird auch künftig eine nicht unerhebliche Summe an Gewerbesteuereinnahmen erhalten. Wir sind sehr zuversichtlich, dass wir damit ein Stück weit vorankommen werden, was die Entwicklung unserer Gemeinde betrifft. Umso wichtiger ist dieser Punkt auch für unsere kommunale Zukunft. Und ja, meine Damen und Herren, die Investoren haben Wort gehalten. Über freiwillige Akzeptanzmaßnahmen haben unsere Vereine, unsere Kita, unsere Schule, die Feuerwehr sowie ein Spielplatz bereits vor dem ersten Spatenstich finanzielle Unterstützung von insgesamt 50.000 Euro erhalten.
5: Wir haben weitere Anfragen, so viel darf ich ja verraten. Wir haben weitere ansiedlungswillige Unternehmen. Wir arbeiten gerade die Unterlagen ab, die aktualisiert eingekommen sind. Das ist gut so. Wir wollen auch als Landkreis aufholen. Und weil wir hier sehr oft über die WM gesprochen haben, der Landkreis ist etwa doppelt so groß wie Berlin. 273.000 Fußballfelder nebeneinander gelegt. Ja? 128.000 Einwohner nur. Da weiß man, wir haben die Ressource Raum, wir haben Platz und wir wollen mit diesem Platz auch gut umgehen. Im Einklang nachhaltig mit der Natur, aber auch für Investitionen. Und wenn wir um Investoren werben, dann beschreiben wir immer die Lagegunst mittendrin in Deutschland, sehr zentral gelegen, intakte kommunale Infrastrukturen, reiche Geschichte, reiche Tradition, Internetanschluss, Autobahnen, all das, was man so typischerweise bewirbt. Was wir sehr oft nicht sagen, was wir aber heute einfach mal herausstellen müssen, wir haben einen dauerhaften Einspeiseüberschuss an Energie. Etwa die Hälfte der Energie, die wir hier produzieren, wird nur selbst verbraucht. Die andere Hälfte wird abgeleitet, irgendwohin. Und natürlich hier das Umspannwerk verteilt Energie. Das ist ein Matching Point. Hier sind Dinge, mit denen wir als Landkreis auch dauerhaft werben. Dieser Einspeiseüberschuss, nicht nur die Lagegunst, dass wir auch eine wichtige Rolle bei der Verteilung und Speicherung von Energie spielen können, ist ein strukturbestimmtes Merkmal dieser Tage, aufgewertet auch durch die heutige Investition.
1: Last but not least, in der langen Liste derer, die an diesem besonderen Tag etwas zu sagen hatten, war Kilian Leikam, Geschäftsführer der BWESS.
6: BWESS hat erstmals 2024 in dieses Projekt investiert und seit Anfang dieses Jahres sind wir vollständiger Eigentümer. Von Beginn an haben wir Kloster Mansfeld als langfristiges Engagement betrachtet, nicht als kurzfristige Transaktion. Wir freuen uns besonders, dass unser Partner Selos uns weiterhin bei dem Projekt auch mit lokalen Standortthemen unterstützen wird und sind natürlich dankbar für die Leistung, das Projekt bis hierhin gebracht zu haben. BWESS ist ein erfahrener, langfristiger Eigentümer und Betreiber von Großbatteriespeichern. Wir behalten während der gesamten Betriebsdauer unserer Anlagen die direkte Aufsicht, verfolgen einen aktiven Ansatz über den gesamten Lebenszyklus hinweg. Diese langfristige Perspektive trägt unsere Entscheidung zu Technologie, Sicherheit, Standortmanagement und zur Zusammenarbeit mit Partnern wie 50 Hertz und natürlich den Nachbarn hier vor Ort.
1: Und während die Firma Kutter aus Helpra bereits mit dem Bau der Zuwegung begonnen hat, geht es mit dem nun vollzogenen symbolischen Spatenstich richtig los. Werden mehr als 1.000 solche Container, übrigens auch in Grün, aufgestellt und vernetzt, um dann 2028 in Betrieb zu gehen. Die Laufzeit für solch einen Batteriegroßspeicher beträgt dabei mehrere Jahrzehnte. 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

0: Hallo und herzlich willkommen, liebe Zuschauerinnen und Zuschauer bei Punktum, Ihrem regionalen Fernsehprogramm am heutigen Freitag, den 10. Juli. Die Stadt Hettstedt informiert darüber, dass das Bürgerbüro im Rathaus zum 31. Juli dauerhaft geschlossen wird. Im Anschluss an die Schließung erfolgen umfangreiche Umbauarbeiten im bisherigen Bereich des Bürgerbüros. Nach Abschluss der Baumaßnahmen wird dort voraussichtlich ab Oktober das Servicebüro der Stadtwerke Hettstedt GmbH eingerichtet, worüber dann wieder der gewohnte Zugang zum Rathaus gewährleistet wird. Es ist jedoch zu beachten, dass das Servicebüro nicht das bisherige Bürgerbüro der Stadt Hettstedt ersetzt. Während der umbaubedingten Schließung erfolgt der Zugang zum Rathaus ausschließlich über den Haupteingang unter dem Torbogen. Die zentrale Rufnummer 03476 801 100 bleibt weiterhin bestehen. Zudem sind die Fachbereiche der Verwaltung über die jeweiligen direkten Durchfallnummern erreichbar. Diese sind im Rathauswegweiser der Stadt Hettstedt zu finden, www.hettstedt.de/bürgerservice/rathauswegweiser. Termine im Einwohnermeldeamt sind künftig ausschließlich online oder direkt über die Telefonnummer des Einwohnermeldeamtes zu vereinbaren. Dienste, die bisher für den Landkreis angeboten wurden, zum Beispiel Säcke für Grünschnitt und Restmüll sowie die Ausgabe diverser Formulare zum Wohngeld, Feststellung der Behinderung, Antrag auf Schwerbeschädigtenausweis, Sozialpass oder Antrag auf den Kita-Platz werden ab dem 01.01.2027 eingestellt. Ansprechpartner und Formulare finden Sie auf dem Internetauftritt des Landkreises. Die Stadt Hettstedt bittet alle Bürgerinnen und Bürger um Verständnis für die Einschränkungen während der Umbauphase und bedankt sich für Ihre Unterstützung. Das Vorhaben der Bundesregierung, das Bauen in Deutschland mit der Einführung des sogenannten Gebäudetyps E deutlich einfacher und günstiger zu machen, hält die Handwerkskammer Halle für nicht ausreichend. Es ist zwar richtig, die außergewöhnlich hohe Zahl an Normen und Vorgaben im Bauwesen zu entschlacken, sagt Dirk Neumann, Hauptgeschäftsführer der Handwerkskammer Halle. Politische Entscheidungen wie die CO2-Bepreisung konterkarieren diese Bestrebungen jedoch und führen zu weiter steigenden Material- und Energiekosten. Das Ziel der Bundesregierung, das Bauen für private sowie gewerbliche Bauherren spürbar günstiger zu machen, werde auf diese Weise nicht erreicht. Die Bundesregierung arbeitet derzeit an einem Gebäudetyp-E-Gesetz, nach dem im aktuellen Eckpunktepapier ist unter anderem der Verzicht auf nicht zwingende technische Standards vorgesehen. Durch den Abbau von Bürokratie sollen Bauten erschwinglich werden. Auch der Mansfelder Bergwerksbahn machten die hohen Temperaturen bis zu 41 Grad im Zeitraum vom 25. bis 28. Juni zu schaffen. Am späten Vormittag des 27. Juni kam es auf einer Länge von ca. 20 Meter zu einer starken Gleisverwerfung im Gleis an der Kirschbaumallee des Bahnhofs Station Zirkelschacht. Nach Erkennen der Gleisverwerfung war ein Befahren des Bereiches ab diesem Zeitpunkt nicht mehr möglich. Die gebuchten Sonderfahrten, also auch der Regelzug am Samstag, den 27. Juni, mussten daher stark verkürzt werden und konnten nur zwischen Bahnhof Wendorf und Station Boxtal verkehren. Zum Glück hatten alle Fahrgäste Verständnis für die entstandene Lage. Ein Notbetrieb auf dem befahrbaren Streckenabschnitt wurde eingerichtet und konnte stattfinden. Der verkürzte Regelzug wurde noch durch Informationen und Erklärungen ergänzt und auf Spendenbasis durchgeführt. Am Donnerstag, den 2. Juli, startete ein 12-köpfiger Gleisbautrupp mit den Reparatur- und Instandsetzungsarbeiten. Zum Feierabend gegen 20 Uhr war das Gleis wieder befahrbar und die Baustelle nahezu vollständig beräumt. Der Regelzug am Samstag, den 4. Juli, wurde somit wie geplant durchgeführt. An dieser Stelle gilt besonders unser herzlicher Dank an die Firma KAF Falkenhahn in Teutschenthal für die schnelle, sehr engagierte sowie sach- und fachkundige Hilfe, so Thomas Fischer, Vereinsvorsitzender. Für diese außerplanmäßige Reparaturen fallen dem Mansfelder Bergwerksbahn e.V. Kosten in Höhe von knapp 20.000 Euro an, die der Verein kurzfristig nicht aus den laufenden Einnahmen und Rücklagen heraus allein stemmen kann. Daher der Aufruf der Vereinsfreunde an alle Heimat- und Eisenbahnfreunde: Helft bitte mit einer großzügigen Spende, diese Lücke auf dem Vereinskonto zu stoppen. Ja, und das Spendenkonto des Vereins haben wir eingeblendet, auch mit dem Hinweis, wer eine Spendenquittung wünscht, ergänze bitte das Ganze mit seiner Postanschrift. Der Heimat- und Förderverein Bendorf feiert sein 25-jähriges Bestehen am 11.07. auf dem Hof der Mansfelder Gewerke. Los geht's ab 10 Uhr mit einer Händlermeile unter dem Motto Stöbern, Entdecken, Genießen. Die Kliebigstaler Blasmusikanten spielen auf und anschließend heißt es Stimmung und Tanz mit DJ Frank. Für die kleinen Besucher ist Haraldino mit Hüpfbogen, Glittertattoos und Kinderschminken vor Ort. Für Speis und Trank ist bestens gesorgt.
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0: weg auch von, ich sag mal,
1: von Sangerhausen,
0: ja. Es ist ganz schön tief im Wald.
1: Richtig. Und was halt auch ist, wenn du so eine Sondersituation hast wie Friederike oder so eine Sturmlagen, braucht jeder kleine Ort seine Feuerwehr, weil dann sind die Hauptstraßen zugebrochen und dann kommt keine Hilfe von außerhalb. Deshalb ist es für diese kleinen Ortschaften wichtig, dass hier vernünftige Technik steht. Mhm. Und Leute da sind, die sie auch bedienen.
0: Was war während Ihrer Amtszeit hier so das Schlimmste? Was ist hier mal passiert?
1: Also das Schlimmste war der Brand in Neuhaus oben. Und da war es auch wieder das Eingreifen der kleinen Feuerwehren, was das Übergreifen aufs Wohnhaus verhindert hat.
2: Und dann war es auch schon soweit. Nachdem weitere Vertreter der Stadtverwaltung in Horla eingetroffen waren, kam schließlich auch Oberbürgermeister Thorsten Schweiger den Wickeröder Weg entlang gefahren. Mit dem niegelnagelneuen Feuerwehrfahrzeug im Schlepptau

0: Und während sich Martha, die übrigens auch schon in der Kinderfeuerwehr aktiv ist, und ihr Bruder Arthur freuten, ihre Mama, ebenfalls Feuerwehrfrau, zu sehen, begrüßte Herr Schweiger die Anwesenden, darunter auch die glückliche Wehrleiterin.
1: Natürlich ist das super, wenn man so ein schönes Fahrzeug dann hier bekommt. Das andere Fahrzeug wird jetzt 30 Jahre alt, ja.
2: Da wird es Zeit.
1: Ja, wird es Zeit, ja.
2: Zu welchen Einsätzen nutzen Sie das so am meisten?
1: Baum auf Straße haben wir hier oben ganz viel. Ja, aber sonst vielfältig, also auch Brände. Ja, Wald- und Vegetationsbrandbekämpfung haben wir auch viel hier, ja.
0: Die Erste-Hilfe-Ausbilderin beim Roten Kreuz ist seit 2 Jahren Wehrleiterin und war bei einem kleinen Lehrgang zur Bedienung des neuen modernen Fahrzeugs dabei.
3: Liebe Feuerwehr Holla, liebe Gäste, liebe Kameradinnen und Kameraden, wir konnten uns das einfach nicht verkneifen, mal das Martinshorn wenigstens auszuprobieren, wenn wir hier einbiegen. Denn die Freude ist, glaube ich, ganz groß.
2: Ja, auf jeden
3: Fall. Nicht nur bei euch, sondern auch bei uns, dass wir es nun endlich geschafft haben, auch für Holla ein neues Feuerwehrfahrzeug zur Verfügung zu stellen. Das ist ein, da muss ich immer schauen, ein TSFW, den wir hier angeschafft haben. Und zwar ist das die Ersatzbeschaffung für das Tragkraftspritzenfahrzeug Wasser, das TSFW aus dem Baujahr 1996. Der steht schon in Sangerhausen, damit auch Platz in der Garage ist, damit er auch rein kann. Und wir sind da ganz doll froh drüber, dass wir hier eine Beschaffung machen konnten, auch mit Unterstützung des Landes Sachsen-Anhalt. Denn insgesamt hat das Fahrzeug 267.000 Euro gekostet, das Fahrzeug allein 255 und dann musste es noch mit einem Funk ausgerüstet werden, nochmal 12.000 Euro dazu, sind also diese 267.000 Euro. Und immerhin, da sind wir auch sehr doll dankbar darüber, das Land hat 150.000 Euro dazugegeben. Ich wünsche also immer gut Fahrt, will ich mal sagen. Und ich hoffe natürlich, dass das Fahrzeug seinen Zweck erfüllt und einen guten Zweck erfüllt, dass ihr immer rechtzeitig an Ort und Stelle seid. Und ich habe mir auch schon sagen lassen, die Höchstfristen werden jetzt besser eingehalten, denn das alte Fahrzeug war nicht mehr so besonders schnell, habe ich gehört. Ja, insofern hat das jetzt ein paar PS mehr und ihr seid schneller am Einsatzort. Nichtsdestotrotz kommt alle immer gesund nach Hause, das ist das Allerwichtigste. Egal wie es dem Fahrzeug geht. Und ansonsten vielen Dank.
0: Auch Heribert Schliebe wurde für die Bedienung des neuen Fahrzeugs geschult und zeigte den Kameraden vor Ort, wie es geht. Außerdem nannte er einige technische Details. So hat der Löschwassertank eine Kapazität von 750 Litern Wasser. Die Pumpe schafft 2000 Liter pro Minute auch während der Fahrt. Es gibt einen Stromerzeuger und eine Wärmebildkamera an Bord. Besonders stolz sind die Kameraden der Freiwilligen Feuerwehr Holla Rota jedoch darauf, nun über einen ausfahrbaren Lichtturm zu verfügen, der bislang immer in mühevoller Kleinarbeit aufgebaut werden musste. Und übrigens, nach dieser offiziellen Übergabe durch die Stadt Sangerhausen soll es später noch eine kleine Feier mit allen Kameradinnen und Kameraden, befreundeten Wehren und den Bewohnern der beiden Orte geben.
4: 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Am 26. Juli um 17 Uhr beginnt ein Orgelkonzert.

0: Konzert mit Kirchenmusikdirektor Thomas Ennenbach in der Marktkirche St. Andreas in der Lutherstadt Eisleben. Thema: Giganten des Barocks, Bach und Händel sowie Verehrer. Der Eintritt kostet 10 Euro im Vorverkauf. Schüler bis 18 Jahre brauchen nichts bezahlen. Zum Tag des offenen Denkmals lädt der Schmidtschacht Helbra am 13. September von 9.30 Uhr bis 16.30 Uhr ein.
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2: Der DAX notierte am Freitagvormittag bei 25.100,52 Punkten. Der DECDAX bei 3.826,21 Zählern. Und der Euro war 1 US-Dollar 14,40 wert.
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2: In der Nacht zum Samstag ist es gering bewölkt und niederschlagsfrei. Die Tiefstwerte sinken auf 14 bis 10 Grad, der Wind weht schwach aus unterschiedlichen Richtungen. Der Samstag wird meist heiter und trocken. Die Höchstwerte erreichen 28 bis 30 Grad, der Wind weht schwach aus Richtung im Nord bis Nordost. In der Nacht zum Sonntag gibt es kaum Bewölkung, es bleibt niederschlagsfrei. Die Tiefstwerte sinken auf 16 bis 12 Grad, der Wind weht schwach aus unterschiedlichen Richtungen. Am Sonntag gibt es einen freundlichen Mix aus Sonne und Wolken. Voraussichtlich wird es trocken. Die Luft erwärmt sich dabei auf 28 bis 31 Grad, der Wind weht schwach aus Nord. In der Nacht zum Montag ist es meist gering bewölkt und niederschlagsfrei. Die Luft kühlt auf 15 bis 12 Grad ab, dabei weht wieder schwacher Wind. Der Montag wird meist heiter. Am Nachmittag verdichtet sich von Norden her zeitweise die Bewölkung, aber es bleibt niederschlagsfrei. Die Höchsttemperaturen erreichen 29 bis 32 Grad, der Wind weht schwach um Richtungen aus Nordost.
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2: Um 11 Uhr waren es 20 Grad, die Luftfeuchtigkeit betrug 48% und der Luftdruck 1017 Hektopascal.
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0: So sah es noch vor 3 Jahren aus, auf dem geplanten Abschnitt der Autobahn zwischen Lüderitz und Stendal Süd. Inzwischen war der Bauschutt hier auch dem Asphalt gewichen und die Strecke könnte fahrbereit fertiggestellt werden. Und genau aus diesem Grund hatte die Autobahn GmbH des Bundes am Montagnachmittag zur feierlichen Eröffnung und Verkehrsfreigabe an den neuen Anschlusspunkt der A14 geladen. Eigentlich sollte das bereits Ende 2025 geschehen, doch diverse Verzögerungen im Bauablauf sorgten dafür, dass die Fertigstellung später als geplant erfolgte. Wiederholen soll sich das an den weiteren geplanten Abschnitten in Zukunft möglichst nicht mehr, so der Ministerpräsident am Montag.
1: Ich habe das heute auch angesprochen gegenüber dem Bund, dass wir die nächsten Abschnitte wirklich mit hoher Geschwindigkeit bauen müssen, weil wir warten auf diese Autobahn. Sie ist wichtig als Lückenschluss Richtung Ostsee. Das hilft nicht nur den Menschen in Sachsen-Anhalt, vielleicht auch denen, die jetzt demnächst in den Urlaub gehen und hier diese Autobahn nutzen wollen, sondern es hilft auch der Wirtschaft, weil überall dort, wo Infrastruktur ist, da siedelt sich auch Wirtschaft an. Dort gibt es dann Möglichkeiten auch, dass Menschen, die hier leben, in neue Arbeitsplätze kommen, wenn sie sie brauchen, dass Unternehmen sich ansiedeln, neue Arbeitsplätze schaffen oder dass Menschen, die hier wohnen und vielleicht hinter nach Magdeburg pendeln, dann schneller mit dem Auto dort sind.
0: Mit der Freigabe des rund 6,8 Kilometer langen Abschnitts zwischen Lüderitz und Stendal Süd wächst die Nordverlängerung der A14 ein weiteres Stück zusammen und Verkehrsteilnehmer können damit inzwischen insgesamt 36 Kilometer Autobahn am Stück zwischen Wolmirstedt und Stendal Süd befahren. Für die Altmark bedeutet die neue Verbindung vor allem eine deutlich bessere Erreichbarkeit. Langfristig soll die A14 als leistungsfähige Nord-Süd-Achse die Wirtschaftsstandorte Mitteldeutschlands mit den Ostseehäfen verbinden und gleichzeitig strukturschwächere Regionen wie die Altmark und die Prignitz verkehrlich besser anbinden. An diesem Tag standen allerdings gleich mehrere bedeutende Infrastrukturprojekte im Mittelpunkt. Neben der Verkehrsfreigabe des neuen Autobahnabschnitts in Sachsen-Anhalt erfolgte in Brandenburg der erste Spatenstich für den letzten noch fehlenden Bauabschnitt der A14 zwischen Wittenberge und Karstädt. Gleichzeitig begann mit dem Baustart für die neue Elbebrücke im Zuge der Bundesstraße 189 zwischen Geestgottberg und Wittenberge ein weiteres Bauvorhaben, das die Verkehrsverbindungen zwischen Sachsen-Anhalt und Brandenburg künftig deutlich verbessern soll.
2: Wir arbeiten im Moment am Comeback der Infrastruktur in Deutschland. In den letzten Jahren und Jahrzehnten ist zu wenig investiert worden in die Verkehrsinfrastruktur, in Straßen, in Schienen, in Wasserstraßen. Das müssen wir aufholen, das werden wir jetzt aufholen. Wir haben mit dem Sondervermögen Mittel zur Verfügung und wir wollen auch, dass sie schnell verbaut werden. Und neben den ganzen Erhaltungsmaßnahmen brauchen wir auch, das sehen wir heute, immer noch gezielten Aus- und Neubau, um Lücken zu schließen, um Verbindungen zu verbessern. Und deshalb ist das heute ein ganz großer und wichtiger Tag für die Region, aber darüber hinaus für den Osten Deutschlands, für die gesamte Republik.
0: Mit dem Baustart zwischen Wittenberge und Karstädt beginnt nun die letzte Bauetappe der A14 in Brandenburg. Auf einer Länge von rund 18 Kilometern entstehen in den kommenden Jahren nicht nur die eigentliche Autobahn, sondern auch insgesamt 23 Ingenieurbauwerke, mehrere Kilometer Lärmschutzwände, Schutzeinrichtungen für Fledermäuse sowie zahlreiche weitere Maßnahmen zum Natur- und Artenschutz. Zusammen mit den noch ausstehenden Abschnitten in Mecklenburg-Vorpommern soll so eine durchgehende Autobahnverbindung zwischen Magdeburg und Schwerin entstehen, deren Gesamtlänge rund 155 Kilometer beträgt. Bis dieses Großprojekt vollständig abgeschlossen ist, wird allerdings noch einige Zeit vergehen. Derzeit gilt das Jahr 2032 als offizielles Ziel für die Fertigstellung der gesamten A14. Ministerpräsident Sven Schulze ist jedoch überzeugt, dass dieses Ziel auch deutlich früher zu erreichen sei. Vorausgesetzt, auf Bundesebene werden Planungs- und Genehmigungsverfahren beschleunigt und langwierige Klageverfahren künftig stärker begrenzt.
1: Mich ärgert es, dass es immer noch möglich ist, dass Institutionen außerhalb Sachsen-Anhalts, vielleicht aus Bayern, aus Baden-Württemberg, Vereine, Verbände, wer auch immer, klagen können gegen Infrastrukturprojekte, die hier in Sachsen-Anhalt passieren. Ich verstehe das, wenn die Menschen vor Ort, die beispielsweise ihr Anlieger sind, Fragen haben oder auch Dinge anders geregelt haben wollen. Aber bitte nicht Menschen oder Vereine oder Verbände, die irgendwie hunderte Kilometer weit weg sind. Und das ist dieses ganze Thema Verbandsklagerecht. Das sind Themen, mit denen wir uns in der nächsten Zeit noch intensiver befassen müssen.
0: Auch wenn bis zum vollständigen Lückenschluss noch einige Jahre vergehen werden, markiert der heutige Tag einen weiteren wichtigen Meilenstein für eines der größten Straßenbauprojekte Ostdeutschlands. Mit jedem neu fertiggestellten Abschnitt wächst die A14 weiter zusammen und rückt ihrem Ziel näher, Mitteldeutschland auf direktem Weg mit den Ostseehäfen zu verbinden und die wirtschaftliche Entwicklung entlang der gesamten Strecke nachhaltig zu stärken.

0: Die Besenbindergemeinde Hainrode im Südharz war wesentlicher Veranstaltungsort für das Netzwerktreffen der Europäischen Arge für Landentwicklung und Dorferneuerung vom 28. bis 30. April 2016. Hainrode zeigt, wie engagierte Einwohner ihren Ort gestalten können. Zum Beispiel das Team vom Dorfladen, die Besenbinder, die Schmiede, der Frauenchor oder der Ortschaftsrat. Im Bürgerhaus begrüßte Ortsbürgermeister Hans-Ulrich Hilpert die Teilnehmer des Netzwerktreffens. Sie waren bereits am Vortag eingetroffen und hatten im Landhotel Wickerode genächtigt. Davor gab es noch Informationen im Rahmen einer Präsentation Herzlich willkommen in der Karstlandschaft Südharz durch die Leiterin der Biosphärenreservatsverwaltung Christiane Funkel. An diesem Freitag in Hainrode wandte sich zunächst die Landrätin des Landkreises Mansfeld-Südharz, Dr. Angelika Klein, an die Anwesenden. In ihrem Grußwort freute sie sich darüber, dass das Netzwerktreffen in Hainrode stattfinden konnte und würdigte die vielen Aktiven, die diese Gemeinde zu einem Kleinod gemacht haben. Die erst in dieser Woche ernannte Ministerin für Umwelt, Landwirtschaft und Energie des Landes Sachsen-Anhalt, Professor Dr. Claudia Dalbert, nutzte ihren Redebeitrag, die aktuellen Ziele der Landesregierung und ihres Ministeriums für die Entwicklung des ländlichen Raumes zu konkretisieren.
1: Wir halten am Ziel der Gleichwertigkeit der Lebensbedingungen in Stadt und auf dem Land fest und dabei sind die Vielfalt der Regionen besonders zu beachten. Wir wollen eine hohe Wertschöpfung im ländlichen Raum ermöglichen. Dazu wollen wir insbesondere die Infrastruktur erhalten und weiter verbessern. Attraktive Freizeitgestaltungen sollen als weiche Standortfaktoren, so nennt man das ja heute, weiter entwickelt werden. Die Nahversorgung soll gewährleistet bleiben, beziehungsweise dort, wie es nötig ist, verbessert werden. Also Initiativen zum Erhalt und zur Errichtung von Einzelhandelseinrichtungen wollen wir fördern. Kostentreibende Erhöhung der Standards der Daseinsvorsorge wollen wir nicht undifferenziert im ländlichen Raum umgesetzt sehen. Dazu gehören zum Beispiel Anforderungen an die Ausstattung von Kindertagesstätten oder umgekehrt auch die Ermöglichung von Schulverbünden, dass auch kleine Schulstandorte erhalten werden können. Eine wesentliche Verbesserung der Breitbandversorgung ist unser Ziel. Davon erwarten wir uns positive Effekte für den einzelnen Bürger, aber natürlich auch für die Entwicklung der Wirtschaft. Wir wollen die regionale Mitsprache stärken und dafür werden wir das Instrument der Regionalbudgets stärken. Die Fördermöglichkeiten des ELA und der GAK wollen wir durch die Bereitstellung von Landesmitteln zur Kofinanzierung ausnutzen. Die unterschiedlichen Förderkonzepte der städtischen und ländlichen Entwicklung sollen stärker als bisher aufeinander abgestimmt werden. Sogenannte integrierte gemeindliche Entwicklungskonzepte sollen dabei eine zentrale Rolle einnehmen und das wollen wir als Land fördern. Und diese integrierten gemeindlichen Entwicklungskonzepte können die Gemeinden auch nutzen, um ihre Potenziale zur nachhaltigen Integration von Migranten und Migrantinnen zu erkennen. Migranten und Migrantinnen können den ländlichen Raum auch bereichern. Zum Beispiel können sie den Betrieb wenig ausgelasteter kommunaler Einrichtungen wieder sinnvoll machen. Innovative Projekte sollen besonders gefördert werden. Dafür sehen wir im neuen LEADER-Programm gute Möglichkeiten. Das Thema Mobilität und in diesem Zusammenhang die Gewährleistung eines multifunktionalen ländlichen Wegenetzes, das ist uns wichtig. Und wir haben auch vor, Lösungen für das Problem der Unterhaltung ländlicher Wege zu schaffen. Ganz besonders wichtig ist es der Landesregierung und auch meiner Partei, das Ehrenamt zu unterstützen, weil meine Partei ist schließlich aus der Bürgerbewegung entstanden und insofern ist uns das ein besonderes Anliegen. Sie sehen, wir haben uns viel für die nächsten Jahre vorgenommen, auch viel Konkretes. Und ich freue mich darauf, das alles mit den Menschen im ländlichen Raum und mit Ihnen gemeinsam in Angriff zu nehmen.
0: Im weiteren Verlauf der Veranstaltung gab es einen Vortrag von Eberhard Breitenborn, der bis Dezember 2015 leitender Mitarbeiter im Amt für Landwirtschaft, Flurordnung und Forsten in Halle war und in seinen Ausführungen die Dorfentwicklung am Beispiel Hainrode unter Berücksichtigung der Ausgangssituation nach der politischen Wende beleuchtete. Dr. Eckhard Wallbaum aus dem Ministerium für Umwelt, Landwirtschaft und Energie sprach zur Zukunft der kleinen Ortschaften im ländlichen Raum unter den Herausforderungen des demografischen Wandels. Und schließlich erläuterten noch der Ortsbürgermeister Hans-Ulrich Hilpert und Rolf Kutzlepp, der Vorsitzende des Heimat- und Naturschutzvereins Hainrode, wie sich die Gemeinde in den letzten Jahren entwickelt hat und seine Chancen nutzte. Die Delegation überzeugte sich dann selbst darüber, was in dem Ort alles erreicht wurde, mit einem Rundgang durch Hainrode. Bevor es am Nachmittag weiterging in die Stadt Stolberg, neben einer dortigen Stadtbesichtigung, erfolgten weitere Vorträge im Schloss durch die Standort Marketing Mansfeld Südharz GmbH und Herrn Dr. Clemens von Kemski zu touristischen Themen. Wir nutzen die Gelegenheit zu einem kleinen Interview mit der neuen Ministerin für Umwelt, Landwirtschaft und Energie.
2: Es war mir eine ganz besondere Freude, in diesen schönen Ort zu kommen und in hier den Südharz zu kommen, wo ich auch ehrlich gesagt privat sehr gerne zum Wandern hinkomme.
3: Ihr Staatssekretär Dr. Weber war lange Zeit Wiedermanager. Auch im Koalitionsvertrag hat man sich positiv zu dieser Thematik geäußert. Wie stehen Sie denn selber zu den Aktivitäten in den 23 lokalen Gruppen?
2: Also ich finde, da wird Großartiges geleistet und das ist ein ganz herausragendes Instrument, um den ländlichen Raum weiterzuentwickeln. Und ich bin froh, dass wir diese Möglichkeit auch zukünftig haben werden. Ich glaube, dass die ländliche Entwicklung sehr wichtig ist. Das ist mir als Ministerin, aber ich bin ja Ministerin von Bündnis 90 Die Grünen. Und das war uns immer ein ganz besonderes Thema, dass wir immer im Blick haben, wir wollen überall im Land eine gute Lebensbedingungen haben für die Menschen bei uns im Land. Und insofern bin ich sehr froh, dass ich jetzt auch die Verantwortung für die Entwicklung der ländlichen Räume habe, wo wir uns in der Tat viel vorgenommen haben und immer im Blick halten wollen, die Vielfalt der ländlichen Räume. Das ist unser Ansatz zu sagen, unterschiedliche Regionen haben unterschiedliche Stärken. Und wir wollen diese unterschiedlichen Stärken nutzen als Potenzial für die Entwicklung der ländlichen Räume.
0: Am 30. April dann empfing Michael Schumann, Leader-Manager der lokalen Aktionsgruppe Mansfeld-Südharz, die Teilnehmer des Netzwerktreffens im Erlebniszentrum Bergbau Röhrichtschacht-Wettelrode. In einem kleinen Vortrag stellte er das Leader-Projekt Umbau des Bergbaumuseums Wettelrode vor. Zunächst stellte er kurz die Geschichte des Schachts von 1871 bis heute dar. In Wettelrode wurde das bisher umfangreichste Projekt der lokalen Aktionsgruppe in der Zeit von 2010 bis 2013 umgesetzt. Als Projektträger fungierte die Stadt Sangerhausen. Es hatte ein Gesamtvolumen von ca. 1,2 Millionen Euro. Davon waren 630.000 Euro LIDA Fördermittel. Hauptprojekt dabei neben der baulichen Sanierung des Museums und der Neugestaltung der Gastronomie die Errichtung einer hochmodernen Geothermieanlage. Während sich die Delegation auf die Seilfahrt in 283 Meter Tiefe in Schaubergwerk Wettelrode vorbereiteten, baten wir Herrn Schumann um ein kurzes Resümee der Veranstaltung.
4: Also zunächst mal möchte ich gern sagen, dass etwa 45 Teilnehmer aus 4 europäischen Ländern hier waren. Das sind Vertreter von ländlichen Regionen aus den Niederlanden, aus Belgien, aus Österreich und aus Deutschland, die etwa ähnliche Probleme haben wie wir, nämlich mit dem Strukturwandel und dem demografischen Wandel zu kämpfen haben. Diese Teilnehmer haben 3 Tage hier in Hainrode und im Mansfeld-Südharz-Kreis beraten, wie kann man ihre Dörfer, das Leben in den Dörfern weiter gestalten. Die Leader-Gruppe hatte ein besonderes Interesse daran, Kooperationspartner zu finden für eventuelle transnationale und gebietsübergreifende Kooperationsprojekte. Und ich denke, wir haben gute Ansatzpunkte gefunden, hier weitere Partner zu finden, um in Austausch zu treten und um unser Leader-Konzept, was wir uns ja im Jahr 2015 gegeben haben, umzusetzen.
0: Die Seilfahrt war sicherlich ein Höhepunkt für die Teilnehmer des Netzwerktreffens. die Mitarbeiter des Erlebniszentrums Bergbau rund um den neuen Leiter Thorsten Müller wiesen dabei die Bergleute auf Zeit in alle Verhaltensregeln ein und entsprechend ausgestattet wurde man selbstverständlich auch. Dann konnte es ja losgehen. Und mit einem sich an dieses Untertageerlebnis anschließenden Besuch des Europarosariums Sangerhausen endete die Netzwerktagung 2016 der Europäischen Arge Landentwicklung und Dorferneuerung. Im Juni war eine ganz besondere Ausstellung im historischen Stadtarchiv Andreaskirch Platz 10 in der Lutherstadt Eisleben zu sehen. Die Vulkane im Mansfelder Land. Moment mal, wird der eine oder andere geologisch Interessierte in der Region denken. Habe ich da etwas Wichtiges verpasst? Nicht im naturwissenschaftlichen Sinne. Handelt es sich doch um ein Forschungsprojekt des Studenten der bildenden Künste an der Burg Riebichenstein, Martin Wöllenstein. Lassen wir ihn doch selbst zu Wort kommen.
5: Die Arbeit ist im Rahmen meiner Diplomarbeit entstanden an der Burg Riebichenstein. Also ich studiere Bildende Kunst jetzt im fünften Jahr. Und genau, also seit eigentlich schon 2 Jahren bin ich an dieser Arbeit dran, habe die aber jetzt in den letzten 8 Monaten also intensiv verfolgt und ein Buch geschrieben und diese Ausstellung eben zusammengestellt. Ursprünglich komme ich aus Marburg in Hessen und bin eben nach Halle gekommen, um dort Kunst zu studieren. Genau, und aufs Mansfelderland bin ich aufmerksam geworden, weil das auf meinem Heimweg liegt und ich eben schon immer fasziniert war von der Bergbaulandschaft hier, von den Halden. Und dann angefangen habe zu recherchieren, was steht dahinter und genau, darüber auf die ganze Bergbauvergangenheit, auf die Geschichte gestoßen bin und das seit jeher spannend fand, wie diese Berge einfach als Symbole der Gegend identifiziert werden und was dort aber für eine Bedeutung mit zusammenhängt. Ne? Also einerseits die Erinnerung an wirklich eine ruhmreiche Vergangenheit, gerade noch von den Traditionsvereinen, die hier sind, und aber auch ein gewisser Schmerz natürlich an den Verlust, der mit dem Ende des Bergbaus einhergegangen ist. Und das hat mich interessiert zu bearbeiten, also diese reiche Vergangenheit, diese reichen Traditionslandschaften, die hier sind, und irgendwie auch mit dem Bruch umzugehen, der zur Gegenwart da ist, weil ja viele junge Leute gar nicht in Verbindung stehen mit dem, was der Bergbau hier gebracht hat. Genau, und die Berge vielleicht einfach als Landmarken wahrnehmen.
0: Auf die Frage, wie man auf die Idee kommt, eine alternative Vergangenheit für eine ganze Region zu entwickeln, antwortete er wie folgt.
5: Also mit der alternativen Geschichtsschreibung, was mich daran interessiert, ist eben einen Fokus darauf zu lenken, was hier tatsächlich passiert ist und was eben dazugefügt wurde. Also dadurch, dass die Geschichte nicht komplett frei erfunden ist, sondern sich ja auf Persönlichkeiten, auf Daten, auf Orte gründet, die hier auch sonst ausgestellt werden in der Lokalgeschichte und dann Traditionen vorstellt von den Bergleuten, von den Pfingstburschen, ja, geht es mir darum, dass eine Irritation geschaffen wird, wo dann gefragt wird, was ist hier tatsächlich passiert und auch eine Auseinandersetzung passiert mit der eigenen Geschichte. Natürlich ist es ein großer Unterschied, ob man selbst aus Mansfeld kommt, aus dem Mansfelderland kommt oder von außerhalb, was man dann wiedererkennen kann und was nicht. Aber es ist schon auch generell eine Frage an die Geschichtsschreibung. Also was können Objekte erzählen? Hier sind ja ganz viele Objekte ausgestellt, die auslegungsfähig sind und sind die in der Lage, eine andere Geschichte zu erzählen? Das ist eigentlich eine der Fragen, die ich verfolge. Und es gibt ja dann noch die Aktion auf der Halde, wo als Hommage an die Vulkanvergangenheit, an das vulkanische Erbe, ein Ausbruch inszeniert wird auf der Halde des Otto-Brosowski-Schachts. Und da geht das Ganze dann ins Soziale. Also da eigentlich ist es so gedacht, als Anknüpfung an die alten Vulkankulte, dass die Haldenbesteigung so eine Art Zelebration ist, eine Fortführung davon und eben dieser Ausbruch zelebriert wird und auch diese die Praxis der Vereine dort nochmal anders gesehen wird. Also was machen die, in welcher Tradition stehen die? Und das will diese Vulkangeschichte, oder der will diese Vulkangeschichte kleine Irritationen streuen.
0: Und so stellte Martin Wöllenstein sein Forschungsprojekt den Anwesenden vor. Ausgangspunkt dabei, dass angeblich neueste Forschungen der Martin-Luther-Universität Halle ergeben hätten,
6: dass es im Mansfelder Land einmal 3 aktive Vulkane gegeben hat. Warum das Wissen um die Vulkane letztendlich in Vergessenheit geriet, wird jedoch erst offenbar, wenn man danach fragt, wie sich ihre Bedeutung für die hier lebenden Menschen entwickelt hat und wie sie dementsprechend in der Geschichtsschreibung sehr unterschiedlich dargestellt und bewertet wurden. Seit ihrer Entstehung im Tertiär bestimmten die Vulkane über viele Millionen Jahre das Leben der heutigen Region um die Lutherstadt Eisleben. Die Ausstellung erzählt die lange Geschichte vom Segen und Fluch dieser Naturgewalten und von den sich wandelnden Religionen und Festen, die rund um die Vulkane entstanden sind. Sie zeigt, wie es den hier lebenden Menschen im Verlauf der Zeit gelungen ist, mit den Vulkanen zu leben, wie sie von der Natur gelernt haben und immer auch schon die Natur zu nutzen wussten. Sie lässt Persönlichkeiten aus Wissenschaften und Künsten zu Wort kommen, die sich der Erforschung in der Mansfelder Exemplare sowie dem Bau künstlicher Vulkane gewidmet haben oder in ihrem Werk von ihnen beeinflusst worden sind. Und nicht zuletzt lenkt sie den Bau auf das Wunder des vulkanischen Bergbaus, der Ruhm und Reichtum nach Mansfeld brachte, seinen Menschen Brot und Lieder gab und durch ihre harte Arbeit eine völlig neue Landschaft erzeugte, der schließlich auch die Vulkane wichen, als sie im Zuge der Industrialisierung abgebaut und gewinnbringend verhüttet wurden. Anhand der Entwicklung des über 800 Jahre alten Berg- und Hüttenwesens wird allerdings ebenso deutlich, wie stark das sich verändernde gesellschaftliche Verhältnis zur Natur mit dem Voranschreiten technischer Möglichkeiten in Wechselwirkung gestanden hat. Ein Prozess, dessen mögliche Konsequenzen seit den Anfängen auch immer als problematisch beurteilt wurden. Blicken wir heute ins Mansfelder Land, so sind die eindrucksvollsten Zeugen dieser Geschehnisse nicht zu übersehen. In Form vieler kleiner bewachsener Hügel zwischen den Feldern, schwarz glänzender Schlackeberge und flacher Hochplateaus aus geschüttetem Stein zeugen die Halden vom menschlichen Ringen mit der Natur. Inmitten dieser Kulturlandschaft verweisen die mächtig erhabenen Kegelhalden der größten Schachtanlagen auf den Zenit der montangewerblichen Möglichkeiten. Sie erinnern uns jedoch zugleich an eine darunterliegende Naturkraft, die seit längerer Zeit als erloschen und verschüttet gilt. Auch wenn die Mansfelder Vulkane nun schon seit 3 Jahrhunderten keine Aktivität als feuerspeiende Berge mehr zeigen und durch einen geschichtlichen Umstand aus dem Landschaftsbild verschwunden sind, bleibt die vulkanische Energie unterhalb der Erdoberfläche noch heute erhalten. Auch ihre erheblichen Auswirkungen auf die Kultur der Region und ihre Traditionen sind von ungebrochener Aktualität. Mit dem Bergbautraditionsverein und den Pfingstburschen seien hier nur 2 Beispiele genannt, in denen das vulkanische Erbe auf unübersehbare Weise fortlebt. Nach einer Phase, in der die Vulkane zunehmend in Vergessenheit gerieten, mobilisiert sich seit einiger Zeit eine Bewegung aus Bürgerinnen und Bürgern, Vereinen, Kultureinrichtungen, Heimatforschern, Geschichtswissenschaftlern und Künstlern, um sie für das öffentliche Bewusstsein wieder aktiv werden zu lassen. Es ist dem Engagement der kürzlich gegründeten Initiative für Mansfelder Vulkanismus im 21. Jahrhundert zu verdanken, dass die Geschichte der Vulkane nun erstmals in dieser umfassenden Ausstellung nachvollzogen werden kann. Neben textlichen Überlieferungen stützen sich die Untersuchungen hierfür auf einen reichen Fundus von Artefakten und Bildern aus verschiedenen regionalen Sammlungen, auf Befragungen von Bewohnerinnen und Expertinnen sowie auf verschiedene Objekte im Stadtraum und der Landschaft.
0: Akustisch untermalt wurde diese Ausstellungseröffnung durch Ben Leo Meerwein, Student der Musikwissenschaften, der Philosophie und Improvisation an der Uni Leipzig, der am Flügel einen Vulkanausbruch simulierte.

Diese interessante Ausstellung, die einen völlig neuen Blickwinkel auf Land und Leute, ihre Traditionen und Gebräuche möglich macht, rundete Martin Wöllenstein, wie von ihm schon erwähnt, noch mit einer Kunstaktion anlässlich einer Haltenbesteigung auf den Fortschrittsschacht ab. Höhepunkt dabei, wie sollte es auch anders sein, ein künstlicher Vulkanausbruch. Sachsen-Anhalt trifft Rose. Unter diesem Motto lud die Berg- und Rosenstadt Sangerhausen vom 9. bis 11. September 2016 zum 20. Sachsen-Anhalt-Tag ein. Viele Monate hatten Tausende, Mitwirkende und Helfer das Landesfest vorbereitet. Es fand zum ersten Mal in der Region Mansfeld-Südharz statt. Eröffnet wurde das Fest durch den Ministerpräsidenten des Landes Sachsen-Anhalt, Dr. Rainer Haselhoff, und dem Oberbürgermeister der Stadt Sangerhausen, Ralf Poschmann, auf der Bühne Weltoffenes Sachsen-Anhalt. Zunächst sorgten Jürgen Radam und die Herzschlagtrommler für die nötige Aufmerksamkeit der vielen Besucher.

0: Moderatoren bzw. Moderatorinnen von MDR, Radio Brocken und SAW führten dabei durch das Eröffnungsprogramm. Oberbürgermeister Ralf Poschmann äußerte nach seiner Begrüßung einen Wunsch.
1: Kommen Sie also wieder, das ist mein Wunsch. Mein Wunsch ist es einfach, wenn Sie den Sachsen-Anhalt-Tag hier gut vertragen haben, kommen Sie wieder nach Sangerhausen, sehen Sie sich die beschauliche Stadt an, genießen Sie dieses Flair dieser Altstadt und gehen Sie ins Rosarium und wieder zurück in die Stadt. Herzlich willkommen, dass Sie alle hier sind.
0: Sehr schön. Verstärkt durch das Maskottchen des Sachsen-Anhalt-Tages Rosemarie und den Ministerpräsidenten von Sachsen-Anhalt, Dr. Rainer Haseloff, konnte die Jubiläumsschleife für das diesjährige Landesfest an der Fahne angebracht werden.
2: So, und jetzt gibt es natürlich die offiziellen Worte, Herr Ministerpräsident.
3: In der Landesvertretung in Berlin hängt ein ganz altes Plakat von Sangerhausen. Das ist über 100 Jahre alt. Damals ist ein europäisches Rosenfest hier gefeiert worden. Und das Rosarium ist, denke ich mal, auch eines der Highlights dieses Sangerhausen-Tages. Und deswegen nehmen Sie bitte auch diese Botschaft mit, dass über viele, viele Jahrzehnte diese Stadt mit dem Rosarium eine Einzigartigkeit zu bieten hat und wir jetzt diese Einzigartigkeit im Rahmen der drei Tage auch alle genießen können. Und deswegen bin ich froh, dass ich heute hier mit Ihnen gemeinsam den 20. Sachsen-Anhalt-Tag für eröffnet erklären kann. Viel Spaß, viel Freude, Lebensfreude, Zukunftsoptimismus, alles das, was wir wünschen, zeigen wir, dass wir richtige Sachsen-Anhalterinnen und Sachsen-Anhalter sind.
0: Gefeiert wurde auf einer Fläche von ca. 900 x 700 Metern, also rund 63 Hektar. Und dabei waren nicht mal die Flächen von 89 RTL an der Marfa oder der Bereich der Waldarbeitermeisterschaften berücksichtigt. Auch standen etwa 8000 Parkplätze bereit und zwei Shuttlebuslinien fuhren im 10-Minuten-Takt. Fast an jeder Ecke gab es die unterschiedlichsten Angebote von Speis und Trank, sodass organisatorisch alles für dieses Landesfest vorbereitet war. Zu sehen gab es gerade Eindrücke vom Areal rund um die Bühne Weltoffenes Sachsen-Anhalt. Auf dieser zentralen Themenstraße präsentierten sich unter anderem die politischen Stiftungen, die Parteien aus dem Landtag, dieser selbst, die Landesregierung, die Landeszentrale für politische Bildung und. Ein buntes Angebot schon hier auf dem Areal. In der Rosenarena begrüßte derweil Oberbürgermeister Ralf Poschmann gemeinsam mit Rosemarie die Gäste zum Empfang anlässlich des 20. Sachsen-Anhalt-Tages.
1: Das Motto des 20. Sachsen-Anhalt-Tages, den wir ja vor nunmehr 3 Stunden auf der Bühne Weltoffenes Sachsen-Anhalt offiziell eröffnet haben, kann man an keinem Ort besser erleben als hier in der größten Rosensammlung der Welt, Sachsen-Anhalt trifft Rose. Ich hoffe, Sie hatten alle eine angenehme Anreise in den Südharz und haben Lust und Zeit,

0: gebracht, die Berg- und Rosenstadt Sangerhausen als Gastgeberstadt zu erleben.
1: Selbstverständlich sprach zu diesem Anlass auch Ministerpräsident Dr. Rainer Haseloff, der auch verdienstvolle Bürger ehrte so den Eisleber Norbert Andreas Porsche mit der Ehrennadel des Landes Sachsen-Anhalt für die Gründung und Entwicklung der Karl-Löwe-Gesellschaft sowie Uwe Hornung und Dirk Moch aus Sandersleben, die die Rettungsmedaille des Landes für ihren engagierten Einsatz anlässlich eines Brandes in ihrem Heimatort erhielten. Ja, Stichwort Feuerwehr, technisches Hilfswerk, Polizei oder die verschiedenen Rettungsdienste. Sie alle waren selbstverständlich beim Sachsen-Anhalt-Tag mit vor Ort. Einen breiten Raum nahm auch die Präsentation der Bundeswehr ein. Unter dem Motto Anfassen und Erleben stellten sich die Truppenteile und Dienststellen aus dem Bundesland dar. Dabei nicht zu vergessen die attraktiven Angebote, die die Bundeswehr als Arbeitgeber jungen Menschen machen kann. In diesem Jahr den Sachsen-Anhalt-Tag integriert das Sangerhäuser Altstadtfest das Kobermännchenfest. Am gewohnten Platz an der Marienanlage präsentierten sich wieder Brauchtum, Heimatgeschichte, Vereinsleben, Kunst und Hobby, Musik, Theater, Straßenmusikanten und vieles mehr. Die bunte Straße der Vereine lockte auch diesmal wieder die Besucher an. Verteilt auf dem Festgelände präsentierten sich die Regionen Sachsen-Anhalts in Regionaldörfern und auf Regionalbühnen. Besonders schwungvoll die Mädchen vom 1. Dessau-Roßlauer Karnevalclub Blau-Gelb. Sie präsentierten einen Cancan. So gab es die Möglichkeit, praktisch zu Fuß in wenigen Minuten die verschiedenen Regionen des Landes Sachsen-Anhalt zu besuchen.

Nicht zu vergessen der Sangerhäuser Bahnhof, der nach langer und umfangreicher Rekonstruktion pünktlich zum Sachsen-Anhalt-Tag seiner Bestimmung übergeben werden konnte und von den Sangerhäusern und ihren Gästen sofort in Besitz genommen wurde. Auch verschiedene Fahrgeschäfte lockten die Besucher des Landesfestes, während an der Jakobikirche der Kammerchor des Gymnasiums Sangerhausen Vocal Juvenalis zu erleben war.

Für die Besucher war es manchmal gar nicht leicht, sich zu entscheiden, wohin man als nächstes seine Füße lenken sollte. Selbstverständlich war auch im Bereich um den Markt jede Menge los. Und von da aus war es gar nicht mehr weit bis zum Regionaldorf Harz-Harzvorland, wo sich gemeinsam mit dem Landkreis Harz der Landkreis Mansfeld-Südharz präsentierte. Im Einzelnen stellten sich so die Jägergesellschaften der Region, die Mansfelder Bergwerksbahn, die Lutherstadt Eisleben, die Erlebniswelt-Museen und die Standortmarketing Mansfeld-Südharz GmbH vor. Das waren aber noch längst nicht alle Vereine und Organisationen, die vor Ort waren. Auch die Kultur kam nicht zu kurz, befand sich doch auf dem Areal des Regionaldorfes die Bühne von SAW. Schwungvoll mit dabei das Ballett der Musikschule Mansfeld-Südharz. Mit einigen Eindrücken vom Auftritt der jungen Damen möchten wir uns vom 20. Sachsen-Anhalt-Tag in Sangerhausen verabschieden. Nicht ohne den Hinweis, dass der nächste ja schon im kommenden Juni in der Lutherstadt Eisleben stattfinden wird.

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0: Hallo und herzlich willkommen, liebe Zuschauerinnen und Zuschauer bei Punktum, Ihrem regionalen Fernsehprogramm am heutigen Freitag, den 10. Juli. Die Stadt Hettstedt informiert darüber, dass das Bürgerbüro im Rathaus zum 31. Juli dauerhaft geschlossen wird. Im Anschluss an die Schließung erfolgen umfangreiche Umbauarbeiten im bisherigen Bereich des Bürgerbüros. Nach Abschluss der Baumaßnahmen wird dort voraussichtlich ab Oktober das Servicebüro der Stadtwerke Hettstedt GmbH eingerichtet, worüber dann wieder der gewohnte Zugang zum Rathaus gewährleistet wird. Es ist jedoch zu beachten, dass das Servicebüro nicht das bisherige Bürgerbüro der Stadt Hettstedt ersetzt. Während der umbaubedingten Schließung erfolgt der Zugang zum Rathaus ausschließlich über den Haupteingang unter dem Torbogen. Die zentrale Rufnummer 03476 801 100 bleibt weiterhin bestehen. Zudem sind die Fachbereiche der Verwaltung über die jeweiligen direkten Durchfallnummern erreichbar. Diese sind im Rathauswegweiser der Stadt Hettstedt zu finden, www.hettstedt.de/bürgerservice/rathauswegweiser. Termine im Einwohnermeldeamt sind künftig ausschließlich online oder direkt über die Telefonnummer des Einwohnermeldeamtes zu vereinbaren. Dienste, die bisher für den Landkreis angeboten wurden, zum Beispiel Säcke für Grünschnitt und Restmüll sowie die Ausgabe diverser Formulare zum Wohngeld, Feststellung der Behinderung, Antrag auf Schwerbeschädigtenausweis, Sozialpass oder Antrag auf den Kita-Platz werden ab dem 01.01.2027 eingestellt. Ansprechpartner und Formulare finden Sie auf dem Internetauftritt des Landkreises. Die Stadt Hettstedt bittet alle Bürgerinnen und Bürger um Verständnis für die Einschränkungen während der Umbauphase und bedankt sich für Ihre Unterstützung. Das Vorhaben der Bundesregierung, das Bauen in Deutschland mit der Einführung des sogenannten Gebäudetyps E deutlich einfacher und günstiger zu machen, hält die Handwerkskammer Halle für nicht ausreichend. Es ist zwar richtig, die außergewöhnlich hohe Zahl an Normen und Vorgaben im Bauwesen zu entschlacken, sagt Dirk Neumann, Hauptgeschäftsführer der Handwerkskammer Halle. Politische Entscheidungen wie die CO2-Bepreisung konterkarieren diese Bestrebungen jedoch und führen zu weiter steigenden Material- und Energiekosten. Das Ziel der Bundesregierung, das Bauen für private sowie gewerbliche Bauherren spürbar günstiger zu machen, werde auf diese Weise nicht erreicht. Die Bundesregierung arbeitet derzeit an einem Gebäudetyp-E-Gesetz, nach dem im aktuellen Eckpunktepapier ist unter anderem der Verzicht auf nicht zwingende technische Standards vorgesehen. Durch den Abbau von Bürokratie sollen Bauten erschwinglich werden. Auch der Mansfelder Bergwerksbahn machten die hohen Temperaturen bis zu 41 Grad im Zeitraum vom 25. bis 28. Juni zu schaffen. Am späten Vormittag des 27. Juni kam es auf einer Länge von ca. 20 Meter zu einer starken Gleisverwerfung im Gleis an der Kirschbaumallee des Bahnhofs Station Zirkelschacht. Nach Erkennen der Gleisverwerfung war ein Befahren des Bereiches ab diesem Zeitpunkt nicht mehr möglich. Die gebuchten Sonderfahrten, also auch der Regelzug am Samstag, den 27. Juni, mussten daher stark verkürzt werden und konnten nur zwischen Bahnhof Bendorf und Station Boxtal verkehren. Zum Glück hatten alle Fahrgäste Verständnis für die entstandene Lage. Ein Notbetrieb auf dem befahrbaren Streckenabschnitt wurde eingerichtet und konnte stattfinden. Der verkürzte Regelzug wurde noch durch Informationen und Erklärungen ergänzt und auf Spendenbasis durchgeführt. Am Donnerstag, den 2. Juli, startete ein 12-köpfiger Gleisbautrupp mit den Reparatur- und Instandsetzungsarbeiten. Zum Feierabend gegen 20 Uhr war das Gleis wieder befahrbar und die Baustelle nahezu vollständig beräumt. Der Regelzug am Samstag, den 4. Juli, wurde somit wie geplant durchgeführt. An dieser Stelle gilt besonders unser herzlicher Dank an die Firma KAF Falkenhahn in Teutschenthal für die schnelle, sehr engagierte sowie sach- und fachkundige Hilfe. So Thomas Fischer, Vereinsvorsitzender. Für diese außerplanmäßige Reparaturen fallen dem Mansfelder Bergwerksbahn e.V. Kosten in Höhe von knapp 20.000 Euro an, die der Verein kurzfristig nicht aus dem laufenden Einnahmen und Rücklagen heraus allein stemmen kann. Daher der Aufruf der Vereinsfreunde an alle Heimat- und Eisenbahnfreunde. Helft bitte mit einer großzügigen Spende, diese Lücke auf dem Vereinskonto zu stoppen. Ja, und das Spendenkonto des Vereins haben wir eingeblendet, auch mit dem Hinweis, wer eine Spendenquittung wünscht. Ergänze bitte das Ganze mit seiner Postanschrift. Der Heimat- und Förderverein Bendorf feiert sein 25-jähriges Bestehen am 11.07. auf dem Hof der Mansfelder Gewerke. Los geht's ab 10 Uhr mit einer Händlermeile unter dem Motto Stöbern, Entdecken, Genießen. Die Kliebigtaler Blasmusikanten spielen auf und anschließend heißt es Stimmung und Tanz mit DJ Frank. Für die kleinen Besucher ist Haraldino mit Hüpfbogen, Glittertattoos und Kinderschminken vor Ort. Für Speis und Trank ist bestens gesorgt.
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0: Das Feuerwehrgerätehaus im Sangerhäuser Ortsteil Horla am Abend des 6. Juli 2026. Die Kameradinnen und Kameraden warten auf ihr neues Tragkraftspritzenfahrzeug, das die Stadtverwaltung angeschafft hat und an diesem Tag übergeben will. Auch der Stadtwehrleiter mit seinen Kindern Arthur und Martha ist vor Ort, allerdings eher privat und in Zivil. Er verrät uns, wie es die örtliche Feuerwehr schafft, auf 20 aktive Kameraden zu kommen.
1: Das ist ein besonderer Konstrukt, weil die Feuerwehr, also Horla hat eine Feuerwehr in Rota, aber eigentlich ist es eine Feuerwehr Horla-Rota. Und die mischen sich aus diesen zwei Feuerwehren, wird die eine Feuerwehr Horla-Rota und dadurch haben die 20 Kameraden.
2: Das ist ja das große Problem, die Entfernung nehme ich mal an. Das ist ja ziemlich...

0: Und während sich Martha, die übrigens auch schon in der Kinderfeuerwehr aktiv ist, und ihr Bruder Arthur freuten, ihre Mama, ebenfalls Feuerwehrfrau, zu sehen, begrüßte Herr Schweiger die Anwesenden, darunter auch die glückliche Wehrleiterin.
1: Natürlich ist das super, wenn man so ein schönes Fahrzeug dann hier bekommt. Das andere Fahrzeug wird jetzt 30 Jahre alt, ja.
2: Mhm. Dann wird es Zeit.
1: Ja, wird es Zeit, ja. Mhm.
2: Zu welchen Einsätzen nutzen Sie das so am meisten?
1: Baum auf Straße haben wir hier oben ganz viel. Ja, aber sonst vielfältig, also auch Brände. Mhm. Ja, Wald- und Vegetationsbrandbekämpfung haben wir auch viel hier, ja.
0: Die Erste-Hilfe-Ausbilderin beim Roten Kreuz ist seit 2 Jahren Wehrleiterin und war bei einem kleinen Lehrgang zur Bedienung des neuen, modernen Fahrzeugs dabei.
3: Liebe Feuerwehr Horla, liebe Gäste, liebe Kameradinnen und Kameraden, wir konnten uns das einfach nicht verkneifen, mal das Martinshorn wenigstens auszuprobieren, wenn wir hier einbiegen. Denn die Freude ist, glaube ich, ganz groß.
2: Ja, auf
3: jeden Fall. Nicht nur bei euch, sondern auch bei uns, dass wir es nun endlich geschafft haben, auch für Horla ein neues Feuerwehrfahrzeug zur Verfügung zu stellen. Das ist ein, da muss ich immer schauen, ein TSFW, den wir hier angeschafft haben. Und zwar ist das die Ersatzbeschaffung für das Tragkraftspritzenfahrzeug Wasser, das TSFW aus dem Baujahr 1996. Der steht schon in Sangerhausen, damit auch Platz in der Garage ist, damit er auch rein kann. Und wir sind da ganz doll froh drüber, dass wir hier eine Beschaffung machen konnten, auch mit Unterstützung des Landes Sachsen-Anhalt. Denn insgesamt hat das Fahrzeug 267.000 Euro gekostet, das Fahrzeug allein 255 und dann musste es noch mit einem Funk ausgerüstet werden, nochmal 12.000 Euro dazu, sind also diese 267.000 Euro. Und immerhin, da sind wir auch sehr doll dankbar darüber, das Land hat 150.000 Euro dazugegeben. Ich wünsche also immer gut Fahrt, will ich mal sagen. Und ich hoffe natürlich, dass das Fahrzeug seinen Zweck erfüllt und einen guten Zweck erfüllt, dass ihr immer rechtzeitig an Ort und Stelle seid. Und ich habe mir auch schon sagen lassen, die Hilfsfristen werden jetzt besser eingehalten, denn das alte Fahrzeug war nicht mehr so besonders schnell, habe ich gehört. Ja, insofern hat das jetzt ein paar PS mehr und ihr seid schneller am Einsatzort. Nichtsdestotrotz kommt alle immer gesund nach Hause, das ist das Allerwichtigste. Egal wie es dem Fahrzeug geht. Und ansonsten vielen Dank.
0: Auch Heribert Schliebe wurde für die Bedienung des neuen Fahrzeugs geschult und zeigte den Kameraden vor Ort, wie es geht. Außerdem nannte er einige technische Details. So hat der Löschwassertank eine Kapazität von 750 Litern Wasser. Die Pumpe schafft 2000 Liter pro Minute auch während der Fahrt. Es gibt einen Stromerzeuger und eine Wärmebildkamera an Bord. Besonders stolz sind die Kameraden der Freiwilligen Feuerwehr Horla Rota jedoch darauf, nun über einen ausfahrbaren Lichtturm zu verfügen, der bislang immer in mühevoller Kleinarbeit aufgebaut werden musste. Und übrigens, nach dieser offiziellen Übergabe durch die Stadt Sangerhausen soll es später noch eine kleine Feier mit allen Kameradinnen und Kameraden, befreundeten Wehren und den Bewohnern der beiden Orte geben.
4: 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Am 26. Juli um 17 Uhr beginnt ein Orgelkonzert mit Kirchenmusikdirektor Thomas Ennenbach in der Marktkirche St. Andreas in der Lutherstadt Eisleben. Thema Giganten des Barocks, Bach und Händel sowie Verehrer. Der Eintritt kostet 10 Euro im Vorverkauf. Schüler bis 18 Jahre brauchen nichts bezahlen.
5: Zum Tag des offenen Denkmals lädt der Schmidtschacht Helbra am 13. September von 9.30 Uhr bis 16.30 Uhr ein.
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6: Der DAX notierte am Freitagvormittag bei 25.100,52 Punkten. Der DECDAX bei 3.826,21 Zählern. Und der Euro war 1 US-Dollar 14,40 wert.

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1: In der Nacht zum Samstag ist es gering bewölkt und niederschlagsfrei. Die Tiefstwerte sinken auf 14 bis 10 Grad, der Wind weht schwach aus unterschiedlichen Richtungen. Der Samstag wird meist heiter und trocken. Die Höchstwerte erreichen 28 bis 30 Grad, der Wind weht schwach aus Richtung Nord bis Nordost. In der Nacht zum Sonntag gibt es kaum Bewölkung, es bleibt niederschlagsfrei. Die Tiefstwerte sinken auf 16 bis 12 Grad, der Wind weht schwach aus unterschiedlichen Richtungen. Am Sonntag gibt es einen freundlichen Mix aus Sonne und Wolken. Voraussichtlich wird es trocken. Die Luft erwärmt sich dabei auf 28 bis 31 Grad, der Wind weht schwach aus Nord. In der Nacht zum Montag ist es meist gering bewölkt und niederschlagsfrei. Die Luft kühlt auf 15 bis 12 Grad ab, dabei weht wieder schwacher Wind. Der Montag wird meist heiter. Am Nachmittag verdichtet sich von Norden her zeitweise die Bewölkung, aber es bleibt niederschlagsfrei. Die Höchsttemperaturen erreichen 29 bis 32 Grad, der Wind weht schwach um Richtungen aus Nordost.
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1: Um 11 Uhr waren es 20 Grad, die Luftfeuchtigkeit betrug 48% und der Luftdruck 1017 Hektopascal.
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0: So sah es noch vor 3 Jahren aus, auf dem geplanten Abschnitt der Autobahn zwischen Lüderitz und Stendal Süd. Inzwischen war der Bauschutt hier auch dem Asphalt gewichen und die Strecke könnte fahrbereit fertiggestellt werden. Und genau aus diesem Grund hatte die Autobahn GmbH des Bundes am Montagnachmittag zur feierlichen Eröffnung und Verkehrsfreigabe an den neuen Anschlusspunkt der A14 geladen. Eigentlich sollte das bereits Ende 2025 geschehen, doch diverse Verzögerungen im Bauablauf sorgten dafür, dass die Fertigstellung später als geplant erfolgte. Wiederholen soll sich das an den weiteren geplanten Abschnitten in Zukunft möglichst nicht mehr, so der Ministerpräsident am Montag.
1: Ich habe das heute auch angesprochen gegenüber dem Bund, dass wir die nächsten Abschnitte wirklich mit hoher Geschwindigkeit bauen müssen, weil wir warten auf diese Autobahn. Sie ist wichtig als Lückenschluss Richtung Ostsee. Das hilft nicht nur den Menschen in Sachsen-Anhalt, vielleicht auch denen, die jetzt demnächst in den Urlaub gehen und hier diese Autobahn nutzen wollen, sondern es hilft auch der Wirtschaft, weil überall dort, wo Infrastruktur ist, da siedelt sich auch Wirtschaft an. Dort gibt es dann Möglichkeiten auch, dass Menschen, die hier leben, in neue Arbeitsplätze kommen, wenn sie brauchen, dass Unternehmen sich ansiedeln, neue Arbeitsplätze schaffen oder dass Menschen, die hier wohnen und vielleicht hinter einer Magdeburg pendeln, dann schneller mit dem Auto dort sind.
0: Mit der Freigabe des rund 6,8 Kilometer langen Abschnitts zwischen Lüderitz und Stendal Süd wächst die Nordverlängerung der A14 ein weiteres Stück zusammen und Verkehrsteilnehmer können damit inzwischen insgesamt 36 Kilometer Autobahn am Stück zwischen Wolmirstedt und Stendal Süd befahren. Für die Altmark bedeutet die neue Verbindung vor allem eine deutlich bessere Erreichbarkeit. Langfristig soll die A14 als leistungsfähige Nord-Süd-Achse die Wirtschaftsstandorte Mitteldeutschlands mit den Ostseehäfen verbinden und gleichzeitig strukturschwächere Regionen wie die Altmark und die Prignitz verkehrlich besser anbinden. An diesem Tag standen allerdings gleich mehrere bedeutende Infrastrukturprojekte im Mittelpunkt. Neben der Verkehrsfreigabe des neuen Autobahnabschnitts in Sachsen-Anhalt erfolgte in Brandenburg der erste Spatenstich für den letzten noch fehlenden Bauabschnitt der A14 zwischen Wittenberge und Karstädt. Gleichzeitig begann mit dem Baustart für die neue Elbebrücke im Zuge der Bundesstraße 189 zwischen Geestgottberg und Wittenberge ein weiteres Bauvorhaben, das die Verkehrsverbindungen zwischen Sachsen-Anhalt und Brandenburg künftig deutlich verbessern soll.
2: Wir arbeiten im Moment am Comeback der Infrastruktur in Deutschland. In den letzten Jahren und Jahrzehnten ist zu wenig investiert worden in die Verkehrsinfrastruktur, in Straßen, in Schienen, in Wasserstraßen. Das müssen wir aufholen, das werden wir jetzt aufholen. Wir haben mit dem Sondervermögen Mittel zur Verfügung und wir wollen auch, dass sie schnell verbaut werden. Und neben den ganzen Erhaltungsmaßnahmen brauchen wir auch, das sehen wir heute, immer noch gezielten Aus- und Neubau, um Lücken zu schließen, um Verbindungen zu verbessern. Und deshalb ist das heute ein ganz großer und wichtiger Tag für die Region, aber darüber hinaus für den Osten Deutschlands, für die gesamte Republik.
0: Mit dem Baustart zwischen Wittenberge und Karstädt beginnt nun die letzte Bauetappe der A14 in Brandenburg. Auf einer Länge von rund 18 Kilometern entstehen in den kommenden Jahren nicht nur die eigentliche Autobahn, sondern auch insgesamt 23 Ingenieurbauwerke, mehrere Kilometer Lärmschutzwände, Schutzeinrichtungen für Fledermäuse sowie zahlreiche weitere Maßnahmen zum Natur- und Artenschutz. Zusammen mit den noch ausstehenden Abschnitten in Mecklenburg-Vorpommern soll so eine durchgehende Autobahnverbindung zwischen Magdeburg und Schwerin entstehen, deren Gesamtlänge rund 155 Kilometer beträgt. Bis dieses Großprojekt vollständig abgeschlossen ist, wird allerdings noch einige Zeit vergehen. Derzeit gilt das Jahr 2032 als offizielles Ziel für die Fertigstellung der gesamten A14. Ministerpräsident Sven Schulze ist jedoch überzeugt, dass dieses Ziel auch deutlich früher zu erreichen sei. Vorausgesetzt, auf Bundesebene werden Planungs- und Genehmigungsverfahren beschleunigt und langwierige Klageverfahren künftig stärker begrenzt.
1: Mich ärgert es, dass es immer noch möglich ist, dass Institutionen außerhalb Sachsen-Anhalts, vielleicht aus Bayern, aus Baden-Württemberg, Vereine, Verbände, wer auch immer, klagen können gegen Infrastrukturprojekte, die hier in Sachsen-Anhalt passieren. Ich verstehe das, wenn die Menschen vor Ort, die beispielsweise ihr Anlieger sind, Fragen haben oder auch Dinge anders geregelt haben wollen. Aber bitte nicht Menschen oder Vereine oder Verbände, die irgendwie hunderte Kilometer weit weg sind. Und das ist dieses ganze Thema Verbandsklagerecht. Das sind Themen, mit denen wir uns in der nächsten Zeit noch intensiver befassen müssen.
0: Auch wenn bis zum vollständigen Lückenschluss noch einige Jahre vergehen werden, markiert der heutige Tag einen weiteren wichtigen Meilenstein für eines der größten Straßenbauprojekte Ostdeutschlands. Mit jedem neu fertiggestellten Abschnitt wächst die A14 weiter zusammen und rückt ihrem Ziel näher, Mitteldeutschland auf direktem Weg mit den Ostseehäfen zu verbinden und die wirtschaftliche Entwicklung entlang der gesamten Strecke nachhaltig zu stärken.

Die Besenbindergemeinde Hainrode im Südharz war wesentlicher Veranstaltungsort für das Netzwerktreffen der Europäischen Arge für Landentwicklung und Dorferneuerung vom 28. bis 30. April 2016. Hainrode zeigt, wie engagierte Einwohner ihren Ort gestalten können. Zum Beispiel das Team vom Dorfladen, die Besenbinder, die Schmiede, der Frauenchor oder der Ortschaftsrat. Im Bürgerhaus begrüßte Ortsbürgermeister Hans-Ulrich Hilpert die Teilnehmer des Netzwerktreffens. Sie waren bereits am Vortag eingetroffen und hatten im Landhotel Wickerode genächtigt. Davor gab es noch Informationen im Rahmen einer Präsentation »Herzlich willkommen in der Karstlandschaft Südharz« durch die Leiterin der Biosphärenreservatsverwaltung Christiane Funkel. An diesem Freitag in Hainrode wandte sich zunächst die Landrätin des Landkreises Mansfeld-Südharz, Dr. Angelika Klein, an die Anwesenden. In ihrem Grußwort freute sie sich darüber, dass das Netzwerktreffen in Hainrode

0: stattfinden konnte und würdigte die vielen Aktiven, die diese Gemeinde zu einem Kleinod gemacht haben. Die erst in dieser Woche ernannte Ministerin für Umwelt, Landwirtschaft und Energie des Landes Sachsen-Anhalt, Professor Dr. Claudia Dalbert, nutzte ihren Redebeitrag, die aktuellen Ziele der Landesregierung und ihres Ministeriums für die Entwicklung des ländlichen Raumes zu konkretisieren.
1: Wir halten am Ziel der Gleichwertigkeit der Lebensbedingungen in Stadt und auf dem Land fest. Und dabei sind die Vielfalt der Regionen besonders zu beachten. Wir wollen eine hohe Wertschöpfung im ländlichen Raum ermöglichen. Dazu wollen wir insbesondere die Infrastruktur erhalten und weiter verbessern. Attraktive Freizeitgestaltungen sollen als weiche Standortfaktoren, so nennt man das ja heute, weiterentwickelt werden. Die Nahversorgung soll gewährleistet bleiben, beziehungsweise dort, wie es nötig ist, verbessert werden. Also Initiativen zum Erhalt und zur Errichtung von Einzelhandelseinrichtungen wollen wir fördern. Kostentreibende Erhöhung der Standards der Daseinsvorsorge wollen wir nicht undifferenziert im ländlichen Raum umgesetzt sehen. Dazu gehören zum Beispiel Anforderungen an die Ausstattung von Kindertagesstätten oder umgekehrt auch die Ermöglichung von Schulverbünden, dass auch kleine Schulstandorte erhalten bleiben können. Eine wesentliche Verbesserung der Breitbandversorgung ist unser Ziel. Davon erwarten wir uns positive Effekte für den einzelnen Bürger, aber natürlich auch für die Entwicklung der Wirtschaft. Wir wollen die regionale Mitsprache stärken und dafür werden wir das Instrument der Regionalbudgets stärken. Die Fördermöglichkeiten des ELA und der GAK wollen wir durch die Bereitstellung von Landesmitteln zur Kofinanzierung ausnutzen. Die unterschiedlichen Förderkonzepte der städtischen und ländlichen Entwicklung sollen stärker als bisher aufeinander abgestimmt werden. Sogenannte integrierte gemeindliche Entwicklungskonzepte sollen dabei eine zentrale Rolle einnehmen und das wollen wir als Land fördern. Und diese integrierten gemeindlichen Entwicklungskonzepte können die Gemeinden auch nutzen, um ihre Potenziale zur nachhaltigen Integration von Migranten und Migrantinnen zu erkennen. Migranten und Migrantinnen können den ländlichen Raum auch bereichern. Zum Beispiel können sie den Betrieb wenig ausgelasteter kommunaler Einrichtungen wieder sinnvoll machen. Innovative Projekte sollen besonders gefördert werden. Dafür sehen wir im neuen LEADER-Programm gute Möglichkeiten. Das Thema Mobilität und in diesem Zusammenhang die Gewährleistung eines multifunktionalen ländlichen Wegenetzes, das ist uns wichtig. Und wir haben auch vor, Lösungen für das Problem der Unterhaltung ländlicher Wege zu schaffen. Ganz besonders wichtig ist es der Landesregierung und auch meiner Partei, das Ehrenamt zu unterstützen, weil meine Partei ist schließlich aus der Bürgerbewegung entstanden und insofern ist uns das ein besonderes Anliegen. Sie sehen, wir haben uns viel für die nächsten Jahre vorgenommen, auch viel Konkretes. Und ich freue mich darauf, das alles mit den Menschen im ländlichen Raum und mit Ihnen gemeinsam in Angriff zu nehmen.
0: Im weiteren Verlauf der Veranstaltung gab es einen Vortrag von Eberhard Breitenborn, der bis Dezember 2015 leitender Mitarbeiter im Amt für Landwirtschaft, Flurordnung und Forsten in Halle war, und in seinen Ausführungen die Dorfentwicklung am Beispiel Hainrode unter Berücksichtigung der Ausgangssituation nach der politischen Wende beleuchtete. Dr. Eckhard Wallbaum aus dem Ministerium für Umwelt, Landwirtschaft und Energie sprach zur Zukunft der kleinen Ortschaften im ländlichen Raum unter den Herausforderungen des demografischen Wandels. Und schließlich erläuterten noch der Ortsbürgermeister Hans-Ulrich Hilpert und Rolf Kutzlepp, der Vorsitzende des Heimat- und Naturschutzvereins Hainrode, wie sich die Gemeinde in den letzten Jahren entwickelt hat und seine Chancen nutzte. Die Delegation überzeugte sich dann selbst darüber, was in dem Ort alles erreicht wurde, mit einem Rundgang durch Hainrode. Bevor es am Nachmittag weiterging in die Stadt Stolberg, neben einer dortigen Stadtbesichtigung, erfolgten weitere Vorträge im Schloss durch die Standort Marketing Mansfeld Südharz GmbH und Herrn Dr. Clemens von Kemski zu touristischen Themen. Wir nutzen die Gelegenheit zu einem kleinen Interview mit der neuen Ministerin für Umwelt, Landwirtschaft und Energie.
2: Es war mir eine ganz besondere Freude, in diesen schönen Ort zu kommen und in hier den Südharz zu kommen, wo ich auch ehrlich gesagt privat sehr gerne zum Wandern hinkomme.
3: Ihr Staatssekretär Dr. Weber war lange Zeit Wiedermanager. Auch im Koalitionsvertrag hat man sich positiv zu dieser Thematik geäußert. Wie stehen Sie denn selber zu den Aktivitäten in den 23 lokalen Gruppen?
2: Also ich finde, da wird Großartiges geleistet und das ist ein ganz herausragendes Instrument, um den ländlichen Raum weiterzuentwickeln. Und ich bin froh, dass wir diese Möglichkeit auch zukünftig haben werden. Ich glaube, dass die ländliche Entwicklung sehr wichtig ist. Das ist mir als Ministerin, aber ich bin ja Ministerin von Bündnis 90 Die Grünen. Und das war uns immer ein ganz besonderes Thema, dass wir immer im Blick haben, wir wollen überall im Land eine gute Lebensbedingungen haben für die Menschen bei uns im Land. Und insofern bin ich sehr froh, dass ich jetzt auch die Verantwortung für die Entwicklung der ländlichen Räume habe, wo wir uns in der Tat viel vorgenommen haben und immer im Blick halten wollen, die Vielfalt der ländlichen Räume. Das ist unser Ansatz zu sagen, unterschiedliche Regionen haben unterschiedliche Stärken und wir wollen diese unterschiedlichen Stärken nutzen als Potenzial für die Entwicklung der ländlichen Räume.
0: Am 30. April dann empfing Michael Schumann, Leader-Manager der lokalen Aktionsgruppe Mansfeld-Südharz, die Teilnehmer des Netzwerktreffens im Erlebniszentrum Bergbau Röhrichtschacht-Wettelrode. In einem kleinen Vortrag stellte er das LIDA-Projekt Umbau des Bergbaumuseums Wettelrode vor. Zunächst stellte er kurz die Geschichte des Schachts von 1871 bis heute dar. In Wettelrode wurde das bisher umfangreichste Projekt der lokalen Aktionsgruppe in der Zeit von 2010 bis 2013 umgesetzt. Als Projektträger fungierte die Stadt Sangerhausen. Es hatte ein Gesamtvolumen von ca. 1,2 Millionen Euro. Davon waren 630.000 Euro LIDA Fördermittel. Hauptprojekt dabei neben der baulichen Sanierung des Museums und der Neugestaltung der Gastronomie die Errichtung einer hochmodernen Geothermieanlage. Während sich die Delegation auf die Seilfahrt in 283 Meter Tiefe in Schaubergwerk Wettelrode vorbereiteten, baten wir Herrn Schumann um ein kurzes Resümee der Veranstaltung.
4: Also zunächst mal möchte ich gern sagen, dass etwa 45 Teilnehmer aus 4 europäischen Ländern hier waren. Das sind Vertreter von ländlichen Regionen aus den Niederlanden, aus Belgien, aus Österreich und aus Deutschland, die etwa ähnliche Probleme haben wie wir, nämlich mit dem Strukturwandel und dem demografischen Wandel zu kämpfen haben. Diese Teilnehmer haben 3 Tage hier in Hainrode und im Mansfeld-Südharz-Kreis beraten, wie kann man ihre Dörfer, das Leben in den Dörfern weiter gestalten. Die LIDA-Gruppe hat ein besonderes Interesse daran, Kooperationspartner zu finden für eventuelle transnationale und gebietsübergreifende Kooperationsprojekte. Und ich denke, wir haben gute Ansatzpunkte gefunden, hier weitere Partner zu finden, um in Austausch zu treten und um unser LIDA-Konzept, was wir uns ja im Jahr 2015 gegeben haben, umzusetzen.
0: Die Seilfahrt war sicherlich ein Höhepunkt für die Teilnehmer des Netzwerktreffens. Die Mitarbeiter des Erlebniszentrums Bergbau rund um den neuen Leiter Thorsten Müller wiesen dabei die Bergleute auf Zeit in alle Verhaltensregeln ein und entsprechend ausgestattet wurde man selbstverständlich auch. Dann konnte es ja losgehen. Und mit einem sich an dieses Untertageerlebnis anschließenden Besuch des Europarosariums Sangerhausen endete die Netzwerktagung 2016 der Europäischen Arge Landentwicklung und Dorferneuerung. Im Juni war eine ganz besondere Ausstellung im historischen Stadtarchiv Andreaskirch Platz 10 in der Lutherstadt Eisleben zu sehen. Die Vulkane im Mansfelder Land. Moment mal, wird der eine oder andere geologisch Interessierte in der Region denken. Habe ich da etwas Wichtiges verpasst? Nicht im naturwissenschaftlichen Sinne. Handelt es sich doch um ein Forschungsprojekt des Studenten der Bildenden Künste an der Burg Riebichenstein, Martin Wöllenstein. Lassen wir ihn doch selbst zu Wort kommen.
5: Die Arbeit ist im Rahmen meiner Diplomarbeit entstanden an der Burg Riebichenstein. Also ich studiere Bildende Kunst jetzt im fünften Jahr. Und genau, also seit eigentlich schon 2 Jahren bin ich an dieser Arbeit dran, habe die aber jetzt in den letzten 8 Monaten also intensiv verfolgt und ein Buch geschrieben und diese Ausstellung eben zusammengestellt. Ursprünglich komme ich aus Marburg in Hessen und bin eben nach Halle gekommen, um dort Kunst zu studieren. Genau, und aufs Mansfelderland bin ich aufmerksam geworden, weil das auf meinem Heimweg liegt und ich eben schon immer fasziniert war von der Bergbaulandschaft hier, von den Halden, und dann angefangen habe zu recherchieren, was steht dahinter, und genau, darüber auf die ganze Bergbauvergangenheit, auf die Geschichte gestoßen bin und das seit jeher spannend fand, wie diese Berge einfach als Symbole der Gegend identifiziert werden und was dort aber für eine Bedeutung mit zusammenhängt. Also einerseits die Erinnerung an wirklich eine ruhmreiche Vergangenheit, gerade noch von den Traditionsvereinen, die hier sind, und aber auch ein gewisser Schmerz natürlich an den Verlust, der mit dem Ende des Bergbaus einhergegangen ist. Und das hat mich interessiert zu bearbeiten, also diese reiche Vergangenheit, diese reichen Traditionslandschaften, die hier sind, und irgendwie auch mit dem Bruch umzugehen, der zur Gegenwart da ist, weil ja viele junge Leute gar nicht in Verbindung stehen mit dem, was der Bergbau hier gebracht hat. Genau, und die Berge vielleicht einfach als Landmarken wahrnehmen.
0: Auf die Frage, wie man auf die Idee kommt, eine alternative Vergangenheit für eine ganze Region zu entwickeln, antwortete er wie folgt.
5: Also mit der alternativen Geschichtsschreibung, was mich daran interessiert, ist eben einen Fokus darauf zu lenken, was hier tatsächlich passiert ist und was eben dazugefügt wurde. Also dadurch, dass die Geschichte nicht komplett frei erfunden ist, sondern sich ja auf Persönlichkeiten, auf Daten, auf Orte gründet, die hier auch sonst ausgestellt werden in der Lokalgeschichte, und dann Traditionen vorstellt von den Bergleuten, von den Pfingstburschen, ja, geht es mir darum, dass eine Irritation geschaffen wird, wo dann gefragt wird, was ist hier tatsächlich passiert, und ja, auch eine Auseinandersetzung passiert mit der eigenen Geschichte. Natürlich ist es ein großer Unterschied, ob man selbst aus Mansfeld kommt, aus dem Mansfelderland kommt oder von außerhalb, was man dann wiedererkennen kann und was nicht. Aber es ist schon auch generell eine Frage an die Geschichtsschreibung. Also was können Objekte erzählen? Hier sind ja ganz viele Objekte ausgestellt, die auslegungsfähig sind und sind die in der Lage, eine andere Geschichte zu erzählen? Das ist eigentlich eine der Fragen, die ich verfolge. Und es gibt ja dann noch die Aktion auf der Halde, wo als Hommage an die Vulkanvergangenheit, an das vulkanische Erbe, ein Ausbruch inszeniert wird auf der Halde des Otto-Brosowski-Schachts. Und da geht das Ganze dann ins Soziale. Also da, eigentlich ist es so gedacht als Anknüpfung an die alten Vulkankulte, dass die Haldenbesteigung so eine Art Zelebration ist, eine Fortführung davon, und eben dieser Ausbruch zelebriert wird und auch diese die Praxis der Vereine dort nochmal anders gesehen wird. Also was machen die, in welcher Tradition stehen die, und das will diese Vulkangeschichte, oder der will diese Vulkangeschichte kleine Irritationen streuen.
0: Und so stellte Martin Wöllenstein sein Forschungsprojekt den Anwesenden vor. Ausgangspunkt dabei, dass angeblich neueste Forschungen der Martin-Luther-Universität Halle ergeben hätten,
5: dass es im Mansfelder Land einmal 3 aktive Vulkane gegeben hat. Warum das Wissen um die Vulkane letztendlich in Vergessenheit geriet, wird jedoch erst offenbar, wenn man danach fragt, wie sich ihre Bedeutung für die hier lebenden Menschen entwickelt hat und wie sie dementsprechend in der Geschichtsschreibung sehr unterschiedlich dargestellt und bewertet wurden. Seit ihrer Entstehung im Tertiär bestimmten die Vulkane über viele Millionen Jahre das Leben der heutigen Region um die Lutherstadt Eisleben. Die Ausstellung erzählt die lange Geschichte vom Segen und Fluch dieser Naturgewalten und von den sich wandelnden Religionen und Festen, die rund um die Vulkane entstanden sind. Sie zeigt, wie es den hier lebenden Menschen im Verlauf der Zeit gelungen ist, mit den Vulkanen zu leben, wie sie von der Natur gelernt haben und immer auch schon die Natur zu nutzen wussten. Sie lässt Persönlichkeiten aus Wissenschaften und Künsten zu Wort kommen, die sich der Erforschung in der Mansfelder Exemplare sowie dem Bau künstlicher Vulkane gewidmet haben. oder in ihrem Werk von ihnen beeinflusst worden sind. Und nicht zuletzt lenkt sie den Bau auf das Wunder des vulkanischen Bergbaus, der Ruhm und Reichtum nach Mansfeld brachte, seinen Menschen Brot und Lieder gab und durch ihre harte Arbeit eine völlig neue Landschaft erzeugte, der schließlich auch die Vulkane wichen, als sie im Zuge der Industrialisierung abgebaut und gewinnbringend verhüttet wurden. Anhand der Entwicklung des über 800 Jahre alten Berg- und Hüttenwesens wird allerdings ebenso deutlich, wie stark das sich verändernde gesellschaftliche Verhältnis zur Natur mit dem Voranschreiten technischer Möglichkeiten in Wechselwirkung gestanden hat. Ein Prozess, dessen mögliche Konsequenzen seit den Anfängen auch immer als problematisch beurteilt wurden. Blicken wir heute ins Mansfelder Land, so sind die eindrucksvollsten Zeugen dieser Geschehnisse nicht zu übersehen. In Form vieler kleiner bewachsener Hügel zwischen den Feldern, schwarz glänzender Schlackeberge und flacher Hochplateaus aus geschüttetem Stein zeugen die Halden vom menschlichen Ringen mit der Natur. Inmitten dieser Kulturlandschaft verweisen die mächtig erhabenen Kegelhalden der größten Schachtanlagen auf den Zenit der montan gewerblichen Möglichkeiten. Sie erinnern uns jedoch zugleich an eine darunterliegende Naturkraft, die seit längerer Zeit als erloschen und verschüttet gilt. Auch wenn die Mansfelder Vulkane nun schon seit 3 Jahrhunderten keine Aktivität als feuerspeiende Berge mehr zeigen und durch einen geschichtlichen Umstand aus dem Landschaftsbild verschwunden sind, bleibt die vulkanische Energie unterhalb der Erdoberfläche noch heute erhalten. Auch ihre erheblichen Auswirkungen auf die Kultur der Region und ihre Traditionen sind von ungebrochener Aktualität. Mit den Bergbautraditionsvereinen und den Pfingstburschen seien hier nur 2 Beispiele genannt, in denen das vulkanische Erbe auf unübersehbare Weise fortlebt. Nach einer Phase, in der die Vulkane zunehmend in Vergessenheit gerieten, mobilisiert sich seit einiger Zeit eine Bewegung aus Bürgerinnen und Bürgern, Vereinen, Kultureinrichtungen, Heimatforschern, Geschichtswissenschaftlern und Künstlern, um sie für das öffentliche Bewusstsein wieder aktiv werden zu lassen. Es ist dem Engagement der kürzlich gegründeten Initiative für Mansfelder Vulkanismus im 21. Jahrhundert zu verdanken, dass die Geschichte der Vulkane nun erstmals in dieser umfassenden Ausstellung nachvollzogen werden kann. Neben textlichen Überlieferungen stützen sich die Untersuchungen hierfür auf einen reichen Fundus von Artefakten und Bildern aus verschiedenen regionalen Sammlungen, auf Befragungen von Bewohnerinnen und Expertinnen sowie auf verschiedene Objekte im Stadtraum und der Landschaft.
0: Akustisch untermalt wurde diese Ausstellungseröffnung durch Ben Leo Meerwein, Student der Musikwissenschaften, der Philosophie und Improvisation an der Uni Leipzig, der am Flügel einen Vulkanausbruch simulierte. Musik.

Diese interessante Ausstellung, die einen völlig neuen Blickwinkel auf Land und Leute, ihre Traditionen und Gebräuche möglich macht, rundete Martin Wöllenstein, wie von ihm schon erwähnt, noch mit einer Kunstaktion anlässlich einer Haltenbesteigung auf den Fortschrittsschacht ab. Höhepunkt dabei, wie sollte es auch anders sein, ein künstlicher Vulkanausbruch. Sachsen-Anhalt trifft Rose. Unter diesem Motto lud die Berg- und Rosenstadt Sangerhausen vom 9. bis 11. September 2016 zum 20. Sachsen-Anhalt-Tag ein. Viele Monate hatten Tausende, Mitwirkende und Helfer das Landesfest vorbereitet. Es fand zum ersten Mal in der Region Mansfeld-Südharz statt. Eröffnet wurde das Fest durch den Ministerpräsidenten des Landes Sachsen-Anhalt, Dr. Rainer Haselhoff, und dem Oberbürgermeister der Stadt Sangerhausen, Ralf Poschmann, auf der Bühne Weltoffenes Sachsen-Anhalt. Zunächst sorgten Jürgen Radam und die Herzschlagtrommler für die nötige Aufmerksamkeit der vielen Besucher.

0: Moderatoren bzw. Moderatorinnen von MDR, Radio Brocken und SAW führten dabei durch das Eröffnungsprogramm. Oberbürgermeister Ralf Poschmann äußerte nach seiner Begrüßung einen Wunsch.
1: Kommen Sie also wieder, das ist mein Wunsch. Mein Wunsch ist es einfach, wenn Sie den Sachsen-Anhalt-Tag hier gut vertragen haben, kommen Sie wieder nach Sangerhausen, sehen sich die beschauliche Stadt an, genießen Sie dieses Flair dieser Altstadt und gehen Sie ins Rosarium und wieder zurück in die Stadt. Herzlich willkommen, dass Sie alle hier sind.
0: Sehr schön. Verstärkt durch das Maskottchen des Sachsen-Anhalt-Tages Rosemarie und den Ministerpräsidenten von Sachsen-Anhalt, Dr. Rainer Haseloff, konnte die Jubiläumsschleife für das diesjährige Landesfest an der Fahne angebracht werden.
2: So, und jetzt gibt es natürlich die offiziellen Worte, Ministerpräsident.
3: In der Landesvertretung in Berlin hängt ein ganz altes Plakat von Sangerhausen. Das ist über 100 Jahre alt. Damals ist ein europäisches Rosenfest hier gefeiert worden. Und das Rosarium ist, denke ich mal, auch eines der Highlights dieses Sangerhausen-Tages. Und deswegen nehmen Sie bitte auch diese Botschaft mit, dass über viele, viele Jahrzehnte diese Stadt mit dem Rosarium eine Einzigartigkeit zu bieten hat und wir jetzt diese Einzigartigkeit im Rahmen der drei Tage auch alle genießen können. Und deswegen bin ich froh, dass ich heute hier mit Ihnen gemeinsam den 20. Sachsen-Anhalt-Tag für eröffnet erklären kann. Viel Spaß, viel Freude, Lebensfreude, Zukunftsoptimismus, alles das, was wir wünschen, zeigen wir, dass wir richtige Sachsen-Anhalterinnen und Sachsen-Anhalter sind.
0: Gefeiert wurde auf einer Fläche von ca. 900 x 700 Metern, also rund 63 Hektar. Und dabei waren nicht mal die Flächen von 89 RTL an der Marfa oder der Bereich der Waldarbeitermeisterschaften berücksichtigt. Auch standen etwa 8000 Parkplätze bereit und zwei Shuttlebuslinien fuhren im 10-Minuten-Takt. Fast an jeder Ecke gab es die unterschiedlichsten Angebote von Speis und Trank, sodass organisatorisch alles für dieses Landesfest vorbereitet war. Zu sehen gab es gerade Eindrücke vom Areal rund um die Bühne Weltoffenes Sachsen-Anhalt. Auf dieser zentralen Themenstraße präsentierten sich unter anderem die politischen Stiftungen, die Parteien aus dem Landtag, dieser selbst, die Landesregierung, die Landeszentrale für politische Bildung und. Ein buntes Angebot schon hier auf dem Areal. In der Rosenarena begrüßte derweil Oberbürgermeister Ralf Poschmann gemeinsam mit Rosemarie die Gäste zum Empfang anlässlich des 20. Sachsen-Anhalt-Tages.
1: Das Motto des 20. Sachsen-Anhalt-Tages, den wir ja vor nunmehr drei Stunden auf der Bühne Weltoffene Sachsen-Anhalt offiziell eröffnet haben, kann man an keinem Ort besser erleben als hier in der größten Rosensammlung der Welt, Sachsen-Anhalt trifft Rose. Ich hoffe, Sie hatten alle eine angenehme Anreise in den Südharz und haben Lust und Zeit mitgebracht, die Berg- und Rosenstadt Sangerhausen als Gastgeberstadt zu erleben.
0: Selbstverständlich sprach zu diesem Anlass auch Ministerpräsident Dr. Rainer Haseloff. Der auch verdienstvolle Bürger ehrte so den Eisleber Norbert Andreas Porsche mit der Ehrennadel des Landes Sachsen-Anhalt für die Gründung und Entwicklung der Karl-Löwe-Gesellschaft sowie Uwe Hornung und Dirk Moch aus Sandersleben, die die Rettungsmedaille des Landes für ihren engagierten Einsatz anlässlich eines Brandes in ihrem Heimatort erhielten. Ja, Stichwort Feuerwehr, technisches Hilfswerk, Polizei oder die verschiedenen Rettungsdienste. Sie alle waren selbstverständlich beim Sachsen-Anhalt-Tag mit vor Ort. Einen breiten Raum nahm auch die Präsentation der Bundeswehr ein. Unter dem Motto Anfassen und Erleben stellten sich die Truppenteile und Dienststellen aus dem Bundesland dar. Dabei nicht zu vergessen die attraktiven Angebote, die die Bundeswehr als Arbeitgeber jungen Menschen machen kann. In diesem Jahr in den Sachsen-Anhalt-Tag integriert das Sangerhäuser Altstadtfest das Kobermännchenfest. Am gewohnten Platz an der Marienanlage präsentierten sich wieder Brauchtum, Heimatgeschichte, Vereinsleben, Kunst und Hobby, Musiktheater, Straßenmusikanten und vieles mehr. Die bunte Straße der Vereine lockte auch diesmal wieder die Besucher an. Verteilt auf dem Festgelände präsentierten sich die Regionen Sachsen-Anhalts in Regionaldörfern und auf Regionalbühnen. Besonders schwungvoll die Mädchen vom 1. Dessau-Roßlauer Karnevalclub Blau-Gelb. Sie präsentierten einen Cancan. So gab es die Möglichkeit, praktisch zu Fuß in wenigen Minuten die verschiedenen Regionen des Landes Sachsen-Anhalt zu besuchen.

Nicht zu vergessen der Sangerhäuser Bahnhof, der nach langer und umfangreicher Rekonstruktion pünktlich zum Sachsen-Anhalt-Tag seiner Bestimmung übergeben werden konnte und von den Sangerhäusern und ihren Gästen sofort in Besitz genommen wurde. Auch verschiedene Fahrgeschäfte lockten die Besucher des Landesfestes, während an der Jakobikirche der Kammerchor des Gymnasiums Sangerhausen Vocal Juvenalis zu erleben war.

Für die Besucher war es manchmal gar nicht leicht, sich zu entscheiden, wohin man als nächstes seine Füße lenken sollte. Selbstverständlich war auch im Bereich um den Markt jede Menge los. Und von da aus war es gar nicht mehr weit bis zum Regionaldorf Harz, Harzvorland, wo sich gemeinsam mit dem Landkreis Harz der Landkreis Mansfeld-Südharz präsentierte. Im Einzelnen stellten sich so die Jägergesellschaften der Region, die Mansfelder Bergwerksbahn, die Lutherstadt Eisleben, die Erlebniswelt-Museen und die Standortmarketing Mansfeld-Südharz GmbH vor. Das waren aber noch längst nicht alle Vereine und Organisationen, die vor Ort waren. Auch die Kultur kam nicht zu kurz, befand sich doch auf dem Areal des Regionaldorfes die Bühne von SAW. Schwungvoll mit dabei das Ballett der Musikschule Mansfeld-Südharz. Mit einigen Eindrücken vom Auftritt der jungen Damen möchten wir uns vom 20. Sachsen-Anhalt-Tag in Sangerhausen verabschieden. Nicht ohne den Hinweis, dass der nächste ja schon im kommenden Juni in der Lutherstadt Eisleben stattfinden wird.

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Hallo und herzlich willkommen, liebe Zuschauerinnen und Zuschauer bei Punktum, Ihrem regionalen Fernsehprogramm am heutigen Freitag, den 10. Juli. Die Stadt Hettstedt informiert darüber, dass das Bürgerbüro im Rathaus zum 31. Juli dauerhaft geschlossen wird. Im Anschluss an die Schließung erfolgen umfangreiche Umbauarbeiten im bisherigen Bereich des Bürgerbüros. Nach Abschluss der Baumaßnahmen wird dort voraussichtlich ab Oktober das Servicebüro der Stadtwerke Hettstedt GmbH eingerichtet, worüber dann wieder der gewohnte Zugang zum Rathaus gewährleistet wird. Es ist jedoch zu beachten, dass das Servicebüro nicht das bisherige Bürgerbüro der Stadt Hettstedt ersetzt. Während der umbaubedingten Schließung erfolgt der Zugang zum Rathaus ausschließlich über den Haupteingang unter dem Torbogen. Die zentrale Rufnummer 03476 801 100 bleibt weiterhin bestehen. Zudem sind die Fachbereiche der Verwaltung über die jeweiligen direkten Durchfallnummern erreichbar. Diese sind im Rathauswegweiser der Stadt Hettstedt zu finden, www.hettstedt.de/bürgerservice/rathauswegweiser. Termine im Einwohnermeldeamt sind künftig ausschließlich online oder direkt über die Telefonnummer des Einwohnermeldeamtes zu vereinbaren. Dienste, die bisher für den Landkreis angeboten wurden, zum Beispiel Säcke für Grünschnitt und Restmüll sowie die Ausgabe diverser Formulare zum Wohngeld, Feststellung der Behinderung, Antrag auf Schwerbeschädigtenausweis, Sozialpass oder Antrag auf den Kita-Platz werden ab dem 01.01.2027 eingestellt. Ansprechpartner und Formulare finden Sie auf dem Internetauftritt des Landkreises. Die Stadt Hettstedt bittet alle Bürgerinnen und Bürger um Verständnis für die Einschränkungen während der Umbauphase und bedankt sich für Ihre Unterstützung. Das Vorhaben der Bundesregierung, das Bauen in Deutschland mit der Einführung des sogenannten Gebäudetyps E deutlich einfacher und günstiger zu machen, hält die Handwerkskammer Halle für nicht ausreichend. Es ist zwar richtig, die außergewöhnlich hohe Zahl an Normen und Vorgaben im Bauwesen zu entschlacken, sagt Dirk Neumann, Hauptgeschäftsführer der Handwerkskammer Halle. Politische Entscheidungen wie die CO2-Bepreisung konterkarieren diese Bestrebungen jedoch und führen zu weiter steigenden Material- und Energiekosten. Das Ziel der Bundesregierung, das Bauen für private sowie gewerbliche Bauherren spürbar günstiger zu machen, werde auf diese Weise nicht erreicht. Die Bundesregierung arbeitet derzeit an einem Gebäudetyp E-Gesetz, nach dem im aktuellen Eckpunktepapier ist unter anderem der Verzicht auf nicht zwingende technische Standards vorgesehen. Durch den Abbau von Bürokratie sollen Bauten erschwinglich werden. Auch der Mansfelder Bergwerksbahn machten die hohen Temperaturen bis zu 41 Grad im Zeitraum vom 25. bis 28. Juni zu schaffen. Am späten Vormittag des 27. Juni kam es auf einer Länge von ca. 20 Meter zu einer starken Gleisverwerfung im Gleis an der Kirschbaumallee des Bahnhofs Station Zirkelschacht. Nach Erkennen der Gleisverwerfung war ein Befahren des Bereiches ab diesem Zeitpunkt nicht mehr möglich. Die gebuchten Sonderfahrten, also auch der Regelzug am Samstag, den 27. Juni, mussten daher stark verkürzt werden und konnten nur zwischen Bahnhof Bendorf und Station Boxtal verkehren. Zum Glück hatten alle Fahrgäste Verständnis für die entstandene Lage. Ein Notbetrieb auf dem befahrbaren Streckenabschnitt wurde eingerichtet und konnte stattfinden. Der verkürzte Regelzug wurde noch durch Informationen und Erklärungen ergänzt und auf Spendenbasis durchgeführt.

0: führt. Am Donnerstag, den 2. Juli, startet ein 12-köpfiger Gleisbautrupp mit den Reparatur- und Instandsetzungsarbeiten. Zum Feierabend gegen 20 Uhr war das Gleis wieder befahrbar und die Baustelle nahezu vollständig beräumt. Der Regelzug am Samstag, den 4. Juli, wurde somit wie geplant durchgeführt. An dieser Stelle gilt besonders unser herzlicher Dank an die Firma KAF Falkenhahn in Teutschenthal für die schnelle, sehr engagierte sowie sach- und fachkundige Hilfe. So Thomas Fischer, Vereinsvorsitzender. Für diese außerplanmäßige Reparaturen fallen dem Mansfelder Bergwerksbahn e.V. Kosten in Höhe von knapp 20.000 Euro an, die der Verein kurzfristig nicht aus dem laufenden Einnahmen und Rücklagen heraus allein stemmen kann. Daher der Aufruf der Vereinsfreunde an alle Heimat- und Eisenbahnfreunde. Helft bitte mit einer großzügigen Spende, diese Lücke auf dem Vereinskonto zu stoppen. Ja, und das Spendenkonto des Vereins haben wir eingeblendet, auch mit dem Hinweis, wer eine Spendenquittung wünscht. Ergänze bitte das Ganze mit seiner Postanschrift. Der Heimat- und Förderverein Bennendorf feiert sein 25-jähriges Bestehen am 11.07. auf dem Hof der Mansfelder Gewerke. Los geht's ab 10 Uhr mit einer Händlermeile unter dem Motto Stöbern, Entdecken, Genießen. Die Kliebigtaler Blasmusikanten spielen auf und anschließend heißt es Stimmung und Tanz mit DJ Frank. Für die kleinen Besucher ist Haraldino mit Hüpfburgen, Glittertattoos und Kinderschminken vor Ort. Für Speis und Trank ist bestens gesorgt.
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0: Das Feuerwehrgerätehaus im Sangerhäuser Ortsteil Horla am Abend des 6. Juli 2026. Die Kameradinnen und Kameraden warten auf ihr neues Tragkraftspritzenfahrzeug, das die Stadtverwaltung angeschafft hat und an diesem Tag übergeben will. Auch der Stadtwehrleiter mit seinen Kindern Arthur und Martha ist vor Ort, allerdings eher privat und in Zivil. Er verrät uns, wie es die örtliche Feuerwehr schafft, auf 20 aktive Kameraden zu kommen.
1: Das ist ein besonderer Konstrukt, weil die Feuerwehr Horla, also Horla hat eine Feuerwehr in Rota, aber eigentlich ist es eine Feuerwehr Horla-Rota. Und die mischen sich aus diesen zwei Feuerwehren, wird die eine Feuerwehr Horla-Rota und dadurch haben die 20 Kameraden.
2: Das ist ja das große Problem, die Entfernung nehme ich mal an. Das ist ja ziemlich weit weg auch von, ich sag mal,
1: von Sangerhausen,
2: ja. Es ist ganz schön tief im Wald.
1: Richtig. Und was halt auch ist, wenn du so eine Sondersituation hast wie Friederike oder so eine Sturmlagen, braucht jeder kleine Ort seine Feuerwehr, weil dann sind die Hauptstraßen zugebrochen und dann kommt keine Hilfe von außerhalb. Deshalb ist es für diese kleinen Ortschaften wichtig, dass hier vernünftige Technik steht und Leute da sind, die sie auch bedienen.
2: Was war während Ihrer Amtszeit hier so das Schlimmste? Was ist hier mal passiert?
1: Also das Schlimmste war der Brand in Neuhaus oben. Und da war es auch wieder das Eingreifen der kleinen Feuerwehren, was das Übergreifen aufs Wohnhaus verhindert hat.
0: Und dann war es auch schon soweit. Nachdem weitere Vertreter der Stadtverwaltung in Horla eingetroffen waren, kam schließlich auch Oberbürgermeister Thorsten Schweiger den Wickeröder Weg entlang gefahren. Mit dem niegelnagelneuen Feuerwehrfahrzeug im Schlepptau.

0: Kreuz ist seit 2 Jahren Wehrleiterin und war bei einem kleinen Lehrgang zur Bedienung des neuen modernen Fahrzeugs dabei.
1: Liebe Feuerwehr Holla, liebe Gäste, liebe Kameradinnen und Kameraden, wir könnten uns das einfach nicht verkneifen, mal das Martinshorn wenigstens auszuprobieren, wenn wir hier einbiegen. Denn die Freude ist, glaube ich, ganz groß.
2: Ja, auf jeden
1: Fall. Nicht nur bei euch, sondern auch bei uns, dass wir es nun endlich geschafft haben, auch für Holla ein neues Feuerwehrfahrzeug zur Verfügung zu stellen. Das ist ein, da muss ich immer schauen, ein TSFW, den wir hier angeschafft haben. Und zwar ist das die Ersatzbeschaffung für das Tragkraftspritzenfahrzeug Wasser, das TSFW aus dem Baujahr 1996. Der steht schon in Sangerhausen, damit auch Platz in der Garage ist, damit er auch rein kann. Und wir sind da ganz doll froh drüber, dass wir hier eine Beschaffung machen konnten, auch mit Unterstützung des Landes Sachsen-Anhalt. Denn insgesamt hat das Fahrzeug 267.000 Euro gekostet. Das Fahrzeug allein 255 und dann muss es noch mit einem Funk ausgerüstet werden, nochmal 12.000 Euro dazu, sind also diese 267.000 Euro. Und immerhin, da sind wir auch sehr doll dankbar darüber, das Land hat 150.000 Euro dazugegeben. Ich wünsche also immer gut Fahrt, will ich mal sagen. Und ich hoffe natürlich, dass das Fahrzeug seinen Zweck erfüllt und einen guten Zweck erfüllt, dass ihr immer rechtzeitig an Ort und Stelle seid. Und ich habe mir auch schon sagen lassen, die Hilfsfristen werden jetzt besser eingehalten, denn das alte Fahrzeug war nicht mehr so besonders schnell, habe ich gehört. Ja, insofern hat das jetzt ein paar PS mehr und ihr seid schneller am Einsatzort. Nichtsdestotrotz kommt alle immer gesund nach Hause, das ist das Allerwichtigste. Egal wie es dem Fahrzeug geht. Und ansonsten vielen Dank.
0: Auch Heribert Schliebe wurde für die Bedienung des neuen Fahrzeugs geschult und zeigte den Kameraden vor Ort, wie es geht. Außerdem nannte er einige technische Details. So hat der Löschwassertank eine Kapazität von 750 Litern Wasser. Die Pumpe schafft 2000 Liter pro Minute auch während der Fahrt. Es gibt einen Stromerzeuger und eine Wärmebildkamera an Bord. Besonders stolz sind die Kameraden der Freiwilligen Feuerwehr Holla Rota jedoch darauf, nun über einen ausfahrbaren Lichtturm zu verfügen, der bislang immer in mühevoller Kleinarbeit aufgebaut werden musste. Und übrigens, nach dieser offiziellen Übergabe durch die Stadt Sangerhausen soll es später noch eine kleine Feier mit allen Kameradinnen und Kameraden, befreundeten Wehren und den Bewohnern der beiden Orte geben.
3: 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Am 26. Juli um 17 Uhr beginnt ein Orgelkonzert mit Kirchenmusikdirektor Thomas Ennenbach in der Marktkirche St. Andreas in der Lutherstadt Eisleben. Thema Giganten des Barocks, Bach und Händel sowie Verehrer. Der Eintritt kostet 10 Euro im Vorverkauf. Schüler bis 18 Jahre brauchen nichts bezahlen.
4: Zum Tag des offenen Denkmals lädt der Schmidtschacht Helbra am 13. September von 9.30 Uhr bis 16.30 Uhr ein.
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5: Der DAX notierte am Freitagvormittag bei 25.100,52 Punkten. Der DECDAX bei 3.826,21 Zählern. Und der Euro war 1 US-$14,40 wert.
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5: In der Nacht zum Samstag ist es gering bewölkt und niederschlagsfrei. Die Tiefstwerte sinken auf 14 bis 10 Grad, der Wind weht schwach aus unterschiedlichen Richtungen. Der Samstag wird meist heiter und trocken. Die Höchstwerte erreichen 28 bis 30 Grad, der Wind weht schwach aus Richtung im Nord bis Nordost. In der Nacht zum Sonntag gibt es kaum Bewölkung, es bleibt niederschlagsfrei. Die Tiefstwerte sinken auf 16 bis 12 Grad, der Wind weht schwach aus unterschiedlichen Richtungen. Am Sonntag gibt es einen freundlichen Mix aus Sonne und Wolken. Voraussichtlich wird es trocken. Die Luft erwärmt sich dabei auf 28 bis 31 Grad, der Wind weht schwach aus Nord.

0: In der Nacht zum Montag ist es meist gering bewölkt und niederschlagsfrei. Die Luft kühlt auf 15 bis 12 Grad ab, dabei weht wieder schwacher Wind. Der Montag wird meist heiter. Am Nachmittag verdichtet sich von Norden her zeitweise die Bewölkung, aber es bleibt niederschlagsfrei. Die Höchsttemperaturen erreichen 29 bis 32 Grad, der Wind weht schwach um Richtungen aus Nordost.
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0: Um 11 Uhr waren es 20 Grad, die Luftfeuchtigkeit betrug 48% und der Luftdruck 1017 Hektopascal.
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0: So sah es noch vor 3 Jahren aus, auf dem geplanten Abschnitt der Autobahn zwischen Lüderitz und Stendal Süd. Inzwischen war der Bauschutt hier auch dem Asphalt gewichen und die Strecke könnte fahrbereit fertiggestellt werden. Und genau aus diesem Grund hatte die Autobahn GmbH des Bundes am Montagnachmittag zur feierlichen Eröffnung und Verkehrsfreigabe an den neuen Anschlusspunkt der A14 geladen. Eigentlich sollte das bereits Ende 2025 geschehen, doch diverse Verzögerungen im Bauablauf sorgten dafür, dass die Fertigstellung später als geplant erfolgte. Wiederholen soll sich das an den weiteren geplanten Abschnitten in Zukunft möglichst nicht mehr, so der Ministerpräsident am Montag.
1: Ich habe das heute auch angesprochen gegenüber dem Bund, dass wir die nächsten Abschnitte wirklich mit hoher Geschwindigkeit bauen müssen, weil wir warten auf diese Autobahn. Sie ist wichtig als Lückenschluss Richtung Ostsee. Das hilft nicht nur den Menschen in Sachsen-Anhalt, vielleicht auch denen, die jetzt demnächst in den Urlaub gehen und hier diese Autobahn nutzen wollen, sondern es hilft auch der Wirtschaft, weil überall dort, wo Infrastruktur ist, da siedelt sich auch Wirtschaft an. Dort gibt es dann Möglichkeiten auch, dass Menschen, die hier leben, in neue Arbeitsplätze kommen, wenn sie sie brauchen, dass Unternehmen sich ansiedeln, neue Arbeitsplätze schaffen oder dass Menschen, die hier wohnen und vielleicht hinter einer Magdeburg pendeln, dann schneller mit dem Auto dort sind.
0: Mit der Freigabe des rund 6,8 Kilometer langen Abschnitts zwischen Lüderitz und Stendal Süd wächst die Nordverlängerung der A14 ein weiteres Stück zusammen und Verkehrsteilnehmer können damit inzwischen insgesamt 36 Kilometer Autobahn am Stück zwischen Wolmirstedt und Stendal Süd befahren. Für die Altmark bedeutet die neue Verbindung vor allem eine deutlich bessere Erreichbarkeit. Langfristig soll die A14 als leistungsfähige Nord-Süd-Achse die Wirtschaftsstandorte Mitteldeutschlands mit den Ostseehäfen verbinden und gleichzeitig strukturschwächere Regionen wie die Altmark und die Prignitz verkehrlich besser anbinden. An diesem Tag standen allerdings gleich mehrere bedeutende Infrastrukturprojekte im Mittelpunkt. Neben der Verkehrsfreigabe des neuen Autobahnabschnitts in Sachsen-Anhalt erfolgte in Brandenburg der erste Spatenstich für den letzten noch fehlenden Bauabschnitt der A14 zwischen Wittenberge und Karstädt. Gleichzeitig begann mit dem Baustart für die neue Elbebrücke im Zuge der Bundesstraße 189 zwischen Geestgottberg und Wittenberge ein weiteres Bauvorhaben, das die Verkehrsverbindungen zwischen Sachsen-Anhalt und Brandenburg künftig deutlich verbessern soll.
2: Wir arbeiten im Moment am Comeback der Infrastruktur in Deutschland. In den letzten Jahren und Jahrzehnten ist zu wenig investiert worden in die Verkehrsinfrastruktur, in Straßen, in Schienen, in Wasserstraßen. Das müssen wir aufholen, das werden wir jetzt aufholen. Wir haben mit dem Sondervermögen Mittel zur Verfügung und wir wollen auch, dass sie schnell verbaut werden. Und neben den ganzen Erhaltungsmaßnahmen brauchen wir auch, das sehen wir heute, immer noch gezielten Aus- und Neubau, um Lücken zu schließen, um Verbindungen zu verbessern. Und deshalb ist das heute ein ganz großer und wichtiger Tag für die Region, aber darüber hinaus für den Osten Deutschlands, für die gesamte Republik.
0: Mit dem Baustart zwischen Wittenberge und Karstädt beginnt nun die letzte Bauetappe der A14 in Brandenburg. Auf einer Länge von rund 18 Kilometern entstehen in den kommenden Jahren nicht nur die eigentliche Autobahn, sondern auch insgesamt 23 Ingenieurbauwerke, mehrere Kilometer Lärmschutzwände, Schutzeinrichtungen für Fledermäuse sowie zahlreiche weitere Maßnahmen zum Natur- und Artenschutz. Zusammen mit den noch ausstehenden Abschnitten in Mecklenburg-Vorpommern soll so eine durchgehende Autobahnverbindung zwischen Magdeburg und Schwerin entstehen, deren Gesamtlänge rund 155 Kilometer beträgt. Bis dieses Großprojekt vollständig abgeschlossen ist, wird allerdings noch einige Zeit vergehen. Derzeit gilt das Jahr 2032 als offizielles Ziel für die Fertigstellung der gesamten A14. Ministerpräsident Sven Schulze ist jedoch überzeugt, dass dieses Ziel auch deutlich früher zu erreichen sei. Vorausgesetzt, auf Bundesebene werden Planungs- und Genehmigungsverfahren beschleunigt und langwierige Klageverfahren künftig stärker begrenzt.
1: Mich ärgert es, dass es immer noch möglich ist, dass Institutionen außerhalb Sachsen-Anhalts, vielleicht aus Bayern, aus Baden-Württemberg, Vereine, Verbände, wer auch immer, klagen können gegen Infrastrukturprojekte, die hier in Sachsen-Anhalt passieren. Ich verstehe das, wenn die Menschen vor Ort, die beispielsweise ihr Anlieger sind, Fragen haben oder auch Dinge anders geregelt haben wollen. Aber bitte nicht Menschen oder Vereine oder Verbände, die irgendwie hunderte Kilometer weit weg sind. Und das ist dieses ganze Thema Verbandsklagerecht. Das sind Themen, mit denen wir uns in der nächsten Zeit noch intensiver befassen müssen.
0: Auch wenn bis zum vollständigen Lückenschluss noch einige Jahre vergehen werden, markiert der heutige Tag einen weiteren wichtigen Meilenstein für eines der größten Straßenbauprojekte Ostdeutschlands. Mit jedem neu fertiggestellten Abschnitt wächst die A14 weiter zusammen und rückt ihrem Ziel näher, Mitteldeutschland auf direktem Weg mit den Ostseehäfen zu verbinden und die wirtschaftliche Entwicklung entlang der gesamten Strecke nachhaltig zu stärken.

0: Die Besenbindergemeinde Heinrode im Südharz war wesentlicher Veranstaltungsort für das Netzwerktreffen der Europäischen Arge für Landentwicklung und Dorferneuerung vom 28. bis 30. April 2016. Heinrode zeigt, wie engagierte Einwohner ihren Ort gestalten können. Zum Beispiel das Team vom Dorfladen, die Besenbinder, die Schmiede, der Frauenchor oder der Ortschaftsrat. Im Bürgerhaus begrüßte Ortsbürgermeister Hans-Ulrich Hilpert die Teilnehmer des Netzwerktreffens. Sie waren bereits am Vortag eingetroffen und hatten im Landhotel Wickerode genächtigt. Davor gab es noch Informationen im Rahmen einer Präsentation Herzlich willkommen in der Karstlandschaft Südharz durch die Leiterin der Biosphärenreservatsverwaltung Christiane Funkel. An diesem Freitag in Heinrode wandte sich zunächst die Landrätin des Landkreises Mansfeld-Südharz, Dr. Angelika Klein, an die Anwesenden. In ihrem Grußwort freute sie sich darüber, dass das Netzwerktreffen in Heinrode stattfinden konnte und würdigte die vielen Aktiven, die diese Gemeinde zu einem Kleinod gemacht haben. Die erst in dieser Woche ernannte Ministerin für Umwelt, Landwirtschaft und Energie des Landes Sachsen-Anhalt, Professor Dr. Claudia Dalbert, nutzte ihren Redebeitrag, die aktuellen Ziele der Landesregierung und ihres Ministeriums für die Entwicklung des ländlichen Raumes zu konkretisieren.
1: Wir halten am Ziel der Gleichwertigkeit der Lebensbedingungen in Stadt und auf dem Land fest und dabei sind die Vielfalt der Regionen besonders zu beachten. Wir wollen eine hohe Wertschöpfung im ländlichen Raum ermöglichen. Dazu wollen wir insbesondere die Infrastruktur erhalten.

0: weiter verbessern. Attraktive Freizeitgestaltungen sollen als weiche Standortfaktoren, so nennt man das ja heute, weiterentwickelt werden. Die Nahversorgung soll gewährleistet bleiben, beziehungsweise dort, wie es nötig ist, verbessert werden. Also Initiativen zum Erhalt und zur Errichtung von Einzelhandelseinrichtungen wollen wir fördern. Kostentreibende Erhöhung der Standards der Daseinsvorsorge wollen wir nicht undifferenziert im ländlichen Raum umgesetzt sehen. Dazu gehören zum Beispiel Anforderungen an die Ausstattung von Kindertagesstätten oder umgekehrt auch die Ermöglichung von Schulverbünden, dass auch kleine Schulstandorte erhalten werden können. Eine wesentliche Verbesserung der Breitbandversorgung ist unser Ziel. Davon erwarten wir uns positive Effekte für den einzelnen Bürger, aber natürlich auch für die Entwicklung der Wirtschaft. Wir wollen die regionale Mitsprache stärken und dafür werden wir das Instrument der Regionalbudgets stärken. Die Fördermöglichkeiten des ELA und der GAK wollen wir durch die Bereitstellung von Landesmitteln zur Kofinanzierung ausnutzen. Die unterschiedlichen Förderkonzepte der städtischen und ländlichen Entwicklung sollen stärker als bisher aufeinander abgestimmt werden. Sogenannte integrierte gemeindliche Entwicklungskonzepte sollen dabei eine zentrale Rolle einnehmen und das wollen wir als Land fördern. Und diese integrierten gemeindlichen Entwicklungskonzepte können die Gemeinden auch nutzen, um ihre Potenziale zur nachhaltigen Integration von Migranten und Migrantinnen zu erkennen. Migranten und Migrantinnen können den ländlichen Raum auch bereichern. Zum Beispiel können sie den Betrieb wenig ausgelasteter kommunaler Einrichtungen wieder sinnvoll machen. Innovative Projekte sollen besonders gefördert werden. Dafür sehen wir im neuen LEADER-Programm gute Möglichkeiten. Das Thema Mobilität und in diesem Zusammenhang die Gewährleistung eines multifunktionalen ländlichen Wegenetzes, das ist uns wichtig. Und wir haben auch vor, Lösungen für das Problem der Unterhaltung ländlicher Wege zu schaffen. Ganz besonders wichtig ist es der Landesregierung und auch meiner Partei, das Ehrenamt zu unterstützen, weil meine Partei ist schließlich aus der Bürgerbewegung entstanden und insofern ist uns das ein besonderes Anliegen. Sie sehen, wir haben uns viel für die nächsten Jahre vorgenommen, auch viel Konkretes. Und ich freue mich darauf, das alles mit den Menschen im ländlichen Raum und mit Ihnen gemeinsam in Angriff zu nehmen.
1: Im weiteren Verlauf der Veranstaltung gab es einen Vortrag von Eberhard Breitenborn, der bis Dezember 2015 leitender Mitarbeiter im Amt für Landwirtschaft, Flurordnung und Forsten in Halle war und in seinen Ausführungen die Dorfentwicklung am Beispiel Hainrode unter Berücksichtigung der Ausgangssituation nach der politischen Wende beleuchtete. Dr. Eckhard Wallbaum aus dem Ministerium für Umwelt, Landwirtschaft und Energie sprach zur Zukunft der kleinen Ortschaften im ländlichen Raum und den Herausforderungen des demografischen Wandels. Und schließlich erläuterten noch der Ortsbürgermeister Hans-Ulrich Hilpert und Rolf Kutzlepp, der Vorsitzende des Heimat- und Naturschutzvereins Hainrode, wie sich die Gemeinde in den letzten Jahren entwickelt hat und seine Chancen nutzte. Die Delegation überzeugte sich dann selbst darüber, was in dem Ort alles erreicht wurde, mit einem Rundgang durch Hainrode. Bevor es am Nachmittag weiterging in die Stadt Stolberg, neben einer dortigen Stadtbesichtigung, erfolgten weitere Vorträge im Schloss durch die Standort Marketing Mansfeld Südharz GmbH und Herrn Dr. Clemens von Kemski zu touristischen Themen. Wir nutzen die Gelegenheit zu einem kleinen Interview mit der neuen Ministerin für Umwelt, Landwirtschaft und Energie.
0: Es war mir eine ganz besondere Freude, in diesen schönen Ort zu kommen und in hier den Südharz zu kommen, wo ich auch ehrlich gesagt privat sehr gerne zum Wandern hinkomme.
2: Ihr Staatssekretär Dr. Weber war lange Zeit LEADER-Manager. Auch im Koalitionsvertrag hat man sich positiv zu dieser Thematik geäußert. Wie stehen Sie denn selber zu den Aktivitäten in den 23 lokalen Gruppen?
0: Also ich finde, da wird Großartiges geleistet und das ist ein ganz herausragendes Instrument, um den ländlichen Raum weiterzuentwickeln. Und ich bin froh, dass wir diese Möglichkeit auch zukünftig haben werden.
3: Ich glaube, dass die ländliche Entwicklung sehr wichtig ist. Das ist mir als Ministerin, aber ich bin ja Ministerin von Bündnis 90 Die Grünen. Und das war uns immer ein ganz besonderes Thema, dass wir immer im Blick haben, wir wollen überall im Land eine gute Lebensbedingungen haben für die Menschen bei uns im Land. Und insofern bin ich sehr froh, dass ich jetzt auch die Verantwortung für die Entwicklung der ländlichen Räume habe, wo wir uns in der Tat viel vorgenommen haben und immer im Blick halten wollen, die Vielfalt der ländlichen Räume. Das ist unser Ansatz zu sagen, unterschiedliche Regionen haben unterschiedliche Stärken und wir wollen diese unterschiedlichen Stärken nutzen als Potenzial für die Entwicklung der ländlichen Räume.
1: Am 30. April dann empfing Michael Schumann, Leader-Manager der lokalen Aktionsgruppe Mansfeld-Südharz, die Teilnehmer des Netzwerktreffens im Erlebniszentrum Bergbau Röhrichtschacht-Wettelrode. In einem kleinen Vortrag stellte er das LIDA-Projekt Umbau des Bergbaumuseums Wettelrode vor. Zunächst stellte er kurz die Geschichte des Schachts von 1871 bis heute dar. In Wettelrode wurde das bisher umfangreichste Projekt der lokalen Aktionsgruppe in der Zeit von 2010 bis 2013 umgesetzt. Als Projektträger fungierte die Stadt Sangerhausen. Es hatte ein Gesamtvolumen von ca. 1,2 Millionen Euro. Davon waren 630.000 Euro LIDA Fördermittel. Hauptprojekt dabei, neben der baulichen Sanierung des Museums und der Neugestaltung der Gastronomie, die Errichtung einer hochmodernen Geothermieanlage. Während sich die Delegation auf die Seilfahrt in 283 Meter Tiefe in Schaubergwerk Wettelrode vorbereiteten, baten wir Herrn Schumann um ein kurzes Resümee der Veranstaltung.
4: Also zunächst mal möchte ich gern sagen, dass etwa 45 Teilnehmer aus 4 europäischen Ländern hier waren. Das sind Vertreter von ländlichen Regionen aus den Niederlanden, aus Belgien, aus Österreich und aus Deutschland, die etwa ähnliche Probleme haben wie wir, nämlich mit dem Strukturwandel und dem demografischen Wandel zu kämpfen haben. Diese Teilnehmer haben 3 Tage hier in Hainrode und im Mansfeld-Südharz-Kreis beraten, wie kann man ihre Dörfer, das Leben in den Dörfern weiter gestalten. Die LIDA-Gruppe hatte ein besonderes Interesse daran, Kooperationspartner zu finden für eventuelle transnationale und gebietsübergreifende Kooperationsprojekte. Und ich denke, wir haben gute Ansatzpunkte gefunden, hier weitere Partner zu finden, um in Austausch zu treten und um unser LIDA-Konzept, was wir uns ja im Jahr 2015 gegeben haben, umzusetzen.
1: Die Seilfahrt war sicherlich ein Höhepunkt für die Teilnehmer des Netzwerktreffens. Die Mitarbeiter des Erlebniszentrums Bergbau rund um den neuen Leiter Thorsten Müller wiesen dabei die Bergleute auf Zeit in alle Verhaltensregeln ein und entsprechend ausgestattet wurde man selbstverständlich auch. Dann konnte es ja losgehen. Und mit einem sich an dieses Untertageerlebnis anschließenden Besuch des Europarosariums Sangerhausen endete die Netzwerktagung 2016 der Europäischen Arge Landentwicklung und Dorferneuerung. Im Juni war eine ganz besondere Ausstellung im historischen Stadtarchiv Andreaskirch Platz 10 in der Lutherstadt Eisleben zu sehen. Die Vulkane im Mansfelder Land. Moment mal, wird der eine oder andere geologisch Interessierte in der Region denken. Habe ich da etwas Wichtiges verpasst? Nicht im naturwissenschaftlichen Sinne. Handelt es sich doch um ein Forschungsprojekt des Studenten der bildenden Künste an der Burg Riebichenstein, Martin Wöllenstein. Lassen wir ihn doch selbst zu Wort kommen.
5: Die Arbeit ist im Rahmen meiner Diplomarbeit entstanden an der Burg Riebichenstein. Also ich studiere Bildende Kunst jetzt im 5. Jahr. Und genau, also seit eigentlich schon 2 Jahren bin ich an dieser Arbeit dran, habe die aber jetzt in den letzten 8 Monaten also intensiv verfolgt und ein Buch geschrieben und diese Ausstellung eben zusammengestellt. Ursprünglich komme ich aus Marburg in Hessen und bin eben nach Halle gekommen, um dort Kunst zu studieren. Genau, und aufs Mansfelder Land bin ich aufmerksam geworden, weil das auf meinem Heimweg liegt und ich eben schon immer fasziniert war von der Bergbaulandschaft hier, von den Halden. Und dann angefangen habe zu recherchieren, was steht dahinter. Und genau, darüber auf die ganze Bergbauvergangenheit, auf die Geschichte gestoßen bin und das seit jeher spannend fand, ja, wie diese Berge einfach als Symbole der

0: der Gegend identifiziert werden und was dort aber für eine Bedeutung mit zusammenhängt. Ne? Also einerseits die Erinnerung an wirklich eine ruhmreiche Vergangenheit, gerade noch von den Traditionsvereinen, die hier sind, und aber auch ja, ein gewisser Schmerz natürlich an den Verlust, der mit dem Ende des Bergbaus einhergegangen ist. Und das hat mich interessiert zu bearbeiten, also diese reiche Vergangenheit, diese reichen Traditionslandschaften, die hier sind, und irgendwie auch mit dem Bruch umzugehen, der zur Gegenwart da ist, weil ja viele junge Leute gar nicht in Verbindung stehen mit dem, was der Bergbau hier gebracht hat. Genau, und die Berge vielleicht einfach als Landmarken wahrnehmen.
1: Auf die Frage, wie man auf die Idee kommt, eine alternative Vergangenheit für eine ganze Region zu entwickeln, antwortete er wie folgt.
0: Also mit der alternativen Geschichtsschreibung, was mich daran interessiert, ist eben einen Fokus darauf zu lenken, was hier tatsächlich passiert ist und was eben dazugefügt wurde. Also dadurch, dass die Geschichte nicht komplett frei erfunden ist, sondern sich ja auf Persönlichkeiten, auf Daten, auf Orte gründet, die hier auch sonst ausgestellt werden in der Lokalgeschichte und dann Traditionen vorstellt von den Bergleuten, von den Pfingstburschen. Ja, geht es mir darum, dass eine Irritation geschaffen wird, wo dann gefragt wird, was ist hier tatsächlich passiert und auch eine Auseinandersetzung passiert mit der eigenen Geschichte. Natürlich ist es ein großer Unterschied, ob man selbst aus Mansfeld kommt, aus dem Mansfelder Land kommt oder von außerhalb, was man dann wiedererkennen kann und was nicht. Aber ja, es ist schon auch generell eine Frage an die Geschichtsschreibung. Also, was können Objekte erzählen? Hier sind ja ganz viele Objekte ausgestellt, die ja, auslegungsfähig sind und sind die in der Lage, eine andere Geschichte zu erzählen? Das ist eigentlich eine der Fragen, die ich verfolge. Und genau, es gibt ja dann noch die Aktion auf der Halde, wo als Hommage an die Vulkanvergangenheit, an das vulkanische Erbe, ein Ausbruch inszeniert wird auf der Halde des Otto-Borsowski-Schachts. Und da geht das Ganze dann ins Soziale. Also eigentlich ist es so gedacht als Anknüpfung an die alten Vulkankulte, dass die Haldenbesteigung so eine Art Zelebration ist, eine Fortführung davon und eben dieser Ausbruch zelebriert wird und auch ja, die Praxis der Vereine dort nochmal anders gesehen wird. Also was machen die, in welcher Tradition stehen die? Und ja, das will diese Vulkangeschichte, oder da will diese Vulkangeschichte kleine Irritationen streuen.
1: Und so stellte Martin Wollenstein sein Forschungsprojekt den Anwesenden vor. Ausgangspunkt dabei, dass angeblich neueste Forschungen der Martin-Luther-Universität Halle ergeben hätten,
0: dass es im Mansfelder Land einmal drei aktive Vulkane gegeben hat. Warum das Wissen um die Vulkane letztendlich in Vergessenheit geriet, wird jedoch erst offenbar, wenn man danach fragt, wie sich ihre Bedeutung für die hier lebenden Menschen entwickelt hat und wie sie dementsprechend in der Geschichtsschreibung sehr unterschiedlich dargestellt und bewertet wurden. Seit ihrer Entstehung im Tertiär bestimmten die Vulkane über viele Millionen Jahre das Leben der heutigen Region um die Lutherstadt Eisleben. Die Ausstellung erzählt die lange Geschichte vom Segen und Fluch dieser Naturgewalten und von den sich wandelnden Religionen und Festen, die rund um die Vulkane entstanden sind. Sie zeigt, wie es den hier lebenden Menschen im Verlauf der Zeit gelungen ist, mit den Vulkanen zu leben, wie sie von der Natur gelernt haben und immer auch schon die Natur zu nutzen wussten. Sie lässt Persönlichkeiten aus Wissenschaften und Künsten zu Wort kommen, die sich der Erforschung in der Mansfelder Exemplare sowie dem Bau künstlicher Vulkane gewidmet haben oder in ihrem Werk von ihnen beeinflusst worden sind. Und nicht zuletzt lenkt sie den Bau auf das Wunder des vulkanischen Bergbaus, der Ruhm und Reichtum nach Mansfeld brachte, seinen Menschen Brot und Lieder gab und durch ihre harte Arbeit eine völlig neue Landschaft erzeugte, der schließlich auch die Vulkane wichen, als sie im Zuge der Industrialisierung abgebaut und gewinnbringend verhüttet wurden. Anhand der Entwicklung des über 800 Jahre alten Berg- und Hüttenwesens wird allerdings ebenso deutlich, wie stark das sich verändernde gesellschaftliche Verhältnis zur Natur mit dem Voranschreiten technischer Möglichkeiten in Wechselwirkung gestanden hat. Ein Prozess, dessen mögliche Konsequenzen seit den Anfängen auch immer als problematisch beurteilt wurden. Blicken wir heute ins Mansfelder Land, so sind die eindrucksvollsten Zeugen dieser Geschehnisse nicht zu übersehen. In Form vieler kleiner bewachsener Hügel zwischen den Feldern, schwarz glänzender Schlackeberge und flacher Hochplateaus aus geschüttetem Stein zeugen die Halden vom menschlichen Ringen mit der Natur. Inmitten dieser Kulturlandschaft verweisen die mächtig erhabenen Kegelhalden der größten Schachtanlagen auf den Zenit der montanen gewerblichen Möglichkeiten. Sie erinnern uns jedoch zugleich an eine darunterliegende Naturkraft, die seit längerer Zeit als erloschen und verschüttet gilt. Auch wenn die Mansfelder Vulkane nun schon seit drei Jahrhunderten keine Aktivität als feuerspeiende Berge mehr zeigen und durch einen geschichtlichen Umstand aus dem Landschaftsbild verschwunden sind, bleibt die vulkanische Energie unterhalb der Erdoberfläche noch heute erhalten. Auch ihre erheblichen Auswirkungen auf die Kultur der Region und ihre Traditionen sind von ungebrochener Aktualität. Mit den Bergbautraditionsvereinen und den Pfingstburschen seien hier nur zwei Beispiele genannt, in denen das vulkanische Erbe auf unübersehbare Weise fortlebt. Nach einer Phase, in der die Vulkane zunehmend in Vergessenheit gerieten, mobilisiert sich seit einiger Zeit eine Bewegung aus Bürgerinnen und Bürgern, Vereinen, Kultureinrichtungen, Heimatforschern, Geschichtswissenschaftlern und Künstlern, um sie für das öffentliche Bewusstsein wieder aktiv werden zu lassen. Es ist dem Engagement der kürzlich gegründeten Initiative für Mansfelder Vulkanismus im 21. Jahrhundert zu verdanken, dass die Geschichte der Vulkane nun erstmals in dieser umfassenden Ausstellung nachvollzogen werden kann. Neben textlichen Überlieferungen stützen sich die Untersuchungen hierfür auf einen reichen Fundus von Artefakten und Bildern aus verschiedenen regionalen Sammlungen, auf Befragungen von Bewohnerinnen und Expertinnen sowie auf verschiedene Objekte im Stadtraum und der Landschaft.
1: Akustisch untermalt wurde diese Ausstellungseröffnung durch Ben Leo Meerwein, Student der Musikwissenschaften, der Philosophie und Improvisation an der Uni Leipzig, der am Flügel einen Vulkanausbruch simulierte.

Diese interessante Ausstellung, die einen völlig neuen Blickwinkel auf Land und Leute, ihre Traditionen und Gebräuche möglich macht, rundete Martin Wöllenstein, wie von ihm schon erwähnt, noch mit einer Kunstaktion anlässlich einer Haltenbesteigung auf den Fortschrittsschacht ab. Höhepunkt dabei, wie sollte es auch anders sein, ein künstlicher Vulkanausbruch. Sachsen-Anhalt trifft Rose. Unter diesem Motto lud die Berg- und Rosenstadt Sangerhausen vom 9. bis 11. September 2016 zum 20. Sachsen-Anhalt-Tag ein. Viele Monate hatten Tausende, Mitwirkende und Helfer das Landesfest vorbereitet. Es fand zum ersten Mal in der Region Mansfeld-Südharz statt. Eröffnet wurde das Fest durch den Ministerpräsidenten des Landes Sachsen-Anhalt, Dr. Rainer Haselhoff, und dem Oberbürgermeister der Stadt Sangerhausen, Ralf Poschmann, auf der Bühne Weltoffenes Sachsen-Anhalt. Zunächst sorgten Jürgen Radam und die Herzschlagtrommler für die nötige Aufmerksamkeit der vielen Besucher.

0: Moderatoren bzw. Moderatorinnen von MDR, Radio Brocken und SAW führten dabei durch das Eröffnungsprogramm. Oberbürgermeister Ralf Poschmann äußerte nach seiner Begrüßung einen Wunsch.
1: Kommen Sie also wieder, das ist mein Wunsch. Mein Wunsch ist es einfach, wenn Sie den Sachsen-Anhalt-Tag hier gut vertragen haben, kommen Sie wieder nach Sangerhausen, sehen sich die beschauliche Stadt an, genießen Sie dieses Flair dieser Altstadt und gehen Sie ins Rosarium und wieder zurück in die Stadt. Herzlich willkommen, dass Sie alle hier sind.
0: Sehr schön. Verstärkt durch das Maskottchen des Sachsen-Anhalt-Tages Rosemarie und den Ministerpräsidenten von Sachsen-Anhalt, Dr. Rainer Haseloff, konnte die Jubiläumsschleife für das diesjährige Landesfest an der Fahne angebracht werden.
2: So, und jetzt gibt es natürlich die offiziellen Worte, Herr Ministerpräsident.
3: In der Landesvertretung in Berlin hängt ein ganz altes Plakat von Sangerhausen. Das ist über 100 Jahre alt. Damals ist ein europäisches Rosenfest hier gefeiert worden. Und das Rosarium ist, denke ich mal, auch eines der Highlights dieses Sangerhausen-Tages. Und deswegen nehmen Sie bitte auch diese Botschaft mit, dass über viele, viele Jahrzehnte diese Stadt mit dem Rosarium eine Einzigartigkeit zu bieten hat und wir jetzt diese Einzigartigkeit im Rahmen der drei Tage auch alle genießen können. Und deswegen bin ich froh, dass ich heute hier mit Ihnen gemeinsam den 20. Sachsen-Anhalt-Tag für eröffnet erklären kann. Viel Spaß, viel Freude, Lebensfreude, Zukunftsoptimismus, alles das, was wir wünschen, zeigen wir, dass wir richtige Sachsen-Anhalterinnen und Sachsen-Anhalter sind.
0: Gefeiert wurde auf einer Fläche von ca. 900 x 700 Metern, also rund 63 Hektar. Und dabei waren nicht mal die Flächen von 89 RTL an der Marfa oder der Bereich der Waldarbeitermeisterschaften berücksichtigt. Auch standen etwa 8000 Parkplätze bereit und zwei Shuttlebuslinien fuhren im 10-Minuten-Takt. Fast an jeder Ecke gab es die unterschiedlichsten Angebote von Speis und Trank, sodass organisatorisch alles für dieses Landesfest vorbereitet war. Zu sehen gab es gerade Eindrücke vom Areal rund um die Bühne Weltoffenes Sachsen-Anhalt. Auf dieser zentralen Themenstraße präsentierten sich unter anderem die politischen Stiftungen, die Parteien aus dem Landtag, dieser selbst, die Landesregierung, die Landeszentrale für politische Bildung und. Ein buntes Angebot schon hier auf dem Areal. In der Rosenarena begrüßte derweil Oberbürgermeister Ralf Poschmann gemeinsam mit Rosemarie die Gäste zum Empfang anlässlich des 20. Sachsen-Anhalt-Tages.
1: Das Motto des 20. Sachsen-Anhalt-Tages, den wir ja vor nunmehr drei Stunden auf der Bühne Weltoffenes Sachsen-Anhalt offiziell eröffnet haben, kann man an keinem Ort besser erleben als hier in der größten Rosensammlung der Welt, Sachsen-Anhalt trifft Rose. Ich hoffe, Sie hatten alle eine angenehme Anreise in den Südharz und haben Lust und Zeit mitgebracht, die Berg- und Rosenstadt Sangerhausen als Gastgeberstadt zu erleben.
0: Selbstverständlich sprach zu diesem Anlass auch Ministerpräsident Dr. Rainer Haseloff. Der auch verdienstvolle Bürger ehrte so den Eisleber Norbert Andreas Porsche mit der Ehrennadel des Landes Sachsen-Anhalt für die Gründung und Entwicklung der Karl-Löwe-Gesellschaft sowie Uwe Hornung und Dirk Moch aus Sandersleben, die die Rettungsmedaille des Landes für ihren engagierten Einsatz anlässlich eines Brandes in ihrem Heimatort erhielten. Ja, Stichwort Feuerwehr, technisches Hilfswerk, Polizei oder die verschiedenen Rettungsdienste. Sie alle waren selbstverständlich beim Sachsen-Anhalt-Tag mit vor Ort. Einen breiten Raum nahm auch die Präsentation der Bundeswehr ein. Unter dem Motto Anfassen und Erleben stellten sich die Truppenteile und Dienststellen aus dem Bundesland dar. Dabei nicht zu vergessen die attraktiven Angebote, die die Bundeswehr als Arbeitgeber jungen Menschen machen kann. In diesem Jahr den Sachsen-Anhalt-Tag integriert das Sangerhäuser Altstadtfest, das Kobermännchenfest. Am gewohnten Platz an der Marienanlage präsentierten sich wieder Brauchtum, Heimatgeschichte, Vereinsleben, Kunst und Hobby, Musiktheater, Straßenmusikanten und vieles mehr. Die bunte Straße der Vereine lockte auch diesmal wieder die Besucher an. Verteilt auf dem Festgelände präsentierten sich die Regionen Sachsen-Anhalts in Regionaldörfern und auf Regionalbühnen. Besonders schwungvoll die Mädchen vom 1. Dessau-Rosslauer Karnevalclub Blau-Gelb. Sie präsentierten einen Cancan.

So gab es die Möglichkeit, praktisch zu Fuß in wenigen Minuten die verschiedenen Regionen des Landes Sachsen-Anhalt zu besuchen.

Nicht zu vergessen der Sangerhäuser Bahnhof, der nach langer und umfangreicher Rekonstruktion pünktlich zum Sachsen-Anhalt-Tag seiner Bestimmung übergeben werden konnte und von den Sangerhäusern und ihren Gästen sofort in Besitz genommen wurde. Auch verschiedene Fahrgeschäfte lockten die Besucher des Landesfestes, während an der Jakobikirche der Kammerchor des Gymnasiums Sangerhausen Vocal Juvenalis zu erleben war.

Für die Besucher war es manchmal gar nicht leicht, sich zu entscheiden, wohin man als nächstes seine Füße lenken sollte. Selbstverständlich war auch im Bereich um den Markt jede Menge los. Und von da aus war es gar nicht mehr weit bis zum Regionaldorf Harz-Harzvorland, wo sich gemeinsam mit dem Landkreis Harz der Landkreis Mansfeld-Südharz präsentierte. Im Einzelnen stellten sich so die Jägergesellschaften der Region, die Mansfelder Bergwerksbahn, die Lutherstadt Eisleben, die Erlebniswelt-Museen und die Standortmarketing Mansfeld-Südharz GmbH vor. Das waren aber noch längst nicht alle Vereine und Organisationen, die vor Ort waren. Auch die Kultur kam nicht zu kurz, befand sich doch auf dem Areal des Regionaldorfes die Bühne von SAW. Schwungvoll mit dabei das Ballett der Musikschule Mansfeld-Südharz. Mit einigen Eindrücken vom Auftritt der jungen Damen möchten wir uns vom 20. Sachsen-Anhalt-Tag in Sangerhausen verabschieden. Nicht ohne den Hinweis, dass der nächste ja schon im kommenden Juni in der Lutherstadt Eisleben stattfinden wird.

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Hallo und herzlich willkommen, liebe Zuschauerinnen und Zuschauer bei Punktum, Ihrem regionalen Fernsehprogramm am heutigen Freitag, den 10. Juli. Die Stadt Hettstedt informiert darüber, dass das Bürgerbüro im Rathaus zum 31. Juli dauerhaft geschlossen wird. Im Anschluss an die Schließung erfolgen umfangreiche Umbauarbeiten im bisherigen Bereich des Bürgerbüros. Nach Abschluss der Baumaßnahmen wird dort voraussichtlich ab Oktober das Servicebüro der Stadtwerke Hettstedt GmbH eingerichtet, worüber dann wieder der gewohnte Zugang zum Rathaus gewährleistet wird. Es ist jedoch zu beachten, dass das Servicebüro nicht das bisherige Bürgerbüro der Stadt Hettstedt ersetzt. Während der umbaubedingten Schließung erfolgt der Zugang zum Rathaus ausschließlich über den Haupteingang unter dem Torbogen. Die zentrale Rufnummer 03476 801 100 bleibt weiterhin bestehen. Zudem sind die Fachbereiche der Verwaltung über die jeweiligen direkten Durchfallnummern erreichbar. Diese sind im Rathauswegweiser der Stadt Hettstedt zu finden, www.hettstedt.de/bürgerservice/rathauswegweiser. Termine im Einwohnermeldeamt sind künftig ausschließlich online oder direkt über die Telefonnummer des Einwohnermeldeamtes zu vereinbaren. Dienste, die bisher für den Landkreis angeboten wurden, zum Beispiel Säcke für Grünschnitt und Restmüll sowie die Ausgabe diverser Formulare zum Wohngeld, Feststellung der Behinderung, Antrag auf Schwerbeschädigtenausweis, Sozialpass oder Antrag auf den Kita-Platz werden ab dem 01.01.2027 eingestellt. Ansprechpartner und Formulare finden Sie auf dem Internetauftritt des Landkreises. Die Stadt Hettstedt bittet alle Bürgerinnen und Bürger um Verständnis für die Einschränkungen während der Umbauphase und bedankt sich für Ihre Unterstützung. Das Vorhaben der Bundesregierung, das Bauen in Deutschland mit der Einführung des sogenannten Gebäudetyps E deutlich einfacher und günstiger zu machen, hält die Handwerkskammer Halle für nicht ausreichend. Es ist zwar richtig, die außergewöhnlich hohe Zahl an Normen und Vorgaben im Bauwesen zu entschlacken, sagt Dirk Neumann, Hauptgeschäftsführer der Handwerkskammer Halle. Politische Entscheidungen wie die CO2-Bepreisung konterkarieren diese Bestrebungen jedoch und führen zu weiter steigenden Material- und Energiekosten. Das Ziel der Bundesregierung, das Bauen für private sowie gewerbliche Bauherren spürbar günstiger zu machen, werde auf diese Weise nicht erreicht. Die Bundesregierung arbeitet derzeit an einem Gebäudetyp E-Gesetz, nach dem aktuellen Eckpunktepapier ist unter anderem der Verzicht auf nicht zwingende technische Standards vorgesehen. Durch den Abbau von Bürokratie sollen Bauten erschwinglich werden. Auch der Mansfelder Bergwerksbahn machten die hohen Temperaturen bis zu 41 Grad im Zeitraum vom 25. bis 28. Juni zu schaffen. Am späten Vormittag des 27. Juni kam es auf einer Länge von ca. 20 Meter zu einer starken Gleisverwerfung im Gleis an der Kirschbaumallee des Bahnhofs Station Zirkelschacht. Nach Erkennen der Gleisverwerfung war ein Befahren des Bereiches ab diesem Zeitpunkt nicht mehr möglich. Die gebuchten Sonderfahrten, also auch der Regelzug am Samstag, den 27. Juni, mussten daher stark verkürzt werden und konnten nur zwischen Bahnhof Bendorf und Station Boxtal verkehren. Zum Glück hatten alle Fahrgäste Verständnis für die entstandene Lage. Ein Notbetrieb auf dem befahrbaren Streckenabschnitt wurde eingerichtet und konnte stattfinden. Der verkürzte Regelzug wurde noch durch Informationen und Erklärungen ergänzt und auf Spendenbasis durchgeführt. Am Donnerstag, den 2. Juli, startete ein 12-köpfiger Gleisbautrupp mit den Reparatur- und Instandsetzungsarbeiten. Zum Feierabend gegen 20 Uhr war das Gleis wieder befahrbar und die Baustelle nahezu vollständig beräumt. Der Regelzug am Samstag, den 4. Juli, wurde somit wie geplant durchgeführt. An dieser Stelle gilt besonders unser herzlicher Dank an die Firma KAF Falkenhahn in Teutschenthal für die schnelle, sehr engagierte sowie sach- und fachkundige Hilfe. So Thomas Fischer, Vereinsvorsitzender. Für diese außerplanmäßige Reparaturen fallen dem Mansfelder Bergwerksbahn e.V. Kosten in Höhe von knapp 20.000 Euro an, die der Verein kurzfristig nicht aus den laufenden Einnahmen und Rücklagen heraus allein stemmen kann. Daher der Aufruf der Vereinsfreunde an alle Heimat- und Eisenbahnfreunde. Helft bitte mit einer großzügigen Spende, diese Lücke auf dem Vereinskonto zu stoppen. Ja, und das Spendenkonto.

0: des Vereins haben wir eingeblendet, auch mit dem Hinweis, wer eine Spendenquittung wünscht, ergänze bitte das Ganze mit seiner Postanschrift. Der Heimat- und Förderverein Bendorf feiert sein 25-jähriges Bestehen am 11.07. auf dem Hof der Mansfelder Gewerke. Los geht's ab 10 Uhr mit einer Händlermeile unter dem Motto Stöbern, Entdecken, Genießen. Die Kliebigtaler Blasmusikanten spielen auf und anschließend heißt es Stimmung und Tanz mit DJ Frank. Für die kleinen Besucher ist Haraldino mit Hüpf, Burgen, Glittertattoos und Kinderschminken vor Ort. Für Speis und Trank ist bestens gesorgt.
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0: Das Feuerwehrgerätehaus im Sangerhäuser Ortsteil Horla am Abend des 6. Juli 2026. Die Kameradinnen und Kameraden warten auf ihr neues Tragkraftspritzenfahrzeug, das die Stadtverwaltung angeschafft hat und an diesem Tag übergeben will. Auch der Stadtwehrleiter mit seinen Kindern Arthur und Martha ist vor Ort, allerdings eher privat und in Zivil. Er verrät uns, wie es die örtliche Feuerwehr schafft, auf 20 aktive Kameraden zu kommen.
1: Das ist ein besonderer Konstrukt, weil die Feuerwehr Horla, also Horla hat eine Feuerwehr in Rota, aber eigentlich ist es eine Feuerwehr Horla-Rota. Und die mischen sich aus diesen zwei Feuerwehren, wird die eine Feuerwehr Horla-Rota und dadurch haben die 20 Kameraden.
2: Das ist ja das große Problem, die Entfernung nehme ich mal an. Das ist ja ziemlich weit weg auch von, ich sag mal,
1: von Sangerhausen,
2: von Mitte der Rode. Es ist ganz schön tief im Wald.
1: Richtig. Und was halt auch ist, wenn du so eine Sondersituation hast wie Friederike oder so eine Sturmlagen, braucht jeder kleine Ort seine Feuerwehr, weil dann sind die Hauptstraßen zugebrochen und dann kommt keine Hilfe von außerhalb. Deshalb ist es für diese kleinen Ortschaften wichtig, dass hier vernünftige Technik steht und Leute da sind, die sie auch bedienen.
2: Was war während Ihrer Amtszeit hier so das Schlimmste? Was ist hier mal passiert?
1: Also das Schlimmste war der Brand in Neuhaus oben. Und da war es auch wieder das Eingreifen der kleinen Feuerwehren, was das Übergreifen aufs Wohnhaus verhindert hat.
0: Und dann war es auch schon soweit. Nachdem weitere Vertreter der Stadtverwaltung in Horla eingetroffen waren, kam schließlich auch Oberbürgermeister Thorsten Schweiger den Wickeröder Weg entlang gefahren. Mit dem niegelnagelneuen Feuerwehrfahrzeug im Schlepptau.

0: Und während sich Martha, die übrigens auch schon in der Kinderfeuerwehr aktiv ist, und ihr Bruder Arthur freuten, ihre Mama, ebenfalls Feuerwehrfrau, zu sehen, begrüßte Herr Schweiger die Anwesenden, darunter auch die glückliche Wehrleiterin.
1: Natürlich ist das super, wenn man so ein schönes Fahrzeug dann hier bekommt. Das andere Fahrzeug wird jetzt 30 Jahre alt, ja.
2: Dann wird es Zeit.
1: Ja, wird es Zeit, ja.
2: Zu welchen Einsätzen nutzen Sie das so am meisten?
1: Baum auf Straße haben wir hier oben ganz viel. Ja, aber sonst vielfältig. Also auch Brände, ja. Wald- und Vegetationsbrandbekämpfung haben wir auch viel hier, ja.
0: Die Erste-Hilfe-Ausbilderin beim

0: Beschaffung machen konnten, auch mit Unterstützung des Landes Sachsen-Anhalt. Denn insgesamt hat das Fahrzeug 267.000 Euro gekostet, das Fahrzeug allein 255 und dann musste es noch mit einem Funk ausgerüstet werden, nochmal 12.000 Euro dazu, sind also diese 267.000 Euro. Und immerhin, da sind wir auch sehr doll dankbar darüber, das Land hat 150.000 Euro dazugegeben. Ich wünsche also immer gut Fahrt, will ich mal sagen. Und ich hoffe natürlich, dass das Fahrzeug seinen Zweck erfüllt und einen guten Zweck erfüllt, dass ihr immer rechtzeitig an Ort und Stelle seid. Und ich habe mir auch schon sagen lassen, die Hilfsfristen werden jetzt besser eingehalten, denn das alte Fahrzeug war nicht mehr so besonders schnell, habe ich gehört. Ja, insofern hat das jetzt ein paar PS mehr und ihr seid schneller am Einsatzort. Nichtsdestotrotz kommt alle immer gesund nach Hause, das ist das Allerwichtigste, egal wie es dem Fahrzeug geht. Und ansonsten vielen Dank.
1: Auch Heribert Schliebe wurde für die Bedienung des neuen Fahrzeugs geschult und zeigte den Kameraden vor Ort, wie es geht. Außerdem nannte er einige technische Details. So hat der Löschwassertank eine Kapazität von 750 Litern Wasser. Die Pumpe schafft 2000 Liter pro Minute auch während der Fahrt. Es gibt einen Stromerzeuger und eine Wärmebildkamera an Bord. Besonders stolz sind die Kameraden der Freiwilligen Feuerwehr Hollarota jedoch darauf, nun über einen ausfahrbaren Lichtturm zu verfügen, der bislang immer in mühevoller Kleinarbeit aufgebaut werden musste. Und übrigens, nach dieser offiziellen Übergabe durch die Stadt Sangerhausen soll es später noch eine kleine Feier mit allen Kameradinnen und Kameraden, befreundeten Wehren und den Bewohnern der beiden Orte geben.
2: 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Am 26. Juli um 17 Uhr beginnt ein Orgelkonzert mit Kirchenmusikdirektor Thomas Ennenbach in der Marktkirche St. Andreas in der Lutherstadt Eisleben. Thema Giganten des Barocks, Bach und Händel sowie Verehrer. Der Eintritt kostet 10 Euro im Vorverkauf. Schüler bis 18 Jahre brauchen nichts bezahlen. Zum Tag des offenen Denkmals lädt der Schmidtschacht Helbra am 13. September von 9.30 Uhr bis 16.30 Uhr ein. 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
3: Der DAX notierte am Freitagvormittag bei 25.100,52 Punkten. Der DECDAX bei 3.826,21 Zählern und der Euro war ein US-Dollar 14,40 wert.
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3: In der Nacht zum Samstag ist es gering bewölkt und niederschlagsfrei. Die Tiefstwerte sinken auf 14 bis 10 Grad, der Wind weht schwach aus unterschiedlichen Richtungen. Der Samstag wird meist heiter und trocken. Die Höchstwerte erreichen 28 bis 30 Grad, der Wind weht schwach aus Richtung im Nord bis Nordost. In der Nacht zum Sonntag gibt es kaum Bewölkung, es bleibt niederschlagsfrei. Die Tiefstwerte sinken auf 16 bis 12 Grad, der Wind weht schwach aus unterschiedlichen Richtungen. Am Sonntag gibt es einen freundlichen Mix aus Sonne und Wolken. Voraussichtlich wird es trocken. Die Luft erwärmt sich dabei auf 28 bis 31 Grad, der Wind weht schwach aus Nord. In der Nacht zum Montag ist es meist gering bewölkt und niederschlagsfrei. Die Luft kühlt auf 15 bis 12 Grad ab, dabei weht wieder schwacher Wind. Der Montag wird meist heiter. Am Nachmittag verdichtet sich von Norden her zeitweise die Bewölkung, aber es bleibt niederschlagsfrei. Die Höchsttemperaturen erreichen 29 bis 32 Grad, der Wind weht schwach um Richtungen aus Nordost.
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3: Um 11 Uhr waren es 20 Grad, die Luftfeuchtigkeit betrug 48% und der Luftdruck 1017 Hektopascal.
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0: So sah es noch vor 3 Jahren aus, auf dem geplanten Abschnitt der Autobahn zwischen Lüderitz und Stendal Süd. Inzwischen war der Bauschutt hier auch dem Asphalt gewichen und die Strecke könnte fahrbereit fertiggestellt werden. Und genau aus diesem Grund hatte die Autobahn GmbH des Bundes am Montagnachmittag zur feierlichen Eröffnung und Verkehrsfreigabe an den neuen Anschlusspunkt der A14 geladen. Eigentlich sollte das bereits Ende 2025 geschehen, doch diverse Verzögerungen im Bauablauf sorgten dafür, dass die Fertigstellung später als geplant erfolgte. Wiederholen soll sich das an den weiteren geplanten Abschnitten in Zukunft möglichst nicht mehr, so der Ministerpräsident am Montag.
1: Ich habe das heute auch angesprochen gegenüber dem Bund, dass wir die nächsten Abschnitte wirklich mit hoher Geschwindigkeit bauen müssen, weil wir warten auf diese Autobahn. Sie ist wichtig als Lückenschluss Richtung Ostsee. Das hilft nicht nur den Menschen in Sachsen-Anhalt, vielleicht auch denen, die jetzt demnächst in den Urlaub gehen und hier diese Autobahn nutzen wollen, sondern es hilft auch der Wirtschaft, weil überall dort, wo Infrastruktur ist, da siedelt sich auch Wirtschaft an. Dort gibt es dann Möglichkeiten auch, dass Menschen, die hier leben, in neue Arbeitsplätze kommen, wenn sie brauchen, dass Unternehmen sich ansiedeln, neue Arbeitsplätze schaffen oder dass Menschen, die hier wohnen und vielleicht hinter Magdeburg pendeln, dann schneller mit dem Auto dort sind.
0: Mit der Freigabe des rund 6,8 Kilometer langen Abschnitts zwischen Lüderitz und Stendal Süd wächst die Nordverlängerung der A14 ein weiteres Stück zusammen und Verkehrsteilnehmer können damit inzwischen insgesamt 36 Kilometer Autobahn am Stück zwischen Wolmirstedt und Stendal Süd befahren. Für die Altmark bedeutet die neue Verbindung vor allem eine deutlich bessere Erreichbarkeit. Langfristig soll die A14 als leistungsfähige Nord-Süd-Achse die Wirtschaftsstandorte Mitteldeutschlands mit den Ostseehäfen verbinden und gleichzeitig strukturschwächere Regionen wie die Altmark und die Prignitz verkehrlich besser anbinden. An diesem Tag standen allerdings gleich mehrere bedeutende Infrastrukturprojekte im Mittelpunkt. Neben der Verkehrsfreigabe des neuen Autobahnabschnitts in Sachsen-Anhalt erfolgte in Brandenburg der erste Spatenstich für den letzten noch fehlenden Bauabschnitt der A14 zwischen Wittenberge und Karstädt. Gleichzeitig begann mit dem Baustart für die neue Elbebrücke im Zuge der Bundesstraße 189 zwischen Geestgottberg und Wittenberge ein weiteres Bauvorhaben, das die Verkehrsverbindungen zwischen Sachsen-Anhalt und Brandenburg künftig deutlich verbessern soll.
2: Wir arbeiten im Moment am Comeback der Infrastruktur in Deutschland. In den letzten Jahren und Jahrzehnten ist zu wenig investiert worden in die Verkehrsinfrastruktur, in Straßen, in Schienen, in Wasserstraßen. Das müssen wir aufholen, das werden wir jetzt aufholen. Wir haben mit dem Sondervermögen Mittel zur Verfügung und wir wollen auch, dass sie schnell verbaut werden. Und neben den ganzen Erhaltungsmaßnahmen brauchen wir auch, das sehen wir heute, immer noch gezielten Aus- und Neubau, um Lücken zu schließen, um Verbindungen zu verbessern. Und deshalb ist das heute ein ganz großer und wichtiger Tag für die Region, aber darüber hinaus für den Osten Deutschlands, für die gesamte Republik.
0: Mit dem Baustart zwischen Wittenberge und Karstädt beginnt nun die letzte Bauetappe der A14 in Brandenburg. Auf einer Länge von rund 18 Kilometern entstehen in den kommenden Jahren nicht nur die eigentliche Autobahn, sondern auch insgesamt 23 Infrastrukturen.

0: Ingenieurbauwerke, mehrere Kilometer Lärmschutzwände, Schutzeinrichtungen für Fledermäuse sowie zahlreiche weitere Maßnahmen zum Natur- und Artenschutz. Zusammen mit den noch ausstehenden Abschnitten in Mecklenburg-Vorpommern soll so eine durchgehende Autobahnverbindung zwischen Magdeburg und Schwerin entstehen, deren Gesamtlänge rund 155 Kilometer beträgt. Bis dieses Großprojekt vollständig abgeschlossen ist, wird allerdings noch einige Zeit vergehen. Derzeit gilt das Jahr 2032 als offizielles Ziel für die Fertigstellung der gesamten A14. Ministerpräsident Sven Schulze ist jedoch überzeugt, dass dieses Ziel auch deutlich früher zu erreichen sei. Vorausgesetzt, auf Bundesebene werden Planungs- und Genehmigungsverfahren beschleunigt und langwierige Klageverfahren künftig stärker begrenzt.
1: Mich ärgert es, dass es immer noch möglich ist, dass Institutionen außerhalb Sachsen-Anhalts, vielleicht aus Bayern, aus Baden-Württemberg, Vereine, Verbände, wer auch immer, klagen können gegen Infrastrukturprojekte, die hier in Sachsen-Anhalt passieren. Ich verstehe das, wenn die Menschen vor Ort, die beispielsweise ihr Anlieger sind, Fragen haben oder auch Dinge anders geregelt haben wollen. Aber bitte nicht Menschen oder Vereine oder Verbände, die irgendwie hunderte Kilometer weit weg sind. Und das ist dieses ganze Thema Verbandsklagerecht. Das sind Themen, mit denen wir uns in der nächsten Zeit noch intensiver befassen müssen.
0: Auch wenn bis zum vollständigen Lückenschluss noch einige Jahre vergehen werden, markiert der heutige Tag einen weiteren wichtigen Meilenstein für eines der größten Straßenbauprojekte Ostdeutschlands. Mit jedem neu fertiggestellten Abschnitt wächst die A14 weiter zusammen und rückt ihrem Ziel näher, Mitteldeutschland auf direktem Weg mit den Ostseehäfen zu verbinden und die wirtschaftliche Entwicklung entlang der gesamten Strecke nachhaltig zu stärken.

0: Die Besenbindergemeinde Hainrode im Südharz war wesentlicher Veranstaltungsort für das Netzwerktreffen der Europäischen Arge für Landentwicklung und Dorferneuerung vom 28. bis 30. April 2016. Hainrode zeigt, wie engagierte Einwohner ihren Ort gestalten können. Zum Beispiel das Team vom Dorfladen, die Besenbinder, die Schmiede, der Frauenchor oder der Ortschaftsrat. Im Bürgerhaus begrüßte Ortsbürgermeister Hans-Ulrich Hilpert die Teilnehmer des Netzwerktreffens. Sie waren bereits am Vortag eingetroffen und hatten im Landhotel Wickerode genächtigt. Davor gab es noch Informationen im Rahmen einer Präsentation Herzlich willkommen in der Karstlandschaft Südharz durch die Leiterin der Biosphärenreservatsverwaltung Christiane Funkel. An diesem Freitag in Hainrode wandte sich zunächst die Landrätin des Landkreises Mansfeld-Südharz, Dr. Angelika Klein, an die Anwesenden. In ihrem Grußwort freute sie sich darüber, dass das Netzwerktreffen in Hainrode stattfinden konnte und würdigte die vielen Aktiven, die diese Gemeinde zu einem Kleinod gemacht haben. Die erst in dieser Woche ernannte Ministerin für Umwelt, Landwirtschaft und Energie des Landes Sachsen-Anhalt, Professor Dr. Claudia Dalbert, nutzte ihren Redebeitrag, die aktuellen Ziele der Landesregierung und ihres Ministeriums für die Entwicklung des ländlichen Raumes zu konkretisieren.
1: Wir halten am Ziel der Gleichwertigkeit der Lebensbedingungen in Stadt und auf dem Land fest und dabei sind die Vielfalt der Regionen besonders zu beachten. Wir wollen eine hohe Wertschöpfung im ländlichen Raum ermöglichen. Dazu wollen wir insbesondere die Infrastruktur erhalten und weiter verbessern. Attraktive Freizeitgestaltungen sollen als weiche Standortfaktoren, so nennt man das ja heute, weiter entwickelt werden. Die Nahversorgung soll gewährleistet bleiben, beziehungsweise dort, wie es nötig ist, verbessert werden. Also Initiativen zum Erhalt und zur Errichtung von Einzelhandelseinrichtungen wollen wir fördern. Kostentreibende Erhöhung der Standards der Daseinsvorsorge wollen wir nicht undifferenziert im ländlichen Raum umgesetzt sehen. Dazu gehören zum Beispiel Anforderungen an die Ausstattung von Kindertagesstätten oder umgekehrt auch die Ermöglichung von Schulverbünden, dass auch kleine Schulstandorte erhalten bleiben können. Eine wesentliche Verbesserung der Breitbandversorgung ist unser Ziel. Davon erwarten wir uns positive Effekte für den einzelnen Bürger, aber natürlich auch für die Entwicklung der Wirtschaft. Wir wollen die regionale Mitsprache stärken und dafür werden wir das Instrument der Regionalbudgets stärken. Die Fördermöglichkeiten des ELA und der GAK wollen wir durch die Bereitstellung von Landesmitteln zur Kofinanzierung ausnutzen. Die unterschiedlichen Förderkonzepte der städtischen und ländlichen Entwicklung sollen stärker als bisher aufeinander abgestimmt werden. Sogenannte integrierte gemeindliche Entwicklungskonzepte sollen dabei eine zentrale Rolle einnehmen und das wollen wir als Land fördern. Und diese integrierten gemeindlichen Entwicklungskonzepte können die Gemeinden auch nutzen, um ihre Potenziale zur nachhaltigen Integration von Migranten und Migrantinnen zu erkennen. Migranten und Migrantinnen können den ländlichen Raum auch bereichern. Zum Beispiel können sie den Betrieb wenig ausgelasteter kommunaler Einrichtungen wieder sinnvoll machen. Innovative Projekte sollen besonders gefördert werden. Dafür sehen wir im neuen LEADER-Programm gute Möglichkeiten. Das Thema Mobilität und in diesem Zusammenhang die Gewährleistung eines multifunktionalen ländlichen Wegenetzes, das ist uns wichtig. Und wir haben auch vor, Lösungen für das Problem der Unterhaltung ländlicher Wege zu schaffen. Ganz besonders wichtig ist es der Landesregierung und auch meiner Partei, das Ehrenamt zu unterstützen, weil meine Partei ist schließlich aus der Bürgerbewegung entstanden und insofern ist uns das ein besonderes Anliegen. Sie sehen, wir haben uns viel für die nächsten Jahre vorgenommen, auch viel Konkretes. Und ich freue mich darauf, das alles mit den Menschen im ländlichen Raum und mit Ihnen gemeinsam in Angriff zu nehmen.
0: Im weiteren Verlauf der Veranstaltung gab es einen Vortrag von Eberhard Breitenborn, der bis Dezember 2015 leitender Mitarbeiter im Amt für Landwirtschaft, Flurordnung und Forsten in Halle war und in seinen Ausführungen die Dorfentwicklung am Beispiel Hainrode unter Berücksichtigung der Ausgangssituation nach der politischen Wende beleuchtete. Dr. Eckhard Wallbaum aus dem Ministerium für Umwelt, Landwirtschaft und Energie sprach zur Zukunft der kleinen Ortschaften im ländlichen Raum und den Herausforderungen des demografischen Wandels. Und schließlich erläuterten noch der Ortsbürgermeister Hans-Ulrich Hilpert und Rolf Kutzlepp, der Vorsitzende des Heimat- und Naturschutzvereins Hainrode, wie sich die Gemeinde in den letzten Jahren entwickelt hat und seine Chancen nutzte. Die Delegation überzeugte sich dann selbst darüber, was in dem Ort alles erreicht wurde, mit einem Rundgang durch Hainrode. Bevor es am Nachmittag weiterging in die Stadt Stolberg, neben einer dortigen Stadtbesichtigung, erfolgten weitere Vorträge im Schloss durch die Standort Marketing Mansfeld Südharz GmbH und Herrn Dr. Clemens von Kemsky zu touristischen Themen. Wir nutzen die Gelegenheit zu einem kleinen Interview mit der neuen Ministerin für Umwelt, Landwirtschaft und Energie.
2: Es war mir eine ganz besondere Freude, in diesen schönen Ort zu kommen und in hier den Südharz zu kommen, wo ich auch ehrlich gesagt privat sehr gerne zum Wandern hinkomme.
3: Ihr Staatssekretär Dr. Weber war lange Zeit Wiedermanager. Auch im Koalitionsvertrag hat man sich positiv zu dieser Thematik geäußert. Wie stehen Sie denn selber zu den Aktivitäten in den 23 lokalen Gruppen?
2: Also ich finde, da wird Großartiges geleistet und das ist ein ganz herausragendes Instrument, um den ländlichen Raum weiterzuentwickeln. Und ich bin froh, dass wir diese Möglichkeit auch zukünftig haben werden. Ich glaube, dass die ländliche Entwicklung sehr wichtig ist. Das ist mir als Ministerin, aber ich bin ja Ministerin von Bündnis 90 Die Grünen. Und das war uns immer ein ganz besonderes Thema, dass wir immer im Blick haben, wir wollen überall im Land eine gute Lebensbedingungen haben für die Menschen bei uns im Land. Und insofern bin ich sehr froh, dass ich jetzt auch die Verantwortung für die Entwicklung der ländlichen Räume habe, wo wir uns in der Tat viel vorgenommen haben und immer im Blick halten wollen, die Vielfalt der ländlichen Räume. Das ist unser Ansatz zu sagen, unterschiedliche Regionen haben unterschiedliche Stärken. Und wir wollen diese unterschiedlichen Stärken nutzen als Potenzial für die Entwicklung der ländlichen Räume.
0: Am 30. April dann empfing Michael Schumann, Leader-Manager der lokalen Aktionsgruppe Mansfeld-Südharz, die Teilnehmer des Netzwerktreffens im Erlebniszentrum Bergbau Röhrichtschacht-Wettelrode.

0: In einem kleinen Vortrag stellte er das LIDA-Projekt Umbau des Bergbaumuseums Wettelrode vor. Zunächst stellte er kurz die Geschichte des Schachts von 1871 bis heute dar. In Wettelrode wurde das bisher umfangreichste Projekt der lokalen Aktionsgruppe in der Zeit von 2010 bis 2013 umgesetzt. Als Projektträger fungierte die Stadt Sangerhausen. Es hatte ein Gesamtvolumen von ca. 1,2 Millionen Euro. Davon waren 630.000 Euro LIDA Fördermittel. Hauptprojekt dabei, neben der baulichen Sanierung des Museums und der Neugestaltung der Gastronomie, die Errichtung einer hochmodernen Geothermieanlage. Während sich die Delegation auf die Seilfahrt in 283 Meter Tiefe in Schaubergwerk Wettelrode vorbereiteten, baten wir Herrn Schumann um ein kurzes Resümee der Veranstaltung.
1: Also zunächst mal möchte ich gern sagen, dass etwa 45 Teilnehmer aus vier europäischen Ländern hier waren. Das sind Vertreter von ländlichen Regionen aus den Niederlanden, aus Belgien, aus Österreich und aus Deutschland, die etwa ähnliche Probleme haben wie wir, nämlich mit dem Strukturwandel und dem demografischen Wandel zu kämpfen haben. Diese Teilnehmer haben 3 Tage hier in Hainrode und im Mansfeld-Südharz-Kreis beraten, wie kann man ihre Dörfer, das Leben in den Dörfern weiter gestalten. Die LIDA-Gruppe hatte ein besonderes Interesse daran, Kooperationspartner zu finden für eventuelle transnationale und gebietsübergreifende Kooperationsprojekte. Und ich denke, wir haben gute Ansatzpunkte gefunden, hier weitere Partner zu finden, um in Austausch zu treten und um unser LIDA-Konzept, was wir uns ja im Jahr 2015 gegeben haben, umzusetzen.
0: Die Seilfahrt war sicherlich ein Höhepunkt für die Teilnehmer des Netzwerktreffens. Die Mitarbeiter des Erlebniszentrums Bergbau rund um den neuen Leiter Thorsten Müller wiesen dabei die Bergleute auf Zeit in alle Verhaltensregeln ein und entsprechend ausgestattet wurde man selbstverständlich auch. Dann konnte es ja losgehen. Und mit einem sich an dieses Untertageerlebnis anschließenden Besuch des Europarosariums Sangerhausen endete die Netzwerktagung 2016 der Europäischen Arge Landentwicklung und Dorferneuerung. Im Juni war eine ganz besondere Ausstellung im historischen Stadtarchiv Andreaskirch Platz 10 in der Lutherstadt Eisleben zu sehen. Die Vulkane im Mansfelder Land. Moment mal, wird der eine oder andere geologisch Interessierte in der Region denken, habe ich da etwas Wichtiges verpasst? Nicht im naturwissenschaftlichen Sinne. Handelt es sich doch um ein Forschungsprojekt des Studenten der bildenden Künste an der Burg Riebichenstein, Martin Wöllenstein. Lassen wir ihn doch selbst zu Wort kommen.
2: Die Arbeit ist im Rahmen meiner Diplomarbeit entstanden an der Burg Giebichenstein. Also ich studiere Bildende Kunst jetzt im 5. Jahr. Und genau, also seit eigentlich schon 2 Jahren bin ich an dieser Arbeit dran, habe die aber jetzt in den letzten 8 Monaten also intensiv verfolgt und ein Buch geschrieben und diese Ausstellung eben zusammengestellt. Ursprünglich komme ich aus Marburg in Hessen und bin eben nach Halle gekommen, um dort Kunst zu studieren. Genau, und aufs Mansfelder Land bin ich aufmerksam geworden, weil das auf meinem Heimweg liegt und ich eben schon immer fasziniert war von der Bergbaulandschaft hier, von den Halden und dann angefangen habe zu recherchieren, was steht dahinter und genau darüber auf die ganze Bergbauvergangenheit, auf die Geschichte gestoßen bin und das seit jeher spannend fand, ja, wie diese Berge einfach als Symbole der Gegend identifiziert werden und was dort aber für eine Bedeutung mit zusammenhängt. Ne? Also einerseits die Erinnerung an wirklich eine ruhmreiche Vergangenheit, gerade noch von den Traditionsvereinen, die hier sind, und aber auch ja, ein gewisser Schmerz natürlich an den Verlust, der mit dem Ende des Bergbaus einhergegangen ist. Und das hat mich interessiert zu bearbeiten. Also diese reiche Vergangenheit, diese reichen Traditionslandschaften, die hier sind, und irgendwie auch mit dem Bruch umzugehen, der zur Gegenwart da ist, weil ja viele junge Leute gar nicht in Verbindung stehen mit dem, was der Bergbau hier gebracht hat. Genau, und die Berge vielleicht einfach als Landmarken wahrnehmen.
0: Auf die Frage, wie man auf die Idee kommt, auf die Frage, wie man auf die Idee kommt, eine alternative Vergangenheit für eine ganze Region zu entwickeln, antwortete er wie folgt.

0: Also mit der alternativen Geschichtsschreibung, was mich daran interessiert, ist eben einen Fokus darauf zu lenken, was hier tatsächlich passiert ist und was eben dazugefügt wurde. Also dadurch, dass die Geschichte nicht komplett frei erfunden ist, sondern sich ja auf Persönlichkeiten, auf Daten, auf Orte gründet, die hier auch sonst ausgestellt werden in der Lokalgeschichte und dann Traditionen vorstellt von den Bergleuten, von den Pfingstburschen. Ja, geht es mir darum, dass eine Irritation geschaffen wird, wo dann gefragt wird, was ist hier tatsächlich passiert und ja, auch eine Auseinandersetzung passiert mit der eigenen Geschichte. Natürlich ist es ein großer Unterschied, ob man selbst aus Mansfeld kommt, aus dem Mansfelder Land kommt oder von außerhalb, was man dann wiedererkennen kann und was nicht. Aber ja, es ist schon auch generell eine Frage an die Geschichtsschreibung. Also was können Objekte erzählen? Hier sind ja ganz viele Objekte ausgestellt, die ja, auslegungsfähig sind und sind die in der Lage, eine andere Geschichte zu erzählen? Das ist eigentlich eine der Fragen, die ich verfolge. Und genau, es gibt ja dann noch die Aktion auf der Halde, wo als Hommage an die Vulkanvergangenheit, an das vulkanische Erbe, ein Ausbruch inszeniert wird auf der Halde des Otto-Borsowski-Schachts. Und da geht das Ganze dann ins Soziale. Also eigentlich ist es so gedacht als Anknüpfung an die alten Vulkankulte, dass die Haldenbesteigung so eine Art Zelebration ist, eine Fortführung davon und eben dieser Ausbruch zelebriert wird und auch diese ja die Praxis der Vereine dort nochmal anders gesehen wird. Also was ja was machen die, in welcher Tradition stehen die? Und ja, das will diese Vulkangeschichte oder der will diese Vulkangeschichte kleine Irritationen streuen.
1: Und so stellte Martin Wollenstein sein Forschungsprojekt den Anwesenden vor. Ausgangspunkt dabei, dass angeblich neueste Forschungen der Martin-Luther-Universität Halle ergeben hätten,
0: dass es im Mansfelder Land einmal drei aktive Vulkane gegeben hat. Warum das Wissen um die Vulkane letztendlich in Vergessenheit geriet, wird jedoch erst offenbar, wenn man danach fragt, wie sich ihre Bedeutung für die hier lebenden Menschen entwickelt hat und wie sie dementsprechend in der Geschichtsschreibung sehr unterschiedlich dargestellt und bewertet wurden. Seit ihrer Entstehung im Tertiär bestimmten die Vulkane über viele Millionen Jahre das Leben der heutigen Region um die Lutherstadt Eisleben. Die Ausstellung erzählt die lange Geschichte vom Segen und Fluch dieser Naturgewalten und von den sich wandelnden Religionen und Festen, die rund um die Vulkane entstanden sind. Sie zeigt, wie es den hier lebenden Menschen im Verlauf der Zeit gelungen ist, mit den Vulkanen zu leben, wie sie von der Natur gelernt haben und immer auch schon die Natur zu nutzen wussten. Sie lässt Persönlichkeiten aus Wissenschaften und Künsten zu Wort kommen, die sich der Erforschung in der Mansfelder Exemplare sowie dem Bau künstlicher Vulkane gewidmet haben oder in ihrem Werk von ihnen beeinflusst worden sind. Und nicht zuletzt lenkt sie den Bau auf das Wunder des vulkanischen Bergbaus, der Ruhm und Reichtum nach Mansfeld brachte, seinen Menschen Brot und Lieder gab und durch ihre harte Arbeit eine völlig neue Landschaft erzeugte, der schließlich auch die Vulkane wichen, als sie im Zuge der Industrialisierung abgebaut und gewinnbringend verhüttet wurden. Anhand der Entwicklung des über 800 Jahre alten Berg- und Hüttenwesens wird allerdings ebenso deutlich, wie stark das sich verändernde gesellschaftliche Verhältnis zur Natur mit dem Voranschreiten technischer Möglichkeiten in Wechselwirkung gestanden hat. Ein Prozess, dessen mögliche Konsequenzen seit den Anfängen auch immer als problematisch beurteilt wurden. Blicken wir heute ins Mansfelder Land, so sind die eindrucksvollsten Zeugen dieser Geschehnisse nicht zu übersehen. In Form vieler kleiner bewachsener Hügel zwischen den Feldern, schwarz glänzender Schlackeberge und flacher Hochplateaus aus geschüttetem Stein zeugen die Halden vom menschlichen Ringen mit der Natur. Inmitten dieser Kulturlandschaft verweisen die mächtig erhabenen Kegelhalden der größten Schachtanlagen auf den Zenit der montan gewerblichen Möglichkeiten. Sie erinnern uns jedoch zugleich an eine darunterliegende Naturkraft, die seit längerer Zeit als erloschen und verschüttet gilt. Auch wenn die Mansfelder Vulkane nun schon seit 3 Jahrhunderten keine Aktivität als feuerspeiende Berge mehr zeigen und durch einen geschichtlichen Umstand aus dem Landschaftsbild verschwunden sind, bleibt die vulkanische Energie unterhalb der Erdoberfläche noch heute erhalten. Auch ihre erheblichen Auswirkungen auf die Kultur der Region und ihre Traditionen sind von ungebrochener Aktualität. Mit den Bergbautraditionsvereinen und den Pfingstburschen seien hier nur zwei Beispiele genannt, in denen das vulkanische Erbe auf unübersehbare Weise fortlebt. Nach einer Phase, in der die Vulkane zunehmend in Vergessenheit gerieten, mobilisiert sich seit einiger Zeit eine Bewegung aus Bürgerinnen und Bürgern, Vereinen, Kultureinrichtungen, Heimatforschern, Geschichtswissenschaftlern und Künstlern, um sie für das öffentliche Bewusstsein wieder aktiv werden zu lassen. Es ist dem Engagement der kürzlich gegründeten Initiative für Mansfelder Vulkanismus im 21. Jahrhundert zu verdanken, dass die Geschichte der Vulkane nun erstmals in dieser umfassenden Ausstellung nachvollzogen werden kann. Neben textlichen Überlieferungen stützen sich die Untersuchungen hierfür auf einen reichen Fundus von Artefakten und Bildern aus verschiedenen regionalen Sammlungen, auf Befragungen von Bewohnerinnen und Expertinnen sowie auf verschiedene Objekte im Stadtraum und der Landschaft.
1: Akustisch untermalt wurde diese Ausstellungseröffnung durch Ben Leo Meerwein, Student der Musikwissenschaften, der Philosophie und Improvisation an der Uni Leipzig, der am Flügel einen Vulkanausbruch simulierte.

Diese interessante Ausstellung, die einen völlig neuen Blickwinkel auf Land und Leute, ihre Traditionen und Gebräuche möglich macht, rundete Martin Wöllenstein, wie von ihm schon erwähnt, noch mit einer Kunstaktion anlässlich einer Haltenbesteigung auf den Fortschrittsschacht ab. Höhepunkt dabei, wie sollte es auch anders sein, ein künstlicher Vulkanausbruch. Sachsen-Anhalt trifft Rose. Unter diesem Motto lud die Berg- und Rosenstadt Sangerhausen vom 9. bis 11. September 2016 zum 20. Sachsen-Anhalt-Tag ein. Viele Monate hatten Tausende, Mitwirkende und Helfer das Landesfest vorbereitet. Es fand zum ersten Mal in der Region Mansfeld-Südharz statt. Eröffnet wurde das Fest durch den Ministerpräsidenten des Landes Sachsen-Anhalt, Dr. Rainer Haselhoff, und dem Oberbürgermeister der Stadt Sangerhausen, Ralf Poschmann, auf der Bühne Weltoffenes Sachsen-Anhalt. Zunächst sorgten Jürgen Radam und die Herzschlagtrommler für die nötige Aufmerksamkeit der vielen Besucher.

0: Moderatorin bzw. Moderatorinnen von MDR, Radio Brocken und SAW führten dabei durch das Eröffnungsprogramm. Oberbürgermeister Ralf Poschmann äußerte nach seiner Begrüßung einen Wunsch.
1: Kommen Sie also wieder, das ist mein Wunsch. Mein Wunsch ist es einfach, wenn Sie den Sachsen-Anhalt-Tag hier gut vertragen haben, kommen Sie wieder nach Sangerhausen, sehen sich die beschauliche Stadt an, genießen Sie dieses Flair dieser Altstadt und gehen Sie ins Rosarium und wieder zurück in die Stadt. Herzlich willkommen, dass Sie alle hier sind.
0: Sehr schön. Verstärkt durch das Maskottchen des Sachsen-Anhalt-Tages Rosemarie und den Ministerpräsidenten von Sachsen-Anhalt, Dr. Rainer Haseloff, konnte die Jubiläumsschleife für das diesjährige Landesfest an der Fahne angebracht werden.
2: So, und jetzt gibt es natürlich die offiziellen Worte, Herr Ministerpräsident.
3: In der Landesvertretung in Berlin hängt ein ganz altes Plakat von Sangerhausen. Das ist über 100 Jahre alt. Damals ist ein europäisches Rosenfest hier gefeiert worden. Und das Rosarium ist, denke ich mal, auch eines der Highlights dieses Sangerhausen-Tages. Und deswegen nehmen Sie bitte auch diese Botschaft mit, dass über viele, viele Jahrzehnte diese Stadt mit dem Rosarium eine Einzigartigkeit zu bieten hat und wir jetzt diese Einzigartigkeit im Rahmen der drei Tage auch alle genießen können. Und deswegen bin ich froh, dass ich heute hier mit Ihnen gemeinsam den 20. Sachsen-Anhalt-Tag für eröffnet erklären kann. Viel Spaß, viel Freude, Lebensfreude, Zukunftsoptimismus, alles das, was wir wünschen, zeigen wir, dass wir richtige Sachsen-Anhalterinnen und Sachsen-Anhalter sind.
0: Gefeiert wurde auf einer Fläche von ca. 900 x 700 Metern, also rund 63 Hektar. Und dabei waren nicht mal die Flächen von 89 RTL an der Marfa oder der Bereich der Waldarbeitermeisterschaften berücksichtigt. Auch standen etwa 8000 Parkplätze bereit und zwei Shuttlebuslinien fuhren im 10-Minuten-Takt. Fast an jeder Ecke gab es die unterschiedlichsten Angebote von Speis und Trank, sodass organisatorisch alles für dieses Landesfest vorbereitet war. Zu sehen gab es gerade Eindrücke vom Areal rund um die Bühne Weltoffenes Sachsen-Anhalt. Auf dieser zentralen Themenstraße präsentierten sich unter anderem die politischen Stiftungen, die Parteien aus dem Landtag, dieser selbst, die Landesregierung, die Landeszentrale für politische Bildung und. Ein buntes Angebot schon hier auf dem Areal. In der Rosenarena begrüßte derweil Oberbürgermeister Ralf Poschmann gemeinsam mit Rosemarie die Gäste zum Empfang anlässlich des 20. Sachsen-Anhalt-Tages.
1: Das Motto des 20. Sachsen-Anhalt-Tages, den wir ja vor nunmehr drei Stunden auf der Bühne Weltoffene Sachsen-Anhalt offiziell eröffnet haben, kann man an keinem Ort besser erleben als hier in der größten Rosensammlung der Welt, Sachsen-Anhalt trifft Rose. Ich hoffe, Sie hatten alle eine angenehme Anreise in den Südharz und haben Lust und Zeit mitgebracht, die Berg- und Rosenstadt Sangerhausen als Gastgeberstadt zu erleben.
0: Selbstverständlich sprach zu diesem Anlass auch Ministerpräsident Dr. Rainer Haseloff. Der auch verdienstvolle Bürger ehrte so den Eisleber Norbert Andreas Porsche mit der Ehrennadel des Landes Sachsen-Anhalt für die Gründung und Entwicklung der Karl-Löwe-Gesellschaft sowie Uwe Hornung und Dirk Moch aus Sandersleben, die die Rettungsmedaille des Landes für ihren engagierten Einsatz anlässlich eines Brandes in ihrem Heimatort erhielten. Ja, Stichwort Feuerwehr, technisches Hilfswerk, Polizei oder die verschiedenen Rettungsdienste. Sie alle waren selbstverständlich beim Sachsen-Anhalt-Tag mit vor Ort. Einen breiten Raum nahm auch die Präsentation der Bundeswehr ein. Unter dem Motto Anfassen und Erleben stellten sich die Truppenteile und Dienststellen aus dem Bundesland dar. Dabei nicht zu vergessen die attraktiven Angebote, die die Bundeswehr als Arbeitgeber jungen Menschen machen kann. In diesem Jahr in den Sachsen-Anhalt-Tag integriert das Sangerhäuser Altstadtfest das Kobermännchenfest. Am gewohnten Platz an der Marienanlage präsentierten sich wieder Brauchtum, Heimatgeschichte, Vereinsleben, Kunst und Hobby, Musiktheater, Straßenmusikanten und vieles mehr. Die bunte Straße der Vereine lockte auch diesmal wieder die Besucher an. Verteilt auf dem Festgelände präsentierten sich die Regionen Sachsen-Anhalts in Regionaldörfern und auf Regionalbühnen. Besonders schwungvoll die Mädchen vom 1. Dessau-Roßlauer Karnevalclub Blau-Gelb. Sie präsentierten einen Cancan.

Nicht zu vergessen der Sangerhäuser Bahnhof, der nach langer und umfangreicher Rekonstruktion pünktlich zum Sachsen-Anhalt-Tag seiner Bestimmung übergeben werden konnte und von den Sangerhäusern und ihren Gästen sofort in Besitz genommen wurde. Auch verschiedene Fahrgeschäfte lockten die Besucher des Landesfestes, während an der Jakobikirche der Kammerchor des Gymnasiums Sangerhausen Vocal Juvenalis zu erleben war.

Für die Besucher war es manchmal gar nicht leicht, sich zu entscheiden, wohin man als nächstes seine Füße lenken sollte. Selbstverständlich war auch im Bereich um den Markt jede Menge los. Und von da aus war es gar nicht mehr weit bis zum Regionaldorf Harz-Vorland, wo sich gemeinsam mit dem Landkreis Harz der Landkreis Mansfeld-Südharz präsentierte. Im Einzelnen stellten sich so die Jägergesellschaften der Region, die Mansfelder Bergwerksbahn, die Lutherstadt Eisleben, die Erlebnisweltmuseen und die Standortmarketing Mansfeld-Südharz GmbH vor. Das waren aber noch längst nicht alle Vereine und Organisationen, die vor Ort waren. Auch die Kultur kam nicht zu kurz, befand sich doch auf dem Areal des Regionaldorfes die Bühne von SAW. Schwungvoll mit dabei das Ballett der Musikschule Mansfeld-Südharz. Mit einigen Eindrücken vom Auftritt der jungen Damen möchten wir uns vom 20. Sachsen-Anhalt-Tag in Sangerhausen verabschieden. Nicht ohne den Hinweis, dass der nächste ja schon im kommenden Juni in der Lutherstadt Eisleben stattfinden wird.

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0: Hallo und herzlich willkommen, liebe Zuschauerinnen und Zuschauer bei Punktum, Ihrem regionalen Fernsehprogramm am heutigen Freitag, den 10. Juli. Die Stadt Hettstedt informiert darüber, dass das Bürgerbüro im Rathaus zum 31. Juli dauerhaft geschlossen wird. Im Anschluss an die Schließung erfolgen umfangreiche Umbauarbeiten im bisherigen Bereich des Bürgerbüros. Nach Abschluss der Baumaßnahmen wird dort voraussichtlich ab Oktober das Servicebüro der Stadtwerke Hettstedt GmbH eingerichtet, worüber dann wieder der gewohnte Zugang zum Rathaus gewährleistet wird. Es ist jedoch zu beachten, dass das Servicebüro nicht das bisherige Bürgerbüro der Stadt Hettstedt ersetzt. Während der umbaubedingten Schließung erfolgt der Zugang zum Rathaus ausschließlich über den Haupteingang unter dem Torbogen. Die zentrale Rufnummer 03476 801 100 bleibt weiterhin bestehen. Zudem sind die Fachbereiche der Verwaltung über die jeweiligen direkten Durchfallnummern erreichbar. Diese sind im Rathauswegweiser der Stadt Hettstedt zu finden, www.hettstedt.de/bürgerservice/rathauswegweiser. Termine im Einwohnermeldeamt sind künftig ausschließlich online oder direkt über die Telefonnummer des Einwohnermeldeamtes zu vereinbaren. Dienste, die bisher für den Landkreis angeboten wurden, zum Beispiel Säcke für Grünschnitt und Restmüll sowie die Ausgabe diverser Formulare zum Wohngeld, Feststellung der Behinderung, Antrag auf Schwerbeschädigtenausweis, Sozialpass oder Antrag auf den Kita-Platz werden ab dem 01.01.2027 eingestellt. Ansprechpartner und Formulare finden Sie auf dem Internetauftritt des Landkreises. Die Stadt Hettstedt bittet alle Bürgerinnen und Bürger um Verständnis für die Einschränkungen während der Umbauphase und bedankt sich für Ihre Unterstützung. Das Vorhaben der Bundesregierung, das Bauen in Deutschland mit der Einführung des sogenannten Gebäudetyps E deutlich einfacher und günstiger zu machen, hält die Handwerkskammer Halle für nicht ausreichend. Es ist zwar richtig, die außergewöhnlich hohe Zahl an Normen und Vorgaben im Bauwesen zu entschlacken, sagt Dirk Neumann, Hauptgeschäftsführer der Handwerkskammer Halle. Politische Entscheidungen wie die CO2-Bepreisung konterkarieren diese Bestrebungen jedoch und führen zu weiter steigenden Material- und Energiekosten. Das Ziel der Bundesregierung, das Bauen für private sowie gewerbliche Bauherren spürbar günstiger zu machen, werde auf diese Weise nicht erreicht. Die Bundesregierung arbeitet derzeit an einem Gebäudetyp-E-Gesetz, nach dem aktuellen Eckpunktepapier ist unter anderem der Verzicht auf nicht zwingende technische Standards vorgesehen. Durch den Abbau von Bürokratie sollen Bauten erschwinglich werden. Auch der Mansfelder Bergwerksbahn machten die hohen Temperaturen bis zu 41 Grad im Zeitraum vom 25. bis 28. Juni zu schaffen. Am späten Vormittag des 27. Juni kam es auf einer Länge von ca. 20 Meter zu einer starken Gleisverwerfung im Gleis an der Kirschbaumallee des Bahnhofs Station Zirkelschacht. Nach Erkennen der Gleisverwerfung war ein Befahren des Bereiches ab diesem Zeitpunkt nicht mehr möglich. Die gebuchten Sonderfahrten, also auch der Regelzug am Samstag, den 27. Juni, mussten daher stark verkürzt werden und konnten nur zwischen Bahnhof Bendorf und Station Boxtal verkehren. Zum Glück hatten alle Fahrgäste Verständnis für die entstandene Lage, ein Notbetrieb auf dem befahrbaren Streckenabschnitt wurde eingerichtet und konnte stattfinden. Der verkürzte Regelzug wurde noch durch Informationen und Erklärungen ergänzt und auf Spendenbasis durchgeführt. Am Donnerstag, den 2. Juli, startete ein 12-köpfiger Gleisbautrupp mit den Reparatur- und Instandsetzungsarbeiten. Zum Feierabend gegen 20 Uhr war das Gleis wieder befahrbar und die Baustelle nahezu vollständig beräumt. Der Regelzug am Samstag, den 4. Juli, wurde somit wie geplant durchgeführt. An dieser Stelle gilt besonders unser herzlicher Dank an die Firma KAF Falkenhahn in Teutschenthal für die schnelle, sehr engagierte sowie sach- und fachkundige Hilfe. So Thomas Fischer, Vereinsvorsitzender. Für diese außerplanmäßige Reparaturen fallen dem Mansfelder Bergwerksbahn e.V. Kosten in Höhe von knapp 20.000 Euro an, die der Verein kurzfristig nicht aus den laufenden Einnahmen und Rücklagen heraus allein stemmen kann. Daher der Aufruf der Vereinsfreunde an alle Heimat- und Eisenbahnfreunde. Helft bitte mit einer großzügigen Spende, diese Lücke auf dem Vereinskonto zu stoppen. Ja, und das Spendenkonto des Vereins haben wir eingeblendet, auch mit dem Hinweis, wer eine Spendenquittung wünscht, ergänze bitte das Ganze mit seiner Postanschrift. Der Heimat- und Förderverein Bendorf feiert sein 25-jähriges Bestehen am 11.07. auf dem Hof der Mansfelder Gewerke. Los geht's ab 10 Uhr mit einer Händlermeile unter dem Motto Stöbern, Entdecken, Genießen. Die Kliebigtaler Blasmusikanten spielen auf und anschließend heißt es Stimmung und Tanz mit DJ Frank. Für die kleinen Besucher ist Haraldino mit Hüpfburgen, Glittertattoos und Kinderschminken vor Ort. Für Speis und Trank ist bestens gesorgt.
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0: Das Feuerwehrgerätehaus im Sangerhäuser Ortsteil Horla am Abend des 6. Juli 2026. Die Kameradinnen und Kameraden warten auf ihr neues Tragkraftspritzenfahrzeug, das die Stadtverwaltung angeschafft hat und an diesem Tag übergeben will. Auch der Stadtwehrleiter mit seinen Kindern Arthur und Martha ist vor Ort, allerdings eher privat und in Zivil. Er verrät uns, wie es die örtliche Feuerwehr schafft, auf 20 aktive Kameraden zu kommen.
1: Das ist ein besonderer Konstrukt, weil die Feuerwehr Horla, also Horla hat eine Feuerwehr in Rota, aber eigentlich ist es eine Feuerwehr Horla-Rota. Und die mischen sich aus diesen zwei Feuerwehren, wird die eine Feuerwehr Horla-Rota und dadurch haben die 20 Kameraden.
2: Das ist ja das große Problem, die Entfernung nehme ich mal an. Das ist ja ziemlich weit weg auch von, ich sag mal,
1: von Sangerhausen. Ja.
2: Es ist ganz schön tief im Wald.
1: Richtig. Und was halt auch ist, wenn du so eine Sondersituation hast wie Friederike oder so eine Sturmlagen, braucht jeder kleine Ort seine Feuerwehr, weil dann sind die Hauptstraßen zugebrochen und dann kommt keine Hilfe von außerhalb. Deshalb ist es für diese kleinen Ortschaften wichtig, dass hier vernünftige Technik steht. Mhm. Und Leute da sind, die sie auch bedienen.
2: Was war während Ihrer Amtszeit hier so das Schlimmste? Was ist hier mal passiert?
1: Also das Schlimmste war der Brand in Neuhaus oben. Und da war es auch wieder das Eingreifen der kleinen Feuerwehren, was das Übergreifen aufs Wohnhaus verhindert hat.
0: Und dann war es auch schon soweit. Nachdem weitere Vertreter der Stadtverwaltung in Horla eingetroffen waren, kam schließlich auch Oberbürgermeister Thorsten Schweiger den Wickeröder Weg entlang gefahren. Mit dem niegelnagelneuen Feuerwehrfahrzeug im Schlepptau.

0: Und während sich Martha, die übrigens auch schon in der Kinderfeuerwehr aktiv ist, und ihr Bruder Arthur freuten, ihre Mama, ebenfalls Feuerwehrfrau, zu sehen, begrüßte Herr Schweiger die Anwesenden, darunter auch die glückliche Wehrleiterin.
1: Natürlich ist das super, wenn man so ein schönes Fahrzeug dann hier bekommt. Das andere Fahrzeug wird jetzt 30 Jahre alt, ja.
2: Da wird es Zeit.
1: Ja, wird es Zeit, ja.
2: Zu welchen Einsätzen nutzen Sie das so am meisten?
1: Baum auf Straße haben wir hier oben ganz viel. Ja, aber sonst vielfältig, also auch Brände. Ja, Wald- und Vegetationsbrandbekämpfung haben wir auch viel hier, ja.
0: Die Erste-Hilfe-Ausbilderin beim Roten Kreuz ist seit 2 Jahren Wehrleiterin und war bei einem kleinen Lehrgang zur Bedienung des neuen modernen Fahrzeugs dabei.
3: Liebe Feuerwehr Horla, liebe Gäste, liebe Kameradinnen und Kameraden, wir konnten uns das einfach nicht verkneifen, mal das Martinshorn wenigstens auszuprobieren, wenn wir hier einbiegen. Denn die Freude ist, glaube ich, ganz groß.
2: Ja, auf jeden
3: Fall. Nicht nur bei euch, sondern auch bei uns, dass wir es nun endlich geschafft haben, auch für Horla ein neues Feuerwehrfahrzeug zur Verfügung zu stellen. Das ist ein, da muss ich immer schauen, ein TSFW, den wir hier angeschafft haben. Und zwar ist das die Ersatzbeschaffung für das Tragkraftspritzenfahrzeug Wasser, das TSFW aus dem Baujahr 1996. Der steht schon in Sangerhausen, damit auch Platz in der Garage ist, damit er auch rein kann. Und wir sind da ganz doll froh drüber, dass wir hier

0: Hause, das ist das Allerwichtigste, egal wie es dem Fahrzeug geht. Und ansonsten vielen Dank.
1: Auch Heribert Schliebe wurde für die Bedienung des neuen Fahrzeugs geschult und zeigte den Kameraden vor Ort, wie es geht. Außerdem nannte er einige technische Details. So hat der Löschwassertank eine Kapazität von 750 Litern Wasser. Die Pumpe schafft 2000 Liter pro Minute auch während der Fahrt. Es gibt einen Stromerzeuger und eine Wärmebildkamera an Bord. Besonders stolz sind die Kameraden der Freiwilligen Feuerwehr Hollarota jedoch darauf, nun über einen ausfahrbaren Lichtturm zu verfügen, der bislang immer in mühevoller Kleinarbeit aufgebaut werden musste. Und übrigens, nach dieser offiziellen Übergabe durch die Stadt Sangerhausen soll es später noch eine kleine Feier mit allen Kameradinnen und Kameraden, befreundeten Wehren und den Bewohnern der beiden Orte geben.
2: 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Am 26. Juli um 17 Uhr beginnt ein Orgelkonzert mit Kirchenmusikdirektor Thomas Ennenbach in der Marktkirche St. Andreas in der Lutherstadt Eisleben. Thema Giganten des Barocks, Bach und Händel sowie Verehrer. Der Eintritt kostet 10 Euro im Vorverkauf. Schüler bis 18 Jahre brauchen nichts bezahlen. Zum Tag des offenen Denkmals lädt der Schmidtschacht Helbra am 13. September von 9.30 Uhr bis 16.30 Uhr ein. 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
3: Der DAX notierte am Freitagvormittag bei 25.100,52 Punkten. Der DECDAX bei 3.826,21 Zählern und der Euro war 1 US-Dollar 14,40 wert.
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3: In der Nacht zum Samstag ist es gering bewölkt und niederschlagsfrei. Die Tiefstwerte sinken auf 14 bis 10 Grad, der Wind weht schwach aus unterschiedlichen Richtungen. Der Samstag wird meist heiter und trocken. Die Höchstwerte erreichen 28 bis 30 Grad, der Wind weht schwach aus Richtung im Nord bis Nordost. In der Nacht zum Sonntag gibt es kaum Bewölkung, es bleibt niederschlagsfrei. Die Tiefstwerte sinken auf 16 bis 12 Grad, der Wind weht schwach aus unterschiedlichen Richtungen. Am Sonntag gibt es einen freundlichen Mix aus Sonne und Wolken. Voraussichtlich wird es trocken. Die Luft erwärmt sich dabei auf 28 bis 31 Grad, der Wind weht schwach aus Nord. In der Nacht zum Montag ist es meist gering bewölkt und niederschlagsfrei. Die Luft kühlt auf 15 bis 12 Grad ab, dabei weht wieder schwacher Wind. Der Montag wird meist heiter. Am Nachmittag verdichtet sich von Norden her zeitweise die Bewölkung, aber es bleibt niederschlagsfrei. Die Höchsttemperaturen erreichen 29 bis 32 Grad, der Wind weht schwach um Richtungen aus Nordost.
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3: Um 11 Uhr waren es 20 Grad, die Luftfeuchtigkeit betrug 48% und der Luftdruck 1017 Hektopascal.
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0: So sah es noch vor 3 Jahren aus, auf dem geplanten Abschnitt der Autobahn zwischen Lüderitz und Stendal Süd. Inzwischen war der Bauschutt hier auch dem Asphalt gewichen und die Strecke könnte fahrbereit fertiggestellt werden. Und genau aus diesem Grund hatte die Autobahn GmbH des Bundes am Montagnachmittag zur feierlichen Eröffnung und Verkehrsfreigabe an den neuen Anschlusspunkt der A14 geladen. Eigentlich sollte das bereits Ende 2025 geschehen, doch diverse Verzögerungen im Bauablauf sorgten dafür, dass die Fertigstellung später als geplant erfolgte. Wiederholen soll sich das an den weiteren geplanten Abschnitten in Zukunft möglichst nicht mehr, so der Ministerpräsident am Montag.
1: Ich habe das heute auch angesprochen gegenüber dem Bund, dass wir die nächsten Abschnitte wirklich mit hoher Geschwindigkeit bauen müssen, weil wir warten auf diese Autobahn. Sie ist wichtig als Lückenschluss Richtung Ostsee. Das hilft nicht nur den Menschen in Sachsen-Anhalt, vielleicht auch denen, die jetzt demnächst in den Urlaub gehen und hier diese Autobahn nutzen wollen, sondern es hilft auch der Wirtschaft, weil überall dort, wo Infrastruktur ist, da siedelt sich auch Wirtschaft an. Dort gibt es dann Möglichkeiten auch, dass Menschen, die hier leben, in neue Arbeitsplätze kommen, wenn sie sie brauchen, dass Unternehmen sich ansiedeln, neue Arbeitsplätze schaffen oder dass Menschen, die hier wohnen und vielleicht hinter nach Magdeburg pendeln, dann schneller mit dem Auto dort sind.
0: Mit der Freigabe des rund 6,8 Kilometer langen Abschnitts zwischen Lüderitz und Stendal Süd wächst die Nordverlängerung der A14 ein weiteres Stück zusammen und Verkehrsteilnehmer können damit inzwischen insgesamt 36 Kilometer Autobahn am Stück zwischen Wolmirstedt und Stendal Süd befahren. Für die Altmark bedeutet die neue Verbindung vor allem eine deutlich bessere Erreichbarkeit. Langfristig soll die A14 als leistungsfähige Nord-Süd-Achse die Wirtschaftsstandorte Mitteldeutschlands mit den Ostseehäfen verbinden und gleichzeitig strukturschwächere Regionen wie die Altmark und die Prignitz verkehrlich besser anbinden. An diesem Tag standen allerdings gleich mehrere bedeutende Infrastrukturprojekte im Mittelpunkt. Neben der Verkehrsfreigabe des neuen Autobahnabschnitts in Sachsen-Anhalt erfolgte in Brandenburg der erste Spatenstich für den letzten noch fehlenden Bauabschnitt der A14 zwischen Wittenberge und Karstädt. Gleichzeitig begann mit dem Baustart für die neue Elbebrücke im Zuge der Bundesstraße 189 zwischen Geestgottberg und Wittenberge ein weiteres Bauvorhaben, das die Verkehrsverbindungen zwischen Sachsen-Anhalt und Brandenburg künftig deutlich verbessern soll.
2: Wir arbeiten im Moment am Comeback der Infrastruktur in Deutschland. In den letzten Jahren und Jahrzehnten ist zu wenig investiert worden in die Verkehrsinfrastruktur, in Straßen, in Schienen, in Wasserstraßen. Das müssen wir aufholen, das werden wir jetzt aufholen. Wir haben mit dem Sondervermögen Mittel zur Verfügung und wir wollen auch, dass sie schnell verbaut werden. Und neben den ganzen Erhaltungsmaßnahmen brauchen wir auch, das sehen wir heute, immer noch gezielten Aus- und Neubau, um Lücken zu schließen, um Verbindungen zu verbessern. Und deshalb ist das heute ein ganz großer und wichtiger Tag für die Region, aber darüber hinaus für den Osten Deutschlands, für die gesamte Republik.
0: Mit dem Baustart zwischen Wittenberge und Karstädt beginnt nun die letzte Bauetappe der A14 in Brandenburg. Auf einer Länge von rund 18 Kilometern entstehen in den kommenden Jahren nicht nur die eigentliche Autobahn, sondern auch insgesamt 23 Ingenieurbauwerke, mehrere Kilometer Lärmschutzwände, Schutzeinrichtungen für Fledermäuse sowie zahlreiche weitere Maßnahmen zum Natur- und Artenschutz. Zusammen mit den noch ausstehenden Abschnitten in Mecklenburg-Vorpommern soll so eine durchgehende Autobahnverbindung zwischen Magdeburg und Schwerin entstehen, deren Gesamtlänge rund 155 Kilometer beträgt. Bis dieses Großprojekt vollständig abgeschlossen ist, wird allerdings noch einige Zeit vergehen. Derzeit gilt das Jahr 2032 als offizielles Ziel für die Fertigstellung der gesamten A14. Ministerpräsident Sven Schulze ist jedoch überzeugt, dass dieses Ziel auch deutlich früher zu erreichen sei. Vorausgesetzt, auf Bundesebene werden Planungs- und Genehmigungsverfahren beschleunigt und langwierige Klageverfahren künftig stärker begrenzt.
1: Mich ärgert es, dass es immer noch möglich ist, dass Institutionen außerhalb Sachsen-Anhalts, vielleicht aus Bayern, aus Baden-Württemberg, Vereine, Verbände, wer auch immer, klagen können gegen Infrastrukturprojekte, die hier in Sachsen-Anhalt passieren. Ich verstehe das, wenn die Menschen vor Ort, die beispielsweise ihr Anlieger sind, Fragen haben oder auch Dinge anders geregelt haben wollen. Aber bitte nicht Menschen oder Vereine oder Verbände, die irgendwie hunderte Kilometer weit weg sind. Und das ist dieses ganze Thema Verbandsklagerecht. Das sind Themen, mit denen wir uns in der nächsten Zeit noch intensiver befassen müssen.
0: Auch wenn bis zum vollständigen Lückenschluss noch einige Jahre vergehen werden, markiert der heutige Tag einen weiteren wichtigen Meilenstein für eines der größten Straßenbauprojekte Ostdeutschlands. Mit jedem neu fertiggestellten Abschnitt wächst die A14 weiter zusammen und rückt ihrem Ziel näher, Mitteldeutschland auf direktem Weg mit den Ostseehäfen zu verbinden und die wirtschaftliche Entwicklung entlang der gesamten Strecke nachhaltig zu stärken.

0: Die Besenbindergemeinde Heinrode im Südharz war wesentlicher Veranstaltungsort für das Netzwerktreffen der Europäischen Arge für Landentwicklung und Dorferneuerung vom 28. bis 30. April 2016. Heinrode zeigt, wie engagierte Einwohner ihren Ort gestalten können. Zum Beispiel das Team vom Dorfladen, die Besenbinder, die Schmiede, der Frauenchor oder der Ortschaftsrat. Im Bürgerhaus begrüßte Ortsbürgermeister Hans-Ulrich Hilpert die Teilnehmer des Netzwerktreffens. Sie waren bereits am Vortag eingetroffen und hatten im Landhotel Wickerode genächtigt. Davor gab es noch Informationen im Rahmen einer Präsentation Herzlich willkommen in der Karstlandschaft Südharz durch die Leiterin der Biosphärenreservatsverwaltung Christiane Funkel. An diesem Freitag in Heinrode wandte sich zunächst die Landrätin des Landkreises Mansfeld-Südharz, Dr. Angelika Klein, an die Anwesenden. In ihrem Grußwort freute sie sich darüber, dass das Netzwerktreffen in Heinrode stattfinden konnte und würdigte die vielen Aktiven, die diese Gemeinde zu einem Kleinod gemacht haben. Die erst in dieser Woche ernannte Ministerin für Umwelt, Landwirtschaft und Energie des Landes Sachsen-Anhalt, Professor Dr. Claudia Dalbert, nutzte ihren Redebeitrag, die aktuellen Ziele der Landesregierung und ihres Ministeriums für die Entwicklung des ländlichen Raumes zu konkretisieren.
1: Wir halten am Ziel der Gleichwertigkeit der Lebensbedingungen in Stadt und auf dem Land fest und dabei sind die Vielfalt der Regionen besonders zu beachten. Wir wollen eine hohe Wertschöpfung im ländlichen Raum ermöglichen. Dazu wollen wir insbesondere die Infrastruktur erhalten und weiter verbessern. Attraktive Freizeitgestaltungen sollen als weiche Standortfaktoren, so nennt man das ja heute, weiterentwickelt werden. Die Nahversorgung soll gewährleistet bleiben, beziehungsweise dort, wie es nötig ist, verbessert werden. Also Initiativen zum Erhalt und zur Errichtung von Einzelhandelseinrichtungen wollen wir fördern. Kostentreibende Erhöhung der Standards der Daseinsvorsorge wollen wir nicht undifferenziert im ländlichen Raum umgesetzt sehen. Dazu gehören zum Beispiel Anforderungen an die Ausstattung von Kindertagesstätten oder umgekehrt auch die Ermöglichung von Schulverbünden, dass auch kleine Schulstandorte erhalten werden können. Eine wesentliche Verbesserung der Breitbandversorgung ist unser Ziel. Davon erwarten wir uns positive Effekte für den einzelnen Bürger, aber natürlich auch für die Entwicklung der Wirtschaft. Wir wollen die regionale Mitsprache stärken und dafür werden wir das Instrument der Regionalbudgets stärken. Die Fördermöglichkeiten des ELA und der GAK wollen wir durch die Bereitstellung von Landesmitteln zur Kofinanzierung ausnutzen. Die unterschiedlichen Förderkonzepte der städtischen und ländlichen Entwicklung sollen stärker als bisher aufeinander abgestimmt werden. Sogenannte integrierte gemeindliche Entwicklungskonzepte sollen dabei eine zentrale Rolle einnehmen und das wollen wir als Land fördern. Und diese integrierten gemeindlichen Entwicklungskonzepte können die Gemeinden auch nutzen, um ihre Potenziale zur nachhaltigen Integration von Migranten und Migrantinnen zu erkennen. Migranten und Migrantinnen können den ländlichen Raum auch bereichern. Zum Beispiel können sie den Betrieb wenig ausgelasteter kommunaler Einrichtungen wieder sinnvoll machen. Innovative Projekte sollen besonders gefördert werden. Dafür sehen wir im neuen LEADER-Programm gute Möglichkeiten. Das Thema Mobilität und in diesem Zusammenhang die Gewährleistung eines multifunktionalen ländlichen Wegenetzes, das ist uns wichtig. Und wir haben auch vor, Lösungen für das Problem der Unterhaltung ländlicher Wege zu schaffen. Ganz besonders wichtig ist es der Landesregierung und auch meiner Partei, das Ehrenamt zu unterstützen, weil meine Partei ist schließlich aus der Bürgerbewegung entstanden und insofern ist uns das ein besonderes Anliegen. Sie sehen, wir haben uns viel für die nächsten Jahre vorgenommen, auch viel Konkretes und ich freue mich darauf, das alles mit den Menschen im ländlichen Raum und mit Ihnen gemeinsam in Angriff zu nehmen.
0: Im weiteren Verlauf der Veranstaltung gab es einen Vortrag von Eberhard Breitenborn, der bis Dezember 2015 leitender Mitarbeiter im Amt für Landwirtschaft, Flurordnung und Forsten in Halle war und in seinen Ausführungen die Dorfentwicklung am Beispiel Hainrode unter Berücksichtigung der Ausgangssituation nach der politischen Wende beleuchtete. Dr. Eckhard Wallbaum aus dem Ministerium für Umwelt, Landwirtschaft und Energie sprach zur Zukunft der kleinen Ortschaften im ländlichen Raum und den Herausforderungen des demografischen Wandels. Und schließlich erläuterten noch der Ortsbürgermeister Hans-Ulrich Hilpert und Rolf Kutzlepp, der Vorsitzende des Heimat- und Naturschutzvereins Hainrode, wie sich die Gemeinde in den letzten Jahren entwickelt hat und seine Chancen nutzte. Die Delegation überzeugte sich dann selbst darüber, was in dem Ort alles erreicht wurde, mit einem Rundgang durch Hainrode. Bevor es am Nachmittag weiterging in die Stadt Stolberg, neben einer dortigen Stadtbesichtigung, erfolgten weitere Vorträge im Schloss durch die Standort Marketing Mansfeld Südharz GmbH und Herrn Dr. Clemens von Kemsky zu touristischen Themen. Wir nutzen die Gelegenheit zu einem kleinen Interview mit der neuen Ministerin für Umwelt, Landwirtschaft und Energie.
2: Es war mir eine ganz besondere Freude, in diesen schönen Ort zu kommen und in hier den Südharz zu kommen, wo ich auch ehrlich gesagt privat sehr gerne zum Wandern hinkomme.
3: Ihr Staatssekretär Dr. Weber war lange Zeit Wiedermanager. Auch im Koalitionsvertrag hat man sich positiv zu dieser Thematik geäußert. Wie stehen Sie denn selber zu den Aktivitäten in den 23 lokalen Gruppen?
2: Also ich finde, da wird Großartiges geleistet und das ist ein ganz herausragendes Instrument, um den ländlichen Raum weiterzuentwickeln. Und ich bin froh, dass wir diese Möglichkeit auch zukünftig haben werden. Ich glaube, dass die ländliche Entwicklung sehr wichtig ist. Das ist mir als Ministerin, aber ich bin ja Ministerin von Bündnis 90 Die Grünen. Und das war uns immer ein ganz besonderes Thema, dass wir immer im Blick haben, wir wollen überall im Land eine gute Lebensbedingungen haben für die Menschen bei uns im Land. Und insofern bin ich sehr froh, dass ich jetzt auch die Verantwortung für die Entwicklung der ländlichen Räume habe, wo wir uns in der Tat viel vorgenommen haben und immer im Blick halten wollen, die Vielfalt der ländlichen Räume. Das ist unser Ansatz zu sagen, unterschiedliche Regionen haben unterschiedliche Stärken. Und wir wollen diese unterschiedlichen Stärken nutzen als Potenzial für die Entwicklung der ländlichen Räume.
0: Am 30. April dann empfing Michael Schumann, Leader-Manager der lokalen Aktionsgruppe Mansfeld-Südharz, die Teilnehmer des Netzwerktreffens im Erlebniszentrum Bergbau Röhrichtschacht-Wettelrode. In einem kleinen Vortrag stellte er das Leader-Projekt Umbau des Bergbaumuseums Wettelrode vor. Zunächst stellte er kurz die Geschichte des Schachts von 1871 bis heute dar. In Wettelrode wurde das bisher umfangreichste Projekt der lokalen Aktionsgruppe in der Zeit von 2010 bis 2013 umgesetzt. Als Projektträger fungierte die Stadt Sangerhausen. Es hatte ein Gesamtvolumen von ca. 1,2 Millionen Euro. Davon waren 630.000 Euro Lieder Fördermittel. Hauptprojekt dabei neben der baulichen Sanierung des Museums und der Neugestaltung der Gastronomie die Errichtung einer hochmodernen Geothermieanlage. Während sich die Delegation auf die Seilfahrt in 283 Meter Tiefe in Schaubergwerk Wettelrode vorbereiteten, baten wir Herrn Schumann um ein kurzes Resümee der Veranstaltung.
4: Also zunächst mal möchte ich gern sagen, dass etwa 45 Teilnehmer aus 4 europäischen Ländern hier waren. Das sind Vertreter von ländlichen Regionen aus den Niederlanden, aus Belgien, aus Österreich und aus Deutschland, die etwa ähnliche Probleme haben wie wir, nämlich mit dem Strukturwandel und dem demografischen Wandel zu kämpfen haben. Diese Teilnehmer haben 3 Tage hier in Hainrode und im Mansfeld-Südharz-Kreis beraten, wie kann man ihre Dörfer, das Leben in den Dörfern weiter gestalten. Die Leadergruppe hatte ein besonderes Interesse daran, Kooperationspartner zu finden für eventuelle transnationale und gebietsübergreifende Kooperationsprojekte. Und ich denke, wir haben gute Ansatzpunkte gefunden, hier weitere Partner zu finden, um in Austausch zu treten und um unser Leader-Konzept, was wir uns ja im Jahr 2015 gegeben haben, umzusetzen.
0: Die Seilfahrt war sicherlich ein Höhepunkt für die Teilnehmer des Netzwerktreffens. Die Mitarbeiter des Erlebniszentrums Bergbau rund um den neuen Leiter Thorsten Müller, wiesen dabei die Bergleute auf Zeit in alle Verhaltensregeln ein und entsprechend ausgestattet wurde man selbstverständlich auch. Dann konnte es ja losgehen. Und mit einem sich an dieses Untertageerlebnis anschließenden Besuch des Europa-Rosariums Sangerhausen endete die Netzwerktagung 2016 der Europäischen Arge Landentwicklung und Dorferneuerung. Im Juni war eine ganz besondere Ausstellung im historischen Stadtarchiv Andreaskirch Platz 10 in der Lutherstadt Eisleben zu sehen. Die Vulkane im Mansfelder Land. Moment mal, wird der eine oder andere geologisch Interessierte in der Region denken. Habe ich da etwas Wichtiges verpasst? Nicht im naturwissenschaftlichen Sinne. Handelt es sich doch um ein Forschungsprojekt des Studenten der bildenden Künste an der Burg Riebichenstein, Martin Wöllenstein. Lassen wir ihn doch selbst zu Wort kommen.
5: Die Arbeit ist im Rahmen meiner Diplomarbeit entstanden an der Burg Riebichenstein. Also ich studiere Bildende Kunst jetzt im fünften Jahr. Und genau, also seit eigentlich schon 2 Jahren bin ich an dieser Arbeit dran, habe die aber jetzt in den letzten 8 Monaten also intensiv verfolgt und ein Buch geschrieben und diese Ausstellung eben zusammengestellt. Ursprünglich komme ich aus Marburg in Hessen und bin eben nach Halle gekommen, um dort Kunst zu studieren. Genau, und aufs Mansfelder Land bin ich aufmerksam geworden, weil das auf meinem Heimweg liegt und ich eben schon immer fasziniert war von der Bergbaulandschaft hier, von den Halden. Und dann angefangen habe zu recherchieren, was steht dahinter und genau, darüber auf die ganze Bergbauvergangenheit, auf die Geschichte gestoßen bin und das seit jeher spannend fand, wie diese Berge einfach als Symbole der Gegend identifiziert werden und was dort aber für eine Bedeutung mit zusammenhängt. Ne? Also einerseits die Erinnerung an wirklich eine ruhmreiche Vergangenheit, gerade noch von den Traditionsvereinen, die hier sind, und aber auch ein gewisser Schmerz natürlich an den Verlust, der mit dem Ende des Bergbaus einhergegangen ist. Und das hat mich interessiert zu bearbeiten, also diese reiche Vergangenheit, diese reichen Traditionslandschaften, die hier sind, und irgendwie auch mit dem Bruch umzugehen, der zur Gegenwart da ist, weil ja viele junge Leute gar nicht in Verbindung stehen mit dem, was der Bergbau hier gebracht hat. Genau, und die Berge vielleicht einfach als Landmarken wahrnehmen.
0: Auf die Frage, wie man auf die Idee kommt, eine alternative Vergangenheit für eine ganze Region zu entwickeln, antwortete er wie folgt.
5: Also mit der alternativen Geschichtsschreibung, was mich daran interessiert, ist eben einen Fokus darauf zu lenken, was hier tatsächlich passiert ist und was eben dazugefügt wurde. Also dadurch, dass die Geschichte nicht komplett frei erfunden ist, sondern sich ja auf Persönlichkeiten, auf Daten, auf Orte gründet, die hier auch sonst ausgestellt werden in der Lokalgeschichte und dann Traditionen vorstellt von den Bergleuten, von den Pfingstburschen, ja, geht es mir darum, dass eine Irritation geschaffen wird, wo dann gefragt wird, was ist hier tatsächlich passiert und ja, auch eine Auseinandersetzung passiert mit der eigenen Geschichte. Natürlich ist es ein großer Unterschied, ob man selbst aus Mansfeld kommt, aus dem Mansfelder Land kommt oder von außerhalb, was man dann wiedererkennen kann und was nicht. Aber es ist schon auch generell eine Frage an die Geschichtsschreibung. Also was können Objekte erzählen? Hier sind ja ganz viele Objekte ausgestellt, die... auslegungsfähig sind und

0: Sind die in der Lage, eine andere Geschichte zu erzählen? Das ist eigentlich eine der Fragen, die ich verfolge. Und genau, es gibt ja dann noch die Aktion auf der Halde, wo als Hommage an die Vulkanvergangenheit, an das vulkanische Erbe, ein Ausbruch inszeniert wird auf der Halde des Otto-Borsowski-Schachts. Und da geht das Ganze dann ins Soziale. Also da, eigentlich ist es so gedacht als Anknüpfung an die alten Vulkankulte, dass die Haldenbesteigung so eine Art Zelebration ist, eine Fortführung davon. Und eben dieser Ausbruch zelebriert wird und auch diese, die Praxis der Vereine dort nochmal anders gesehen wird. Also was machen die, in welcher Tradition stehen die? Und das will diese Vulkangeschichte, oder da will diese Vulkangeschichte kleine Irritationen streuen.
1: Und so stellte Martin Wollenstein sein Forschungsprojekt den Anwesenden vor. Ausgangspunkt dabei, dass angeblich neueste Forschungen der Martin-Luther-Universität Halle ergeben hätten,
0: dass es im Mansfelder Land einmal 3 aktive Vulkane gegeben hat. Warum das Wissen um die Vulkane letztendlich in Vergessenheit geriet, wird jedoch erst offenbar, wenn man danach fragt, wie sich ihre Bedeutung für die hier lebenden Menschen entwickelt hat und wie sie dementsprechend in der Geschichtsschreibung sehr unterschiedlich dargestellt und bewertet wurden. Seit ihrer Entstehung im Tertiär bestimmten die Vulkane über viele Millionen Jahre das Leben der heutigen Region um die Lutherstadt Eisleben. Die Ausstellung erzählt die lange Geschichte vom Segen und Fluch dieser Naturgewalten und von den sich wandelnden Religionen und Festen, die rund um die Vulkane entstanden sind. Sie zeigt, wie es den hier lebenden Menschen im Verlauf der Zeit gelungen ist, mit den Vulkanen zu leben, wie sie von der Natur gelernt haben und immer auch schon die Natur zu nutzen wussten. Sie lässt Persönlichkeiten aus Wissenschaften und Künsten zu Wort kommen, die sich der Erforschung in der Mansfelder Exemplare sowie dem Bau künstlicher Vulkane gewidmet haben oder in ihrem Werk von ihnen beeinflusst worden sind. Und nicht zuletzt lenkt sie den Bau auf das Wunder des vulkanischen Bergbaus, der Ruhm und Reichtum nach Mansfeld brachte, seinen Menschen Brot und Lieder gab und durch ihre harte Arbeit eine völlig neue Landschaft erzeugte, der schließlich auch die Vulkane wichen, als sie im Zuge der Industrialisierung abgebaut und gewinnbringend verhüttet wurden. Anhand der Entwicklung des über 800 Jahre alten Berg- und Hüttenwesens wird allerdings ebenso deutlich, wie stark das sich verändernde gesellschaftliche Verhältnis zur Natur mit dem Voranschreiten technischer Möglichkeiten in Wechselwirkung gestanden hat. Ein Prozess, dessen mögliche Konsequenzen seit den Anfängen auch immer als problematisch beurteilt wurden. Blicken wir heute ins Mansfelder Land, so sind die eindrucksvollsten Zeugen dieser Geschehnisse nicht zu übersehen. In Form vieler kleiner bewachsener Hügel zwischen den Feldern, schwarz glänzender Schlackeberge und flacher Hochplateaus aus geschüttetem Stein zeugen die Halden vom menschlichen Ringen mit der Natur. Inmitten dieser Kulturlandschaft verweisen die mächtig erhabenen Kegelhalden der größten Schachtanlagen auf den Zenit der montangewerblichen Möglichkeiten. Sie erinnern uns jedoch zugleich an eine darunterliegende Naturkraft, die seit längerer Zeit als erloschen und verschüttet gilt. Auch wenn die Mansfelder Vulkane nun schon seit 3 Jahrhunderten keine Aktivität als feuerspannende Berge mehr zeigen und durch einen geschichtlichen Umstand aus dem Landschaftsbild verschwunden sind, bleibt die vulkanische Energie unterhalb der Erdoberfläche noch heute erhalten. Auch ihre erheblichen Auswirkungen auf die Kultur der Region und ihre Traditionen sind von ungebrochener Aktualität. Mit den Bergbautraditionsvereinen und den Pfingstburschen seien hier nur 2 Beispiele genannt, in denen das vulkanische Erbe auf unübersehbare Weise fortlebt. Nach einer Phase, in der die Vulkane zunehmend in Vergessenheit gerieten, mobilisiert sich seit einiger Zeit eine Bewegung aus Bürgerinnen und Bürgern, Vereinen, Kultureinrichtungen, Heimatforschern, Geschichtswissenschaftlern und Künstlern, um sie für das öffentliche Bewusstsein wieder aktiv werden zu lassen. Es ist dem Engagement der kürzlich gegründeten Initiative für Mansfelder Vulkanismus im 21. Jahrhundert zu verdanken, dass die Geschichte der Vulkane nun erstmals in dieser umfassenden Ausstellung nachvollzogen werden kann. Neben textlichen Überlieferungen stützen sich die Untersuchungen hierfür auf einen reichen Fundus von Artefakten und Bildern aus verschiedenen regionalen Sammlungen, auf Befragungen von Bewohnerinnen und Expertinnen sowie auf verschiedene Objekte im Stadtraum und der Landschaft.
1: Akustisch untermalt wurde diese Ausstellungseröffnung durch Ben Leo Meerwein, Student der Musikwissenschaften, der Philosophie und Improvisation an der Uni Leipzig, der am Flügel einen Vulkanausbruch simulierte.

Diese interessante Ausstellung, die einen völlig neuen Blickwinkel auf Land und Leute, ihre Traditionen und Gebräuche möglich macht, rundete Martin Wöllenstein, wie von ihm schon erwähnt, noch mit einer Kunstaktion anlässlich einer Haltenbesteigung auf den Fortschrittsschacht ab. Höhepunkt dabei, wie sollte es auch anders sein, ein künstlicher Vulkanausbruch. Sachsen-Anhalt trifft Rose. Unter diesem Motto lud die Berg- und Rosenstadt Sangerhausen vom 9. bis 11. September 2016 zum 20. Sachsen-Anhalt-Tag ein. Viele Monate hatten Tausende Mitwirkende und Helfer das Landesfest vorbereitet. Es fand zum ersten Mal in der Region Mansfeld-Südharz statt. Eröffnet wurde das Fest durch den Ministerpräsidenten des Landes Sachsen-Anhalt, Dr. Rainer Haselhoff, und dem Oberbürgermeister der Stadt Sangerhausen, Ralf Poschmann, auf der Bühne Weltoffenes Sachsen-Anhalt. Zunächst sorgten Jürgen Radam und die Herzschlagtrommler für die nötige Aufmerksamkeit der vielen Besucher.

0: Moderatoren bzw. Moderatorinnen von MDR, Radio Brocken und SAW führten dabei durch das Eröffnungsprogramm. Oberbürgermeister Ralf Poschmann äußerte nach seiner Begrüßung einen Wunsch.
1: Kommen Sie also wieder, das ist mein Wunsch. Mein Wunsch ist es einfach, wenn Sie den Sachsen-Anhalt-Tag hier gut vertragen haben, kommen Sie wieder nach Sangerhausen, sehen sich die beschauliche Stadt an, genießen Sie dieses Flair dieser Altstadt und gehen Sie ins Rosarium und wieder zurück in die Stadt. Herzlich willkommen, dass Sie alle hier sind.
0: Sehr schön. Verstärkt durch das Maskottchen des Sachsen-Anhalt-Tages Rosemarie und den Ministerpräsidenten von Sachsen-Anhalt, Dr. Rainer Haseloff, konnte die Jubiläumsschleife für das diesjährige Landesfest an der Fahne angebracht werden.
2: So, und jetzt gibt es natürlich die offiziellen Worte, Herr Ministerpräsident.
3: In der Landesvertretung in Berlin hängt ein ganz altes Plakat von Sangerhausen. Das ist über 100 Jahre alt. Damals ist ein europäisches Rosenfest hier gefeiert worden. Und das Rosarium ist, denke ich mal, auch eines der Highlights dieses Sangerhausen-Tages. Und deswegen nehmen Sie bitte auch diese Botschaft mit, dass über viele, viele Jahrzehnte diese Stadt mit dem Rosarium eine Einzigartigkeit zu bieten hat und wir jetzt diese Einzigartigkeit im Rahmen der drei Tage auch alle genießen können. Und deswegen bin ich froh, dass ich heute hier mit Ihnen gemeinsam den 20. Sachsen-Anhalt-Tag für eröffnet erklären kann. Viel Spaß, viel Freude, Lebensfreude, Zukunftsoptimismus, alles das, was wir wünschen, zeigen wir, dass wir richtige Sachsen-Anhalterinnen und Sachsen-Anhalter sind.
0: Gefeiert wurde auf einer Fläche von ca. 900 x 700 Metern, also rund 63 Hektar. Und dabei waren nicht mal die Flächen von 89 RTL an der Marfa oder der Bereich der Waldarbeitermeisterschaften berücksichtigt. Auch standen etwa 8000 Parkplätze bereit und zwei Shuttlebuslinien fuhren im 10-Minuten-Takt. Fast an jeder Ecke gab es die unterschiedlichsten Angebote von Speis und Trank.

0: dass organisatorisch alles für dieses Landesfest vorbereitet war. Zu sehen gab es gerade Eindrücke vom Areal rund um die Bühne Weltoffenes Sachsen-Anhalt. Auf dieser zentralen Themenstraße präsentierten sich unter anderem die politischen Stiftungen, die Parteien aus dem Landtag, dieser selbst, die Landesregierung, die Landeszentrale für politische Bildung und. Ein buntes Angebot schon hier auf dem Areal. In der Rosenarena begrüßte derweil Oberbürgermeister Ralf Poschmann gemeinsam mit Rosemarie die Gäste zum Empfang anlässlich des 20. Sachsen-Anhalt-Tages.
1: Das Motto des 20. Sachsen-Anhalt-Tages, den wir ja vor nunmehr 3 Stunden auf der Bühne Weltoffenes Sachsen-Anhalt offiziell eröffnet haben, kann man an keinem Ort besser erleben als hier in der größten Rosensammlung der Welt. Sachsen-Anhalt trifft Rose. Ich hoffe, Sie hatten alle eine angenehme Anreise in den Südharz und haben Lust und Zeit mitgebracht, die Berg- und Rosenstadt Sangerhausen als Gastgeberstadt zu erleben.
0: Selbstverständlich sprach zu diesem Anlass auch Ministerpräsident Dr. Rainer Haseloff. Der auch verdienstvolle Bürger ehrte so den Eisleber Norbert Andreas Porsche mit der Ehrennadel des Landes Sachsen-Anhalt für die Gründung und Entwicklung der Karl-Löwe-Gesellschaft sowie Uwe Hornung und Dirk Moch aus Sandersleben, die die Rettungsmedaille des Landes für ihren engagierten Einsatz anlässlich eines Brandes in ihrem Heimatort erhielten. Ja, Stichwort Feuerwehr, technisches Hilfswerk, Polizei oder die verschiedenen Rettungsdienste. Sie alle waren selbstverständlich beim Sachsen-Anhalt-Tag mit vor Ort. Einen breiten Raum nahm auch die Präsentation der Bundeswehr ein. Unter dem Motto Anfassen und Erleben stellten sich die Truppenteile und Dienststellen aus dem Bundesland dar. Dabei nicht zu vergessen die attraktiven Angebote, die die Bundeswehr als Arbeitgeber jungen Menschen machen kann. In diesem Jahr den Sachsen-Anhalt-Tag integriert das Sangerhäuser Altstadtfest, das Kobermännchenfest. Am gewohnten Platz an der Marienanlage präsentierten sich wieder Brauchtum, Heimatgeschichte, Vereinsleben, Kunst und Hobby, Musiktheater, Straßenmusikanten und vieles mehr. Die bunte Straße der Vereine lockte auch diesmal wieder die Besucher an. Verteilt auf dem Festgelände präsentierten sich die Regionen Sachsen-Anhalts in Regionaldörfern und auf Regionalbühnen. Besonders schwungvoll die Mädchen vom 1. Dessau-Roßlauer Karnevalclub Blau-Gelb. Sie präsentierten einen Cancan. So gab es die Möglichkeit, praktisch zu Fuß in wenigen Minuten die verschiedenen Regionen des Landes Sachsen-Anhalt zu besuchen.

Nicht zu vergessen der Sangerhäuser Bahnhof, der nach langer und umfangreicher Rekonstruktion pünktlich zum Sachsen-Anhalt-Tag seiner Bestimmung übergeben werden konnte und von den Sangerhäusern und ihren Gästen sofort in Besitz genommen wurde. Auch verschiedene Fahrgeschäfte lockten die Besucher des Landesfestes, während an der Jakobikirche der Kammerchor des Gymnasiums Sangerhausen Vocal Juvenalis zu erleben war.

Für die Besucher war es manchmal gar nicht leicht, sich zu entscheiden, wohin man als nächstes seine Füße lenken sollte. Selbstverständlich war auch im Bereich um den Markt jede Menge los. Und von da aus war es gar nicht mehr weit bis zum Regionaldorf Harz-Harzvorland, wo sich gemeinsam mit dem Landkreis Harz der Landkreis Mansfeld-Südharz präsentierte. Im Einzelnen stellten sich so die Jägergesellschaften der Region, die Mansfelder Bergwerksbahn, die Lutherstadt Eisleben, die Erlebniswelt-Museen und die Standortmarketing Mansfeld-Südharz GmbH vor. Das waren aber noch längst nicht alle Vereine und Organisationen, die vor Ort waren. Auch die Kultur kam nicht zu kurz, befand sich doch auf dem Areal des Regionaldorfes die Bühne von SAW. Schwungvoll mit dabei das Ballett der Musikschule Mansfeld-Südharz. Mit einigen Eindrücken vom Auftritt der jungen Damen möchten wir uns vom 20. Sachsen-Anhalt-Tag in Sangerhausen verabschieden. Nicht ohne den Hinweis, dass der nächste ja schon im kommenden Juni in der Lutherstadt Eisleben stattfinden wird.

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Hallo und herzlich willkommen, liebe Zuschauerinnen und Zuschauer bei Punktum, Ihrem regionalen Fernsehprogramm am heutigen Freitag, den 10. Juli. Die Stadt Hettstedt informiert darüber, dass das Bürgerbüro im Rathaus zum 31. Juli dauerhaft geschlossen wird. Im Anschluss an die Schließung erfolgen umfangreiche Umbauarbeiten im bisherigen Bereich des Bürgerbüros. Nach Abschluss der Baumaßnahmen wird dort voraussichtlich ab Oktober das Servicebüro der Stadtwerke Hettstedt GmbH eingerichtet, worüber dann wieder der gewohnte Zugang zum Rathaus gewährleistet wird. Es ist jedoch zu beachten, dass das Servicebüro nicht das bisherige Bürgerbüro der Stadt Hettstedt ersetzt. Während der umbaubedingten Schließung erfolgt der Zugang zum Rathaus ausschließlich über den Haupteingang unter dem Torbogen. Die zentrale Rufnummer 03476 801 100 bleibt weiterhin bestehen. Zudem sind die Fachbereiche der Verwaltung über die jeweiligen direkten Durchfallnummern erreichbar. Diese sind im Rathauswegweiser der Stadt Hettstedt zu finden, www.hettstedt.de/bürgerservice/rathauswegweiser. Termine im Einwohnermeldeamt sind künftig ausschließlich online.

0: sein oder direkt über die Telefonnummer des Einwohnermeldeamtes zu vereinbaren. Dienste, die bisher für den Landkreis angeboten wurden, zum Beispiel Säcke für Grünschnitt und Restmüll sowie die Ausgabe diverser Formulare zum Wohngeld, Feststellung der Behinderung, Antrag auf Schwerbeschädigtenausweis, Sozialpass oder Antrag auf den Kita-Platz werden ab dem 01.01.2027 eingestellt. Ansprechpartner und Formulare finden Sie auf dem Internetauftritt des Landkreises. Die Stadt Hettstedt bittet alle Bürgerinnen und Bürger um Verständnis für die Einschränkungen während der Umbauphase und bedankt sich für Ihre Unterstützung. Das Vorhaben der Bundesregierung, das Bauen in Deutschland mit der Einführung des sogenannten Gebäudetyps E deutlich einfacher und günstiger zu machen, hält die Handwerkskammer Halle für nicht ausreichend. Es ist zwar richtig, die außergewöhnlich hohe Zahl an Normen und Vorgaben im Bauwesen zu entschlacken, sagt Dirk Neumann, Hauptgeschäftsführer der Handwerkskammer Halle. Politische Entscheidungen wie die CO2-Bepreisung konterkarieren diese Bestrebungen jedoch und führen zu weiter steigenden Material- und Energiekosten. Das Ziel der Bundesregierung, das Bauen für private sowie gewerbliche Bauherren spürbar günstiger zu machen, werde auf diese Weise nicht erreicht. Die Bundesregierung arbeitet derzeit an einem Gebäudetyp E-Gesetz, nach dem im aktuellen Eckpunktepapier ist unter anderem der Verzicht auf nicht zwingende technische Standards vorgesehen. Durch den Abbau von Bürokratie sollen Bauten erschwinglich werden. Auch der Mansfelder Bergwerksbahn machten die hohen Temperaturen bis zu 41 Grad im Zeitraum vom 25. bis 28. Juni zu schaffen. Am späten Vormittag des 27. Juni kam es auf einer Länge von ca. 20 Meter zu einer starken Gleisverwerfung im Gleis an der Kirschbaumallee des Bahnhofs Station Zirkelschacht. Nach Erkennen der Gleisverwerfung war ein Befahren des Bereiches ab diesem Zeitpunkt nicht mehr möglich. Die gebuchten Sonderfahrten, also auch der Regelzug am Samstag, den 27. Juni, mussten daher stark verkürzt werden und konnten nur zwischen Bahnhof Bendorf und Station Boxtal verkehren. Zum Glück hatten alle Fahrgäste Verständnis für die entstandene Lage. Ein Notbetrieb auf dem befahrbaren Streckenabschnitt wurde eingerichtet und konnte stattfinden. Der verkürzte Regelzug wurde noch durch Informationen und Erklärungen ergänzt und auf Spendenbasis durchgeführt. Am Donnerstag, den 2. Juli, startete ein 12-köpfiger Gleisbautrupp mit den Reparatur- und Instandsetzungsarbeiten. Zum Feierabend gegen 20 Uhr war das Gleis wieder befahrbar und die Baustelle nahezu vollständig beräumt. Der Regelzug am Samstag, den 4. Juli, wurde somit wie geplant durchgeführt. An dieser Stelle gilt besonders unser herzlicher Dank an die Firma KAF Falkenhahn in Teutschenthal für die schnelle, sehr engagierte sowie sach- und fachkundige Hilfe. So Thomas Fischer, Vereinsvorsitzender. Für diese außerplanmäßige Reparaturen fallen dem Mansfelder Bergwerksbahn e.V. Kosten in Höhe von knapp 20.000 Euro an, die der Verein kurzfristig nicht aus dem laufenden Einnahmen und Rücklagen heraus allein stemmen kann. Daher der Aufruf der Vereinsfreunde an alle Heimat- und Eisenbahnfreunde. Helft bitte mit einer großzügigen Spende, diese Lücke auf dem Vereinskonto zu stoppen. Ja, und das Spendenkonto des Vereins haben wir eingeblendet, auch mit dem Hinweis, wer eine Spendenquittung wünscht. Ergänze bitte das Ganze mit seiner Postanschrift. Der Heimat- und Förderverein Bendorf feiert sein 25-jähriges Bestehen am 11.07. auf dem Hof der Mansfelder Gewerke. Los geht's ab 10 Uhr mit einer Händlermeile unter dem Motto Stöbern, Entdecken, Genießen. Die Kliebigtaler Blasmusikanten spielen auf und anschließend heißt es Stimmung und Tanz mit DJ Frank. Für die kleinen Besucher ist Haraldino mit Hüpfbogen, Glittertattoos und Kinderschminken vor Ort. Für Speis und Trank ist bestens gesorgt.
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0: Das Feuerwehrgerätehaus im Sangerhäuser Ortsteil Horla am Abend des 6. Juli 2026. Die Kameradinnen und Kameraden warten auf ihr neues Tragkraftspritzenfahrzeug, das die Stadtverwaltung angeschafft hat und an diesem Tag übergeben will. Auch der Stadtwehrleiter mit seinen Kindern Arthur und Martha ist vor Ort, allerdings eher privat und in Zivil. Er verrät uns, wie es die örtliche Feuerwehr schafft, auf 20 aktive Kameraden zu kommen.
1: Das ist ein besonderer Konstrukt, weil die Feuerwehr Horla, also Horla hat eine Feuerwehr in Rota, aber eigentlich ist es eine Feuerwehr Horla-Rota. Und die mischen sich aus diesen zwei Feuerwehren, wird die eine Feuerwehr Horla-Rota und dadurch haben die 20 Kameraden.
2: Das ist ja das große Problem, die Entfernung nehme ich mal an. Das ist ja ziemlich weit weg auch von, ich sag mal,
1: von Sangerhausen.
2: Ja. Es ist ganz schön tief im Wald.
1: Richtig. Und was halt auch ist, wenn du so eine Sondersituation hast wie Friederike oder so eine Sturmlagen, braucht jeder kleine Ort seine Feuerwehr, weil dann sind die Hauptstraßen zugebrochen und dann kommt keine Hilfe von außerhalb. Deshalb ist es für diese kleinen Ortschaften wichtig, dass hier vernünftige Technik steht und Leute da sind, die sie auch bedienen.
2: Was war während Ihrer Amtszeit hier so das Schlimmste? Was ist hier mal passiert?
1: Also das Schlimmste war der Brand in Neuhaus oben. Und da war es auch wieder das Eingreifen der kleinen Feuerwehren, was das Übergreifen aufs Wohnhaus verhindert hat.
0: Und dann war es auch schon soweit. Nachdem weitere Vertreter der Stadtverwaltung in Horla eingetroffen waren, kam schließlich auch Oberbürgermeister Thorsten Schweiger den Wickeröder Weg entlang gefahren. Mit dem niegelnagelneuen Feuerwehrfahrzeug im Schlepptau.

0: Und während sich Martha, die übrigens auch schon in der Kinderfeuerwehr aktiv ist, und ihr Bruder Arthur freuten, ihre Mama, ebenfalls Feuerwehrfrau, zu sehen, begrüßte Herr Schweiger die Anwesenden, darunter auch die glückliche Wehrleiterin.
1: Natürlich ist das super, wenn man so ein schönes Fahrzeug dann hier bekommt. Das andere Fahrzeug wird jetzt 30 Jahre alt, ja.
2: Dann wird es Zeit.
1: Ja, wird es Zeit, ja.
2: Zu welchen Einsätzen nutzen Sie das so am meisten?
1: Baum auf Straße haben wir hier oben ganz viel. Ja, aber sonst vielfältig, also auch Brände. Ja, Wald- und Vegetationsbrandbekämpfung haben wir auch viel hier, ja.
0: Die Erste-Hilfe-Ausbilderin beim Roten Kreuz ist seit 2 Jahren Wehrleiterin und war bei einem kleinen Lehrgang zur Bedienung des neuen modernen Fahrzeugs dabei.
3: Liebe Feuerwehr Horla, liebe Gäste, liebe Kameradinnen und Kameraden, wir konnten uns das einfach nicht verkneifen, mal das Martinshorn wenigstens auszuprobieren, wenn wir hier einbiegen. Denn die Freude ist, glaube ich, ganz groß.
2: Ja, auf jeden
3: Fall. Nicht nur bei euch, sondern auch bei uns, dass wir es nun endlich geschafft haben, auch für Horla ein neues Feuerwehrfahrzeug zur Verfügung zu stellen. Das ist ein, da muss ich immer schauen, ein TSFW, den wir hier angeschafft haben. Und zwar ist das die Ersatzbeschaffung für das Tragkraftspritzenfahrzeug Wasser, das TSFW aus dem Baujahr 1996. Der steht schon in Sangerhausen, damit auch Platz in der Garage ist, damit er auch rein kann. Und wir sind da ganz doll froh drüber, dass wir hier eine Beschaffung machen konnten, auch mit Unterstützung des Landes Sachsen-Anhalt. Denn insgesamt hat das Fahrzeug 267.000 Euro gekostet, das Fahrzeug allein 255 und dann musste es noch mit einem Funk ausgerüstet werden, nochmal 12.000 Euro dazu, sind also diese 267.000 Euro. Und immerhin, da sind wir auch sehr doll dankbar darüber, das Land hat 150.000 Euro dazugegeben. Ich wünsche also immer gut Fahrt, will ich mal sagen. Und ich hoffe natürlich, dass das Fahrzeug seinen Zweck erfüllt und einen guten Zweck erfüllt, dass ihr immer rechtzeitig an Ort und Stelle seid. Und ich habe mir auch schon sagen lassen, die Hilfsfristen werden jetzt besser eingehalten, denn das alte Fahrzeug war nicht mehr so besonders schnell, habe ich gehört. Ja, insofern hat das jetzt ein paar PS mehr und ihr seid schneller am Einsatzort. Nichtsdestotrotz kommt alle immer gesund.

0: 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Am 26. Juli um 17 Uhr beginnt ein Orgelkonzert mit Kirchenmusikdirektor Thomas Ennenbach in der Marktkirche St. Andreas in der Lutherstadt Eisleben. Thema Giganten des Barocks, Bach und Händel sowie Verehrer. Der Eintritt kostet 10 € im Vorverkauf. Schüler bis 18 Jahre brauchen nichts bezahlen. Zum Tag des offenen Denkmals lädt der Schmidtschacht Helbra am 13. September von 9:30 Uhr bis 16:30 Uhr ein. 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
1: Der DAX notierte am Freitagvormittag bei 25.100,52 Punkten. Der DECDAX bei 3.826,21 Zählern. Und der Euro war 1 US-Dollar 14,40 wert.
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1: In der Nacht zum Samstag ist es gering bewölkt und niederschlagsfrei. Die Tiefstwerte sinken auf 14 bis 10 Grad, der Wind weht schwach aus unterschiedlichen Richtungen. Der Samstag wird meist heiter und trocken. Die Höchstwerte erreichen 28 bis 30 Grad, der Wind weht schwach aus Richtung im Nord bis Nordost. In der Nacht zum Sonntag gibt es kaum Bewölkung, es bleibt niederschlagsfrei. Die Tiefstwerte sinken auf 16 bis 12 Grad, der Wind weht schwach aus unterschiedlichen Richtungen. Am Sonntag gibt es einen freundlichen Mix aus Sonne und Wolken. Voraussichtlich wird es trocken. Die Luft erwärmt sich dabei auf 28 bis 31 Grad, der Wind weht schwach aus Nord. In der Nacht zum Montag ist es meist gering bewölkt und niederschlagsfrei. Die Luft kühlt auf 15 bis 12 Grad ab, dabei weht wieder schwacher Wind. Der Montag wird meist heiter. Am Nachmittag verdichtet sich von Norden her zeitweise die Bewölkung, aber es bleibt niederschlagsfrei. Die Höchsttemperaturen erreichen 29 bis 32 Grad, der Wind weht schwach um Richtungen aus Nordost.
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1: Um 11 Uhr waren es 20 Grad, die Luftfeuchtigkeit betrug 48% und der Luftdruck 1017 Hektopascal.
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0: So sah es noch vor 3 Jahren aus, auf dem geplanten Abschnitt der Autobahn zwischen Lüderitz und Stendal Süd. Inzwischen war der Bauschutt hier auch dem Asphalt gewichen und die Strecke könnte fahrbereit fertiggestellt werden. Und genau aus diesem Grund hatte die Autobahn GmbH des Bundes am Montagnachmittag zur feierlichen Eröffnung und Verkehrsfreigabe an den neuen Anschlusspunkt der A14 geladen. Eigentlich sollte das bereits Ende 2025 geschehen, doch diverse Verzögerungen im Bauablauf sorgten dafür, dass die Fertigstellung später als geplant erfolgte. Wiederholen soll sich das an den weiteren geplanten Abschnitten in Zukunft möglichst nicht mehr, so der Ministerpräsident am Montag.
1: Ich habe das heute auch angesprochen gegenüber dem Bund, dass wir die nächsten Abschnitte wirklich mit hoher Geschwindigkeit bauen müssen, weil wir warten auf diese Autobahn. Sie ist wichtig als Lückenschluss Richtung Ostsee. Das hilft nicht nur den Menschen in Sachsen-Anhalt, vielleicht auch denen, die jetzt demnächst in den Urlaub gehen und hier diese Autobahn nutzen wollen, sondern es hilft auch der Wirtschaft, weil überall dort, wo Infrastruktur ist, da siedelt sich auch Wirtschaft an. Dort gibt es dann Möglichkeiten auch, dass Menschen, die hier leben, in neue Arbeitsplätze kommen, wenn sie brauchen, dass Unternehmen sich ansiedeln, neue Arbeitsplätze schaffen oder dass Menschen, die hier wohnen und vielleicht hinter Magdeburg pendeln, dann schneller mit dem Auto dort sind.
0: Mit der Freigabe des rund 6,8 Kilometer langen Abschnitts zwischen Lüderitz und Stendal Süd wächst die Nordverlängerung der A14 ein weiteres Stück zusammen und Verkehrsteilnehmer können damit inzwischen insgesamt 36 Kilometer Autobahn am Stück zwischen Wolmirstedt und Stendal Süd befahren. Für die Altmark bedeutet die neue Verbindung vor allem eine deutlich bessere Erreichbarkeit. Langfristig soll die A14 als leistungsfähige Nord-Süd-Achse die Wirtschaftsstandorte Mitteldeutschlands mit den Ostseehäfen verbinden und gleichzeitig strukturschwächere Regionen wie die Altmark und die Prignitz verkehrlich besser anbinden. An diesem Tag standen allerdings gleich mehrere bedeutende Infrastrukturprojekte im Mittelpunkt. Neben der Verkehrsfreigabe des neuen Autobahnabschnitts in Sachsen-Anhalt erfolgte in Brandenburg der erste Spatenstich für den letzten noch fehlenden Bauabschnitt der A14 zwischen Wittenberge und Karstädt. Gleichzeitig begann mit dem Baustart für die neue Elbebrücke im Zuge der Bundesstraße 189 zwischen Geestgottberg und Wittenberge ein weiteres Bauvorhaben, das die Verkehrsverbindungen zwischen Sachsen-Anhalt und Brandenburg künftig deutlich verbessern soll.
2: Wir arbeiten im Moment am Comeback der Infrastruktur in Deutschland. In den letzten Jahren und Jahrzehnten ist zu wenig investiert worden in die Verkehrsinfrastruktur, in Straßen, in Schienen, in Wasserstraßen. Das müssen wir aufholen, das werden wir jetzt aufholen. Wir haben mit dem Sondervermögen Mittel zur Verfügung und wir wollen auch, dass sie schnell verbaut werden. Und neben den ganzen Erhaltungsmaßnahmen brauchen wir auch, das sehen wir heute, immer noch gezielten Aus- und Neubau, um Lücken zu schließen, um Verbindungen zu verbessern. Und deshalb ist das heute ein ganz großer und wichtiger Tag für die Region, aber darüber hinaus für den Osten Deutschlands, für die gesamte Republik.
0: Mit dem Baustart zwischen Wittenberge und Karstädt beginnt nun die letzte Bauetappe der A14 in Brandenburg. Auf einer Länge von rund 18 Kilometern entstehen in den kommenden Jahren nicht nur die eigentliche Autobahn, sondern auch insgesamt 23 Ingenieurbauwerke, mehrere Kilometer Lärmschutzwände, Schutzeinrichtungen für Fledermäuse sowie zahlreiche weitere Maßnahmen zum Natur- und Artenschutz. Zusammen mit den noch ausstehenden Abschnitten in Mecklenburg-Vorpommern soll so eine durchgehende Autobahnverbindung zwischen Magdeburg und Schwerin entstehen, deren Gesamtlänge rund 155 Kilometer beträgt. Bis dieses Großprojekt vollständig abgeschlossen ist, wird allerdings noch einige Zeit vergehen. Derzeit gilt das Jahr 2032 als offizielles Ziel für die Fertigstellung der gesamten A14. Ministerpräsident Sven Schulze ist jedoch überzeugt, dass dieses Ziel auch deutlich früher zu erreichen sei. Vorausgesetzt, auf Bundesebene werden Planungs- und Genehmigungsverfahren beschleunigt und langwierige Klageverfahren künftig stärker begrenzt.
1: Mich ärgert es, dass es immer noch möglich ist, dass Institutionen außerhalb Sachsen-Anhalts, vielleicht aus Bayern, aus Baden-Württemberg, Vereine, Verbände, wer auch immer, klagen können gegen Infrastrukturprojekte, die hier in Sachsen-Anhalt passieren. Ich verstehe das, wenn die Menschen vor Ort, die beispielsweise ihr Anlieger sind, Fragen haben oder auch Dinge anders geregelt haben wollen. Aber bitte nicht Menschen oder Vereine oder Verbände, die irgendwie hunderte Kilometer weit weg sind. Und das ist dieses ganze Thema Verbandsklagerecht. Das sind Themen, mit denen wir uns in der nächsten Zeit noch intensiver befassen müssen.
0: Auch wenn bis zum vollständigen Lückenschluss noch einige Jahre vergehen werden, markiert der heutige Tag einen weiteren wichtigen Meilenstein für eines der größten Straßenbauprojekte Ostdeutschlands. Mit jedem neu fertiggestellten Abschnitt wächst die A14 weiter zusammen und rückt ihrem Ziel näher, Mitteldeutschland auf direktem Weg mit den Ostseehäfen zu verbinden und die wirtschaftliche Entwicklung entlang der gesamten Strecke nachhaltig zu stärken.

0: Die Besenbindergemeinde Heinrode im Südharz war wesentlicher Veranstaltungsort für das Netzwerktreffen der Europäischen Arge für Landentwicklung und Dorferneuerung vom 28. bis 30. April 2016. Heinrode zeigt, wie engagierte Einwohner ihren Ort gestalten können. Zum Beispiel das Team vom Dorfladen, die Besenbinder, die Schmiede, der Frauenchor oder der Ortschaftsrat. Im Bürgerhaus begrüßte Ortsbürgermeister Hans-Ulrich Hilpert die Teilnehmer des Netzwerktreffens. Sie waren bereits am Vortag eingetroffen und hatten im Landhotel Wickerode genächtigt. Davor gab es noch Informationen im Rahmen einer Präsentation »Herzlich willkommen in der Karstlandschaft Südharz« durch die Leiterin der Biosphärenreservatsverwaltung Christiane Funkel. An diesem Freitag in Heinrode wandte sich zunächst die Landrätin des Landkreises Mansfeld-Südharz, Dr. Angelika Klein, an die Anwesenden. In ihrem Grußwort freute sie sich darüber, dass das Netzwerktreffen in Heinrode stattfinden konnte und würdigte die vielen Aktiven, die diese Gemeinde zu einem Kleinod gemacht haben. Die erst in dieser Woche ernannte Ministerin für Umwelt, Landwirtschaft und Energie des Landes Sachsen-Anhalt, Professor Dr. Claudia Dalbert, nutzte ihren Redebeitrag, die aktuellen Ziele der Landesregierung und ihres Ministeriums für die Entwicklung des ländlichen Raumes zu konkretisieren.
1: Wir halten am Ziel der Gleichwertigkeit der Lebensbedingungen in Stadt und auf dem Land fest. Und dabei sind die Vielfalt der Regionen besonders zu beachten. Wir wollen eine hohe Wertschöpfung im ländlichen Raum ermöglichen. Dazu wollen wir insbesondere die Infrastruktur erhalten und weiter verbessern. Attraktive Freizeitgestaltungen sollen als weiche Standortfaktoren, so nennt man das ja heute, weiterentwickelt werden. Die Nahversorgung soll gewährleistet bleiben, beziehungsweise dort, wie es nötig ist, verbessert werden. Also Initiativen zum Erhalt und zur Errichtung von Einzelhandelseinrichtungen wollen wir fördern. Kostentreibende Erhöhung der Standards der Daseinsvorsorge wollen wir nicht undifferenziert im ländlichen Raum umgesetzt sehen. Dazu gehören zum Beispiel Anforderungen an die Ausstattung von Kindertagesstätten oder umgekehrt auch die Ermöglichung von Schulverbünden, dass auch kleine Schulstandorte erhalten bleiben können. Eine wesentliche Verbesserung der Breitbandversorgung ist unser Ziel. Davon erwarten wir uns positive Effekte für den einzelnen Bürger, aber natürlich auch für die Entwicklung der Wirtschaft. Wir wollen die regionale Mitsprache stärken und dafür werden wir das Instrument der Regionalbudgets stärken. Die Fördermöglichkeiten des ELA und der GAK wollen wir durch die Bereitstellung von Landesmitteln zur Kofinanzierung ausnutzen. Die unterschiedlichen Förderkonzepte der städtischen und ländlichen Entwicklung sollen stärker als bisher aufeinander abgestimmt werden. Sogenannte integrierte gemeindliche Entwicklungskonzepte sollen dabei eine zentrale Rolle einnehmen und das wollen wir als Land fördern. Und diese integrierten gemeindlichen Entwicklungskonzepte können die Gemeinden auch nutzen, um ihre Potenziale zur nachhaltigen Integration von Migranten und Migrantinnen zu erkennen. Migranten und Migrantinnen können den ländlichen Raum auch bereichern. Zum Beispiel können sie den Betrieb wenig ausgelasteter kommunaler Einrichtungen wieder sinnvoll machen. Innovative Projekte sollen besonders gefördert werden. Dafür sehen wir im neuen LEADER-Programm gute Möglichkeiten. Das Thema Mobilität und in diesem Zusammenhang die Gewährleistung eines multifunktionalen ländlichen Wegenetzes, das ist uns wichtig. Und wir haben auch vor, Lösungen für das Problem der Unterhaltung ländlicher Wege zu schaffen. Ganz besonders wichtig ist es der Landesregierung und auch meiner Partei, das Ehrenamt zu unterstützen, weil meine Partei ist schließlich aus der Bürgerbewegung entstanden und insofern ist uns das ein besonderes Anliegen. Sie sehen, wir haben uns viel für die nächsten Jahre vorgenommen, auch viel Konkretes. Und ich freue mich darauf, das alles mit den Menschen im ländlichen Raum und mit Ihnen gemeinsam in Angriff zu nehmen.
0: Im weiteren Verlauf der Veranstaltung gab es einen Vortrag von Eberhard Breitenborn, der bis Dezember 2015 leitender Mitarbeiter im Amt für Landwirtschaft, Flurordnung und Forsten in Halle war und in seinen Ausführungen die Dorfentwicklung am Beispiel Hainrode unter Berücksichtigung der Ausgangssituation nach der politischen Wende beleuchtete. Dr. Eckhard Wallbaum aus dem Ministerium für Umwelt, Landwirtschaft und Energie sprach zur Zukunft der kleinen Ortschaften im ländlichen Raum und den Herausforderungen des demografischen Wandels. Und schließlich erläuterten noch der Ortsbürgermeister Hans-Ulrich Hilpert und Rolf Kutzlepp, der Vorsitzende des Heimat- und Naturschutzvereins Hainrode, wie sich die Gemeinde in den letzten Jahren entwickelt hat und seine Chancen nutzte. Die Delegation überzeugte sich dann selbst darüber, was in dem Ort alles erreicht wurde, mit einem Rundgang durch Hainrode. Bevor es am Nachmittag weiterging in die Stadt Stolberg, neben einer dortigen Stadtbesichtigung, erfolgten weitere Vorträge im Schloss durch die Standort Marketing Mansfeld Südharz GmbH und Herrn Dr. Clemens von Kemsky zu touristischen Themen. Wir nutzen die Gelegenheit zu einem kleinen Interview mit der neuen Ministerin für Umwelt, Landwirtschaft und Energie.
2: Es war mir eine ganz besondere Freude, in diesen schönen Ort zu kommen und in hier den Südharz zu kommen, wo ich auch ehrlich gesagt privat sehr gerne zum Wandern hinkomme.
3: Ihr Staatssekretär Dr. Weber war lange Zeit Wiedermanager. Auch im Koalitionsvertrag hat man sich positiv zu dieser Thematik geäußert. Wie stehen Sie denn selber zu den Aktivitäten in den 23 lokalen Gruppen?
2: Also ich finde, da wird Großartiges geleistet und das ist ein ganz herausragendes Instrument, um den ländlichen Raum weiterzuentwickeln. Und ich bin froh, dass wir diese Möglichkeit auch zukünftig haben werden. Ich glaube, dass die ländliche Entwicklung sehr wichtig ist. Das ist mir als Ministerin, aber ich bin ja Ministerin von Bündnis 90 Die Grünen. Und das war uns immer ein ganz besonderes Thema, dass wir immer im Blick haben, wir wollen überall im Land eine gute Lebensbedingungen haben für die Menschen bei uns im Land. Und insofern bin ich sehr froh, dass ich jetzt auch die Verantwortung für die Entwicklung der ländlichen Räume habe, wo wir uns in der Tat viel vorgenommen haben und immer im Blick halten wollen, die Vielfalt der ländlichen Räume. Das ist unser Ansatz zu sagen, unterschiedliche Regionen haben unterschiedliche Stärken. Und wir wollen diese unterschiedlichen Stärken nutzen als Potenzial für die Entwicklung der ländlichen Räume.
0: Am 30. April dann empfing Michael Schumann, Leader-Manager der lokalen Aktionsgruppe Mansfeld-Südharz, die Teilnehmer des Netzwerktreffens im Erlebniszentrum Bergbau Röhrichtschacht-Wettelrode. In einem kleinen Vortrag stellte er das Leader-Projekt Umbau des Bergbaumuseums Wettelrode vor. Zunächst stellte er kurz die Geschichte des Schachts von 1871 bis heute dar. In Wettelrode wurde das bisher umfangreichste Projekt der lokalen Aktionsgruppe in der Zeit von 2010 bis 2013 umgesetzt. Als Projektträger fungierte die Stadt Sangerhausen. Es hatte ein Gesamtvolumen von ca. 1,2 Millionen Euro. Davon waren 630.000 Euro Lieder Fördermittel. Hauptprojekt dabei neben der baulichen Sanierung des Museums und der Neugestaltung der Gastronomie die Errichtung einer hochmodernen Geothermieanlage. Während sich die Delegation auf die Seilfahrt in 283 Meter Tiefe in Schaubergwerk Wettelrode vorbereiteten, baten wir Herrn Schumann um ein kurzes Resümee der Veranstaltung.
4: Also zunächst mal möchte ich gern sagen, dass etwa 45 Teilnehmer aus 4 europäischen Ländern hier waren. Das sind Vertreter von ländlichen Regionen aus den Niederlanden, aus Belgien, aus Österreich und aus Deutschland, die etwa ähnliche Probleme haben wie wir, nämlich mit dem Strukturwandel und dem demografischen Wandel zu kämpfen haben. Diese Teilnehmer haben 3 Tage hier in Hainrode und im Mansfeld-Südharz-Kreis beraten, wie kann man ihre Dörfer, das Leben in den Dörfern weiter gestalten. Die Leader-Gruppe hatte ein besonderes Interesse daran, Kooperationspartner zu finden für eventuelle transnationale und gebietsübergreifende Kooperationsprojekte. Und ich denke, wir haben gute Ansatzpunkte gefunden, hier weitere Partner zu finden, um in Austausch zu treten und um unser Leader-Konzept, was wir uns ja im Jahr 2015 gegeben haben, umzusetzen.
0: Die Seilfahrt war sicherlich ein Höhepunkt für die Teilnehmer des Netzwerktreffens. Die Mitarbeiter des Erlebniszentrums Bergbau rund um den neuen Leiter Thorsten Müller wiesen dabei die Bergleute auf Zeit in alle Verhaltensregeln ein und entsprechend ausgestattet wurde man selbstverständlich auch. Dann konnte es ja losgehen. Und mit einem sich an dieses Untertageerlebnis anschließenden Besuch des Europarosariums Sangerhausen endete die Netzwerktagung 2016 der Europäischen Arge Landentwicklung und Dorferneuerung. Im Juni war eine ganz besondere Ausstellung im historischen Stadtarchiv Andreaskirch Platz 10 in der Lutherstadt Eisleben zu sehen. Die Vulkane im Mansfelder Land. Moment mal, wird der eine oder andere geologisch Interessierte in der Region denken. Habe ich da etwas Wichtiges verpasst? Nicht im naturwissenschaftlichen Sinne. Handelt es sich doch um ein Forschungsprojekt des Studenten der bildenden Künste an der Burg Riebichenstein, Martin Wöllenstein. Lassen wir ihn doch selbst zu Wort kommen.
5: Die Arbeit ist im Rahmen meiner Diplomarbeit entstanden an der Burg Riebichenstein. Also ich studiere bildende Kunst jetzt im fünften Jahr. Und genau, also seit eigentlich schon 2 Jahren bin ich an dieser Arbeit dran, habe die aber jetzt in den letzten 8 Monaten also intensiv verfolgt und ein Buch geschrieben und diese Ausstellung eben zusammengestellt. Ursprünglich komme ich aus Marburg in Hessen und bin eben nach Halle gekommen, um dort Kunst zu studieren. Genau, und aufs Mansfelder Land bin ich aufmerksam geworden, weil das auf meinem Heimweg liegt und ich eben schon immer fasziniert war von der Bergbaulandschaft hier, von den Halden. Und dann angefangen habe zu recherchieren, was steht dahinter und genau, darüber auf die ganze Bergbauvergangenheit, auf die Geschichte gestoßen bin und das seit jeher spannend fand, wie diese Berge einfach als Symbole der Gegend identifiziert werden und was dort aber für eine Bedeutung mit zusammenhängt. Ne? Also einerseits die Erinnerung an wirklich eine ruhmreiche Vergangenheit, gerade noch von den Traditionsvereinen, die hier sind, und aber auch ein gewisser Schmerz natürlich an den Verlust, der mit dem Ende des Bergbaus einhergegangen ist. Und das hat mich interessiert zu bearbeiten, also diese reiche Vergangenheit, diese reichen Traditionslandschaften, die hier sind, und irgendwie auch mit dem Bruch umzugehen, der zur Gegenwart da ist, weil ja viele junge Leute gar nicht in Verbindung stehen mit dem, was der Bergbau hier gebracht hat. Genau, und die Berge vielleicht einfach als Landmarken wahrnehmen.
0: Auf die Frage, wie man auf die Idee kommt, eine alternative Vergangenheit für eine ganze Region zu entwickeln, antwortete er wie folgt.
5: Also mit der alternativen Geschichtsschreibung, was mich daran interessiert, ist eben ein Fokus darauf zu lenken, was hier tatsächlich passiert ist und was eben dazugefügt wurde. Also dadurch, dass die Geschichte nicht komplett frei erfunden ist, sondern sich ja auf Persönlichkeiten, auf Daten, auf Orte gründet, die hier auch sonst ausgestellt werden in der Lokalgeschichte und dann Traditionen vorstellt von den Bergleuten, von den Pfingstburschen, ja, geht es mir darum, dass eine Irritation geschaffen wird, wo dann gefragt wird, was ist hier tatsächlich passiert und auch eine Auseinandersetzung passiert mit der eigenen Geschichte. Natürlich ist es ein großer Unterschied, ob man selbst aus Mansfeld kommt, aus dem Mansfelder Land kommt oder von außerhalb, was man dann wiedererkennen kann und was nicht. Aber es ist schon auch generell eine Frage an die Geschichtsschreibung. Also was können Objekte erzählen? Hier sind ja ganz viele Objekte ausgestellt, die auslegungsfähig sind und sind die in der Lage, eine andere Geschichte zu erzählen? Das ist eigentlich eine der Fragen, die ich verfolge. Und es gibt ja dann noch die Aktion auf der Halde, wo als Hommage an die Vulkanvergangenheit, an das vulkanische Erbe, ein Ausbruch inszeniert wird auf der Halde des Otto-Brosowski-Schachts. Und da geht das Ganze dann ins Soziale. Also da eigentlich ist es so gedacht, als Anknüpfung an die alten Vulkankulte, dass die Haldenbesteigung so eine Art Zelebration ist, eine Fortführung davon und eben dieser Ausbruch zelebriert wird und auch diese die Praxis der Vereine dort nochmal anders gesehen wird. Also was machen die, in welcher Tradition stehen die und das will diese Vulkangeschichte oder da will diese Vulkangeschichte kleine Irritationen streuen.
0: Und so stellte Martin Wöllenstein sein Forschungsprojekt den Anwesenden vor. Ausgangspunkt dabei, dass angeblich neueste Forschungen der Martin-Luther-Universität Halle ergeben hätten,
6: dass es im Mansfelder Land einmal 3 aktive Vulkane gegeben hat. Warum das Wissen um die Vulkane letztendlich in Vergessenheit geriet, wird jedoch erst offenbar, wenn man danach fragt, wie sich ihre Bedeutung für die hier lebenden Menschen entwickelt hat und wie sie dementsprechend in der Geschichtsschreibung sehr unterschiedlich dargestellt und bewertet wurden. Seit ihrer Entstehung im Tertiär bestimmten die Vulkane über viele Millionen Jahre das Leben der heutigen Region um die Lutherstadt Eisleben. Die Ausstellung erzählt die lange Geschichte vom Segen und Fluch dieser Naturgewalten und von den sich wandelnden Religionen und Festen, die rund um die Vulkane entstanden sind. Sie zeigt, wie es den hier lebenden Menschen im Verlauf der Zeit gelungen ist, mit den Vulkanen zu leben, wie sie von der Natur gelernt haben und immer auch schon die Natur zu nutzen wussten. Sie lässt Persönlichkeiten aus Wissenschaften und Künsten zu Wort kommen, die sich der Erforschung in der Mansfelder Exemplare sowie dem Bau künstlicher Vulkane gewidmet haben oder in ihrem Werk von ihnen beeinflusst worden sind. Und nicht zuletzt lenkt sie den Bau auf das Wunder des vulkanischen Bergbaus, der Ruhm und Reichtum nach Mansfeld brachte, seinen Menschen Brot und Lieder gab und durch ihre harte Arbeit eine völlig neue Landschaft erzeugte, der schließlich auch die Vulkane wichen, als sie im Zuge der Industrialisierung abgebaut und gewinnbringend verhüttet wurden. Anhand der Entwicklung des über 800 Jahre alten Berg- und Hüttenwesens wird allerdings ebenso deutlich, wie stark das sich verändernde gesellschaftliche Verhältnis zur Natur mit dem Voranschreiten technischer Möglichkeiten in Wechselwirkung gestanden hat. Ein Prozess, dessen mögliche Konsequenzen seit den Anfängen auch immer als problematisch beurteilt wurden. Blicken wir heute ins Mansfelder Land, so sind die eindrucksvollsten Zeugen dieser Geschehnisse nicht zu übersehen. In Form vieler kleiner bewachsener Hügel zwischen den Feldern, schwarz glänzender Schlackeberge und flacher Hochplateaus aus geschüttetem Stein zeugen die Halden vom menschlichen Ringen mit der Natur. Inmitten dieser Kulturlandschaft verweisen die mächtig erhabenen Kegelhalden der größten Schachtanlagen auf den Zenit der montan gewerblichen Möglichkeiten. Sie erinnern uns jedoch zugleich an eine darunterliegende Naturkraft, die seit längerer Zeit als erloschen und verschüttet gilt. Auch wenn die Mansfelder Vulkane nun schon seit 3 Jahrhunderten keine Aktivität als feuerspannende Berge mehr zeigen und durch einen geschichtlichen Umstand aus dem Landschaftsbild verschwunden sind, bleibt die vulkanische Energie unterhalb der Erdoberfläche noch heute erhalten. Auch ihre erheblichen Auswirkungen auf die Kultur der Region und ihre Traditionen sind von ungebrochener Aktualität. Mit dem Bergbautraditionsverein und den Pfingstburschen seien hier nur 2 Beispiele genannt, in denen das vulkanische Erbe auf unübersehbare Weise fortlebt. Nach einer Phase, in der die Vulkane zunehmend in Vergessenheit gerieten, mobilisiert sich seit einiger Zeit eine Bewegung aus Bürgerinnen und Bürgern, Vereinen, Kultureinrichtungen, Heimatforschern, Geschichtswissenschaftlern und Künstlern, um sie für das öffentliche Bewusstsein wieder aktiv werden zu lassen. Es ist dem Engagement der kürzlich gegründeten Initiative für Mansfelder Vulkanismus im 21. Jahrhundert zu verdanken, dass die Geschichte der Vulkane nun erstmals in dieser umfassenden Ausstellung nachvollzogen werden kann. Neben textlichen Überlieferungen stützen sich die Untersuchungen hierfür auf einen reichen Fundus von Artefakten und Bildern aus verschiedenen regionalen Sammlungen, auf Befragungen von Bewohnerinnen und Expertinnen sowie auf verschiedene Objekte im Stadtraum und der Landschaft.
0: Akustisch untermalt wurde diese Ausstellungseröffnung durch Ben Leo Meerwein, Student der Musikwissenschaften, der Philosophie und Improvisation an der Uni Leipzig, der am Flügel einen Vulkanausbruch simulierte.

Diese interessante Ausstellung, die einen völlig neuen Blickwinkel auf Land und Leute, ihre Traditionen und Gebräuche möglich macht, rundete Martin Wöllenstein, wie von ihm schon erwähnt, noch mit einer Kunstaktion anlässlich einer Haltenbesteigung auf den Fortschrittsschacht ab. Höhepunkt dabei, wie sollte es auch anders sein, ein künstlicher Vulkanausbruch. Sachsen-Anhalt trifft Rose. Unter diesem Motto lud die Berg- und Rosenstadt Sangerhausen vom 9. bis 11. September 2016 zum 20. Sachsen-Anhalt-Tag ein. Viele Monate hatten Tausende, Mitwirkende und Helfer das Landesfest vorbereitet. Es fand zum ersten Mal in der Region Mansfeld-Südharz statt. Eröffnet wurde das Fest durch den Ministerpräsidenten des Landes Sachsen-Anhalt, Dr. Rainer Haselhoff, und dem Oberbürgermeister der Stadt Sangerhausen, Ralf Poschmann, auf der Bühne Weltoffenes Sachsen-Anhalt. Zunächst sorgten Jürgen Radam und die Herzschlagtrommler für die nötige Aufmerksamkeit der vielen Besucher.

0: Moderatoren bzw. Moderatorinnen von MDR, Radio Brocken und SAW führten dabei durch das Eröffnungsprogramm. Oberbürgermeister Ralf Poschmann äußerte nach seiner Begrüßung einen Wunsch.
1: Kommen Sie also wieder, das ist mein Wunsch. Mein Wunsch ist es einfach, wenn Sie den Sachsen-Anhalt-Tag hier gut vertragen haben, kommen Sie wieder nach Sangerhausen, sehen sich die beschauliche Stadt an, genießen Sie dieses Flair dieser Altstadt und gehen Sie ins Rosarium und wieder zurück in die Stadt. Herzlich willkommen, dass Sie alle hier sind.
2: Sehr schön.
0: Verstärkt durch das Maskottchen des Sachsen-Anhalt-Tages Rosemarie und den Ministerpräsidenten von Sachsen-Anhalt, Dr. Rainer Haseloff, konnte die Jubiläumsschleife für das diesjährige Landesfest an der Fahne angebracht werden.
3: So, und jetzt gibt es natürlich die offiziellen Worte, Herr Ministerpräsident.
4: In der Landesvertretung in Berlin hängt ein ganz altes Plakat von Sangerhausen. Das ist über 100 Jahre alt. Damals ist ein europäisches Rosenfest hier gefeiert worden. Und das Rosarium ist, denke ich mal, auch eines der Highlights dieses Sangerhausen-Tages. Und deswegen nehmen Sie bitte auch diese Botschaft mit, dass über viele, viele Jahrzehnte diese Stadt mit dem Rosarium eine Einzigartigkeit zu bieten hat und wir jetzt diese Einzigartigkeit im Rahmen der drei Tage auch alle genießen können. Und deswegen bin ich froh, dass ich heute hier mit Ihnen gemeinsam den 20. Sachsen-Anhalt-Tag für eröffnet erklären kann. Viel Spaß, viel Freude, Lebensfreude, Zukunftsoptimismus, alles das, was wir wünschen, zeigen wir, dass wir richtige Sachsen-Anhalterinnen und Sachsen-Anhalter sind.
0: Gefeiert wurde auf einer Fläche von ca. 900 mal 700 Metern, also rund 63 Hektar. Und dabei waren nicht mal die Flächen von 89 RTL an der Marfa oder der Bereich der Waldarbeitermeisterschaften berücksichtigt. Auch standen etwa 8000 Parkplätze bereit und zwei Shuttle-Buslinien fuhren im 10-Minuten-Takt. Fast an jeder Ecke gab es die unterschiedlichsten Angebote von Speis und Trank, sodass organisatorisch alles für dieses Landesfest vorbereitet war. Zu sehen gab es gerade Eindrücke vom Areal rund um die Bühne Weltoffenes Sachsen-Anhalt. Auf dieser zentralen Themenstraße präsentierten sich unter anderem die politischen Stiftungen, die Parteien aus dem Landtag, dieser selbst, die Landesregierung, die Landeszentrale für politische Bildung und. Ein buntes Angebot schon hier auf dem Areal. In der Rosenarena begrüßte derweil Oberbürgermeister Ralf Poschmann gemeinsam mit Rosemarie die Gäste zum Empfang anlässlich des 20. Sachsen-Anhalt-Tages.
1: Das Motto des 20. Sachsen-Anhalt-Tages, den wir ja vor nunmehr drei Stunden auf der Bühne Weltoffenes Sachsen-Anhalt offiziell eröffnet haben, kann man an keinem Ort besser erleben als hier.

0: in der größten Rosensammlung der Welt, Sachsen-Anhalt trifft Rosa. Ich hoffe, Sie hatten alle eine angenehme Anreise in den Südharz und haben Lust und Zeit mitgebracht, die Berg- und Rosenstadt Sangerhausen als Gastgeberstadt zu erleben.
1: Selbstverständlich sprach zu diesem Anlass auch Ministerpräsident Dr. Rainer Haseloff. Der auch verdienstvolle Bürger ehrte so den Eisleber Norbert Andreas Porsche mit der Ehrennadel des Landes Sachsen-Anhalt für die Gründung und Entwicklung der Karl-Löwe-Gesellschaft sowie Uwe Hornung und Dirk Moch aus Sandersleben, die die Rettungsmedaille des Landes für ihren engagierten Einsatz anlässlich eines Brandes in ihrem Heimatort erhielten. Ja, Stichwort Feuerwehr, technisches Hilfswerk, Polizei oder die verschiedenen Rettungsdienste. Sie alle waren selbstverständlich beim Sachsen-Anhalt-Tag mit vor Ort. Einen breiten Raum nahm auch die Präsentation der Bundeswehr ein. Unter dem Motto Anfassen und Erleben stellten sich die Truppenteile und Dienststellen aus dem Bundesland dar. Dabei nicht zu vergessen die attraktiven Angebote, die die Bundeswehr als Arbeitgeber jungen Menschen machen kann. In diesem Jahr den Sachsen-Anhalt-Tag integriert das Sangerhäuser Altstadtfest, das Kobermännchenfest. Am gewohnten Platz an der Marienanlage präsentierten sich wieder Brauchtum, Heimatgeschichte, Vereinsleben, Kunst und Hobby, Musiktheater, Straßenmusikanten und vieles mehr. Die bunte Straße der Vereine lockte auch diesmal wieder die Besucher an. Verteilt auf dem Festgelände präsentierten sich die Regionen Sachsen-Anhalts in Regionaldörfern und auf Regionalbühnen. Besonders schwungvoll die Mädchen vom 1. Dessau-Roßlauer Karnevalclub Blau-Gelb. Sie präsentierten einen Cancan.

Nicht zu vergessen der Sangerhäuser Bahnhof, der nach langer und umfangreicher Rekonstruktion pünktlich zum Sachsen-Anhalt-Tag seiner Bestimmung übergeben werden konnte und von den Sangerhäusern und ihren Gästen sofort in Besitz genommen wurde. Auch verschiedene Fahrgeschäfte lockten die Besucher des Landesfestes, während an der Jakobikirche der Kammerchor des Gymnasiums Sangerhausen Vocal Juvenalis zu erleben war.

Für die Besucher war es manchmal gar nicht leicht, sich zu entscheiden, wohin man als nächstes seine Füße lenken sollte. Selbstverständlich war auch im Bereich um den Markt jede Menge los. Und von da aus war es gar nicht mehr weit bis zum Regionaldorf Harz, Harzvorland, wo sich gemeinsam mit dem Landkreis Harz der Landkreis Mansfeld-Südharz präsentierte. Im Einzelnen stellten sich so die Jägergesellschaften der Region, die Mansfelder Bergwerksbahn, die Lutherstadt Eisleben, die Erlebniswelt-Museen und die Standortmarketing Mansfeld-Südharz GmbH vor. Das waren aber noch längst nicht alle Vereine und Organisationen, die vor Ort waren. Auch die Kultur kam nicht zu kurz, befand sich doch auf dem Areal des Regionaldorfes die Bühne von SAW. Schwungvoll mit dabei das Ballett der Musikschule Mansfeld-Südharz. Mit einigen Eindrücken vom Auftritt der jungen Damen möchten wir uns vom 20. Sachsen-Anhalt-Tag in Sangerhausen verabschieden. Nicht ohne den Hinweis, dass der nächste ja schon im kommenden Juni in der Lutherstadt Eisleben stattfinden wird.

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0: Hallo und herzlich willkommen, liebe Zuschauerinnen und Zuschauer bei Punktum, Ihrem regionalen Fernsehprogramm am heutigen Freitag, den 10. Juli. Die Stadt Hettstedt informiert darüber, dass das Bürgerbüro im Rathaus zum 31. Juli dauerhaft geschlossen wird. Im Anschluss an die Schließung erfolgen umfangreiche Umbauarbeiten im bisherigen Bereich des Bürgerbüros. Nach Abschluss der Baumaßnahmen wird dort voraussichtlich ab Oktober das Servicebüro der Stadtwerke Hettstedt GmbH eingerichtet, worüber dann wieder der gewohnte Zugang zum Rathaus gewährleistet wird. Es ist jedoch zu beachten, dass das Servicebüro nicht das bisherige Bürgerbüro der Stadt Hettstedt ersetzt. Während der umbaubedingten Schließung erfolgt der Zugang zum Rathaus ausschließlich über den Haupteingang unter dem Torbogen. Die zentrale Rufnummer 03476 801 100 bleibt weiterhin bestehen. Zudem sind die Fachbereiche der Verwaltung über die jeweiligen direkten Durchfallnummern erreichbar. Diese sind im Rathauswegweiser der Stadt Hettstedt zu finden, www.hettstedt.de/bürgerservice/rathauswegweiser. Termine im Einwohnermeldeamt sind künftig ausschließlich online oder direkt über die Telefonnummer des Einwohnermeldeamtes zu vereinbaren. Dienste, die bisher für den Landkreis angeboten wurden, zum Beispiel Säcke für Grünschnitt und Restmüll sowie die Ausgabe diverser Formulare zum Wohngeld, Feststellung der Behinderung, Antrag auf Schwerbeschädigtenausweis, Sozialpass oder Antrag auf den Kita-Platz werden ab dem 01.01.2027 eingestellt. Ansprechpartner und Formulare finden Sie auf dem Internetauftritt des Landkreises. Die Stadt Hettstedt bittet alle Bürgerinnen und Bürger um Verständnis für die Einschränkungen während der Umbauphase und bedankt sich für Ihre Unterstützung. Das Vorhaben der Bundesregierung, das Bauen in Deutschland mit der Einführung des sogenannten Gebäudetyps E deutlich einfacher und günstiger zu machen, hält die Handwerkskammer Halle für nicht ausreichend. Es ist zwar richtig, die außergewöhnlich hohe Zahl an Normen und Vorgaben im Bauwesen zu entschlacken, sagt Dirk Neumann, Hauptgeschäftsführer der Handwerkskammer Halle. Politische Entscheidungen wie die CO2-Bepreisung konterkarieren diese Bestrebungen jedoch und führen zu weiter steigenden Material- und Energiekosten. Das Ziel der Bundesregierung, das Bauen für private sowie gewerbliche Bauherren spürbar günstiger zu machen, werde auf diese Weise nicht erreicht. Die Bundesregierung arbeitet derzeit an einem Gebäudetyp-E-Gesetz, nach dem aktuellen Eckpunktepapier ist unter anderem der Verzicht auf nicht zwingende technische Standards vorgesehen. Durch den Abbau von Bürokratie sollen Bauten erschwinglich werden. Auch der Mansfelder Bergwerksbahn machten die hohen Temperaturen bis zu 41 Grad im Zeitraum vom 25. bis 28. Juni zu schaffen. Am späten Vormittag des 27. Juni kam es auf einer Länge von ca. 20 Meter zu einer starken Gleisverwerfung im Gleis an der Kirschbaumallee des Bahnhofs Station Zirkelschacht. Nach Erkennen der Gleisverwerfung war ein Befahren des Bereiches ab diesem Zeitpunkt nicht mehr möglich. Die gebuchten Sonderfahrten, also auch der Regelzug am Samstag, den 27. Juni, mussten daher stark verkürzt werden und konnten nur zwischen Bahnhof Bendorf und Station Boxtal verkehren. Zum Glück hatten alle Fahrgäste Verständnis für die entstandene Lage, einen Notbetrieb auf dem befahrbaren Streckenabschnitt wurde eingerichtet und konnte stattfinden. Der verkürzte Regelzug wurde noch durch Informationen und Erklärungen ergänzt und auf Spendenbasis durchgeführt. Am Donnerstag, den 2. Juli, startete ein 12-köpfiger Gleisbautrupp mit den Reparatur- und Instandsetzungsarbeiten. Zum Feierabend gegen 20 Uhr war das Gleis wieder befahrbar und die Baustelle nahezu vollständig beräumt. Der Regelzug am Samstag, den 4. Juli, wurde somit wie geplant durchgeführt. An dieser Stelle gilt besonders unser herzlicher Dank an die Firma KAF Falkenhahn in Teutschenthal für die schnelle, sehr engagierte sowie sach- und fachkundige Hilfe, so Thomas Fischer, Vereinsvorsitzender. Für diese außerplanmäßige Reparaturen fallen dem Mansfelder Bergwerksbahn e.V. Kosten in Höhe von knapp 20.000 Euro an, die der Verein kurzfristig nicht aus den laufenden Einnahmen und Rücklagen heraus allein stemmen kann. Daher der Aufruf der Vereinsfreunde an alle Heimat- und Eisenbahnfreunde: Helft bitte mit einer großzügigen Spende, diese Lücke auf dem Vereinskonto zu stoppen. Ja, und das Spendenkonto des Vereins haben wir eingeblendet, auch mit dem Hinweis, wer eine Spendenquittung wünscht, ergänze bitte das Ganze mit seiner Postanschrift. Der Heimat- und Förderverein Bendorf feiert sein 25-jähriges Bestehen am 11.07. auf dem Hof der Mansfelder Gewerke. Los geht's ab 10 Uhr mit einer Händlermeile unter dem Motto Stöbern, Entdecken, Genießen. Die Kliebigtaler Blasmusikanten spielen auf und anschließend heißt es Stimmung und Tanz mit DJ Frank. Für die kleinen Besucher ist Haraldino mit Hüpfburgen, Glittertattoos und Kinderschminken vor Ort. Für Speis und Trank ist bestens gesorgt.
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0: Das Feuerwehrgerätehaus im Sangerhäuser Ortsteil Horla. Am Abend des 6. Juli 2026. Die Kameradinnen und Kameraden warten auf ihr neues Tragkraftspritzenfahrzeug, das die Stadtverwaltung angeschafft hat und an diesem Tag übergeben will. Auch der Stadtwehrleiter mit seinen Kindern Arthur und Martha ist vor Ort, allerdings eher privat und in Zivil. Er verrät uns, wie es die örtliche Feuerwehr schafft, auf 20 aktive Kameraden zu kommen.
1: Das ist ein besonderer Konstrukt, weil die Feuerwehr Horla, also Horla hat eine Feuerwehr in Rota, aber eigentlich ist es eine Feuerwehr Horla-Rota. Und die mischen sich aus diesen zwei Feuerwehren, wird die eine Feuerwehr Horla-Rota und dadurch haben die 20 Kameraden.
2: Das ist ja das große Problem, die Entfernung nehme ich mal an. Das ist ja ziemlich weit weg auch von, ich sag mal,
1: von Sangerhausen,
2: ja. Es ist ganz schön tief im Wald.
1: Richtig. Und was halt auch ist, wenn du so eine Sondersituation hast wie Friederike oder so eine Sturmlagen, braucht jeder kleine Ort seine Feuerwehr, weil dann sind die Hauptstraßen zugebrochen und dann kommt keine Hilfe von außerhalb. Deshalb ist es für diese kleinen Ortschaften wichtig, dass hier vernünftige Technik steht. Mhm. Und Leute da sind, die sie auch bedienen.
2: Was war während Ihrer Amtszeit hier so das Schlimmste? Was ist hier mal passiert?
1: Also das Schlimmste war der Brand in Neuhaus oben. Und da war es auch wieder das Eingreifen der kleinen Feuerwehren, was das Übergreifen aufs Wohnhaus verhindert hat.
0: Und dann war es auch schon soweit. Nachdem weitere Vertreter der Stadtverwaltung in Horla eingetroffen waren, kam schließlich auch Oberbürgermeister Thorsten Schweiger den Wickeröder Weg entlang gefahren. Mit dem niegelnagelneuen Feuerwehrfahrzeug im Schlepptau.

0: Und während sich Martha, die übrigens auch schon in der Kinderfeuerwehr aktiv ist, und ihr Bruder Arthur freuten, ihre Mama, ebenfalls Feuerwehrfrau, zu sehen, begrüßte Herr Schweiger die Anwesenden, darunter auch die glückliche Wehrleiterin.
1: Natürlich ist das super, wenn man so ein schönes Fahrzeug dann hier bekommt. Das andere Fahrzeug wird jetzt 30 Jahre alt, ja.
2: Mhm. Dann wird es Zeit.
1: Ja, wird es Zeit, ja. Mhm.
2: Zu welchen Einsätzen nutzen die das so am meisten?
1: Baum auf Straße haben wir hier oben ganz viel. Ja, aber sonst vielfältig, also auch Brände. Mhm. Ja, Wald- und Vegetationsbrandbekämpfung haben wir auch viel hier, ja.
0: Die Erste-Hilfe-Ausbilderin beim Roten Kreuz ist seit 2 Jahren Wehrleiterin und war bei einem kleinen Lehrgang zur Bedienung des neuen modernen Fahrzeugs dabei.
3: Liebe Feuerwehr Holla, liebe Gäste, liebe Kameradinnen und Kameraden, wir konnten uns das einfach nicht verkneifen, mal das Martinshorn wenigstens auszuprobieren, wenn wir hier einbiegen. Denn die Freude ist, glaube ich, ganz groß.
2: Ja, auf jeden
3: Fall. Nicht nur bei euch, sondern auch bei uns, dass wir es nun endlich geschafft haben, auch für Holla ein neues Feuerwehrfahrzeug zur Verfügung zu stellen. Das ist ein, da muss ich immer schauen, ein TSFW, den wir hier angeschafft haben. Und zwar ist das die Ersatzbeschaffung für das Tragkraftspritzenfahrzeug Wasser, das TSFW aus dem Baujahr 1996. Der steht schon in Sangerhausen, damit auch Platz in der Garage ist, damit er auch rein kann. Und wir sind da ganz doll froh drüber, dass wir hier eine Beschaffung machen konnten, auch mit Unterstützung des Landes Sachsen-Anhalt. Denn insgesamt hat das Fahrzeug 267.000 Euro gekostet, das Fahrzeug allein 255 und dann muss es noch mit einem Funk ausgerüstet werden, nochmal 12.000 Euro dazu, sind also diese 267.000 Euro. Und immerhin, da sind wir auch sehr doll dankbar darüber, das Land hat 150.000 Euro dazugegeben. Ich wünsche also immer gut Fahrt, will ich mal sagen. Und ich hoffe natürlich, dass das Fahrzeug seinen Zweck erfüllt und einen guten Zweck erfüllt, dass ihr immer rechtzeitig an Ort und Stelle seid. Und ich habe mir auch schon sagen lassen, die Höchstfristen werden jetzt besser eingehalten, denn das alte Fahrzeug war nicht mehr so besonders schnell, habe ich gehört. Ja, insofern hat das jetzt ein paar PS mehr und ihr seid schneller am Einsatzort. Nichtsdestotrotz kommt alle immer gesund nach Hause, das ist das Allerwichtigste. Egal wie es dem Fahrzeug geht. Und ansonsten vielen Dank.
0: Auch Heribert Schliebe wurde für die Bedienung des neuen Fahrzeugs geschult und zeigte den Kameraden vor Ort, wie es geht. Außerdem nannte er einige technische Details. So hat der Löschwassertank eine Kapazität von 750 Litern Wasser. Die Pumpe schafft 2000 Liter pro Minute auch während der Fahrt. Es gibt einen Stromerzeuger und eine Wärmebildkamera an Bord. Besonders stolz sind die Kameraden der Freiwilligen Feuerwehr Holla Rota jedoch darauf, nun über einen ausfahrbaren Lichtturm zu verfügen, der bislang immer in mühevoller Kleinarbeit aufgebaut werden musste. Und übrigens, nach dieser offiziellen Übergabe durch die Stadt Sangerhausen soll es später noch eine kleine Feier mit allen Kameradinnen und Kameraden, befreundeten Wehren und den Bewohnern der beiden Orte geben.
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0: Der DECDAX bei 3826,21 Zählern und der Euro war in US-Dollar 14,40 wert.
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0: In der Nacht zum Samstag ist es gering bewölkt und niederschlagsfrei. Die Tiefstwerte sinken auf 14 bis 10 Grad, der Wind weht schwach aus unterschiedlichen Richtungen. Der Samstag wird meist heiter und trocken. Die Höchstwerte erreichen 28 bis 30 Grad, der Wind weht schwach aus Richtung im Nord bis Nordost. In der Nacht zum Sonntag gibt es kaum Bewölkung, es bleibt niederschlagsfrei. Die Tiefstwerte sinken auf 16 bis 12 Grad, der Wind weht schwach aus unterschiedlichen Richtungen. Am Sonntag gibt es einen freundlichen Mix aus Sonne und Wolken. Voraussichtlich wird es trocken. Die Luft erwärmt sich dabei auf 28 bis 31 Grad, der Wind weht schwach aus Nord. In der Nacht zum Montag ist es meist gering bewölkt und niederschlagsfrei. Die Luft kühlt auf 15 bis 12 Grad ab, dabei weht wieder schwacher Wind. Der Montag wird meist heiter. Am Nachmittag verdichtet sich von Norden her zeitweise die Bewölkung, aber es bleibt niederschlagsfrei. Die Höchsttemperaturen erreichen 29 bis 32 Grad, der Wind weht schwach um Richtungen aus Nordost.
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0: Um 11 Uhr waren es 20 Grad, die Luftfeuchtigkeit betrug 48% und der Luftdruck 1017 Hektopascal.
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0: So sah es noch vor 3 Jahren aus, auf dem geplanten Abschnitt der Autobahn zwischen Lüderitz und Stendal Süd. Inzwischen war der Bauschutt hier auch dem Asphalt gewichen und die Strecke könnte fahrbereit fertiggestellt werden. Und genau aus diesem Grund hatte die Autobahn GmbH des Bundes am Montagnachmittag zur feierlichen Eröffnung und Verkehrsfreigabe an den neuen Anschlusspunkt der A14 geladen. Eigentlich sollte das bereits Ende 2025 geschehen, doch diverse Verzögerungen im Bauablauf sorgten dafür, dass die Fertigstellung später als geplant erfolgte. Wiederholen soll sich das an den weiteren geplanten Abschnitten in Zukunft möglichst nicht mehr, so der Ministerpräsident am Montag.
1: Ich habe das heute auch angesprochen gegenüber dem Bund, dass wir die nächsten Abschnitte wirklich mit hoher Geschwindigkeit bauen müssen, weil wir warten auf diese Autobahn. Sie ist wichtig als Lückenschluss Richtung Ostsee. Das hilft nicht nur den Menschen in Sachsen-Anhalt, vielleicht auch denen, die jetzt demnächst in den Urlaub gehen und hier diese Autobahn nutzen wollen, sondern es hilft auch der Wirtschaft, weil überall dort, wo Infrastruktur ist, da siedelt sich auch Wirtschaft an. Dort gibt es dann Möglichkeiten auch.

0: auch, dass Menschen, die hier leben, in neue Arbeitsplätze kommen, wenn sie sie brauchen, dass Unternehmen sich ansiedeln, neue Arbeitsplätze schaffen oder dass Menschen, die hier wohnen und vielleicht hinter einer Magdeburg pendeln, dann schneller mit dem Auto dort sind.
1: Mit der Freigabe des rund 6,8 Kilometer langen Abschnitts zwischen Lüderitz und Stendal Süd wächst die Nordverlängerung der A14 ein weiteres Stück zusammen und Verkehrsteilnehmer können damit inzwischen insgesamt 36 Kilometer Autobahn am Stück zwischen Wolmirstedt und Stendal Süd befahren. Für die Altmark bedeutet die neue Verbindung vor allem eine deutlich bessere Erreichbarkeit. Langfristig soll die A14 als leistungsfähige Nord-Süd-Achse die Wirtschaftsstandorte Mitteldeutschlands mit den Ostseehäfen verbinden und gleichzeitig strukturschwächere Regionen wie die Altmark und die Prignitz verkehrlich besser anbinden. An diesem Tag standen allerdings gleich mehrere bedeutende Infrastrukturprojekte im Mittelpunkt. Neben der Verkehrsfreigabe des neuen Autobahnabschnitts in Sachsen-Anhalt erfolgte in Brandenburg der erste Spatenstich für den letzten noch fehlenden Bauabschnitt der A14 zwischen Wittenberge und Karstädt. Gleichzeitig begann mit dem Baustart für die neue Elbebrücke im Zuge der Bundesstraße 189 zwischen Geestgottberg und Wittenberge ein weiteres Bauvorhaben, das die Verkehrsverbindungen zwischen Sachsen-Anhalt und Brandenburg künftig deutlich verbessern soll.
2: Wir arbeiten im Moment am Comeback der Infrastruktur in Deutschland. In den letzten Jahren und Jahrzehnten ist zu wenig investiert worden in die Verkehrsinfrastruktur, in Straßen, in Schienen, in Wasserstraßen. Das müssen wir aufholen, das werden wir jetzt aufholen. Wir haben mit dem Sondervermögen Mittel zur Verfügung und wir wollen auch, dass sie schnell verbaut werden. Und neben den ganzen Erhaltungsmaßnahmen brauchen wir auch, das sehen wir heute, immer noch gezielten Aus- und Neubau, um Lücken zu schließen, um Verbindungen zu verbessern. Und deshalb ist das heute ein ganz großer und wichtiger Tag für die Region, aber darüber hinaus für den Osten Deutschlands, für die gesamte Republik.
1: Mit dem Baustart zwischen Wittenberge und Karstädt beginnt nun die letzte Bauetappe der A14 in Brandenburg. Auf einer Länge von rund 18 Kilometern entstehen in den kommenden Jahren nicht nur die eigentliche Autobahn, sondern auch insgesamt 23 Ingenieurbauwerke, mehrere Kilometer Lärmschutzwände, Schutzeinrichtungen für Fledermäuse sowie zahlreiche weitere Maßnahmen zum Natur- und Artenschutz. Zusammen mit den noch ausstehenden Abschnitten in Mecklenburg-Vorpommern soll so eine durchgehende Autobahnverbindung zwischen Magdeburg und Schwerin entstehen, deren Gesamtlänge rund 155 Kilometer beträgt. Bis dieses Großprojekt vollständig abgeschlossen ist, wird allerdings noch einige Zeit vergehen. Derzeit gilt das Jahr 2032 als offizielles Ziel für die Fertigstellung der gesamten A14. Ministerpräsident Sven Schulze ist jedoch überzeugt, dass dieses Ziel auch deutlich früher zu erreichen sei. Vorausgesetzt, auf Bundesebene werden Planungs- und Genehmigungsverfahren beschleunigt und langwierige Klageverfahren künftig stärker begrenzt.
0: Mich ärgert es, dass es immer noch möglich ist, dass Institutionen außerhalb Sachsen-Anhalts, vielleicht aus Bayern, aus Baden-Württemberg, Vereine, Verbände, wer auch immer, klagen können gegen Infrastrukturprojekte, die hier in Sachsen-Anhalt passieren. Ich verstehe das, wenn die Menschen vor Ort, die beispielsweise ihr Anlieger sind, Fragen haben oder auch Dinge anders geregelt haben wollen. Aber bitte nicht Menschen oder Vereine oder Verbände, die irgendwie hunderte Kilometer weit weg sind. Und das ist dieses ganze Thema Verbandsklagerecht. Das sind Themen, mit denen wir uns in der nächsten Zeit noch intensiver befassen müssen.
1: Auch wenn bis zum vollständigen Lückenschluss noch einige Jahre vergehen werden, markiert der heutige Tag einen weiteren wichtigen Meilenstein für eines der größten Straßenbauprojekte Ostdeutschlands. Mit jedem neu fertiggestellten Abschnitt wächst die A14 weiter zusammen und rückt ihrem Ziel näher, Mitteldeutschland auf direktem Weg mit den Ostseehäfen zu verbinden und die wirtschaftliche Entwicklung entlang der gesamten Strecke nachhaltig zu stärken.

0: Die Besenbindergemeinde Heinrode im Südharz war wesentlicher Veranstaltungsort für das Netzwerktreffen der Europäischen Arge für Landentwicklung und Dorferneuerung vom 28. bis 30. April 2016. Heinrode zeigt, wie engagierte Einwohner ihren Ort gestalten können. Zum Beispiel das Team vom Dorfladen, die Besenbinder, die Schmiede, der Frauenchor oder der Ortschaftsrat. Im Bürgerhaus begrüßte Ortsbürgermeister Hans-Ulrich Hilpert die Teilnehmer des Netzwerktreffens. Sie waren bereits am Vortag eingetroffen und hatten im Landhotel Wickerode genächtigt. Davor gab es noch Informationen im Rahmen einer Präsentation Herzlich willkommen in der Karstlandschaft Südharz durch die Leiterin der Biosphärenreservatsverwaltung Christiane Funkel. An diesem Freitag in Heinrode wandte sich zunächst die Landrätin des Landkreises Mansfeld-Südharz, Dr. Angelika Klein, an die Anwesenden. In ihrem Grußwort freute sie sich darüber, dass das Netzwerktreffen in Heinrode stattfinden konnte und würdigte die vielen Aktiven, die diese Gemeinde zu einem Kleinod gemacht haben. Die erst in dieser Woche ernannte Ministerin für Umwelt, Landwirtschaft und Energie des Landes Sachsen-Anhalt, Professor Dr. Claudia Dalbert, nutzte ihren Redebeitrag, die aktuellen Ziele der Landesregierung und ihres Ministeriums für die Entwicklung des ländlichen Raumes zu konkretisieren.
1: Wir halten am Ziel der Gleichwertigkeit der Lebensbedingungen in Stadt und auf dem Land fest und dabei sind die Vielfalt der Regionen besonders zu beachten. Wir wollen eine hohe Wertschöpfung im ländlichen Raum ermöglichen. Dazu wollen wir insbesondere die Infrastruktur erhalten und weiter verbessern. Attraktive Freizeitgestaltungen sollen als weiche Standortfaktoren, so nennt man das ja heute, weiterentwickelt werden. Die Nahversorgung soll gewährleistet bleiben, beziehungsweise dort, wie es nötig ist, verbessert werden. Also Initiativen zum Erhalt und zur Errichtung von Einzelhandelseinrichtungen wollen wir fördern. Kostentreibende Erhöhung der Standards der Daseinsvorsorge wollen wir nicht undifferenziert im ländlichen Raum umgesetzt sehen. Dazu gehören zum Beispiel Anforderungen an die Ausstattung von Kindertagesstätten oder umgekehrt auch die Ermöglichung von Schulverbünden, dass auch kleine Schulstandorte erhalten werden können. Eine wesentliche Verbesserung der Breitbandversorgung ist unser Ziel. Davon erwarten wir uns positive Effekte für den einzelnen Bürger, aber natürlich auch für die Entwicklung der Wirtschaft. Wir wollen die regionale Mitsprache stärken und dafür werden wir das Instrument der Regionalbudgets stärken. Die Fördermöglichkeiten des ELA und der GAK wollen wir durch die Bereitstellung von Landesmitteln zur Kofinanzierung ausnutzen. Die unterschiedlichen Förderkonzepte der städtischen und ländlichen Entwicklung sollen stärker als bisher aufeinander abgestimmt werden. Sogenannte integrierte gemeindliche Entwicklungskonzepte sollen dabei eine zentrale Rolle einnehmen und das wollen wir als Land fördern. Und diese integrierten gemeindlichen Entwicklungskonzepte können die Gemeinden auch nutzen, um ihre Potenziale zur nachhaltigen Integration von Migranten und Migrantinnen zu erkennen. Migranten und Migrantinnen können den ländlichen Raum auch bereichern. Zum Beispiel können sie den Betrieb wenig ausgelasteter kommunaler Einrichtungen wieder sinnvoll machen. Innovative Projekte sollen besonders gefördert werden. Dafür sehen wir im neuen LEADER-Programm gute Möglichkeiten. Das Thema Mobilität und in diesem Zusammenhang die Gewährleistung eines multifunktionalen ländlichen Wegenetzes, das ist uns wichtig. Und wir haben auch vor, Lösungen für das Problem der Unterhaltung ländlicher Wege zu schaffen. Ganz besonders wichtig ist es der Landesregierung und auch meiner Partei, das Ehrenamt zu unterstützen, weil meine Partei ist schließlich aus der Bürgerbewegung entstanden und insofern ist uns das ein besonderes Anliegen. Sie sehen, wir haben uns viel für die nächsten Jahre vorgenommen, auch viel Konkretes und ich freue mich darauf, das alles mit den Menschen im ländlichen Raum und mit Ihnen gemeinsam in Angriff zu nehmen.
0: Im weiteren Verlauf der Veranstaltung gab es einen Vortrag von Eberhard Breitenborn, der bis Dezember 2015 leitender Mitarbeiter im Amt für Landwirtschaft, Flurordnung und Forsten in Halle war und in seinen Ausführungen die Dorfentwicklung am Beispiel Hainrode unter Berücksichtigung der Ausgangssituation nach der politischen Wende beleuchtete. Dr. Eckhard Wallbaum aus dem Ministerium für Umwelt, Landwirtschaft und Energie sprach zur Zukunft der kleinen Ortschaften im ländlichen Raum und den Herausforderungen des demografischen Wandels. Und schließlich erläuterten noch der Ortsbürgermeister Hans-Ulrich Hilpert und Rolf Kutzlepp, der Vorsitzende des Heimat- und Naturschutzvereins Hainrode, wie sich die Gemeinde in den letzten Jahren entwickelt hat und seine Chancen nutzte. Die Delegation überzeugte sich dann selbst darüber, was in dem Ort alles erreicht wurde, mit einem Rundgang durch Hainrode. Bevor es am Nachmittag weiterging in die Stadt Stolberg, neben einer dortigen Stadtbesichtigung, erfolgten weitere Vorträge im Schloss durch die Standort Marketing Mansfeld Südharz GmbH und Herrn Dr. Clemens von Kemsky zu touristischen Themen. Wir nutzen die Gelegenheit zu einem kleinen Interview mit der neuen Ministerin für Umwelt, Landwirtschaft und Energie.
2: Es war mir eine ganz besondere Freude, in diesen schönen Ort zu kommen und in hier den Südharz zu kommen, wo ich auch ehrlich gesagt privat sehr gerne zum Wandern hinkomme.
3: Ihr Staatssekretär Dr. Weber war lange Zeit Wiedermanager. Auch im Koalitionsvertrag hat man sich positiv zu dieser Thematik geäußert. Wie stehen Sie denn selber zu den Aktivitäten in den 23 lokalen Gruppen?
2: Also ich finde, da wird Großartiges geleistet und das ist ein ganz herausragendes Instrument, um den ländlichen Raum weiterzuentwickeln. Und ich bin froh, dass wir diese Möglichkeit auch zukünftig haben werden. Ich glaube, dass die ländliche Entwicklung sehr wichtig ist. Das ist mir als Ministerin, aber ich bin ja Ministerin von Bündnis 90 Die Grünen. Und das war uns immer ein ganz besonderes Thema, das wir immer im Blick haben. Wir wollen überall im Land gute Lebensbedingungen haben für die Menschen bei uns im Land. Und insofern bin ich sehr froh, dass ich jetzt auch die Verantwortung für die Entwicklung der ländlichen Räume habe, wo wir uns in der Tat viel vorgenommen haben und immer im Blick halten wollen, die Vielfalt der ländlichen Räume. Das ist unser Ansatz zu sagen, unterschiedliche Regionen haben unterschiedliche Stärken. Und wir wollen diese unterschiedlichen Stärken nutzen als Potenzial für die Entwicklung der ländlichen Räume.
0: Am 30. April dann empfing Michael Schumann, Leader-Manager der lokalen Aktionsgruppe Mansfeld-Südharz, die Teilnehmer des Netzwerktreffens im Erlebniszentrum Bergbau Röhrichtschacht-Wettelrode. In einem kleinen Vortrag stellte er das Leader-Projekt Umbau des Bergbaumuseums Wettelrode vor. Zunächst stellte er kurz die Geschichte des Schachts von 1871 bis heute dar. In Wettelrode wurde das bisher umfangreichste Projekt der lokalen Aktionsgruppe in der Zeit von 2010 bis 2013 umgesetzt. Als Projektträger fungierte die Stadt Sangerhausen. Es hatte ein Gesamtvolumen von ca. 1,2 Millionen Euro. Davon waren 630.000 Euro Lieder Fördermittel. Hauptprojekt dabei neben der baulichen Sanierung des Museums und der Neugestaltung der Gastronomie die Errichtung einer hochmodernen Geothermieanlage. Während sich die Delegation auf die Seilfahrt in 283 Meter Tiefe in Schaubergwerk Wettelrode vorbereiteten, baten wir Herrn Schumann um ein kurzes Resümee der Veranstaltung.
4: Also zunächst mal möchte ich gern sagen, dass etwa 45 Teilnehmer aus 4 europäischen Ländern hier waren. Das sind Vertreter von ländlichen Regionen aus den Niederlanden, aus Belgien, aus Österreich und aus Deutschland, die etwa ähnliche Probleme haben wie wir, nämlich mit dem Strukturwandel und dem demografischen Wandel zu kämpfen haben. Diese Teilnehmer haben 3 Tage hier in Hainrode und im Mansfeld-Südharz-Kreis beraten, wie kann man ihre Dörfer, das Leben in den Dörfern weiter gestalten. Die Leader-Gruppe hatte ein besonderes Interesse daran, Kooperationspartner zu finden für eventuelle transnationale und gebietsübergreifende Kooperationsprojekte. Und ich denke, wir haben gute Ansatzpunkte gefunden, hier weitere Partner zu finden, um in Austausch zu treten und um unser Leader-Konzept, was wir uns ja im Jahr 2015 gegeben haben, umzusetzen.
0: Die Seilfahrt war sicherlich ein Höhepunkt für die Teilnehmer des Netzwerktreffens. Die Mitarbeiter des Erlebniszentrums Bergbau und um den neuen Leiter Thorsten Müller wiesen dabei die Bergleute auf Zeit in alle Verhaltensregeln ein und entsprechend ausgestattet wurde man selbstverständlich auch. Dann konnte es ja losgehen. Und mit einem sich an dieses Untertageerlebnis anschließenden Besuch des Europarosariums Sangerhausen endete die Netzwerktagung 2016 der Europäischen Arge Landentwicklung und Dorferneuerung. Im Juni war eine ganz besondere Ausstellung im historischen Stadtarchiv Andreaskirch Platz 10 in der Lutherstadt Eisleben zu sehen. Die Vulkane im Mansfelder Land. Moment mal, wird der eine oder andere Geologe

0: archäologisch Interessierte in der Region denken. Habe ich da etwas Wichtiges verpasst? Nicht im naturwissenschaftlichen Sinne. Handelt es sich doch um ein Forschungsprojekt des Studenten der bildenden Künste an der Burg Riebichenstein, Martin Wöllenstein. Lassen wir ihn doch selbst zu Wort kommen.
1: Die Arbeit ist im Rahmen meiner Diplomarbeit entstanden an der Burg Riebichenstein. Also ich studiere bildende Kunst jetzt im fünften Jahr. Und genau, also seit eigentlich schon 2 Jahren bin ich an dieser Arbeit dran, habe die aber jetzt in den letzten 8 Monaten also intensiv verfolgt und ein Buch geschrieben und diese Ausstellung eben zusammengestellt. Ursprünglich komme ich aus Marburg in Hessen und bin eben nach Halle gekommen, um dort Kunst zu studieren. Genau, und aufs Mansfelder Land bin ich aufmerksam geworden, weil das auf meinem Heimweg liegt und ich eben schon immer fasziniert war von der Bergbaulandschaft hier, von den Halden. Und dann angefangen habe zu recherchieren, was steht dahinter, und genau, darüber auf die ganze Bergbauvergangenheit, auf die Geschichte gestoßen bin und das seit jeher spannend fand, wie diese Berge einfach als Symbole der Gegend identifiziert werden und was dort aber für eine Bedeutung mit zusammenhängt. Ne? Also einerseits die Erinnerung an wirklich eine ruhmreiche Vergangenheit, gerade noch von den Traditionsvereinen, die hier sind, und aber auch ein gewisser Schmerz natürlich an den Verlust, der mit dem Ende des Bergbaus einhergegangen ist. Und das hat mich interessiert zu bearbeiten, also diese reiche Vergangenheit, diese reichen Traditionslandschaften, die hier sind, und irgendwie auch mit dem Bruch umzugehen, der zur Gegenwart da ist, weil ja viele junge Leute gar nicht in Verbindung stehen mit dem, was der Bergbau hier gebracht hat. Genau, und die Berge vielleicht einfach als Landmarken wahrnehmen.
0: Auf die Frage, wie man auf die Idee kommt, eine alternative Vergangenheit für eine ganze Region zu entwickeln, antwortete er wie folgt.
1: Also mit der alternativen Geschichtsschreibung, was mich daran interessiert, ist eben einen Fokus darauf zu lenken, was hier tatsächlich passiert ist und was eben dazugefügt wurde. Also dadurch, dass die Geschichte nicht komplett frei erfunden ist, sondern sich ja auf Persönlichkeiten, auf Daten, auf Orte gründet, die hier auch sonst ausgestellt werden in der Lokalgeschichte und dann Traditionen vorstellt von den Bergleuten, von den Pfingstburschen, ja, geht es mir darum, dass eine Irritation geschaffen wird, wo dann gefragt wird, was ist hier tatsächlich passiert, und auch eine Auseinandersetzung passiert mit der eigenen Geschichte. Natürlich ist es ein großer Unterschied, ob man selbst aus Mansfeld kommt, aus dem Mansfelder Land kommt oder von außerhalb, was man dann wiedererkennen kann und was nicht. Aber es ist schon auch generell eine Frage an die Geschichtsschreibung. Also was können Objekte erzählen? Hier sind ja ganz viele Objekte ausgestellt, die auslegungsfähig sind und sind die in der Lage, eine andere Geschichte zu erzählen? Das ist eigentlich eine der Fragen, die ich verfolge. Und es gibt ja dann noch die Aktion auf der Halde, wo als Hommage an die Vulkanvergangenheit, an das vulkanische Erbe, ein Ausbruch inszeniert wird auf der Halde des Otto-Brosowski-Schachts. Und da geht das Ganze dann ins Soziale. Also da eigentlich ist es so gedacht als Anknüpfung an die alten Vulkankulte, dass die Haldenbesteigung so eine Art Zelebration ist, eine Fortführung davon, und eben dieser Ausbruch zelebriert wird und auch diese die Praxis der Vereine dort nochmal anders gesehen wird. Also was machen die, in welcher Tradition stehen die, und das will diese Vulkangeschichte, oder da will diese Vulkangeschichte kleine Irritationen streuen.
0: Und so stellte Martin Wöllenstein sein Forschungsprojekt den Anwesenden vor. Ausgangspunkt dabei, dass angeblich neueste Forschungen der Martin-Luther-Universität Halle ergeben hätten,
1: dass es im Mansfelder Land einmal 3 aktive Vulkane gegeben hat. Warum das Wissen um die Vulkane letztendlich in Vergessenheit geriet, wird jedoch erst offenbar, wenn man danach fragt, wie sich ihre Bedeutung für die hier lebenden Menschen entwickelt hat und wie sie dementsprechend in der Geschichtsschreibung sehr unterschiedlich dargestellt und bewertet wurden. Seit ihrer Entstehung im Tertiär bestimmten die Vulkane über viele Millionen Jahre das Leben der heutigen Region um die Lutherstadt Eisleben. Die Ausstellung erzählt die lange Geschichte vom Segen und Fluch dieser Naturgewalten und von den sich wandelnden Religionen und Festen, die rund um die Vulkane entstanden sind. Sie zeigt, wie es den hier lebenden Menschen im Verlauf der Zeit gelungen ist, mit den Vulkanen zu leben, wie sie von der Natur gelernt haben und immer auch schon die Natur zu nutzen wussten.

0: Sie lässt Persönlichkeiten aus Wissenschaften und Künsten zu Wort kommen, die sich der Erforschung in der Mansfelder Exemplare sowie dem Bau künstlicher Vulkane gewidmet haben oder in ihrem Werk von ihnen beeinflusst worden sind. Und nicht zuletzt lenkt sie den Bau auf das Wunder des vulkanischen Bergbaus, der Ruhm und Reichtum nach Mansfeld brachte, seinen Menschen Brot und Lieder gab und durch ihre harte Arbeit eine völlig neue Landschaft erzeugte, der schließlich auch die Vulkane wichen, als sie im Zuge der Industrialisierung abgebaut und gewinnbringend verhüttet wurden. Anhand der Entwicklung des über 800 Jahre alten Berg- und Hüttenwesens wird allerdings ebenso deutlich, wie stark das sich verändernde gesellschaftliche Verhältnis zur Natur mit dem Voranschreiten technischer Möglichkeiten in Wechselwirkung gestanden hat. Ein Prozess, dessen mögliche Konsequenzen seit den Anfängen auch immer als problematisch beurteilt wurden. Blicken wir heute ins Mansfelder Land, so sind die eindrucksvollsten Zeugen dieser Geschehnisse nicht zu übersehen. In Form vieler kleiner bewachsener Hügel zwischen den Feldern, schwarzglänzender Schlackeberge und flacher Hochplateaus aus geschüttetem Stein zeugen die Halden vom menschlichen Ringen mit der Natur. Inmitten dieser Kulturlandschaft verweisen die mächtig erhabenen Kegelhalden der größten Schachtanlagen auf den Zenit der montanen gewerblichen Möglichkeiten. Sie erinnern uns jedoch zugleich an eine darunterliegende Naturkraft, die seit längerer Zeit als erloschen und verschüttet gilt. Auch wenn die Mansfelder Vulkane nun schon seit drei Jahrhunderten keine Aktivität als feuerspannende Berge mehr zeigen und durch einen geschichtlichen Umstand aus dem Landschaftsbild verschwunden sind, bleibt die vulkanische Energie unterhalb der Erdoberfläche noch heute erhalten. Auch ihre erheblichen Auswirkungen auf die Kultur der Region und ihre Traditionen sind von ungebrochener Aktualität. Mit dem Bergbautraditionsverein und den Pfingstburschen seien hier nur zwei Beispiele genannt, in denen das vulkanische Erbe auf unübersehbare Weise fortlebt. Nach einer Phase, in der die Vulkane zunehmend in Vergessenheit gerieten, mobilisiert sich seit einiger Zeit eine Bewegung aus Bürgerinnen und Bürgern, Vereinen, Kultureinrichtungen, Heimatforschern, Geschichtswissenschaftlern und Künstlern, um sie für das öffentliche Bewusstsein wieder aktiv werden zu lassen. Es ist dem Engagement der kürzlich gegründeten Initiative für Mansfelder Vulkanismus im 21. Jahrhundert zu verdanken, dass die Geschichte der Vulkane nun erstmals in dieser umfassenden Ausstellung nachvollzogen werden kann. Neben textlichen Überlieferungen stützen sich die Untersuchungen hierfür auf einen reichen Fundus von Artefakten und Bildern aus verschiedenen regionalen Sammlungen, auf Befragungen von Bewohnerinnen und Expertinnen sowie auf verschiedene Objekte im Stadtraum und der Landschaft.
1: Akustisch untermalt wurde diese Ausstellungseröffnung durch Ben Leo Meerwein, Student der Musikwissenschaften, der Philosophie und Improvisation an der Uni Leipzig, der am Flügel einen Vulkanausbruch simulierte.

Diese interessante Ausstellung, die einen völlig neuen Blickwinkel auf Land und Leute, ihre Traditionen und Gebräuche möglich macht, rundete Martin Wöllenstein, wie von ihm schon erwähnt, noch mit einer Kunstaktion anlässlich einer Haltenbesteigung auf den Fortschrittsschacht ab. Höhepunkt dabei, wie sollte es auch anders sein, ein künstlicher Vulkanausbruch. Sachsen-Anhalt trifft Rose. Unter diesem Motto lud die Berg- und Rosenstadt Sangerhausen vom 9. bis 11. September 2016 zum 20. Sachsen-Anhalt-Tag ein. Viele Monate hatten Tausende Mitwirkende und Helfer das Landesfest vorbereitet. Es fand zum ersten Mal

In der Region Mansfeld-Südharz statt. Eröffnet wurde das Fest durch den Ministerpräsidenten des Landes Sachsen-Anhalt, Dr. Rainer Haselhoff, und dem Oberbürgermeister der Stadt Sangerhausen, Ralf Poschmann, auf der Bühne Weltoffenes Sachsen-Anhalt. Zunächst sorgten Jürgen Radam und die Herzschlagtrommler für die nötige Aufmerksamkeit der vielen Besucher.

0: Moderatoren bzw. Moderatorinnen von MDR, Radio Brocken und SAW führten dabei durch das Eröffnungsprogramm. Oberbürgermeister Ralf Poschmann äußerte nach seiner Begrüßung einen Wunsch.
1: Kommen Sie also wieder, das ist mein Wunsch. Mein Wunsch ist es einfach, wenn Sie den Sachsen-Anhalt-Tag hier gut vertragen haben, kommen Sie wieder nach Sangerhausen, sehen sich die beschauliche Stadt an, genießen Sie dieses Flair dieser Altstadt und gehen Sie ins Rosarium und wieder zurück in die Stadt. Herzlich willkommen, dass Sie alle hier sind.
0: Sehr schön. Verstärkt durch das Maskottchen des Sachsen-Anhalt-Tages Rosemarie und den Ministerpräsidenten von Sachsen-Anhalt, Dr. Rainer Haseloff, konnte die Jubiläumsschleife für das diesjährige Landesfest an der Fahne angebracht werden.
2: So, und jetzt gibt es natürlich die offiziellen Worte, Herr Ministerpräsident.
3: In der Landesvertretung in Berlin hängt ein ganz altes Plakat von Sangerhausen. Das ist über 100 Jahre alt. Damals ist ein europäisches Rosenfest hier gefeiert worden. Und das Rosarium ist, denke ich mal, auch eines der Highlights dieses Sangerhausen-Tages. Und deswegen nehmen Sie bitte auch diese Botschaft mit, dass über viele, viele Jahrzehnte diese Stadt mit dem Rosarium eine Einzigartigkeit zu bieten hat und wir jetzt diese Einzigartigkeit im Rahmen der drei Tage auch alle genießen können. Und deswegen bin ich froh, dass ich heute hier mit Ihnen gemeinsam den 20. Sachsen-Anhalt-Tag für eröffnet erklären kann. Viel Spaß, viel Freude, Lebensfreude, Zukunftsoptimismus, alles das, was wir wünschen, zeigen wir, dass wir richtige Sachsen-Anhalterinnen und Sachsen-Anhalter sind.
0: Gefeiert wurde auf einer Fläche von ca. 900 x 700 Metern, also rund 63 Hektar. Und dabei waren nicht mal die Flächen von 89 RTL an der Marfa oder der Bereich der Waldarbeitermeisterschaften berücksichtigt. Auch standen etwa 8000 Parkplätze bereit und zwei Shuttlebuslinien fuhren im 10-Minuten-Takt. Fast an jeder Ecke gab es die unterschiedlichsten Angebote von Speis und Trank, sodass organisatorisch alles für dieses Landesfest vorbereitet war. Zu sehen gab es gerade Eindrücke vom Areal rund um die Bühne Weltoffenes Sachsen-Anhalt. Auf dieser zentralen Themenstraße präsentierten sich unter anderem die politischen Stiftungen, die Parteien aus dem Landtag, dieser selbst, die Landesregierung, die Landeszentrale für politische Bildung und. Ein buntes Angebot schon hier auf dem Areal. In der Rosenarena begrüßte derweil Oberbürgermeister Ralf Poschmann gemeinsam mit Rosemarie die Gäste zum Empfang anlässlich des 20. Sachsen-Anhalt-Tages.
1: Das Motto des 20. Sachsen-Anhalt-Tages, den wir ja vor nunmehr drei Stunden auf der Bühne Weltoffenes Sachsen-Anhalt offiziell eröffnet haben, kann man an keinem Ort besser erleben als hier in der größten Rosensammlung der Welt, Sachsen-Anhalt trifft Rose. Ich hoffe, Sie hatten alle eine angenehme Anreise in den Südharz und haben Lust und Zeit mitgebracht, die Berg- und Rosenstadt Sangerhausen als Gastgeberstadt zu erleben.
0: Selbstverständlich sprach zu diesem Anlass auch Ministerpräsident Dr. Rainer Haseloff. Der auch verdienstvolle Bürger ehrte so den Eisleber Norbert Andreas Porsche mit der Ehrennadel des Landes Sachsen-Anhalt für die Gründung und Entwicklung der Karl-Löwe-Gesellschaft sowie Uwe Hornung und Dirk Moch aus Sandersleben, die die Rettungsmedaille des Landes für ihren engagierten Einsatz anlässlich eines Brandes in ihrem Heimatort erhielten. Ja, Stichwort Feuerwehr, technisches Hilfswerk, Polizei oder die verschiedenen Rettungsmöglichkeiten.

Rettungsdienste. Sie alle waren selbstverständlich beim Sachsen-Anhalt-Tag mit vor Ort. Einen breiten Raum nahm auch die Präsentation der Bundeswehr ein. Unter dem Motto Anfassen und Erleben stellten sich die Truppenteile und Dienststellen aus dem Bundesland dar. Dabei nicht zu vergessen die attraktiven Angebote, die die Bundeswehr als Arbeitgeber jungen Menschen machen kann. In diesem Jahr den Sachsen-Anhalt-Tag integriert das Sangerhäuser Altstadtfest das Kobermännchenfest. Am gewohnten Platz an der Marienanlage präsentierten sich wieder Brauchtum, Heimatgeschichte, Vereinsleben, Kunst und Hobby, Musik, Theater, Straßenmusikanten und vieles mehr. Die bunte Straße der Vereine lockte auch diesmal wieder die Besucher an. Verteilt auf dem Festgelände präsentierten sich die Regionen Sachsen-Anhalts in Regionaldörfern und auf Regionalbühnen. Besonders schwungvoll die Mädchen vom 1. Dessau-Roßlauer Karnevalclub Blau-Gelb. Sie präsentierten einen Cancan. So gab es die Möglichkeit, praktisch zu Fuß in wenigen Minuten die verschiedenen Regionen des Landes Sachsen-Anhalt zu besuchen.

Nicht zu vergessen der Sangerhäuser Bahnhof, der nach langer und umfangreicher Rekonstruktion pünktlich zum Sachsen-Anhalt-Tag seiner Bestimmung übergeben werden konnte und von den Sangerhäusern und ihren Gästen sofort in Besitz genommen wurde. Auch verschiedene Fahrgeschäfte lockten die Besucher des Landesfestes, während an der Jakobikirche der Kammerchor des Gymnasiums Sangerhausen Vocal Juvenalis zu erleben war.

Für die Besucher war es manchmal gar nicht leicht, sich zu entscheiden, wohin man als nächstes seine Füße lenken sollte. Selbstverständlich war auch im Bereich um den Markt jede Menge los. Und von da aus war es gar nicht mehr weit bis zum Regionaldorf Harz-Harzvorland, wo sich gemeinsam mit dem Landkreis Harz der Landkreis Mansfeld-Südharz präsentierte. Im Einzelnen stellten sich so die Jägergesellschaften der Region, die Mansfelder Bergwerksbahn, die Lutherstadt Eisleben, die Erlebniswelt-Museen und die Standortmarketing Mansfeld-Südharz GmbH vor. Das waren aber noch längst nicht alle Vereine und Organisationen, die vor Ort waren. Auch die Kultur kam nicht zu kurz, befand sich doch auf dem Areal des Regionaldorfes die Bühne von SAW. Schwungvoll mit dabei das Ballett der Musikschule Mansfeld-Südharz. Mit einigen Eindrücken vom Auftritt der jungen Damen möchten wir uns vom 20. Sachsen-Anhalt-Tag in Sangerhausen verabschieden. Nicht ohne den Hinweis, dass der nächste ja schon im kommenden Juni in der Lutherstadt Eisleben stattfinden wird.

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Hallo und herzlich willkommen, liebe Zuschauerinnen und Zuschauer bei Punktum, Ihrem regionalen Fernsehprogramm am heutigen Freitag, den 10. Juli. Die Stadt Hettstedt informiert darüber, dass das Bürgerbüro im Rathaus zum 31. Juli dauerhaft geschlossen wird. Im Anschluss an die Schließung erfolgen umfangreiche Umbauarbeiten im bisherigen Bereich des Bürgerbüros. Nach Abschluss der Baumaßnahmen wird dort voraussichtlich ab Oktober das Servicebüro der Stadtwerke Hettstedt GmbH eingerichtet, worüber dann wieder der gewohnte Zugang zum Rathaus gewährleistet wird. Es ist jedoch zu beachten, dass das Servicebüro nicht das bisherige Bürgerbüro der Stadt Hettstedt ersetzt. Während der umbaubedingten Schließung erfolgt der Zugang zum Rathaus ausschließlich über den Haupteingang unter dem Torbogen. Die zentrale Rufnummer 03476 801 100 bleibt weiterhin bestehen. Zudem sind die Fachbereiche der Verwaltung über die jeweiligen direkten Durchfallnummern erreichbar. Diese sind im Rathauswegweiser der Stadt Hettstedt zu finden, www.hettstedt.de/bürgerservice/rathauswegweiser. Termine im Einwohnermeldeamt sind künftig ausschließlich online oder direkt über die Telefonnummer des Einwohnermeldeamtes zu vereinbaren. Dienste, die bisher für den Landkreis angeboten wurden, zum Beispiel Säcke für Grünschnitt und Restmüll sowie die Ausgabe diverser Formulare zum Wohngeld, Feststellung der Behinderung, Antrag auf Schwerbeschädigtenausweis, Sozialpass oder Antrag auf den Kita-Platz werden ab dem 01.01.2027 eingestellt. Ansprechpartner und Formulare finden Sie auf dem Internetauftritt des Landkreises. Die Stadt Hettstedt bittet alle Bürgerinnen und Bürger um Verständnis für die Einschränkungen während der Umbauphase und bedankt sich für Ihre Unterstützung. Das Vorhaben der Bundesregierung, das Bauen in Deutschland mit der Einführung des sogenannten Gebäudetyps E deutlich einfacher und günstiger zu machen, hält die Handwerkskammer Halle für nicht ausreichend. Es ist zwar richtig, die außergewöhnlich hohe Zahl an Normen und Vorgaben im Bauwesen zu entschlacken, sagt Dirk Neumann, Hauptgeschäftsführer der Handwerkskammer Halle. Politische Entscheidungen wie die CO2-Bepreisung konterkarieren diese Bestrebungen jedoch und führen zu weiter steigenden Material- und Energiekosten. Das Ziel der Bundesregierung, das Bauen für private sowie gewerbliche Bauherren spürbar günstiger zu machen, werde auf diese Weise nicht erreicht. Die Bundesregierung arbeitet derzeit an einem Gebäudetyp E-Gesetz, nach dem im aktuellen Eckpunktepapier ist unter anderem der Verzicht auf nicht zwingende technische Standards vorgesehen. Durch den Abbau von Bürokratie sollen Bauten erschwinglich werden. Auch der Mansfelder Bergwerksbahn machten die hohen Temperaturen bis zu 41 Grad im Zeitraum vom 25. bis 28. Juni zu schaffen. Am späten Vormittag des 27. Juni kam es auf einer Länge von ca. 20 Meter zu einer starken Gleisverwerfung im Gleis an der Kirschbaumallee des Bahnhofs Station Zirkelschacht. Nach Erkennen der Gleisverwerfung war ein Befahren des Bereiches ab diesem Zeitpunkt nicht mehr möglich. Die gebuchten Sonderfahrten, also auch der Regelzug am Samstag, den 27. Juni, mussten daher stark verkürzt werden und konnten nur zwischen Bahnhof Bendorf und Station Boxtal verkehren. Zum Glück hatten alle Fahrgäste verständlich

0: Verständnis für die entstandene Lage. Ein Notbetrieb auf dem befahrbaren Streckenabschnitt wurde eingerichtet und konnte stattfinden. Der verkürzte Regelzug wurde noch durch Informationen und Erklärungen ergänzt und auf Spendenbasis durchgeführt. Am Donnerstag, den 2. Juli, startete ein 12-köpfiger Gleisbautrupp mit den Reparatur- und Instandsetzungsarbeiten. Zum Feierabend gegen 20 Uhr war das Gleis wieder befahrbar und die Baustelle nahezu vollständig beräumt. Der Regelzug am Samstag, den 4. Juli, wurde somit wie geplant durchgeführt. An dieser Stelle gilt besonders unser herzlicher Dank an die Firma KAF Falkenhahn in Teutschenthal für die schnelle, sehr engagierte sowie sach- und fachkundige Hilfe. So Thomas Fischer, Vereinsvorsitzender. Für diese außerplanmäßige Reparaturen fallen dem Mansfelder Bergwerksbahn e.V. Kosten in Höhe von knapp 20.000 Euro an, die der Verein kurzfristig nicht aus dem laufenden Einnahmen und Rücklagen heraus allein stemmen kann. Daher der Aufruf der Vereinsfreunde an alle Heimat- und Eisenbahnfreunde: Helft bitte mit einer großzügigen Spende, diese Lücke auf dem Vereinskonto zu stoppen. Ja, und das Spendenkonto des Vereins haben wir eingeblendet, auch mit dem Hinweis, wer eine Spendenquittung wünscht, ergänze bitte das Ganze mit seiner Postanschrift. Der Heimat- und Förderverein Bendorf feiert sein 25-jähriges Bestehen am 11.07. auf dem Hof der Mansfelder Gewerke. Los geht's ab 10 Uhr mit einer Händlermeile unter dem Motto Stöbern, Entdecken, Genießen. Die Kliebigstahler Blasmusikanten spielen auf und anschließend heißt es Stimmung und Tanz mit DJ Frank. Für die kleinen Besucher ist Haraldino mit Hüpf, Bogen, Glittertattoos und Kinderschminken vor Ort. Für Speis und Trank ist bestens gesorgt.
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0: Das Feuerwehrgerätehaus im Sangerhäuser Ortsteil Horla am Abend des 6. Juli 2026. Die Kameradinnen und Kameraden warten auf ihr neues Tragkraftspritzenfahrzeug, das die Stadtverwaltung angeschafft hat und an diesem Tag übergeben will. Auch der Stadtwehrleiter mit seinen Kindern Arthur und Martha ist vor Ort, allerdings eher privat und in Zivil. Er verrät uns, wie es die örtliche Feuerwehr schafft, auf 20 aktive Kameraden zu kommen.
1: Das ist ein besonderer Konstrukt, weil die Feuerwehr Horla, also Horla hat eine Feuerwehr in Rota, aber eigentlich ist es eine Feuerwehr Horla-Rota. Und die mischen sich aus diesen zwei Feuerwehren, wird die eine Feuerwehr Horla-Rota und dadurch haben die 20 Kameraden.
2: Das ist ja das große Problem, die Entfernung nehme ich mal an. Das ist ja ziemlich weit weg auch von, ich sag mal,
1: von Sangerhausen,
2: ja. Es ist ganz schön tief im Wald.
1: Richtig. Und was halt auch ist, wenn du so eine Sondersituation hast wie Friederike oder so eine Sturmlagen, braucht jeder kleine Ort seine Feuerwehr, weil dann sind die Hauptstraßen zugebrochen und dann kommt keine Hilfe von außerhalb. Deshalb ist es für diese kleinen Ortschaften wichtig, dass hier vernünftige Technik steht und Leute da sind, die sie auch bedienen.
2: Was war während Ihrer Amtszeit hier so das Schlimmste? Was ist hier mal passiert?
1: Also das Schlimmste war der Brand in Neuhaus oben. Und da war es auch wieder das Eingreifen der kleinen Feuerwehren, was das Übergreifen aufs Wohnhaus verhindert hat.
0: Und dann war es auch schon soweit, nachdem weitere Vertreter der Stadtverwaltung in Holland

eingetroffen waren, kam schließlich auch Oberbürgermeister Thorsten Schweiger den Wickeröder Weg entlang gefahren, mit dem niegelnagelneuen Feuerwehrfahrzeug im Schlepptau.

0: Und während sich Martha, die übrigens auch schon in der Kinderfeuerwehr aktiv ist, und ihr Bruder Arthur freuten, ihre Mama, ebenfalls Feuerwehrfrau, zu sehen, begrüßte Herr Schweiger die Anwesenden, darunter auch die glückliche Wehrleiterin.
1: Natürlich ist das super, wenn man so ein schönes Fahrzeug dann hier bekommt. Das andere Fahrzeug wird jetzt 30 Jahre alt, ja.
2: Dann wird es Zeit.
1: Ja, wird es Zeit, ja.
2: Zu welchen Einsätzen nutzen die das so am meisten?
1: Baum auf Straße haben wir hier oben ganz viel. Ja, aber sonst vielfältig. Also auch Brände, ja. Wald- und Vegetationsbrandbekämpfung haben wir auch viel hier, ja.
0: Die Erste-Hilfe-Ausbilderin beim Roten Kreuz ist seit 2 Jahren Wehrleiterin und war bei einem kleinen Lehrgang zur Bedienung des neuen modernen Fahrzeugs dabei.
3: Liebe Feuerwehr Horla, liebe Gäste, liebe Kameradinnen und Kameraden, wir konnten uns das einfach nicht verkneifen, mal das Martinshorn wenigstens auszuprobieren, wenn wir hier einbiegen. Denn die Freude ist, glaube ich, ganz groß.
2: Ja, auf jeden
3: Fall. Nicht nur bei euch, sondern auch bei uns, dass wir es nun endlich geschafft haben, auch für Horla ein neues Feuerwehrfahrzeug zur Verfügung zu stellen. Das ist ein, da muss ich immer schauen, ein TSFW, den wir hier angeschafft haben. Und zwar ist das die Ersatzbeschaffung für das Tragkraftspritzenfahrzeug Wasser, das TSFW aus dem Baujahr 1996. Der steht schon in Sangerhausen, damit auch Platz in der Garage ist, damit er auch rein kann. Und wir sind da ganz doll froh drüber, dass wir hier eine Beschaffung machen konnten, auch mit Unterstützung des Landes Sachsen-Anhalt. Denn insgesamt hat das Fahrzeug 267.000 Euro gekostet, das Fahrzeug allein 255 und dann musste es noch mit einem Funk ausgerüstet werden, nochmal 12.000 Euro dazu, sind also diese 267.000 Euro. Und immerhin, da sind wir auch sehr doll dankbar darüber, das Land hat 150.000 Euro dazugegeben. Ich wünsche also immer gut Fahrt, will ich mal sagen. Und ich hoffe natürlich, dass das Fahrzeug seinen Zweck erfüllt und einen guten Zweck erfüllt, dass ihr immer rechtzeitig an Ort und Stelle seid. Und ich habe mir auch schon sagen lassen, die Hilfsfristen werden jetzt besser eingehalten, denn das alte Fahrzeug war nicht mehr so besonders schnell, habe ich gehört. Ja, insofern hat das jetzt ein paar PS mehr und ihr seid schneller am Einsatzort. Nichtsdestotrotz kommt alle immer gesund nach Hause, das ist das Allerwichtigste. Egal wie es dem Fahrzeug geht. Und ansonsten vielen Dank.
0: Auch Heribert Schliebe wurde für die Bedienung des neuen Fahrzeugs geschult und zeigte den Kameraden vor Ort, wie es geht. Außerdem nannte er einige technische Details. So hat der Löschwassertank eine Kapazität von 750 Litern Wasser. Die Pumpe schafft 2000 Liter pro Minute auch während der Fahrt. Es gibt einen Stromerzeuger und eine Wärmebildkamera an Bord. Besonders stolz sind die Kameraden der Freiwilligen Feuerwehr Horla Rota jedoch darauf, nun über einen ausfahrbaren Lichtturm zu verfügen, der bislang immer in mühevoller Kleinarbeit aufgebaut werden musste. Und übrigens, nach dieser offiziellen Übergabe durch die Stadt Sangerhausen soll es später noch eine kleine Feier mit allen Kameradinnen und Kameraden, befreundeten Wehren und den Bewohnern der beiden Orte geben.
4: 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Am 26. Juli um 17 Uhr beginnt ein Orgelkonzert mit Kirchenmusikdirektor Thomas Ennenbach in der Marktkirche St. Andreas in der Lutherstadt Eisleben. Thema Giganten des Barocks, Bach und Händel sowie Verehrer. Der Eintritt kostet 10 Euro im Vorverkauf. Schüler bis 18 Jahre brauchen nichts bezahlen.
5: Zum Tag des offenen Denkmals lädt der Schmidtschacht Helbra am 13. September von 9.30 Uhr bis 16.30 Uhr ein.
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6: Der DAX notierte am Freitagvormittag bei 25.100,52 Punkten.

0: Die Luft erwärmt sich dabei auf 28 bis 31 Grad, der Wind weht schwach aus Nord. In der Nacht zum Montag ist es meist gering bewölkt und niederschlagsfrei. Die Luft kühlt auf 15 bis 12 Grad ab, dabei weht wieder schwacher Wind. Der Montag wird meist heiter. Am Nachmittag verdichtet sich von Norden her zeitweise die Bewölkung, aber es bleibt niederschlagsfrei. Die Höchsttemperaturen erreichen 29 bis 32 Grad, der Wind weht schwach um Richtungen aus Nordost.
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0: Um 11 Uhr waren es 20 Grad, die Luftfeuchtigkeit betrug 48% und der Luftdruck 1017 Hektopascal.
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0: So sah es noch vor 3 Jahren aus, auf dem geplanten Abschnitt der Autobahn zwischen Lüderitz und Stendal Süd. Inzwischen war der Bauschutt hier auch dem Asphalt gewichen und die Strecke könnte fahrbereit fertiggestellt werden. Und genau aus diesem Grund hatte die Autobahn GmbH des Bundes am Montagnachmittag zur feierlichen Eröffnung und Verkehrsfreigabe an den neuen Anschlusspunkt der A14 geladen. Eigentlich sollte das bereits Ende 2025 geschehen, doch diverse Verzögerungen im Bauablauf sorgten dafür, dass die Fertigstellung später als geplant erfolgte. Wiederholen soll sich das an den weiteren geplanten Abschnitten in Zukunft möglichst nicht mehr, so der Ministerpräsident am Montag.
1: Ich habe das heute auch angesprochen gegenüber dem Bund, dass wir die nächsten Abschnitte wirklich mit hoher Geschwindigkeit bauen müssen, weil wir warten auf diese Autobahn. Sie ist wichtig als Lückenschluss Richtung Ostsee. Das hilft nicht nur den Menschen in Sachsen-Anhalt, vielleicht auch denen, die jetzt demnächst in den Urlaub gehen und hier diese Autobahn nutzen wollen, sondern es hilft auch der Wirtschaft, weil überall dort, wo Infrastruktur ist, da siedelt sich auch Wirtschaft an. Dort gibt es dann Möglichkeiten auch, dass Menschen, die hier leben, in neue Arbeitsplätze kommen, wenn sie sie brauchen, dass Unternehmen sich ansiedeln, neue Arbeitsplätze schaffen oder dass Menschen, die hier wohnen und vielleicht hinter einer Magdeburg pendeln, dann schneller mit dem Auto dort sind.
0: Mit der Freigabe des rund 6,8 Kilometer langen Abschnitts zwischen Lüderitz und Stendal Süd wächst die Nordverlängerung der A14 ein weiteres Stück zusammen und Verkehrsteilnehmer können damit inzwischen insgesamt 36 Kilometer Autobahn am Stück zwischen Wolmirstedt und Stendal Süd befahren. Für die Altmark bedeutet die neue Verbindung vor allem eine deutlich bessere Erreichbarkeit. Langfristig soll die A14 als leistungsfähige Nord-Süd-Achse die Wirtschaftsstandorte Mitteldeutschlands mit den Ostseehäfen verbinden und gleichzeitig strukturschwächere Regionen wie die Altmark und die Prignitz verkehrlich besser anbinden. An diesem Tag standen allerdings gleich mehrere bedeutende Infrastrukturprojekte im Mittelpunkt. Neben der Verkehrsfreigabe des neuen Autobahnabschnitts in Sachsen-Anhalt erfolgte in Brandenburg der erste Spatenstich für den letzten noch fehlenden Bauabschnitt der A14 zwischen Wittenberge und Karstädt. Gleichzeitig

0: Ich begann mit dem Baustart für die neue Elbebrücke im Zuge der Bundesstraße 189 zwischen Geestgottberg und Wittenberge, ein weiteres Bauvorhaben, das die Verkehrsverbindungen zwischen Sachsen-Anhalt und Brandenburg künftig deutlich verbessern soll.
1: Wir arbeiten im Moment am Comeback der Infrastruktur in Deutschland. In den letzten Jahren und Jahrzehnten ist zu wenig investiert worden in die Verkehrsinfrastruktur, in Straßen, in Schienen, in Wasserstraßen. Das müssen wir aufholen, das werden wir jetzt aufholen. Wir haben mit dem Sondervermögen Mittel zur Verfügung und wir wollen auch, dass sie schnell verbaut werden. Und neben den ganzen Erhaltungsmaßnahmen brauchen wir auch, das sehen wir heute, immer noch gezielten Aus- und Neubau, um Lücken zu schließen, um Verbindungen zu verbessern. Und deshalb ist das heute ein ganz großer und wichtiger Tag für die Region, aber darüber hinaus für den Osten Deutschlands, für die gesamte Republik.
0: Mit dem Baustart zwischen Wittenberge und Karstadt beginnt nun die letzte Bauetappe der A14 in Brandenburg. Auf einer Länge von rund 18 Kilometern entstehen in den kommenden Jahren nicht nur die eigentliche Autobahn, sondern auch insgesamt 23 Ingenieurbauwerke, mehrere Kilometer Lärmschutzwände, Schutzeinrichtungen für Fledermäuse sowie zahlreiche weitere Maßnahmen zum Natur- und Artenschutz. Zusammen mit den noch ausstehenden Abschnitten in Mecklenburg-Vorpommern soll so eine durchgehende Autobahnverbindung zwischen Magdeburg und Schwerin entstehen, deren Gesamtlänge rund 155 Kilometer beträgt. Bis dieses Großprojekt vollständig abgeschlossen ist, wird allerdings noch einige Zeit vergehen. Derzeit gilt das Jahr 2032 als offizielles Ziel für die Fertigstellung der gesamten A14. Ministerpräsident Sven Schulze ist jedoch überzeugt, dass dieses Ziel auch deutlich früher zu erreichen sei. Vorausgesetzt, auf Bundesebene werden Planungs- und Genehmigungsverfahren beschleunigt und langwierige Klageverfahren künftig stärker begrenzt.
2: Mich ärgert es, dass es immer noch möglich ist, dass Institutionen außerhalb Sachsen-Anhalts, vielleicht aus Bayern, aus Baden-Württemberg, Vereine, Verbände, wer auch immer, klagen können gegen Infrastrukturprojekte, die hier in Sachsen-Anhalt passieren. Ich verstehe das, wenn die Menschen vor Ort, die beispielsweise ihr Anlieger sind, Fragen haben oder auch Dinge anders geregelt haben wollen. Aber bitte nicht Menschen oder Vereine oder Verbände, die irgendwie hunderte Kilometer weit weg sind. Und das ist dieses ganze Thema Verbandsklagerecht. Das sind Themen, mit denen wir uns in der nächsten Zeit noch intensiver befassen müssen.
0: Auch wenn bis zum vollständigen Lückenschluss noch einige Jahre vergehen werden, markiert der heutige Tag einen weiteren wichtigen Meilenstein für eines der größten Straßenbauprojekte Ostdeutschlands. Mit jedem neu fertiggestellten Abschnitt wächst die A14 weiter zusammen und rückt ihrem Ziel näher, Mitteldeutschland auf direktem Weg mit den Ostseehäfen zu verbinden und die wirtschaftliche Entwicklung entlang der gesamten Strecke nachhaltig zu stärken.

0: Die Besenbindergemeinde Heinrode im Südharz war wesentlicher Veranstaltungsort für das Netzwerktreffen der Europäischen Arge für Landentwicklung und Dorferneuerung vom 28. bis 30. April 2016. Heinrode zeigt, wie engagierte Einwohner ihren Ort gestalten können. Zum Beispiel das Team vom Dorfladen, die Besenbinder, die Schmiede, der Frauenchor oder der Ortschaftsrat. Im Bürgerhaus begrüßte Ortsbürgermeister Hans-Ulrich Hilpert die Teilnehmer des Netzwerktreffens. Sie waren bereits am Vortag eingetroffen und hatten im Landhotel Wickerode genächtigt. Davor gab es noch Informationen im Rahmen einer Präsentation Herzlich willkommen in der Karstlandschaft Südharz durch die Leiterin der Biosphärenreservatsverwaltung Christiane Funkel. An diesem Freitag in Heinrode wandte sich zunächst die Landrätin des Landkreises Mansfeld-Südharz, Dr. Angelika Klein, an die Anwesenden. In ihrem Grußwort freute sie sich darüber, dass das Netzwerktreffen in Heinrode stattfinden konnte und würdigte die vielen Aktiven, die diese Gemeinde zu einem Kleinod gemacht haben. Die erst in dieser Woche ernannte Ministerin für Umwelt, Landwirtschaft und Energie des Landes Sachsen-Anhalt, Professor Dr. Claudia Dalbert, nutzte ihren Redebeitrag, die aktuellen Ziele der Landesregierung und ihres Ministeriums für die Entwicklung des ländlichen Raumes zu konkretisieren.
1: Wir halten am Ziel der Gleichwertigkeit der Lebensbedingungen in Stadt und auf dem Land fest. Und dabei sind die Vielfalt der Regionen besonders zu beachten. Wir wollen eine hohe Wertschöpfung im ländlichen

0: öffentlichen Raum ermöglichen. Dazu wollen wir insbesondere die Infrastruktur erhalten und weiter verbessern. Attraktive Freizeitgestaltungen sollen als weiche Standortfaktoren, so nennt man das ja heute, weiterentwickelt werden. Die Nahversorgung soll gewährleistet bleiben, beziehungsweise dort, wie es nötig ist, verbessert werden. Also Initiativen zum Erhalt und zur Errichtung von Einzelhandelseinrichtungen wollen wir fördern. Kostentreibende Erhöhung der Standards der Daseinsvorsorge wollen wir nicht undifferenziert im ländlichen Raum umgesetzt sehen. Dazu gehören zum Beispiel Anforderungen an die Ausstattung von Kindertagesstätten oder umgekehrt auch die Ermöglichung von Schulverbünden, dass auch kleine Schulstandorte erhalten werden können. Eine wesentliche Verbesserung der Breitbandversorgung ist unser Ziel. Davon erwarten wir uns positive Effekte für den einzelnen Bürger, aber natürlich auch für die Entwicklung der Wirtschaft. Wir wollen die regionale Mitsprache stärken und dafür werden wir das Instrument der Regionalbudgets stärken. Die Fördermöglichkeiten des ELA und der GAK wollen wir durch die Bereitstellung von Landesmitteln zur Kofinanzierung ausnutzen. Die unterschiedlichen Förderkonzepte der städtischen und ländlichen Entwicklung sollen stärker als bisher aufeinander abgestimmt werden. Sogenannte integrierte gemeindliche Entwicklungskonzepte sollen dabei eine zentrale Rolle einnehmen und das wollen wir als Land fördern. Und diese integrierten gemeindlichen Entwicklungskonzepte können die Gemeinden auch nutzen, um ihre Potenziale zur nachhaltigen Integration von Migranten und Migrantinnen zu erkennen. Migranten und Migrantinnen können den ländlichen Raum auch bereichern. Zum Beispiel können sie den Betrieb wenig ausgelasteter kommunaler Einrichtungen wieder sinnvoll machen. Innovative Projekte sollen besonders gefördert werden. Dafür sehen wir im neuen LEADER-Programm gute Möglichkeiten. Das Thema Mobilität und in diesem Zusammenhang die Gewährleistung eines multifunktionalen ländlichen Wegenetzes, das ist uns wichtig. Und wir haben auch vor, Lösungen für das Problem der Unterhaltung ländlicher Wege zu schaffen. Ganz besonders wichtig ist es der Landesregierung und auch meiner Partei, das Ehrenamt zu unterstützen, weil meine Partei ist schließlich aus der Bürgerbewegung entstanden und insofern ist uns das ein besonderes Anliegen. Sie sehen, wir haben uns viel für die nächsten Jahre vorgenommen, auch viel Konkretes und ich freue mich darauf, das alles mit den Menschen im ländlichen Raum und mit ihnen gemeinsam in Angriff zu nehmen.
1: Im weiteren Verlauf der Veranstaltung gab es einen Vortrag von Eberhard Breitenborn, der bis Dezember 2015 leitender Mitarbeiter im Amt für Landwirtschaft, Flurordnung und Forsten in Halle war und in seinen Ausführungen die Dorfentwicklung am Beispiel Hainrode unter Berücksichtigung der Ausgangssituation nach der politischen Wende beleuchtete. Dr. Eckhard Wallbaum aus dem Ministerium für Umwelt, Landwirtschaft und Energie sprach zur Zukunft der kleinen Ortschaften im ländlichen Raum und den Herausforderungen des demografischen Wandels. Und schließlich erläuterten noch der Ortsbürgermeister Hans-Ulrich Hilpert und Rolf Kutzlepp, der Vorsitzende des Heimat- und Naturschutzvereins Hainrode, wie sich die Gemeinde in den letzten Jahren entwickelt hat und seine Chancen nutzte. Die Delegation überzeugte sich dann selbst darüber, was in dem Ort alles erreicht wurde, mit einem Rundgang durch Hainrode. Bevor es am Nachmittag weiterging in die Stadt Stolberg, neben einer dortigen Stadtbesichtigung, erfolgten weitere Vorträge im Schloss durch die Standort Marketing Mansfeld Südharz GmbH und Herrn Dr. Clemens von Kemski zu touristischen Themen. Wir nutzen die Gelegenheit zu einem kleinen Interview mit der neuen Ministerin für Umwelt, Landwirtschaft und Energie.
2: Es war mir eine ganz besondere Freude, in diesen schönen Ort zu kommen und in hier den Südharz zu kommen, wo ich auch ehrlich gesagt privat sehr gerne zum Wandern hinkomme.
3: Ihr Staatssekretär Dr. Weber war lange Zeit LEADER-Manager. Auch im Koalitionsvertrag hat man sich positiv zu dieser Thematik geäußert. Wie stehen Sie denn selber zu den Aktivitäten in den 23 lokalen Gruppen?
2: Also ich finde, da wird Großartiges geleistet und das ist ein ganz herausragendes Instrument, um den ländlichen Raum weiterzuentwickeln und ich bin froh, dass wir diese Möglichkeit auch zukünftig haben werden. Ich glaube, dass die ländliche Entwicklung

0: Sehr wichtig ist, das ist mir als Ministerin, aber ich komme ja, bin ja Ministerin von Bündnis 90 Die Grünen und das war uns immer ein ganz besonderes Thema, dass wir immer im Blick haben, wir wollen überall im Land eine gute Lebensbedingungen haben für die Menschen bei uns im Land und insofern bin ich sehr froh, dass ich jetzt auch die Verantwortung für die Entwicklung der ländlichen Räume habe, wo wir uns in der Tat viel vorgenommen haben und immer im Blick halten wollen, die Vielfalt der ländlichen Räume, das ist unser Ansatz zu sagen, unterschiedliche Regionen haben unterschiedliche Stärken und wir wollen diese unterschiedlichen Stärken nutzen als Potenzial für die Entwicklung der ländlichen Räume.
1: Am 30. April dann empfing Michael Schumann, Leader-Manager der lokalen Aktionsgruppe Mansfeld-Südharz, die Teilnehmer des Netzwerktreffens im Erlebniszentrum Bergbau Röhrichtschacht-Wettelrode. In einem kleinen Vortrag stellte er das LIDA-Projekt Umbau des Bergbaumuseums Wettelrode vor. Zunächst stellte er kurz die Geschichte des Schachts von 1871 bis heute dar. In Wettelrode wurde das bisher umfangreichste Projekt der lokalen Aktionsgruppe in der Zeit von 2010 bis 2013 umgesetzt. Als Projektträger fungierte die Stadt Sangerhausen. Es hatte ein Gesamtvolumen von ca. 1,2 Millionen Euro. Davon waren 630.000 Euro LIDA Fördermittel. Hauptprojekt dabei neben der baulichen Sanierung des Museums und der Neugestaltung der Gastronomie die Errichtung einer hochmodernen Geothermieanlage. Während sich die Delegation auf die Seilfahrt in 283 Meter Tiefe in Schaubergwerk Wettelrode vorbereiteten, baten wir Herrn Schumann um ein kurzes Resümee der Veranstaltung.
2: Also zunächst mal möchte ich gern sagen, dass etwa 45 Teilnehmer aus 4 europäischen Ländern hier waren. Das sind Vertreter von ländlichen Regionen aus den Niederlanden, aus Belgien, aus Österreich und aus Deutschland, die etwa ähnliche Probleme haben wie wir, nämlich mit dem Strukturwandel und dem demografischen Wandel zu kämpfen haben. Diese Teilnehmer haben 3 Tage hier in Hainrode und im Mansfeld-Südharz-Kreis beraten, wie kann man ihre Dörfer, das Leben in den Dörfern weiter gestalten. Die LIDA-Gruppe hatte ein besonderes Interesse daran, Kooperationspartner zu finden für eventuelle transnationale und gebietsübergreifende Kooperationsprojekte. Und ich denke, wir haben gute Ansatzpunkte gefunden, hier weitere Partner zu finden, um in Austausch zu treten und um unser LIDA-Konzept, was wir uns ja im Jahr 2015 gegeben haben, umzusetzen.
1: Die Seilfahrt war sicherlich ein Höhepunkt für die Teilnehmer des Netzwerktreffens. Die Mitarbeiter des Erlebniszentrums Bergbau rund um den neuen Leiter Thorsten Müller wiesen dabei die Bergleute auf Zeit in alle Verhaltensregeln ein und entsprechend ausgestattet wurde man selbstverständlich auch. Dann konnte es ja losgehen. Und mit einem sich an dieses Untertageerlebnis anschließenden Besuch des Europarosariums Sangerhausen endete die Netzwerktagung 2016 der Europäischen Arge Landentwicklung und Dorferneuerung. Im Juni war eine ganz besondere Ausstellung im historischen Stadtarchiv Andreaskirchplatz 10 in der Lutherstadt Eisleben zu sehen. Die Vulkane im Mansfelder Land. Moment mal, wird der eine oder andere geologisch Interessierte in der Region denken. Habe ich da etwas Wichtiges verpasst? Nicht im naturwissenschaftlichen Sinne. Handelt es sich doch um ein Forschungsprojekt des Studenten der bildenden Künste an der Burg Riebichenstein, Martin Wöllenstein. Lassen wir ihn doch selbst zu Wort kommen.
3: Die Arbeit ist im Rahmen meiner Diplomarbeit entstanden an der Burg Riebichenstein. Also ich studiere Bildende Kunst jetzt im 5. Jahr. Und genau, also seit eigentlich schon 2 Jahren bin ich an dieser Arbeit dran, habe die aber jetzt in den letzten 8 Monaten also intensiv verfolgt und ein Buch geschrieben und diese Ausstellung eben zusammengestellt. Ursprünglich komme ich aus Marburg in Hessen und bin eben nach Halle gekommen, um dort Kunst zu studieren. Genau, und aufs Mansfelder Land bin ich aufmerksam geworden, weil das auf meinem Heimweg liegt und ich eben schon immer fasziniert war von der Bergbaulandschaft hier, von den Halden. Und dann angefangen habe zu recherchieren, was steht dahinter und genau, darüber auf die ganze Bergbau-Vergangenheit, auf die Geschichte gestoßen bin und das seit jeher spannend fand, ja, wie diese Berge einfach als Symbole der Gegend identifiziert werden und was dort aber für eine Bedeutung mit zusammenhängt. Ne? Also einerseits die Erinnerung an wirklich eine ruhmreiche Vergangenheit, gerade noch von den Traditionsvereinen, die hier sind, und aber auch ja, ein gewisser Schmerz natürlich an den Verlust, der mit dem Ende des Bergbaus einhergegangen ist. Und das hat mich interessiert zu bearbeiten, also diese reiche Vergangenheit, diese reichen Traditionslandschaften, die hier sind, und irgendwie auch mit dem Bruch umzugehen, der zur Gegenwart da ist, weil ja viele junge Leute gar nicht in Verbindung stehen mit dem, was der Bergbau hier gebracht hat. Genau, und die Berge vielleicht einfach als Landmarken wahrnehmen.
1: Auf die Frage, wie man auf die Idee kommt, eine alternative Vergangenheit für eine ganze Region zu entwickeln, antwortete er wie folgt.
3: Also mit der alternativen Geschichtsschreibung, was mich daran interessiert, ist eben einen Fokus darauf zu lenken, was hier tatsächlich passiert ist und was eben dazugefügt wurde. Also dadurch, dass die Geschichte nicht komplett frei erfunden ist, sondern sich ja auf Persönlichkeiten, auf Daten, auf Orte gründet, die hier auch sonst ausgestellt werden in der Lokalgeschichte und dann Traditionen vorstellt von den Bergleuten, von den Pfingstburschen, ja, geht es mir darum, dass eine Irritation geschaffen wird, wo dann gefragt wird, was ist hier tatsächlich passiert und auch eine Auseinandersetzung passiert mit der eigenen Geschichte. Natürlich ist es ein großer Unterschied, ob man selbst aus Mansfeld kommt, aus dem Mansfelderland kommt oder von außerhalb, was man dann wiedererkennen kann und was nicht. Aber ja, es ist schon auch generell eine Frage an die Geschichtsschreibung. Also was können Objekte erzählen? Hier sind ja ganz viele Objekte ausgestellt, die ja, auslegungsfähig sind und sind die in der Lage, eine andere Geschichte zu erzählen? Das ist eigentlich eine der Fragen, die ich verfolge. Und genau, es gibt ja dann noch die Aktion auf der Halde, wo als Hommage an die Vulkanvergangenheit, an das vulkanische Erbe, ein Ausbruch inszeniert wird auf der Halde des Otto-Brosowski-Schachts. Und da geht das Ganze dann ins Soziale. Also da, eigentlich ist es so gedacht als Anknüpfung an die alten Vulkankulte, dass die Haldenbesteigung so eine Art Zelebration ist, eine Fortführung davon und eben dieser Ausbruch zelebriert wird und auch diese ja, die Praxis der Vereine dort nochmal anders gesehen wird. Also was machen die, in welcher Tradition stehen die und ja, das will diese Vulkangeschichte, oder da will diese Vulkangeschichte kleine Irritationen streuen.
1: Und so stellte Martin Wollenstein sein Forschungsprojekt den Anwesenden vor. Ausgangspunkt dabei, dass angeblich neueste Forschungen der Martin-Luther-Universität Halle ergeben hätten,
3: dass es im Mansfelder Land einmal drei aktive Vulkane gegeben hat. Warum das Wissen um die Vulkane letztendlich in Vergessenheit geriet, wird jedoch erst offenbar, wenn man danach fragt, wie sich ihre Bedeutung für die hier lebenden Menschen entwickelt hat und wie sie dementsprechend in der Geschichtsschreibung sehr unterschiedlich dargestellt und bewertet wurden. Seit ihrer Entstehung im Tertiär bestimmten die Vulkane über viele Millionen Jahre das Leben der heutigen Region um die Lutherstadt Eisleben. Die Ausstellung erzählt die lange Geschichte vom Segen und Fluch dieser Naturgewalten und von den sich wandelnden Religionen und Festen, die rund um die Vulkane entstanden sind. Sie zeigt, wie es den hier lebenden Menschen im Verlauf der Zeit gelungen ist, mit den Vulkanen zu leben, wie sie von der Natur gelernt haben und immer auch schon die Natur zu nutzen wussten. Sie lässt Persönlichkeiten aus Wissenschaften und Künsten zu Wort kommen, die sich der Erforschung in der Mansfelder Exemplare sowie dem Bau künstlicher Vulkane gewidmet haben oder in ihrem Werk von ihnen beeinflusst worden sind. Und nicht zuletzt lenkt sie den Bau auf das Wunder des vulkanischen Bergbaus, der Ruhm und Reichtum nach Mansfeld brachte, seinen Menschen Brot und Lieder gab und durch ihre harte Arbeit eine völlig neue Landschaft erzeugte, der schließlich auch die Vulkane wichen, als sie im Zuge der Industrialisierung abgebaut und gewinnbringend verhüttet wurden. Anhand der Entwicklung des über 800 Jahre alten Berg- und Hüttenwesens wird allerdings ebenso deutlich, wie stark das sich verändernde gesellschaftliche Verhältnis zur Natur mit dem Voranschreiten technischer Möglichkeiten in Wechselwirkung gestanden hat. Ein Prozess, dessen mögliche Konsequenzen seit den Anfängen auch immer als problematisch beurteilt wurden. Blicken wir heute ins Mansfelder Land, so sind die eindrucksvollsten Zeugen dieser Geschehnisse nicht zu übersehen. In Form vieler kleiner bewachsener Hügel zwischen den Feldern, schwarz glänzender Schlackeberge und flacher Hochplateaus aus geschüttetem Stein zeugen die Halden vom menschlichen Ringen mit der Natur. Inmitten dieser Kulturlandschaft verweisen die mächtig erhabenen Kegelhalden der größten Schachtanlagen auf den Zenit der montanen gewerblichen Möglichkeiten. Sie erinnern uns jedoch zugleich an eine darunterliegende Naturkraft, die seit längerer Zeit als erloschen und verschüttet gilt. Auch wenn die Mansfelder Vulkane nun schon seit 3 Jahrhunderten keine Aktivität als feuerspeiende Berge mehr zeigen und durch einen geschichtlichen Umstand aus dem Landschaftsbild verschwunden sind, bleibt die vulkanische Energie unterhalb der Erdoberfläche noch heute erhalten. Auch ihre erheblichen Auswirkungen auf die Kultur der Region und ihre Traditionen sind von ungebrochener Aktualität. Mit dem Bergbautraditionsverein und den Pfingstburschen seien hier nur 2 Beispiele genannt, in denen das vulkanische Erbe auf unübersehbare Weise fortlebt. Nach einer Phase, in der die Vulkane zunehmend in Vergessenheit gerieten, mobilisiert sich seit einiger Zeit eine Bewegung aus Bürgerinnen und Bürgern, Vereinen, Kultureinrichtungen, Heimatforschern, Geschichtswissenschaftlern und Künstlern, um sie für das öffentliche Bewusstsein wieder aktiv werden zu lassen. Es ist dem Engagement der kürzlich gegründeten Initiative für Mansfelder Vulkanismus im 21. Jahrhundert zu verdanken, dass die Geschichte der Vulkane nun erstmals in dieser umfassenden Ausstellung nachvollzogen werden kann. Neben textlichen Überlieferungen stützen sich die Untersuchungen hierfür auf einen reichen Fundus von Artefakten und Bildern aus verschiedenen regionalen Sammlungen, auf Befragungen von Bewohnerinnen und Expertinnen sowie auf verschiedene Objekte im Stadtraum und der Landschaft.
1: Akustisch untermalt wurde diese Ausstellungseröffnung durch Ben Leo Meerwein, Student der Musikwissenschaften, der Philosophie und Improvisation an der Uni Leipzig, der am Flügel einen Vulkanausbruch simulierte.

Diese interessante Ausstellung, die einen völlig neuen Blickwinkel auf Land und Leute, ihre Traditionen und Gebräuche möglich macht, rundete Martin Wöllenstein, wie von ihm schon erwähnt, noch mit einer Kunstaktion anlässlich einer Haltenbesteigung auf den Fortschrittsschacht ab. Höhepunkt dabei, wie sollte es auch anders sein, ein künstlicher Vulkanausbruch. Sachsen-Anhalt trifft Rose. Unter diesem Motto lud die Berg- und Rosenstadt Sangerhausen vom 9. bis 11. September 2016 zum 20. Sachsen-Anhalt-Tag ein. Viele Monate hatten Tausende, Mitwirkende und Helfer das Landesfest vorbereitet. Es fand zum ersten Mal in der Region Mansfeld-Südharz statt. Eröffnet wurde das Fest durch den Ministerpräsidenten des Landes Sachsen-Anhalt, Dr. Rainer Haselhoff, und dem Oberbürgermeister der Stadt Sangerhausen, Ralf Poschmann, auf der Bühne Weltoffenes Sachsen-Anhalt. Zunächst sorgten Jürgen Radam und die Herzschlagtrommler für die nötige Aufmerksamkeit der vielen Besucher.

0: Moderatoren bzw. Moderatorinnen von MDR, Radio Brocken und SAW führten dabei durch das Eröffnungsprogramm. Oberbürgermeister Ralf Poschmann äußerte nach seiner Begrüßung einen Wunsch.
1: Kommen Sie also wieder, das ist mein Wunsch. Mein Wunsch ist es einfach, wenn Sie den Sachsen-Anhalt-Tag hier gut vertragen haben, kommen Sie wieder nach Sangerhausen, sehen sich die beschauliche Stadt an, genießen Sie dieses Flair dieser Altstadt und gehen Sie ins Rosarium und wieder zurück in die Stadt. Herzlich willkommen, dass Sie alle hier sind.
0: Sehr schön. Verstärkt durch das Maskottchen des Sachsen-Anhalt-Tages Rosemarie und den Ministerpräsidenten von Sachsen-Anhalt, Dr. Rainer Haseloff, konnte die Jubiläumsschleife für das diesjährige Landesfest an der Fahne angebracht werden.
2: So, und jetzt gibt es natürlich die offiziellen Worte, Herr Ministerpräsident.
3: In der Landesvertretung in Berlin hängt ein ganz altes Plakat von Sangerhausen. Das ist über 100 Jahre alt. Damals ist ein europäisches Rosenfest hier gefeiert worden. Und das Rosarium ist, denke ich mal, auch eines der Highlights dieses Sangerhausen-Tages. Und deswegen nehmen Sie bitte auch diese Botschaft mit, dass über viele, viele Jahrzehnte diese Stadt mit dem Rosarium eine Einzigartigkeit zu bieten hat und wir jetzt diese Einzigartigkeit im Rahmen der drei Tage auch alle genießen können. Und deswegen bin ich froh, dass ich heute hier mit Ihnen gemeinsam den 20. Sachsen-Anhalt-Tag für eröffnet erklären kann. Viel Spaß, viel Freude, Lebensfreude, Zukunftsoptimismus, alles das, was wir wünschen, zeigen wir, dass wir richtige Sachsen-Anhalterinnen und Sachsen-Anhalter sind.
0: Gefeiert wurde auf einer Fläche von ca. 900 x 700 Metern, also rund 63 Hektar. Und dabei waren nicht mal die Flächen von 89 RTL an der Marfa oder der Bereich der Waldarbeitermeisterschaften berücksichtigt. Auch standen etwa 8000 Parkplätze bereit und zwei Shuttlebuslinien fuhren im 10-Minuten-Takt. Fast an jeder Ecke gab es die unterschiedlichsten Angebote von Speis und Trank, sodass organisatorisch alles für dieses Landesfest vorbereitet war. Zu sehen gab es gerade Eindrücke vom Areal rund um die Bühne Weltoffenes Sachsen-Anhalt. Auf dieser zentralen Themenstraße präsentierten sich unter anderem die politischen Stiftungen, die Parteien aus dem Landtag, dieser selbst, die Landesregierung, die Landeszentrale für politische Bildung und. Ein buntes Angebot schon hier auf dem Areal. In der Rosenarena begrüßte derweil Oberbürgermeister Ralf Poschmann gemeinsam mit Rosemarie die Gäste zum Empfang anlässlich des 20. Sachsen-Anhalt-Tages.
1: Das Motto des 20. Sachsen-Anhalt-Tages, den wir ja vor nunmehr drei Stunden auf der Bühne Weltoffenes Sachsen-Anhalt offiziell eröffnet haben, kann man an keinem Ort besser erleben als hier in der größten Rosensammlung der Welt, Sachsen-Anhalt trifft Rose. Ich hoffe, Sie hatten alle eine angenehme Anreise in den Südharz und haben Lust und Zeit mitgebracht, die Berg- und Rosenstadt Sangerhausen als Gastgeberstadt zu erleben.
0: Selbstverständlich sprach zu diesem Anlass auch Ministerpräsident Dr. Rainer Haseloff. Der auch verdienstvolle Bürger ehrte so den Eisleber Norbert Andreas Porsche mit der Ehrennadel des Landes Sachsen-Anhalt für die Gründung und Entwicklung der Karl-Löwe-Gesellschaft sowie Uwe Hornung und Dirk Moch aus Sandersleben, die die Rettungsmedaille des Landes für ihren engagierten Einsatz anlässlich eines Brandes in ihrem Heimatort erhielten. Ja, Stichwort Feuerwehr, technisches Hilfswerk, Polizei oder die verschiedenen Rettungsdienste. Sie alle waren selbstverständlich beim Sachsen-Anhalt-Tag mit vor Ort. Einen breiten Raum nahm auch die Präsentation der Bundeswehr ein. Unter dem Motto Anfassen und Erleben stellten sich die Truppenteile und Dienststellen aus dem Bundesland dar. Dabei nicht zu vergessen die attraktiven Angebote, die die Bundeswehr als Arbeitgeber jungen Menschen machen kann. In diesem Jahr den Sachsen-Anhalt-Tag integriert das Sangerhäuser Altstadtfest, das Kobermännchenfest. Am gewohnten Platz an der Marienanlage präsentierten sich wieder Brauchtum, Heimatgeschichte, Vereinsleben, Kunst und Hobby, Musiktheater, Straßenmusikanten und vieles mehr. Die bunte Straße der Vereine lockte auch diesmal wieder die Besucher an. Verteilt auf dem Festgelände präsentierten sich die Regionen Sachsen-Anhalts in Regionaldörfern und auf Regionalbühnen. Besonders schwungvoll die Mädchen vom 1. Dessau-Rosslauer Karnevalclub Blau-Gelb. Sie präsentierten einen Cancan. So gab es die Möglichkeit, praktisch zu Fuß in wenigen Minuten die verschiedenen Regionen des Landes Sachsen-Anhalt zu besuchen.

Nicht zu vergessen der Sangerhäuser Bahnhof, der nach langer und umfangreicher Rekonstruktion pünktlich zum Sachsen-Anhalt-Tag seiner Bestimmung übergeben werden konnte und von den Sangerhäusern und ihren Gästen sofort in Besitz genommen wurde. Auch verschiedene Fahrgeschäfte lockten die Besucher des Landesfestes, während an der Jakobikirche der Kammerchor des Gymnasiums Sangerhausen Vocal Juvenalis zu erleben war.

Für die Besucher war es manchmal gar nicht leicht, sich zu entscheiden, wohin man als nächstes seine Füße lenken sollte. Selbstverständlich war auch im Bereich um den Markt jede Menge los. Und von da aus war es gar nicht mehr weit bis zum Regionaldorf Harz-Vorland, wo sich gemeinsam mit dem Landkreis Harz der Landkreis Mansfeld-Südharz präsentierte. Im Einzelnen stellten sich so die Jägergesellschaften der Region, die Mansfelder Bergwerksbahn, die Lutherstadt Eisleben, die Erlebnisweltmuseen und die Standortmarketing Mansfeld-Südharz GmbH vor. Das waren aber noch längst nicht alle Vereine und Organisationen, die vor Ort waren. Auch die Kultur kam nicht zu kurz, befand sich doch auf dem Areal des Regionaldorfes die Bühne von SAW. Schwungvoll mit dabei das Ballett der Musikschule Mansfeld-Südharz. Mit einigen Eindrücken vom Auftritt der jungen Damen möchten wir uns vom 20. Sachsen-Anhalt-Tag in Sangerhausen verabschieden. Nicht ohne den Hinweis, dass der nächste ja schon im kommenden Juni in der Lutherstadt Eisleben stattfinden wird.

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Hallo und herzlich willkommen, liebe Zuschauerinnen und Zuschauer bei Punktum, Ihrem regionalen Fernsehprogramm am heutigen Freitag, den 10. Juli. Die Stadt Hettstedt informiert darüber, dass das Bürgerbüro im Rathaus zum 31. Juli dauerhaft geschlossen wird. Im Anschluss an die Schließung erfolgen umfangreiche Umbauarbeiten im bisherigen Bereich des Bürgerbüros. Nach Abschluss der Baumaßnahmen wird dort voraussichtlich ab Oktober das Servicebüro der Stadtwerke Hettstedt GmbH eingerichtet, worüber dann wieder der gewohnte Zugang zum Rathaus gewährleistet wird. Es ist jedoch zu beachten, dass das Servicebüro nicht das bisherige Bürgerbüro der Stadt Hettstedt ersetzt. Während der umbaubedingten Schließung erfolgt der Zugang zum Rathaus ausschließlich über den Haupteingang unter dem Torbogen. Die zentrale Rufnummer 03476 801 100 bleibt weiterhin bestehen. Zudem sind die Fachbereiche der Verwaltung über die jeweiligen direkten Durchfallnummern erreichbar. Diese sind im Rathauswegweiser der Stadt Hettstedt zu finden, www.hettstedt.de/bürgerservice/rathauswegweiser. Termine im Einwohnermeldeamt sind künftig ausschließlich online oder direkt über die Telefonnummer des Einwohnermeldeamtes zu vereinbaren. Dienste, die bisher für den Landkreis angeboten wurden, zum Beispiel Säcke für Grünschnitt und Restmüll sowie die Ausgabe diverser Formulare zum Wohngeld, Feststellung der Behinderung, Antrag auf Schwerbeschädigtenausweis, Sozialpass oder Antrag auf den Kita-Platz werden ab dem 01.01.2027 eingestellt. Ansprechpartner und Formulare finden Sie auf dem Internetauftritt des Landkreises. Die Stadt Hettstedt bittet alle Bürgerinnen und Bürger um Verständnis für die Einschränkungen während der Umbauphase und bedankt sich für Ihre Unterstützung. Das Vorhaben der Bundesregierung, das Bauen in Deutschland mit der Einführung des sogenannten Gebäudetyps E deutlich einfacher und günstiger zu machen, hält die Handwerkskammer Halle für nicht ausreichend. Es ist zwar richtig, die außergewöhnlich hohe Zahl an Normen und Vorgaben im Bauwesen zu entschlacken, sagt Dirk Neumann, Hauptgeschäftsführer der Handwerkskammer Halle. Politische Entscheidungen wie die CO2-Bepreisung konterkarieren diese Bestrebungen jedoch und führen zu weiter steigenden Material- und Energiekosten. Das Ziel der Bundesregierung, das Bauen für private sowie gewerbliche Bauherren spürbar günstiger zu machen, werde auf diese Weise nicht erreicht. Die Bundesregierung arbeitet derzeit an einem Gebäudetyp E-Gesetz, nach dem im aktuellen Eckpunktepapier ist unter anderem der Verzicht auf nicht zwingende technische Standards vorgesehen. Durch den Abbau von Bürokratie sollen Bauten erschwinglich werden. Auch der Mansfelder Bergwerksbahn machten die hohen Temperaturen bis zu 41 Grad im Zeitraum vom 25. bis 28. Juni zu schaffen. Am späten Vormittag des 27. Juni kam es auf einer Länge von ca. 20 Meter zu einer starken Gleisverwerfung im Gleis an der Kirschbaumallee des Bahnhofs Station Zirkelschacht. Nach Erkennen der Gleisverwerfung war ein Befahren des Bereiches ab diesem Zeitpunkt nicht mehr möglich. Die gebuchten Sonderfahrten, also auch der Regelzug am Samstag, den 27. Juni, mussten daher stark verkürzt werden und konnten nur zwischen Bahnhof Bendorf und Station Boxtal verkehren. Zum Glück hatten alle Fahrgäste Verständnis für die entstandene Lage. Ein Notbetrieb auf dem befahrbaren Streckenabschnitt wurde eingerichtet und konnte stattfinden. Der verkürzte Regelzug wurde noch durch Informationen und Erklärungen ergänzt und auf Spendenbasis durchgeführt. Am Donnerstag, den 2. Juli, startete ein 12-köpfiger Gleisbautrupp mit den Reparatur- und Instandsetzungsarbeiten. Zum Feierabend gegen 20 Uhr war das Gleis wieder befahrbar und die Baustelle nahezu vollständig beräumt. Der Regelzug am Samstag, den 4. Juli, wurde somit wie geplant durchgeführt. An dieser Stelle gilt besonders unser herzlicher Dank an die Firma KAF Falkenhahn in Teutschenthal für die schnelle, sehr engagierte sowie sach- und fachkundige Hilfe. So Thomas Fischer, Vereinsvorsitzender. Für diese außerplanmäßige Reparaturen fallen dem Mansfelder Bergwerksbahn e.V. Kosten in Höhe von knapp 20.000 Euro an, die der Verein kurzfristig nicht aus den laufenden Einnahmen und Rücklagen heraus allein stemmen kann. Daher der Aufruf der Vereinsfreunde an alle Heimat- und Eisenbahnfreunde. Helft bitte!

0: mit einer großzügigen Spende diese Lücke auf dem Vereinskonto zu stoppen. Ja, und das Spendenkonto des Vereins haben wir eingeblendet, auch mit dem Hinweis, wer eine Spendenquittung wünscht, ergänze bitte das Ganze mit seiner Postanschrift. Der Heimat- und Förderverein Bennendorf feiert sein 25-jähriges Bestehen am 11.07. auf dem Hof der Mansfelder Gewerke. Los geht's ab 10 Uhr mit einer Händlermeile unter dem Motto Stöbern, Entdecken, Genießen. Die Kliebichthaler Blasmusikanten spielen auf und anschließend heißt es Stimmung und Tanz mit DJ Frank. Für die kleinen Besucher ist Haraldino mit Hüpf, Burgen, Glittertattoos und Kinderschminken vor Ort für Speis und Trank ist bestens gesorgt.
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0: Das Feuerwehrgerätehaus im Sangerhäuser Ortsteil Horla am Abend des 6. Juli 2026. Die Kameradinnen und Kameraden warten auf ihr neues Tragkraftspritzenfahrzeug, das die Stadtverwaltung angeschafft hat und an diesem Tag übergeben will. Auch der Stadtwehrleiter mit seinen Kindern Arthur und Martha ist vor Ort, allerdings eher privat und in Zivil. Er verrät uns, wie es die örtliche Feuerwehr schafft, auf 20 aktive Kameraden zu kommen.
1: Das ist ein besonderer Konstrukt, weil die Feuerwehr Horla, also Horla hat eine Feuerwehr in Rota, aber eigentlich ist es eine Feuerwehr Horla-Rota. Und die mischen sich aus diesen zwei Feuerwehren, wird die eine Feuerwehr Horla-Rota und dadurch haben die 20 Kameraden.
2: Das ist ja das große Problem, die Entfernung nehme ich mal an. Das ist ja ziemlich weit weg auch von, ich sag mal,
1: von Sangerhausen. Ja.
2: Es ist ganz schön tief im Wald.
1: Richtig. Und was halt auch ist, wenn du so eine Sondersituation hast wie Friederike oder so eine Sturmlagen, braucht jeder kleine Ort seine Feuerwehr, weil dann sind die Hauptstraßen zugebrochen und dann kommt keine Hilfe von außerhalb. Deshalb ist es für diese kleinen Ortschaften wichtig, dass hier vernünftige Technik steht. Mhm. Und Leute da sind, die sie auch bedienen.
2: Was war während Ihrer Amtszeit hier so das Schlimmste? Was ist hier mal passiert?
1: Also das Schlimmste war der Brand in Neuhaus oben. Und da war es auch wieder das Eingreifen der kleinen Feuerwehren, was das Übergreifen aufs Wohnhaus verhindert hat.
0: Und dann war es auch schon soweit. Nachdem weitere Vertreter der Stadtverwaltung in Horla eingetroffen waren, kam schließlich auch Oberbürgermeister Thorsten Schweiger den Wickeröder Weg entlang gefahren. Mit dem niegelnagelneuen Feuerwehrfahrzeug im Schlepptau.

0: Und während sich Martha, die übrigens auch schon in der Kinderfeuerwehr aktiv ist, und ihr Bruder Arthur freuten, ihre Mama, ebenfalls Feuerwehrfrau, zu sehen, begrüßte Herr Schweiger die Anwesenden, darunter auch die glückliche Wehrleiterin.
1: Natürlich ist das super, wenn man so ein schönes Fahrzeug dann hier bekommt. Das andere Fahrzeug wird jetzt 30 Jahre alt, ja.
2: Mhm. Dann wird's Zeit.
1: Ja, wird's Zeit, ja. Mhm.
2: Zu welchen Einsätzen nutzen Sie das so am meisten?
1: Baum auf Straße haben wir hier oben ganz viel. Ja, aber sonst vielfältig, also auch Brände. Mhm. Ja,

0: Wald- und Vegetationsbrandbekämpfung haben wir auch viel hier, ja.
1: Die Erste-Hilfe-Ausbilderin beim Roten Kreuz ist seit 2 Jahren Wehrleiterin und war bei einem kleinen Lehrgang zur Bedienung des neuen modernen Fahrzeugs dabei.
2: Liebe Feuerwehr Horla, liebe Gäste, liebe Kameradinnen und Kameraden, wir konnten uns das einfach nicht verkneifen, mal das Martinshorn wenigstens auszuprobieren, wenn wir hier einbiegen. Denn die Freude ist, glaube ich, ganz groß.
3: Ja, auf
2: jeden Fall. Nicht nur bei euch, sondern auch bei uns, dass wir es nun endlich geschafft haben, auch für Horla ein neues Feuerwehrfahrzeug zur Verfügung zu stellen. Das ist ein, da muss ich immer schauen, ein TSFW, den wir hier angeschafft haben. Und zwar ist das die Ersatzbeschaffung für das Tragkraftspritzenfahrzeug Wasser, das TSFW aus dem Baujahr 1996. Der steht schon in Sangerhausen, damit auch Platz in der Garage ist, damit er auch rein kann. Und wir sind da ganz doll froh drüber, dass wir hier eine Beschaffung machen konnten, auch mit Unterstützung des Landes Sachsen-Anhalt. Denn insgesamt hat das Fahrzeug 267.000 Euro gekostet. Das Fahrzeug allein 255 und dann musste es noch mit einem Funk ausgerüstet werden, nochmal 12.000 Euro dazu, sind also diese 267.000 Euro. Und immerhin, da sind wir auch sehr doll dankbar darüber, das Land hat 150.000 Euro dazugegeben. Ich wünsche also immer gut Fahrt, will ich mal sagen. Und ich hoffe natürlich, dass das Fahrzeug seinen Zweck erfüllt und einen guten Zweck erfüllt, dass ihr immer rechtzeitig an Ort und Stelle seid. Und ich habe mir auch schon sagen lassen, die Hilfsfristen werden jetzt besser eingehalten, denn das alte Fahrzeug war nicht mehr so besonders schnell, habe ich gehört. Ja, insofern hat das jetzt ein paar PS mehr und ihr seid schneller am Einsatzort. Nichtsdestotrotz kommt alle immer gesund nach Hause, das ist das Allerwichtigste. Egal wie es dem Fahrzeug geht. Und ansonsten vielen Dank.
1: Auch Heribert Schliebe wurde für die Bedienung des neuen Fahrzeugs geschult und zeigte den Kameraden vor Ort, wie es geht. Außerdem nannte er einige technische Details. So hat der Löschwassertank eine Kapazität von 750 Litern Wasser. Die Pumpe schafft 2000 Liter pro Minute auch während der Fahrt. Es gibt einen Stromerzeuger und eine Wärmebildkamera an Bord. Besonders stolz sind die Kameraden der Freiwilligen Feuerwehr Horla Rota jedoch darauf, nun über einen ausfahrbaren Lichtturm zu verfügen, der bislang immer in mühevoller Kleinarbeit aufgebaut werden musste. Und übrigens, nach dieser offiziellen Übergabe durch die Stadt Sangerhausen soll es später noch eine kleine Feier mit allen Kameradinnen und Kameraden, befreundeten Wehren und den Bewohnern der beiden Orte geben.
4: 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Am 26. Juli um 17 Uhr beginnt ein Orgelkonzert mit Kirchenmusikdirektor Thomas Ennenbach in der Marktkirche St. Andreas in der Lutherstadt Eisleben. Thema Giganten des Barocks, Bach und Händel sowie Verehrer. Der Eintritt kostet 10 Euro im Vorverkauf. Schüler bis 18 Jahre brauchen nichts bezahlen.
5: Zum Tag des offenen Denkmals lädt der Schmidtschacht Helbra am 13. September von 9.30 Uhr bis 16.30 Uhr ein.
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6: Der DAX notierte am Freitagvormittag bei 25.100,52 Punkten. Der DECDAX bei 3.826,21 Zählern. Und der Euro war 1 US-Dollar 14,40 wert.
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6: In der Nacht zum Samstag ist es gering bewölkt und niederschlagsfrei. Die Tiefstwerte sinken auf 14 bis 10 Grad, der Wind weht schwach aus unterschiedlichen Richtungen. Der Samstag wird meist heiter und trocken. Die Höchstwerte erreichen 28 bis 30 Grad, der Wind weht schwach aus Richtung im Nord bis Nordost. In der Nacht zum Sonntag gibt es kaum Bewölkung, es bleibt niederschlagsfrei. Die Tiefstwerte sinken auf 16 bis 12 Grad, der Wind weht schwach aus unterschiedlichen Richtungen. Am Sonntag gibt es einen freundlichen Mix aus Sonne und Wolken. Voraussichtlich wird es trocken.

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0: So sah es noch vor 3 Jahren aus, auf dem geplanten Abschnitt der Autobahn zwischen Lüderitz und Stendal Süd. Inzwischen war der Bauschutt hier auch dem Asphalt gewichen und die Strecke könnte fahrbereit fertiggestellt werden. Und genau aus diesem Grund hatte die Autobahn GmbH des Bundes am Montagnachmittag zur feierlichen Eröffnung und Verkehrsfreigabe an den neuen Anschlusspunkt der A14 geladen. Eigentlich sollte das bereits Ende 2025 geschehen, doch diverse Verzögerungen im Bauablauf sorgten dafür, dass die Fertigstellung später als geplant erfolgte. Wiederholen soll sich das an den weiteren geplanten Abschnitten in Zukunft möglichst nicht mehr, so der Ministerpräsident am Montag.
1: Ich habe das heute auch angesprochen gegenüber dem Bund, dass wir die nächsten Abschnitte wirklich mit hoher Geschwindigkeit bauen müssen, weil wir warten auf diese Autobahn. Sie ist wichtig als Lückenschluss Richtung Ostsee. Das hilft nicht nur den Menschen in Sachsen-Anhalt, vielleicht auch denen, die jetzt demnächst in den Urlaub gehen und hier diese Autobahn nutzen wollen, sondern es hilft auch der Wirtschaft, weil überall dort, wo Infrastruktur ist, da siedelt sich auch Wirtschaft an. Dort gibt es dann Möglichkeiten auch, dass Menschen, die hier leben, in neue Arbeitsplätze kommen, wenn sie sie brauchen, dass Unternehmen sich ansiedeln, neue Arbeitsplätze schaffen oder dass Menschen, die hier wohnen und vielleicht hinter nach Magdeburg pendeln, dann schneller mit dem Auto dort sind.
0: Mit der Freigabe des rund 6,8 Kilometer langen Abschnitts zwischen Lüderitz und Stendal Süd wächst die Nordverlängerung der A14 ein weiteres Stück zusammen und Verkehrsteilnehmer können damit inzwischen insgesamt 36 Kilometer Autobahn am Stück zwischen Wolmirstedt und Stendal Süd befahren. Für die Altmark bedeutet die neue Verbindung vor allem eine deutlich bessere Erreichbarkeit. Langfristig soll die A14 als leistungsfähige Nord-Süd-Achse die Wirtschaftsstandorte Mitteldeutschlands mit den Ostseehäfen verbinden und gleichzeitig strukturschwächere Regionen wie die Altmark und die Prignitz verkehrlich besser anbinden. An diesem Tag standen allerdings gleich mehrere bedeutende Infrastrukturprojekte im Mittelpunkt. Neben der Verkehrsfreigabe des neuen Autobahnabschnitts in Sachsen-Anhalt erfolgte in Brandenburg der erste Spatenstich für den letzten noch fehlenden Bauabschnitt der A14 zwischen Wittenberge und Karstädt. Gleichzeitig begann mit dem Baustart für die neue Elbebrücke im Zuge der Bundesstraße 189 zwischen Geestgottberg und Wittenberge ein weiteres Bauvorhaben, das die Verkehrsverbindungen zwischen Sachsen-Anhalt und Brandenburg künftig deutlich verbessern soll.
2: Wir arbeiten im Moment am Comeback der Infrastruktur in Deutschland. In den letzten Jahren und Jahrzehnten ist zu wenig investiert worden in die Verkehrsinfrastruktur, in Straßen, in Schienen, in Wasserstraßen. Das müssen wir aufholen, das werden wir jetzt aufholen. Wir haben mit dem Sondervermögen Mittel zur Verfügung und wir wollen auch, dass sie schnell verbaut werden. Und neben den ganzen Erhaltungsmaßnahmen brauchen wir auch, das sehen wir heute, immer noch gezielten Aus- und Neubau, um Lücken zu schließen, um Verbindungen zu verbessern. Und deshalb ist das heute ein ganz großer und wichtiger Tag für die Region, aber darüber hinaus für den Osten Deutschlands, für die gesamte Republik.
0: Mit dem Baustart zwischen Wittenberge und Karstädt beginnt nun die letzte Bauetappe der A14 in Brandenburg. Auf einer Länge von rund 80

0: 10 Kilometern entstehen in den kommenden Jahren nicht nur die eigentliche Autobahn, sondern auch insgesamt 23 Ingenieurbauwerke, mehrere Kilometer Lärmschutzwände, Schutzeinrichtungen für Fledermäuse sowie zahlreiche weitere Maßnahmen zum Natur- und Artenschutz. Zusammen mit den noch ausstehenden Abschnitten in Mecklenburg-Vorpommern soll so eine durchgehende Autobahnverbindung zwischen Magdeburg und Schwerin entstehen, deren Gesamtlänge rund 155 Kilometer beträgt. Bis dieses Großprojekt vollständig abgeschlossen ist, wird allerdings noch einige Zeit vergehen. Derzeit gilt das Jahr 2032 als offizielles Ziel für die Fertigstellung der gesamten A14. Ministerpräsident Sven Schulze ist jedoch überzeugt, dass dieses Ziel auch deutlich früher zu erreichen sei. Vorausgesetzt, auf Bundesebene werden Planungs- und Genehmigungsverfahren beschleunigt und langwierige Klageverfahren künftig stärker begrenzt.
1: Mich ärgert es, dass es immer noch möglich ist, dass Institutionen außerhalb Sachsen-Anhalts, vielleicht aus Bayern, aus Baden-Württemberg, Vereine, Verbände, wer auch immer, klagen können gegen Infrastrukturprojekte, die hier in Sachsen-Anhalt passieren. Ich verstehe das, wenn die Menschen vor Ort, die beispielsweise ihr Anlieger sind, Fragen haben oder auch Dinge anders geregelt haben wollen. Aber bitte nicht Menschen oder Vereine oder Verbände, die irgendwie hunderte Kilometer weit weg sind. Und das ist dieses ganze Thema Verbandsklagerecht. Das sind Themen, mit denen wir uns in der nächsten Zeit noch intensiver befassen müssen.
0: Auch wenn bis zum vollständigen Lückenschluss noch einige Jahre vergehen werden, markiert der heutige Tag einen weiteren wichtigen Meilenstein für eines der größten Straßenbauprojekte Ostdeutschlands. Mit jedem neu fertiggestellten Abschnitt wächst die A14 weiter zusammen und rückt ihrem Ziel näher, Mitteldeutschland auf direktem Weg mit den Ostseehäfen zu verbinden und die wirtschaftliche Entwicklung entlang der gesamten Strecke nachhaltig zu stärken.

0: Die Besenbindergemeinde Hainrode im Südharz war wesentlicher Veranstaltungsort für das Netzwerktreffen der Europäischen Arge für Landentwicklung und Dorferneuerung vom 28. bis 30. April 2016. Hainrode zeigt, wie engagierte Einwohner ihren Ort gestalten können. Zum Beispiel das Team vom Dorfladen, die Besenbinder, die Schmiede, der Frauenchor oder der Ortschaftsrat. Im Bürgerhaus begrüßte Ortsbürgermeister Hans-Ulrich Hilpert die Teilnehmer des Netzwerktreffens. Sie waren bereits am Vortag eingetroffen und hatten im Landhotel Wickerode genächtigt. Davor gab es noch Informationen im Rahmen einer Präsentation Herzlich willkommen in der Karstlandschaft Südharz durch die Leiterin der Biosphärenreservatsverwaltung Christiane Funkel. An diesem Freitag in Hainrode wandte sich zunächst die Landrätin des Landkreises Mansfeld-Südharz, Dr. Angelika Klein, an die Anwesenden. In ihrem Grußwort freute sie sich darüber, dass das Netzwerktreffen in Hainrode stattfinden konnte und würdigte die vielen Aktiven, die diese Gemeinde zu einem Kleinod gemacht haben. Die erst in dieser Woche ernannte Ministerin für Umwelt, Landwirtschaft und Energie des Landes Sachsen-Anhalt, Professor Dr. Claudia Dalbert, nutzte ihren Redebeitrag, die aktuellen Ziele der Landesregierung und ihres Ministeriums für die Entwicklung des ländlichen Raumes zu konkretisieren.
1: Wir halten am Ziel der Gleichwertigkeit der Lebensbedingungen in Stadt und auf dem Land fest und dabei sind die Vielfalt der Regionen besonders zu beachten. Wir wollen eine hohe Wertschöpfung im ländlichen Raum ermöglichen. Dazu wollen wir insbesondere die Infrastruktur erhalten und weiter verbessern. Attraktive Freizeitgestaltungen sollen als weiche Standortfaktoren, so nennt man das ja heute, weiter entwickelt werden. Die Nahversorgung soll gewährleistet bleiben, beziehungsweise dort, wie es nötig ist, verbessert werden. Also Initiativen zum Erhalt und zur Errichtung von Einzelhandelseinrichtungen wollen wir fördern. Kostentreibende Erhöhung der Standards der Daseinsvorsorge wollen wir nicht undifferenziert im ländlichen Raum umgesetzt sehen. Dazu gehören zum Beispiel Anforderungen an die Ausstattung von Kindertagesstätten oder umgekehrt auch die Ermöglichung von Schulverbünden, dass auch kleine Schulstandorte erhalten bleiben können. Eine wesentliche Verbesserung der Breitbandversorgung ist unser Ziel. Davon erwarten wir uns positive Effekte für den einzelnen Bürger, aber natürlich auch für die Entwicklung der Wirtschaft. Wir wollen die regionale Mitsprache stärken und dafür werden wir das Instrument der Regionalbudgets stärken. Die Fördermöglichkeiten des ELA und der GAK wollen wir durch die Bereitstellung von Landesmitteln zur Kofinanzierung ausnutzen. Die unterschiedlichen Förderkonzepte der städtischen und ländlichen Entwicklung sollen stärker als bisher aufeinander abgestimmt werden. Sogenannte integrierte gemeindliche Entwicklungskonzepte sollen dabei eine zentrale Rolle einnehmen und das wollen wir als Land fördern. Und diese integrierten gemeindlichen Entwicklungskonzepte können die Gemeinden auch nutzen, um ihre Potenziale zur nachhaltigen Integration von Migranten und Migrantinnen zu erkennen. Migranten und Migrantinnen können den ländlichen Raum auch bereichern. Zum Beispiel können sie den Betrieb wenig ausgelasteter kommunaler Einrichtungen wieder sinnvoll machen. Innovative Projekte sollen besonders gefördert werden. Dafür sehen wir im neuen LEADER-Programm gute Möglichkeiten. Das Thema Mobilität und in diesem Zusammenhang die Gewährleistung eines multifunktionalen ländlichen Wegenetzes, das ist uns wichtig. Und wir haben auch vor, Lösungen für das Problem der Unterhaltung ländlicher Wege zu schaffen. Ganz besonders wichtig ist es der Landesregierung und auch meiner Partei, das Ehrenamt zu unterstützen, weil meine Partei ist schließlich aus der Bürgerbewegung entstanden und insofern ist uns das ein besonderes Anliegen. Sie sehen, wir haben uns viel für die nächsten Jahre vorgenommen, auch viel Konkretes. Und ich freue mich darauf, das alles mit den Menschen im ländlichen Raum und mit Ihnen gemeinsam in Angriff zu nehmen.
0: Im weiteren Verlauf der Veranstaltung gab es einen Vortrag von Eberhard Breitenborn, der bis Dezember 2015 leitender Mitarbeiter im Amt für Landwirtschaft, Flurordnung und Forsten in Halle war und in seinen Ausführungen die Dorfentwicklung am Beispiel Hainrode unter Berücksichtigung der Ausgangssituation nach der politischen Wende beleuchtete. Dr. Eckhard Wallbaum aus dem Ministerium für Umwelt, Landwirtschaft und Energie sprach zur Zukunft der kleinen Ortschaften im ländlichen Raum und den Herausforderungen des demografischen Wandels. Und schließlich erläuterten noch der Ortsbürgermeister Hans-Ulrich Hilpert und Rolf Kutzlepp, der Vorsitzende des Heimat- und Naturschutzvereins Hainrode, wie sich die Gemeinde in den letzten Jahren entwickelt hat und seine Chancen nutzte. Die Delegation überzeugte sich dann selbst darüber, was in dem Ort alles erreicht wurde, mit einem Rundgang durch Hainrode. Bevor es am Nachmittag weiterging in die Stadt Stolberg, neben einer dortigen Stadtbesichtigung, erfolgten weitere Vorträge im Schloss durch die Standort Marketing Mansfeld Südharz GmbH und Herrn Dr. Clemens von Kemsky zu touristischen Themen. Wir nutzen die Gelegenheit zu einem kleinen Interview mit der neuen Ministerin für Umwelt, Landwirtschaft und Energie.
2: Es war mir eine ganz besondere Freude, in diesen schönen Ort zu kommen und in hier den Südharz zu kommen, wo ich auch ehrlich gesagt privat sehr gerne zum Wandern hinkomme.
3: Ihr Staatssekretär Dr. Weber war lange Zeit Wiedermanager. Auch im Koalitionsvertrag hat man sich positiv zu dieser Thematik geäußert. Wie stehen Sie denn selber zu den Aktivitäten in den 23 lokalen Gruppen?
2: Also ich finde, da wird Großartiges geleistet und das ist ein ganz herausragendes Instrument, um den ländlichen Raum weiterzuentwickeln. Und ich bin froh, dass wir diese Möglichkeit auch zukünftig haben werden. Ich glaube, dass die ländliche Entwicklung sehr wichtig ist. Das ist mir als Ministerin, aber ich bin ja Ministerin von Bündnis 90 Die Grünen. Und das war uns immer ein ganz besonderes Thema, dass wir immer im Blick haben, wir wollen überall im Land eine gute Lebensbedingungen haben für die Menschen bei uns im Land. Und insofern bin ich sehr froh, dass ich jetzt auch die Verantwortung für die Entwicklung der ländlichen Räume habe, wo wir uns in der Tat viel vorgenommen haben und immer im Blick halten wollen, die Vielfalt der ländlichen Räume. Das ist unser Ansatz zu sagen, unterschiedliche Regionen haben unterschiedliche Stärken. Und wir wollen diese unterschiedlichen Stärken nutzen als Potenzial für die Entwicklung der ländlichen Räume.
0: Am 30. April dann empfing Michael Schumann, Leader-Manager der lokalen Aktionsgruppe Mansfeld-Südharz, die Teilnehmer.

0: des Netzwerktreffens im Erlebniszentrum Bergbau Röhrichtschacht Wettelrode. In einem kleinen Vortrag stellte er das LIDA-Projekt Umbau des Bergbaumuseums Wettelrode vor. Zunächst stellte er kurz die Geschichte des Schachts von 1871 bis heute dar. In Wettelrode wurde das bisher umfangreichste Projekt der lokalen Aktionsgruppe in der Zeit von 2010 bis 2013 umgesetzt. Als Projektträger fungierte die Stadt Sangerhausen. Es hatte ein Gesamtvolumen von ca. 1,2 Millionen Euro. Davon waren 630.000 Euro LIDA Fördermittel. Hauptprojekt dabei neben der baulichen Sanierung des Museums und der Neugestaltung der Gastronomie die Errichtung einer hochmodernen Geothermieanlage. Während sich die Delegation auf die Seilfahrt in 283 Meter Tiefe in Schaubergwerk Wettelrode vorbereiteten, baten wir Herrn Schumann um ein kurzes Resümee der Veranstaltung.
1: Also zunächst mal möchte ich gern sagen, dass etwa 45 Teilnehmer aus vier europäischen Ländern hier waren. Das sind Vertreter von ländlichen Regionen aus den Niederlanden, aus Belgien, aus Österreich und aus Deutschland, die etwa ähnliche Probleme haben wie wir, nämlich mit dem Strukturwandel und dem demografischen Wandel zu kämpfen haben. Diese Teilnehmer haben 3 Tage hier in Hainrode und im Mansfeld-Südharz-Kreis beraten, wie kann man ihre Dörfer, das Leben in den Dörfern weiter gestalten. Die LIDA-Gruppe hatte ein besonderes Interesse daran, Kooperationspartner zu finden für eventuelle transnationale und gebietsübergreifende Kooperationsprojekte. Und ich denke, wir haben gute Ansatzpunkte gefunden, hier weitere Partner zu finden, um in Austausch zu treten und um unser LIDA-Konzept, was wir uns ja im Jahr 2015 gegeben haben, umzusetzen.
0: Die Seilfahrt war sicherlich ein Höhepunkt für die Teilnehmer des Netzwerktreffens. Die Mitarbeiter des Erlebniszentrums Bergbau rund um den neuen Leiter Thorsten Müller wiesen dabei die Bergleute auf Zeit in alle Verhaltensregeln ein und entsprechend ausgestattet wurde man selbstverständlich auch. Dann konnte es ja losgehen. Und mit einem sich an dieses Untertageerlebnis anschließenden Besuch des Europarosariums Sangerhausen endete die Netzwerktagung 2016 der Europäischen Arge Landentwicklung und Dorferneuerung. Im Juni war eine ganz besondere Ausstellung im historischen Stadtarchiv Andreaskirch Platz 10 in der Lutherstadt Eisleben zu sehen. Die Vulkane im Mansfelder Land. Moment mal, wird der eine oder andere geologisch Interessierte in der Region denken, habe ich da etwas Wichtiges verpasst? Nicht im naturwissenschaftlichen Sinne. Handelt es sich doch um ein Forschungsprojekt des Studenten der bildenden Künste an der Burg Riebichenstein, Martin Wöllenstein. Lassen wir ihn doch selbst zu Wort kommen.
2: Die Arbeit ist im Rahmen meiner Diplomarbeit entstanden an der Burg Giebichenstein. Also ich studiere Bildende Kunst jetzt im 5. Jahr. Und genau, also seit eigentlich schon 2 Jahren bin ich an dieser Arbeit dran, habe die aber jetzt in den letzten 8 Monaten also intensiv verfolgt und ein Buch geschrieben und diese Ausstellung eben zusammengestellt. Ursprünglich komme ich aus Marburg in Hessen und bin eben nach Halle gekommen, um dort Kunst zu studieren. Genau, und aufs Mansfelder Land bin ich aufmerksam geworden, weil das auf meinem Heimweg liegt und ich eben schon immer fasziniert war von der Bergbaulandschaft hier, von den Halden und dann angefangen habe zu recherchieren, was steht dahinter und genau darüber auf die ganze Bergbauvergangenheit, auf die Geschichte gestoßen bin und das seit jeher spannend fand, ja, wie diese Berge einfach als Symbole der Gegend identifiziert werden und was dort aber für eine Bedeutung mit zusammenhängt. Ne? Also einerseits die Erinnerung an wirklich eine ruhmreiche Vergangenheit, gerade noch von den Traditionsvereinen, die hier sind, und aber auch ja, ein gewisser Schmerz natürlich an den Verlust, der mit dem Ende des Bergbaus einhergegangen ist. Und das hat mich interessiert zu bearbeiten. Also diese reiche Vergangenheit, diese reichen Traditionslandschaften, die hier sind, und irgendwie auch mit dem Bruch umzugehen, der zur Gegenwart da ist, weil ja viele junge Leute gar nicht in Verbindung stehen mit dem, was der Bergbau hier gebracht hat. Genau, und die Berge vielleicht einfach als Landmarken wahrnehmen.
0: Auf die Frage, wie man auf die Idee kommt, eine

0: attraktive Vergangenheit für eine ganze Region zu entwickeln, antwortete er wie folgt.
1: Also mit der alternativen Geschichtsschreibung, was mich daran interessiert, ist eben einen Fokus darauf zu lenken, was hier tatsächlich passiert ist und was eben dazugefügt wurde. Also dadurch, dass die Geschichte nicht komplett frei erfunden ist, sondern sich ja auf Persönlichkeiten, auf Daten, auf Orte gründet, die hier auch sonst ausgestellt werden in der Lokalgeschichte und dann Traditionen vorstellt von den Bergleuten, von den Pfingstburschen, ja, geht es mir darum, dass eine Irritation geschaffen wird, wo dann gefragt wird, was ist hier tatsächlich passiert und auch eine Auseinandersetzung passiert mit der eigenen Geschichte. Natürlich ist es ein großer Unterschied, ob man selbst aus Mansfeld kommt, aus dem Mansfelder Land kommt oder von außerhalb, was man dann wiedererkennen kann und was nicht. Aber ja, es ist schon auch generell eine Frage an die Geschichtsschreibung. Also was können Objekte erzählen? Hier sind ja ganz viele Objekte ausgestellt, die ja, auslegungsfähig sind und sind die in der Lage, eine andere Geschichte zu erzählen? Das ist eigentlich eine der Fragen, die ich verfolge. Und genau, es gibt ja dann noch die Aktion auf der Halde, wo als Hommage an die Vulkanvergangenheit, an das vulkanische Erbe, ein Ausbruch inszeniert wird auf der Halde des Otto-Brosowski-Schachts. Und da geht das Ganze dann ins Soziale. Also da, eigentlich ist es so gedacht als Anknüpfung an die alten Vulkankulte, dass die Haldenbesteigung so eine Art Zelebration ist, eine Fortführung davon und eben dieser Ausbruch zelebriert wird und auch diese die Praxis der Vereine dort nochmal anders gesehen wird. Also was machen die, in welcher Tradition stehen die? Und das will diese Vulkangeschichte, oder da will diese Vulkangeschichte kleine Irritationen streuen.
0: Und so stellte Martin Wollenstein sein Forschungsprojekt den Anwesenden vor. Ausgangspunkt dabei, dass angeblich neueste Forschungen der Martin-Luther-Universität Halle ergeben hätten,
1: dass es im Mansfelder Land einmal 3 aktive Vulkane gegeben hat. Warum das Wissen um die Vulkane letztendlich in Vergessenheit geriet, wird jedoch erst offenbar, wenn man danach fragt, wie sich ihre Bedeutung für die hier lebenden Menschen entwickelt hat und wie sie dementsprechend in der Geschichtsschreibung sehr unterschiedlich dargestellt und bewertet wurden. Seit ihrer Entstehung im Tertiär bestimmten die Vulkane über viele Millionen Jahre das Leben der heutigen Region um die Lutherstadt Eisleben. Die Ausstellung erzählt die lange Geschichte vom Segen und Fluch dieser Naturgewalten und von den sich wandelnden Religionen und Festen, die rund um die Vulkane entstanden sind. Sie zeigt, wie es den hier lebenden Menschen im Verlauf der Zeit gelungen ist, mit den Vulkanen zu leben, wie sie von der Natur gelernt haben und immer auch schon die Natur zu nutzen wussten. Sie lässt Persönlichkeiten aus Wissenschaften und Künsten zu Wort kommen, die sich der Erforschung in der Mansfelder Exemplare sowie dem Bau künstlicher Vulkane gewidmet haben oder in ihrem Werk von ihnen beeinflusst worden sind. Und nicht zuletzt lenkt sie den Bau auf das Wunder des vulkanischen Bergbaus, der Ruhm und Reichtum nach Mansfeld brachte, seinen Menschen Brot und Lieder gab und durch ihre harte Arbeit eine völlig neue Landschaft erzeugte, der schließlich auch die Vulkane wichen, als sie im Zuge der Industrialisierung abgebaut und gewinnbringend verhüttet wurden. Anhand der Entwicklung des über 800 Jahre alten Berg- und Hüttenwesens wird allerdings ebenso deutlich, wie stark das sich verändernde gesellschaftliche Verhältnis zur Natur mit dem Voranschreiten technischer Möglichkeiten in Wechselwirkung gestanden hat. Ein Prozess, dessen mögliche Konsequenzen seit den Anfängen auch immer als problematisch beurteilt wurden. Blicken wir heute ins Mansfelder Land, so sind die eindrucksvollsten Zeugen dieser Geschehnisse nicht zu übersehen. In Form vieler kleiner bewachsener Hügel zwischen den Feldern, schwarz glänzender Schlackeberge und flacher Hochplateaus aus geschüttetem Stein zeugen die Halden vom menschlichen Ringen mit der Natur. Inmitten dieser Kulturlandschaft verweisen die mächtig erhabenen Kegelhalden der größten Schachtanlagen auf den Zenit der montanen gewerblichen Möglichkeiten. Sie erinnern uns jedoch zugleich an eine darunterliegende Naturkraft, die seit längerer Zeit als erloschen und verschüttet gilt. Auch wenn die Mansfelder Vulkane nun schon seit 3 Jahrhunderten keine Aktivität als feuerspeiende Berge mehr zeigen und durch einen geschichtlichen Umstand aus dem Landschaftsbild verschwunden sind, bleibt die vulkanische Energie unterhalb der Erdoberfläche noch heute erhalten. Auch ihre erheblichen Auswirkungen auf die Kultur der Region und ihre Traditionen sind von ungebrochener Aktualität.

0: Mit dem Bergbau Traditionsverein und den Pfingstburschen seien hier nur zwei Beispiele genannt, in denen das vulkanische Erbe auf unübersehbare Weise fortlebt. Nach einer Phase, in der die Vulkane zunehmend in Vergessenheit gerieten, mobilisiert sich seit einiger Zeit eine Bewegung aus Bürgerinnen und Bürgern, Vereinen, Kultureinrichtungen, Heimatforschern, Geschichtswissenschaftlern und Künstlern, um sie für das öffentliche Bewusstsein wieder aktiv werden zu lassen. Es ist dem Engagement der kürzlich gegründeten Initiative für Mansfelder Vulkanismus im 21. Jahrhundert zu verdanken, dass die Geschichte der Vulkane nun erstmals in dieser umfassenden Ausstellung nachvollzogen werden kann. Neben textlichen Überlieferungen stützen sich die Untersuchungen hierfür auf einen reichen Fundus von Artefakten und Bildern aus verschiedenen regionalen Sammlungen, auf Befragungen von Bewohnerinnen und Expertinnen sowie auf verschiedene Objekte im Stadtraum und der Landschaft.
1: Akustisch untermalt wurde diese Ausstellungseröffnung durch Ben Leo Meerwein, Student der Musikwissenschaften, der Philosophie und Improvisation an der Uni Leipzig, der am Flügel einen Vulkanausbruch simulierte.

Diese interessante Ausstellung, die einen völlig neuen Blickwinkel auf Land und Leute, ihre Traditionen und Gebräuche möglich macht, rundete Martin Wöllenstein, wie von ihm schon erwähnt, noch mit einer Kunstaktion anlässlich einer Haltenbesteigung auf den Fortschrittsschacht ab. Höhepunkt dabei, wie sollte es auch anders sein, ein künstlicher Vulkanausbruch. Sachsen-Anhalt trifft Rose. Unter diesem Motto lud die Berg- und Rosenstadt Sangerhausen vom 9. bis 11. September 2016 zum 20. Sachsen-Anhalt-Tag ein. Viele Monate hatten Tausende Mitwirkende und Helfer das Landesfest vorbereitet. Es fand zum ersten Mal in der Region Mansfeld-Südharz statt. Eröffnet wurde das Fest durch den Ministerpräsidenten des Landes Sachsen-Anhalt, Dr. Rainer Haselhoff, und dem Oberbürgermeister der Stadt Sangerhausen, Ralf Poschmann, auf der Bühne Weltoffenes Sachsen-Anhalt. Zunächst sorgten Jürgen Radam und die Herzschlagtrommler für die nötige Aufmerksamkeit der vielen Besucher.

0: Moderatoren bzw. Moderatorinnen von MDR, Radio Brocken und SAW führten dabei durch das Eröffnungsprogramm. Oberbürgermeister Ralf Poschmann äußerte nach seiner Begrüßung einen Wunsch.
1: Kommen Sie also wieder, das ist mein Wunsch. Mein Wunsch ist es einfach, wenn Sie den Sachsen-Anhalt-Tag hier gut vertragen haben, kommen Sie wieder nach Sangerhausen, sehen sich die beschauliche Stadt an, genießen Sie dieses Flair dieser Altstadt und gehen Sie ins Rosarium und wieder zurück in die Stadt. Herzlich willkommen, dass Sie alle hier sind.
2: Sehr schön.
0: Verstärkt durch das Maskottchen des Sachsen-Anhalt-Tages Rosemarie und den Ministerpräsidenten von Sachsen-Anhalt, Dr. Rainer Haseloff, konnte die Jubiläumsschleife für das diesjährige Landesfest an der Fahne angebracht werden.
3: So, und jetzt gibt es natürlich die offiziellen Worte, Herr Ministerpräsident.
4: In der Landesvertretung in Berlin hängt ein ganz altes Plakat von Sangerhausen. Das ist über 100 Jahre alt. Damals ist ein europäisches Rosenfest hier gefeiert worden. Und das

0: Rosarium ist, denke ich mal, auch eines der Highlights dieses Sangerhausentages. Deswegen nehmen Sie bitte auch diese Botschaft mit, dass über viele, viele Jahrzehnte diese Stadt mit dem Rosarium eine Einzigartigkeit zu bieten hat und wir jetzt diese Einzigartigkeit im Rahmen der drei Tage auch alle genießen können. Und deswegen bin ich froh, dass ich heute hier mit Ihnen gemeinsam den 20. Sachsen-Anhalt-Tag für eröffnet erklären kann. Viel Spaß, viel Freude, Lebensfreude, Zukunftsoptimismus, alles das, was wir wünschen, zeigen wir, dass wir richtige Sachsen-Anhalterinnen und Sachsen-Anhalter sind.
1: Gefeiert wurde auf einer Fläche von ca. 900 x 700 Metern, also rund 63 Hektar. Und dabei waren nicht mal die Flächen von 89 RTL an der Marfa oder der Bereich der Waldarbeitermeisterschaften berücksichtigt. Auch standen etwa 8000 Parkplätze bereit und zwei Shuttlebuslinien fuhren im 10-Minuten-Takt. Fast an jeder Ecke gab es die unterschiedlichsten Angebote von Speis und Trank, sodass organisatorisch alles für dieses Landesfest vorbereitet war. Zu sehen gab es gerade Eindrücke vom Areal rund um die Bühne Weltoffenes Sachsen-Anhalt. Auf dieser zentralen Themenstraße präsentierten sich unter anderem die politischen Stiftungen, die Parteien aus dem Landtag, dieser selbst, die Landesregierung, die Landeszentrale für politische Bildung und. Ein buntes Angebot schon hier auf dem Areal. In der Rosenarena begrüßte derweil Oberbürgermeister Ralf Poschmann gemeinsam mit Rosemarie die Gäste zum Empfang anlässlich des 20. Sachsen-Anhalt-Tages.
2: Das Motto des 20. Sachsen-Anhalt-Tages, den wir ja vor nunmehr 3 Stunden auf der Bühne Weltoffenes Sachsen-Anhalt offiziell eröffnet haben, kann man an keinem Ort besser erleben als hier in der größten Rosensammlung der Welt, Sachsen-Anhalt trifft Rose. Ich hoffe, Sie hatten alle eine angenehme Anreise in den Südharz und haben Lust und Zeit mitgebracht, die Berg- und Rosenstadt Sangerhausen als Gastgeberstadt zu erleben.
1: Selbstverständlich sprach zu diesem Anlass auch Ministerpräsident Dr. Rainer Haseloff. Der auch verdienstvolle Bürger ehrte so den Eisleber Norbert Andreas Porsche mit der Ehrennadel des Landes Sachsen-Anhalt für die Gründung und Entwicklung der Karl-Löwe-Gesellschaft sowie Uwe Hornung und Dirk Moch aus Sandersleben, die die Rettungsmedaille des Landes für ihren engagierten Einsatz anlässlich eines Brandes in ihrem Heimatort erhielten. Ja, Stichwort Feuerwehr, technisches Hilfswerk, Polizei oder die verschiedenen Rettungsdienste. Sie alle waren selbstverständlich beim Sachsen-Anhalt-Tag mit vor Ort. Einen breiten Raum nahm auch die Präsentation der Bundeswehr ein. Unter dem Motto Anfassen und Erleben stellten sich die Truppenteile und Dienststellen aus dem Bundesland dar. Dabei nicht zu vergessen die attraktiven Angebote, die die Bundeswehr als Arbeitgeber jungen Menschen machen kann. In diesem Jahr in den Sachsen-Anhalt-Tag integriert das Sangerhäuser Altstadtfest das Kobermännchenfest. Am gewohnten Platz an der Marienanlage präsentierten sich wieder Brauchtum, Heimatgeschichte, Vereinsleben, Kunst und Hobby, Musiktheater, Straßenmusikanten und vieles mehr. Die bunte Straße der Vereine lockte auch diesmal wieder die Besucher an. Verteilt auf dem Festgelände präsentierten sich die Regionen Sachsen-Anhalts in Regionaldörfern und auf Regionalbühnen. Besonders schwungvoll die Mädchen vom 1. Dessau-Roßlauer Karnevalclub Blau-Gelb. Sie präsentierten einen Cancan.

So gab es die Möglichkeit, praktisch zu Fuß in wenigen Minuten die verschiedenen Regionen des Landes Sachsen-Anhalt zu besuchen.

Nicht zu vergessen der Sangerhäuser Bahnhof, der nach langer und umfangreicher Rekonstruktion pünktlich zum Sachsen-Anhalt-Tag seiner Bestimmung übergeben werden konnte und von den Sangerhäusern und ihren Gästen sofort in Besitz genommen wurde. Auch verschiedene Fahrgeschäfte lockten die Besucher des Landesfestes, während an der Jakobikirche der Kammerchor des Gymnasiums Sangerhausen Vocal Juvenalis zu erleben war.

Für die Besucher war es manchmal gar nicht leicht, sich zu entscheiden, wohin man als nächstes seine Füße lenken sollte. Selbstverständlich war auch im Bereich um den Markt jede Menge los. Und von da aus war es gar nicht mehr weit bis zum Regionaldorf Harz, Harzvorland, wo sich gemeinsam mit dem Landkreis Harz der Landkreis Mansfeld-Südharz präsentierte. Im Einzelnen stellten sich so die Jägergesellschaften der Region, die Mansfelder Bergwerksbahn, die Lutherstadt Eisleben, die Erlebnisweltmuseen und die Standortmarketing Mansfeld-Südharz GmbH vor. Das waren aber noch längst nicht alle Vereine und Organisationen, die vor Ort waren. Auch die Kultur kam nicht zu kurz, befand sich doch auf dem Areal des Regionaldorfes die Bühne von SAW. Schwungvoll mit dabei das Ballett der Musikschule Mansfeld-Südharz. Mit einigen Eindrücken vom Auftritt der jungen Damen möchten wir uns vom 20. Sachsen-Anhalt-Tag in Sangerhausen verabschieden. Nicht ohne den Hinweis, dass der nächste ja schon im kommenden Juni in der Lutherstadt Eisleben stattfinden wird.

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